0: Boah, das sieht schon fein aus, du.
1: Wer ist eigentlich wichtiger bei so einem Liebesessen, Sie oder er?
2: Sie, ganz klar.
1: Ist das so?
2: Ah ja, klar. Happy wife, happy life.

0: ja Schmetterling im Bauch.
1: So, die lassen wir jetzt hier ein bisschen auf kleiner Flamme. Mhm. Und dann habe ich hier den grünen Spargel, der ja auch sehr aphrodisierend gilt. Ja? Der Spargel ist ja auch ein Symbol der Erotik, wenn man sich so allein den Spargel mal anschaut. Ja? Wird ja oft deswegen
0: du und auch Liebe ist eh immer Kopfkino, oder?
1: Das ja, ist absolut. Garnelen. Also mit so einem Essen, traue ich mich behaupten, kriegt man 90% der Frauen.
0: Du musst ja einfach ja sagen.
1: Unbedingt. Zu dem Vanillemus kommt natürlich jetzt hier die Lieblingsfrucht der Aphrodite. Das ist die Feige.
0: Ah.
1: Und die haben wir natürlich mit Honig gekocht und mit Portwein. Mhm. Und die ist da richtig schön durchgezogen in diesem beschwipsten Fond hier.
0: Ah.
1: Auch wieder eine aphrodisierende Geschichte. Kürbiskerne. Und da haben wir einen Krokant gemacht.
2: Also du arbeitest wirklich mit allen Mitteln.
0: Da kann doch eigentlich nichts schief gehen, oder?
1: Nee, und das bin ich mal gespannt, ob das dir auch schmeckt.

0: Auf das haben wir uns jetzt gefreut. Vielen Dank.
1: Martin, ein Candlelight-Dinner im Heidelberger Schloss. Romantischer geht's nicht, hm?
0: Da hast du recht. Zum Wohl.

0: mal, wie die alle verträumt hier gucken. Hä?
1: Ja.
0: Liegt natürlich hier an der alten Brücke, über die wir gerade laufen. Das ist wirklich so was wie ein, ja, soll ich sagen, Hotspot der Liebenden. Ja?
1: Definitiv.
0: Liegt auch ein Stück weit an den Romantikern, die hier mal gelebt haben.
1: Also, es waren verschiedene Romantiker hier. Der Josef von Eichendorff war schrecklich verliebt. Brentano war hier, der war nicht so verliebt. Gottfried Keller, der war auch schrecklich verliebt.
0: Alle waren hier und haben ihr Herz verloren. In irgendeine schöne Frau, ein schönes Mädchen und natürlich wahrscheinlich auch in diese Stadt, oder?
1: Definitiv, ja.
0: Wir haben jetzt hier diese Location. Ne? Also die Sonne geht unter, alles ist wunderschön, die Stadt ist romantisch. Muss ja fast ein Sündpool gewesen sein.
1: Ja, das
0: war so.
1: Ja. Der Gottfried Keller war in eine Frau verliebt.
0: Ja.
1: Und die war aber in einen verheirateten Mann, 20 Jahre älter, verliebt. Das hat nicht geklappt. Aber nichtsdestotrotz, er hat ein wunderschönes Gedicht an diese Brücke geschrieben.
0: Kannst du es?
1: Ja.
0: Dann lass mal los.
1: Also, schöne Brücke, hast mich oft getragen, wenn mein Herz erwartungsvoll geschlagen und mit dir den Strom ich überschritt.
0: Du bist ja Stadtführerin und nimmst deine Touristen ja auch hier mit auf die Brücke, ist ja klar. Wie sind so die Reaktionen, die du schon mitgekriegt hast?
1: Eine Reaktion, die werde ich niemals vergessen. Es war ein junger Amerikaner, der zum ersten Mal das Land verlassen hat. Und der stand hier auf der alten Brücke, hat seine Mütze abgenommen und hat angefangen zu weinen, weil er so ergriffen war.
0: Echt?
1: Und sagte immer wieder, ich kann nicht glauben, dass das wahr ist. Ich kann nicht glauben, dass das echt ist.
2: Die dürfen natürlich auch nicht fehlen. Liebesschlösser.
0: Guck mal, was da drauf steht. Wir beide für immer.
1: Schön.
0: Schön. Da ist was in einer anderen Sprache. Und hier, was steht denn da drauf? M plus A. Was macht man mit denen? Werden das immer mehr? Oder?
1: Naja, die Stadtverwaltung von Heidelberg, die entfernt mittlerweile einmal im Monat einige der Schlösser. Denn sonst würde es zu schwer werden. Aber wir haben da tatsächlich noch was ganz anderes.
0: Für die Schlösser?
1: Mhm.
0: Ja, das sind mal ein paar, du. Wahnsinn! Da werden jetzt diese Schlösser angebracht. An diesem, was ist das?
1: Das ist der Liebesstein.
0: Der Liebesstein von Heidelberg.
1: Ein schöner, roter Leckerteller. Das ist ein Liebesschloss auch.
0: Guck mal, ein bisschen gerade gucken, was da eigentlich alles dran ist. Mein Herz bleibt in Heidelberg. Für die Ewigkeit. Guck mal, eine Liebeserklärung sogar an die Stadt wahrscheinlich, oder? Wenn man sich vorstellt, jedes Schloss hat hier eine Geschichte. Oh, guck mal hier, das hat sogar einen riesigen Löwenkopf hier. Schon irgendwie witzig. Weißt du, wo dieser Brauch herkommt? Oder nach Heidelberg?
1: Das ist gar nicht so ganz klar. Also ursprünglich soll der Brauch wohl aus Italien kommen. Und der ist dann, ich erinnere mich noch ganz gut, vor 20 Jahren hier rübergekommen. Erst nach Köln. Und irgendwann kam er dann hierher. Und die Heidelberger, naja, die haben sich dann was Besonderes einfallen lassen. Gibt es seit 11 Jahren.
0: Hast du selber schon mal was angebracht?
1: Nee, leider nicht.
0: Aber ich habe da jetzt noch was, guck. Ein Stück Ewigkeit bleibt jetzt hier in Heidelberg.

0: Was für ein wunderschönes Boot, hey, Georg. Wow.
1: Hallo, Annette, willkommen an Bord.
0: Schön hast du es hier. Und es ist nicht irgendein Boot, ne?
1: Nein, das ist ein historisches, über 100 Jahre altes Holzboot. Frisch restauriert und jetzt hier in Heidelberg im Einsatz.
0: In einem besonderen Einsatz.
1: In einem ganz besonders romantischen Einsatz, genau.
2: Georg Bloss bietet seit kurzem in Heidelberg Riverboat-Touren an. Für Verliebte, Verlobte und Verheiratete.
0: Auf diesem Boot werden Erinnerungen wach, oder, Sarah und Juan? Ihr habt hier unvergessliche Stunden verbracht. Was habt ihr gefeiert?
3: Also ich hatte einmal die Möglichkeit, hier meinen Geburtstag mit Freundinnen zu feiern. Und weil es mir so gut gefallen hat, haben wir dann unseren 15. Hochzeitstag hier auch noch mal gefeiert. Also nur mit unseren ganz engsten Freunden. Und wir hatten Snacks dabei, Getränke dabei. Man kann Party machen und ja, man hat eine schöne Zeit zusammen. Und das ist auch wirklich bei den Freunden hängen geblieben. Also eine richtig schöne Erinnerung gewesen.
4: Plus man sieht Ecken in Heidelberg, die man vielleicht noch vorher nie gesehen hat.
3: Das stimmt. Man sieht einfach Heidelberg dann noch mal von einer ganz anderen Perspektive. Und das ist, glaube ich, das Besondere.
0: Weil man so im Wasser aussieht, ne?
3: Genau.
0: Ja.
4: Freunde haben jetzt auch die Erwartung, dass wir das jedes Jahr irgendwie jetzt machen.
3: Genau.
4: Schauen wir mal.
3: Vielleicht zum 20.
2: Sehr begehrt sind bei den Riverboat-Touren auch romantische Fotoshootings. Kein Wunder bei der Kulisse.
5: Sehr schön. Und noch mal so verliebt wie eben. Perfekt. Super.
0: Also ihr habt euch ja wirklich was ganz Außergewöhnliches für eure Hochzeit ausgedacht. Ein Shooting auf dem Boot hier.
6: Ja, uns hat eine Freundin auf die Idee gebracht und wir sind ja Heidelberger. Und ja, auf in diesem wunderschönen Boot dachten wir, das ist doch eine schöne Idee, dann nochmal so ein Shooting zu machen. Weil bei der Hochzeit hat man ja oft nicht so die Zeit dazu. Ne? Und jetzt und es ist auch wirklich sehr romantisch. Und ne, wenn man nochmal wirklich ganz gezielt nochmal Zeit hat füreinander. Ja, wirklich super schön.
0: Okay, also Antonia, du bist begeistert. Was sagt dein Mann dazu?
7: Absolut. Heidelberg ist wunderschön, aber es hat irgendwie was Magisches, wenn man es vom Wasser aussieht.
0: Ja.
7: Ja, und ich kann mit Fug und Recht behaupten, wir können es behaupten, wir haben unser Herz in Heidelberg verloren.
0: Ja.
2: Was für ein Anblick.

0: Also einen der romantischsten Jobs in ganz Heidelberg hast, glaube ich, du, Georg.
1: Ja, das lässt sich nicht abstreiten.
2: Brautpaare, Hochzeitsgesellschaften, Verlobungen haben wir, Geburtstage.
0: Heiratsanträge gibt es hier wahrscheinlich auch viel drauf, oder?
2: Ja, wir haben immer wieder Heiratsanträge. Manche haben dann noch die Freunde auf der alten Brücke, die dann auch noch das Plakat von der alten Brücke hängen mit Will You Marry Me? Und ja, plötzlich geht's da vorne auf dem Bug dann auf die Knie, dann wird's ernst.
0: Ja, wie geht's dir dann dabei, wenn du sowas miterlebst?
2: Ja, ich bin dann der stille Beobachter und bin dann der Erste, der gratuliert.
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6: Ja, ich weiß, es sieht so ein bisschen aus wie Ballett, was Physiotherapeut Kai Becker und ich hier heute machen. Wir tanzen uns also federleicht durch den Nachmittag. Schön, dass Sie mit dabei sind an diesem Donnerstag. Wir machen Übungen für die Venen. Herzlich willkommen und herzlich willkommen auch Kai. Schön, dass du da bist. Übungen für die Venen stehen heute bei der 5-Minuten-Fitness im Mittelpunkt. Sie zu Hause können gerne alle mitmachen. Warum ist es wichtig, regelmäßig was für die Venen zu tun?
7: Ja, die Venen, die laufen quasi durch unsere Muskulatur durch oder drumherum. Und wenn wir unsere Muskulatur trainieren, dann helfen wir den Venen beim Rücktransport des venösen Blutes. Das heißt, wir haben hier oft das Gefühl, abends werden unsere Beine schwer oder dick. Und durch die Muskelpumpe, so nennt man das auch, können wir die Muskeln aktivieren und den Rückfluss fördern.
6: Ja. Jetzt hast du dir eine Übung ausgesucht heute, die wir am Dienstag schon gemacht haben beim Yoga, als es um das Thema Balance ging. Da haben wir uns auf die Zehenspitzen gestellt. Warum ist das auch gut für die Venen jetzt?
7: Das ist insofern gut, weil wenn ich die Ferse hochdrücke, spanne ich meine Wadenmuskulatur an. Das merken wir auch gleich, wenn wir die Übung machen. Und die Wadenmuskulatur ist dreischichtig, die ist eine sehr große Muskulatur und die bringt einfach sehr viel Energie oder Bewegung in unseren Blutkreislauf.
6: Also zwei Effekte, Balance und ganz Venen genau trainiert. Ja. Perfekt. Dann zeigen wir Ihnen noch mal, wie das funktioniert. Wie müssen wir stehen?
7: Wir stehen hüftbreit, ganz entspannt, aufrechte Haltung und drücken jetzt einfach nur die Ferse hoch auf die Zehenspitzen, tasten uns langsam ran, dass wir nicht aus dem Gleichgewicht
6: sonst
7: kommen.
6: Sonst kann man sich ja gegenseitig
7: festhalten. Wir können uns
6: halten
7: oder an einem Stuhl, halten den oberen Punkt kurz und gehen wieder langsam nach unten.
6: Ja.
7: Drücken uns wieder raus.
6: Ja. Bisschen halten.
7: Jawohl. Und langsam wieder runter.
6: Okay. Wie oft machen wir es?
7: Eine Minute. Das kann man auch 10 bis 15 Mal machen. Man kann zwischendurch ein paar Sekunden Pause machen. Je nachdem, wie leistungsfähig man ist.
6: Ja. Geht das noch schwerer oder ist das einfach das die Variante, die man macht?
7: Es ist schon eine relativ schwierige Variante. Man kann es noch barfuß machen, auch auf einer labilen Unterlage. Aber dann sind wir wieder bei dem Gleichgewicht. Mhm. Und das wollen wir eigentlich erstmal nicht. Sondern ich würde, um die Muskulatur aktiv zu stärken, das so machen, dass ich mich auch kraftvoll hochdrücken kann.
6: Okay, das Gegenteilige, Zehenspitzen hoch, mache ich in dieser Position aber nicht.
7: Ja, das ist zu riskant, um nach hinten umzufallen. Wäre Übung 2.
6: Ja.
7: Dafür haben wir den Stuhl. Wir setzen uns auf die vordere Kante.
6: Damit wir schön gerade sitzen und nicht hängen wie ein nasser Sack.
7: Jawohl, wir spüren unsere Sitzbeinhöcker unter dem Gesäß. Und jetzt ziehen wir die Zehen nach oben zum Knie. Kräftigen jetzt hier vorne die Schienbeinmuskulatur, rollen über den Fuß ab und drücken nochmal die Ferse nach oben.
6: Ja.
7: Man merkt es jetzt vielleicht auch ein bisschen anders in der Wade, weil ich habe jetzt ein gebeugtes Knie, dadurch kann ich noch intensiver den Muskel bearbeiten.
6: Man kann sich mehr darauf konzentrieren auch, oder?
7: Das kann man auch, genau. Mhm. Wir rollen wieder nach hinten und wechseln einfach immer vom Rollen über den Mittelfuß auf die Ferse, ziehen die Zehen hoch, wieder über den Mittelfuß auf die Zehen und so weiter.
6: Das kann ich natürlich jederzeit auch machen, wenn ich im Auto sitze, als Beifahrer. Ja. Ist es wichtig, dass ich vorne auf der Kante sitze?
7: Ja.
6: Oder ist das ein großer Unterschied, wenn ich das so entspannt mache?
7: Naja, für die Wade ist es kein großer Unterschied, aber wenn ich mich natürlich so hinlümmel, hängt die Wirbelsäule durch, ist jetzt für den Rücken nicht so ideal. Ja. Und ich bin meines Erachtens auch nicht so fokussiert auf die Übung. Mhm. Deswegen bin ich immer ein Freund davon, wenn ich die Übung mache, auch auf die Haltung zu achten, dann meine Übung zu machen und wenn ich dann eine Pause machen will, kann ich mich wieder kurz.
6: Ja, okay, das ist insofern, gesamte Anspannung ist sinnvoll. Mache ich wie oft?
7: Auch eine Minute, 10 bis 15 Mal.
6: 10 bis 15 ja? Mal. Gut, für die dritte Übung bleiben wir sitzen. Das
7: wir
6: ist im Prinzip
7: sitzen.
6: Jetzt die schwerste Übung. Das,
7: ja, finde ich schon, weil wir bleiben gerade, lehnen uns jetzt zurück und stützen uns hinten mit den Händen ab. Das brauchen wir, weil wir jetzt das Bein nach vorne strecken, möglichst ganz durch und kreisen jetzt, das kann ich gegen den Uhrzeigersinn machen, als erstes den Fuß im Sprunggelenk.
6: Ja.
7: Halte das Bein oben, dann muss ich auch den Oberschenkel ein bisschen mit aktivieren.
6: Ja, auf jeden Fall. Also man muss ja, wenn man das Bein hebt, ist ja schon mal erstmal anstrengend, wenn man es nicht jeden Tag macht. Was bewirkt das Kreisen mit der Vene?
7: Das Kreisen sorgt dafür, wenn man jetzt vielleicht mal schaut, wie die Muskulatur im Wechsel arbeitet. Ich muss jetzt vorne die Schienbeinmuskulatur anspannen, die Wade, und bringe sozusagen wie beim Rühren, nenne ich es jetzt mal, einfach Bewegung in meine Venenstruktur, in die Muskulatur.
6: Ja. Wenn man das Bein nicht ganz so hoch kriegt, ist nicht schlimm. Man kann es auch das weiter unten machen. Das Kreisen
7: nicht
6: ist
7: ganz so tragisch. Das Kreisen ist jetzt mal das Ideale.
6: Hilft das auch bei geschwollenen Füßen?
7: Als erstes, man muss immer rausfinden, was ist die Ursache für geschwollene Füße. Es gibt ja auch Lymphgefäßerkrankungen. Es gibt auch andere Formen, die abgeklärt werden müssen. Aber wenn ich abends das Gefühl habe, ich habe schwere Beine, meine Füße sind so leicht geschwollen, dann ist das perfekt.
6: Das ist eine gute Übung, ja. Das mache ich auf jeder Seite, wie oft?
7: Auch meine halbe Minute, meine Minute. Wichtig ist auch ein Richtungswechsel.
6: Ja,
7: das koordiniert auch.
6: Ja, das merkt man nämlich total, wenn man in die andere Richtung dreht. Also ich kann viel besser links rum drehen als rechts rum.
7: Ich tue mir insofern noch was Gutes, weil wir sind den ganzen Tag auf den Füßen. Die Füße sind immer in den Schuhen drin, die Sprunggelenke sind immobil.
6: Das Gelenk bleibt beweglich, ne?
7: Und damit erhalte ich die Beweglichkeit. Ich merke auch gerade, dass ich links nicht ganz so geschmeidig bin wie rechts.
6: Jeder hat seine starke und seine schwache Seite. Sehr gut. Also einfache Übung, die wir heute gezeigt haben, aber sehr hilfreich für die Vene. Und das sollten wir regelmäßig machen, damit die Durchblutung gut funktioniert und die Venen gesund bleiben. Kai, ich danke dir für den Besuch heute bei uns. Wir haben es nochmal zusammengefasst, die Übung für Sie. Online unter kaffee.de können Sie gerne reinklicken. Und wenn Sie zu Hause jetzt fleißig mitgemacht haben, dann haben Sie sich heute Abend auch Ihr Gläschen Wein verdient. Wir sind heute nämlich in Weinlaune bei Kaffee oder Tee. Das heißt, wir schauen uns später mal die Weine des Jahres 2026 an, was es für eine Prognose da gibt, wie die wohl werden könnten. Wir machen eine lecker Weißweincreme als Dessert und haben auch gute Tipps, wie der Wein in der offenen Flasche sein Aroma behält. Und wir wollen auch kreativ sein mit Weinkorken. Und da haben wir ja im Prinzip die beste Kandidatin dafür erwischt, die uns was dazu zeigen kann. Denn wer könnte sich besser mit Weinkorken auskennen als die deutsche Weinkönigin Anna Zenz? Das ist ja toll, Anna, dass du heute hier bei Kaffee oder Tee bist. Herzlich willkommen.
8: Vielen Dank. Danke für die Einladung.
6: Kurz vor dem Ende deiner Amtszeit, ja, zu Hause in Edigaella, heute mal bei uns in Baden-Baden. Das Jahr als Weinkönigin ist fast vorbei. Wie war es für dich?
8: Es war eine total aufregende Zeit. Also man war irgendwie das ganze Jahr unterwegs und durfte so viel auch für den deutschen Wein erleben und auch machen. Und es war eine große Ehre, dass wir das eben auch zu dritt machen durften. Mhm.
6: Was waren die außergewöhnlichsten Orte, die du bereisen durftest?
8: Natürlich waren wir viel in Deutschland unterwegs. Also der Hauptfokus lag auf Deutschland, aber wir waren auch international unterwegs. Also ich durfte für den deutschen Wein sowohl nach Tokio als auch nach Singapur und nach Miami reisen.
6: Mhm. Also Länder, die du vielleicht vorher noch nicht gesehen hast, mal ganz andere Kulturen kennenlernen. Welche Menschen sind dir besonders in Erinnerung geblieben?
8: Natürlich da auch die Kulturen, die mir dann in den Ländern begegnet sind und auch die Menschen vor Ort, aber natürlich auch ein paar prominente Gäste, die man dann eben, ja, mit denen man ins Gespräch kommen durfte. Mhm. Zum einen Alexandra Popp.
6: Fußballerin,
8: genau.
6: deutsche Kapitänin der Nationalmannschaft, genau.
8: Ich glaube, ehemalige, oder?
6: Ehemalige, ja, natürlich. Sehr gut.
8: Und ganz aktuell Jürgen Klopp ist mir auch schon begegnet. Also das war auch ganz spannend, ihn dann mal zu treffen und mit ihm auch mal ins Gespräch zu kommen.
6: Und ein Gläschen Wein getrunken mit Jürgen Klopp?
8: Nee, tatsächlich nicht, nur mit Alexandra Popp.
6: Okay, sehr gut. Dann wollen wir mal loslegen mit der kreativen Idee. Eine ganz einfache Geschichte, die du heute mitgebracht hast. Ein Übertopf im Prinzip aus Weinkorken, wir sehen das hier. Wie ist die Idee bei dir entstanden?
8: Gut, also ich meine, man trinkt ja gerne auch mal mit Freundinnen und Freunden in einer gemütlichen Runde ein Gläschen Wein. Und dann hat man natürlich am Ende irgendwie auch die Korken noch zu Hause. Und dann habe ich irgendwann überlegt, was macht man damit? Also wegwerfen ist irgendwo zu schade. Und dann dachte ich mir, ist ja eigentlich auch toll, wenn man was Kreatives draus machen kann. Mhm. So auch als kleine Erinnerung an die schönen Abende. Und dann dachte
6: ich, wenn man an dem Abend so 20 Flaschen getrunken hat,
8: dann hat man auch
6: genug für den Übertopf.
8: Nee, das nicht. Aber ich meine, das sammelt sich ja auch mit der Zeit an. Und sonst kann man auch mal bei Freunden, Bekannten oder in der Gastronomie nachfragen. Das ist ja auch kein Problem.
6: Genau. Wir brauchen dafür nicht viel. Wir brauchen genügend Weinkorken, die man eben auch woanders bekommen kann. Und wie wird es dann gebaut?
8: Genau, und man braucht eine geeignete Pflanze, die sich da schön anbietet. Mhm. Also ich finde, das passt hier ganz gut oder sonst auch gerne eine Sukkulente oder Ähnliches.
7: Ja.
8: Muss man dann schauen, aber auch den Übertopf, den kann man ja in einer beliebigen Größe gestalten. Also da ist ja irgendwo auch der Fantasie keine Grenze gesetzt. Und ich habe das Ganze zu Hause auch schon ein paar Mal gemacht und habe mir dann hier auch in dem Fall die Pflanze noch mal angeschaut, habe auch schon mal die Korken drumherum gebastelt, um so grob eine Idee zu bekommen.
6: Um zu wissen, wie viele du brauchst, ja? Genau.
8: Habe dann abgezählt und habe dann den Kreis, wie jetzt hier, noch mal nachgebildet, dann ohne Topf.
7: Mhm.
8: Und dann kannst du es einfach aneinander kleben.
6: Ja, also, sollen wir einmal kurz zeigen, Heißklebepistole.
8: Genau.
6: Kein Hexenwerk, ne, die Hälfte ist schon zusammen.
8: Genau, also
6: wie viel Klebe muss dran?
8: Ja, ein kurzer Streifen. Also ich habe mir, wie gesagt, hier so den Ring schon mal gemacht, damit man auch eine Idee hat, wo man dann den Streifen ansetzen muss, damit man den Ring auch grob beibehält.
6: Damit es von der Form her passt. Und man kann auch eine Schablone natürlich nehmen, wo man das dann entsprechend draufsetzt, dass es die richtige Form kriegt.
8: Genau, und dann kann man das einfach mit einem kleinen Streifen dran kleben.
6: Naturkorken und Heißklebepistole ist kein Problem.
8: Nee, das klappt. Also das hält auch ganz gut. Geht aber auch sonst mit Kunststoffkorken.
6: Auch Kunststoffkorken würden sich damit vertragen, ja?
8: Genau, ja, das funktioniert auch.
6: Okay. Und man könnte auch Sektkorken nehmen. Da sind auch ein paar Sektkorken mit dabei, weil die ja nicht ganz so formgenau sind. Wäre aber auch denkbar.
8: Doch, definitiv. Also ich finde, da ist der Kreativität keine Grenze gesetzt. Je nachdem, wenn die zu unförmig sind, muss man vielleicht ein bisschen mehr Heißkleber dann nutzen. Aber ja, es würde tatsächlich funktionieren. Und man kann es auch eckig oder rund machen, ganz wie man möchte.
6: Ja, wir haben vorhin schon mal gesagt, wir können auch mal eine Form ausprobieren. Ich habe vorhin schon mal vorbereitet. Ich hoffe, dass Sie das zu Hause sehen können. Also ist natürlich jetzt nicht geklebt. Man könnte es auch so machen. Gucken Sie mal, dann haben wir die Sektkorken außen als sozusagen wie so eine kleine Mauer. Können Sie das irgendwo einfangen? Ja, warten Sie, ich stelle es mal hin. Das wäre der Vorschlag des Moderators, es so zu bauen. Gucken Sie mal. Und dann natürlich da in der Mitte weiter schichten. Also eckig, rund geht beides.
8: Genau, ja.
6: Sehr gut. Pflanzen, hast du gesagt, Sukkulenten oder nicht so dominante Pflanzen, ist aber eher was für drinnen, oder?
8: Ja, obwohl es auch draußen machbar ist, aber ich finde, drinnen passt das auch ganz gut.
6: Mhm. Deine Zeit als Weinkönigin nähert sich jetzt dem Ende. Nächste Woche ist, glaube ich, Vorentscheid. Inwiefern?
8: Tatsächlich schon übermorgen.
6: Übermorgen schon. Ja. Inwiefern spielst du jetzt bei der Auswahl der neuen Weinmajestät noch eine Rolle? Was ist deine Aufgabe noch?
8: Ich durfte das Vorbereitungsseminar beispielsweise mitgestalten und war auch mit vor Ort. Also wenn da irgendwie Fragen entstanden sind, ist es natürlich auch toll, wenn man die aus erster Hand bekommen kann.
6: Mhm.
8: Und jetzt bei der Wahl sind wir eben auch mit vor Ort, drücken die Daumen, sitzen im Publikum und im Finale bin ich dann wahrscheinlich auch mit auf der Bühne und darf das ein oder andere Spiel mit begleiten.
6: Und dann kommt der Moment, wo du natürlich die Krone übergeben wirst. Ne? Dann musst du dich von der Krone trennen und sie an die nächste Kandidatin übergeben, die dann ein Jahr lang auch den deutschen Wein präsentieren wird. Weinmajestät, also Kandidatin oder Kandidat, mal gucken, wer es wird. Anna, danke dir für den Besuch und dann viel Spaß in den nächsten Tagen beim Vorauswahl und bei der Wahl dann. Danke dir.
8: Vielen Dank.
6: Ja, nicht nur aus Wein und Reben und Korken lassen sich kreative Objekte gestalten. Auch beim Bier gibt es ein Material, mit dem man kreativ arbeiten kann. Hopfenbäuerin, gucken Sie mal hier. Ich bin gerade ganz kurz unterbrochen worden. Gucken Sie mal, ich habe einen Schmetterling auf dem Finger. Und der moderiert uns jetzt den nächsten Beitrag an. Hopfenbäuerin Daniela Bentele aus Tettnang bietet nämlich Kurse an, wie man mit Hopfen arbeitet. Hopfenkranzbinden ist das. Und wir haben ein paar Kandidatinnen dabei über die Schulter geschaut. Flieg, mein Freund.
9: So, jetzt gucken wir mal nach einem schönen Stock.
10: Die Hopfenbäuerin sitzt direkt an der Quelle des wichtigsten Materials, den Hopfenranken.
9: Und dann Achtung, Baum fällt.
10: Frisch geerntet geht's auf den Hof in die Kranzwerkstatt. Aus dieser Schubkarre voll Ranken entstehen rund 25 Kränze.
9: Wir nehmen ja nur die schöne, gell? Schöne Dolde und die schöne Äschle, sage ich jetzt mal. Also von dem her, also das ist schon ein Mega-Material, der Hane. Also das gibt schon einige Kränze, also von dem her.
10: Seit der Corona-Zeit bietet Daniela Bentele regelmäßig während der Hopfensaison Kranzbindekurse an. Heute mit Freundinnen und Familie.
9: Also, herzlich willkommen zum Hopfenkranzel-Workshop heute. Wie ihr seht, ich habe schon einiges vorbereitet für euch. Also erstmal diese Rohlinge. Also der Plan wäre, dass wir heute alle gemeinsam so einen Kranz machen. der, der noch super schön aussieht. Genau. Hier sind ganz viele Zutaten. Hier Hortensien, Lavendel, alles Mögliche. Einfach was mitnehmen und an eurem Platz nah. Und dann können wir loslegen. Gell?
10: Unterschiedliche Kräuter und Blumen bringen den ganz eigenen Stil in den Kranz. Wichtig sind die Grundregeln.
9: Ihr müsst quasi so immer so zwei, drei Äschtle, sage ich, oder so Sträußle, sage ich jetzt mal, so aufeinander tun. Die Blätter weg, weil die waren dann nachher welk. Also ich nehme mal auch nur die Dolden so. Und einfach so mittig auf den Heu-Rohling mache und ein- oder zweimal mit dem Draht rum, dass er einfach mal so einen Start hat. Und das Ziel wäre halt, dass man diesen Heukranz nicht mehr sieht, quasi, gell? Und dass er halt dann zum Schluss schön rund ist.
11: Es ist schwieriger, als ich dachte. Nee, aber macht voll Spaß. Und gerade die Blumen noch reinzutun, macht auch total Spaß. Aber ich merke, dass ich nicht so viel Übung habe. Bin auch nicht hier so schnell unterwegs, aber man kommt langsam rein. Ist auf jeden Fall Übungssache und ich brauche nur ein bisschen.
9: Wenn du das Gefühl hast, das ist zu wackel-dackel, dann kannst du es einfach kürzer binden. Genau. Okay. Aber mach so weiter. Ja.
12: Geh die mal das rein.
9: Ja, genau. Normalerweise sagen wir ja immer, wenn jemand fragt, wie lange haltet sich so ein Hopfenkranz, sagen wir mal bis zur nächsten Hopfenernte. So normalerweise.
10: Denn wenn der Kranz nicht der Sonne ausgesetzt ist, trocknet er einfach ein, behält aber seine grüne Farbe. Daniela Bentele, gelernte Bankkauffrau, hat sich das Hopfenkranzbinden selbst beigebracht, als sie der Liebe wegen auf den Hof kam.
9: Ich mache das jetzt 28 Jahre, seit ich hier bin. Genau. Wenn du einen Hopfenbauer heiratest, dann wird das quasi so, das ist so im Ehevertrag drin.
10: Schon nach gut 20 Minuten geselligen Bindens gibt's die ersten Erfolge zu begutachten.
11: Ich bin ganz stolz.
13: Ja, so ein bisschen zurückhaltend.
14: Wow. Bei mir ist auch eher rosa.
15: Das Rosa hat halt immer so einen schönen Grün.
14: Ja, genau, das ist super mit dem Grün.
10: Das gehört dazu, das obligatorische Foto für Social Media nach jedem Kranzworkshop. Und der Erfolg kann sich sehen lassen. Hopfen in seiner vielleicht schönsten Form.
6: Wir fangen heute noch mal das schöne Wetter ein, das Wetter in seiner schönsten Form. Tagsüber sonnig und nachts vielleicht ein bisschen Regen, so 3, 4, 5 Stunden, dann wäre ich schon zufrieden. Kann ich aber selbst bei Michael Kost so nicht bestellen, denn auch der hat das Wetter nicht in der Hand. Herzlich willkommen, Michael.
16: Grüß dich, hallo.
6: Schön, dass du da bist. Wir haben es heute Morgen gemerkt, finde ich. Die Nächte werden deutlich kühler. Mhm,
16: frisch, ja.
6: Die Tage werden kürzer. Der Herbst kommt, wir können es nicht mehr wegschieben. Ja. Wie nimmst du als Wetterreporter den Herbst wahr?
16: Also ich finde jetzt gerade diese Zeit, so im September, das ist eine ganz, ganz faszinierende, schöne Zeit. Das Sonnenlicht ist nicht mehr ganz so intensiv und so stark. Ja? Also, derzeit haben wir auch Warmluft, deswegen ist es eben so warm und deswegen ist sie ein bisschen milchig. Und dann diese Sonne, die schon deutlich schräger steht, morgens dann vielleicht noch so im Frühnebel auf der Schwäbischen Alb und in den Niederungen, in Senken, auch in den Hochlagen vom Schwarzwald, gab es heute so den Frühnebel. Mhm. Und wenn sich dann die Tautropfen im Sonnenlicht. Also ich schwärme, du merkst es, ich liebe den September, gerade so diese Übergangsphase zum richtigen Herbst.
6: Ja, und wenn wir dann natürlich jetzt so Tage haben wie heute, wo es dann tagsüber, zumindest hier in Baden, so 22, 23 Grad ist, das ist ja eigentlich das, wo wir uns so richtig wohlfühlen.
16: Richtig,
6: die Temperatur. Das war nicht das ganze Jahr so, nee. Es gab richtig heiße Tage, der Sommer war viel zu heiß. Mhm. Ernte hat sich in vielen Dingen vorgeschoben. Mhm. Ist alles bei der Ernte davon betroffen, dass es zu früh ist?
16: Es ist alles. Die komplette Ernte ist klar. Die Trockenheit und die extreme Hitze betrifft die komplette Landwirtschaft, die komplette Vegetation, nicht nur das, was zu ernten ist. Und so ist es jetzt auch aktuell beim Wein. Im Prinzip müssten wir mitten in der Hauptweinlese sein. Die hat teilweise schon Mitte August begonnen. Also alle Sorten, auch die späten Sorten, sind eigentlich jetzt fast schon geerntet. Mhm. Rund um Stuttgart im württembergischen Weinbaugebiet. Da habe ich gerade heute früh erfahren, die sind heute fertig gewesen. Schluss aus, da hängt keine Traube mehr auf der Rebe. Mhm.
6: Ob das für den Wein gut oder schlecht ist, für das Weinjahr 2026, was die Qualität des Weins betrifft, das werden wir später erfahren von Nathalie Lump, die uns dazu ein bisschen was erzählen wird. Heute, am 17. September, ist ein Lostag, ja, bei dem die Meteorologen sagen, oder bei dem, sagen wir mal, die Wetterfrösche, mhm, über die Jahrhunderte sagen, ah, der kann was bedeuten für die nächsten Monate. Ja. Es ist der heilige Lambert, dazu gibt es eine Wetterregel.
16: Da gibt es viele, die sich aber immer um den gleichen Kern bilden. St. Lambert, hell und klar, es folgt ein trockenes Jahr. Oder auf St. Lambert folgt. Das ist immer so jetzt und dann geht's, mhm, los. Und ich frage mich jetzt bei der Sache nur, für uns jetzt in der heutigen Zeit, wie trocken soll es denn noch werden? Ja, ja. Also für die Leute früher, St. Lambert war ein Märtyrer, der lebte im 7. Jahrhundert. Da gab es auch noch anderes Klima als, ja, heute. Es war viel, viel feuchter. Und das Problem war für die Landwirtschaft früher nicht unbedingt die Trockenheit, es war die Nässe. Also viel, viel von dem Ertrag vom Obst und man ist eigentlich durch Feuchtigkeit vergoren und war dann für die Menschen nicht mehr zu gebrauchen.
6: Deswegen war man froh, wenn St. Lambert so war, wie er heute ist. Und jetzt, ist jetzt, gibt,

0: Und da ist wieder diese berühmte Morgenstimmung, die es jetzt gerade eben um diese Zeit gibt. Tag-Nacht-Gleiche und die Tautropfen am Morgen. Also es wirkt, guck mal, schau, wunderschönes schön, Bild, ja. Herbstzeitlose, würde ich sagen. Und der Dunst südlich in Bolschweil, das ist im Prinzip schon richtig im Schwarzwald, obwohl es eigentlich noch zu Freiburg gehört.
1: Sieht aber nach sattem Grün aus.
0: Auf den ersten Blick. Du musst ein bisschen genauer hingucken am Waldrand und so. Und für die Kühe ist es gar nicht lustig, weil die müssten eigentlich jetzt noch das saftige Gras von den Weiden essen. Aber, schau, Herrn, auch die kriegen schon zugefüttert. Und das ist das Futter, was ihnen dann im Winter fehlen wird. Das ist für die Landwirte auch ein großes Problem. Und gerade so in den bergigen Regionen gibt es ja auch viele Quellen. Und auch da sieht man, so richtig viel kommt da nicht raus. Nee. Und wenn es jetzt auch, und die Anzeichen deuten darauf hin, wenn es jetzt in den kommenden 10 Tagen weiterhin so trocken bleibt, dann wird sogar die ein oder andere kleine Quelle im Schwarzwald und nicht nur im Schwarzwald versiegen.
1: Versiegen zumindest mal für die nächsten Wochen und dann wiederkommen, wenn ein bisschen Regen dazu kommt. Ja. Also schauen wir auf die nächsten Tage. Ja. Was haben wir für eine Wetterlage?
0: Also wir haben eine ganz stabile Wetterlage. Grundsätzlich, der September ist dafür bekannt, dass er ein sehr, sehr stabiler Monat ist. Und wir haben gerade, wenn wir die Großwetterlage uns mal betrachten, haben wir eine wahnsinnig interessante Konstellation. Mhm. Wir haben so eine richtig stabile Hochdruckbrücke. Die geht vom Atlantik über Frankreich bis in den Ostalpenraum
1: ein
0: hinein.
1: Ein Haar neben dem nächsten.
0: Und vor allen Dingen, wenn man die Werte anguckt, 1025 Hektopascal, das ist ein enorm hoher Wert. Ja. Und Richtung Nordsee oben, zwischen Island und Norwegen, so ein kleines, mickriges Tiefdruckgebiet. Also das heißt, das ist eine Wetterlage, die uns garantiert in den nächsten Tagen, ich behaupte mal in den nächsten 10 Tagen, auf jeden Fall im Wesentlichen mit kleinen Abweichungen erhalten bleibt.
1: Was diese Wetterlage bedeutet, ganz konkret, können wir uns natürlich auch anschauen. Klar. Wir haben den Blick auf die Karten, dass wir mal wissen, was temperaturmäßig und sonnenscheinmäßig drin ist.
0: Temperaturmäßig sind wir ja morgen und auch in den kommenden 2 Tagen, also tagsüber bei über 20 Grad. Im Breisgau auch kann es bis zu 27 Grad heiß werden. In den Nächten wird es angenehm kühl. Also da können auch einstellige Werte in gewissen Lagen. Das ist gut, der Mensch kann dann durchschlafen. Und die Temperaturspanne zwischen Tag und Nacht mit über 20 Grad, das ist auch extrem. Es bleibt im Wesentlichen Wolken, Sonne, vielleicht mal ein kleiner Schauer, aber das sind keine Regenmengen, die da runterkommen. Es steht uns ein angenehmes, schönes Wochenende bevor. Mhm. Die einen sagen Altweibersommer, die anderen sagen Frühherbst. Ich sage einfach rausgehen und genießen.
1: Genießen, ja. Zu wenig Wasser auf jeden Fall, das ist ganz klar. Ja. Von den Temperaturen immer noch eigentlich zu warm oder ist das eine normale September-Temperatur, die wir da haben?
0: Wir sind, sage ich mal, ein Hauch über dem Limit, aber es sind angenehme Spätsommerwerte. Also im Moment würde ich nicht sagen, dass es zu heiß ist.
1: Zu heiß, okay, also passt das. Michael, danke dir für den Besuch. Gerne, wir freuen uns auf die nächsten Tage, gucken, dass wir die Nase in die Sonne halten können, wenn es sich anbietet. Und wir haben gerade schon drüber gesprochen, Herbstzeit ist Erntezeit. Im September und Oktober haben die Landwirte also viel zu tun. Das gilt auch bei den Apfelbauern und aus den Äpfeln. Da wird dann Saft gepresst oder manchmal auch Apfelwein angesetzt. In Hatzenport, das liegt an der Mosel. Da hat Karl-Josef Hastenteufel die letzte noch aktive historische Apfelkelter der Region.
2: Fässer putzen. Das macht er immer, so kurz vor der Apfelernte. Der Keller muss blitzblank sein, wenn's losgeht. Karl-Josef Hastenteufel ist da ganz penibel, so wie mit allem, was er anpackt. Was er macht, macht er mit Sinn und Verstand.
3: Dabei passe ich halt auch immer auf, dass ich also keine Spinnen, die setzen sich hier in dem Bereich immer fest, haben ihr Nest, dass ich die halt nicht kaputt mache mit der Bürste. Weil es sind wichtig, die Spinne ist ein Freund des Kellermeisters und die also vertilgen noch die Essigfliege, die wir hier haben. Im Herbst kommt die vermehrt vor oder die Korkmotte, weil wir unseren Sekt ja noch mit Naturkork verschließen. Wir sind natürlich ein ganz kleiner Stern in der Nudelsuppe der Apfelkälterer, ja, aber immerhin besser als gar nichts. Ne? Und die Leute freuen sich, wenn sie kommen können und erhalten ein gutes Produkt. Und das sind sie immer noch da, ne? Weil es schmeckt.
2: Die Nudelsuppe der Apfelkälterer wird immer dünner. Es gibt kaum noch Betriebe in der Region. Aber Karl-Josef Hastenteufel hält in Hatzenport die Stellung. Seine Apfelkälterei am Moselufer ist eine Institution für Apfelwein seit 1888. Das Großreinemachen vor der Apfelernte geht weiter. Der Apfelaufzug, das sogenannte Becherwerk, muss rostfrei sein. Karl-Josef Hastenteufel hütet die alte Maschine wie seinen Augapfel. Baujahr 1900.

0: 1929 ist sie, genauso wie der Rest der Kälteanlage. Der Kälterer von der Mosel macht den Apfelwein so, wie er es von seinem Vater gelernt hat. Unterstützt von seiner Frau Gisela. Ohne die ginge es auch nicht, sagt er. Zur Vorbereitung der Ernte gehört auch das Reparieren der Fässer. Das macht er gemeinsam mit seinen beiden Kumpels, Peter Gräf und Franz Birnbach.
1: Wir müssen wahrscheinlich der Hals. Ja, wir müssen, der Kopf muss hier runter, der Kopfreifen muss hier runter, wenn wir den Hals ersetzen. Wie ist der? Ist auch. Ja, der ist jetzt faul, ne?
2: Der ist faul.
1: Der ist durch.
0: Altes Eisen? Auf keinen Fall.
1: Solange ich noch so fitte Kerle habe, dann auch. Ne?
3: Ja, fitte Kerle.
1: Der ist ja ausgeholt. Der konnte ich schon 20 Jahre ausholen. Also, das ist halt noch hier nicht. Wir sind noch aktiv. Ja. Wieder, ja, ja. Ich weiß schon, wenn ich aussuche. Ja, zwei Jahre holen. Ja. Das ist gut so. Ich freue mich, dass die kommen. Das ist ganz, ganz selten. Das ist wie eine Ringeltaube. So zwei Fachleute noch zu haben, die das können.
2: Fachleute ist gut.
1: Ja. Oder ich weiß nicht, wie ich nachher passe.
2: Ja, hinterher ist gut. Der geht.
1: Der ist gut.
0: Die alten Fässer sind noch vom Vater. 60, 70 Jahre alt.
1: Die sind vom Holz noch sehr gut. Und weil einfach der Ausbau besser ist vom Apfelwein im Holzfass. Und solange die Fässer noch gut sind, stabil, keine Fassdaube, die gerissen oder faul, wird repariert. Ja.
0: Und dann kommt das Fass zurück in die Reihe. Natürlich mit großem Palaver.
1: Nee, hat nicht.
2: Nein, er kommt ganz hart.
1: Hier muss die Zappe. Nee, es ist die Zappe. Wir müssen sie rumdrehen.
2: Wir müssen rumdrehen.
1: Die dazu.
2: Füße weg.
1: Ja, komm, los. Ich halte fest. Ja. Gut. Bisschen vor noch, ne? Bisschen vor. So, jetzt. Das ist da. Hast du die Schlese weit weg? Ja.
0: Ein Kraftakt, für den sich die Männer gleich mal belohnen müssen.
1: So, zum Wohl, zum Wohl.
0: Mit einem Gläschen Apfelwein.
1: Jetzt sollt alle wieder gut.
2: Ist das Glas mal leer, macht es keine Freude mehr. Zum Wohle.
1: Apfelwein ist ein ganz empfindliches Getränk. Das soll schon schnell verkauft werden. Ich kann es nicht lagern oder ausbauen lassen wie der Traubenwein. Der soll dann, wenn er abgefüllt ist, schon getrunken werden und nicht mehr lagern lassen. Eigentlich ist er auch dafür da zum Trinken und nicht zum lange liegen lassen. Sage ich in Kundschaft immer. Ja. Zu lange Lagerung ist immer schlecht. Bringt nichts. Ja.
0: In Nauenheim in der Eifel regnet es Äpfel.
4: Vorsicht, Vorsicht, Vorsicht.
0: Klaus Wegbecker und seine Nachbarn haben mit der Ernte angefangen. Wochenlang haben sie auf den richtigen Zeitpunkt gewartet. Die Bäume hängen so voll, dass die Äste fast runterbrechen. Die rheinischen Bohnenäpfel sind endlich reif.
5: Der hängt aber auch voll.
6: Den haben wir extra für sie hängen lassen, damit er anständig mal runterkommt.
5: Ich weiß.
0: Klaus Wegbecker füllt einen Sack nach dem anderen. Das geht ins Kreuz. Aber als Landwirt ist er das gewohnt.
7: Ich kenne das doch von den Kartoffeln. Meinen Sie, wie viele tausend Säcke ich so schon verschafft habe?
8: Apfelprobe. Apfeltasting. Das ist ein Apfeltasting. Wir probieren die besten Äpfel der Obstwiese, damit der Herr Hassenteufel die besten kriegt.
9: Echt lecker.
10: Da bin ich auch sehr froh drüber, dass der das noch macht, muss ich ganz ehrlich sagen. Und ich meine, der macht das mit Herzblut und mit Engagement. Und ich glaube, so einen findet man nicht noch mal, der das so macht.
11: Ja, die beste Äpfel.
0: Wieder eine Apfelfuhre für den Kälterer in Hatzenport. Dort steckt Karl-Josef Hastenteufel mittlerweile knöcheltief in der Arbeit. Seitdem die Ernte angefangen hat, steht der 70-Jährige täglich in seiner Kälterei. Die alten Maschinen laufen bis in die Nacht. Und am nächsten Morgen immer das gleiche Ritual. Kälte reinigen, damit sie wieder neu befüllt werden kann. Der ausgepresste Apfeltrester muss beseitigt werden. Eine Plackerei. Der ganz normale Erntewahnsinn eben. Eine Ladung nach der anderen kommt auf den Hof. Die Besitzer von Streuobstwiesen aus Eifel und Hunsrück bringen ihre Äpfel im Stundentakt. Gisela Hastenteufel übernimmt das Wiegen und die Buchführung. Sie ist der ruhende Pol, dann wenn tausende Kilo Äpfel anrollen.
3: Komm, ein bisschen was zusammen. Mike, wie viele Säcke hatten wir? Weißt du es noch?
5: 47 oder 45.
3: Ne? Ja, irgendwas. 45 bis 47 Säcke.
11: Mein Opa hat schon hier hingeliefert. Also von daher ist das Tradition und halt die Qualität, ne? Die man hier kriegt. Und dass die Äpfel gut versorgt sind. Also da geht's nicht besser. Ich bin ja froh, dass die Familie noch so weit alles macht, ne? Das ist ja schon ein Privileg, dass man herkommen darf. Ja, nee, eigentlich schon.
3: Ja, doch, also.
0: Für den Apfelwein der Hastenteufels legen sie sich gerne ins Zeug. Auch Reinhold Frank an der Schippe.
12: Ja, hier sind sie, weil ich an faule Äpfel, die müssen direkt raus. Und wenn da ein halber ist, dann schneide ich gerade und die andere Hälfte holt man noch mal weiter, ne?
0: Familie, Freunde und Helfer halten den Laden am Laufen. Sorgen zum Beispiel dafür, dass das Becherwerk nicht stillsteht und Äpfel in die Kälterei gelangen. Drinnen macht sich Karl-Josef Hastenteufel fertig für einen nassklebrigen Job. Die Mühle zerkleinert die Äpfel zu Brei und er verteilt diesen dann gleichmäßig in der Korbkälter. Tausende Male hat er das schon gemacht, in über 50 Jahren. Auch die Maschinen spielen mit, noch auf jeden Fall. Es läuft wie eh und je.
1: Warum soll ich es ändern? Das bewährte Kältertechnik. Wir stellen damit gute Sachen her. Sie sehen sie an den Auszeichnungen. Und diese Körbe, das ist ein Qualitätsmerkmal, dieser senkrechte Ablauf an den Zagen entlang. Der Saft kommt kurz mit Sauerstoff in Berührung. Wird auf seiner Mole aufgefangen in die Bütt, dann geht er in den Keller. Das ist eigentlich, habe ich gelesen, ideal.
0: Dann wirft er die befüllte Kälter an.
1: So, jetzt kommt's. Da muss ich umstellen. Hin läuft's.
0: Eine Korbkälter, das ergibt übrigens gut 400 Liter Apfelsaft. Es geht pausenlos weiter. Oben kaufen Kunden Apfelwein. Säckeweise werden Äpfel gebracht. Die Kälter rattert und rattert.
13: Tschüss.
0: Und unten im Keller, da schaut Karl-Josef Hastenteufel nach dem Rechten. Ein Teil des gepressten Saftes wird frisch als Apfelsaft verkauft. Der Rest kommt in die alten Fässer und vergärt zu Apfelwein. Herb, feinherb oder mild. Ein fast schon exotisches Produkt in einer klassischen Weingegend.
1: Wenn man dann die Kundschaft hört, die sagen, Mensch, der Apfelwein schmeckt, oder der Apfelsaft schmeckt uns gut, dann ist man ja auch wieder bestrebt, weiterzuarbeiten, weiterzumachen, noch ein gutes Getränk herzustellen. Ansonsten, wenn die mal kommen und sagen, Hastenteufel, trink lieber selber, lass in die Mosel laufen, dann sage ich, ich glaube, ich höre lieber auf und mache nichts mehr. Oder mache nur für den Eigenverbrauch. Ja, aber ja, gut, okay.
0: Vom Aufhören ist bei ihm aber noch längst nicht die Rede. Der Kälterer macht unverdorben.

0: Rossen weiter, solange sein Rücken hält und die alten Maschinen laufen.
1: Also hoffentlich noch möglichst lange. Es ist der Weinlaunetag bei Kaffee oder Tee. Und beim Weingenuss, da kommt es ja auch aufs richtige Glas an. Oder etwa doch nicht. Also der Rotwein, das wissen wir, der braucht das bauchige Glas. Der Schoppe in der Pfalz, der wird gerne aus dem Duppeglas getrunken. Und im Schwabenländler, da gibt es dann das Viertelsglas. Ist das bei Ihnen auch so? Ist es wichtig, dass das Glas zum Getränk passt? Also muss es das richtige Glas fürs Getränk sein? Wie ist es beim Bier zum Beispiel? Darf es da das große Bierglas sein? Für mich muss es ja immer das kleine sein, am liebsten. Ne? 0,2 und dann frisch gezapft. Aber 0,2 gibt es viel zu selten. Oder ist es Ihnen vielleicht vollkommen egal, in welchem Glas das Getränk serviert wird, weil Sie so eine schöne Urlaubserinnerung haben und sagen, Mensch, der Rotwein damals in Frankreich aus dem Senfglas, der war der beste, den ich hier getrunken habe. Deswegen ist mir das Glas eigentlich vollkommen egal. Muss es das richtige Glas sein oder ist es egal? Sagen Sie uns das gerne per Mail unter studio@kaffee-oder-tee.de oder rufen Sie uns gerne an unter 0180 229 15 45. Wir freuen uns auf Ihre Nachrichten und wir werden uns unterhalten um kurz nach 5 über Ihre Einstellung zum richtigen Weinglas fürs passende Getränk oder ob Sie sagen, vollkommen egal, ich trinke meinen Most aus allen Gläsern. Bin gespannt, wie Sie das sehen. Wir sind in Weinlaune heute bei Kaffee oder Tee und lernen jetzt ein Paar kennen, was zunächst nur zusammen getanzt hat. Aber die beiden haben sich so gut verstanden, dass sie mittlerweile ein kleines Weingut in Piesport an der Mosel betreiben. Also vom Salza direkt in die Weinberge. Eine schöne Geschichte aus dem Südwesten.
2: Janine Cisner und Pedro Gomis Borgas tanzen für ihr Leben gerne, sogar zu Hause in ihrem Weingut. Die Rheinland-Pfälzerin und der Portugiese trafen sich in einer Salsa-Bar in Luxemburg.
3: Ich konnte direkt das Feuer in ihm spüren und mir hat besonders gut die Energie in seinen Augen gefallen.
2: Pedro Gomis Borgas trägt das Feuer Afrikas in sich. Er wurde in Angola geboren, kam mit 8 Jahren nach Portugal. Mit 18 zog es ihn nach Luxemburg.
4: Wir haben uns angeschaut. Ihr Blick ging mir durch und durch. Ich habe etwas Warmes gefühlt, etwas Besonderes in mir. Es ging etwas Seltsames in mir vor.
2: Jetzt, 5 Jahre später, leben sie zusammen. Sie haben sich ein kleines Weingut in Piesport gekauft. Am Anfang verständigten sich beide mit Hilfe einer Übersetzungs-App und etwas Englisch. Französisch kann sie nicht, anders als er. So lernt sie jetzt Portugiesisch, er Deutsch. Die kulturellen Hürden sind genommen.
5: You remember when you and me see first time?
4: Als Latinos sind wir viel heißblütiger, wir sind gefühlsbetonter. Wir sagen oft, ich liebe dich, wir mögen das. Aber die Deutschen, die sagen sowas nicht.
3: Ich denke, dass ich ihn liebe, muss ich ihm nicht immer sagen, sondern es reicht manchmal mit kleinen Gesten oder Dingen, die man sich merkt oder sich um den anderen kümmern. Ich finde, das ist auch ein großes Zeichen von Liebe.
2: Pedro hatte das Weinmachen von seinem Opa im Douro-Tal gelernt. Er pendelte zwischen seiner Firma für Fliesenarbeiten in Luxemburg und den portugiesischen Weinbergen. Für Janine hat er alles aufgegeben und in Piesport neu angefangen. Janine arbeitet als medizinische Kosmetikerin, ist sich sicher, alles zu meistern.
6: Wir waren halt auch erst noch nicht so lange Zeit zusammen, vielleicht knapp ein Jahr, als sein Vater schwer erkrankte. Er lag sehr lange im Krankenhaus und haben dann noch das Haus seiner Eltern gemeinsam renoviert. Und und da habe ich eigentlich erst gemerkt, wie viel Charakter er hat, wie charakterstark er ist und wie viel Tiefe da ist und wie viel Liebe er auch zu seinem Vater hat.
4: Mit ihr habe ich gelernt, dass im wirklich schwierigen Moment ich jemanden an meiner Seite habe. Sie hat mich unterstützt und zudem, ich mag die Einfachheit. Wir sitzen irgendwo und sind einfach glücklich.
2: Beide kümmern sich liebend gerne um ihre Tiere gemeinsam. Doch sie wissen aus ihren früheren Ehen, wie wichtig es ist, dem anderen Raum zu geben.
3: Dass man bereit sein muss, auch Kompromisse einzugehen. Dass man nie vergessen sollte, sich Zeit füreinander zu nehmen. Das, denke ich, ist ganz, ganz wichtig. Und reden.
2: Bote mochte Janine Zimmer.

0: Wissner schon immer, war viel mit den Eltern auf dem Wasser gewesen. Ihr zuliebe hat Pedro Gomis Borgas den Bootsführerschein gemacht und ein altes Boot renoviert. Er findet sie einfach toll.
1: Sie ist wie eine Duracell. Sie ähnelt mir sehr.
0: Und auch sie weiß, was sie an Pedro hat.
2: Er gibt mir Halt, er gibt mir Stärke. Ich fühle mich von ihm beschützt.
0: Beide sehen einem Leben voller Dynamik, Energie und zahlreichen Bootsfahrten entgegen.
3: Und wir bleiben bei der Liebe und bei dem Wein, denn auch Nathalie Lump hat die Liebe zum Wein genutzt, um den Wein zu ihrem Beruf zu machen. Sie ist Weinsommelier und Genussbotschafterin des Landes Baden-Württemberg. Herzlich willkommen, Nathalie. Schön,
4: danke,
3: dass du mal wieder da bist bei Kaffee oder Tee. Wir wollen mal so den Blick auf den Wein des Jahres 2026 werfen. Legen los mit dem neuen Wein, mit dem Federweißen.
4: Mhm. Willst du weiß, rot? Ich habe was mitgebracht.
3: Aber ich bin erstmal verwundert, dass der Weiße,
4: noch süß,
3: dass der Weiße überhaupt nicht milchig ist. Ist der Federweiße nicht normalerweise milchig?
4: Wenn er am Gern ist, das ist wirklich noch Saft. Also,
3: dann nehme ich den Roten, wenn der Weiße noch Saft
4: so
3: ist.
4: Getan.
3: Ist das für dich überhaupt schon Wein?
4: Gute Frage. Ja, eigentlich schon. Also ich meine, klar, hier ist es noch Saft, eher Traubensaft. Er ist noch nicht wirklich...
3: Ganz leicht gegoren, ganz leicht angehoben.
4: Ja, also gut, dass wir uns für den Roten entschieden haben.
3: Ja, Prost. Es bitzelt ein bisschen. Mhm.
4: Aber weißt du, wir probieren ja auch immer bei den Winzern im Keller, im Fass. Also von daher, ja, es ist Wein.
3: Es ist schon Wein für dich. Mhm. Ne? Und wird das auch mal Wein oder wird der so abgefüllt wurde, dann sowieso getrunken? Und ist der auch anders angesetzt, sodass er überhaupt nie zum richtigen Wein werden soll?
4: Ja, also die werden ja schnell in den Verkauf gebracht, diese Federweißen. Mhm. Und die Idee ist wirklich, dass du den innerhalb von 10 Tagen trinkst.
3: Ja.
4: Also unbedingt im Kühlschrank stehen lassen, weil sonst gärt er relativ schnell. Und was ganz wichtig ist, wer es beim ersten Mal noch nicht weiß, er darf nie richtig verschlossen sein, weil sonst explodiert es.
3: Also immer wieder neue Luftbilder, er gärt ja
4: genau,
3: vor sich hin. Und deswegen
4: die Gärung,
3: Löcher im Deckel oder so, ne?
4: Ja.
3: Und Kühlschrank ist auf jeden Fall angesagt. Wie viel Alkohol hat so ein Federweißer? Also der hier?
4: Also, normalerweise, wenn es so ein bisschen am Gären ist, kann man sagen zwischen 4 und 5%.
3: Mhm.
4: Und wenn er weiter schon ein bisschen krätziger ist, dann hat er bis zu 11 Volumenprozent. Das kann, Aber der hier ist sicherlich noch bei 2,3.
3: Bei 2,3, der ist ja ganz, ganz wenig.
4: 2,3, du hast es sofort erfasst.
3: Genau, ich habe es sofort rausgeschmeckt. Lass uns auf das Weinjahr 2026 blicken. Das ist ja ein Weinjahr mit Herausforderungen wahrscheinlich. Es war sehr heiß.
4: Ja.
3: Ist das gut für die Trauben? Wird das ein guter Wein?
4: Also früher haben wir immer gedacht, Sonne ist gut. Aber wir hatten früher Jahrgänge, da war es einfach kalt, viel Regen. Und dann warst du um jedes Alkoholgrad warst du froh.
3: Mhm.
4: Und jetzt ist es echt so, wir merken den Klimawandel im Wein. Wir haben ja nur noch Spitzenweinjahrgänge. Und dieses Jahr war wieder mal die Lese so früh wie noch nie.
3: Ja.
4: Also wir haben ja im August schon mit der Lese gestartet. Aber was die wirkliche Herausforderung heute ist, dass alle Traubensorten werden heute relativ gleich reif. Mhm. Also früher war es so, du hast irgendwie mit dem Weißburgunder, also so die Burgunder-Rebsorten und Müller-Thurgau am Anfang gelesen. Und dann später hast du Spätburgunder. Aber heute wird der Spätburgunder schon im August gelesen, wenn er noch eben elegant ist, nicht so viel Alkohol hat.
3: Das heißt, die Winzer haben auch alles gleichzeitig dann und muss alles gleichzeitig in den Keller
4: gebracht
3: werden.
4: Die müssen die Hose wackeln lassen. Also der Herbst ist heute früher, aber auch schneller und intensiver denn je.
3: Wird der Wein dadurch alkoholhaltiger?
4: Naja, je mehr Sonne, desto mehr Zucker, desto mehr Alkohol hast du. Und genau deswegen hat man jetzt die Trauben so schnell gelesen, weil man hat gemerkt, die Öxle, die sind jeden Tag in die Höhe geschossen.
3: Man will ja gar nicht zu viel Alkohol haben.
4: Genau,
3: ne?
4: Also das ist unsere Stärke in Deutschland. Wir haben so tolle Weine noch mit 12, 12,5.
3: Mehr brauchen sie auch nicht, sonst ist man ja sofort betüddelt, wenn man das trinkt.
4: Ja.
3: So, welcher Wein ist aktuell im Trend?
4: Alkoholfrei. ja. ist im Trend, Weißburgunder ja. ist im Trend. Also wir haben schon so wie in der Modebranche auch unsere Trends.
3: Okay, jetzt hast du mir hier zwei Gläser hingestellt. Ich vermute mal Weißburgunder und alkoholfrei, oder?
4: Ja, ich habe gedacht, mach mit dir ein Blind-Tasting.
3: Ja, Blind-Tasting, genau. Ob ich den alkoholfreien heraus
4: Ja, ob du das rauskriegst.
3: Der riecht schon mal wie Wein. Mhm. Der linke riecht wie Wein. Der rechte riecht wie Weißburgunder. Und der also das wäre jetzt mein Nasenurteil. Mhm. Das ist mein Nasenurteil. Jetzt kommt das Geschmacksurteil. Wobei ich wirklich von Wein keine Ahnung habe, muss ich dazu sagen.
4: Ja.
3: Ich bleibe dabei, dass der nach Wein schmeckt. Und für mich nach Weißburgunder roch. Mhm. Der riecht für mich ein bisschen künstlich. Probier mal. Ja, und schmeckt für mich nicht nach einem Wein mit Alkohol.
4: Und? Du hast richtig, es ist der alkoholfreie.
3: Habe ich das richtig beschrieben, dass so ein bisschen...
4: Top, ich bin stolz.
3: Dass so ein bisschen eine künstliche Note drin ist?
4: Ja, also der Weißburgunder, der hat Schmelz, der ist so richtig vielschichtig. Und der alkoholfreie ist erstmal ein bisschen mehr süß, also weil du musst einfach irgendwas ausgleichen, also der Alkohol fehlt, macht man ein bisschen mehr süß. Und natürlich, der Wein ist behandelt, also er ist nicht vielleicht ganz so rund wie der herkömmliche.
3: Ist es einfacher, alkoholfreien Sekt als alkoholfreien Wein zu machen?
4: Absolut. Also die meisten alkoholfreien Produkte sind Sekte. Im Moment 68% ist Sekt, weil du eben ein bisschen mehr Süße hast. Aber ich meine, wir reden hier von 20 bis 30 Gramm pro Flasche. Das wäre so beim alkoholfreien Sekt. Ich meine, Traubensaft hat 200 Gramm Restzucker, also ist nicht so viel. Aber die Kohlensäure bindet die Süße und dann schmeckst du das nicht so.
3: Hast du in den letzten Jahren eine deutliche Verbesserung gemerkt beim alkoholfreien Wein, dass da wirklich ein Entwicklungspotenzial ist? Schon,
4: mega,
3: ne?
4: mega. Mhm. Also ich meine, das erste alkoholfreie Bier gab es 1972. Ja,
3: ist lange
4: her. Es hat lang gedauert und beim Wein geht es viel schneller. Okay. Und wir haben jetzt zum Beispiel die Tage ein Chardonnay aus der Pfalz. Mein Kollege Stuart Pickert hat ihm 92 Punkte von 100 gegeben.
3: Also es ist Entwicklung da.
4: Es kommt wirklich.
3: Nathalie, wir sehen uns gleich nochmal wieder. Vielen Dank
4: gerne.
3: Für diese ersten Informationen. Wir sind nachher noch.
4: Bravo.
3: Ja, danke schön. Wir sind nachher noch zum Thema zusammen, dass wir sagen, wie können wir so kleine Weinreste in der Flasche gut haltbar machen, dass das Aroma nicht verfliegt. Da wirst du uns ein paar gute Tipps geben.
4: Gerne.
3: Dankeschön. Nathalie, bis später. Ich spiele eine Runde Quiz. Wir haben 12 Felder, 11 Fragen, ein Joker und los geht's mit Frau Lamm in Ottenhöfen. Hallo Frau Lamm, guten Tag.
5: Hallo.
3: Sie spielen gegen Frau Stegmann in Bingen am Rhein. Hallo Frau Stegmann.
5: Hallo.
3: Hi, beide sind da. Dann Frau Lamm, dürfen Sie sich die erste Frage aussuchen?
5: Ich nehme die 2.
3: Dann kriegen Sie die auch. Was haben wir heute in unserer 5-Minuten-Fitness gemacht? Kopfgymnastik, Fingergymnastik oder Venengymnastik?
5: Venengymnastik.
3: Haben Sie mitgemacht?
5: Ja.
3: Sehr gut. War schön einfach. Man kann es jederzeit machen. Ne? Schön genau. auf die Zehenspitzen gehen und ein bisschen was getan für die Venen. Frau Stegmann.
5: Die 4, bitte.
3: Sie kriegen die Nummer 4. Die Frage bringt ein bisschen mehr. 59 Euro. Was ist defilieren? Wein in eine Karaffe umfüllen, feierlich an jemanden vorbeiziehen oder sich schick ankleiden?
5: Feierlich an jemanden vorbeiziehen.
3: Ja, genau. Er defiliert hier wieder durch die Straßen. So sieht's aus. 59 Euro. Frau Lamm.
5: Die 3, bitte.
3: Bei der 3 gibt es wieder nur wenig Geld. Wo findet man Katzenaugen? An TV-Geräten, an Fahrrädern oder in asiatischen Supermärkten?
5: An Fahrrädern.
3: An Fahrrädern. Pflicht, glaube ich, auch. Ne? Wenn der Mantel nicht leuchtet, dann müssen die Katzenaugen rein. So ist das. Frau Stegmann.
5: Die 12, bitte.
3: Jetzt geht's in die zweite Reihe. Dritte Reihe sogar. Beim Traditionsverein TSV 1860 München kickt jetzt der Sohn von Rocklegende Sting, Rod Stewart oder Phil Collins? Das ist eine Insiderfrage.
5: C.
3: Haben Sie das geraten jetzt, ja?
5: Ja.
3: Da haben Sie einen auf die Trommel gehauen. Jawohl, Matthew Collins. Richtige Antwort. In der 4. Liga. Gut, damit setzen Sie sich so ein bisschen ab. Haben jetzt schon 120 Euro. Frau Lamm.
5: Die 7, bitte.
3: Die 7. Der Joker. Das ist gut für Sie, dann sind Sie wieder so ein bisschen rangerückt. Ne? Genau, jetzt haben Sie 75. Frau Stegmann, wie geht's für Sie weiter?
5: Die 5 bitte.
3: Die 5 ist noch da. Mittelschwer. Zofe war früher die Bezeichnung einer Dienerin, eines derben Witzes oder eines festgelegten Bereichs.
5: Das ist A.
3: Das ist die Dienerin. Anderes wäre die Zote, ne? Ist der derbe Witz, genau. 28 Euro. Frau Lamm.
5: Die 10 wieder.
3: Die 10. Teure Frage, wenn noch mal gut für Sie. 28. Wie lautet das Fachwort für Nachprüfung? Wissen wir natürlich nicht, weil wir nie in eine Nachprüfung mussten. Revision, Resilienz oder Resignation?
5: Revision.
3: Revision, die Nachprüfung, genau. 28 dafür. Frau Stegmann.
5: Ist die 8 noch da?
3: Die 8 ist noch da.
5: Sie, dann nehme ich die.
3: Sie haben 45 Euro Vorsprung und jetzt gibt es bei richtiger Antwort 31 dazu. Die norwegische Prinzessin Astrid war König Haralds große Schwester, Cousine oder Tante?
5: Cousine.
3: Cousine. Leider nein, es war die große Schwester und sie ist nur wenige Tage nach ihm gestorben, nachdem er beerdigt worden war. Sie war bei der Beerdigung noch dabei und kurz danach ist sie dann auch gestorben.
5: Ja.
3: Frau Lamm.
5: Die 6 bitte.
3: Jetzt für Sie die Chance zu überholen. Gucken wir mal. Aber mit 14 Euro nicht. Wenn der Zug abfahren darf, hebt der Zugbegleiter den Löffel, die Kelle oder die Schaufel?
5: Die Kelle.
3: Sind Sie sicher?
5: Ja.
3: Jawohl, 14 Euro. Leider haben Sie nicht überholen können bei der leichten Frage. Frau Stegmann, Sie können sich wieder ein bisschen absetzen. 1, 9 oder 11?
5: Dann nehme ich die 11.
3: Dann schauen wir mal, ob da viel Geld zu holen ist. Nee, auch nur 15. Es bleibt also spannend. Wer Verluste erleidet, lässt Fell, lässt Federn oder lässt Schuppen?
5: B, lässt Federn.
3: Der lässt oder die lässt Federn. 15 Euro dazu. Wir gucken auf den Punktestand. Es ist ja schön spannend. 117 zu 163. Das heißt, Frau Lamm, Sie brauchen jetzt mal mindestens 50 Euro, ne?
5: Ich nehme die 1.
3: Die 1, okay. Und? 29. Also für den Spaß. Traben-Trarbach liegt in Rheinland-Pfalz, im Saarland oder in Baden-Württemberg?
5: In Rheinland-Pfalz.
3: In Rheinland-Pfalz, Traben-Trarbach an der Mosel, genau. Damit haben Sie 146, 163 sind es bei Frau Stegmann. Und was kommt noch dazu, Frau Stegmann?
5: Ja, die 9.
3: Die 9 und das sind nochmal 60 Euro. Das ist die Frage, die Frau Lamm gebraucht hätte. Ne? Gut.
5: Ja.
3: Ein Tempolimit von 112 Stundenkilometern gilt auf den Autobahnen Frankreichs, Italiens oder Großbritanniens?
5: Frankreich, A.
3: 112 in Frankreich. Nein! Es ist die krumme Zahl, weil in Großbritannien Miles per Hour ist und 70 Meilen pro Stunde macht dann 112 Stundenkilometer. Das war die kleine Falle dahinter.
5: Ja.
3: Ja, Frau Lamm, Sie kriegen unsere Kaffee- oder Teetasse.
5: Ja, vielen Dank.
3: Danke fürs Mitmachen. Und Frau
5: Danke
3: Stegmann,
5: schönes
3: Sümpel trotzdem erspielt. 163 Euro, Frau Stegmann, damit kann man was anfangen. Ne?
5: Dankeschön.
3: Das ist schon mal auf jeden Fall ein schöner Pullover zum Beispiel für den Herbst. Danke Ihnen fürs Mitmachen. Alles Gute. Tschüss. Nach 17 Uhr sind wir weiter für Sie da. Unser Weinlaunetag geht dann in die nächste Runde. Zum Dessert gibt es dann Weißweincreme, schön schaumig geschlagen. Und wir lernen eine Japanerin kennen, die ein Weingut an der Mosel leitet. Und wir wollen mit Ihnen über das passende Glas zum Getränk sprechen. Da gibt es ja eine Wissenschaft für sich, ne, wo der Rotwein am besten rein soll, wie der Weißwein am besten getrunken wird. Ob das Bier immer aus dem Bierglas getrunken werden muss oder ob es aus der Flasche vielleicht doch besser schmeckt. Wie ist das bei Ihnen? Muss das Glas zum Getränk passen oder sagen Sie, mir ist es im Prinzip ganz egal und ich habe so schöne Erinnerungen an so ein ganz doofes Glas im Urlaub und da hat es super geschmeckt. Wir sehen es hier, die Gläservielfalt allein schon beim Wein ist sehr, sehr groß und dann gibt es ja auch noch Biergläser, Cocktailgläser, Schnapsgläser oder auch Wassergläser, also der Fantasie sind beim Glas keine Grenzen gesetzt. Muss es immer das passende Glas zum Getränk sein? Das wollen wir gerne jetzt mit Ihnen besprechen. Schön, dass Sie weiterhin bei uns sind hier bei Kaffee oder Tee. Und ja, schmeckt Ihnen das Getränk aus jedem Glas? Heute am Weinlaunetag wollen wir genau das thematisieren. Wir haben Herrn Dufner am Telefon. Hallo, Herr Dufner.
6: Ja, hallo.
3: Guten Tag. Schmeckt Ihnen der Wein aus jedem Glas oder muss es beim Rotwein das Rotweinglas sein?
6: Unbedingt das Rotweinglas. Mein Bauch ist Rotweinglas.
3: Warum?
6: Ja, schon allein vom Geschmack her, dass Luft drankommt.
3: Mhm.
6: Und ja, und der Weißwein traditionell aus dem Schoppen. Das ist so Tradition, das war schon immer so. Mein Vater, der kommt aus Bannern. Und meine Großeltern, die gingen ja nicht mal raus, einen Schoppen zu trinken.
3: Mhm. Und wie war das Mischverhältnis?
6: Bitte?
3: Wie war das Mischverhältnis von Wein zu Wasser beim Schoppen?
6: Halbe-halbe.
3: Halbe-halbe, das ist okay. Das ist solide.
6: Ja, und ich selber komme ja aus Ostwestfalen, ne?
3: Ja.
6: Das ist schon ein Unterschied, also trotzdem Weinliebhaber.
3: Sehr gut. Sehr gut, dass Sie sich dem Wein zugewandt haben. Da freuen wir uns im Südwesten. Danke Ihnen für den Anruf. Alles Gute für Sie. Ciao.
6: Ja.
3: Ciao, ciao. Da haben wir eine Mail bekommen von Rosemarie Titte. Sie schreibt, solange etwas Gescheites im Glas ist, ist uns die Form oder das Material egal. Ein guter Wein braucht ein passendes Glas, schreibt uns aus dem Schwarzwald Marianne Vetter-Knoll. Inzwischen gibt es auch ein kelchförmiges Allzweckglas. Daraus kann man sehr gut Weißweine, Sekt und auch leichte Rotweine genießen. Große Rotweine benötigen allerdings Rotweinkelche. Für die meisten reicht aber das Allzweckglas. Aber niemals das sogenannte Senfkristall. Daraus kann man nur Wasser trinken und sonst nichts, schreibt sie uns. Dann haben wir noch einen Anrufer, eine Anruferin, deren Namen ich nicht weiß, aber ich glaube, es ist noch jemand in der Leitung. Hallo.
7: Ja, hallo, hier ist Uwe Kronimus aus Iffezheim.
3: Hallo, Grüße nach Iffezheim. Wie ist es bei Ihnen? Trinken
7: hallo,
3: Sie,
7: herzlichen Grüße Sie.
3: Trinken Sie den Wein aus jedem Glas?
7: Nein, ich habe ein spezielles Glas. Und zwar sowohl ein Bierglas als eine Kaffeetasse und ein Schnapsglas, wobei ich das nicht benutze. Und alles hat die Aufschrift von Eintracht Frankfurt. Ich war 1981 auf der Massageschule in Mainz. Und seither sind wir immer eine Clique gewesen, die nach Frankfurt gefahren sind. Und so ist die Liebe zu diesen Gläsern auch entstanden.
3: Und dann schmeckt der Wein, egal ob es ein roter oder ein weißer ist, Hauptsache er kommt aus dem Eintracht-Frankfurt-Glas.
7: Auf jeden Fall.
3: Ja.
7: Ich kann es nur empfehlen.
3: Da merkt man, dass Frankfurt-Fans eben einen speziellen Geschmack haben.
7: Auf jeden Fall.
3: Ich danke Ihnen für den Anruf. Schöne
7: ich
3: Geschichte.
7: Danke auch.
3: Dankeschön, alles Gute für Sie. Ciao.
7: Alles Gute, danke, ciao.
3: Und wir sind ja froh, dass wir eine echte Weinexpertin heute hier haben, Nathalie Lump, Weinsommelier aus Baden-Baden. Nathalie, komm doch bitte mal zu mir rüber.
4: Ja, lieber Jens.
3: Denn wir haben ja hier ein paar Weingläser stehen. Also wir haben es gehört, einigen ist es egal, andere sagen, es muss in jedem Fall das passende Glas sein. Wieso schmeckt denn der Rotwein aus so einem Glas anders, als wenn ich ein Weißweinglas nehmen würde?
4: Ja, der Herr Daffner, der erste Anrufer, sagte, Rotwein braucht ein großes Glas, weil der muss sich entfalten, der braucht Luft. Wenn du jetzt so einen kleinen Alltags-Müller-Thurgau-Weißwein in so einem großen Glas servierst, der verliert sich. Es schmeckt irgendwie so nach nichts.
3: Ist
4: ja?
3: Es so, der verliert
4: ja.
3: sich?
4: Ja, also wenn du einen kleinen, also einen Trinkwein hast, im kleinen Glas, ideal. Mhm. Und eben ein Wein, der viel Substanz hat. Also du könntest jetzt auch einen Barrique gereiften Grauburgunder, könntest du auch zum Beispiel im Rotweinglas
3: machen. Ist es nur die Oberfläche
4: machen.
3: Oder ist auch die Kante des Glases oben irgendwie ein bisschen anders?
4: Lustig. Normalerweise sagen wir immer, ein Glas muss verjüngend sein. Nach
3: ja.
4: oben, dass du eben auch die Aromen riechst. Ne? Es gibt eine Ausnahme, das Rieslingglas hat auch die Lippe nach außen.
3: Ja.
4: Dann kommt der Wein erst auf den Zungenrand und da schmeckst du mehr Säure. Mhm. Also wir haben verschiedene Geschmacksbereiche und wenn du jetzt zum Beispiel einen kleinen Kelch hast, dann kommt er mehr auf die Zungenspitze, dann schmeckt er süßer, da schmeckst du, und am Rand schmeckst du mehr die Säure.
3: Deswegen ist das Glas unterschiedlich geformt. Warum darf das Doppelglas so robust sein, weil viel Wasser drin ist?
4: Ja, du, ich glaube, er wollte vorhin sagen, dass er seinen Wein generell, also auch deine, ich glaube, der trinkt Schoppen.
3: Genau, also wenn man Schoppen kann man, da, eine Schorle kann man daraus trinken, ja?
4: Ja, aber du würdest jetzt nicht den teuersten Wein Nein. aus dem Schoppenglas, aber ich finde es auch sympathisch,
3: genau.
4: wenn man, Wein ist ja auch ne,
3: gesellig. Und wenn er mir beim Italiener um die Ecke in einem relativ robusten Glas serviert wird, und
4: ja,
3: es ist der Hauswein, dann ist
4: Zeit.
3: Es auch in Ordnung.
4: Alles zu seiner Zeit. Genau.
3: Dankeschön,
4: Spaß muss
3: Nathalie.
4: Es machen.
3: Wir
4: ja,
3: sprechen uns
4: ja,
3: gleich
4: ja.
3: nochmal wieder. Na, dann werden wir ein bisschen was erfahren, wenn wir den Wein in den Flaschen einigermaßen frisch halten können, auch wenn die Flasche schon geöffnet ist. Jetzt im Herbst gibt es jede Menge Weinfeste und immer öfter sind die Gäste auf diesen Festen auch im Dirndl oder mit der Lederhose unterwegs. Das erinnert dann so ein bisschen an das Oktoberfest, welches ja auch an diesem Wochenende beginnt. Egal ob Wein oder Bier, die Kleidung muss in jedem Fall stimmen. Und dementsprechend ist auch in Schweppenhausen im Dirndlladen von Britta Benders im Herbst immer wieder Hochbetrieb.
8: Alpenhüte, Lederhosen, Trachtenschuhe. Wer in den Dirndl-Store kommt, betritt irgendwie bayerischen Boden, mitten im Landkreis Bad Kreuznach. Und es kommen derzeit viele, vor allem wegen der Kleider. Inhaberin Britta Benders und ihre Angestellten müssen aktuell viel beraten und das kann manchmal auch ein bisschen länger dauern.
9: Ein Dirndl kaufen hat fast was von Brautkleid shoppen. Es muss perfekt sein. Da muss wirklich das Herz für schlagen.

0: Man sucht sich ein Kleid aus, das man für einen besonderen Anlass tragen möchte. Und das braucht dann auch oftmals genauso lange, als wenn man sich ein Brautkleid kaufen würde. Das ist einfach so individuell und für einen speziellen Anlass, dass das halt auch wirklich Bang machen muss.
1: Bei Maretha Lücke aus Dorn-Dürkheim hat es Bang gemacht zwischen Frau und Kleid. Eine Reise nach München hat die Rheinhessin aber nicht geplant.
2: Wir haben im Ort selber Montag einen bayerischen Frühschoppen, wo dann eben auch ein bisschen Tracht getragen wird. Ich habe mich jetzt 66 Jahre drum gedrückt, mir ein Dirndl zu kaufen. Das ist also mein erstes Dirndl.
1: Britta Benders war schon als Kind fasziniert vom Dirndl. Die Kundinnen und Kunden kommen aus einem Umkreis von 50 Kilometern. Nochmal deutlich mehr geworden sind es seit dem Ende der Pandemie.
0: Tracht ist irgendwie dieser Inbegriff von bayerischer Gemütlichkeit, schön irgendwo hingehen, Geselligkeit. Und ich glaube, das ist das, was die Leute auch dazu treibt.
1: Damit das Dirndl dabei perfekt sitzt, setzt sich die Chefin regelmäßig für Änderungen an die Nähmaschine. Zwischen November und Hochsommer schließt sie den Laden nur auf Anfrage auf. Jetzt, in der Hochsaison rund um das Oktoberfest, ist er 10 Wochen am Stück geöffnet.
0: Das ist natürlich auch anstrengend, sich auf jeden einzulassen, mit jedem zu sprechen und für jeden das Passende zu finden. Wenn das ganze Jahr so wäre, ich glaube, das würde ich nicht schaffen, wenn ich ehrlich bin.
1: Ein Geschäft mit Herzblut. Britta Benders hat ihre Leidenschaft für die Tracht zum Beruf gemacht.
3: Und Nathalie Lump, Weinsommelier aus Baden-Baden, hat ihre Leidenschaft zum Wein ebenfalls zum Beruf gemacht. Wir haben schon einiges von ihr erfahren heute über den Wein des Jahres 2026. Gerade ein bisschen Gläserkunde gehabt. Hast du auch Dirndl im Schrank, weil du manchmal auf dem Weinfest entsprechend im Dirndl auftreten musst?
4: Du, ich war ja 8 Jahre im Schwarzwald, da habe ich immer Dirndl getragen. Und irgendwann hatte ich einen Rappel und ich habe sie alle aussortiert. Und vor 2 Jahren war ich auf dem Vasen und dann habe ich
3: da musst du mal wieder eins gekauft. Kaufen. Also eins hast du wieder.
4: Ja, ich habe eins.
3: Und wir wollen mit dir aber nicht über Mode, sondern über Wein und Sekt reden. Und zwar über den Fall, dass wir die Flasche aufgemacht haben und dann die zweite Flasche aufgemacht haben und die zweite ist nicht leer geworden.
4: Das war jetzt sehr schön formuliert.
3: Da ist noch ein bisschen was drin geblieben, genau.
4: Also bei 4 Personen, ja.
3: Genau. Und dann kennen wir das alle wahrscheinlich aus unserer Kindheit, dass wir dann den Löffel nehmen. Und
4: Silber.
3: Den Löffel. Er muss Silber sein, das habe ich nicht gewusst. Ja. Den Löffel in die Flasche stecken. Ich habe gar keinen Silberlöffel zu Hause. Bringt das irgendwas oder ist das einfach nur eine schöne Geschichte?
4: Du, manche Gerüchte, die halten sich über Jahrzehnte. Nein, es ist Mist.
3: Das bringt gar nichts.
4: Nein, es bringt nichts.
3: Okay, also Löffel, egal ob Silber oder so.
4: Es ist egal.
3: Deswegen haben wir diesen Verschluss. Genau.
4: Ja, die sind schön. Es gibt so spezielle Sekt-Champagner-Verschlüsse. Mhm. Weißt du, kostet 4-5 Euro. Kriegst du ganz einfach im Handel zu kaufen.
3: Mach noch mal kurz runter, dass wir sehen, wie der überhaupt funktioniert. Der klickt sich aus, der klickt sich aus und so ein, ne?
4: Ja, genau. Man setzt ihn drauf und dann gibt man oben ein bisschen Druck, dass er eben unter diesen Wulst
3: kommt. Ne?
4: Genau.
3: Genau.
4: Und es hilft echt. Also wenn du, ich meine, jetzt war er offen wegen des Löffels, aber wenn du gleich mit dem verschließt und du machst ihn dann 1-2 Tage später auf, dann macht es richtig pschuh.
3: Ja.
4: Also du hörst es richtig
3: also
4: zischen.
3: Das hält, ein paar Tage hält
4: die Kohlensäure.
3: Im Kühlschrank
4: absolut.
3: Natürlich. Wie teuer ist so ein Deckel?
4: 4-5 Euro.
3: Also auf jeden Fall eine gute Investition,
4: ja,
3: wenn man ab und zu mal einen Sekt trinkt.
4: Ja.
3: Wenn man den nicht drauf macht, verschwindet dann nur die Kohlensäure oder wird der Sekt auch richtig schlecht?
4: Also ein Sekt ohne Kohlensäure ist, ich will es jetzt nicht despektierlich sagen, eine saure Brühe. Also weil Sekt hat ein bisschen mehr Säure und die Kohlensäure bindet ja alles. Ne? Also er ist dann schon sehr säure. Und.
3: Aber er ist nicht schlecht, er schmeckt dann nicht mehr so gut.
4: Aber jetzt kommen wir zu einem Thema. Wenn du eine geöffnete Flasche hast, also Sekt, Wein, egal, Weiß, Rotwein, dann ist immer wichtig, wie viel ist noch in der Flasche. Mhm. Wenn nur wenig fehlt, dann ist nicht so viel Sauerstoff. Also dann macht es nicht so viel. Dann kannst du deine Flasche auch noch 3 Tage im Kühlschrank aufbewahren. Wenn aber nur noch eine Pfütze, dann hast du so viel Sauerstoff.
3: So viel Luft drin. Mhm.
4: Ja, ja. Und dann kippt der sehr schnell. Also das gilt eigentlich auch für Sekt. Ne? Wenn jetzt nur noch eine Pfütze drin ist,
3: das
4: trink
3: gilt,
4: ihn aus.
3: Und das gilt auch beim Weißwein mit Schraubverschluss?
4: Auch. Also immer je nachdem, wie viel das Verhältnis ist, Wein zu Luft. Mhm. Also es sollte mehr Wein wie Luft in der Flasche sein, sonst
3: Sonst trinken wir aus. Also ja, wenn die Flasche schon zu zwei Drittel leer ist und die Gäste wollen noch nicht gehen, dann sagen sie, komm, dann bleib noch, wir trinken den Wein
4: aus,
3: bevor er schlecht wird.
4: Ja, ja. Und wichtig ist auch immer im Kühlschrank aufbewahren, also auch Rotwein. Ne? Mhm. Wenn du jetzt sagst, oh, der tolle Rotwein, wir haben ihn doch nicht geschafft. Also auch den kühlstellen, weil dann oxidiert er nicht so schnell.
3: Ja, woran erkenne ich, dass Rotwein nicht mehr gut ist, dass er schlecht ist? Oxidation, das heißt, wie schmeckt er dann?
4: Also in der Farbe siehst du schon, dass diese braun-orange so bräunlich wird. Und der riecht dann so ein bisschen wie Pflaumen, wie hieß das früher, dieses Pflaumenmus.
3: Genau. Okay, man kann natürlich die Luft auch rausmachen. Du hast das einmal für uns auch da, um das zu zeigen. Ja. Es gibt ja die Vakuumpumpen, das wusste ich bis heute nicht. Also man kann...
4: Schau, auch du lernst noch was.
3: Man kann immer, jeden Tag lerne ich was hier bei Kaffee oder Tee. Man kann den Wein ein bisschen unterstützen, dass er besser und länger frisch bleibt mit der Vakuumpumpe. Was machen wir da?
4: Also, man hat diesen Gummipfropfen und das ist wie eine Membrane. Also wir können jetzt den Sauerstoff rausziehen und es geht keine Luft mehr rein. Also somit hält er natürlich länger.
3: Wie sind deine Erfahrungen damit? Gut oder bist du skeptisch?
4: Also es ist nicht ganz schlecht.
3: Nicht ganz schlecht.
4: Also ich meine, wenn man jetzt, siehst du?
3: Hat funktioniert.
4: Ja, also gut.
3: Gut, sehr gut. Also das wäre eine Möglichkeit, um den Wein ein bisschen zu unterstützen. Kommen wir zum Thema Dekantieren. Haben Sie auch schon von gehört, dass man den Wein vielleicht in so eine Karaffe schüttet, damit er sich da gut entfalten kann? Wir wollten mal wissen, ob das nur was für die Profis ist oder ob das auch im Alltag von vielen Menschen gemacht wird. Wir haben uns mal umgehört.
5: Wir wollen von den Besuchern eines Weinprobierstandes am Rhein wissen, ob sie ihren Wein atmen lassen.
6: Der Rotwein, da haben wir zwar eine schöne Karaffe, aber manchmal denkt man auch einfach nicht dran, das zu machen.
7: In der Regel dekantieren wir keinen Wein.
8: Wir öffnen ihn dann, damit er wärmer wird und bilden uns auch ein, dass er besser schmeckt. Ne?
9: Ja. Ja, ich glaube, er schmeckt dann einfach etwas intensiver. Wenn man ihn so frisch aus der Flasche trinkt, ist er manchmal etwas ruppiger vielleicht. Und wenn man ihn ein bisschen atmen lässt, wird er etwas geschmeidiger, etwas weicher.
3: Ist das die richtige Beschreibung, geschmeidiger?
4: Ja, das hat er sehr schön gesagt. Also wenn ein Wein in der Karaffe ist, schmeckt er wie 2 Jahre länger gereift. Also er wird samtiger, runder, weicher. Aber dekantieren würde bedeuten, wenn du einen alten Rotwein hast, der hatte im Laufe des Jahres so wie Kaffeesatz, das Depot setzt sich ab. Und beim Dekantieren schüttet man den Wein über der Kerze in die Karaffen, sieht zum Schluss kommt das Depot und hörst du auf.
3: Und das darf nicht rein, okay.
4: Und karaffieren wäre schwungvoll, ein junger Wein, was der Herr eben sagte.
3: Was anderes.
4: Gib ihn in die Karaffe, er hat so viel Oberfläche, dass er atmen kann. Und dann wird er schön weich, samtig.
3: Und geschmeidig, alles klar.
4: Karaffieren.
3: Karaffieren und dekantieren, das ist der Unterschied. Lass uns über die Korkenzieher sprechen. Die sind ja auch ganz wichtig, damit ich den Wein überhaupt öffnen kann. Was ist aus deiner Sicht ein guter Korkenzieher?
4: Also, was das Wichtigste ist bei einem Korkenzieher, ist immer, wir sagen die Seele, das ist die sogenannte Spindel, also was in der Mitte ist. Und zum Beispiel hier ist eine große Spindel, da könnte ich jetzt durchschauen. Die ist gut. Bei diesem Öffner hier haben wir nur so eine enge Spindel, weniger gut. Also du merkst es einfach, wenn du einen Korken rausziehst. Die sind super gut, aber irgendwann leiert diese Spindel, diese Seele auch aus, wenn du so viel wie ich benutzt.
3: Das Gute ist ja, dass Nathalie das gar nicht braucht. Du kannst uns mal zeigen, bitte.
4: Ich habe immer ein Kellnermesser.
3: Kellnermesser,
4: das ist das Beste.
3: Genau, weil du bist robuster unterwegs.
4: Ja,
3: du hast das Kellnermesser oder du nimmst auch den. Jetzt möchten wir sehen, wie du damit den Korken rausziehst.
4: Aber weißt du, ich sag dir noch einen Trick, wenn man eine alte Flasche im... Also normalerweise setzt du den auf, musst nur in eine Richtung drehen. Aber wenn du jetzt mal eine ganz alte Flasche im Keller findest, so 20 Jahre alt, und dann sind die Korken so porös, ne? Und wenn du dann mit so einem Kellnermesser da es bröselt und ach, es wird immer schlimmer. Und das habe ich bei Hardy Rotenstock gelernt.
3: Genau.
4: Bei alten Weinen nimmt man nur diese Seele oder Spindel, dreht die rein. Also das macht man normalerweise mit alten Weinen. Und jetzt ist es nicht ladylike.
3: Geh mal bitte zur Seite, genau, dass wir es gut sehen können. Bitte.
4: Nicht ladylike. Man nimmt die Flasche zwischen die Beine und macht mit einem, oh, der geht nicht raus.
3: Jetzt haben wir drauf gehofft, dass
4: der
3: du
4: ist zu jung, der ist zu jung.
3: Dass du den mit einem Schwung rausholst.
4: Nein, ich krieg den nicht raus. Der geht nicht raus.
3: Ich werde es nicht versuchen.
4: Also, guck mal, das ist ein ganz junger. Aber wenn du einen alten Korken hast, genau, mit einem Ruck, und dann hast du keine Brösel. Und okay, das war der klassische Vorführeffekt.
3: Wir haben es halt nicht geübt, so muss es sein. Nathalie, ich danke dir für den Besuch heute bei Café oder Tee. Danke, dass du uns ein bisschen mitgenommen hast in die Welt der Weine. Vielen Dank. Und wir merken uns, Weißwein, Rotwein, Sekt verschließen, ab in den Kühlschrank. Und es darf nicht zu viel Luft oben drin stehen, damit der Geschmack, das Aroma sich ein bisschen hält. Tipps nochmal zusammengefasst, die wichtigsten 5 Tipps unter kaffee-oder-tee.de. Weingenuss klappt natürlich nur dann, wenn man auch einen Korkenzieher im Haus hat. Und wenn man dann auch noch schafft, den Korken rauszuziehen. Dass er einen Korkenzieher im Haus hat, das ist bei Lothar Kreuz zu Hause garantiert, denn er ist begeisterter Korkenzieher-Sammler.
10: Lothar Kreuz auf dem Weg in seine Probierstube. Er ist Winzer und Sammler. Tja, da liegt es quasi auf, oder besser gesagt in der Hand, was sein Herz begehrt.
11: Ich kann nur sagen, dass ich etwa vor 15 Jahren irgendwann begonnen habe, diese Korkenzieher zu sammeln, weil ich über Trödelmärkte gern gegangen bin, aber nicht was Bestimmtes gesucht. Dann habe ich mich irgendwann mal spezialisiert. Und dann habe ich so langsam angefangen, erst mit billigen, dann sind sie immer teurer geworden und jetzt sind sie mal fast zu teuer.
10: Aus fast allen europäischen Ländern besitzt Lothar Kreuz mittlerweile Korkenzieher. Haarige, tierische, königliche, winzig kleine, ja sogar erotische. Und manch einer lädt nicht wirklich zum Schrauben ein.
11: Da ist gedacht, wenn man halt nicht so viel Durst hat oder fast gar keinen Durst, dann benutzt man den, weil es doch ein Problem ist, mit diesem Stacheldraht noch einen Korken rauszuziehen.
12: Haben Sie es denn schon mal versucht?
11: Nee, hab's leider noch nicht probiert.
10: Kann ja noch kommen. Fündig wird er vor allem auf Flohmärkten und Sammlungsauflösungen. 0815 Massenware kommt ihm aber nicht ins Haus. Extravaganz oder eine besondere Geschichte dahinter sind ihm wichtig. So wie bei diesem englischen Exemplar aus dem Jahr 1802.
11: Das ist mein Mercedes unter der Sammlung. Es ist ein Original Thomason. Und zwar hat er ein Doppelgewinde. Dann dreht man den Korken rein, dann dreht man weiter, dann geht der Korken raus, dann dreht man wieder weiter, dann geht der Korken von der Spindel. Also da ist schon raffiniert gewesen. Also zur Zeit, ich habe jetzt gerade mal reingeguckt, steht da jetzt im Moment für 500 Euro in dem Internet. Also er ist noch käuflich, aber sehr rar. Aber er war schon für 1200 drin gestanden.
10: Im Internet ist der 76-Jährige oft unterwegs. Mal checken, was der Markt so hergibt.
11: Gibt's immer was zu holen, aber erstens die, wo ich gerne möchte, sind teuer und die andere habe ich schon.
10: Was heißt denn teuer?
11: Ja, über 100 Euro ist bei mir schon teuer. So locker sitzt meine Sammelleidenschaft doch nicht. Es sei denn, es ist wirklich ein sehr außergewöhnlicher. Da wäre ich vielleicht mal mürbe.
10: In der Literatur hat er da was gefunden. Antike, handgeschmiedete Korkenzieher. Aber die sind aktuell nirgendwo zu kriegen. Wie gut, dass er noch ein paar Nebensammlungen betreibt. Wie zünftige Briefmarken, römische Überbleibsel und Rebscheren. 120 Stück. Und die Sammlung soll fortbestehen. Tochter Britta führt das Weingut und kann glücklicherweise auch der väterlichen Sammelleidenschaft was abgewinnen.
13: Wir kriegen das aber auch sofort mit, weil wenn er im Internet was bestellt, dann kommt nur da, kommt per Post Lothar Wilhelm Kreuz. Dann wissen wir genau, wenn der Wilhelm dabei steht, ist ein Korkenzieher drin. Er ist dann auch wirklich wie ein kleines Kind. Dann macht er das Paket auf. Ach, komm, ein schöner Korkenzieher habe ich für das. Stimmt.
10: Zur Mittagspause jetzt aber der große Test. Lässt sich mit diesem Stacheldraht wirklich ein Korken ziehen?
11: So, jetzt kommt das Problem. Oh, hat geklappt.
10: Gerade noch mal gut gegangen. Eigentlich sind seine Sammelschätze aber nur zum Anschauen da. Nicht, dass was kaputt geht. Typisch Sammler eben. Zum Glück wird heutzutage ja eh kaum noch entkorkt.
11: Gerade deshalb vielleicht. Sie wissen ja, alles, was es nicht mehr gibt, ist interessant. Schon seit jeher habe ich Spaß daran, dieses Sammeln. Und der Spaß besteht immer noch. Ich bin froh.
10: Mit dem Platz wird's zwar langsam eng, aber das wird Lothar Kreutz noch lange nicht aufhalten.
3: Und das ist auch gut so. Wir haben den Weinlaune-Tag heute bei Café der Tee und wollen natürlich auch ein leckeres Dessert aus Wein oder mit Wein machen. Es gibt eine Weißweincreme. Steffi Biedermann ist bei uns. Herzlich willkommen, Foodbloggerin aus Brackenheim. Und deine Creme heißt ja ganz genau, heißt ja Weinschaumcreme.
14: Richtig.
3: Richtig genau schön so. Schaumig. Wie wird sie denn schön schaumig?
14: Durch Eischnee, der da drin ist. Und ja, Wein macht gute Laune, den habe ich deshalb auch heute bei. Den verpacken wir jetzt in Dessert, weil Dessert macht auch gute Laune.
3: Richtig, gute Kombination.
14: Richtig, finde ich auch. Ich habe einen Weißwein genommen. Wer das antialkoholisch machen möchte, kann einfach auch Traubensaft nehmen.
3: Dann schmeckt es aber natürlich ganz anders.
14: Ja, aber dann dürfen die Kinder auch mal ein bisschen naschen.
3: Ja.
14: Dann haben alle was davon. Den erhitze ich jetzt so ein kleines bisschen.
3: Kleines bisschen, genau. Das heißt, das war ja gar nicht jetzt auf den Dialekt bezogen, sondern wie heiß darf denn Wein werden?
14: Es geht gar nicht um den Wein, es geht um die Gelatine. Wenn die zu heiß wird, dann wird das Ganze nichts. Ja? Also so, ich mache so fingerwarm ungefähr.
3: Ja.
14: Und die Gelatine, die drückt man dann aus. Also die habe ich jetzt schon 5 Minuten eingeweicht, da sieht man das. Wer das Ganze jetzt vegan möchte, zum Beispiel, kann man auch machen. Dann kann man Agar-Agar nehmen.
3: Ja.
14: Genau.
3: Okay.
14: Das ist richtig, gell? Müssen wir dann doch noch mal, bis es schneller geht.
3: Es muss schon ein bisschen warm sein.
14: Ja,
3: ne?
14: Muss schon ein bisschen warm sein, dann löst sich das besser auf. Dann kann ich vielleicht zwischendurch was anderes zeigen und vorbereiten, was man alles noch so brauche. Ich habe schon mal Eier getrennt. Ich habe hier Eigelb drin und Zucker. Das Ganze habe ich jetzt schon so 4 bis 5 Minuten richtig weiß cremig geschlagen. Das sieht man, das ist so richtig schaumig.
3: Es ändert dann die Farbe, wenn du sagst weiß-cremig.
14: Ja, also okay. Die Eigelbe waren ja richtig gelb und das wird so richtig.
3: Pass auf, hier ist jetzt warm. Ich mache mal runter die Temperatur direkt. Ne,
14: ja,
3: oder?
14: Perfekt. Und dann
3: mach ich auf null? Ganz aus?
14: Nee, lass ruhig so.
3: Okay.
14: Der hat sogar auf 6 oder 7 machen, ich bin dir ehrlich.
3: Ja, ja,
14: perfekt. So, das Ganze geben wir jetzt da rein. Und dann können wir es auflösen. Und dann aber auch direkt, wenn es sich aufgelöst hat, schon vom Herd nehmen. Das muss dann ein kleines bisschen auskühlen.
3: Ja.
14: Während es so 5 Minuten lang auskühlt, das habe ich hier schon vorbereitet, dass wir gleich weiterarbeiten können.
3: Okay.
14: Gucken wir, jetzt ist alles weg.
3: Alles weg, deswegen vom Herd runter.
14: Ja, vom Herd runter. Und wie gesagt, ich habe jetzt hier schon das Eigelb geschlagen mit Zucker und da kommt jetzt noch ein bisschen Zitronensaft rein. Es gibt auch einen super Geschmack nachher. Und mit dem Zitronensaft wird es dann gleich noch mal gerührt.
3: Erkennst du nur an der Farbe, dass es ausreichend geschlagen ist oder muss es auch so Bläschen werfen? Also was ist für dich das Kriterium?
14: Ja, das ist so richtig. Ich zeige es gleich noch mal, wenn ich weiter schlage, sieht man das. Das wird dann so richtig, das wird auch schaumig. So, genau, das hätten wir dann. Ich zeige es jetzt noch mal. Schau mal. Guck mal, das sieht man schon.
3: Das sieht richtig Spuren.
14: Das ist so richtig dickflüssig.
3: Wie bei Schlagsahne.
14: Ja, genau. Und da kommt jetzt noch Zitronensaft rein. Das rühren wir dann auch noch mal.
3: Und der Zitronensaft raubt nicht das Volumen?
14: Nee, der raubt. Guck mal, das bleibt so.
3: Ja.
14: Man muss dann aber auch noch mal so 1 bis 2 Minuten braucht das Ganze. Und dann können wir die abgekühlte Gelatine, die haben wir hier schon vorbereitet, und die lassen wir jetzt in dünnem Strahl einlaufen.
3: Soll ich das machen?
14: Ja, voll.
3: Brauchst du mir das zu?
14: Das traue ich dir zu, das schaffen wir. Ja, perfekt. Alles schön langsam einarbeiten. Und da darf man echt immer volle Pulle rühren. Jawohl. Wunderbar.
3: Das geht ja fast nur zu zweit.
14: Ja, das. Ja.
3: Aber du machst es zu Hause mit der Küchenmaschine, ne, oder?
14: Nee, mach das auch von Hand.
3: Auch von Hand?
14: Ja, aber zu zweit ist natürlich ganz nett. Ganz gut.
3: Ja.
14: Ja, perfekt. Sehr gut. Guck mal, jetzt spritzt du ein bisschen. Ich schalte mal wieder rum.
3: Noch weiter, ja?
14: Ja, jetzt passt voll alles rein, gäbe.
3: Okay.
14: So, wunderbar. Und das geben wir jetzt in den Kühlschrank. So circa 20 Minuten muss das Ganze dann abkühlen.
3: Ja.
14: In der Zwischenzeit kann man schon mal Eischnee schlagen.
3: Wird es, wenn du das jetzt in den Kühlschrank gibst, wird es dann fester durch die Gelatine?
14: Ja. Das fängt dann schon an zu ziehen. Und in dem Stadium, das zeige ich dann nachher, heben wir Eischnee unter. Und dann haben wir das meiste schon geschafft.
3: Okay.
14: Relativ easy.
3: Okay, dann haben wir die, genau. Kann ich Fehler machen bei der Gelatine, wollte ich noch wissen, wenn es zu heiß ist?
14: Wenn es zu heiß ist zum Beispiel, ja. Und auch lang genug Eiweiche, sodass es so richtig so glitschig ist.
3: Okay, gut. Gleich bringen wir dann Eigelbmischung und Eischnee zusammen, damit es schön luftig wird. Fehlt noch der Hauptgang zum Dessert. Das könnte zum Beispiel ein Flammkuchen sein. Der passt auch perfekt zum Wein. Das ist Rezept kommt jetzt mal von Sören Anders. Und der kocht zusammen mit der bayerischen Spitzenköchin Brigitte Berghammer-Hunger. Perfekter Name für die Köchin, oder?
15: Jetzt bin ich dran mit meinem Gericht. Und da habe ich heute für dich ganz klassischen Flammkuchen mitgebracht. Mhm. Da machen wir einen schönen leckeren Radieschensalat zu.
16: Okay.
15: Ich finde so Radieschen, die haben so was richtig Frisches, so ein Radieschensalat.
16: Total, oder? Als Kind schon.
15: Oh, also würde ich sagen, legen wir los.
16: Dinkelmehl, wenn du nimmst, der gehört nicht so lange geknetet. Weizenmehl musst du ein bisschen.
15: Den musst du jetzt kneten, jetzt kommst du ins Schwitzen.
16: Das wollen wir sehen.
15: Ich fange schon mal an mit dem Dressing. Und schon mal ein bisschen Öl klaue ich dir.
16: Geht schon los.
15: Geht schon los.
16: Geht schon los.
15: Geht schon los, dass ich dir jetzt Öl klaue. Jetzt haben wir ein bisschen Emmentaler hier. Ich gebe jetzt ein bisschen Käse mit in den Salat. Ich finde ja, Käse macht die ganze Sache immer besser. Ein bisschen Käse.

0: wir wüssten dann haben? Eckig oder oval?
1: Das kannst du Freiwahl. Da darfst du jetzt kreativ werden.
0: Ach echt, da bist du?
1: Ja.
0: Okay.
1: Wir können das jetzt bestreichen mit ein bisschen Creme Fraiche. Mhm. Und dann kannst du ihn mit ein bisschen Schinken und mit dem Weißen vom Lauch belegen. Mhm. Musst auch nicht sparen. Dann nimmst du es mit rüber und dann. Ja.
0: Perfektion ist völlig überbewertet.
2: Das sage ich schon immer.
1: Hauptsache Spaß, sage ich immer. Hauptsache Spaß, jawohl. Die werden.
0: Wunderschön.
1: Wunderschön. Jetzt machen wir unseren Salat noch an, in der Zeit, wie unser Flammkuchen hinten im Ofen schön vor sich her. Du hast jetzt mal richtig schön durchmischen. Okay. Richtig schön durchmischen. Mischen. In diese Schälchen reinmachen.
0: Da haben wir den Salat.
1: Dann haben wir den Salat, wir zwei. Das ist natürlich ein sehr, sehr frisches Essen. Ne? Ich mag das halt, wenn es einfach frisch ist. Einfach ein paar Eier, die Radieschenblätter, die ganzen Radieschen verarbeitet. Und dann natürlich die schöne Schärfe vom Senf. Und natürlich die Äpfelchen da, die getrockneten. Sagen, schmeckt. Hm? Schmeckt's?
0: Bombe.
1: Bombe? Hm? Herrlich.
0: Kannst bei mir anfangen.
1: Ah, herrlich. Wie lange brauche ich Praktikum? Eine Woche, zwei Wochen?
0: Kommt drauf, wo bist du anstehst.
1: Ja, das stimmt. Ja gut, mittags muss man anfangen, dann fängst du schon um 10 Uhr morgens früh an.
0: 8.
1: 8 Uhr?
0: Ja, genau.
1: Okay, ich gehe lieber mal am Flammkuchen gucken. Ach. Machen wir hier noch ein bisschen Lauch oben drauf. So. Das. Ja, ich hoffe, es schmeckt dir.
0: Es riecht schon so lecker.
1: Ja.
0: Bombe. Sau gut.
3: Ja, sau gut wird's auch bei uns. Es gibt Weißweincreme zum Dessert. Jetzt sieht aus wie Schlagsahne, ist aber Eischnee.
4: Das ist Eischnee, ganz genau, den brauchen wir jetzt. Und jetzt können wir auch mal sehen, wie sich die Creme weiterentwickelt hat im Kühlschrank.
3: Wir hatten ja hier eine vorbereitet, die schon etwas länger angezogen ist. Ne?
4: Vielleicht können wir das auch noch mal kurz vergleichen. Also das war ja das von gerade eben.
3: Was wir ganz frisch angesetzt haben, das Helle hier. Ja.
4: Ja, das Helle.
3: Und das ist wie lange im Kühlschrank gewesen?
4: Und das war jetzt so 20 bis 25 Minuten. Und das zieht jetzt schon so ein bisschen an. Das sieht man. Ist auch ein bisschen dickflüssiger wie das.
3: Ist aber noch nicht ganz fertig, ne?
4: Nee, ist noch nicht ganz fertig. Ja. So. Um es fertig zu stellen, nehmen wir jetzt den Eischnee. Und damit es einfacher geht, mache ich das immer so in zwei Portionen.
3: Jetzt soll ja die Luft drin bleiben im Eischnee.
4: Richtig,
3: ne?
4: Ja.
3: Da ist immer das vorsichtige Arbeiten wichtig.
4: Das vorsichtige Arbeiten am besten mit einem Schneebesen. Und dann ist das nachher auch dieses schaumig-cremige, das man da so sieht.
3: Okay, ich hätte jetzt instinktiv gedacht, mit dem Schneebesen haue ich die Luft eher wieder raus. Nee, und wenn ich es einfach nur unterhebe.
4: Ich hebe es unter, genau. Das sieht man ja die Bewegung, die ich da so mache.
3: Ja.
4: Jetzt sieht man, dass es sich schön verteilt. Mhm. Und damit es, wie gesagt, einfacher geht, mache ich das auf zwei Portionen immer. Und dann kann man sich auch mal schon schöne Gläsle vorbereiten. Also in dem Fall habe ich mich jetzt da für diese wunderschöne Weingläsle entschieden.
3: Okay.
4: Also ich finde es ganz toll, wenn man mal ein Dessert einfach so präsentiert.
3: Das heißt, es wird noch abgefüllt in die Gläser, wenn es noch weich ist, wenn es noch flüssig ist.
4: Ja, unbedingt. Dann geht es halt super einfach. Mhm. Bevor es nachher anzieht, da haben wir echt keine Chance mehr. Okay. Jetzt geben wir das noch unter.
3: Wir haben jetzt überhaupt keine Süßung reingetan, gar nichts. Ne?
4: Doch, tatsächlich. Also wir haben ja angefangen mit Eigelb und Zucker.
3: Da war Zucker mit drin.
4: Da war Zucker drin, genau. Und so wird es ja auch so richtig schaumig durch den Zucker.
3: Wenn du das Ganze jetzt mit Traubensaft anstelle von Wein machen würdest, würdest du dann weniger Zucker nehmen?
4: Ja, da würde ich weniger Zucker nehmen, aber das ist schon.
3: Dann wird es zu süß.
4: Das wird schon, ja, auf jeden Fall sehr süß. Von daher, das wäre jetzt eigentlich schon die fertige Creme.
3: Ja.
4: Dann kann man schon anfangen, das Ei zu füllen. Am besten mit einem Schöpflöffel zum Beispiel geht es ganz gut. So, und das kann man dann nachher noch schön dekorieren. Also schön habe ich es jetzt gerade nicht gemacht.
3: Ja, das ist kleines Glas und großer Löffel ist immer ein bisschen schwierig.
4: Ja, das
3: ne?
4: ist schwierig. Probier's mal beim zweiten. Verzieren kann man das noch richtig toll. Ich habe Sahne schon vorbereitet, die habe ich geschlagen.
3: Ja.
4: Und aber auch schon solche Desserts, die sind schon fest worden.
3: Sahne ist hier.
4: Ja, perfekt. Und, dann
3: und Desserts, diese hier oben?
4: Ja, genau. Die sind schon fest.

0: Ja. Die können wir dann richtig schön dekorieren noch.
1: Dann machen wir das mal. Also so setzt sich das dann teilweise auch ab, ja?
0: Da ist ja, jetzt und das ist auch richtig, das ist jetzt arg, da habe ich ein bisschen,
1: ja. Ja, aber, mein Gott, so wie es halt ist, ne?
0: Genau, eigentlich soll es so aussehen. So wäre es echt perfekt. Ja, also das ist mir doch sehr gut.
1: Jetzt machst du Sahne oben drauf?
0: Ja, ich mache Sahne oben drauf und dann kann man noch dekorieren mit Traube zum Beispiel. Ich finde, es bietet sich natürlich auch super.
1: Hast du hier Rotwein genommen?
0: Nee, das ist jetzt der Traubensaft. Das ist, jetzt
1: das ist der Traubensaft?
0: Ja, okay. Das ist die antialkoholische Version. Muss man ja auch mal drauf denken.
1: Ja. Also Sahne wird oben jetzt drauf gemacht und dann ein bisschen ausdekoriert und gut ist es. Ne?
0: Ja, mit Schokolade finde ich das ganz toll. Die Traube, da habe ich jetzt so Kernlose dabei.
1: Ja, weißt du, was das Fiese ist? Die haben uns keinen Löffel gegeben.
0: Das ist echt gemein, Kollegen, ne? Das geht ja gar nicht.
1: Wir werden immer so gut versorgt von unserer Requisite, aber den Löffel haben sie uns heute nicht gegönnt.
0: Genau, das wäre jetzt quasi die Dekoration.
1: Ich probiere jetzt mal eins.
0: Probier's schon.
1: Ich nehme mal aus dem Kühlschrank oder von hier vorne? Was ist dir lieber?
0: Ja, guck mal da, das ist doch...
1: Das Kühle, ne?
0: Ja, vor allem sieht es richtig schön dekoriert aus.
1: Für Sie zu Hause probiere ich das. Guten Appetit.
0: So, Traube mache ich drauf. Und was ich auch ganz toll finde, wenn man da noch so Raspelschokolade drauf gibt.
1: So können wir und schmeckt nicht. Überhaupt nicht weinig.
0: Weinig ist gut.
1: Ja, also nicht zu intensiv nach Wein.
0: Ja, ist angenehm, finde ich.
1: Super. Steffi, danke dir für diese gute Idee, für diese luftige Weißweincreme. Mir schmeckt's.
0: Das freut mich.
1: Danke dir für den Besuch.
0: Gerne.
1: Und Rezept bei uns unter Kaffee oder tee.de. Jetzt haben wir noch eine richtig schöne Geschichte fürs Herz für Sie aus dem Südwesten. Es geht um die Mosel, es geht um Riesling, es geht um Spätburgunderweine, um Japan und um die Liebe.
2: Diese Weinberge sollten für Mikuna Traut ursprünglich in Japan sein. Doch während ihrer Winzerausbildung in Deutschland traf sie auf ihn, Adrian Traut. Ihre erste Begegnung eher unromantisch.
3: Also war nicht so besonders, keine Ahnung. Also,
4: keine Liebe auf den ersten
3: Blick. Nee.
2: Aber auf den zweiten. Und der hatte große Folgen. Sie machen gemeinsam ihren Abschluss. Mikuna lernt das Leben auf dem Weingut kennen, auf dem Adrian aufgewachsen ist.
3: Ja, Mama, ich muss eine sagen, ich will noch ein bisschen bleiben in Deutschland. Wieso? Ich habe ja jetzt einen Mann kennengelernt und ich will bei ihm Weingut arbeiten.
2: Ihrer Mutter fällt es zunächst schwer, aber Adrian ist überglücklich. Mikuna steigt mit in das Familienweingut ein und das, obwohl es der Weinbaubranche schlecht geht. Gerade in diesen Zeiten ist Mikunas Entscheidung ein klares Zeichen, findet Adrian.
4: Da hat Mikuna gesagt, dass sie einfach mal den Schritt wagt und dann versuchen wir, es alles ein bisschen besser zu machen als zum Beispiel andere Betriebe, die jetzt zum Beispiel aufhören. Das ist halt dann schon, finde ich, auch ihr Statement.
2: Mikuna entscheidet sich nicht nur für die Branche, sondern auch voll und ganz für Adrian. Vor 2 Jahren heiraten sie in Deutschland und in Japan. Damit sind die Trauts eine echte Multikulti-Familie. Denn Adrians Mutter kommt aus Ungarn und ist glücklich über ihre japanische Schwiegertochter.
5: Mikuna so klein und zärtlich, aber sie kann schaffen wie ein Tier. Sehr schnell, hat Mini-Hände wie ein Kind und schafft so damit. Boah, muss ich mithalten, kann ich nicht mehr.
2: Längst haben die beiden das Weingut übernommen. Mikuna ist Geschäftsführerin. Und Mikunas Einfluss merkt man auch beim Wein selbst. Immerhin gibt es nicht so oft eine Japanerin in den Weinbergen an der Mosel. Das will die 33-Jährige nutzen, zum Beispiel bei den Etiketten.
6: Und dann, das ist so ein bisschen japanische Muster. Das ist eine Welle, das ist so sehr Glückssymbol bei uns.
2: So schön das Multikulti-Leben ist, am Anfang war der große Kulturunterschied für Mikuna und Adrian nicht immer einfach.
6: Wir sagen nie irgendeine eigene Meinung. Also wir müssen immer Kopf lesen, Gesicht lesen. Was heißt das, ja oder nein? Wir sagen nie nein. Das war auch, hatte ich auch früher ein Problem hier in Deutschland.
4: Also mittlerweile hat sie es gut gelernt.
6: Also ich weiß immer noch, erste Monate hat er mir gesagt, Schatz, ich kann nicht deine Kopf lesen wie andere Japaner, du musst direkt sagen.
4: Genau. Und
6: dann seitdem habe ich, direkt gesagt.
2: Was als Abenteuer begann, endet für Mikuna in einem komplett neuen Leben, mit einer neuen Familie, die einfach froh ist, dass sie ihr Herz in Osan Monzel verlor.
1: Und heute ist sie bei uns, Mikuna Traut. Herzlich willkommen.
7: Dankeschön.
1: Schön, dass Sie da sind. Ja, ja, spannend, wie unterschiedlich Kommunikation in unterschiedlichen Ländern funktioniert, in Japan und in Deutschland. Wann haben Sie zuletzt Nein gesagt?
7: Das war tatsächlich gestern. Also leider unsere Pumpe ist kaputt gegangen. Wir mussten 12 Uhr Nacht, Pumpe kaputt gegangen, dann musste alle mit Hand arbeiten. Und dann mein Mann, also Adrian, gesagt, ja Schatz, du musst jetzt schlafen gehen, musst morgen bist du Fernsehen. Dann ich habe gesagt, nee, erst fertig machen, dann gehe ich Bett.
1: Dann also haben Sie Nein gesagt.
7: Genau.
1: Und dann waren Sie wie lange wach?
7: Bis 4 Uhr.
1: Bis 4 Uhr und trotzdem sind Sie heute hier. Vielen Dank für den Besuch.
7: Nee.
1: Sehr schön. Wir haben gerade gehört, dass Sie Ihr Herz an Ozan Monzel verloren haben. Ja. Hat es Ihnen dort auf Anhieb richtig gut gefallen? War das in der Region sofort so, dass Sie sagten, das ist schön hier?
7: Ja, also für mich alles einfach gut gefallen. Und dann seine Familie war auch schon schön und so. Alle nett für mich. Und dann Ort war auch sehr schön. Mhm. Ja, so weniger Einwohner als meine Heimat, aber alles so schön, Natur und ja, Menschen auch sehr nett.
1: Ja. Aber Ihr Plan war ja eigentlich ein anderer. Ihr Plan war ja, dass Sie nach Deutschland kommen und dann hier studieren.
7: Genau,
1: und dann wieder zurückgehen.
7: Ja, alles Plan geändert.
1: Ja.
7: Weil eigentlich, ich wollte in Deutschland kommen, lernen, dann Japan, eigene Weingut gründen.
1: Mhm.
7: Aber dann habe ich meinen Mann in Klasse kennengelernt. Und dann dachte ich, okay, was soll ich machen? Soll ich Japan zurück oder Deutschland? Dann bin ich Ozan Monzel gelandet.
1: Mhm. Aber das ist natürlich eine schwere emotionale Entscheidung, ne? Also weil sie sich nicht nur für ihren Mann entscheiden, sondern sie sagen ja auch, meine Familie in Japan, sie haben 2 Geschwister oder 3 Geschwister, die bleiben in Japan. Wie lange haben Sie damit sich gerungen?
7: Das war schon... Ja, das war eine große Entscheidung für mich auch. Und als ich meine Mutter erzählt hatte, ich bleibe noch in Deutschland, meine Mama war sehr traurig. Ich war auch, mein Herz ist ein bisschen gebrochen, ja, so quasi. Aber dann hat sie, oder meine Eltern, und wir haben so gegenseitig kennengelernt. Und dann kam sie so ein bisschen, sie hatte akzeptiert, dass ich hier lebe. Und ich bin hier glücklicher lebe. Und dann hat sie gemeint, okay, kannst du lassen. Ja.
1: Das heißt, es war auch wichtig, dass die Eltern sich untereinander verstehen und dass man merkt, das funktioniert?
7: Ja, das ist ja definitiv. Ja. Und so, also ich komme mit seiner Familie, also meiner Mannsfamilie klar.
1: Und er kommt mit ihren Eltern
7: klar. Genau, er kommt mit meiner Familie klar.
1: Und er war ja auch bei der Hochzeit in Japan, ne? Das war ja wahrscheinlich auch ein Riesenabenteuer für ihren Mann.
7: Genau, wir hatten so 2-mal Hochzeit, einmal in Japan und einmal in Deutschland. Und das hat alles meiner Familie auch gut gefallen. Ja. Für mich war auch sehr schön. Ja.
1: Und wie fanden Sie die Hochzeit in Deutschland? Das ist ja auch ganz anders als in Ihrer Tradition.
7: Ja, aber ja, also...
1: War schön.
7: Ja, war einfach schön, ja. War gemütlich.
1: Ja, sehr schön. Jetzt sind Sie die Geschäftsführerin eines Weingutes und die Nachfrage nach Wein geht ja in den letzten Jahren so ein bisschen zurück.
7: Ja.
1: Was müssen Sie ändern, damit das Weingut eine Zukunft hat?
7: Ja, leider alles so kleine Winzer oder Weingüter, diese Wirtschaft geht immer runter. Und so wie wir kleine Betriebe sind, das sehr schwierig, um Zukunft zu haben. Deswegen müssen wir so ein bisschen neue Weg zu gehen. Also irgendwas Neues, Idee. Zum Beispiel bei mir ist das ein bisschen japanische Kultur und deutsche Kultur so zusammenmischen, dann ein bisschen Neues, Frischen bringen. Ja.
1: Mhm. Ja, was Neues ist immer gut. Habe ich das richtig verstanden, dass Sie, als Sie nach Deutschland kamen, nur ganz, ganz wenig Deutsch konnten oder gar kein Deutsch?
7: Ich konnte gar nichts. Also nur ein paar Wörter. Und ich war 3 Monate Sprachkurs und dann hat direkt die Ausbildung angefangen. Dann musste ich Deutsch sprechen, ja.
1: Mhm.
7: Da habe ich gelernt, ja.
1: Und wie ist jetzt, was beobachten Sie? Wie ist die Akzeptanz unter den Winzern, auch unter den Kunden, wenn Sie als Japanerin ankommen, sagen, hallo, ich bin jetzt hier die Chefin übrigens. Ist die Akzeptanz
7: ja,
1: gut?
7: Ja, also ganz am Anfang gerade ein bisschen so neugierige Blicke. Aber trotzdem, ich bin sehr schnell und herzlich alles aufgenommen, ja.
1: Mhm.
7: Also, ja, erste Frage war, ja, woher kommen Sie? Japan oder China oder wie oder was. Und dann sage ich Japan und alle sagen, oh ja, ich liebe dort. Und so, das finde ich sehr große, so positive Eindrücke.
1: Mhm. Ja, Japan hat ein sehr positives Image hier in Deutschland, das stimmt. Jetzt sind Sie in einer Multikulti-Familie.
7: Ja. Ja,
1: wir haben es auch gehört, Ihre Schwiegermutter kommt ursprünglich aus Ungarn.
7: Ja.
1: Wie klappt das Multikulturelle?
7: Also tatsächlich, ich

0: kommt sehr gut klar mit seiner Mutter und Vater, beides. Und dann sogar Essen auch, alles passend. Also erster Tag bei seiner Familie war, gab es einen Reis. Und da dachte ich, okay, ich bin richtig gelandet hier, ja. Familie.
1: Extra für Sie gemacht wahrscheinlich.
0: Nee, sie hatte nicht gewusst. Das war zufällig.
1: Das war zufällig. Ja. Ja, dann zufällig das Richtige gemacht. Ja.
0: Genau, ja.
1: Wie ist das beim Essen, bei der Kulinarik? Was vermissen Sie aus Ihrer japanischen Heimat?
0: Also frische Fisch und ja, und bei uns gibt es viele so Essen, also hier nicht so oft gibt's, und das vermisse ich. Aber ich liebe auch schon deutsche Essen und ungarische Essen auch. Und, ja, ich komme klar mit allem Essen, ja.
1: Sie vermissen natürlich auch Ihre Familie. Wie oft schaffen Sie es, dass Sie sich mit der Familie sehen? Wie oft können Sie nach Japan reisen?
0: Also letztes Mal war tatsächlich vor 2 Jahren. Also nach dem Hochzeit waren wir mit meinem Mann zusammen nach Japan geflogen. Und das war letztes Mal. Und im November fliegen wir auch mit meinem Mann Eltern zusammen. Erstes Mal für sie.
1: Sehr schön. Endlich die Familie wiedersehen. Genau. Was wünschen Sie sich für die Zukunft, für die nächsten Jahre?
0: Also ich wünsche mir unsere Weingut auch so, jetzt ist die 6. Generation, dann natürlich besser weitergeht. Und ich will auch eine Brücke zwischen Japan und Deutschland bauen. Und tatsächlich gestern bei uns ist Gemeindeortsrat in unserem Munzel abgestimmt, dass Partnerschaft zwischen Yoichi und unserem Munzel.
1: Sehr gut.
0: Ja. Machen würde.
1: Also haben Sie wirklich schon einen prägenden Einfluss da bei sich in der Region. Danke Ihnen für den Besuch. Ich wünsche Ihnen alles Gute für Ihre Familie, für Ihren Betrieb, für Ihre Eltern, für Ihren Mann, für alles, was kommt.
0: Ja, danke schön.
1: Toi, toi, toi. Ja, danke schön. Ja, Dinge, die einem ganz besonders wertvoll sind, die kommen oft ins Schließfach bei der Bank. Vielleicht haben Sie auch so ein Schließfach. Und so eine Bank, die gibt es auch in Bühl. Und zwar für Weinflaschen. Der Vorteil, der Wein wird dort kühl gelagert und die Kunden können sich dort auch zum Weintrinken treffen.
2: 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Hier gibt es echte Werte. Genauso wie ganz persönliche Lieblingsweine. Im historischen Gewölbekeller befindet sich hermetisch abgeriegelt die Winebank Baden in Bühl. Zutritt nur für Mitglieder. Vorfreude auf die edlen Tropfen schon bei der Arbeit. Fabian Böckeler ist mit Leib und Seele Konditor. Die Liebe zum Handwerk teilt er mit seinem Bruder Sebastian. Beide arbeiten im selben Betrieb, beide haben viel Sinn für Genuss und beide sind Weinbanker.
3: So, ich glaube, es ist Zeit für einen Feierabend.
4: Haben wir
3: es,
4: oder?
3: Wenn wir es haben, dann ja, gehen wir.
2: Nach der Arbeit an heißen Sommertagen ist die Weinbank für die Brüder ein beliebter Rückzugsort.
3: Jetzt eine Abkühlung im Gewölbekeller. Ja, man merkt, dass es deutlich kühler wird.
2: Hier unten herrschen konstante 16 Grad.
3: Hast du Lust auf einen weißen oder auf einen roten?
5: Man kommt so ein bisschen raus aus der Alltagssituation. Das ist manchmal auch ganz schön für einen freien Kopf, für einen neuen Gedanken.
2: Die Brüder teilen mit ihrer Familie ein gemeinsames Fach, das sie privat und geschäftlich nutzen. Der Genuss steht für sie im Vordergrund.
5: Wir lagern hier ein, was uns gut schmeckt. Das sind oftmals badische Weißweine, aber auch internationale Rotweine. Die sind natürlich gut, aber das sind jetzt auch keine Flaschen, die irgendwie einen Wert von über 1000 Euro oder so darstellen würden. Haben vielleicht andere. Wir haben hier Weine, die wir auch trinken wollen.
6: Wir können hier intime Sachen besprechen. Wir haben genauso gut aber auch den Austausch mit anderen Leuten. Es ist selten, dass nur zwei Leute hier drin sitzen, aber oft sind auch ganz, ganz viele andere Grüppchen da. Und so kommt man zusammen und hat einen schönen Abend zusammen. Ja.
2: Typisch für das Konzept Winebank. Hier treffen sich Gleichgesinnte, die eins verbindet. Das Hobby Wein und die Freude am Genuss. Mitglieder haben rund um die Uhr Zutritt zur Winebank. Es gibt sie mittlerweile weltweit.
5: Es ist ein exklusiver Ort, ohne ein elitärer Ort zu sein. Es ist also nicht ein Luxusort. Ja? Und ich glaube, das ist auch ganz wichtig für die, die hier dabei sind. Die wollen schon dieses Besondere. Es kennt vielleicht noch nicht jeder. Ich überrasche auch damit. Aber es ist eigentlich kein Luxus-VIP-Thema, sondern es ist einfach ja, was Schönes, was zum Genuss einlädt.
2: Ganz billig ist das Vergnügen jedoch nicht. 198 Tresore gibt es in der Winebank. Die Monatsmiete liegt je nach Größe

0: Preise des Fachs zwischen 70 und 180 Euro. Was als Schnapsidee zweier Freunde begann, gewinnt immer mehr Zuspruch. Der Rechtsanwalt Frank Wolz und der Architekt Thomas Felten haben die Bühler Weinbank gegründet.
1: Hier bin ich tatsächlich das erste Mal rein. Hier ging eine alte Holztreppe runter. Ja, die ging dann hier weiter. Und ja, der Keller war leer. Der wurde auch eigentlich nie wirklich als was Besonderes genutzt.
0: Vieles ist bis heute originalgetreu erhalten.
1: Also ist tatsächlich eine andere Welt, wenn man reinkommt. Das Licht ist immer gleich, die Temperatur ist immer gleich. Man vergisst wirklich so ein Stück weit Raum und Zeit. Mehrere Abende, da kommt man runter, wollte nur kurz mal am Rechte gucken und kommt irgendwie 5-6 Stunden später raus, geht hoch. Meine Güte, es ist schon Nacht.
2: Die Welt heute hat nicht mehr so viele schöne Dinge. Insofern ist das auch so ein bisschen ein Zufluchtsort für viele. Und deswegen wächst es auch immer mehr, diese Community, dieses Konzept. Und deswegen kommen auch jedes Jahr neue Weinbanks dazu.
0: Dass die alte Stadtvilla zur Weinbank wurde, darüber freuen sich auch Sebastian und Fabian. Für sie ist es eine tolle Location in ihrer Heimatstadt, die sie gerne aufsuchen, um ihre Leidenschaft für Wein und Genuss mit anderen zu teilen.
3: Ja, eine wirklich gute Idee, so eine Weinbank. Wir spielen das zweite Quiz. An diesem Donnerstag haben wir wieder 400 Euro in die Kasse gepackt. Herr Block in Ludwigsburg ist mit am Start. Hallo, Herr Block.
4: Ja, hallo, ich bin am Apparat.
3: Sehr gut, Sie spielen gegen Frau Kienitz in Kusel. Hallo, Frau Kienitz.
5: Hallo, Herr Höpfchen.
3: Beide sind da, dann fangen wir an. Herr Block, erste Wahl für Sie.
4: Die 7.
3: Die 7 öffnen wir. Was wird fachsprachlich auch als Katarakt bezeichnet? Ein Husten, eine Stromschnelle oder ein Trugbild in der Wüste?
4: Eine Stromschnelle.
3: Sehr gut, 59 Euro dafür. Gut vorgelegt mit der ersten Antwort. Frau Kienitz.
5: Die 5 bitte.
3: Die 5 möchte das hier wissen. Das Kfz-Kennzeichen AA gehört zu Aachen, Aalen oder Aach im Hegau?
5: Aachen.
3: Aachen, Antwort A, ist leider falsch. Aalen wäre richtig gewesen.
5: Naja.
3: Geld bleibt bei uns, aber kann sich ja noch ändern. Herr Block.
4: Die 9.
3: Die 9. Eine Frage. Ist gar keine Frage. Ist ein Joker. 50 Euro dazu. Das heißt für Frau Kienitz, dass sie sich jetzt richtig anstrengen muss. Frau Kienitz, wie machen wir denn weiter?
5: Die 1.
3: Mit der 1 mal. Oben die erste, dann durchatmen, richtig. Schon nach 2 Tagen in England wechseln die Kinder von Prinz Harry und Herzogin Meghan die Kinderzimmer, die Unterwäsche oder die Schule?
5: Die Schule.
3: Aber die Unterwäsche bestimmt auch.
5: Ja.
3: Wahrscheinlich schon nach einem Tag. Ja, wegen Sicherheitsbedenken, weil die immer so einen komplizierten Schulweg hatten und dann viel Verkehr war und dergleichen. Deswegen haben sie ja, wir müssen woanders hin. Frau Block, Herr Block, Entschuldigung.
4: Ja. Die 5. Ah, die ist weg.
3: Genau.
4: Die 11.
3: Die 11, jawohl. Was ist ein bekanntes Kinderspiel? Stille Post, halblaute Bank oder gellender Supermarkt?
4: Stille Post.
3: Stille Post, habe ich richtig verstanden. Kam gut bei mir an.
4: Jawohl.
3: Frau Kienitz.
5: Die 3, bitte.
3: Die 3. Jetzt eine teure Frage für Sie wäre gut. Wieder nur 13 Euro. Der Kneipenwirt achtet auf den Gedankenstrich, Pinselstrich oder Füllstrich?
5: Füllstrich natürlich.
3: Füllstrich. Und hoffentlich wird er auch erreicht, wenn das Bier drin ist. Ganz wichtig. Herr Block.
4: Die 8.
3: Die 8. Guck, Sie führen ganz entspannt. 123 haben Sie, 28 können dazukommen. Spricht man von Vibes, geht es um etwas zu essen, Stimmungen oder das aktuelle Fernsehprogramm? Die Vibes.
4: Stimmungen.
3: Die Stimmungen, ja, und Sie haben gute Vibes bei sich, ich merke das schon. Ja. Sie legen entspannt und gut vor. Frau Kienitz, 2, 4, 6, 10 oder 12?
5: Die 10, bitte.
3: Die 10. Mal schauen, ob da noch was geht. 60 Euro. Verum ist ein Arzneimittel, das Wirkstoffe enthält, ein hochprozentiger Schnaps oder die giftigste heimische Pflanze?
5: C.
3: Die giftigste heimische Pflanze ist leider falsch. Ein Arzneimittel, das Wirkstoff enthält, ist das Verum. Sie steuern auf die Tasse zu, Sie merken es schon, ne?
5: Ja, okay.
3: Herr Block.
4: Die 6.
3: Die 6 ist noch da. Mal schauen, ob Sie noch viel Geld erspielen. Eine Lüsterklemme verbindet Hosenträger und Hose, lose Papierblätter oder elektrische Leitungen.
4: Elektrische Leitungen.
3: Jawohl, jeder, der schon mal eine Lüsterklemme verschraubt hat, weiß das und hat hoffentlich dabei kein Gewisch bekommen, weil die Sicherung vorher rausgemacht wurde. Gut, Frau Kiel.

0: Nitz.
1: Zwei, bitte?
0: Die zwei. Einmal für die Ehre. 30 Euro. Wer moderierte ab 1999 als erste Frau die ARD-Sportschau? Anne Will, Sabine Christiansen oder Dagmar Berghoff?
1: Sabine Christiansen.
0: Sabine Christiansen war in den Tagesthemen leider. Anne Will war in der Sportschau. Oh. Mensch, es läuft nicht rund, aber es ist ja nicht schlimm. Es geht ja um den Spaß, genau. Ja. Herr Block, 4 oder 12?
1: Die 4.
0: Die 4. Mal gucken, ob Sie die 200 knacken. 61 Euro. Oh, das wird ein Schluck aus der Pulle, wenn es stimmt. Wonach ist die kleine Stadt St. Goar am Mittelrhein benannt? Nach einem keltischen Druiden, nach einer nordischen Sagenfigur oder nach einem französischen Priestermönch?
1: Nach dem C.
0: Haben Sie das jetzt geraten?
1: Ja.
0: Haben Sie aber gut geraten. Der Priestermönch, der sich da niedergelassen hat, und dann wurde der Ort so benannt, St. Goar, der Heilige. Na, daher kann man es ein bisschen herleiten. Gut, Frau Kienitz, gucken Sie mal, letzte Frage für Sie, für den Spaß noch. Was kauft man in Reformhäusern, Parteiprogramme, Fitnessgeräte oder Naturprodukte?
1: Naturprodukte.
0: Naturprodukte, jawohl, 13 Euro dazu.
1: Na ja.
0: Sie haben die Tasse sich erspielt. Ne?
1: Ja, danke schön.
0: Das ist ein großes Vergnügen. Daneben unser Weindessert kann ich auch sehr empfehlen. Ein Rezept unter kaffee oder tee.de.
1: Ja.
0: Herr Block.
1: Ich grüße noch meinen Mitspieler.
0: Das ist
1: alles
0: nett.
1: Alles Gute für Sie.
0: Dankeschön. Und Herr Block hat 240 Euro erspielt, Herr Block.
1: Sehr schön.
0: Das ist doch schön, oder?
1: Super.
0: Ist er noch da, der Herr Block? Der ist schon aus der Leitung raus.
1: Hallo?
0: Ja, viel Spaß beim Geld ausgeben, Herr Block. Alles Gute. Tschüss. Jetzt ist er weg. Alle Leitungen abgedreht. Und jetzt müsste schon unsere Musik laufen. Unsere Sendung ist zu Ende. Ah, sehr gut. Morgen sind wir wieder für Sie da. Passend zum Herbst gibt es dann Mandel-Marzipankuchen. 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Jetzt gibt es aber schon wieder schöne Geschichten aus Ihren Regionen.
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0: ohne Ende Zeit auf TikTok oder Instagram verbringen. Für Kinder unter 13 Jahren soll das bald Tabu sein. Und damit herzlich willkommen zum aktuellen Bericht. Social Media kann nämlich nicht nur Spaß, sondern auch süchtig machen. Und deshalb will die EU-Kommission neue Regeln. Essen gehen ist trotz Mehrwertsteuersenkung nicht günstiger geworden. Das zeigt eine Studie im Auftrag der Gewerkschaft Nahrung, Genuss, Gaststätten. Und jetzt ist es offiziell. Felix Keidel von der SV Elversberg ist in den Kader für die anstehenden Länderspiele in der Nations League nominiert worden. Instagram, TikTok oder Snapchat gehören für viele junge Menschen zum Alltag. Aber Social Media kann auch süchtig machen und Hass und Hetze verbreiten. Die EU-Kommission hat jetzt angekündigt, Kinder und Jugendliche besser zu schützen. So sollen etwa soziale Netzwerke für unter 13-Jährige verboten werden und zwischen 13 und 15 nur eingeschränkt nutzbar sein. Wie die Pläne im Saarland aufgenommen werden, da hat Felix Alswasser nachgefragt.
1: Endloses Scrollen, Nachrichten von Fremden, Mobbing und Fehlinformationen. Funktionen wie etwa ein öffentliches Profil oder Push-Nachrichten zur Schlafenszeit sollen nun für alle Minderjährigen eingeschränkt werden. Die ehemalige Bundestagsabgeordnete Nadine Schön ist Teil der Expertenkommission, die das Bundesbildungsministerium zum Umgang mit sozialen Medien berät. Sie begrüßt, dass die EU nun gegen die großen Konzerne vorgehen will.
2: Unsere Expertenkommission hat ganz klar gezeigt, dass es massive Entwicklungen, Fehlentwicklungen gibt durch den starken Social-Media-Konsum von Kindern und Jugendlichen und dass Kinder und Jugendliche sich selbst wünschen, dass es mehr Unterstützung, mehr Einschränkungen gibt. Und deshalb ist der Vorstoß der EU-Kommission, regulativ, altersgestuft reinzugehen, genau der richtige.
1: Dass die sozialen Netzwerke Gefahren mit sich bringen, ist auch der Landesschülervertretung im Saarland bekannt. Doch jungen Menschen bis zum 13. Lebensjahr

0: Instagram und Co. zu verbieten, lehnen sie ab.
1: Wir als Landesschülervertretung kritisieren, dass ein kollektives Verbot nicht die richtige Maßnahme ist. Wir sollten fachübergreifenden Unterricht in der Schule anbieten. Das heißt kein eigenes Fach, sondern in jedem Fach lernt man ein bisschen etwas über den sinnvollen Umgang mit den sozialen Medien.
0: Bundesbildungsministerin Prien hat für Oktober Eckpunkte für eine deutsche Übergangslösung angekündigt, die unter anderem, wie von der Landesschülervertretung gefordert, Kompetenzen vermitteln soll.
2: Die Bundesregierung wird basierend auf den Vorschlägen unserer Expertenkommission ein Direktprogramm auf den Weg bringen, was nicht nur regulatorische Maßnahmen umfasst, sondern auch das Thema Befähigung und Teilhabe mit in den Blick nimmt. Denn das eine geht nicht ohne das andere.
0: Bis die angekündigten EU-Regelungen umgesetzt werden, kann es noch dauern. So will man zum Beispiel für die Alterskontrolle eine spezielle EU-App nutzen, die noch in Entwicklung sei.
3: Essen gehen zu zweit oder mit Freunden, das macht Spaß, ist aber mitunter ein teures Vergnügen geworden. Anfang des Jahres wurde dann die Mehrwertsteuer auf Speisen von 19% auf 7% gesenkt. Und viele hatten gehofft, dass damit auch die Preise für Pasta, Pizza oder Schnitzel runtergehen. Aber das ist nicht passiert. Das ist eins der Ergebnisse einer Studie, die die Gewerkschaft Nahrung, Genuss, Gaststätten, NGG, in Auftrag gegeben hat. Peter Sauer berichtet.
4: Nur eines von 100 Gerichten wurde nach der Mehrwertsteuersenkung zu Jahresbeginn laut Studie bundesweit günstiger. Für die Untersuchung wurden im Herbst und im Frühjahr insgesamt 180.000 Speisen von 12.000 Restaurants überprüft. Im Saarland wurden Gerichte demnach gar nicht günstiger. Bei 91% der Speisen blieben die Preise unverändert. Beim Rest stiegen sie sogar. Im Schnitt seien die Preise bundesweit um 0,5% angehoben worden.
5: Das hängt damit zusammen, dass das Gastgewerbe überall eine unterschiedliche Struktur hat. Also im Saarland gibt es zum Beispiel auch zunehmend Fine-Dining-Restaurants. Da hat in den letzten Jahren ja auch einiges eröffnet. Da haben wir auch eine mittlerweile auch gehobene Gastronomie. Und unter Umständen, auch weil wir auch kleinere Regionen und kleinere Städte haben, nicht so einen Preiskampf, Preisdruck wie in anderen Regionen in Deutschland.
4: Die Gewerkschaft NGG spricht von einem milliardenschweren Steuergeschenk. Das politisch ausgegebene Ziel, auch Restaurantgäste zu entlasten, sei verfehlt worden. Eine Pflicht zur Weitergabe der Steuersenkung gab es nicht. Der Deutsche Hotellerie- und Gastronomieverband DEHOGA hatte damals schon angekündigt, dass vermutlich nicht viele Betriebe die Steuersenkung weitergeben würden. Begründung: höhere Löhne und stark gestiegene Kosten.
5: Das Thema gestiegene Kosten haben wir auch innerhalb der Studie sehr stark untersucht. Und für den Beobachtungszeitraum können wir das nicht feststellen, dass die Preise weder bei den Rohstoffen noch bei den Vorprodukten massiv durch die Decke gegangen sind, dass das irgendwie rechtfertigen würden, weil auch die Löhne steigen aktuell nicht an. Das Saarland ist bei den Löhnen mittleres Schlusslicht sozusagen im Gastgewerbe und da ist noch deutlich Luft nach oben.
4: Der Bund der Steuerzahler hatte berechnet, dass die Steuersenkung jährliche Mindereinnahmen von rund 3,6 Milliarden Euro verursacht. Die NGG hatte gehofft, dass von den frei werdenden Mitteln auch die Beschäftigten profitieren. Eine Mitgliederbefragung ergab allerdings, die Arbeitsbelastung sei sehr hoch. Fast jede zweite befragte Person arbeitet demnach regelmäßig 8 bis 10 Stunden täglich. 3/4 der Beschäftigten können sich nach langen Arbeitstagen nicht ausreichend erholen. 79% berichten von kurzfristigen Dienstplanänderungen, die es erschweren, Beruf, Familie und Privatleben miteinander zu vereinbaren. Nahezu alle Befragten sprachen sich für eine Begrenzung der täglichen Höchstarbeitszeit aus.
5: Also die Situation in der Branche ist in Bezug auf die Arbeitszeit eine absolute Katastrophe. Und die Menschen sagen einfach, es reicht, es geht nicht mehr. Die Menschen brennen für diese Branche, sie wollen aber nicht verbrannt werden. Und uns hat wirklich überrascht, dass so viele Menschen sagen, wenn sich das nicht ändert, dann will ich aus der Branche raus. Und der DEHOGA sagt immer Wochenarbeitszeiten. Ja, was bedeutet das? Das bedeutet 7 Tage Woche, 13 Stunden am Tag sind möglich. Und es gibt keine Branche in Deutschland, die so flexible Arbeitsbedingungen hat wie das Gastgewerbe.
4: Vor den anstehenden Tarifverhandlungen im Saarland fordert die Gewerkschaft NGG, die Beschäftigten zu entlasten und angemessen zu bezahlen.
3: Viel Kritik also von der NGG. Und was sagt die Arbeitgeberseite dazu? Das besprechen wir jetzt mit Frank Horath vom Deutschen Hotel- und Gaststättenverband im Saarland. Schönen guten Abend.
6: Schönen guten Abend.
3: Die Mehrwertsteuersenkung ist laut NGG-Studie nicht an die Gäste weitergegeben worden. Warum haben denn die Betriebe die Preise nicht gesenkt?
6: Also zunächst mal ist das Ergebnis der Studie eigentlich eine Punktlandung dessen, was wir immer angekündigt haben. Das ist auch, um das auch noch mal zu betonen, dass

0: Ziel der Mehrwertsteuersenkung gewesen, das Gaststättengewerbe, was nach Corona und den steigenden Preisen seit der Ukraine-Krise schwer unter Druck steht, zu entlasten und ich sag mal die Abgrenzung im eigenen Steuersystem zwischen 7% zum Beispiel bei Catering-Leistungen und ähnlichen Abgrenzungen endlich mal zu vereinheitlichen. Also das muss man ganz klarstellen. Es war nie das politische Ziel, dass hier die Preise gesenkt würden. Und der Druck ist halt so hoch. Wir haben mittlerweile 45 bis 50% Lohnkosten in einem durchschnittlichen Betrieb. Und da sollten wir eigentlich froh sein, dass die Preise gehalten werden können und die Löhne gezahlt werden.
1: Das ist ja auch oft ein Argument, dass die Kosten gestiegen sind. Jetzt haben wir gerade im Beitrag gesehen, die NGG sagt, im untersuchten Zeitraum sind die relevanten Kosten gar nicht massiv nach oben gegangen. Was entgegnen Sie dem?
0: Also ich weiß nicht, welche Kosten Sie da untersucht haben. Allein durch die Mindestlohnsteigerung zum 1. Januar sind auch nochmal die Lohnkosten um rund 8,5% gestiegen. Es ist ja nicht der Mindestlohn. Sie müssen sich vorstellen, im Betrieb löst das natürlich Veränderungen in allen Lohngruppen aus. Das ist noch nicht mal vom Tarif erfasst. Ich erinnere, dass in den Ausführungen der NGG auch davon die Rede war, dass Steak zum Beispiel teurer geworden ist, Rindfleischpreise. Können Sie jeden fragen, merken Sie als Verbraucher, gehen durch die Decke. Die Energiepreise sind gestiegen, die Preise für Grundnahrungsmittel sind gestiegen.
1: Also Sie sagen, dass das quasi dann bei Null rausgekommen ist durch die Steuerentlastung und gar nicht das Geld da war, um das weiterzugeben.
0: Genau so ist es. Und die Betriebe machen jetzt schon eine Gratwanderung. Wir wissen ja ums Portemonnaie der Gäste. Es wird ja auch uns allen irgendwo in die Tasche gegriffen. Und das ist wirklich ein Spagat für die Betriebe, die eigenen Kosten im Griff zu halten und gleichzeitig Angebote zu machen, die noch angenommen werden.
1: Anderes Thema ist ja auch die Arbeitsbelastung der Beschäftigten in der Studie. Die ist hoch, so das Ergebnis. Also wirklich teilweise dramatisch, dass ein Privatleben kaum mehr möglich ist. Was tun denn die Arbeitgeber dagegen?
0: Also ein Privatleben kaum mehr möglich.
1: Oder zumindest die Vereinbarkeit schwierig.
0: Die Vereinbarkeit ist schwierig, genau wie in anderen Berufen, Pflegeberufe, Polizei, Ähnliches. Das ergibt sich nun einmal dadurch, dass unsere Gesellschaft gerne am Wochenende feiert, die Hochzeit am besten noch bis 2, 3 Uhr nachts geht. Wir haben Feiertage, an denen man gerne essen geht. Da müssen ja Leute da sein.
1: Aber es geht auch um die Belastung, um die Arbeitsbelastung.
0: Natürlich. Und vielleicht kann man das an dieser Stelle auch noch mal klarstellen. Es geht nicht einfach um mehr Arbeit. Es geht um eine Flexibilisierung der Arbeitszeiten, dass man sie auch auf 4 oder sogar 3 Tage verteilen kann. Aber wir haben immer gesagt, unter Einhaltung aller Ruhe- und Pausezeiten. Und ich denke, der Belastung der Mitarbeiter wird eher steigen, wenn ich nicht flexibilisiere. Also ich kann nicht einfach mehr Leute einstellen, nicht nur, weil ich sie vielleicht gar nicht finde, sondern weil ich sie auch gar nicht bezahlen kann.
1: Sagt Frank Hurath vom Deutschen Hotel- und Gaststättenverband. Vielen Dank.
0: Vielen Dank.
1: HIPS, das steht für Helmholtz-Institut für pharmazeutische Forschung Saarland. Und dort wird etwa an neuen Wirkstoffen aus Bakterien und Pilzen geforscht oder auch daran, wie Medikamente im Körper genau dorthin kommen, wo sie wirken sollen. Immer mehr Mitarbeitende sind am HIPS beschäftigt und deshalb wurde und wird das Institut erweitert. Im Frühjahr ist ein erstes Gebäude fertig geworden und gerade laufen die Arbeiten für ein zweites. Heute war die offizielle Eröffnung und Grundsteinlegung und Lars Ohlinger war dabei.
2: Eröffnung des neuen Forschungsgebäudes am Institut für pharmazeutische Forschung Saarland, dem HIPS. Sehr rasch, in nur 22 Monaten, wurde das 6-stöckige Gebäude am Gelände der Universität errichtet und die Baukosten nur leicht überschritten. In den Laboren entwickelt nun Tobias Gulder zusammen mit seiner Frau Wirkstoffe für neue Medikamente wie Antibiotika. Das HIPS werde immer bedeutender.
3: Das merken wir an der Bewerbung von vielen internationalen Doktoranden, Postdocs und auch erfahreneren Wissenschaftlern. Wichtig ist dabei aber, sozusagen immer mit dem Zahn der Zeit zu gehen, aktuelle Infrastruktur zu haben, ausreichend Flächen, modernstes Instrumentarium.
2: Am Helmholtz-Institut sorgte für gute Laune auch die Grundsteinlegung für ein weiteres Laborgebäude. In 3 Jahren soll es fertig sein. Geplant ist, dass dann mehr als 300 Forscher am HIPS arbeiten. Gesamte Investitionssumme knapp 90 Millionen Euro.
4: Kein Wachstum ist Stillstand, aber man muss es halt auch finanzieren. Ich glaube nicht, dass das Thema ausgereizt ist, weil es einfach zu bedeutsam ist. Aber das liegt an uns.

0: darauf aufmerksam zu machen und auch die notwendige Förderung dafür zu kriegen. Es gibt sicher gute Gründe, in den Antiinfektiva- und Antibiotika-Bereich weiter zu investieren.
1: An der Uni finden viele Modernisierungsarbeiten statt. Das neue Seminar- und Hörsaalgebäude soll im Oktober öffnen. Am Montag will Universitätspräsident Ludger Santen das neue Zentrum für Biophysik vorstellen. Investitionen seien ein Vorteil auch im Werben um internationale Studenten und Wissenschaftler.
2: Tatsächlich ist es so, dass wir in den letzten Jahren einiges gegen den Sanierungsstau hier auf dem Campus gemacht haben. Das beste Beispiel ist nebenan ein Bürogebäude, wo es einen Schwelbrand gab, was abgängig war und dann halt eben komplett saniert werden musste. Hier stehe ich vor dem Hörsaal- und Seminargebäude und das ist tatsächlich, kommt zur rechten Zeit, muss man sagen. Wir haben hier sehr viel Fläche. Und wie Sie vielleicht mitbekommen haben, gibt es auch die KI-Revolution in der Lehre.
1: Auch für das CISPA-Gebäude ist nach dem Wegzug des Instituts eine Regelung gefunden. Verwaltungsabteilungen aus angemieteten Räumen sollen hinziehen. Am Helmholtz-Institut HIPS wird unterdessen an der Vision vom Pharmaland Saar gearbeitet.
3: Wenn Sie gerade im Beitrag so kurz einen blauen Bildschirm gesehen haben, es lag nicht an Ihrem Fernseher. Wir hatten hier ein kleines technisches Problem, aber jetzt läuft hoffentlich alles wieder. Wir können weitermachen mit diesem Thema. Feuchte Hände, die hat sehr wahrscheinlich jeder mal, wenn irgendwas besonders aufregend ist oder vielleicht auch, wenn wir nervös sind. Ist völlig normal, aber bei manchen schwitzen die Hände übermäßig stark. Und für Betroffene kann dadurch schon Händeschütteln zur Begrüßung belastend sein. Und Gegenstände greifen, auf Papier schreiben oder Werkzeuge halten, klappt kaum, weil eben alles wegrutscht. Am Klinikum Saarbrücken auf dem Winterberg gibt es eine Lösung, eine minimalinvasive Operation. Wir haben einen Betroffenen dabei begleitet. Mehr dazu gleich, jetzt die Nachrichten mit Verena Biesler.
4: Guten Abend. Ein ehemaliger Altenpfleger eines Saarbrücker Pflegeheims ist zu einer Freiheitsstrafe von 5 Jahren verurteilt worden. Er wurde der Vergewaltigung, des sexuellen Missbrauchs von Schutzbefohlenen und der Körperverletzung schuldig gesprochen. Das Landgericht sah es als erwiesen an, dass er sich Anfang 2025 insgesamt 3-mal an der damals 60-Jährigen vergangen hatte.
5: Auf dem Schlossplatz in Saarbrücken haben Vertreter des Handwerks über die verschiedensten Berufsfelder informiert. Anlass ist der heutige Tag des Handwerks. An fast 30 Ständen präsentierten Betriebe, Innungen und Fachverbände ihre Branche. Dabei konnten die Besucher an vielen Stationen auch selbst mit anpacken.
6: Handwerk setzt auch keine Grenzen. Es ist niederschwellig, jeder kann sich frei entfalten, kann seinen Gesellenbrief machen, seinen Meister, seinen Techniker, kann sich selbstständig machen. Ja, das ist schön. Jeder kann auch so viel Geld verdienen, wie er möchte im Handwerk. Das ist auch schön.
5: Das Ziel der Veranstalter, die Zahl der Ausbildungsplätze im saarländischen Handwerk auf 5.000 zu steigern. Bislang seien es 4.400. Die Zahl der Ausbildungsverträge habe sich im Vergleich zum Vorjahr schon um 3% erhöht. Laut Handwerkskammer waren mehr als 2000 Schülerinnen und Schüler auf der Veranstaltung. Sie machten einen Großteil der Besucher aus.
4: Der Landtag hatte den Einsetzungsantrag zum NVG-Untersuchungsausschuss mit den Stimmen der SPD-Fraktion geändert. Dadurch soll laut SPD der Untersuchungsauftrag klarer bestimmt werden. CDU und AfD enthielten sich. Der SPD-Abgeordnete Maas sagte, die SPD habe von Anfang an verfassungsrechtliche Bedenken gehabt. Das hätten auch Zweitgutachten bestätigt. Der CDU-Abgeordnete Groß bestritt einen Änderungsbedarf aufgrund des Gutachtens. Der AfD-Abgeordnete Schaufert bezweifelte den Aufklärungswillen. Der Entsorgungsverband Saar hat vergangene Woche das Subunternehmen PreZero zum 2. Mal abgemahnt. Hintergrund sind die anhaltenden Probleme bei der Müllentsorgung. Laut einem EVS-Sprecher hat PreZero bereits einen Maßnahmenkatalog vorgelegt, um die Rückstände zu beheben. Details nannte er nicht. Von den Entsorgungsproblemen waren unter anderem Freisen, Illingen und Ottweiler betroffen. PreZero äußerte sich auf SR-Anfrage bisher nicht.
7: Das Urteil des Landgerichts gegen einen saarländischen Apotheker wegen Steuerhinterziehung ist rechtskräftig. Der Bundesgerichtshof hat die Revision des Angeklagten als unbegründet verworfen. Der Apotheker muss damit die gegen ihn verhängte Haftstrafe von 5 Jahren antreten. Er war verurteilt worden, weil er nach Überzeugung des Gerichts rund 3 Millionen Euro an Steuern hinterzogen hatte. Dazu hatte er laut Gericht in Luxemburg ein Geflecht von Scheinfirmen aufgebaut, um Rabatte beim Medikamenteneinkauf vor dem Fiskus zu verschleiern. Ein mitangeklagter Steuerberater war ebenfalls wegen Steuerhinterziehung zu Haftstrafen von 5,5 Jahren

0: verurteilt worden. Auch dieses Urteil ist rechtskräftig.
1: Am Mittag ist ein Fahrer eines Kleinkraftrades bei einem Verkehrsunfall in Saarbrücken-Burbach lebensgefährlich verletzt worden. Polizeiangaben zufolge verlor der 27-Jährige aus bislang unbekannten Gründen die Kontrolle über sein Fahrzeug und kollidierte mit einem geparkten Transporter. Er wurde ins Krankenhaus gebracht. Und soweit die Nachrichten. Wir melden uns mit SR Info um 9:45 zurück. Hier geht's zurück zu Julia.
2: Vielen Dank, Verena. Schwitzen, das ist völlig normal und auch wichtig, denn sonst würde unser Körper überhitzen. Extremes Schwitzen kann aber unangenehm sein, etwa wenn man Schweißflecken auf dem T-Shirt sieht. Und wenn es krankhaft ist, kann es den Alltag belasten, besonders wenn die Hände betroffen sind. Denn schwitzige Handflächen können zum Beispiel beim Autofahren zum Problem werden, wenn der Halt dann am Lenkrad fehlt. Am Klinikum Saarbrücken auf dem Winterberg gibt es eine Behandlungsmethode für diese Erkrankung. Maximilian Friedrich hat mit einem Betroffenen gesprochen und eine Operation begleitet.
3: Extrem schwitzige Hände. Ein Problem, unter dem Sebastian Winterhaben schon seit der Kindheit leidet und das ihn in vielen Lebenslagen schwer belastet.
4: Ich kann kein Papier anfassen, ohne dass sich das wälzt oder im schlimmsten Falle sogar auflöst. Also ich habe schon echt viele Manuskripte total versaut. Wann auch immer ich in Situationen komme, die Hände schütteln beinhalten, ist es sehr, sehr unangenehm, weil Menschen davon ausgehen, ich bin nervös. Also auch wenn ich es nicht bin, das funktioniert natürlich in professionellen Settings auch eher schlecht.
3: Außerdem ist Sebastian Musiker, spielt unter anderem Klavier und die japanische Zither. Wegen der schwitzigen Hände hat er dabei Probleme. Chirurg Alexander Gamrekeli hat dafür eine Lösung parat. Eine minimalinvasive Operation, die einen wichtigen Nerv abklemmt.
5: Die Heilung ist komplett. Also nach dem Eingriff hat man keine Innervation mehr Schweißdrüsen. Also die sind unterbrochen. Und Patienten merken das sofort.
3: Am nächsten Tag wird Sebastian operiert. Über zwei kleine Löcher unterhalb der Achsel verschafft sich das Team einen Zugang in seinen Oberkörper.
5: Die Herausforderung hängt mit dem sympathischen Nervenstrang zusammen. Der verläuft relativ tief, der verläuft auf der Wirbelsäule. Und man muss ja erst einmal drankommen, also man muss ja an die Lunge vorbei.
3: Bei Sebastian klappt das gut und schon nach etwa 10 Minuten ist der Nervenstrang auf der rechten Seite abgeklemmt. Für die gesamte OP braucht das Team eine halbe Stunde. Im letzten Jahr wurde so eine Operation im Klinikum Saarbrücken 10-mal durchgeführt. In diesem Jahr schon doppelt so oft. Ein paar Stunden nach der OP ist Sebastian schon wieder vergleichsweise fit und freut sich über seine jetzt trockenen Hände. Endlich kann er zum Beispiel ein Smartphone ganz ohne Schlieren bedienen.
4: Im Grunde kenne ich meine Hände so in den allerbesten Zeiten. Also wenn es draußen kühl genug ist, als dass ich eben nicht komplett nass bin. Und hier drin ist es nun wirklich nicht kühl, alles andere. Ich habe das trotzdem, das ist einfach ein sehr, sehr schönes Gefühl. Und ich glaube, ich werde das auch noch in Zukunft genießen.
3: Alle anderen Behandlungsmöglichkeiten für stark schwitzende Hände waren bei Sebastian ohne Erfolg gewesen. Die Kosten für diese OP übernimmt deshalb Sebastians Krankenversicherung.
2: Er wurde zum 20. Jubiläum des Élysée-Vertrags ins Leben gerufen. Der Deutsch-Französische Journalistenpreis, kurz DFJP. Das ist jetzt 43 Jahre her und er zählt zu den wichtigsten Medienpreisen in Europa. Federführer des DFJP ist der Saarländische Rundfunk. Und gestern Abend war es wieder soweit. Die Auszeichnungen wurden in Paris verliehen und Bettina Rau und Stefan Kuczynski waren dabei.
6: Am Quai d'Orsay, unweit des Eiffelturms, fand dieses Jahr die Preisverleihung in Paris statt. Der Außenminister stellte seine Räumlichkeiten zur Verfügung. Für ihre Kooperation in Krisenzeiten erhielten die Notenbanker beider Länder, François Villeroy de Gallo und Joachim Nagel, den großen deutsch-französischen Medienpreis.
7: Wir waren nicht immer einig, aber wir haben wirklich Zeit verbracht, um Vertrauen zu schaffen. Und wir haben wirklich die gleichen europäischen Gedanken. Und das war für uns höchst wichtig in diesen schwierigen Zeiten.
8: Es geht um die deutsch-französische Freundschaft, was ich gemeinsam mit meinem Freund François Villeroy de Gallo erreicht habe, dass wir die Themen Deutschland, Frankreich, Frankreich, Deutschland und die europäischen Themen wieder in den Vordergrund gerückt haben.
6: Nicht nur erfahrene Banker wurden ausgezeichnet, viel Beachtung bekam der Nachwuchspreis. Erik Latzer wurde für seinen Artikel Braunes Pflaster geehrt. Das südfranzösische Béziers ist beschaulich. 2023 zählt die Stadt aber 1700 Hundehaufen. Der parteilose, rechtsextreme Bürgermeister führt eine DNA-Pflicht für Hunde ein. Mit Stäbchen und Dienstwaffe sichert die Polizei genetisches Material, verhängt Bußgelder. Auch als ein Gericht die DNA-Regel kippt, interessiert das den Bürgermeister nicht.
9: Das Ganze ist deshalb so gefährlich, weil da ein rechtsextremer Bürgermeister regiert, der versucht, den Rechtsstaat eigentlich zu untergraben. Der testet durch solche Maßnahmen, wie stabil letztlich der Rechtsstaat ist.
6: Angesichts angespannter Zeiten ist der Preis diesmal politisch wie nie. Julia Borutta deckt für Deutschlandfunk und WDR auf, wie mächtige rechtspopulistische Medienunternehmer in Frankreich die Meinungsmacht übernommen haben und erhält den Preis in der Kategorie Newsformate.
10: Der bekannteste und größte Medienunternehmer ist Vincent Bolloré in Frankreich, der tatsächlich eigentlich mal sein Geld gemacht hat mit Logistikunternehmen, mit Häfen und so weiter in Afrika. Und er hat vor 10 Jahren sozusagen seinen Kreuzzug angetreten als extrem rechter Denker und hat gesagt, ich versuche jetzt in Medien zu machen und konnte die aufkaufen, weil das Medienrecht in Frankreich das nicht verhindert. Und so hat er mittlerweile ein Imperium.
6: Der SR wurde nominiert für den neuen Wissenschaftspreis, gewonnen hat ihn aber Christoph Peters für MDR Arte mit dem Beitrag über Plastik im Meer.
11: Eine außergewöhnliche Expedition auf dem Mittelmeer, vor der Küste Roms. Die drei Meeresbiologen entdecken gerade eine neue Welt. Eine neue Welt auf Plastikmüll, den sie im Meer finden. Ist der Plastikmüll im Meer eine schwimmende Brutstätte für Keime?
6: Im Palais Beauharnais wurde anschließend noch gefeiert. Mit dabei die Preisträger der Kategorie Investigation. Der Rechercheverbund von NDR, WDR und Süddeutscher Zeitung wurde ausgezeichnet für einen Film über russische Strategien zum Schutz von Atomwaffen in der Barentssee.
2: Spannendes Thema. Und diese beiden Preisträger stellen wir Ihnen dann morgen genauer vor, hier bei uns im aktuellen Bericht. Er wird gerade einmal gut 20 cm groß und gehört damit zu den kleinsten heimischen Eulenarten, der Steinkauz. 1972 war er der erste Vogel des Jahres in Deutschland, aber er verliert immer mehr seinen Lebensraum, weil Streuobstwiesen verschwinden und die Landwirtschaft intensiver wird. In Hüttichweiler hat eine Initiative am Wochenende junge Steinkäuze ausgewildert und Emil Mura hat die Aktion begleitet.
12: Ein bisschen aufgeregt wirken sie, die 12 Steinkäuze, die gleich in die Freiheit entlassen werden. Auf Initiative einer Interessengemeinschaft aus Falknern, dem Neunkircher Zoo und der Lignort wurden sie herangezüchtet, um die sinkende Population zu erhöhen. Die Käuze stammen von verschiedenen Elternpaaren, damit sie sich gesund vermehren können.
13: So, jetzt passiert was. Weil, wie viel haben wir draus? Gucken, was da drin ist. Gucken wir da rein. Alle kommen raus, komm, komm, alles gut. Es ist doch viel zu eng für dich. Ne? Komm raus, Mensch. Komm raus, Mensch, jetzt hier, komm, passiert nichts. Alles gut.
12: Dass die jungen Steinkäuze so zurückhaltend sind und sich verstecken, könnte neben den vielen Menschen auch mit einem anderen Grund zu tun haben. Einem Grund, der die ganze Planung über den Haufen wirft und in der Luft sein Unwesen treibt.
14: Gestern hat sich einer der potenziellen Beutegreifer hier eingestellt, nämlich ein Sperber. Und der hat die Tiere entdeckt hier in der Voliere. Das heißt, er wird jetzt, ohne dass wir das mitbekommen, in der Nähe ständig hier sein und darauf geradezu warten. Und deswegen ist die Planänderung die, dass wir jetzt die Tiere erst heute Abend nach Einbruch der Dunkelheit tatsächlich entlassen, wenn Sperber und die Beutegreifer drumherum zu Bett gegangen sind.
12: Knapp 4 Stunden später. Die Sonne geht langsam unter. Und damit sinkt die Gefahr für die Steinkäuze deutlich. Das Falkner-Ehepaar Rino startet einen neuen Anlauf.
13: Gehen wir raus. Fliegen raus. Es wird ein bisschen schwierig sein.
12: Offenbar fühlen sich die Käuze in der Voliere so wohl, dass sie von der Freiheit erst überzeugt werden müssen.
13: Na komm, Schatz, geh du raus.
12: Besonders die ersten Tage sind für

0: Keuze eine Umgewöhnung.
1: Welche Richtung? Ein paar Tage lasse ich auf, dass ich vielleicht Futter finde. Und oben drauf kommen noch mal Futter. Ich habe hier noch dran und noch so ein Brett gemacht, da kommt Futter drauf. Da in die Kessel ist Futter dran. Da ist sowieso schon eigentlich schon mal rein gemacht. Eventuell, also wie gesagt, die brauchen mindestens 3-4 Tage, bis sie klarkommen.
0: Eines der Elternpaare verbleibt in der Voliere. Das soll dazu führen, dass die Vögel im näheren Umfeld bleiben und so auch weiter beobachtet werden können.
2: Und bei uns geht es jetzt weiter mit dem Sport und den hat Tom Klose.
3: Guten Abend. Zum ersten Mal überhaupt steht mit Felix Keidel ein aktiver und fest unter Vertrag stehender Spieler der SV Elversberg im Aufgebot der deutschen Fußballnationalmannschaft. Das gab Bundestrainer Jürgen Klopp heute Morgen bekannt. Und damit nicht genug. Im Kader für die kommenden Nations League-Spiele finden sich noch mehr SVE-Spuren. Marc Drumm hat die Lupe draufgelegt.
4: 10 Uhr, Frankfurt. Der neue Chef sorgt für breites Lächeln. Beim Blick auf seine Kaderliste. Für alle mit SVE-Brille. Drauf steht Felix Keidel, erster Elversberger überhaupt, der zur deutschen A-Nationalmannschaft darf. Ex-SVE-Keidel-Kollegen aus der Vorsaison dürfen auch. Younes Ebnutalib, mittlerweile Frankfurt. Und der gebürtige Saarbrücker Bambasee Conté, jetzt in Hoffenheim.
5: Jetzt haben wir ein paar junge Leute da drauf geschrieben. Es geht schon auch um euch, wie ihr damit umgeht. Man kann die jetzt einmal rausstellen und genau drauf gucken. Und wenn Felix Keidel einen Fehlpass spielt, dann sagt er, ist da wirklich schon so weit. Und wenn Bamba Conté ein Dribbling verliert oder sich nicht durchsetzt, heute Abend in der Europa League, dann, wenn man da drauf, wie guckt man da drauf? Guckt man drauf auf das Potenzial oder guckt man nur drauf, ist er schon so weit? Ich sage euch eins, die Jungs sind genau für das, was wir jetzt mit ihnen machen, sind sie weit genug. Für das, was kommen wird, das werden wir alle sehen.
4: Felix Keidel, 23, seine zweite SVE-Saison. Seit dieser Stammspieler, Leistungsträger, Freistoßkünstler.
5: Fragt er die Vereinstrainer, fragt er Christian Elzer, dann fragt er Vincent Wagner, fragt er über die Jungs und die werden euch ein Buch erzählen, wie großartig die sind. Und alle haben sich sehr, sehr, sehr, sehr gefreut.
4: Am meisten gefreut, gelacht hat?
5: Am längsten gelacht hat Bamba Conté. Da habe ich nur Jürgen Klopp gesagt, hat 2 Minuten am Stück gelacht. Das ist eine sehr tiefe Stimme. Da ich den Anruf mal kriege. Die waren schon.
6: Gute dabei.
5: Mika Bauer, Felix Keidel waren schon. Die habe ich auch sehr überrascht, sagen wir es mal so.
4: Keidel gehört zum Kader für Teil 2 der Länderspielwochen. Die Spiele 3 und 4 gegen Serbien und Griechenland. Teamkollege Lukas Petkov darf erneut zur bulgarischen Nationalmannschaft und hat, klar, auch eine Keidel-Meinung.
7: Ich kann auf jeden Fall sagen, dass Felix ein überragender Fußballer ist, der sehr vielseitig ist, der sehr, sehr viel kann und insofern sau viel Potenzial hat. Und wir versuchen das, klar, unser Trainerteam aus ihm rauszuholen, wie als Mannschaft auch zu pushen. Und wenn der Bundestrainer ihm die Chance gibt, dann hoffe ich, dass auch Jürgen Klopp das Potenzial erkennt und das meiste, was Felix rausholt.
4: Felix Keidel, Sonntag gegen Schalke. Danach wartet Serbien.
3: Und noch mehr SVE-Nominierungsfreude gab es dann heute im Laufe des Tages obendrauf. Offensivspieler Cole Campbell darf nämlich erstmals mit zur Nationalmannschaft der USA. Für den ersten FC Saarbrücken ging es gestern Abend im zweiten Spiel der englischen Woche zu Preußen Münster. Mit ins Saarland zurück nahm der FCS am Ende ein spektakuläres 3:3. Damit das erste Unentschieden in dieser Saison und das starke Gefühl, dass dieser eine Punkt doch noch 2 weitere verdient gehabt hätte. Frank Rundhefer.
8: Geschunden, angeschlagen, traurig. Kai Brünker braucht ein bisschen Trost. Kurz vor Schluss, Saarbrückens Topstürmer und die dicke Chance doch noch auf 4:3 zu stellen. Nur Münsters Keeper Behrens steht im Weg. Brünker am Boden. Und weil wenig später auch Maurice Multhaub scheitert, fährt der FC mit nur einem Punkt nach Hause. Die Anhänger feiern das Team trotzdem. Und das zu Recht. Saarbrücken spielt eine fast perfekte erste Hälfte. Calogero, Rizzuto, gestern mal wieder in der Startelf. Behrens kann nur halb gar abwehren. Und dann Alexander Staff mit seinem ersten Profitor. Der Dank an den Vorbereiter. 1:0 Saarbrücken, erst 4 Minuten gespielt. Dann der unglaubliche Auftritt von Kelseho Wuso. 19. Minute, ein Tor, das mit Sicherheit in jedem Saisonrückblick auftauchen wird.

0: Owusu jetzt mit Tor und Vorlage. Es ist auch sein Spiel. In Hälfte 2 braucht Münster einen Standard und einen Sonntagsschuss, um auszugleichen. Der FC, nicht mehr ganz so dominant wie vor der Pause, fängt sich tatsächlich noch zwei Gegentreffer. Der Zweitliga-Absteiger schnappt sich noch einen Punkt, auch weil Brünkers Leidens- und Einsatzwille nicht belohnt wird. So bleibt eine große Portion Frust, aber auch die Erkenntnis, dass man Top-Drittliga-Fußball anbieten kann. Und Kai Brünker hat auch die Münsteraner Sympathien sicher. Vielleicht, weil er das 4:3 nicht gemacht hat.
1: Und wir schauen eben noch auf die weiteren Ergebnisse dieser englischen Woche. Am Dienstag spielten schon Duisburg-Havelse 2:1, Regensburg-Düsseldorf 1:2, Meppen-Viktoria-Köln 1:3, Groß-Asbach-Verl 1:1 und Würzburger Kickers gegen Aachen 1:0. Und gestern dann neben dem Unentschieden des FCS Ingolstadt-Hoffenheim 2:1:2, Rostock-Stuttgart 2:3:2, Waldhof-Mannheim-Essen 1:1 und Fortuna-Köln-Wiesbaden 0:2. In der Tabelle thront das Duisburger Zebra weiter ganz oben, vor Rot-Weiß-Essen und Köln. Für den FCS geht es durch das Unentschieden von Platz 4 auf 6. Und von mir geht es wieder rüber zu Julia. Das war der Sport.
2: Vielen Dank, Tom. Und das war auch der aktuelle Bericht. Hier gibt es jetzt auch die Wetteraussicht mit Michael Frieme. Und danach folgt die christliche Sicht. Wir sehen uns morgen Abend wieder. Ich freue mich drauf. Machen Sie sich jetzt einen angenehmen Abend. Tschüss.
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1: Guten Abend. Was haben Hühner mit hohen Spritpreisen zu tun? Sehr viel. Denn die aktuellen Rekorde an den Zapfsäulen, die haben ganz direkte Auswirkungen auf Betriebe, auch auf landwirtschaftliche. Der Dieselpreis, der hat heute einen neuen Höchststand erreicht und das macht Probleme. Denn die Produkte, in diesem Fall die Hühnereier, die müssen ja irgendwie auch zum Verbraucher. Dunja von Morsee war auf einem Hühnerhof. Die Mitarbeiter, die legen mit der Flotte viele Kilometer zurück und kämpfen mit den hohen Spritkosten.
2: Diese Eier bleiben nicht alle in der Eifel. Sie werden in Habscheid verpackt und dann an Supermärkte ausgeliefert. Bis nach Duisburg und ins Saarland bringt der Eierhof die Ware. Und das per Lkw. 1 Million Eier gehen pro Woche durch die Verpackungshalle. Der Geflügelhof Lenartz verkauft und liefert dabei nicht nur seine eigenen Eier aus, sondern auch die von 10 weiteren Betrieben. Dem Geflügelhof machen die Dieselpreise zu schaffen.
3: Bei uns ist es so, dass der Dieselpreis hier fast täglich steigt, können wir nicht einfach so umlegen. Also die Preise im Lebensmitteleinzelhandel, die werden eigentlich zum Jahresende neu verhandelt und stehen dann für ein Jahr. Und es ist einfach sehr untypisch im Lebensmittelbereich, dass Preise unterjährig geändert werden. Für uns heißt das, die Preise müssen geschluckt werden, die kann man nicht einfach so im Handel umlegen.
2: Der Betrieb geht von Mehrkosten von rund 10.000 Euro pro Monat aus, seit der Dieselpreis so stark gestiegen ist. Die muss der Geflügelhof stemmen, zusätzlich zu den Kosten für Löhne und Futter. Seine Flotte aus 12 Lkw kann er nicht einfach auf Elektro umstellen, denn für seine Strecken würde die Reichweite zu knapp sein. Und so bleibt jede Woche die Abrechnung, bei der die Dieselkosten einen immer höheren Teil ausmachen.
3: Das sind Kosten, die jede Woche auf uns zukommen, die wir eigentlich so gar nicht mehr kompensieren können.

0: Es würde am Ende heißen, dass unweigerlich eine Preiserhöhung für den Endkunden bei den Eiern einfach zu spüren ist, weil sie einfach umgelegt werden müssen.
1: Daher hofft Doris Lehnertz auf dem Geflügelhof, dass die Politik bald Abhilfe schafft.
0: Da wäre es eben ganz wichtig, dass der Dieselpreis einfach noch mal unter die 2 Euro geht. Das war also eine Größe, womit man einfach die Preise kalkuliert hat. Und da müssten wir einfach wieder hin.
1: Dabei ist ihr der Weg egal, ob durch Direktzahlungen an Kunden oder weniger Steuern für Diesel. Hauptsache, die Kosten für Sprit finden wieder den Weg nach unten.
2: Ja, so wird der Spritpreis also auch zum Preistreiber an vielen anderen Stellen. Matthias Schwalbach ist Geschäftsführer der Handwerkskammer Trier. Ich grüße Sie. Herr Schwalbach, wir haben jetzt gerade das Beispiel eines Eierhofes gesehen. Das ist aber kein Einzelfall. Wie hart treffen denn die aktuellen Spritpreise gerade die Handwerksbetriebe, auch bei Ihnen in der Region?
3: Die Handwerksbetriebe sind sehr stark von den gestiegenen Preisen betroffen. Der Preis hat sich ja innerhalb von 2 Monaten um 50 Cent ungefähr erhöht. Und die Kostensituation ist sowieso schon sehr angespannt. Viele andere Preise gehen auch nach oben. Und jetzt setzen sich die Energiepreise an die Spitze. Das ist eine große Belastung für die Betriebe.
2: Was fordern Sie? Was braucht es jetzt konkret als Hilfe?
3: Der beste Weg wäre eine Absenkung der Energiesteuer, denn die Energiesteuer kommt allen zugute. Also sie kommt zugute sowohl den Betrieben als auch den Verbrauchern. Und hier wäre eine gute Lösung, wenn man auf den EU-Mindestsatz zurückginge. Das würde ungefähr eine Preissenkung an den Zapfsäulen von 17 Cent ausmachen. Wichtig ist uns, das darf eben nicht nur für 2 Monate sein, wie beim Tankrabatt. Das müsste schon ein längerer Zeitraum sein, denn die Betriebe kalkulieren ja mittel- bis langfristig und stellen ja nicht Leute ein, nur weil 2 Monate lang der Spritpreis gesenkt wird.
2: Mhm. Aber warum halten Sie denn so einen Wegfall oder eben eine niedrigere Steuer auf Kraftstoff für die bessere Lösung, gerade auch im Vergleich zu einem Preisdeckel oder anderen Vorschlägen, die es ja auch gibt?
3: Das ist eine Lösung, die man sehr schnell realisieren kann. Es dauert etwa 2 bis 3 Wochen, bis das Gesetzgebungsverfahren abgeschlossen ist. Dann kann es direkt an der Tankstelle umgesetzt werden. Und wir erreichen damit genau die Leute, die wir auch erreichen wollen. Also zum Beispiel die Pendlerin oder den Pendler, der jeden Tag 50 Kilometer aus dem Hunsrück oder aus der Eifel nach Trier fährt. Der braucht ja die Entlastung und mit dem Tankrabatt bekommt er sie auch.
2: Vielen Dank, Herr Schwalbach, für Ihre Informationen und Einschätzungen. Danke Ihnen.
3: Vielen Dank.
2: Die Branchen und Personen, die aufs Fahrzeug angewiesen sind, die ächzen also stark unter den derzeitigen Preisen. Mobil sein wollen aber alle, auch diejenigen, die gar kein Auto haben. Was machen diese Menschen, gerade Ältere auf dem Land, wenn sie zum Einkaufen oder zum Arzt zum Beispiel wollen? Dann helfen sogenannte kommunale Bürgerbusse. Die sind für die Fahrgäste meistens kostenlos. Maike König und Luca Schulz haben sich 2 dieser Projekte im Land angeschaut.
4: Sigrid Fricke aus Neuwied ist auf dem Weg zur Physiotherapie. Zu Fuß schafft sie das nicht mehr. Ein Auto hat sie nicht und auch der Linienbus ist keine Option.
5: Weil ich da umsteigen muss, ne? Und ich habe Zeiten, wo ich schlecht stehen kann. Dann stehe ich an der Bushaltestelle und habe totale Rückenschmerzen. Der Bus hat Verspätung. Das ist für mich manchmal sehr schwierig.
4: Seit einem Dreivierteljahr nutzt die 77-Jährige deshalb den Neuwieder Bürgerbus. Fahrer Karl Krämer wartet schon. Er ist einer der Ehrenamtlichen, die immer dienstags und donnerstags Menschen, die anders nicht mobil sind, zu ihren Terminen fahren. Genutzt wird das Angebot vor allem von Seniorinnen und Senioren.
6: Wir haben hier in Neuwied etliche Stadtteile ohne jedwede Nahversorgung, keine Einkaufsmöglichkeiten, keine Ärzte, keine Therapieeinrichtungen. Und wir bieten das ja kostenlos an, diesen Service. Das ist für viele auch ausschlaggebend. Ansonsten wären die auf ein Taxi angewiesen. Und das können sich viele, viele ältere Menschen eben nicht leisten.
4: Auch in der Verbandsgemeinde Zweibrückenland ist das ein Problem. Hier sind die Wege noch weiter und die Busverbindungen weniger ausgebaut als in der Stadt. Deshalb hat die Verbandsgemeinde jetzt auch einen Bürgerbus angeschafft. Elektrisch und finanziert mit Fördermitteln des Landes. Am 1. Oktober soll es losgehen.
7: Wir würden unsere Verbandsgemeinde gerne in zwei Bereiche, einmal Süden und Norden, anbieten. Und dann können die Menschen anrufen und dann werden die abgeholt, wenn sie zum Arzt wollen, in die Verwaltung wollen oder auch zum Einkaufen. Und werden wir schauen, wie es angenommen wird.
4: Jetzt werden Fahrer und Organisatoren gesucht. Erste Interessenten für die ehrenamtlichen Posten gibt es auch schon.
8: Man kennt die Leute im Dorf und man hat auch öfters Gespräche mit älteren Leuten, die einem dann berichten, sie müssten zum Arzt und wussten nicht, wie sie hinkommen.
9: Weil oft fehlen die Familienangehörigen, die älteren Leute fahren können. Und ja, ich habe mir gedacht, das wäre was für mich. Kann ganz gut mit Älteren.
4: Zurück in Neuwied hat Karl Krämer schon seine nächste Tour. Dabei ist er oft nicht einfach nur Fahrer.
10: Viele Leute sind die ganze Woche allein, steigen hier in den Bus ein und fangen sofort an zu erzählen. Erzählen alle möglichen Dinge, was sie berührt und was sie bedrückt. Also das gibt mir persönlich unwahrscheinlich viel, diesen Leuten da entsprechend zu helfen.
4: Bis vor die Tür bringt der Bürgerbus seine Fahrgäste und ermöglicht ihnen so ein Stück Freiheit, das anders nicht mehr möglich wäre.
2: Sicherheit und Verteidigung, das sind Begriffe, die seit ein paar Jahren deutlich häufiger zu hören sind. In Berlin vor allem, aber spätestens seitdem mit dem Sondervermögen für die Bundeswehr ja sehr viel Geld in neue Ausrüstung gesteckt wird, geht es auch darum, Unternehmen, die für die Bundeswehr produzieren könnten, mit denen zu verknüpfen, die es schon tun. Genau das will die Landesregierung fördern. Zum zweiten Mal fand heute in Mainz ein Sicherheitsforum statt. Mit dabei Condoc aus Koblenz. Marcel Fehr zeigt, was das Unternehmen für die Bundeswehr entwickelt.
11: Hochzeit, so nennen es die Mitarbeitenden bei Condoc, wenn einer ihrer Container auf einen Militär-LKW installiert wird. Das Unternehmen entwickelt und produziert technische und logistische Lösungen für Sicherheit und Verteidigung. Der Standort in Koblenz liegt direkt in der Nähe der Beschaffungsbehörde der Bundeswehr. Und die Nachfrage steigt, auch weil die Bundesregierung mehr Geld bereitstellt.
12: Das hat ein bisschen gedauert. Meistens waren die großen, allseits bekannten Firmen zunächst betroffen davon, wenn man das so sagen will. Aber so nach und nach schlägt es auch bei uns durch. Wir werden jetzt diese Missionsmodule, diese Container hier in großer Stückzahl fertigen. Und das hat auch mit dem Sondervermögen zu tun.
11: Teil der Containerhochzeit ist auch eine Fangdrohne der Firma Argus Interception. Sie kann bei einem Militäreinsatz gegnerische Drohnen verfolgen und mit einem Netz abfangen. Bei so einer Verteidigungsoperation arbeiten viele Unternehmen mit der Bundeswehr zusammen. Um Firmen wie Condoc noch besser mit anderen zu vernetzen, veranstaltet das Wirtschaftsministerium das Forum Sicherheits- und Verteidigungsindustrie. Unter Ausschluss der Öffentlichkeit tauschen sich in der alten Lokhalle in Mainz Akteure aus Wirtschaft, Wissenschaft und Verteidigung aus. Rheinland-Pfalz hat unter anderem bei Nutzfahrzeugen große Potenziale.
13: Wir haben aber auch hochinnovative Firmen, die im Bereich der Robotik, im Bereich auch der Sensorik unterwegs sind. Und genau das sind Firmen, die vielleicht für ihre jetzige Produktion die Chance erkennen sollten, bietet sich das auch an, im Bereich der Sicherheits- und Verteidigungsindustrie eingesetzt zu werden. Und genau dazu wollen wir Zugänge schaffen zu den Entscheidern auf der Ebene auch der Bundeswehr.
14: Schauen Sie sich an, was Ihre Unternehmen denn eigentlich leisten, welche Produkte und Fähigkeiten bieten die an? Gibt es da einen Anknüpfpunkt zu den militärischen Fähigkeiten? Und sehr, sehr oft wird die Antwort sein, oh ja.
11: Da die Nachfrage größer wird, braucht Condoc nicht nur mehr Mitarbeitende, sondern ist auch auf der Suche nach neuen Zulieferern und Partnern.
12: Wir sind halt wie die Spinne im Netz, wenn es um Bundeswehrlogistik geht. Wir arbeiten direkt für die Bundeswehr, wir arbeiten für die bekannten Rüstungsfirmen. Wir arbeiten auch für viele neue Firmen, die in die Rüstung wollen. Und deswegen ist so ein Treffen für uns halt ganz, ganz wichtig, weil da werden Kontakte geknüpft und da können wir uns halt vorstellen.
11: Bei so einer Hochzeit zwischen Condoc-Container und Militärfahrzeug muss vieles ineinandergreifen. Das Forum soll helfen, dass künftig noch mehr solcher Kooperationen entstehen können.
2: Nach zwei neuen Malaria-Fällen in Frankfurt ist jetzt einer der Infizierten gestorben. Das hat die Stadt bestätigt und mehr dazu im Nachrichtenüberblick mit dir, Tim.
15: Die Person wohnte im Stadtteil Schwanheim in der Nähe des Flughafens. Am Dienstag hatte die Stadt die beiden Fälle gemeldet. Beide Patienten hätten kein Malaria-Gebiet bereist und auch nicht am Flughafen gearbeitet. Es wird vermutet, dass eine infizierte Mücke durch ein Flugzeug eingeschleppt wurde. Im Sommer hatten sich 6 Flughafenmitarbeiter mit der Krankheit infiziert, 2 starben. Der Eifelkreis Bitburg-Prüm darf das insolvente St. Josef-Krankenhaus in Prüm übernehmen. Das hat die ADD in Trier als Kommunalaufsicht entschieden. Damit kann der Eifelkreis ab Oktober alleiniger Träger des Krankenhauses werden. Der

0: Kreistag hatte der Übernahme bereits vergangene Woche zugestimmt. Die Klinik schreibt seit Jahren Verluste und war im vergangenen November in die Insolvenz gerutscht. Der Eifelkreis rechnet damit, dass er künftig ein Minus von rund 2 Millionen Euro pro Jahr ausgleichen muss. Die BASF will bei ihrer IT-Tochter in Ludwigshafen die Jobs mehr als halbieren. In 4 Jahren sollen von 1.900 Beschäftigten nur noch 900 übrig bleiben. Das meldet die Gewerkschaft IGBCE. Dass es einen Stellenabbau geben wird, hatte der Konzern schon im Februar angekündigt. Die jetzt bekannt gewordene Dimension aber sei erschreckend, so ein Gewerkschaftssprecher. Der SWR-Rundfunkrat hat sich neu aufgestellt. Neuer Vorsitzender ist René Nohr, Leiter der Volkshochschule Bingen. Das Gremium ist zudem kleiner geworden. Der Rundfunkrat kontrolliert unter anderem, ob sich der SWR an seine Programmgrundsätze hält und berät den Intendanten in Programmfragen. Mit einer digitalen Schulstunde hat die Landesmedienanstalt in Ludwigshafen über Cybermobbing aufgeklärt. Per Livestream waren 65.000 Schülerinnen und Schüler aus ganz Deutschland zugeschaltet. Prominente Unterstützung gab es von Toni Eberhardt, Finalist aus der diesjährigen Staffel von Germany's Next Topmodel. Er berichtete von eigenen Mobbing-Erfahrungen als Schüler. Außerdem gab es Tipps und Angebote, wie man sich schützen und Opfern helfen kann. Eine Schulklasse aus Speyer war bei der Veranstaltung live vor Ort dabei.
1: Genau 3-mal im Monat wird hier bei uns in Rheinland-Pfalz ein Organ transplantiert. Klingt nicht viel und ist tatsächlich auch nur unteres Mittelfeld. Denn Rheinland-Pfalz liegt, wie ganz Deutschland, europaweit bei Organspenden deutlich unterm Durchschnitt. Wie das besser werden kann, darüber wird seit Jahren diskutiert. Heute auch im Rheinland-Pfälzischen Landtag. Unser Reporter Oliver Böhm hat jemanden getroffen, für den Organspenden überlebenswichtig sind.
2: Ohne Ball, ohne Sport kann sich Jens Barnack sein Leben kaum vorstellen. Allerdings ist der 45-Jährige aus Kusel glücklich, überhaupt noch zu leben. Vor 8 Jahren stand sein Leben auf Messerschneide wegen einer Autoimmunkrankheit.
3: Die nennt sich PSC, das ist eine chronische Erkrankung der Gallengänge. Die vernarben dann immer weiter und der Gallensaft, der aggressive, staut sich zurück in die Leber und macht die dann kaputt mit der Zeit.
2: Er hatte Glück und bekam das dringend benötigte Spenderorgan. So wie alle Spieler, die gerade um den Weltmeistertitel der Organtransplantierten kämpfen. Bei dieser WM ist Deutschland Titelverteidiger, bei Transplantationen in Europa nicht mal Mittelmaß. Und Rheinland-Pfalz liegt sogar unter dem Bundesdurchschnitt. Den Grund sehen SPD und CDU im Landtag darin, dass zu wenige Menschen ihren Willen für eine Organspende schriftlich dokumentieren. Bei 2 von 3 möglichen Organspendern müssten nach deren Tod die Angehörigen entscheiden.
4: Mitten in tiefer Trauer. Menschen in tiefer Trauer sagen im Zweifel nein. Nicht aus Überzeugung, sondern aus Überforderung. Lassen Sie uns auf diese Angehörigenlösung herauskommen. Lassen Sie uns zur Widerspruchslösung kommen.
2: Widerspruchslösung heißt, grundsätzlich dürfen Organe nach dem Tod eines Menschen entnommen werden, wenn dieser nicht aktiv widersprochen hat. Außerdem soll eine Organspende nicht erst beim Hirntod, sondern schon beim kontrollierten Herztod möglich sein.
5: Das ist extrem sinnvoll. Das machen alle unsere europäischen Nachbarländer. Und das ist ein medizinisches Verfahren, was auch in streng religiösen Ländern wie beispielsweise Spanien seit Jahr und Tag umgesetzt wird.
2: Trotzdem sorgt gerade dieser Punkt bei der Opposition für Kritik.
6: Die Loslösung vom Hirntod als sicheres Todeszeichen, die sich seit Jahrzehnten bewährt hat und akzeptiert ist, in so einen Antrag zu schreiben, ohne eine Fachberatung, ohne Ausschussberatung, ohne Anhörung, finde ich wirklich schockierend.
2: Generelle Kritik an der Widerspruchslösung kommt von der AfD.
7: Um es plakativ zu sagen, der Mensch ist kein Ersatzteillager, das nach dem Tod ausgeräumt werden darf, bloß weil kein ausdrücklicher Widerspruch erklärt wurde.
2: Dennoch ist die Landesregierung auch mit einigen Stimmen der AfD jetzt aufgefordert, sich auf Bundesebene für die Widerspruchslösung einzusetzen. Jens Barnack ist froh darüber, weil ihm wahrscheinlich erneut ein wichtiger Kampf bevorsteht. Seine Autoimmunkrankheit ist zurück, sodass er vermutlich wieder eine Spenderleber benötigen wird.
1: Vor den Landtagswahlen in Mecklenburg-Vorpommern und Berlin steigt der Puls der CDU stark an. Und mutmaßlich sind die Muskeln gerade im Nackenbereich recht verspannt, denn

0: die allgemeine Anspannung in der Union ist riesig. Wie wird die CDU abschneiden und wie wird es danach mit ihm, dem Bundeskanzler, weitergehen? Was der ehemalige Bundesverkehrsminister Patrick Schnieder zur Lage der CDU und zur Kanzlerfrage sagt, Frederik Merks und Enno Ostburg berichten.
1: Er ist jetzt wieder ganz normaler Wahlkreisabgeordneter. Dort treffen wir Patrick Schnieder, den ehemaligen Bundesverkehrsminister, in seinem ersten Fernsehinterview, seit er seinen Posten räumen musste.
2: Aber den Sommer hätten Sie sich schon anders vorgestellt.
3: Naja, klar. Jeder hat doch seine Pläne und Vorstellungen. Und man muss sich darauf einstellen, wenn man das so nicht weiterführen kann. Genau.
1: Die Entlassung wurde zu einer Hängepartie und der Frust mit dem Kanzler in der eigenen Partei wuchs. Schnieder beobachtet vor allem, dass seit dem Sommer kaum noch über Sachthemen gesprochen werde, wie über wichtige Reformen bei Rente und Steuern.
3: Das ist eigentlich das, was mich ärgert und was, glaube ich, viele ärgert, auch in der Partei ärgert, dass wir uns da die Butter haben vom Brot nehmen lassen, das, was wir uns vorgenommen haben, so nicht haben umsetzen können. Nicht in der Sache, sondern jetzt stimmungsmäßig. Und deshalb folgt daraus, wir müssen uns gerade den Sachthemen wieder zuwenden. Wir müssen das umsetzen, was wir uns vorgenommen haben in dieser Koalition.
1: Doch die Zweifel, ob das mit Bundeskanzler Merz angesichts historisch schlechter Beliebtheitswerte zu schaffen ist, wachsen in der Partei. Besonders nach dem AfD-Triumph in Sachsen-Anhalt. Schnieder hofft, dass diese Debatte jetzt nicht den Reformprozess verlangsamt. Er weiß aber auch, dass weitere Pleiten bei den Wahlen am Sonntag zur Gefahr für Friedrich Merz werden können.
3: Zumindest kann das dann zu Diskussionen führen. Das haben wir erlebt in Sachsen-Anhalt und das kann man nie ausschließen. Da kann eine eigene Dynamik entstehen, die dann andere Fragen wieder in den Mittelpunkt stellt. Aber das entbindet uns nicht davon, die Probleme und Herausforderungen hier anzupacken.
1: Die Zeit könnte knapp werden für die dringend notwendigen Reformen, aber auch für den Kanzler selbst.
0: Den ausführlichen Beitrag mit auch weiteren Stimmen aus der CDU und ein Interview mit einem Politikwissenschaftler zur Angst der CDU vor dem nächsten Wahlsonntag, die gibt es in Zur Sache. Heute übrigens um 21 Uhr. Jetzt noch mal weitere Meldungen mit dir, Tim.
4: Auf der Friesenheimer Insel im Mannheimer Hafen hat es in der Nacht gebrannt. Der Rauch zog auch nach Ludwigshafen und Altrip in Rheinland-Pfalz. Auf einem Recyclinghof waren am späten Abend rund 200 Kubikmeter Schrott in Brand geraten. Etwa 80 Feuerwehrleute waren im Einsatz. Bei den Löscharbeiten stürzte einer von ihnen und verletzte sich leicht. Das Feuer war nach Angaben der Polizei schnell unter Kontrolle. Warum es gebrannt hat, ist noch unklar. Grundschulkinder aus Essenheim haben heute ihre eigenen Kartoffeln geerntet. Die Aktion wird von der Erzeugergemeinschaft Pfälzer Grumbeere organisiert. An 280 Schulen im Land haben Kinder im Frühjahr Kartoffeln gepflanzt. Über mehrere Monate bis zur Ernte haben sie die Pflanzen gepflegt. Allein in Essenheim wurden heute gut 11 Kilogramm Kartoffeln geerntet. Die Aktion soll Kindern nahebringen, wo die Lebensmittel herkommen und welche Arbeit dahinter steckt. Fußball-Bundestrainer Jürgen Klopp hat seinen ersten Kader für die anstehende Länderspielreise nominiert. Insgesamt beruft er für 4 Partien 44 Spieler ins Nationalteam. Das gab es so noch nie. Viele neue Gesichter, aber auch altbekannte Spieler werden in den Kader berufen. Der neue Bundestrainer Klopp splittet praktisch die zweiwöchige Länderspielreise in 2 Kader. Mit dabei ist der Mainzer Mittelfeldspieler Nadim Amiri. Er war noch unter Klopp-Vorgänger Nagelsmann bei der zurückliegenden WM im Einsatz.
5: Wir haben keine A- oder B-Mannschaft gemacht, im Sinne von, dass wir glauben, dass gegen diesen Gegner die Mannschaft gewinnen kann. Wir wollen, und das ist ja, denke ich, im Fußball normal, alle 4 Spiele gewinnen. Das heißt jetzt nicht, dass wir davon ausgehen, dass es so sein kommen wird, aber die Mannschaften sind darauf ausgerichtet, dass es gut zusammenpasst, oder die Kader sind darauf ausgerichtet, dass es gut zusammenpasst.
0: Das sagt Jürgen Klopp, der Bundestrainer, über den neuen Kader der Nationalmannschaft. Ja, dass die Spieler gut zusammenpassen, das ist natürlich auch beim Bundesligisten Mainz 05 wichtig und gerade bei neuen Spielern nicht selbstverständlich. Bei Fabio Gruber scheint es zu klappen. Der kam im Sommer aus Nürnberg zu den 05ern und stand seitdem jede einzelne Minute für den FSV auf dem Platz. Unser Reporter Marius Rinkel stellt ihn vor.
6: Er ist das neue Zentrum der Mainzer Abwehrkette. Fabio Gruber seit Sommer in Mainz, vor 3 Jahren noch in der 3. Liga. Dass er einmal in der Bundesliga landet, für ihn selbst immer noch surreal.
7: Von dem her bin ich extremst dankbar, dass es so

0: gekommen ist und ja, dass ich die Minuten sammeln kann. Ich glaube, einen besseren Start persönlich hätte ich jetzt nicht mehr träumen können.
1: Trainer Urs Fischer schätzt seinen neuen Verteidiger, der bisher jede Bundesliga-Minute gespielt hat. Zweikampfhärte und Passspiel bringt Gruber mit. In die Rolle des Abwehrdirigenten muss sich der 24-Jährige aber noch einfinden.
2: Lernt schnell dazu. In der Zeit, wo er jetzt bei uns ist, eine gewisse Entwicklung zu sehen. Aber wie gesagt, er ist noch jung, es gilt noch viele Erfahrungen zu machen, es gilt dazu zu lernen.
1: Auf dem Platz trägt Gruber eine Maske, weil er sich vor 2,5 Jahren mehrere Gesichtsknochen gebrochen hatte. Um geschützt zu sein und sich bei Zweikämpfen keinen Kopf zu machen. Und auch wenn noch nicht alles klappt, wie beim Gegentor vergangene Woche gegen Frankfurt, der 24-Jährige will lernen und geht reif mit seinen Fehlern um.
0: Deswegen wurmt es einen grundsätzlich, wenn wir ein Gegentor kassieren. Mich wurmt es natürlich dann nochmal mehr, einfach weil ich in der Situation den Ball einfach falsch eingeschätzt habe. Ist für mich jetzt abgehakt, weil am Ende des Tages müssen wir am Samstag 3 Punkte einfahren. Werden wir auch tun.
1: Geradlinig, selbstbewusst und ehrlich. Fabio Gruber, die neue Zentrale der Mainzer Abwehrkette.
3: Und zum Schluss haben wir noch eine positive Nachricht. Große Tiere, großes Gehege, so viel Freiheit wie eben möglich ist und Menschen, die ihre Arbeit echt mögen. Die Auffangstation Tierart in Maßweiler und die internationale Organisation Vier Pfoten, die haben heute 10. Geburtstag der Zusammenarbeit gefeiert. Und diese Gelegenheit haben sie genutzt, das neue Großkatzengehege vorzustellen. Pfalz-Reporter Luca Schulz zeigt es uns.
4: Charlotta lebt seit 2023 in der Auffangstation Tierart in Maßweiler. Zuvor wurde sie illegal in Tschechien gehalten. Seit 10 Jahren arbeitet Tierart mit der internationalen Tierschutzorganisation Vier Pfoten zusammen. Gemeinsam haben sie vielen Tieren wie Charlotta ein neues Zuhause gegeben. Für die Tierpfleger ist die Arbeit hier nach wie vor etwas ganz Besonderes.
5: Bei den Tigern, Großkatzen, ist es halt denen wirklich ein schönes Leben zu bieten. Die kommen hierher, die haben alle eine Geschichte hinter sich. Und denen noch mal zu zeigen, dass man auch in menschlicher Obhut, ich meine, sie können ja nicht mehr raus, ein angenehmes Leben führen können.
4: Und zum Jubiläum gibt es auch etwas Neues. Schon bald ziehen die Tiger in ein riesiges, hochmodernes Großkatzengehege. Das Besondere, die Tiere können dank neuer Technik automatisch zwischen verschiedenen Bereichen wechseln. Gerüche, Geräusche und Lichteffekte sollen außerdem ihre natürlichen Instinkte anregen. Denn in freier Wildbahn verbringen Tiger einen Großteil ihrer Zeit damit, riesige Gebiete zu durchstreifen und ihre Umgebung zu erkunden.
6: Die Tiere können Entscheidungen treffen, sie können entscheiden, wohin sie gehen, wo überall eine Tür aufgeht, das geht alles automatisch. Das werden sie lernen, also sie lernen zu navigieren in diesem Wegesystem und wir unterstützen die mit natürlichen Reizen.
4: In den vergangenen 10 Jahren haben viele Großkatzen in Maßweiler Zuflucht gefunden. Manche blieben dauerhaft, andere waren nur vorübergehend hier, wie Löwin Manuschka. Eines hatten sie alle gemeinsam, sie kamen aus schwierigen Haltungsbedingungen. Für die Verantwortlichen ist deshalb jede einzelne Rettung ein besonderer Moment.
6: Wenn wir irgendwo hinfahren, die Tiere aus dem Zirkus holen, in Transportkisten verladen müssen und über weite Strecken dann fahren nach Tschechien oder hier in Deutschland und die Tiere kommen dann hier zu uns und wir haben die Eingewöhnungsphase und sehen, wie dann die Tiere aufblühen, das ist eigentlich das Schönste hier.
4: Und die Tiger? Die dürfen schon bald ihr neues Zuhause erkunden. Damit nicht genug. In einer zweiten Bauphase soll das Großkatzengehege noch einmal erweitert werden auf insgesamt 18.000 Quadratmeter.
3: Hier kommt jetzt die Wettervorhersage und danach, nach der Tagesschau, das Politikmagazin zur Sache nicht. Das kommt nämlich um 21 Uhr. Und um 20.15 Uhr, da läuft die SWR-Story über Pflege zu Hause und die sollten Sie sich wirklich anschauen.
7: Und um 21:45 gibt es noch mal Nachrichten, heute mit Daniela Schick.
3: Jetzt haben wir alle Zeit richtig gesagt. Ihnen einen schönen Abend. Tschüss.
7: Tschüss.

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1: Heute geht es bei uns um echte Helden. Schönen guten Abend.
2: Herzlich willkommen zu SWR aktuell.
1: Ja, und das

0: Sind Helden, zum einen, die uns rausführen sollen aus der Krise. Der neue Nationaltrainer Jürgen Klopp hat heute seinen ersten Kader bekannt gegeben für die 4 Spiele der Nationalmannschaft, die jetzt anstehen. Dennis Undaff vom VfB ist wie erwartet nicht dabei. Dafür zum ersten Mal 4 Spieler des SC Freiburg. Wer das genau ist, später in der Sendung, denn das sind ja dann hoffentlich die Helden eines künftigen Sommermärchens. Jetzt geht es aber erstmal um die, die bereits in diesem Sommer Heldentaten vollbracht haben. Feuerwehrleute in Baden-Württemberg, die mehrfach zu Hunderten ausrücken mussten, um größere Waldbrände zu bekämpfen und noch Schlimmeres zu verhindern. Heute Abend wird den ersten von ihnen dafür offiziell gedankt. Und zwar jeder oder jedem Einzelnen offiziell begrüßt vom Ortenauer Landrat Thorsten Erni persönlich. Nach dem Waldbrand Anfang August in Zell am Hamersbach gibt es heute Abend ein kleines Dankesfest. 400 Rettungskräfte aus dem gesamten Ortenaukreis sind dabei, die alle mit angepackt und zusammengehalten haben, um das Feuer in den Griff zu bekommen. Heute wird ein bisschen gefeiert. Damals standen 20 Hektar Wald in Flammen. Nicht ganz so überraschend, nachdem es wochenlang heiß war, der Wald und der Boden immer trockener wurden. Man musste damit rechnen und das haben die Feuerwehren im Land auch seit Jahren. Entsprechend Fahrzeuge, Equipment angeschafft. Und doch, wenn es dann soweit ist, dann kommt es auf jeden Einzelnen an, der mithilft, das Feuer einzudämmen. Ein Waldbrand verlangt den Rettungskräften alles ab, haben die, die damals im Einsatz waren, nochmal der Kollegin Jessica Hans erzählt.
1: Zurück an den Ort, an dem die Flammen gewütet haben. Mehr als einen Monat später sind die Spuren des Waldbrands noch immer sichtbar. Bei den beiden Feuerwehrkommandanten kommen die Erinnerungen an den Einsatz sofort wieder hoch.
2: Man steht jetzt wirklich hier drin, wo die Kameradinnen und Kameraden gekämpft haben. So muss man es wirklich sagen. Ist schon, kriegt man, wenn man so zurückdenkt, gerade wieder ein bisschen Gänsehaut, was hier geleistet worden ist von den Leuten. Es war auch nicht diese Temperatur, die man heute gehabt haben. Das heißt, also da ist wirklich nicht das Wasser aus dem Schlauch gelaufen, sondern wirklich die Leute waren richtig, richtig kaputt.
1: In nur 15 Minuten hatte sich das Feuer hier am Boden bis ganz nach oben am Hang ausgebreitet. Zwischenzeitlich kämpften hunderte Einsatzkräfte gleichzeitig gegen die Flammen in dem steilen Gelände. Jan Ahlender war einer der ersten Feuerwehrleute am Berg. Er erinnert sich noch mit großem Respekt an die meterhohe Feuerwand.
3: Es ist auf einer Seite sehr beeindruckend, auf der anderen Seite auch sehr furchteinflößend. Wenn man diese Rauchwolke gesehen hat und diese Rauchwolke immer wieder hochgedrückt hat, hat man sich schon auch immer wieder ein Hintertürchen versucht aufzuhalten, dass man wieder einen Weg findet, aus diesem Szenario wieder rauskommen zu müssen, wenn man jetzt die Notwendigkeit hat, vor dem Feuer zu flüchten.
1: Stefan Vollmer war einer der vielen Helfer aus der Landwirtschaft, die mit angepackt haben. Ihnen war klar, dass jede helfende Hand gebraucht wird.
4: Als erstens war es für mich schön zu sehen, dass eigentlich die Landwirte im kompletten mittleren Kinzigtal einfach losgefahren sind zum Helfen, ohne dass sie alarmiert worden sind. Eigentlich war es schön, mit seinen Kollegen hier einfach zu helfen.
2: Diese Hilfe von der Landwirte, diese Spontanhelfer, für uns Gold wert, ja.
1: Die Flammen sind zwar gelöscht, aber der Brand hatte Folgen für den Wald. Das Wandergebiet zwischen Zell und Biberach ist seitdem nicht mehr sicher.
2: Die Befestigung vom Untergrund ist weg. Also die ganzen kleinen Wurzeln sind alle weggebrannt. Das heißt, beim nächsten stärkeren Regen kann es zu Murerabgängen führen, also zu einer kleineren Schlammlawine. Und das ist einfach die Gefahr, die aktuell im Wald dann halt noch droht. Deshalb ist auch die Absperrung immer noch gegeben.
1: Der Wald erholt sich langsam von den Flammen. Für die Helfer bleibt die Erinnerung an einen dramatischen Einsatz.
0: Ja, und weitere, muss man leider sagen, werden vermutlich kommen. Wann waren Sie das letzte Mal so richtig lecker essen? Muss man sich ja durchaus leisten können, in Zeiten, in denen das Geld nicht mehr so locker sitzt und vieles teurer wird. Das spüren auch die Gastronomen. Deshalb hat ihnen die Politik zu Jahresbeginn einen Wunsch erfüllt und die Mehrwertsteuer auf Speisen, so wie es zu Corona-Zeiten mal war, dauerhaft auf 7% gesenkt. Ob diese Steuersenkung auch bei uns Verbrauchern ankommt, daran gab es erhebliche Zweifel. Und nach 8 Monaten, das zeigt eine Studie der Gastrogewerkschaft NGG, kann man auch mit ziemlicher Sicherheit sagen, dem ist nicht so. Wer profitiert denn dann von dieser Steuersenkung? Merlin Gersbach.
5: Die alte Kanzlei in Stuttgart. Dennis Shipley bereitet sich mit seinem Team auf das Abendgeschäft vor. Corona, Energiekrise und Inflation haben seinem Geschäft schwer zu schaffen gemacht. Die Mehrwertsteuersenkung, für ihn kein Geschenk, sondern bitter nötige Entlastung.
6: Befreundete Gastronomen oder auch Gastronomen eben aus der Branche, aus unserem Arbeitgeberverband raus, wo die Stimmen immer lauter wurden, wenn das nicht kommt mit den 7%, dann habe ich ein Problem, dann werde ich so das nicht aufrechterhalten können. So weiß ich, dass sich viele quasi bis dahin geschleppt haben, um den Tag abzuwarten, wo sie sagen, jetzt habe ich ein wenig Erleichterung. Ja.
5: Die Untersuchung der Gewerkschaft NGG zeigt, wie sich die Preise in der Gastronomie in Baden-Württemberg seit Steuersenkung entwickelt haben. 1% wurden gesenkt, 90% blieben stabil und 9% sind gestiegen.
7: Das politische Ziel, die Verbraucherinnen und Verbraucher zu entlasten, ist krachend gescheitert. Wir stellen fest, dass die Branche die Möglichkeit nicht genutzt hat, dieses Ziel auch umzusetzen.
5: Gleichzeitig kritisiert die Gewerkschaft, dass keine Entlastungen an die Beschäftigten weitergegeben wurden. Helen Häge ist Serviceleiterin in einem Restaurant in der Nähe von Ulm. Knapp 20 Jahre ist sie in der Gastro tätig. Eigentlich aus Leidenschaft, wie sie sagt.
8: Wir haben nicht mehr Gehalt bekommen. Wir haben keine besseren Stunden bekommen. Es hat sich für den Arbeitgeber viel geändert, für den Arbeitnehmer tatsächlich gar nicht und für die Gäste auch nicht.
5: Seit der Geburt ihres Sohnes hat die 36-Jährige Probleme, Familie und Beruf unter einen Hut zu bringen. In ihrem aktuellen Betrieb hat sie immerhin geregelte Arbeitszeiten und freie Wochenenden.
9: Ich bin so glücklich, dass ich weiß, ich kann meinen Sohn in den Kindergarten bringen, ich kann ihn wieder abholen. Aber ich habe natürlich im Gegenzug auch die Idee, diese Gedanken zu sagen, kann ich dieses Jahr in Urlaub fahren oder nicht.
5: Für Dennis Shipley und sein Restaurant in Stuttgart hat die Mehrwertsteuersenkung zumindest etwas Entlastung gebracht. Er konnte seine Preise fürs Essen trotz Mindestlohnerhöhung Anfang des Jahres konstant halten.
6: Aber eben nicht auf diese Art und Weise der pauschalen Preissenkung. So wie die Situation vorher war, wäre das auch nicht seriös zu sagen, wir werden jetzt alles günstiger machen. Wenn doch die Not groß ist und dann kommt Hilfe, dementsprechend das wieder 1:1 weiterzugeben, dann wäre ja wieder niemand geholfen.
5: Vorerst haben die steigenden Gastropreise der vergangenen Jahre also erstmal ihren Höhepunkt erreicht. Dennoch bleibt die Branche mit ihren Beschäftigten unter Druck.
0: Und da fragen wir nochmal nach bei Tina Fuchs, das ist unsere Wirtschaftsredaktion. Guten Abend, Tina.
10: Hallo.
0: Jetzt erfahren wir durch die Studie, diese Steuersenkung wurde weder an uns Verbraucher noch an die Beschäftigten weitergegeben. Aber kann man jetzt dadurch den Gastronomen wirklich einen Vorwurf machen?
10: Schauen wir mal auf die Kosten, die so ein Gastronom hat. Die kennen wir ja alle aus unserem eigenen Leben. Der Gang zum Metzger, das Schnitzel ist teurer geworden, Obst und Gemüse sind teurer geworden. Und der Getränkehändler verlangt pro Kiste, die er liefert, 2,50 Euro zusätzlich für den Transport. Wasser, Strom sind teurer geworden. Für all das muss der Gastronom aufkommen. Und natürlich in der Zeit, als diese Studie erhoben wurde, wurde auch der Mindestlohn erhöht um 8,4%. Das heißt, die Gastronomie ist ja die Branche mit dem höchsten Mindestlohnanteil. Das hat viele Gastronomen betroffen.
0: Nun ist natürlich aber die Position der Gewerkschaft auch klar, die Studie in Auftrag gegeben hat. Die sagen, wenigstens die Beschäftigten müsste man noch ein bisschen besser bezahlen in der Gastro. Haben die recht?
10: Eine Fachkraft in der Gastronomie, ein Koch, eine Köchin verdient 2.900 Euro brutto im Monat. Das ist ein Stundenlohn von 17 Euro. Und jeder, der einen Handwerker bei sich hatte, möge mal auf die Rechnung schauen, was da aufgerufen wird. Also das ist schon ein Job, der hart fordert. Die Menschen arbeiten in den Zeiten, wo andere Freizeit haben, am Abend, am Wochenende. Und der Service, Geschirr tragen, schnell beim Gast sein, immer freundlich sein, in der Küche die Hitze, es muss Schlag auf Schlag gehen. Das ist ein Knochenjob. Und deswegen auch haben, um auch Personal halten zu können, die Gastronomen eben ganz oft einen weiteren Tag ihre Restaurants geschlossen, damit die Mitarbeiter auch einmal durchatmen können.
0: Also wenigstens das könnte den Job in der Kneipe oder im Restaurant wieder etwas attraktiver machen. Vielen Dank, Tina Fuchs.
10: Gerne.
0: Ja, und wir kommen zu einem Thema, das in immer mehr Familien zum Thema wird. Wer kümmert sich um die Pflege? Solche Momente gibt es auch im Alltag mit Pflegebedürftigen, sind aber vermutlich eher seltener, gerade wenn die Mutter, der Vater oder andere Angehörige nicht mehr ganz so fit sind. Stichwort Demenz beispielsweise. Kommt irgendwann auch die schwere Entscheidung, Pflegeheim oder Betreuung zu Hause? Und wenn zu Hause, wer macht's? Wo gibt's Unterstützung? Die oft beworbene 24-Stunden-Pflege klingt zwar meist einigermaßen bezahlbar, in der Praxis ist das aber ein Modell mit einigen Problemen. Die Menschen, die das machen, kommen oft aus Osteuropa, sprechen nur wenig Deutsch, sind nicht selten schlecht bis gar nicht ausgebildet. Darum geht es

0: heute Abend in einer Doku bei uns um 20.15 Uhr. Was Angehörige wissen müssen. Paul Jens.
1: Andrea Denk aus Stuttgart macht sich große Sorgen um ihren Vater. Dieter Kasts Demenzerkrankung schreitet immer weiter voran. Seine Betreuung beansprucht inzwischen mehr Zeit, als ihr neben ihrer Arbeit als Kinderärztin bleibt. Sie stößt an ihre Grenzen.
2: Er ist ohne Schlüssel aus dem Haus gegangen und ist nicht mehr reingekommen. Er hat mal vergessen, den Herd auszumachen. Ich schaue jeden Morgen rein und er ist dann da so hilflos. Das ist dann einfach ganz schwierig. Das bringt mich unter großen Druck. Und für ihn ist es schwer, wenn ich dann eben nicht lange Zeit habe und einfach bloß kurz erklären kann, jetzt ziehst dich an.
1: Weil es so nicht mehr weitergeht, bespricht sie mit ihrer Familie, eine sogenannte 24-Stunden-Betreuung zu engagieren. Damit der Vater nicht in ein Heim muss und sich die Familie auch weiter um ihn kümmern kann.
3: Ich glaube, für ihn wäre es halt auch gut, dass jemand praktisch da ist, dass er Ansprache hat, dass er einfach nicht so allein in seiner Bude hockt.
1: Eine 24-Stunden-Betreuung könnte ihrem Vater Sicherheit geben und der Familie ein Stück Alltag zurück. Doch der Begriff verspricht mehr, als eine Betreuungskraft halten kann, erklärt Sozialwissenschaftler Stefan Sell. Das System bewege sich in einer Grauzone.
4: Man überlässt hunderttausende Familien einem eigentlich illegalen Zustand. Denn es gibt in Deutschland keine wirklich legale Form der Beschäftigung in der 24-Stunden-Betreuung durch einen einzigen Menschen.
1: Der Politik sei das Problem bewusst, sagt Sell, aber die Parteien würden sich wegducken. Denn aktuell versorgen schätzungsweise 600.000 Betreuungskräfte, vorwiegend aus Osteuropa, rund 300.000 pflegebedürftige Menschen in Deutschland.
4: Stellen Sie sich mal vor, nur die Hälfte derjenigen, die über diesen Weg versorgt, betreut werden, müssten einen Pflegeheimplatz in Anspruch nehmen. So viele Pflegeheimplätze gibt es gar nicht. Das heißt, die Versorgung würde zusammenbrechen.
1: Familie Denk aus Stuttgart hat nach einiger Suche eine 24-Stunden-Pflegekraft gefunden. Christopher N. aus Polen kümmert sich jetzt um den dementen Vater. Wir dürfen mit ihm drehen, aber sein Gesicht nicht zeigen. Für Andrea Denk ist das der erste freie Tag seit langem.
2: Jetzt weiß ich einfach, jetzt ist da jemand und der ist einfach auch da, der hilft. Das ist schon so, dass das jetzt schnell tatsächlich auch Entlastung war und Hilfe war.
1: Der Pfleger Christopher N. muss die Betreuung aber nicht komplett allein stemmen.
2: Heute gibt es Suppe mit ganz viel Gemüse. Riech mal.
1: Andrea Denk und ihre Familie unterstützen weiter und kümmern sich. Sie sind einfach dankbar für jede freie Minute und etwas mehr Zeit für sich.
0: Ja, das wünschen sich auch andere in Familien. Zum Beispiel dann, wenn die Kinder klein sind, da bleibt ja auch meist wenig Zeit für anderes. Aber Familienzeit ist was Schönes. Wobei die Formel, je mehr Kinder, desto schöner, nicht unbedingt aufgeht und auch ganz schön ins Geld gehen kann. Beim größeren Auto, das es braucht, mal angefangen. Aber bei durchschnittlich 1,35 Kindern, die eine Frau derzeit bei uns zur Welt bringt, dürften solche Herausforderungen eher seltener auftreten. Muss sich das wieder ändern? Gibt da durchaus eine Partei, die diese Forderung hat und damit derzeit erfolgreich Wahlen gewinnt? Oder ist das nun mal der Lauf der Dinge und wir müssen Probleme wie die dadurch größer werdenden Löcher in der Rentenkasse oder fehlende Arbeitskräfte anders lösen? Darum geht es heute Abend bei Zur Sache Baden-Württemberg um 21 Uhr und Hannes Köhle und Jürgen Rose fragen jetzt schon mal, müssen wir wieder familienfreundlicher werden?
5: Anna Rademacher ist Mutter von zwei Kindern. Ihre Tochter kam vor einem Jahr auf die Welt. Eine große Freude, aber auch ein großer Einschnitt in der Familienkasse, gerade jetzt in der Elternzeit.
6: Also finanziell sind wir froh, wenn die Elternzeit wieder vorbei ist und wir einfach zwei geregelte Einkommen haben.
5: Ihr Mann hat fast die Hälfte der Elternzeit genommen. Die Konsequenz, ihr gemeinsames Einkommen sank um 30%.
6: Wir hatten Ersparnisse für die Zeit und die waren dann auch weg. Und als dann eine Reparatur am Auto war, haben wir dann auch die Großeltern gefragt, ob die uns kurz was vorstrecken können.
5: Dann stiegen auch noch die Kita-Gebühren. Anna Rademacher schätzt, bis beide Kinder in der Schule sind, kostet allein die Betreuung rund 67.000 Euro. Ihr Fazit?
6: Ich für mich würde sagen, wenn unsere Tochter nicht schon auf der Welt wäre, dann würde ich sagen,

0: sagen, okay, ein Kind reicht.
1: Mit diesen Gedanken scheint Anna Radermacher nicht allein zu sein. Das zeigen wissenschaftliche Untersuchungen.
2: Tatsächlich ist es so, dass die Kinderwünsche deutlich höher sind als die Geburtenrate. Das heißt, viele Menschen schieben die Kinderwünsche auf und realisieren sie nicht, weil ihnen die Rahmenbedingungen einfach nicht ausreichen, weil sie nicht familienfreundlich genug sind. Und da kann Politik natürlich einiges tun.
1: Schon einmal gab es einen kleinen politischen Erfolg, nachdem die Geburtenrate in den 70er Jahren drastisch gesunken war. Unter anderem wegen dem Aufkommen der Pille ging die Geburtenrate in den 2010er Jahren wieder leicht nach oben, da die Politik unter anderem das Elterngeld eingeführt hat sowie den Rechtsanspruch auf Kita-Plätze. Seit 2022 nimmt die Geburtenrate in Baden-Württemberg wieder ab. Ursache hierfür sind unter anderem die Nachwirkungen der Pandemie und die Wirtschaftskrise. Das verunsichert viele Eltern.
0: Im Moment kommen einfach sehr viele Signale, dass Kinder nicht so wichtig sind und dass noch mehr auf den Schultern der Eltern verteilt wird. Und deswegen kann ich schon verstehen, dass viele Eltern einfach sich die Frage stellen, ob sie das noch hinkriegen.
1: Anna Radermacher fühlt sich als junge Mutter von der Politik im Stich gelassen.
3: Ja, und die diskutiert heute Abend drüber bei zur Sache Baden-Württemberg um 21 Uhr neuer Sendeplatz. Wir kommen jetzt noch mal zurück zum Thema von Beginn der Sendung und lösen auf. Wer spielt künftig für Deutschland, Tatjana?
4: Ja, der neue Fußball-Bundestrainer Jürgen Klopp hat heute zum ersten Mal seinen Kader bekannt gegeben. Für die kommenden 4 Länderspiele hat der gebürtige Stuttgarter 44 Spieler nominiert. 9 davon von den baden-württembergischen Bundesliga-Clubs Freiburg, Stuttgart und Hoffenheim.
5: Jannik Engelhardt ist eine von vielen Überraschungen im Kader von Jürgen Klopp. Der 25-jährige Mittelfeldspieler vom SC Freiburg glänzte zuletzt in der Bundesliga mit einem Doppelpack.
6: Am Montag gab es dann eine WhatsApp vom Bundestrainer, ob ich Zeit habe zu telefonieren. Meine Frau war neben mir im Auto. Ich wusste jetzt nicht, wie ich darauf reagieren soll. Habe erstmal Profilbild und Name gecheckt, ob das auch echt ist. Dann haben wir telefoniert, er hat mir alles erklärt. War ein sehr angenehmes Gespräch. Ja.
5: Neben Engelhardt stehen 3 weitere Spieler vom Tabellenführer Freiburg in Klopps 44-Mann-Aufgebot. Allesamt sind sie Neulinge, darunter Rechtsverteidiger Philipp Treu.
7: Philipp marschiert die Bahn hoch und runter, völlig wurscht zu welcher Tages- und Nachtzeit. Wir reden in Deutschland, wir haben keine Rechtsverteidiger und da spielt einer und der muss sich selber fragen, hä, worüber reden die?
5: Der Bundestrainer nimmt auch 4 Spieler vom VfB Stuttgart mit. Stürmer Dennis Undav gehört nicht dazu. Er dagegen schon. VfB-Verteidiger Finn Jeltsch, er ist ein weiterer Neuling im Kreise der DFB-Auswahl. Genauso wie Bamba Sekonte von der TSG Hoffenheim.
4: In Stuttgart ist der neue SWR-Rundfunkrat zu seiner ersten Sitzung zusammengekommen. René Noor aus Rheinland-Pfalz wurde zum neuen Vorsitzenden gewählt. Noor ist 64 Jahre alt und sitzt als Vertreter der rheinland-pfälzischen Weiterbildungsorganisationen im Rundfunkrat. Das sind Einrichtungen wie Volkshochschulen und Bildungswerke. Der SWR-Rundfunkrat setzt sich aus Vertreterinnen und Vertretern verschiedener gesellschaftlicher Gruppen zusammen. Zum Beispiel Sportverbände, Kulturorganisationen, Politik und Wirtschaft. Die Aufgabe des Gremiums ist es, die Interessen der Allgemeinheit zu vertreten und zu überwachen, dass der SWR seine Programmgrundsätze einhält. Wegen einer Neuregelung im Rundfunkstaatsvertrag ist der Rundfunkrat kleiner geworden. Bisher hatte er 74 Mitglieder, jetzt sind es noch 57. Was heute noch wichtig war für Baden-Württemberg, jetzt in unserem Kurzüberblick.
8: Der Mannheimer Stadtteil Franklin hat ein neues Wahrzeichen. Die sogenannte Grüne Mitte wurde heute feierlich eröffnet. Der begrünte Hügel im Zentrum des jüngsten Viertels ist nicht nur öffentlich begehbar. Im Hügel selbst befinden sich noch ein Supermarkt, eine Apotheke und eine Bank. In Franklin waren früher US-Soldaten stationiert. Seit deren Abzug 2015 möchte die Stadt daraus ein lebhaftes Stadtquartier schaffen. Hat heute im Werk in Rastatt die Serienproduktion des neuen elektrischen GLA offiziell gestartet und angekündigt, einen niedrigen 3-stelligen Millionenbetrag in den Standort zu investieren. Dort wurden 2025 mehr als 275.000 Fahrzeuge gefertigt. Auf den neuen GLA, den es

0: es auch noch als Hybrid geben soll, setzt Mercedes große Hoffnungen. Der Vorgänger ist das derzeit meistverkaufte Kompaktmodell der Marke. In Mühlacker im Enzkreis kam es heute wegen einer möglichen Gefährdungslage zu einem größeren Polizeieinsatz. Grund dafür soll ein Mann gewesen sein, der aus seinem Auto heraus zuvor selbst die Polizei angerufen hatte. In den Telefonaten mit ihm sollen sich Hinweise auf einen psychischen Ausnahmezustand ergeben haben. Wegen eines möglichen Waffenbesitzes waren auch Spezialkräfte im Einsatz. Diese nahmen den Mann widerstandslos in Gewahrsam. In seinem Auto fanden sie unter anderem eine Spielzeugwaffe. Der Mann kam zur Abklärung in ein Krankenhaus.
1: Jetzt kommt einer, der es geschafft hat, den Schlager wieder salonfähig zu machen. Und wie? Und vor allem, wer hätte gedacht, dass die 70er-Jahre-Welle, die er zuerst in kleinen Turnhallen hier in Baden-Württemberg besungen hat, immer größer und größer wurde und sein Meer aus Sonnenblumen, bunten Brillen und Glitzer-Outfits sogar die Waldbühne in Berlin geflutet hat. Sie wissen bestimmt bereits, um welchen berühmten Tübinger es sich handelt. Dieter Thomas Kuhn. Und es war Sommer, zum ersten Mal im Leben. Und aus dem einen Sommer wurden mehr als 30. Im kommenden Jahr ist Schluss. Davor gibt es noch einen Film über seine Karriere, seit heute in den Kinos. Es war Sommer. Sonja Legieser und Benjamin Böhm.
2: Bekannt für Glitzer-Outfits, Sonnenblumen und fliegende Schlüpfer. Die Konzerte von Dieter Thomas Kuhn begeistern seit Jahrzehnten tausende Fans. Seine Geschichte kommt heute als Dokumentation ins Kino. Sie erzählt von Kuhns Anfängen in den 90ern. Aus einer Bierlaune heraus habe er eine Band gegründet, er kündigt seinen Job und holt die eingestaubten Schlager der 70er zurück, macht sie bei der Jugend beliebt.
3: Ich denke, es liegt einfach mal dran, dass es eine Legalisierung des Schlagers gegeben hat in den letzten zwei Jahren. Und sie finden es gut und sie können es gut finden, sie dürfen es gut finden.
2: Aus kleineren Konzerten werden Tourneen durch ganz Deutschland. Immer mit dabei das Brusthaar-Toupet. Die Marke Kuhn kommt an.
4: Dieter ist der König unter den Schlagersängern.
5: Er hat schon das gewisse Etwas, ja. Also das Gesicht so einer Kultfigur.
6: So viel Scheiße auf einem Haufen ist schon wieder genial.
7: Er hat Sexappeal.
2: 1998 dann der Ritterschlag.
8: Und der Gewinner ist Dieter Thomas Kuhn und Band.
2: Der gebürtige Tübinger gewinnt einen Echo für das Album Über den Wolken. Knapp 30 Jahre später soll mit dem Spielen aber Schluss sein. Der Grund? Die Erkrankung seines langjährigen Freundes und Gitarristen Philipp Feldkeller.
9: Wir haben ja dann 23 und 24 noch mal eine Tour gemacht. Und dann kam die Diagnose von Philipp, diese Krebsdiagnose. Und Philipp hat mir dann schon angedeutet, dass er mit dieser Diagnose eigentlich nicht weitermachen möchte.
2: Zwischen großen Konzerten und Schlagereuphorie erzählt die Dokumentation auch eine Geschichte tiefer Freundschaft, die nun zum Ende der Kunstfigur Dieter Thomas Kuhn führt.
9: Ich habe das von Anfang an immer gesagt, wenn einer von uns ausfällt, ist die Geschichte eigentlich zu Ende. Weil wir beide das erfunden haben, weil wir beide die DTK-Geschichte kreiert haben, weil wir das zusammen gemacht haben.
2: Ein paar letzte gemeinsame Konzerte wollen sie noch geben. Im Sommer nächsten Jahres ist dann aber endgültig Schluss.
1: Das hier fängt heute aber erst an und ist inzwischen eine Institution, wenn es darum geht, neue Talente zu entdecken und die etablierten Stars zu feiern. Das SWR3 New Pop Festival an ganz unterschiedlichen Orten in Baden-Baden. Die ersten Fans waren heute Nachmittag schon da, denn mitten in der Baden-Badener Innenstadt gab es ein Konzert von Clüso.
10: Auch wenn sie sich selbst nicht ganz so pflegt, pflegt sie zumindest den Kontakt und sie träumt von Chicago.
1: Das Ganze kostenlos zum Auftakt, jetzt dann gleich aber noch mal in einem Hautnah-Konzert gemeinsam mit der SWR Big Band und dann bis Samstag viele Künstlerinnen und ganz viele, die das New Pop Festival feiern. Einer davon ist vielleicht der Kollege Theo Jägersberg zugeschaltet vom New Pop. Theo, hast du denn schon erste Promis gespottet in Baden-Baden und was ist da überhaupt los die nächsten Tage?
11: Ja, da ist die Hölle los. Zehntausende werden in den nächsten Tagen erwartet, rund ums Kurhaus in der ganzen Innenstadt. Und der Oberbürgermeister Thomas Jung, der hat vorsorglich schon mal gewarnt, Leute, lasst bitte eure Navigationsgeräte aus, wenn ihr mit dem Auto kommt. Sonst könnte es ein Verkehrschaos geben. Es gibt ja ein neues Verkehrsleitsystem. Also aufpassen, am besten mit öffentlichen

0: öffentlichen Verkehrsmitteln kommen. Aber es gibt hier eine Menge kostenlose Konzerte auch. 8 an der Zahl. Heute Abend auch noch Nectar Woods, eine britische Künstlerin, die einen großen Förderer hat. Elton John hat sie entdeckt. Und eben hier im Kurhaus gab es auch schon das erste große Konzert mit Gentleman. Und wie du ja eben schon gesagt hast, Georg, um 20.30 Uhr im Festspielhaus vor über 2000 Menschen. Clouseau mit der SWR Big Band. Gestern haben sie zusammen geprobt in Stuttgart und das war beeindruckend zu sehen. Ich durfte dabei sein, wie das funktioniert, dieses Zusammenspiel. Aber jetzt habe ich hier zwei junge Damen, die waren eben bei Gentleman, die Maike und die Lea. Wie war es denn? Wie haben sie es erlebt?
1: Es war sehr cool, gute Stimmung, gut viel getanzt, viel gejubelt. Hat er gut gemacht. Viele Zugabe gab es.
0: Was bedeutet Ihnen das Festival? Ganz kurz.
2: Ich bin schon ewig auf dem New Pop Festival, also es ist wirklich eine Jugenderinnerung und es macht einfach immer wieder Spaß.
0: Vielen Dank und damit zurück nach Stuttgart.
3: Hat er gut gemacht, gilt auch für dich, Theo. Vielen Dank, Theo Jägersberg nach Baden-Baden. Ja, und wir verweisen nochmal auf unser Programm, die Doku um 20.15 Uhr zur Pflege und anschließend zur Sache um 21 Uhr neuer Sendeplatz. Danach ganz gewohnt die News mit Tatjana.
4: Genau, wie immer um 21:45. Aber jetzt gehen wir erstmal rüber zu Pila Bossmann. Die sagt uns, wie es weitergeht mit dem Wetter in den nächsten Tagen.
3: Und wünschen Ihnen jetzt schon mal einen schönen Abend.
4: Machen Sie es gut.
3: Tschüss.

0: Wisst ihr, wie lange der Krieg jetzt schon dauert? Vier Jahre. Ich will nicht verrecken. Wie Millionen andere. Ich habe noch nie Palmen gesehen. Nie einen Berg bestiegen. Nie eine Nacht durchtanzt. Noch nie ein Stück Torte gegessen. Und ich habe noch nie mit einem Mädchen geschlafen. Ich will leben.
1: Ist das nicht viel zu teuer hier?
0: Eine Verlobung muss doch gefeiert werden. Ich habe den Sold gespart. Als Kind wollte ich Zuckerbäcker werden. Danke sehr.
1: Wie schmeckt denn das?
0: Finden wir es raus. Wir hätten gern ein Stück Linzer Torte.
2: Ist aus.
0: Gut, dann

0: Monat für Monat treffen 200.000 frische amerikanische Boys in Europa ein. Ausgerüstet mit modernsten Waffen brennen sie darauf, die deutschen Invasoren endlich aus Frankreich und Belgien zu vertreiben.
1: Eintritt nur für Offiziere.
2: Raus hier!
3: Ich, Hans Beimler, konnte diese Offiziere noch nie ausstehen. Sie lieben den Krieg, den ich hasse. Ich diene als Matrose auf einem Minensuchboot in ihrer Hochseeflotte. Niemand hat mich gefragt, ob ich für Kaiser, Gott und Vaterland verbrennen oder ersticken will. Ich träume davon. Jede Nacht. Aufgewachsen bin ich ohne Eltern in der bayerischen Provinz. Seit meinem 14. Lebensjahr habe ich in der Fabrik gearbeitet, um nicht zu verhungern. Heute hungert das halbe Land. Denn die Royal Navy blockiert seit Jahren unsere Häfen, lässt keine Lebensmittel mehr nach Deutschland. Im vorigen Winter sind Zehntausende gestorben. Kinder fielen tot auf der Straße um. Alte erfroren in ihren Wohnungen. Nur die Leute, die uns das alles eingebrockt haben, bekommen immer noch genug zu essen.
4: Was soll das denn? Nehmen Sie gefälligst Haltung an.
3: Versprochen ist versprochen.
4: Sie sind verhaftet, Beimler.
5: Dann können Sie uns alle gleich mitverhaften.
6: Es ist ein Ringen überall, ein Fragen, ein Unzufriedensein. Das Gefühl der Unhaltbarkeit der gegenwärtigen Zustände ist lebendig wie nie.
7: Bis an die Knie im Schlamm versunken, warten wir darauf, dass eine Granate diesem unwürdigen Dasein ein Ende setzt. Ich habe keinen Mut, keine Hoffnung mehr. Ich habe so viele Kameraden sterben sehen.
8: La nuit qui vient sera décisive pour votre femme. Vous devriez rester près d'elle.
9: Et vous, vous allez rester aussi?
10: Nous avons quoi partager?
8: Il ne faut surtout pas enlever ça.
10: Bonjour, chérie. Tu as l'air d'aller mieux aujourd'hui.
11: Louison. Louison.
8: C'est un jeune soldat qui était dans le lit d'à côté. Il est mort il y a 3 jours.
11: Je veux pas mourir.
12: Ich will nicht sterben. Ich bin noch erst 20 Jahre alt. Meinen Namen weiß ich noch. Marie-Jeanne Picret. Ansonsten Schwärzer.
13: Diese Grippe ist anders als alles, was ich bisher erlebte. Kaum eine Familie bleibt von ihr verschont. In den Städten leeren sich die Fabriken, die Büros der Behörden, die Geschäfte und die Schulen.
7: Wir werfen die Leichen ohne Särge, ohne Ritual in Massengräber vor der Stadt.
6: In unserem kleinen Krankenhaus stirbt derzeit stündlich eine Person am spanischen Fieber.
14: Wegen unbotmäßigen Verhalten wird der Obermatrose Hans Beimler mit Wirkung vom 1. Oktober 1918 zum einfachen Matrosen degradiert.
15: Tut mir leid, Hans.
14: Ab sofort. Küchendienst Beimler.

0: Na dann haben wir denn wieder was zu essen an Bord für die Männer.
1: Backtreten!
2: Berlin. Der Heeresbericht vermeldet, im Westen einige Absetzbewegungen auf rückwärtige Stellungen. Ansonsten nichts Neues.
3: Paris. Die Hindenburg-Linie, die als unüberwindbar geltende deutsche Verteidigungsstellung ist, durchstoßen. Endlich zahlt sich die Unterstützung durch die Amerikaner aus. Unsere neuen Tanks sind durch die Deutschen nicht mehr aufzuhalten.
4: Louison.
5: Il est mort.
4: Ist er tot?
5: Il est là.
4: Ist er zurück?
5: Fais-moi les talons sur les pavés. S'il te plaît, Louison. Chante mon mort sous la lune. Il chante pour moi.
4: Er singt für mich.
5: Paris.
4: Von Paris.
5: La paix.
4: Vom Frieden. Ach, Louison. Louison.
5: In quelques heures.
4: Dieser sterbende Soldat hat mir in ein paar Stunden mehr Hoffnung, mehr Liebe geschenkt als mein Mann während der gesamten Ehe.
5: Papa. Papa. Papa, me quitte pas. Me quitte pas.
6: Qu'est-ce qui lui prend, elle?
5: Me quitte pas. Pars pas. Pars pas. Reste avec moi, pars pas.
6: Non, mais elle est pas honnête, celle-là.
2: Spa. Die oberste deutsche Heeresleitung gibt bekannt, unsere Truppe zieht sich in glänzender Tapferkeit auf die Reichsgrenze zurück, um sichere Winterstellungen einzunehmen.
6: Ich habe auf dich gewartet. Gerade kam der Befehl an die ganze Flotte. Klar machen zum Auslaufen. Ehrenvoller Opfergang gegen England. Diese Scheißkette wollen uns alle abkratzen lassen.
7: Das deutsche Heer ist am Ende. Der Krieg ist nicht nur nicht mehr zu gewinnen. Vielmehr steht die endgültige Niederlage wohl unvermeidbar bevor. Auf die Truppen ist kein Verlass mehr.
3: 4 Jahre lang haben mir meine Generäle versichert, dass der Krieg gewonnen wird. Und nun soll plötzlich alles vorbei sein?
8: Mr. President,
7: wir haben eine deutsche Note erhalten, die nach den Bedingungen für einen sofortigen Waffenstillstand fragt.
3: Die Hochseeflotte erhält die Weisung, baldigst zum Angriff auf die englische Flotte vorzugehen. Wenn auch nicht zu erwarten ist, dass hier durch den Lauf der Dinge eine entscheidende Wendung erfährt, so ist es doch Ehren- und Existenzfrage der Marine, im letzten Kampf ihr Äußerstes getan zu haben.
6: Was soll das hier werden?
8: Wir werden nicht auslaufen.
6: Haben Sie denn gar keine Ehre im Leib?
8: Das ist Meuterei.
9: Warum knallen wir nicht einfach ab?
8: Jetzt wird doch alles anders.
2: Kiel. Die Aufstände der Matrosen breiten sich über ganz Norddeutschland aus. Die Meuterer übernehmen Bahnlinien und Telegrafenstationen. Die Lage ist außer Kontrolle.
6: Was soll nun werden, Männer? Anarchie?

0: Chaos. Nur mit Ordnung kommt man zur Freiheit. Mit Ordnung und Gehorsam.
1: Wir brauchen mehr von diesem Stoff. Holen Sie die Signalflammen, alles, was Sie finden können.
2: Spa. Während der Kaiser im großen Hauptquartier seines Heeres weilt, wird in Berlin seine Abdankung verkündet. Die Monarchie in Deutschland ist am Ende.
3: Berlin. Von einem Balkon des Reichstages hat der Sozialdemokrat Philipp Scheidemann die Republik ausgerufen.
4: Von der Front in Nordfrankreich wird gemeldet, dass eine deutsche Delegation eingetroffen ist. Diese will über eine sofortige Einstellung der Kampfhandlungen verhandeln. Compiègne. Ein Waffenstillstand tritt am 11. November um 11 Uhr vormittags französischer Zeit in Kraft. Die Feindseligkeiten sind zu diesem Zeitpunkt an der ganzen Front einzustellen.

0: Der Krieg endet genau da, wo er für mich vor 4 Jahren begann. Aber zu was für einer Hölle ist die Welt in dieser Zeit geworden?
1: 10, 9, 8, 7, 6, 5, 4, 3, 2, 1. We made it. Congratulations, Montague. Sergeant, come. You must see. It's over. Montague, it's over.

0: hate me. They hate every German officer. Please. Pull yourself together.
1: Now this I need a photograph of.
2: Han begs British press censor for mercy.
3: Ich bin Hauptmann Charles Edward Montague, 51 Jahre alt. Vor dem Krieg habe ich als Journalist beim Manchester Guardian gearbeitet. Ich hielt mich für einen überzeugten Pazifisten. Doch der deutsche Einmarsch in Belgien hat mich und Millionen meiner Landsleute so empört, dass wir einfach kämpfen mussten. Ich wurde verwundet, konnte nicht zurück an die Front. So begann ich, für die britische Militärzensur zu arbeiten. Täglich habe ich die Listen unserer Gefallenen gesehen. So viele Namen. Wir haben sie geheim gehalten, um die Moral zu Hause nicht zu gefährden. Jetzt sind die Deutschen besiegt. Aber wir haben sie gehaust. Der Norden Frankreichs ist zerstört. Ganz Belgien eine einzige Trümmerlandschaft.
0: We'll be back with a regular unit. Then you can surrender properly. Take care of yourself.

0: La voilà, cette paix.
1: Hier ist er. Nach 4 Jahren Warten, Leiden, Terror. Dieser Frieden. Hier ist er. Es wird nicht mehr getötet.
2: Endlich kann ich diese verfluchte Uniform ausziehen. Kann Frau und Kind umarmen. Doch ich fürchte, in ihren Küssen das Blut der Schlacht zu schmecken.
3: Ich hoffe, wir werden eines Tages sagen, dass dieser Krieg der letzte aller Kriege war.
4: Wir haben eigentlich geschlossen. Aber für den neuen Arbeiter und Soldatenrat natürlich.
5: Das Café ist beschlagnahmt.
4: Ich könnte den Herrschaften ein schönes Stück Torte bringen. Aus dem Offiziersvorrat.
0: Ja.
5: Na gut, ein Stück. Oder der Rest geht an die Mannschaften der Schiffe.
0: Das nennt man Sozialismus.

0: Und dafür müssen wir gar nicht so viele Leute umbringen wie in deinem Russland.
1: Es gibt in Deutschland doch höchstens ein paar tausend echte Kapitalisten. Und ja, die müssen weg. Damit wir anderen in Frieden leben können.
0: Danke.

0: Do not send me back. Please, please.
1: This man begged me for mercy.
2: Dieser Mann hat mich um Gnade angefleht. Ich habe ihn abgewiesen. Aber wenn wir nicht Gnade mit den Besiegten zeigen, dann verlieren wir alles, wofür wir gekämpft haben.
3: Show some respect.
1: Our honor.
2: Unsere Ehre, unseren Anstand, unser Menschsein.
4: Wien, wie sehr haben wir das erste Christfest im Frieden herbeigesehnt. Die Not aber hält das geschundene Deutsch-Österreich weiter in ihren Fängen. England blockiert noch immer die Einfuhr aller Lebensmittel. Tausende sind vom Hungertod bedroht.
5: Warschau. Frohlockt, polnische Patrioten. An diesem 25. Dezember 1918 feiert ihr die Geburt Jesu Christi und zugleich die Wiedergeburt der polnischen Nation.
4: Berlin. Der heilige Abend brachte in der Reichshauptstadt erneutes Blutvergießen. Die sozialdemokratische Regierung ruft die Reichswehr zu Hilfe. Sie soll die aufständischen Matrosen entwaffnen. Im Regierungsviertel toben schwere Kämpfe.
6: Irgendwelche Gegenstimmen?
7: Hiermit lehnt es der Arbeiter- und Soldatenrat von Cuxhaven ab, seine Waffen der Regierung auszuhändigen.
8: Aber wir erschießen nur die, die es verdient haben.
9: Wacht auf, Verdammte dieser Erde, die steht.
10: Wir haben unsere besten Männer mit der Volksmarinedivision nach Berlin geschickt. Dort sollen sie die Kameraden im Kampf um die Macht unterstützen. Doch nun gibt es seit Tagen keine Nachrichten mehr von ihnen. Hier im Norden rücken die Regierungstruppen vor. Cuxhaven ist eingeschlossen. Jeden Moment kann der Sturm auf die Stadt beginnen.
9: Ein Licht zu sein, tragt es nicht länger.
6: Was machst du denn hier?
11: Sie haben mich durch die Blockade gelassen.
6: Na, nicht jetzt.
11: Doch, jetzt.
6: Was ist denn?
11: Ich bin schwanger. Und ich werde kein Kind ohne Vater großziehen. Ihr müsst euch ja geben, die schießen doch sonst hier alles zusammen.
7: Wir haben es den Genossen in Berlin versprochen. Liebknecht.
8: Wir werden kämpfen.
11: Aber Liebknecht ist tot. Und die andere hier, die Luxemburg, die ist auch seit Tagen verschwunden.
7: Nina, wenn wir jetzt aufgeben, dann war alles umsonst.
11: Nein, aber du wirst doch leben. Und du auch, Hester. Und ihr alle.
8: Als Sklaven.
11: Der Kaiser ist fort, wir haben eine Republik. Nächste Woche gibt es sogar freie Wahlen.
7: Wenn Wahlen wirklich etwas ändern würden, dann wären sie längst verboten.
11: Aber Frauen haben noch nie wählen dürfen, Hans. Eure Revolution war nicht umsonst.

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0: ohne Ende Zeit auf TikTok oder Instagram verbringen. Für Kinder unter 13 Jahren soll das bald tabu sein. Und damit herzlich willkommen zum aktuellen Bericht. Social Media kann nämlich nicht nur Spaß, sondern auch süchtig machen. Und deshalb will die EU-Kommission neue Regeln. Essen gehen ist trotz Mehrwertsteuersenkung nicht günstiger geworden. Das zeigt eine Studie im Auftrag der Gewerkschaft Nahrung, Genuss, Gaststätten. Und jetzt ist es offiziell. Felix Keidel von der SV Elversberg ist in den Kader für die anstehenden Länderspiele in der Nations League nominiert worden. Instagram, TikTok oder Snapchat gehören für viele junge Menschen zum Alltag. Aber Social Media kann auch süchtig machen und Hass und Hetze verbreiten. Die EU-Kommission hat jetzt angekündigt, Kinder und Jugendliche besser zu schützen. So sollen etwa soziale Netzwerke für unter 13-Jährige verboten werden und zwischen 13 und 15 nur eingeschränkt nutzbar sein. Wie die Pläne im Saarland aufgenommen werden, da hat Felix Alswasser nachgefragt.
1: Endloses Scrollen, Nachrichten von Fremden, Mobbing und Fehlinformationen. Funktionen wie etwa ein öffentliches Profil oder Push-Nachrichten zur Schlafenszeit sollen nun für alle Minderjährigen eingeschränkt werden. Die ehemalige Bundestagsabgeordnete Nadine Schön ist Teil der Expertenkommission, die das Bundesbildungsministerium zum Umgang mit sozialen Medien berät. Sie begrüßt, dass die EU nun gegen die großen Konzerne vorgehen will.
2: Unsere Expertenkommission hat ganz klar gezeigt, dass es massive Entwicklungen, Fehlentwicklungen gibt durch den starken Social-Media-Konsum von Kindern und Jugendlichen und dass Kinder und Jugendliche sich selbst wünschen, dass es mehr Unterstützung, mehr Einschränkungen gibt. Und deshalb ist der Vorstoß der EU-Kommission, regulativ, altersgestuft reinzugehen, genau der richtige.
1: Dass die sozialen Netzwerke Gefahren mit sich bringen, ist auch der Landesschülervertretung im Saarland bekannt. Doch jungen Menschen bis zum 13. Lebensjahr Instagram und Co. zu verbieten, lehnen sie ab.
3: Wir als Landesschülervertretung kritisieren, dass ein kollektives Verbot nicht die richtige Maßnahme ist. Wir sollten fachübergreifenden Unterricht in der Schule anbieten. Das heißt kein eigenes Fach, sondern in jedem Fach lernt man ein bisschen etwas über den sinnvollen Umgang mit den sozialen Medien.
1: Bundesbildungsministerin Prien hat für Oktober Eckpunkte für eine deutsche Übergangslösung angekündigt, die unter anderem, wie von der Landesschülervertretung gefordert, Kompetenzen vermitteln soll.
2: Die Bundesregierung wird, basierend auf den Vorschlägen unserer Expertenkommission, ein Direktprogramm auf den Weg bringen, was nicht nur regulatorische Maßnahmen umfasst, sondern auch das Thema Befähigung und Teilhabe mit in den Blick nimmt. Denn das eine geht nicht ohne das andere.
1: Bis die angekündigten EU-Regelungen umgesetzt werden, kann es noch dauern. So will man zum Beispiel für die Alterskontrolle eine spezielle EU-App nutzen,

0: noch in Entwicklung sei.
1: Essen gehen zu zweit oder mit Freunden, das macht Spaß, ist aber mitunter ein teures Vergnügen geworden. Anfang des Jahres wurde dann die Mehrwertsteuer auf Speisen von 19% auf 7% gesenkt. Und viele hatten gehofft, dass damit auch die Preise für Pasta, Pizza oder Schnitzel runtergehen. Aber das ist nicht passiert. Das ist eins der Ergebnisse einer Studie, die die Gewerkschaft Nahrung, Genuss, Gaststätten, NGG, in Auftrag gegeben hat. Peter Sauer berichtet.
2: Nur eines von 100 Gerichten wurde nach der Mehrwertsteuersenkung zu Jahresbeginn laut Studie bundesweit günstiger. Für die Untersuchung wurden im Herbst und im Frühjahr insgesamt 180.000 Speisen von 12.000 Restaurants überprüft. Im Saarland wurden Gerichte demnach gar nicht günstiger. Bei 91% der Speisen blieben die Preise unverändert. Beim Rest stiegen sie sogar. Im Schnitt seien die Preise bundesweit um 0,5% angehoben worden.
3: Das hängt damit zusammen, dass das Gastgewerbe überall eine unterschiedliche Struktur hat. Also im Saarland gibt es zum Beispiel auch zunehmend Fine-Dining-Restaurants. Da hat in den letzten Jahren ja auch einiges eröffnet. Da haben wir auch eine mittlerweile auch gehobene Gastronomie. Und unter Umständen, auch weil wir auch kleinere Regionen und kleinere Städte haben, nicht so einen Preiskampf, Preisdruck wie in anderen Regionen in Deutschland.
2: Die Gewerkschaft NGG spricht von einem milliardenschweren Steuergeschenk. Das politisch ausgegebene Ziel, auch Restaurantgäste zu entlasten, sei verfehlt worden. Eine Pflicht zur Weitergabe der Steuersenkung gab es nicht. Der Deutsche Hotellerie- und Gastronomieverband DEHOGA hatte damals schon angekündigt, dass vermutlich nicht viele Betriebe die Steuersenkung weitergeben würden. Begründung: höhere Löhne und stark gestiegene Kosten.
3: Das Thema gestiegene Kosten haben wir auch innerhalb der Studie sehr stark untersucht. Und für den Beobachtungszeitraum können wir das nicht feststellen, dass die Preise weder bei den Rohstoffen noch bei den Vorprodukten massiv durch die Decke gegangen sind, dass das irgendwie rechtfertigen würden, weil auch die Löhne steigen aktuell nicht an. Das Saarland ist bei den Löhnen mittleres Schlusslicht sozusagen im Gastgewerbe und da ist noch deutlich Luft nach oben.
2: Der Bund der Steuerzahler hatte berechnet, dass die Steuersenkung jährliche Mindereinnahmen von rund 3,6 Milliarden Euro verursacht. Die NGG hatte gehofft, dass von den frei werdenden Mitteln auch die Beschäftigten profitieren. Eine Mitgliederbefragung ergab allerdings, die Arbeitsbelastung sei sehr hoch. Fast jede zweite befragte Person arbeitet demnach regelmäßig 8 bis 10 Stunden täglich. 3/4 der Beschäftigten können sich nach langen Arbeitstagen nicht ausreichend erholen. 79% berichten von kurzfristigen Dienstplanänderungen, die es erschweren, Beruf, Familie und Privatleben miteinander zu vereinbaren. Nahezu alle Befragten sprachen sich für eine Begrenzung der täglichen Höchstarbeitszeit aus.
3: Also die Situation in der Branche ist in Bezug auf die Arbeitszeit eine absolute Katastrophe. Und die Menschen sagen einfach, es reicht, es geht nicht mehr. Die Menschen brennen für diese Branche, sie wollen aber nicht verbrannt werden. Und uns hat wirklich überrascht, dass so viele Menschen sagen, wenn sich das nicht ändert, dann will ich aus der Branche raus. Und der DEHOGA sagt immer Wochenarbeitszeiten. Ja, was bedeutet das? Das bedeutet, 7 Tage Woche, 13 Stunden am Tag sind möglich. Und es gibt keine Branche in Deutschland, die so flexible Arbeitsbedingungen hat wie das Gastgewerbe.
2: Vor den anstehenden Tarifverhandlungen im Saarland fordert die Gewerkschaft NGG, die Beschäftigten zu entlasten und angemessen zu bezahlen.
1: Viel Kritik also von der NGG. Und was sagt die Arbeitgeberseite dazu? Das besprechen wir jetzt mit Frank Horath vom Deutschen Hotel- und Gaststättenverband im Saarland. Schönen guten Abend.
4: Schönen guten Abend.
1: Die Mehrwertsteuersenkung ist laut NGG-Studie nicht an die Gäste weitergegeben worden. Warum haben denn die Betriebe die Preise nicht gesenkt?
4: Also zunächst mal ist das Ergebnis der Studie eigentlich eine Punktlandung dessen, was wir immer angekündigt haben. Das ist auch, um das auch noch mal zu betonen, das Ziel der Mehrwertsteuersenkung gewesen, das Gaststättengewerbe, was nach Corona und den steigenden Preisen seit der Ukraine-Krise schwer unter Druck steht, zu entlasten und ich sag mal die Abgrenzung im eigenen Steuersystem zwischen 7% zum Beispiel bei Catering-Leistungen und ähnlichen Abgrenzungen endlich mal zu vereinheitlichen. Also das muss man ganz klarstellen. Es war nie das politische Ziel, dass hier die Preise gesenkt würden. Und der Druck ist halt so hoch. Wir haben mittlerweile 45 bis 50% Lohnkosten in einem durchschnittlichen Betrieb. Und da sollten wir eigentlich froh sein, dass die Preise gehalten werden können und die Löhne gezahlt werden.
1: Das ist ja auch oft ein Argument, dass die Kosten gestiegen sind. Jetzt haben wir gerade im Beitrag gesehen, die NGG sagt, im untersuchten Zeitraum sind die relevanten Kosten gar nicht massiv nach oben gegangen. Was entgegnen Sie dem?
4: Also ich weiß nicht, welche Kosten Sie

0: da untersucht haben. Allein durch die Mindestlohnsteigerung zum 1. Januar sind auch noch mal die Lohnkosten um rund 8,5% gestiegen. Es ist ja nicht der Mindestlohn. Sie müssen sich vorstellen, im Betrieb löst das natürlich Veränderungen in allen Lohngruppen aus. Das ist noch nicht mal vom Tarif erfasst. Ich erinnere, dass in den Ausführungen der NGG auch davon die Rede war, dass Steak zum Beispiel teuer geworden ist. Rindfleischpreise, können Sie jeden fragen, merken Sie als Verbraucher, gehen durch die Decke. Die Energiepreise sind gestiegen, die Preise für Grundnahrungsmittel sind gestiegen.
1: Also Sie sagen, dass das quasi dann bei Null rausgekommen ist durch die Steuerentlastung und gar nicht das Geld da war, um das weiterzugeben.
0: Genau so ist es. Und die Betriebe machen jetzt schon eine Gratwanderung. Wir wissen ja ums Portemonnaie der Gäste. Es wird ja auch uns allen irgendwo in die Tasche gegriffen. Und das ist wirklich ein Spagat für die Betriebe, die eigenen Kosten im Griff zu halten und gleichzeitig Angebote zu machen, die noch angenommen werden.
1: Anderes Thema ist ja auch die Arbeitsbelastung der Beschäftigten in der Studie. Die ist hoch, so das Ergebnis. Also wirklich teilweise dramatisch, dass ein Privatleben kaum mehr möglich ist. Was tun denn die Arbeitgeber dagegen?
0: Also ein Privatleben kaum mehr möglich. Die Vereinbarkeit ist schwierig, genau wie in anderen Berufen, Pflegeberufe, Polizei, Ähnliches. Das ergibt sich nun einmal dadurch, dass unsere Gesellschaft gerne am Wochenende feiert, die Hochzeit am besten noch bis 2-3 Uhr nachts geht. Wir haben Feiertage, an denen man gerne essen geht. Da müssen ja Leute da sein.
1: Aber es geht auch um die Belastung, um die Arbeitsbelastung.
0: Natürlich. Und vielleicht kann man das an dieser Stelle auch noch mal klarstellen. Es geht nicht einfach um mehr Arbeit. Es geht um eine Flexibilisierung der Arbeitszeiten, dass man sie auch auf 4 oder sogar 3 Tage verteilen kann. Aber wir haben immer gesagt, unter Einhaltung aller Ruhe- und Pausezeiten. Und ich denke, der Belastung der Mitarbeiter wird eher steigen, wenn ich nicht flexibilisiere. Also ich kann nicht einfach mehr Leute einstellen, nicht nur, weil ich sie vielleicht gar nicht finde, sondern weil ich sie auch gar nicht bezahlen kann.
1: Sagt Frank Hurath vom Deutschen Hotel- und Gaststättenverband. Vielen Dank.
0: Vielen Dank.
1: HIPS, das steht für Helmholtz-Institut für pharmazeutische Forschung Saarland. Und dort wird etwa an neuen Wirkstoffen aus Bakterien und Pilzen geforscht oder auch daran, wie Medikamente im Körper genau dorthin kommen, wo sie wirken sollen. Immer mehr Mitarbeitende sind am HIPS beschäftigt und deshalb wurde und wird das Institut erweitert. Im Frühjahr ist ein erstes Gebäude fertig geworden und gerade laufen die Arbeiten für ein zweites. Heute war die offizielle Eröffnung und Grundsteinlegung und Lars Ohlinger war dabei.
2: Eröffnung des neuen Forschungsgebäudes am Institut für pharmazeutische Forschung Saarland, dem HIPS. Sehr rasch, in nur 22 Monaten, wurde das 6-stöckige Gebäude am Gelände der Universität errichtet und die Baukosten nur leicht überschritten. In den Laboren entwickelt nun Tobias Gulda zusammen mit seiner Frau Wirkstoffe für neue Medikamente wie Antibiotika. Das HIPS werde immer bedeutender.
3: Das merken wir an der Bewerbung von vielen internationalen Doktoranden, Postdocs und auch erfahreneren Wissenschaftlern. Wichtig ist dabei aber, sozusagen immer mit dem Zahn der Zeit zu gehen, aktuelle Infrastruktur zu haben, ausreichend Flächen, modernstes Instrumentarium.
2: Am Helmholtz-Institut sorgte für gute Laune auch die Grundsteinlegung für ein weiteres Laborgebäude. In 3 Jahren soll es fertig sein. Geplant ist, dass dann mehr als 300 Forscher am HIPS arbeiten. Gesamte Investitionssumme knapp 90 Millionen Euro.
4: Kein Wachstum ist Stillstand, aber man muss es halt auch finanzieren. Ich glaube nicht, dass das Thema ausgereizt ist, weil es einfach zu bedeutsam ist. Aber das liegt an uns, darauf aufmerksam zu machen und auch die notwendige Förderung dafür zu kriegen. Es gibt sicher gute Gründe, in den Antiinfektiva- und Antibiotika-Bereich weiter zu investieren.
2: An der Uni finden viele Modernisierungsarbeiten statt. Das neue Seminar- und Hörsaalgebäude soll im Oktober öffnen. Am Montag will Universitätspräsident Ludger Santen das neue Zentrum für Biophysik vorstellen. Investitionen seien ein Vorteil auch im Werben um internationale Studenten und Wissenschaftler.
5: Tatsächlich ist es so, dass wir in den letzten Jahren einiges gegen den Sanierungsstau hier auf dem Campus gemacht haben. Das beste Beispiel ist nebenan ein Bürogebäude, wo es einen Schwelbrand gab, was abgängig war und dann halt eben komplett saniert werden musste. Hier stehe ich vor dem Hörsaal- und Seminargebäude und das ist tatsächlich, kommt zur rechten Zeit, muss man sagen.

0: Wir haben hier sehr viel Fläche und wie Sie vielleicht mitbekommen haben, gibt es auch die KI-Revolution in der Lehre.
1: Auch für das CISPA-Gebäude ist nach dem Wegzug des Instituts eine Regelung gefunden. Verwaltungsabteilungen aus angemieteten Räumen sollen hinziehen. Am Helmholtz-Institut HIPS wird unterdessen an der Vision vom Pharmaland Saar gearbeitet.
2: Und wenn Sie gerade im Beitrag so kurz einen blauen Bildschirm gesehen haben, es lag nicht an Ihrem Fernseher. Wir hatten hier ein kleines technisches Problem, aber jetzt läuft hoffentlich alles wieder. Und wir können weitermachen mit diesem Thema. Feuchte Hände, die hat sehr wahrscheinlich jeder mal, wenn irgendwas besonders aufregend ist oder vielleicht auch, wenn wir nervös sind. Ist völlig normal, aber bei manchen schwitzen die Hände übermäßig stark. Und für Betroffene kann dadurch schon Händeschütteln zur Begrüßung belastend sein. Und Gegenstände greifen, auf Papier schreiben oder Werkzeuge halten, klappt kaum, weil eben alles wegrutscht. Am Klinikum Saarbrücken auf dem Winterberg gibt es eine Lösung, eine minimalinvasive Operation. Wir haben einen Betroffenen dabei begleitet. Mehr dazu gleich, jetzt die Nachrichten mit Verena Biesle.
3: Guten Abend. Ein ehemaliger Altenpfleger eines Saarbrücker Pflegeheims ist zu einer Freiheitsstrafe von 5 Jahren verurteilt worden. Er wurde der Vergewaltigung, des sexuellen Missbrauchs von Schutzbefohlenen und der Körperverletzung schuldig gesprochen. Das Landgericht sah es als erwiesen an, dass er sich Anfang 2025 insgesamt 3-mal an der damals 60-Jährigen vergangen hatte.
4: Auf dem Schlossplatz in Saarbrücken haben Vertreter des Handwerks über die verschiedensten Berufsfelder informiert. Anlass ist der heutige Tag des Handwerks. An fast 30 Ständen präsentierten Betriebe, Innungen und Fachverbände ihre Branche. Dabei konnten die Besucher an vielen Stationen auch selbst mit anpacken.
5: Handwerk setzt auch keine Grenzen. Es ist niederschwellig, jeder kann sich frei entfalten, kann seinen Gesellenbrief machen, seinen Meister, seinen Techniker, kann sich selbstständig machen. Ja, das ist schön. Jeder kann auch so viel Geld verdienen, wie er möchte im Handwerk. Das ist auch schön.
4: Das Ziel der Veranstalter, die Zahl der Ausbildungsplätze im saarländischen Handwerk auf 5.000 zu steigern. Bislang seien es 4.400. Die Zahl der Ausbildungsverträge habe sich im Vergleich zum Vorjahr schon um 3% erhöht. Laut Handwerkskammer waren mehr als 2000 Schülerinnen und Schüler auf der Veranstaltung. Sie machten einen Großteil der Besucher aus.
3: Der Landtag hatte den Einsetzungsantrag zum NVG-Untersuchungsausschuss mit den Stimmen der SPD-Fraktion geändert. Dadurch soll laut SPD der Untersuchungsauftrag klarer bestimmt werden. CDU und AfD enthielten sich. Der SPD-Abgeordnete Maas sagte, die SPD habe von Anfang an verfassungsrechtliche Bedenken gehabt. Das hätten auch Zweitgutachten bestätigt. Der CDU-Abgeordnete Groß bestritt einen Änderungsbedarf aufgrund des Gutachtens. Der AfD-Abgeordnete Schaufert bezweifelte den Aufklärungswillen. Der Entsorgungsverband Saar hat vergangene Woche das Subunternehmen PreZero zum 2. Mal abgemahnt. Hintergrund sind die anhaltenden Probleme bei der Müllentsorgung. Laut einem EVS-Sprecher hat PreZero bereits einen Maßnahmenkatalog vorgelegt, um die Rückstände zu beheben. Details nannte er nicht. Von den Entsorgungsproblemen waren unter anderem Freisen, Illingen und Ottweiler betroffen. PreZero äußerte sich auf SR-Anfrage bisher nicht.
6: Das Urteil des Landgerichts gegen einen saarländischen Apotheker wegen Steuerhinterziehung ist rechtskräftig. Der Bundesgerichtshof hat die Revision des Angeklagten als unbegründet verworfen. Der Apotheker muss damit die gegen ihn verhängte Haftstrafe von 5 Jahren antreten. Er war verurteilt worden, weil er nach Überzeugung des Gerichts rund 3 Millionen Euro an Steuern hinterzogen hatte. Dazu hatte er laut Gericht in Luxemburg ein Geflecht von Scheinfirmen aufgebaut, um Rabatte beim Medikamenteneinkauf vor dem Fiskus zu verschleiern. Ein mitangeklagter Steuerberater war ebenfalls wegen Steuerhinterziehung zu Haftstrafen von 5,5 Jahren verurteilt worden. Auch dieses Urteil ist rechtskräftig.
3: Am Mittag ist ein Fahrer eines Kleinkraftrades bei einem Verkehrsunfall in Saarbrücken-Burbach lebensgefährlich verletzt worden. Polizeiangaben zufolge verlor der 27-Jährige aus bislang unbekannten Gründen die Kontrolle über sein Fahrzeug und kollidierte mit einem geparkten Transporter. Er wurde ins Krankenhaus gebracht. Und soweit die Nachrichten. Wir melden uns mit SR-Info um 9:45 zurück. Hier geht's zurück zu Julia.
2: Vielen Dank, Verena. Schwitzen, das ist völlig normal und auch wichtig, denn sonst würde unser Körper überhitzen. Extremes Schwitzen kann aber unangenehm sein, etwa wenn man Schweißflecken auf dem T-Shirt sieht. Und wenn es krankhaft ist, kann es den Alltag belasten, besonders wenn die Hände betroffen sind. Denn schwitzige Handflächen können zum Beispiel beim Autofahren zum Problem werden, wenn der Halt dann am Lenkrad fehlt. Am Klinikum Saarbrücken auf dem Winterberg gibt es eine Behandlungsmethode für diese Erkrankung. Maximilian Friedrich hat mit einem Betroffenen gesprochen und eine Operation begleitet.
4: Extrem schwitzige Hände. Ein Problem, unter dem Sebastian Winterhaben schon seit der Kindheit leidet und das ihn in vielen Lebenslagen schwer belastet.
7: Ich kann kein Papier anfassen, ohne dass sich das wälzt oder im schlimmsten Falle sogar auflöst. Also ich habe schon echt viele Manuskripte total versaut. Wann auch immer ich in Situationen komme, die Händeschütteln beinhalten, ist es sehr, sehr unangenehm, weil Menschen davon ausgehen, ich bin nervös. Also auch wenn ich es nicht bin, das funktioniert natürlich in professionellen Settings auch eher schlecht.
4: Außerdem ist Sebastian Musiker, spielt unter anderem Klavier und die japanische Zither. Wegen der schwitzigen Hände hat er dabei Probleme. Chirurg Alexander Gamrekeli hat dafür eine Lösung parat. Eine minimalinvasive Operation, die einen wichtigen Nerv abklemmt.
8: Die Heilung ist komplett. Also nach dem Eingriff hat man keine Innervation mehr Schweißdrüsen. Also die sind unterbrochen. Und Patienten merken das sofort.
4: Am nächsten Tag wird Sebastian operiert. Über zwei kleine Löcher unterhalb der Achsel verschafft sich das Team einen Zugang in seinen Oberkörper.
8: Die Herausforderung hängt mit dem sympathischen Nervenstrang zusammen. Der verläuft relativ tief, der verläuft auf der Wirbelsäule. Und man muss ja erst einmal drankommen, also man muss ja an die Lunge vorbei.
4: Bei Sebastian klappt das gut und schon nach etwa 10 Minuten ist der Nervenstrang auf der rechten Seite abgeklemmt. Für die gesamte OP braucht das Team eine halbe Stunde. Im letzten Jahr wurde so eine Operation im Klinikum Saarbrücken 10-mal durchgeführt. In diesem Jahr schon doppelt so oft. Ein paar Stunden nach der OP ist Sebastian schon wieder vergleichsweise fit und freut sich über seine jetzt trockenen Hände. Endlich kann er zum Beispiel ein Smartphone ganz ohne Schlieren bedienen.
7: Im Grunde kenne ich meine Hände so in den allerbesten Zeiten. Also wenn es draußen kühl genug ist, als dass ich eben nicht komplett nass bin. Und hier drin ist es nun wirklich nicht kühl, alles andere. Ich habe das trotzdem, das ist einfach ein sehr, sehr schönes Gefühl. Und ich glaube, ich werde das auch noch in Zukunft genießen.
4: Alle anderen Behandlungsmöglichkeiten für stark schwitzende Hände waren bei Sebastian ohne Erfolg gewesen. Die Kosten für diese OP übernimmt deshalb Sebastians Krankenversicherung.
2: Er wurde zum 20. Jubiläum des Élysée-Vertrags ins Leben gerufen. Der Deutsch-Französische Journalistenpreis, kurz DFJP. Das ist jetzt 43 Jahre her und er zählt zu den wichtigsten Medienpreisen in Europa. Federführer des DFJP ist der Saarländische Rundfunk. Und gestern Abend war es wieder soweit. Die Auszeichnungen wurden in Paris verliehen. Und Bettina Rau und Stefan Kuczynski waren dabei.
9: Am Quai d'Orsay, unweit des Eiffelturms, fand dieses Jahr die Preisverleihung in Paris statt. Der Außenminister stellte seine Räumlichkeiten zur Verfügung. Für ihre Kooperation in Krisenzeiten erhielten die Notenbanker beider Länder, François Villeroy de Gallo und Joachim Nagel, den großen deutsch-französischen Medienpreis.
10: Wir waren nicht immer einig, aber wir haben wirklich Zeit verbracht, um Vertrauen zu schaffen. Und wir haben wirklich die gleichen europäischen Gedanken. Und das war für uns höchst wichtig, in diesen schwierigen Zeiten.
11: Es geht um die deutsch-französische Freundschaft, was ich gemeinsam mit meinem Freund François Villeroy de Gallo erreicht habe, dass wir die Themen Deutschland, Frankreich, Frankreich, Deutschland und die europäischen Themen wieder in den Vordergrund gerückt haben.
9: Nicht nur erfahrene Banker wurden ausgezeichnet, viel Beachtung bekam der Nachwuchspreis. Erik Latzer wurde für seinen Artikel Braunes Pflaster geehrt. Das südfranzösische Béziers ist beschaulich. 2023 zählt die Stadt aber 1700 Hundehaufen. Der parteilose rechtsextreme Bürgermeister führt eine DNA-Pflicht für Hunde ein. Mit Stäbchen und Dienstwaffe sichert die Polizei genetisches Material, verhängt Bußgelder. Auch als ein Gericht die DNA-Regel kippt, interessiert das den Bürgermeister nicht.
12: Das Ganze ist deshalb so gefährlich, weil da ein rechtsextremer Bürgermeister regiert, der versucht, den Rechtsstaat eigentlich zu untergraben. Der testet durch solche Maßnahmen, wie stabil letztlich der Rechtsstaat ist.
9: Angesichts angespannter Zeiten ist der Preis diesmal politisch wie nie. Julia Borutta deckt für

0: Deutschlandfunk und WDR auf, wie mächtige rechtspopulistische Medienunternehmer in Frankreich die Meinungsmacht übernommen haben und erhält den Preis in der Kategorie Newsformate.
1: Der bekannteste und größte Medienunternehmer ist Vincent Bolloré in Frankreich, der tatsächlich eigentlich mal sein Geld gemacht hat mit Logistikunternehmen, mit Häfen und so weiter in Afrika. Und er hat vor 10 Jahren sozusagen seinen Kreuzzug angetreten als extrem rechter Denker und hat gesagt, ich versuche jetzt in Medien zu machen und konnte die aufkaufen, weil das Medienrecht in Frankreich das nicht verhindert. Und so hat er mittlerweile ein Imperium.
0: Der SR wurde nominiert für den neuen Wissenschaftspreis, gewonnen hat ihn aber Christoph Peters für MDR Arte mit dem Beitrag über Plastik im Meer.
2: Eine außergewöhnliche Expedition auf dem Mittelmeer, vor der Küste Roms. Die drei Meeresbiologen entdecken gerade eine neue Welt. Eine neue Welt auf Plastikmüll, den sie im Meer finden. Ist der Plastikmüll im Meer eine schwimmende Brutstätte für Keime?
0: Im Palais Beauharnais wurde anschließend noch gefeiert. Mit dabei die Preisträger der Kategorie Investigation. Der Rechercheverbund von NDR, WDR und Süddeutscher Zeitung wurde ausgezeichnet für einen Film über russische Strategien zum Schutz von Atomwaffen in der Barentssee.
3: Spannendes Thema. Und diese beiden Preisträger stellen wir Ihnen dann morgen genauer vor, hier bei uns im aktuellen Bericht. Er wird gerade einmal gut 20 cm groß und gehört damit zu den kleinsten heimischen Eulenarten, der Steinkauz. 1972 war er der erste Vogel des Jahres in Deutschland, aber er verliert immer mehr seinen Lebensraum, weil Streuobstwiesen verschwinden und die Landwirtschaft intensiver wird. In Hüttichweiler hat eine Initiative am Wochenende junge Steinkäuze ausgewildert und Emil Mura hat die Aktion begleitet.
4: Ein bisschen aufgeregt wirken sie, die 12 Steinkäuze, die gleich in die Freiheit entlassen werden. Auf Initiative einer Interessengemeinschaft aus Falknern, dem Neunkircher Zoo und der Lig Nord wurden sie herangezüchtet, um die sinkende Population zu erhöhen. Die Käuze stammen von verschiedenen Elternpaaren, damit sie sich gesund vermehren können.
5: So, jetzt passiert was. Weil, wie viel haben wir draus? Gucken wir, was da drin ist. Gucken wir da rein. Alle kommen raus, komm, komm, alles gut. Das ist doch viel zu eng für dich. Ne? Komm raus, Mensch. Komm raus, Mensch, jetzt hier, komm, passiert nichts. Alles gut.
4: Dass die jungen Steinkäuze so zurückhaltend sind und sich verstecken, könnte neben den vielen Menschen auch mit einem anderen Grund zu tun haben. Einem Grund, der die ganze Planung über den Haufen wirft und in der Luft sein Unwesen treibt.
6: Gestern hat sich einer der potenziellen Beutegreifer hier eingestellt, nämlich ein Sperber. Und der hat die Tiere entdeckt hier in der Voliere. Das heißt, er wird jetzt, ohne dass wir das mitbekommen, in der Nähe ständig hier sein und darauf geradezu warten. Und deswegen ist die Planänderung die, dass wir jetzt die Tiere erst heute Abend nach Einbruch der Dunkelheit tatsächlich entlassen, wenn Sperber und die Beutegreifer drumherum zu Bett gegangen sind.
4: Knapp 4 Stunden später. Die Sonne geht langsam unter. Und damit sinkt die Gefahr für die Steinkäuze deutlich. Das Falkner-Ehepaar Rino startet einen neuen Anlauf.
5: Gehen wir aus. Fliegen aus. Es wird ein bisschen schwierig sein.
4: Offenbar fühlen sich die Käuze in der Voliere so wohl, dass sie von der Freiheit erst überzeugt werden müssen.
5: Na komm mal, Schatz, geh du raus.
4: Besonders die ersten Tage sind für die Käuze eine Umgewöhnung.
5: Welche Richtung? Ein paar Tage lasse ich Schuf, dass ich vielleicht Futter finde. Und oben drauf kommen noch mal Futter. Ich habe hier noch dran und noch so ein Brett gemacht, da kommt Futter drauf. Da in die Kessel ist Futter dran. Da ist sowieso schon eigentlich schon mal rein gemacht. Eventuell, also wie gesagt, die brauchen mindestens 3-4 Tage, bis sie klarkommen.
4: Eines der Elternpaare verbleibt in der Voliere. Das soll dazu führen, dass die Vögel im näheren Umfeld bleiben und so auch weiter beobachtet werden können.
3: Und bei uns geht es jetzt weiter mit dem Sport und den hat Tom Klose.
7: Guten Abend. Zum ersten Mal überhaupt steht mit Felix Keidel ein aktiver und fest unter Vertrag stehender Spieler der SV Elversberg im Aufgebot der deutschen Fußballnationalmannschaft. Das gab Bundestrainer Jürgen Klopp heute Morgen bekannt. Und damit nicht genug. Im Kader für die kommenden Nations-League-Spiele finden sich noch mehr SVE-Spuren. Marc Trumm hat die Lupe draufgelegt.

0: 10 Uhr, Frankfurt. Der neue Chef sorgt für breites Lächeln beim Blick auf seine Kaderliste. Für alle mit SVE-Brille. Drauf steht Felix Keitel, erster Elversberger überhaupt, der zur deutschen A-Nationalmannschaft darf. Ex-SVE-Keitel-Kollegen aus der Vorsaison dürfen auch. Younes Ebnutalib, mittlerweile Frankfurt. Und der gebürtige Saarbrücker Bambersee Conte, jetzt in Hoffenheim.
1: Jetzt haben wir ein paar junge Leute da drauf geschrieben. Es geht schon auch um euch, wie ihr damit umgeht. Man kann die jetzt einfach rausstellen und genau drauf gucken. Und wenn Felix Keitel einen Fehlpass spielt, dann sagt er, ist er wirklich schon so weit. Und wenn Bamba Conte ein Dribbling verliert oder sich nicht durchsetzt, heute Abend in der Europa League, dann, wenn man da drauf, wie guckt man da drauf? Guckt man drauf auf das Potenzial oder guckt man nur drauf, ist er schon so weit? Ich sage euch eins, die Jungs sind genau für das, was wir jetzt mit ihnen machen, sind sie weit genug. Für das, was kommen wird, das werden wir alle sehen.
0: Felix Keitel, 23, seine zweite SVE-Saison. Seit dieser Stammspieler, Leistungsträger, Freistoßkünstler.
1: Fragt er die Vereinstrainer, fragt er Christian Elzer, dann fragt er Vincent Wagner, fragt er über die Jungs und die werden euch ein Buch erzählen, wie großartig die sind. Und alle haben sich sehr, sehr, sehr, sehr gefreut.
0: Am meisten gefreut, gelacht hat?
1: Am längsten gelacht hat Bamba Conte. Da habe ich nur Jürgen Klopp gesagt, hat 2 Minuten am Stück gelacht. Das war eine sehr tiefe Stimme.
2: Da ich den Anruf mal kriege.
1: Die waren schon.
3: Gute dabei.
1: Mika Bauer, Felix Keitel waren schon. Die habe ich auch sehr überrascht, sagen wir es mal so.
0: Keitel gehört zum Kader für Teil 2 der Länderspielwochen. Die Spiele 3 und 4 gegen Serbien und Griechenland. Teamkollege Lukas Petkov darf erneut zur bulgarischen Nationalmannschaft und hat, klar, auch eine Keitel-Meinung.
4: Ich kann auf jeden Fall sagen, dass Felix ein überragender Fußballer ist, der sehr vielseitig ist, der sehr, sehr viel kann und insofern sau viel Potenzial hat. Und wir versuchen das, klar, unser Trainerteam aus ihm rauszuholen, wir als Mannschaft auch zu pushen. Und wenn der Bundestrainer ihm die Chance gibt, dann hoffe ich, dass auch Jürgen Klopp das Potenzial erkennt und das meiste, was Felix rausholt.
0: Felix Keitel, Sonntag gegen Schalke. Danach wartet Serbien.
5: Und noch mehr SVE-Nominierungsfreude gab es dann heute im Laufe des Tages obendrauf. Offensivspieler Cole Campbell darf nämlich erstmals mit zur Nationalmannschaft der USA. Für den ersten FC Saarbrücken ging es gestern Abend im zweiten Spiel der englischen Woche zu Preußen Münster. Mit ins Saarland zurück nahm der FCS am Ende ein spektakuläres 3:3. Damit das erste Unentschieden in der Saison und das starke Gefühl, dass dieser eine Punkt doch noch 2 weitere verdient gehabt hätte. Frank Rundhefer.
6: Geschunden, angeschlagen, traurig. Kai Brünker braucht ein bisschen Trost. Kurz vor Schluss, Saarbrückens Topstürmer und die dicke Chance doch noch auf 4:3 zu stellen. Nur Münsters Keeper Behrens steht im Weg. Brünker am Boden. Und weil wenig später auch Maurice Multhaub scheitert, fährt der FC mit nur einem Punkt nach Hause. Die Anhänger feiern das Team trotzdem. Und das zu Recht. Saarbrücken spielt eine fast perfekte erste Hälfte. Calogero, Rizzuto, gestern mal wieder in der Startelf. Behrens kann nur halb gar abwehren und dann Alexander Staff mit seinem ersten Profitor. Der Dank an den Vorbereiter. 1-0 Saarbrücken, erst 4 Minuten gespielt. Dann der unglaubliche Auftritt von Kelce Owusu. 19. Minute, ein Tor, das mit Sicherheit in jedem Saisonrückblick auftauchen wird. Owusu gegen den Rest der Welt. Sowas sieht man nicht oft. 2:0. Blau-Schwarz macht seinem Namen als Tormaschine der Liga alle Ehre. Owusu und Co. erobern das Preußenstadion. Nur einmal wackeln die Gäste. 21. Minute, Kolbe für Makridis. 1:2. Der ganz stark aufgelegte Rizzuto dann mit einem überragenden Pass. Owusu bereitet vor für Florian Pick. 3:1. Picks dritter Saisontreffer. Und Owusu jetzt mit Tor und Vorlage. Es ist auch sein Spiel. In Hälfte 2 braucht Münster einen Standard und einen Sonntagsschuss, um auszugleichen. Der FC, nicht mehr ganz so dominant wie vor der Pause, fängt sich tatsächlich noch 2 Gegner.

0: 1:1 und Würzburger Kickers gegen Aachen 1:0. Und gestern dann neben dem Unentschieden des FCS Ingolstadt-Hoffenheim 2:1, Rostock-Stuttgart 3:2, Waldhof-Mannheim-Essen 1:1 und Fortuna Köln-Wiesbaden 0:2. In der Tabelle thront das Duisburger Zebra weiter ganz oben, vor Rot-Weiß-Essen und Köln. Für den FCS geht es durch das Unentschieden von Platz 4 auf 6. Und von mir geht es wieder rüber zu Julia. Das war der Sport.
1: Vielen Dank, Tom. Und das war auch der aktuelle Bericht. Hier gibt es jetzt auch die Wetteraussicht mit Michael Friemel. Und danach folgt die christliche Sicht. Wir sehen uns morgen Abend wieder. Ich freue mich drauf. Machen Sie sich jetzt einen angenehmen Abend. Tschüss.

0: Meine Damen und Herren, das Wort Remigration ist nichts anderes als ein Synonym für ethnische Säuberung nach Herkunft und Hautfarbe. So Bundeskanzler Friedrich Merz vor wenigen Tagen im Deutschen Bundestag in Richtung AfD. Die hat den Kanzler nun wegen verleumderischer Beleidigung angezeigt. Ethnische Säuberung, so steht es im Lexikon, bezeichnet das Entfernen einer ethnischen Gruppe aus einem bestimmten Territorium. Dies erfolgt zumeist durch gewaltsame Vertreibung, Umsiedlung, Deportation oder Mord. Die Äußerung des Kanzlers war schon grob. Zu Recht. Herr Siegmund, der AfD-Wahlsieger von Sachsen-Anhalt, lehnt die Produktion von Rüstungsgütern in seinem Bundesland nicht ab, weil, Zitat, wir bei einer späteren Remigrations- und Abschiebeoffensive natürlich auch entsprechende Hilfsmittel brauchen. Kriegswaffen gegen Migranten in Deutschland. Das ist zumindest nah dran an der ethnischen Säuberung. Dazu passt, dass in der AfD immer öfter unterschieden wird zwischen Deutschen und Passdeutschen. Auch Frau Weidel und Herr Chrupalla tun das. Ich frage mich, wie viel Prozent Migrationshintergrund braucht es, um aus einem Deutschen einen Passdeutschen zu machen? Sind die 50% Migrationshintergrund meiner Enkelkinder schon zu viel, um Deutsche zu sein? Und wenn ja, was folgt daraus? Nichts ist die offizielle AfD-Linie. Aber wozu dann diese Unterscheidung? Im medialen Umfeld der AfD wird längst schon unverhohlen über Abschiebung auch für Passdeutsche schwadroniert. Das Thema Migration hat viele Aspekte, auch problematische, das ist keine Frage. Es geht nicht darum, die Probleme zu ignorieren, es braucht Lösungen. Das Konzept der Remigration allerdings ist ohne Wenn und Aber rassistisch. Konflikte zwischen ethnischen Gruppen, zwischen sozialen und kulturellen Milieus, die gab es übrigens schon in den frühesten christlichen Gemeinden. Der Apostel Paulus, ethnischer Jude, römischer Bürger, war das dann ein Passrömer, schreibt den Christen hinter die Ohren, vor allem aber in die Herzen. Für uns spielt es keine Rolle mehr, ob jemand Jude ist oder zu einem anderen Volk gehört, ob er Knecht ist oder Herr, Mann oder Frau. Wir sind alle eins in Christus. Woran Christen denken sollten, auch wenn sie in der Wahlkabine stehen.
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7: 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Guten Abend. Jedes Kind in

0: Saarland kennt ihn. Wenn Christoph 16 über unseren Köpfen durch den Himmel pflügt, dann ist was passiert. Hier steht er in seinem Hangar auf dem Saarbrücker Winterberg und wird gleich ausrücken. Seit über 40 Jahren ist Christoph 16 im Einsatz, Saarlands einziger Rettungshubschrauber. Wir begleiten später in der Sendung die Crew im Cockpit bei ihren Notfalleinsätzen in unserer langen Reportage Hashtag 10 Minuten. Zunächst aber zu einem Thema, das einen ratlos, fast ein bisschen fassungslos macht. Rund 120.000 Staatenlose gibt es in Deutschland. Im Saarland sind es etwa 380 Menschen. Sie können nicht einfach deutsche Staatsbürger werden, weil ihre Zugehörigkeit ungeklärt ist und müssen oft über Jahre eine Behördenodyssee durchlaufen, ohne Gewissheit.
1: Ein Leben im Wartezustand. Wer bin ich? Wo gehöre ich hin?
2: Ich bin Diana Werner und ich habe keine Staatsangehörigkeit.
1: Geboren wurde sie im deutschen Kirchheim-Teck als Kind von Spätaussiedlern. Bei ihrer Geburt lief das Verfahren zur Anerkennung ihrer Eltern als deutsche Staatsbürger. Doch die Anerkennung scheiterte. Später kam Diana zu Pflegeeltern. Die heute 30-Jährige erhielt nie eine Staatsbürgerschaft.
2: Für die Deutschen bin ich Russin, aber für die Russen existiere ich nicht. Bis zu meinem 18. Lebensjahr hat das Jugendamt sich immer um alles gekümmert. Und ab meinem 18. Lebensjahr haben dann die Probleme angefangen, weil ich keine original russischen Dokumente hatte.
1: Bürgerin von nirgendwo. Ein Leben ohne Staatsbürgerschaft, ohne richtige Papiere. Es ist ein tagtäglicher Hindernislauf, eine belastende Situation.
2: Es wird immer nach dem Ausweis gefragt, egal was man macht, ob man ein Bankkonto eröffnen möchte, ob man arbeiten möchte, ob man einen Führerschein machen möchte. Das ging alles nicht so einfach. Man fühlt sich halt als Bürger ohne Rechte, aber man muss halt allen Pflichten nachkommen.
1: Dianas Kindheit und Jugend sind turbulent. Von der Pflegefamilie kommt sie ins Heim, fühlt sich oft nicht zugehörig.
2: Meine Freunde zum Beispiel alle sind in ihrer Jugend, wo sie 20 waren, sind durch die Welt gereist, haben die Welt erkundet, konnte ich nicht. Weil ich konnte ja nicht ausreisen. Es ging nicht. Ich bin immer hier gefangen gewesen.
1: In Deutschland geboren und aufgewachsen. Warum kann sie nicht einfach einen Antrag auf Einbürgerung stellen?
2: Der Status heißt ja ungeklärte Staatsbürgerschaft. Das heißt, für eine Einbürgerung ist ja die Grundvoraussetzung, dass die Identität geklärt ist. Das heißt, ich muss entweder Russin oder irgendetwas anderes sein, was ich ja aber aktuell nicht bin. Und normalerweise unter den Voraussetzungen kann ich erst eingebürgert werden. Seit meinem 18. Lebensjahr werde ich von Behörde zu Behörde geschickt, zum russischen Konsulat. Ich war in München, ich war in Frankfurt, ich war in Berlin. Dann war ich wieder bei der Ausländerbehörde und werde halt rumgeschickt, damit ich irgendwelche Bescheinigungen hole, die ich halt von nirgendwoher bekomme.
1: Diana ist kein Einzelfall. 120.000 Menschen in Deutschland sind offiziell staatenlos. Auch der Flüchtlingsrat Asyl Saar begleitet immer wieder solche Fälle. Ihre Anwälte unterstützen, aber es sind langwierige Verfahren.
3: Das ist natürlich immer schwierig, etwas nachzuweisen, was man nicht ist. Also man muss dann nachzuweisen versuchen, dass die Betroffenen alles ihnen erdenklich Mögliche versucht haben, um zu klären, ob sie vielleicht eine andere Staatsangehörigkeit haben. Ein extremer Aufwand und sehr schwierig.
1: Diana lebt heute im Großraum Stuttgart, hat sich mit Bürgschaften von Freunden eine Firma in der Sicherheitsbranche aufgebaut. 2023 hat sie befristet einen grauen Pass für Ausländer bekommen. Doch durch den Ukraine-Krieg hat sich ihre Situation damit noch verschärft.
2: Die deutschen Behörden halten mich ja für eine Russin und als Russin habe ich ja in Deutschland aktuell wegen den russischen Sanktionen halt die Einschränkungen und fall da komplett unter die russische Sanktion. Das heißt, ich kann keine neuen Aufträge generieren, ich kann die Mitarbeiter nicht beschäftigen, ich kann die Mitarbeiter nicht aufbauen, ich habe halt keinen Fortschritt.
1: Sie kann keinen Kredit aufnehmen, ein Leasingauto als Firmenwagen ist auch nicht möglich. Mittagspause mit ihrem Lebensgefährten Wolfgang. Trotz aller Hindernisse versucht sie, ihren Weg zu gehen. Sie nimmt immer wieder kleine Auszeiten, auch weil die Auseinandersetzungen mit Ämtern und Gerichten viel Kraft kosten.
2: Also aktuell läuft es ja seit 12 Jahren und das Ende ist eigentlich noch gar nicht in Sicht.
1: Sie fühlte sich im Behördendschungel zeitweise sehr verloren.
2: Ich habe zwischenweise habe ich schon echt Pause gemacht, habe mich mit dem Thema überhaupt gar nicht mehr beschäftigt, habe es einfach ausgeblendet,

0: aus meinem Leben. Und dann, wo es dann halt wieder dringlicher wurde, musste ich mich halt wieder damit beschäftigen, mich wieder reinlesen, mich informieren.
1: Seit einiger Zeit engagiert sie sich bei State Free, einer Organisation, die die Interessen Staatenloser vertritt. Sie fühlt sich so weniger allein. Und auch ihr Lebensgefährte unterstützt sie lähmend. So empfindet er die Situation.
2: Ich sag mal, geschäftlich existenziell gefährdend für ihre Unternehmen natürlich. Privat ist man natürlich auch gewisse Dinge gebunden oder kann gewisse Dinge nicht machen. Hier mal kurz einen Ausflug, einen Rheinfall beispielsweise, funktioniert nicht, weil sie darf die Schweiz nicht betreten mit ihrem Pass. Also man ist ja schon mehr oder weniger gefesselt in Deutschland.
1: Von diesen Fesseln möchte sich Diana endlich befreien. Hat sie in all den Jahren auch ans Aufgeben gedacht?
0: Nein, Aufgeben ist für mich keine Option. Irgendeinen Weg muss es geben, egal wie, aber es muss irgendeine Lösung her.
1: Es ist ihr größter Wunsch.
0: Einfach ein normales Leben, ein normaler Ausweis. Wieder frei sein.
1: Sie wartet seit 12 Jahren. Ende September will die Ausländerbehörde erneut über ihren Fall entscheiden. Bis dahin wartet Diana weiter.
3: Der Waldbrand in Hirzweiler war der verheerendste im Saarland seit Jahrzehnten. Ein Vorgeschmack auf das, was in künftigen Hitzesommern vielleicht normal sein könnte. Umso wichtiger, Waldbrände bereits im Entstehen zu erkennen und einzudämmen. Bei unseren Nachbarn im Elsass gibt es seit 2023 die Sentinelle du Feu de Forêt, die Waldbrandwächter. Sie sind ein engagiertes Bürgernetzwerk und vielleicht auch ja, ein Modell für das Saarland.
1: Wachsam, fokussiert, konzentriert. Jede noch so kleine Veränderung haben sie im Blick. Christian Friedrich und Antoine Puchvert rücken aus, sobald die Behörden die Waldbrandgefahr im Bas-Rhin hoch einschätzen. In der Region rund um Schirmeck sind sie als ehrenamtliche Waldbrandwächter unterwegs. Ihr Einsatz ist Teil eines Netzwerkes zur Waldüberwachung in Risikoperioden.
4: Wenn wir erste Anzeichen von Rauchbildung sehen, sind wir sofort wachsam. Wir warten dann einen Moment ab und halten kurz inne, um zu unterscheiden, handelt es sich um eine Staubwolke oder um ein kleines, unbedeutendes Feuer. Aber wenn der Rauch nach einer Minute tatsächlich zunimmt und vor allem, wenn wir Flammen sehen, verständigen wir umgehend die Einsatzleitung. Unsere Stärke? Wir kennen unsere Landschaft. Sobald etwas vom gewohnten Bild abweicht, sehen wir das.
1: Antoine Puchvert arbeitet als Landschaftsgärtner. Christian Friedrich ist Soldat im Ruhestand. Die beiden sind seit 2023 dabei.
4: Das ist ein wertvolles Erbe. Es ist unsere Heimat und sie liegt uns am Herzen. Wir möchten, dass sie so bleibt. Ich bin in anderen Ländern herumgekommen, wo es nur Sand und Steine gibt. Hier haben wir wunderschöne Bäume. Ich möchte sie erhalten und das kostet mich nichts. Nur Zeit und die habe ich.
5: Das ist Sentinelle de Patrouille Schirmeck.
1: Der Leiter der Sentinelle sitzt zur gleichen Zeit in der Kommandozentrale, koordiniert die verschiedenen Patrouillen. Die Waldbrandwächter sind Teil eines Vereins des Zivilschutzes, dem auch viele Feuerwehrleute angehören. Über 20 Mal sind sie in diesem Sommer ausgerückt.
4: Die Brandwachen haben in diesem Jahr zahlreiche entstehende Waldbrände entdeckt. Selbst wenn die Feuerwehr bereits informiert war, konnten so genaue Koordinaten der Brandherde übermittelt werden. In vielen Fällen haben wir aber auch unbekannte Brandherde gemeldet.
1: Einsatzzentrale der Feuerwehr Bas-Rhin in Wolfisheim. Hier laufen die Meldungen der Sentinelle ein und hier überwacht die Feuerwehr das Departement mit Kameras. Mit einer Waldfläche von 165.000 Hektar ist die Region besonders anfällig für Waldbrände.
4: Mit den Waldbrandwächtern und den Kameras können wir die Brände zwar schnell ausfindig machen, doch danach muss der Brand genau lokalisiert werden. Und die Kameras erlauben uns nicht immer eine präzise Standortbestimmung. Dann helfen uns die Waldbrandwächter. Es handelt sich um ein lückenloses Überwachungssystem.
1: Ortswechsel, Illingen. Der Waldbrand in Hirzweiler war der größte Waldbrand seit dem Zweiten Weltkrieg im Saarland. 18 Hektar sind in Flammen aufgegangen. Hilfe kam aus verschiedenen Regionen. Der Illinger Bürgermeister ist jetzt mit ganz praktischen

0: Problemen beschäftigt. Feuerwehrschläuche, die auf die Tankbehälter der Landwirte passen sollen. Dafür müssen spezielle Anschlüsse her. Wäre für ihn auch ein Einsatz von Freiwilligen denkbar?
1: Jeder, der sich dort einbringen möchte, soll sich auch einbringen können. Ob er sich jetzt aktiv bei der Feuerwehr oder einer anderen Hilfsorganisation mit einbringt oder das vielleicht auch durch neu entstehende Organisationen. Ich bin dafür vieles offen.
0: Im Innenministerium wird diskutiert. Expertengruppen mit Feuerwehr, Saarforst und Bauernverband sollen mithelfen, die zukünftige Waldbrandbekämpfung aufzustellen. 12 Millionen Euro fließen zusätzlich in Ausstattung und Infrastruktur. Eher skeptisch sind sie zurzeit gegenüber Bürgerwehren.
2: Organisationsstrukturen müssen immer gepflegt werden, müssen belastbar sein, müssen beübt werden. Da kommen Verpflichtungen dazu für alle Partner. Das muss man sehr genau sich anschauen und durchdenken.
0: Im Elsass investieren sie unterdessen weiter in ihren vielseitigen Waldbrandschutz. Spezielle Waldbrand-Tanklöschfahrzeuge mit noch größerem Wassertank sollen in Zukunft auch grenzüberschreitend eingesetzt werden. In Zeiten von Klimawandel und immer längeren Hitze- und Trockenperioden in der Region ist ihre Devise, die Waldbrandbekämpfung gemeinsam schultern.
3: Wir verfolgen dabei verschiedene Ansätze, insbesondere ein konkretes Projekt mit Kameras zur Früherkennung. Die französische Strategie sieht nämlich einen schnellen und massiven Löscheinsatz vor. Deshalb haben wir im Gebiet des Barin entsprechende Systeme installiert und auch eine Kamera auf deutscher Seite, um die Brände rasch zu entdecken.
0: Zurück nach Schirmeck. 200 Mitglieder hat der Verein, 50 davon sind als aktive Waldbrandwächter unterwegs. Die Sentinellen sind immer zu zweit, durchkämmen den Wald, steigen auf Anhöhen. Spaziergänger und Wanderer klären sie über mögliches Fehlverhalten auf. Ihr Einsatz ist freiwillig, unbezahlt, aber er liegt ihnen am Herzen.
3: Ehrenamtliche Arbeit kostet zwar etwas Zeit, aber wenn sich jeder für eine Patrouille eintragen würde, könnten wir viele Leute mobilisieren. Dabei lässt sich einiges auf die Beine stellen. Solange es meine Knie zulassen, mache ich weiter. Da dürften noch ein paar Jährchen vor mir liegen. Es gibt ja jede Menge Gipfel, die sich für eine Überwachung eignen. Ich glaube, ich werde das noch lange machen.
0: Die Erfahrungen der Nachbarn mit einbeziehen, das plant nun auch das Saarland. Grenzüberschreitende Vereinbarungen wollen sie bei den Otzenhausener Gesprächen im Oktober treffen.
4: Sie fliegen, um zu retten. Der Rettungshubschrauber Christoph 16 hat seit seiner Inbetriebnahme vor mehr als 40 Jahren rund 58.000 Einsätze geflogen. In rund 2 Minuten ist der Helikopter bereit für den oft lebensrettenden Einsatz. Unser Autor hat Heli und Crew einen Tag lang begleitet und gesehen, welche fliegerischen Herausforderungen der Job mit sich bringt.

0: kurz vor Sonnenaufgang auf dem Saarbrücker Winterberg. Pilot Markus Zahorka checkt die Maschine noch einmal durch. Jeder Handgriff ist für ihn Routine.
1: Ich bin fliegerisch groß geworden bei der Bundeswehr. Ich bin 26 Jahre bei der Bundeswehr gewesen und jetzt summa summarum seit über 30 Jahren in der Fliegerei. Ich habe da mein Grundhandwerk auf dem Hubschrauber gelernt in Amerika. Ich bin dann bei der Bundeswehr mehrere Typen geflogen, damals noch mit der Bell U1D, mit der guten alten Huey. Und effektiv hat sich der Bogen dann weitergespannt über den NH90 in Afghanistan. Und vor guten 6 Jahren kam ich dann zum ADAC und bin seit jetzt guten 2 Jahren hier auf dem Christoph 16 in Saarbrücken.
0: Die Crew von Christoph 16 ist von Sonnenauf- bis Sonnenuntergang im Einsatz. Sie wird immer dann alarmiert, wenn sie die schnellste Möglichkeit ist, einen Notarzt vor Ort zu bringen.
1: Wenn der Einsatzbefehl kommt, gehen wir zum Hubschrauber. Mein Job ist dann erstmal, den Hubschrauber anzulassen. Der TC Hems überwacht den Startvorgang, dass da nichts passiert.
0: Der TC Hems ist der Notfallsanitäter an Bord. Er übernimmt auch fliegerische Aufgaben.
2: Ich habe hier auch noch als TC Hems die Sonderaufgabe, den Piloten im Rahmen des Outside-Checks beim Starten, bei der Landung zu unterstützen, bei der Navigation, die Kommunikation mit der Leitstelle, sowohl auf dem Weg

0: zum Einsatzort als auch von der Einsatzstelle in die Klinik. Da bin ich so das Bindeglied, dann nachher zwischen Pilot und Arzt bzw. unserem Patienten.
1: Effektiv geht es dann weiter mit dem Startvorgang, sodass aber da auch alle rausgucken, alle dabei sind. Okay, jetzt geht's dann auch los.
2: Maximal 2 Minuten hat das Team aus Notfallsanitäter, Pilot und Notarzt nach der Alarmierung Zeit. Dann müssen sie in der Luft sein. Für diesen Einsatz geht es ins Bliesgau.
1: Bei einer unklaren Lage, internistischer Notfall, das ist ja für uns erstmal primär das Ziel, möglichst schnell da zu sein, möglichst auch nah an der Einsatzstelle zu landen, gerade wenn wir ersteintreffend sind. Hat sich dann so gezeigt, dass ich sag mal, freie Baugrundstück innerorts war zumindest von der Größe her geeignet. Wir haben den Anflug darauf begonnen, mussten aber im letzten Teil dann abbrechen, weil sich dann hinter den Häusern gezeigt hat, da waren große Hühnerställe. Die Hühner waren entsprechend auch schon ein bisschen aufgeregt und aufgebracht. Ne, und da wollten wir kein Risiko eingehen, irgendwas kaputt zu machen. Und demzufolge sind wir da einmal durchgestartet und haben uns den Alternativlandeplatz, den wir vorher schon in der Erkundung eigentlich auch ausgemacht haben, dann gewählt. Und so war das dann nicht direkt die Pferdeweide, sondern die nebendran. Die Pferde hatten genug Platz zum Ausweichen und waren auch final dann auch sehr, sehr ruhig. So war das dann eine sehr, sehr noch entspannte Landung dann auf der Nachbarpferdekoppel.
2: Die medizinische Crew wird von einem Ersthelfer zum Einsatzort gebracht. Markus Zahorka sichert den Hubschrauber.
3: Das war so ein typischer Fall von, ich sag's mal, Reduktion des allgemeinen Zustands, der auf unterschiedliche Weise wohl zustande gekommen ist. Und dann, das war aber in dem Fall auch nicht so kritisch. Der Patient war soweit recht stabil und man konnte ihn mit dem Rettungswagen alleine Richtung Krankenhaus schicken.
1: Ja, dann jetzt wieder nach Hause.
2: Mit dem Auto hätte man für die Strecke zurück etwa eine halbe Stunde gebraucht. Mit dem Heli sind es 7 Minuten. Doch für das Team geht es erstmal nicht in die Basis.
1: Wir waren ja fast schon bei der Landung und dann sind wir direkt vollgealarmiert worden und starten wir durch und dann geht's gleich weiter. Und dann ist es mein erster Blick dann auch immer zu sagen, okay, kommen wir denn dahin, kommen wir dann auch wieder nach Hause oder unter Umständen müsste ich einmal direkt noch, ich sag mal, auf dem Weg zum Einsatz zwischentanken oder halt dann definitiv vielleicht mal auf dem Rückflug. Aber generell sind wir einfach so aufgestellt von unserer, ich sag mal, Betankung her, dass wir ganz locker 2 Einsätze im Saarland eigentlich gut bedienen können. So war das recht unkritisch.
2: Diese Einsatzstelle liegt in einem Ort bei Völklingen.
1: Für uns war diese Wiese direkt gleich erste Wahl. Die Wiese, die ja, ich sag mal, angrenzte an diese Sackgasse, wo dann die Einsatzstelle ja auch war.
2: Für den Notfallsanitäter und den Arzt geht es zu einer Person, die Kreislaufprobleme hat. Sie begleiten sie schließlich im Rettungswagen bis ins Krankenhaus Saarlouis. Pilot Markus Zahorka fliegt alleine dorthin.
1: Ich sage immer sehr suffisant, ich bin der Busfahrer. Die wahrlich wichtigen Personen sitzen entweder neben mir oder hinter mir. Ich denke mal, egal welche Position hier bei uns im Hubschrauber, wird definitiv wertgeschätzt. Seid ihr hinten schon fertig fürs Anlassen?
4: Ja.
1: Okay, die 1 geht los.
2: Es waren letztlich 2 Standardeinsätze. Manche Notfälle seien deutlich herausfordernder.
1: Ja, der mentale Druck ist zumindest immer erstmal gleich, weil wir einfach sagen, okay, wir bekommen einen Einsatz, egal wie schlimm der sich vermeintlich erstmal anhört. Der steigert sich natürlich bestimmt im Zuge des Einsatzes, wenn wir natürlich mehr Informationen gewinnen, was uns dann direkt vor Ort erwartet und wie weit sich die Lage vielleicht sogar auch entwickelt. Ja, viele Triggerworte sind natürlich immer eine laufende Reanimation, eine Laienreanimation. Sind Kinder betroffen? Das muss man leider unterbrechen, wieder für den nächsten Einsatz.
2: Dieses Mal geht es in die Nähe von Losheim. Ein Mensch ist von einer Leiter gefallen. Krankenwagen und Polizei schon vor Ort.

0: Wir wussten ja schon, dass es ein recht abgesetzter, ich sag mal, wie ein großer Bauernhof war, sodass die Landemöglichkeiten für uns schon sehr vielfältig waren. Wir hatten auch direkt das Satellitenbild im Blick, zu sagen, okay, wir landen auf einem Feldweg, der auch befestigt war, denn es stand gleich direkt im Raum, dass wir den Patienten praktisch transportieren. Ich habe die Maschine so gedreht, dass das Heck mehr oder minder dann Richtung Einsatzstelle ging, sodass es dann etwas einfacher mit dem Patienten zu laden gewesen wäre. Hallo! Nicht erschrecken, wir haben den SR dabei.
1: Die Person hat sich die Schulter gebrochen, wird im Krankenwagen versorgt. Und schon kommt der nächste Einsatz in Merzig.
0: Wollen wir einfach hier stehen bleiben und also entweder wir gehen hier in den Hinterhof, schauen wir, da ist auch noch relativ viel.
2: Die Wiese, das habe ich auch gesehen, ja.
0: Ja, Stadtpark ist halt blöd, weil es auf der anderen Seite von den Bahngleisen
2: ist. Das Parkding da hinten dran, ach, das Wohnungsgrundstück, wo du...
0: Ja, ne, das ist ein größerer Block, aber im Hinter- und das sieht so aus, als wäre dann ein freier Zugang zur Straße. Ne? Ja. Wir müssen leider schon wieder zum nächsten. Alles Gute, gell, tschüss. Jeder Einsatz ist anders, aber die Sache ist ja, wir helfen ja jemandem. Ne? Wir fliegen ja nicht zum Spaß, sondern wenn wir ja fliegen, bringen wir einen Notarzt dorthin, wo er gebraucht wird. Und demzufolge ist das eigentlich schon für uns alle Genugtuung, dass wir irgendjemand halt einfach helfen können, in welcher, ich sag mal, Situation und misslichen Lage er halt immer sein mag. Direkt Folgeeinsatz, innerstädtisch Merzig, unklare Lage, kollabierte Person. Demzufolge versuchten wir auch wieder möglichst nah ranzukommen. Da gab es eine Landemöglichkeit in einem Hinterhof mit einer größeren Zufahrt. Da haben wir dann auch die Landung durchgeführt, das war alles etwas enger.
3: Gerade dann, wenn wir senkrecht in einer Landestelle vor Ort landen müssen, und da kann ich ihm auf der linken Seite deutlich unterstützen und da letztendlich nochmal den Blick nach außen sicherstellen.
0: Und wie es halt einfach mal so ist, alles unbeabsichtigt, gab es einen kleinen Fremdschaden. Es haben sich Ziegel gelöst an einem Flachdachbau. Der Besitzer des Hauses konnte ausfindig gemacht werden. Und wir konnten das, ich sag mal, gut und im gegenseitigen Einvernehmen praktisch dann auch regeln. Und demzufolge wird das auch ganz normal über unsere Versicherung abgewickelt.
3: Viele sind schon mal froh, dass der Hubschrauber kommt. Damit verbindet man ja was, gerade im Saarland mit dem gelben Hubschrauber.
0: Gerade halt die Kinder, ne? Für die ist es natürlich ein totales Highlight, egal wo wir landen. Die sind natürlich immer sofort da. Genau, wir zeigen den Hubschrauber, die dürfen zwar nicht einsteigen, ne, sicherlich. Aber allein, dass der da steht und man gucken darf, ist das schon ein Highlight.
1: Die behandelte Person wird nach einem epileptischen Anfall per Krankenwagen abtransportiert. Für die Crew von Christoph 16 geht es zurück nach Saarbrücken. Gut 1200 Mal rücken die Retter pro Jahr aus, um den Menschen im Saarland so schnell wie möglich Hilfe zu leisten.
4: Das Saarland ist bekanntlich auch die Heimat der Tüftler und Knauber. Auch Raimund Schmidt aus Illingen ist so ein Handwerker-Multitalent. Er fährt gerne Fahrrad und mag Campingurlaube. Diese drei Leidenschaften haben dazu geführt, dass er sich in den letzten Jahren ein Fahrradwohnmobil selbst gebaut hat. Dank eines großen Solarzellendachs ist er damit umweltfreundlich und unabhängig unterwegs. Alexander M. Groß hat ihn auf seiner Urlaubsfahrt mit dem besonderen Gefährt an der Mosel getroffen.
5: Ich heiße Raimund Schmidt. Dies ist mein Solarfahrrad, das ich selbst gebaut habe. Im Prinzip ein Solar-Wohnmobil-Fahrrad, das mit Sonne unterstützt angetrieben wird und jederzeit eine Schlafmöglichkeit bietet. Also grundsätzlich ist der Gedanke bei diesem Fahrrad, dass man wirklich absolut unabhängig von allem unterwegs sein kann. Wir wollen beweisen, dass man auch ohne tanken weiter in Urlaub fahren kann und dort übernachten, wo man möchte. Quasi ein Abenteuer ohne Emissionen.
6: Verschiedene Räder.

0: dienten als Teilespender. Den Rest hat Schmidt drumherum konstruiert. 2 Jahre wurde geplant und getüftelt. Der Bau dauerte noch mal 1 Jahr.
1: Der Motor hat 250 Watt Dauerleistung. Das Solarpanel bringt 550 Watt. Infolgedessen bringt es natürlich mehr, als der Motor benötigt. Wenn es mal hochgeht, wirklich steil hochgeht und das noch im Schatten, kann der Akku mit seinen 2,7 kW durchaus noch sehr viel Energie liefern, um den Berg zu bezwingen. Also bei 2 Tagen Regen könnte man durchaus mit dem Akku klarkommen und bräuchte nicht nachladen.
0: Die erste große Reise führte Schmidt in diesem Sommer 5 Wochen quer durch den Südwesten und weiter bis zum Bodensee. Komplett ohne Nachladen. Das Solarwohnmobil hat sich bestens bewährt, auch weil alles sehr clever durchdacht ist.
1: In dieser Kiste ist zum einen das Verbandsmaterial und zum anderen ein wichtiges Utensil, der Kühlschrank. Momentan, wie man hier sehen kann, mit 7 Grad. Diese Kisten sind für die Utensilien, die man zum Kochen braucht. Das gleiche ist hinten dran nochmal. Die sind dann natürlich so eingeräumt, dass man einmal zum Kochen und der hintere Bereich ist fürs Frühstück. Ein zusätzlicher Kasten befindet sich noch unter dem Sitz, der rein für Werkzeug und Ersatzteile ist. Bis jetzt hat alles gehalten. Einmal einen Platten gehabt. Das ist natürlich schwierig, weil man kriegt es ja nicht hoch. Dafür gibt es jetzt einen Wagenheber, mit dem kann man entsprechend das Gefährt hochsetzen, damit man den Reifen wechseln kann.
0: Großer Vorteil bei der Hitze der letzten Wochen, der Fahrer sitzt unter dem Solardach immer im Schatten.
1: Ich habe bei den Saarbergwerken damals noch die Ausbildung zum Elektriker gemacht und irgendwann weitergebildet zum Elektromeister. Dann natürlich Saarländer. Zu Hause macht man alles selber. Papa hat vieles beigebracht und auch immer gesagt, das musst du mitmachen, da musst du helfen. Und dadurch kriegt man natürlich auch Fertigkeiten, die man sonst nie erhalten würde.
0: Mit seinem Gefährt ist der Illinger der Star auf Radwegen und Campingplätzen. Unterwegs wird er oft angesprochen, vor allem wenn er abends sein Rad mit wenigen Handgriffen zum Zelt umbaut.
1: Wenn Leute mich sehen mit diesem Fahrrad, dann ist erst mal so dieser große Blick da. Was ist das für ein Ding? Und wer sitzt da drauf? Als erstes muss natürlich das ganze Gepäck mal runter. Einmal Lenker abklappen.
0: Klappe zu und die Liegefläche ist fertig.
1: Nach kurzer Zeit kommt jeder, dann ist so die Neugier im Vordergrund. Wie funktioniert das? Was ist das für ein Fahrzeug? Welche Möglichkeiten hat es? Und oft ist es so, dass wenn ich das aufbaue, so die ersten Runden rumstehen. Also man braucht keine Angst zu haben, alleine bleibt man nicht. Alle sind durch die Bank begeistert, wie bequem es auch ist und welchen Komfort es bietet.
0: Raimund Schmidt liebt diese Art zu reisen. Frei, unabhängig, klimafreundlich und alles selbst erdacht, ertüftelt und gebaut.
2: Wobei mich schon noch die Frage beschäftigt, was machst du, wenn du unterwegs mal irgendwo einen Parkplatz brauchst? Naja, wo wir schon beim Tüfteln und Schrauben sind, der Tag des Handwerks ist ein Thema jetzt im aktuellen Bericht im Anschluss. Ich wünsche Ihnen einen schönen Abend.

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0: Schönen guten Morgen, hier ist SR3 Saarlandwelle. Was haben wir so an Erinnerungen bei uns an den Kühlschränken hängen? Sei es mit Magneten, sei es mit Tesafilm, ganz egal. Pascal Marion schreibt gerade, an meinem Kühlschrank hängen die Zahnarzttermine. Ich habe schon 5 Kilogramm runter. Schöne Grüße von Pascal. Das hier ist auch gut.
1: Guten Morgen, Michael. Hier ist die Denise aus Körbrich. An unserem Kühlschrank hängt tatsächlich noch ein Foto, das der SR letztes Jahr in Saarwellingen mit eurem Moderator Marco Lutz Binder und mit meinem Mann und mit mir gemacht haben. Tschüssi.
0: Das richte ich dem Marco gerne aus.
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0: Und hier ist Tim. Hallo Tim, guten Morgen.
3: Schönen guten Morgen, Michael.
0: Grüß dich. Hast du auch so einen Kühlschrank oder irgendwas, wo du solche Erinnerungen dran pappst in der Küche?
3: Wir haben so eine ganze Wand, die ist aber nicht am Kühlschrank, aber so eine Magnetwand, die ist voll gepflastert mit alten Fotos. Ich glaube, ist auch ein Satellitenbild von Meteosat mit dazwischen. Also alles buntes Mosaik, da reicht die Kühlschrankwand gar nicht für aus.
0: Ist das lustig, dass der Meteorologe tatsächlich ein Satellitenbild dann auch noch am Kühlschrank hat? Was hast denn heute auf der Satellitenkarte drauf?
3: Ja, heute haben wir jetzt zumindest vormittags noch dichtere Wolken. Es sind auch ein paar Schauer unterwegs, die klingen ab oder ziehen auch ab im Laufe des Vormittags. Und heute Nachmittag dann freundlich Sonne-Wolken-Mix. Und die Temperaturen heute früh ja schon nicht ganz so kühl. Durch die Bewölkung ist es ein bisschen lauer geblieben. 13 bis 15 Grad jetzt aktuell die Startwerte und bis 22 Grad heute Nachmittag. Also das ist für die Jahreszeit normal und auch, wie gesagt, aufgrund der Entwicklung recht ruhiger, angenehmer, fast schon Altweibersommertag.
0: Wir stehen vorm Wochenende. Mach uns mal das Wochenendwetter, Tim.
3: Ja, das wird richtig angenehm. Am Samstag erstmal in der Nacht klar oder locker bewölkt. Frühwerte dann morgen frischer als heute, 11 bis 5 Grad. Vor allem den Mulden ist es durchaus dann auch einstellig. Dann aber geht es hoch bis zu 25 Grad. Freundlich, Sonne-Wolken-Mix. Und auch am Sonntag bleibt es weitestgehend trocken. Vielleicht kann es nachmittags hier und da noch einen einzelnen Schauer geben. Aber die Temperaturen sind ähnlich angenehm mit 20 bis 24 Grad. Also da wird der Altweibersommer jetzt quasi eingeleitet. Ich kann schon mal vorgreifen, in der neuen Woche bleibt es ruhig. Und mit vielleicht Frühnebel, viele Sonnenstunden auch dazu und trocken. Regen ist ja durchaus zu wenig gefallen, aber da kommt erstmal nichts nach.
0: Tim, für deine Prognose danke ich dir und ich wünsche dir ein schönes Wochenende. Mach's gut.
3: Gleichfalls. Tschüss, Michael.
0: Tschüss.

Was hängt bei uns am Kühlschrank? Welche schöne Erinnerung. Anke aus Riegelsberg schreibt, guten Morgen, lieber Michael. An unserem Kühlschrank hängt ein Magnet, auf dem steht, willkommen in unserem Kulturhaushalt. Morgens gibt es Zirkus und abends Theater. Hat uns ein Freund geschenkt, der übrigens gestern Geburtstag hatte. Deswegen liebe Grüße an dieser Stelle an den Martin. Danke, Anke. Gebe ich gerne weiter. Louis, das ist auch schön. Luigi aus Eppelborn. Bei uns am Kühlschrank hängt noch immer der Lottoschein mit dem Sechser aus dem Jahr 2017. Wir hatten ihn vergessen abzugeben, sonst würde der Kühlschrank jetzt in einem anderen Haus stehen.

0: Der Sonne entgegen kann man auch vom Schaumberg aus gucken. Da haben wir so eine schöne Wetterkamera. Da gucke ich abends ganz gerne rein im Saarlandwetter im SR-Fernsehen. Und heute Abend werde ich da, wenn ich mir die anschaue, wahrscheinlich den gleichen Blick haben, den Simin heute Morgen hat. Denn Simin ist heute mit dem Treffpunkt Ü-Wagen am Fuße des Schaumbergs, also den Tag über dann in der Gemeinde Tholey. Da liegt nämlich der fast namensgleiche Bruder Tholey mit 3200 Einwohnern. Belebtes Dörfchen, aber heute Morgen, um das Ganze so überblickmäßig mal kennenzulernen, ist sie erst hoch hinausgefahren. Grüß dich und schönen guten Morgen. Ist schön.
1: Ja, also ich würde sagen, es ist schön, wenn wir ein bisschen weniger Nebel hätten, dann wäre es noch ein Tick schöner, aber es ändert sich hier gerade alle 20 Sekunden, denn hier geht ein laues Lüftchen, ein bisschen stärkerer Wind und der zieht den Nebel und wir hatten jetzt gerade bis vor, ich würde sagen, 20 Sekunden hatten wir einen super Blick direkt auf Tholey hier heute Morgen und ich bin nicht alleine, ich bin unter anderem mit dem Ortsvorsteher, dem Alex Beesch da und wenn du so auf dein schönes Tholey blickst, dann freust du dich bestimmt, oder?
2: Ja, selbstverständlich. Herzlich willkommen heute Morgen hier auf dem Schaumberg. Dieser Blick auf Tholey könnte wunderbar sein, wenn wir nicht so viel Nebel im Moment gerade hätten.
1: Wir müssen einfach noch mal ein bisschen warten, dann wird es gleich noch mal. Die Sonne haben wir heute Morgen auch schon gesehen. Wir haben übrigens einen tollen Blick, wenn es dann aufklart und aufzieht, auf den Dollberg, auf die Sternwarte Peterberg und so weiter und so fort. Michael, wir sind hier über 600 Meter über Null und alle, die durchs Nordsaarland fahren, die kennen natürlich den Schaumbergturm. Den sieht man schon von Weitem. Alex, was hat es denn eigentlich mit diesem Turm auf sich?
2: Ja, der Schaumbergturm ist heute ein Zeichen der deutsch-französischen Freundschaft. Der Schaumbergturm war ursprünglich ein ganz normaler Aussichtsturm gewesen, ist dann aber im Laufe der Jahrhunderte, kann man fast sagen, saniert worden. Und mittlerweile ist es ein toller Aussichtsturm, den man 360 Grad begehen kann und einen wunderbaren Blick über das ganze Saarland hat.
1: Du machst einfach tipptopp Werbung, muss man sagen, für deinen Ort und für deine Gemeinde. Besser kann es natürlich nicht sein. Aber das hier war ganz früher auch mal eine Burg, hat mir Timo erzählt, der ist vom Kulturring, das ist der Dachverband der Vereine. Deswegen sind wir ja heute mit dem Treffpunkt Ü-Wagen hier in Tholey. Und Alex, Timo, du hast gerade schon gesagt, dass das hier, wir stehen hier jetzt auf Tholeyer Gebiet, aber der Schaumberg, und das wusste ich nicht, der gehört auch teilweise zu Tholey. Da wollte ich Alex nochmal fragen.
2: Ja, das stimmt. Also das Schaumbergbad beispielsweise ist ja auch eine tolle touristische Destination hier bei uns in der Gemeinde, ist auf Tholeyer Gemarkung. Aber jetzt der Schaumberg selbst mit dem Turm, der steht tatsächlich auf Tholeyer Bad.
1: Aber da gibt es immer so einen kleinen Wettstreit, dann sagt man ja, der Teil des Schaumbergs gehört auch zu Tholey.

0: So, Timo, jetzt die Frage an dich. Du hast gerade schon abgewunken. Für dich ist das hier aber auch was ganz Besonderes. Du warst schon als Kind und Jugendlicher oft hier oben.
1: Ja, ganz genau. Also als Kind kennt man den Schaumberg, man kennt alles drumherum und es ist immer wieder schön, hier hochzukommen, die Aussicht zu genießen, das mystische Flair. Also es ist einfach toll hier oben.
0: Und rund ums Jahr wird das hier oben bespielt. Wenn ich mal so runtergucke, da ist eine Alm, da ist ein super großer Platz unten. Hier wird teilweise Halloween gefeiert, habe ich heute Morgen schon gehört. Also für mich ist es das erste Mal überhaupt auf dem Schaumberg. Das ist das, so was es noch gibt im
1: Was?
0: Saarland. Und das, ja, und das allererste Mal auf dem Schaumbergturm. Und ich würde sagen, selbst bei Nebel kann man es besser nicht haben.
2: Genieß es. Hab ganz viel Spaß. SR3 heute zu Gast mit Zimin Sadeghi in Teelai mit dem Treffpunkt Ü-Wagen. Party gibt's auch von 16 bis 18 Uhr am Schulzentrum. Also Getränke, Würstchen, Schwenker, wie immer gratis. Und ansonsten den ganzen Tag über Gespräche aus und über Teelai hier bei uns im Radio.

0: Ich habe eben gesagt, wir haben am Kühlschrank unter anderem eine Liste mit unseren Lieblingsrezepten, damit, wenn man die Frage nochmal hat, was soll man halt mal kochen, einfach drauf gucken muss und sagen, komm, nimm mal eins von denen hier. Lieblingsrezepte hat auch Margit aus, Margit aus Marping hat auch so eine Liste, wobei sie sagt, da hängen absolut, also mein absolutes Lieblingsrezept, Chili con Carne, hängt da dran. Ja, Rezepte am Kühlschrank, da kann Karl-Heinz zustimmen.
1: Wunderschöne Gemeinde, Michael, aus Karl-Heinz aus Saarbrücke-Burbach. An meinem Kühlschrank hängen immer die Arztrezepte, dass ich nicht vergesse, in die Apotheke zu gehen.

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1: Mit Franziska Hans im Studio. Guten Morgen.
2: Guten Morgen. Fast jeder Zweite erwartet Kanzlerwechsel. Das zeigt eine Umfrage des Meinungsforschungsinstituts YouGov. Nur knapp ein Drittel der Befragten gehen davon aus, dass Kanzler Merz über den Jahreswechsel hinaus noch im Amt bleibt. Pistorius nimmt F-35-Kampfjet in Empfang. Dafür wird er in Texas beim US-Rüstungsunternehmen Lockheed Martin erwartet. Die ersten 8 der insgesamt 35 bestellten Maschinen bleiben aber vorerst in den USA. Deutsche Piloten und Techniker werden zunächst dort an ihnen ausgebildet. Industrie erhöht Wachstumsprognose. Der Bundesverband der deutschen Industrie rechnet mit einem Wachstum des Bruttoinlandsprodukts von 1%. Erwartet wurde zuvor ein Plus von 0,6%. Als Gründe für das Wachstum wird vor allem das starke Geschäft mit europäischen Partnern genannt. Vorschlag zu Pflegekostendeckel. Nach Ansicht von Saarministerpräsidentin Rehlinger soll unter anderem die Beitragsbemessungsgrenze der Pflegeversicherung angehoben werden. Damit müssten Besserverdienende prozentual mehr bezahlen. Rehlinger hatte außerdem gefordert, den Eigenanteil für Pflegebedürftige auf 1.500 Euro zu begrenzen. Apothekerurteil rechtskräftig. Das hat der Bundesgerichtshof entschieden. Damit muss der Apotheker aus dem Saarland seine 5-jährige Haftstrafe antreten. Nach Ansicht des Gerichts hatte er rund 3 Millionen Euro an Steuern hinterzogen. Und Hoffenheim verliert in der Europa League. Der Fußball-Bundesligist unterlag gestern Abend beim griechischen Pokalsieger Ofi Kreta mit 0:2. In der Bundesliga muss Hoffenheim am Sonntag gegen Paderborn ran.
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1: Sind noch ein paar dicke Wolken über dem Saarland unterwegs aus der Nacht heraus. Die können vielleicht noch den ein oder anderen Tropfen bringen, aber viel wird das heute nicht mehr. Im Laufe des Tages wird es freundlich, blau-weiß, Temperaturen bis zu 22 Grad. Am morgigen Samstag und am Sonntag bis zu 24 Grad und Altweiber-Sommerwetter.
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1: Oh, da brennt ein Laster auf der B419 zwischen Beesch und Perl. Fahren Sie da bitte in beiden Richtungen vorsichtig und rechnen Sie mit Behinderungen. Auf der B41 zwischen Ottweiler und Neunkirchen kommt es zu Behinderungen an der Baustelle. Und in Großrosseln in der Emmersweiler Straße hat es einen Unfall gegeben. Geblitzt wird in der Ortsdurchfahrt von Überroth-Niederhofen. 0800 708.000, die kostenlose SR3 Blitzer- und Stau-Hotline. 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
0: 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Guten Morgen.
1: Guten Morgen, hier ist der Michael Friemel. Schönen Freitag, schönen Start in Ihren Tag. Hallo, ich habe auch so einen Magneten mit einem Zitat am Kühlschrank, schreibt mir der Marc Hippchen. Dort drauf steht, heute mache ich mir kein Abendbrot, heute mache ich mir Gedanken. Als mein Sohn das gelesen hat, hat er ganz verzweifelt gefragt, ob es jetzt kein Abendessen mehr gibt.
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Weekend. Ja, das Weekend steht vor der Tür. Also wenn man mal keine Lust auf die Arbeit hat, ist das eine Möglichkeit, mal ein paar Tage rumzukommen. Ansonsten gäbe es auch die Möglichkeit, dass Sie einfach jemanden von uns Ihren Job übernehmen lassen. Was heißt jemanden? Freaky Jörn. Lass das doch mal den Freaky machen. Lassen Sie Ihre Arbeit doch einfach mal für einen Tag von unserem Experten übernehmen. Wo er heute im Einsatz ist, das hören Sie gleich hier in SR3. Guten Morgen. 4 Minuten ab jetzt.

0: Schönen guten Morgen, hier ist SR3 Saarlandwelle, 7.40 Uhr ist es.
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0: Jawohl, der übernimmt ihren Job, schickt sie dafür in eine Auszeit. Wobei, was das für eine Auszeit sein wird, das weiß einfach nur Freaky Jörn. Was wir wissen ist, wen er anzurufen hat, denn das ahnt er vorher nicht. Sie bewerben sich ja hier bei uns rege über sr3.de und dann wühlt die sr3-Redaktion sich durch und drückt Jörn einmal in der Woche bzw. zweimal in der Woche einen Zettel in die Hand mit einem Namen und mit einer Telefonnummer. Und gestern hat er wieder angerufen, der Jörn.
2: Hallo?
3: Hallo Julia.
2: Hallo.
3: Ei, hallo, hier ist der Freaky Jörn von SR3 Saarlandwelle. Guten Tag, Schiel.
2: Ei, hi. Ich bin gerade ein bisschen überrascht.
3: Ah ja, du hast dich doch beworben. Ja, und jetzt habe ich doch deine Nummer gereicht, Grit, und ich soll dich mal anrufen, um rauszufinden, was du dann überhaupt schaffe tust.
2: Ei, ich schaffe in Dingmatt im Obst- und Gemüsegeschäft.
3: Ach, was und Gesundes?
2: Genau, aber wir machen nicht nur gesunde Sachen.
3: Okay, was
2: so,
3: noch?
2: Wir haben auch feiner Kuchen.
3: Oh, gefährlich.
2: Und Frühstück und Mittagessen. Ja.
3: Ey, das ist doch schön. Was wäre dann dort meine Aufgabe? Oder was sind denn deine Aufgabe, die ich dann zu übernehmen hätte?
2: Das ist eigentlich ziemlich vielfältig. Ein bisschen Kaffee rausbringe, ein bisschen Kuchen, ein bisschen verdiene.
3: Oh, das gibt eine wilde Rennerei. Ich höre das schon.
2: Ja, das könnte ich mal vorstellen. Deshalb habe ich mich auch beworben, dass ich endlich mal ein bisschen wäsche.
3: Ja, ich weiß schon. Willst du auch wissen, wo es für dich hingeht?
2: Das wäre natürlich ganz klasse.
3: Ich glaube, ich hätte doch schon eine Idee, aber das verrate ich noch nicht.
2: Ah, super, da freue ich mich doch umso mehr.
3: Ja. Dankeschön, ne? Bis dann. Ne?
2: Okay,
3: danke.
2: Bis dann.
3: Ciao.
2: Ciao.
0: 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Durchaus möglich, dass sie heute dann Freaky Jörn in St. Ingbert irgendwo bedient, wenn sie einen Kaffee trinken oder wenn sie Obst und Gemüse kaufen gehen. Wo genau, das erfahren sie in der nächsten Stunde in SR3. Guten Morgen. Und dann erfährt auch Sabine, wo es für sie heute hingeht.

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0: Was hängt bei uns am Kühlschrank? Was sind so die Erinnerungen, die wir gerne mit uns nehmen und die wir dort aufbewahren? Die Heike zum Beispiel schreibt, mein Gatte meint, ich bin verrückt, und sie schickt mir ein Foto dazu. Ja, der ist wirklich total zu. Dieser Kühlschrank ist total zu mit Magneten, mit Kühlschrankmagneten. Aber ganz unterschiedliche, nicht nur Urlaubsteile sind, Filmerinnerungen sind drauf, ganz unterschiedliche Zitate auch. Dann hier hat mir die Eva Maria gerade ein Foto von ihrem Kühlschrankkalender geschickt. Sie hat dort einfach den Spielplan der SV Elversberg für die Saison 2026-27 dran. Und die Tabelle, schreibt sie, die habe ich mittlerweile wieder aktualisiert. Das macht sie dann handschriftlich ganz einfach unten drunter. Sehr schön. Ja, es gibt so viele Menschen, die sich aus dem Urlaub Urlaubsmagneten mitbringen und das als Erinnerung mit sich tragen. Der Stefan hat ganz viele davon.
1: Hallo Michael, ich sammle ganz viele Magnete von Urlaub.

0: Urlaubsorten, Sehenswürdigkeiten und Veranstaltungen. Aber mein allerliebster Magnet ist eine Schwarzwaldkuh mit einem roten Bollenhut drauf. Die guckt so blöd, dass es schon wieder schön ist. Gruß, Stefan.
1: Danke, Stefan.

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1: Es ist 8 Uhr im Studio, Lisa Huth. Guten Morgen, darum geht es gleich. Diskussion um hohe Spritpreise. ADAC, Handwerk und DGB fordern Entlastungen. Nach diesem Sommer ist die Mehrheit dafür. Stadtrat Homburg will Hitzeaktionsplan erstellen. Und Mehrwertsteuersenkung wird nicht an Kunden weitergegeben. Dehoga Saar sagt, die sei vorrangig für die Wirte gedacht. Und das Wetter, erst etwas Regen möglich, dann freundlicher bis 22 Grad. Derzeit nutzen viele das Auto nur, wenn es unbedingt notwendig ist. Sie hoffen, dass die Bundesregierung ihr Versprechen wahrmacht und eine baldige Lösung anbietet. Andere haben keine Wahl. Gerade im Saarland brauchen viele ihr Auto fürs Einkaufen, die Kinder oder den Weg zur Arbeit, weil es in ihrem Ort keine entsprechenden Angebote gibt. So reißt die Diskussion um die hohen Spritpreise nicht ab.
2: In der Debatte um Entlastungen angesichts der hohen Spritpreise fordert der ADAC, die Stromsteuer zu senken. Das würde private Haushalte entlasten und einen Anreiz für den Kauf von Elektroautos schaffen, sagte eine ADAC-Sprecherin der Rheinischen Post. Fehlende Lademöglichkeiten und der hohe Anschaffungspreis verzögerten den Umstieg aufs E-Auto. Der Chef des Zentralverbands des Deutschen Handwerks, Jörg Dittrich, sprach sich ebenfalls für eine geringere Stromsteuer aus. Er sagte dem Redaktionsnetzwerk Deutschland, wenn der Spritpreis zu hoch sei, sagten die Menschen zum Ausgleich der Mehrausgaben etwa den Friseurbesuch ab, was inländische Familienbetriebe unmittelbar zu spüren bekämen. Auch der Deutsche Gewerkschaftsbund fordert umfangreiche Entlastungen. Die DGB-Chefin Jasmin Fahimi sagte ebenfalls in der Rheinischen Post, die Stromsteuer müsse runter auf das europäische Mindestmaß. Außerdem verlangte sie mit Blick auf die hohen Kraftstoffpreise einen Spritpreisdeckel und eine Übergewinnsteuer, um Extragewinne der Mineralölwirtschaft abzuschöpfen. Das fordert auch die SPD, während sich Bundeswirtschaftsministerin Katharina Reiche von der CDU dafür ausspricht, die Mehrwertsteuer auf Sprit zu senken. Die Bundesregierung hat eine baldige Lösung angekündigt.
1: Jakob Meyer war das für SR Info. In Paris hat Präsident Macron eine Dringlichkeitssitzung zu den Spritpreisen anberaumt. Auch die EU-Finanzminister beraten heute in Irland über mögliche Entlastungen für Autofahrer. Auch hier wird es darum gehen, ob Mineralölkonzerne etwas von ihren hohen Profiten abgeben sollen. Für eine solche Übergewinnsteuer werben der deutsche Finanzminister Klingbeil und Amtskollegen aus 5 anderen EU-Ländern, unter anderem Österreich und Italien. Die saarländische Ministerpräsidentin Rehlinger hat ihren Vorschlag zur Finanzierung eines Pflegekostendeckels genauer erklärt. Im Deutschlandfunk schlug sie vor, die Beitragsbemessungsgrenze der Pflegeversicherung anzuheben. Damit würden Besserverdienende prozentual mehr in die Kassen einzahlen. Außerdem warb sie für einen Solidarausgleich zwischen der gesetzlichen und der privaten Pflegeversicherung. Der Verband der privaten Krankenversicherung hält einen solchen Finanzausgleich für verfassungswidrig. Rehlinger hatte gefordert, den Eigenanteil für Pflegebedürftige auf 1.500 Euro zu begrenzen. Die deutsche Industrie hat ihre Wachstumsprognose für das laufende Jahr erhöht. Der Bundesverband der deutschen Industrie rechnet mit einem Wachstum des Bruttoinlandsprodukts von 1%. Bisher wurde ein Plus von 0,6% erwartet. Vor allem das starke Geschäft mit europäischen Partnern gebe der deutschen Wirtschaft Rückenwind. Die Stadt Homburg soll einen Hitzeaktionsplan erstellen. Einem entsprechenden Antrag der Fraktion Bündnis 90 Die Grünen hat eine große Mehrheit im Stadtrat zugestimmt. Lediglich die AfD-Fraktion und ein Mitglied der FWG-Fraktion stimmten dagegen. SR3-Reporterin Lea Kielnecker.
3: Der Sommer 2026 war nach Daten des Deutschen Wetterdienstes der heißeste, der jemals im Saarland gemessen wurde. Damit begründeten die Grünen die Dringlichkeit ihres Antrags. Homburg müsse sich in Zukunft strategisch gegen extreme Hitze wappnen. Dafür soll die Verwaltung jetzt im Rahmen des Hitzeaktionsplans fachübergreifend konkrete Maßnahmen erarbeiten. Auch die Fraktionen von SPD, CDU und der Linken waren der Meinung, dass das Thema angesichts des heißen Sommers wichtig sei und es ein Gesamtkonzept brauche. Oberbürgermeister Forster von der CDU sagt,

0: sagte, die Stadt nehme das Thema Hitze bereits ernst, habe Schutzmaßnahmen wie Trinkwasserspender oder Verschattung umgesetzt und werde das weiterhin tun. Er zeigte sich offen für einen Hitzeaktionsplan, wies aber darauf hin, dass die geforderte zeitnahe Erstellung wegen Personalmangel unrealistisch sei. Bis es konkrete Ergebnisse gibt, könnte es also noch eine Weile dauern.
1: In Russland läuft die erste Parlamentswahl seit Beginn des Krieges gegen die Ukraine. Bis Sonntag sind mehr als 110 Millionen Menschen aufgerufen, ihre Stimmen abzugeben. Gewählt werden 450 Abgeordnete der Staatsduma in Moskau. Oppositionsparteien sind nicht zugelassen. Die 10 zugelassenen Parteien unterstützen im Wesentlichen die Politik von Präsident Putin. Verteidigungsminister Pistorius nimmt heute Abend in den USA den ersten deutschen F-35-Kampfjet in Empfang. Dafür wird er in Texas beim US-Rüstungsunternehmen Lockheed Martin erwartet. Die ersten 8 F-35-Kampfjets für die deutsche Luftwaffe bleiben zunächst in den USA, wo deutsche Piloten und Techniker an ihnen ausgebildet werden. Ab dem kommenden Jahr sollen dann die ersten Maschinen auf dem Flieger Horst Büchel in der Eifel stationiert werden. In Deutschland rechnet fast jeder Zweite damit, dass Bundeskanzler Merz noch vor dem Ende des Jahres abgelöst wird. Das zeigt eine Umfrage des Meinungsforschungsinstituts YouGov. Malte Dudecek für SA Info.
2: 48% der Befragten haben in der Umfrage gesagt, dass sie glauben, dass Merz zum Jahreswechsel kein Kanzler mehr ist. Knapp ein Drittel denkt, dass er seinen Posten behält. Merz steht seit der Wahl in Sachsen-Anhalt unter Druck. Dort hatte die CDU klar gegen die AfD verloren. In dieser Woche haben sich die 8 Ministerpräsidenten der CDU demonstrativ hinter den Kanzler gestellt. Bei der Landtagswahl in Mecklenburg-Vorpommern droht seiner Partei am kommenden Sonntag aber die nächste Enttäuschung. In aktuellen Umfragen steht sie dort nur knapp über der 5%-Hürde für den Landtag. Einen Rücktritt hat Merz ausgeschlossen.
1: Am Hauptbahnhof in Mannheim wird heute eine Gedenktafel für den getöteten Zugbegleiter Sherkan Çala enthüllt. Der 36-Jährige war Anfang Februar nach dem Angriff eines Fahrgastes ohne Ticket in einem Regionalexpress bei Landstuhl an einer Hirnblutung gestorben. Die Tat hatte bundesweit eine Debatte über die Sicherheit in Zügen ausgelöst. An der Gedenkveranstaltung nehmen unter anderem Bundesverkehrsminister Bilger, Bahnchef Chefin Paller sowie Angehörige und Freunde des getöteten Zugbegleiters teil. Mannheim war sein Dienstort. Weniger Mehrwertsteuer auf Speisen und Getränke, das müsste eigentlich auch heißen, Essen im Restaurant wird wieder günstiger. Das ist nicht so. Nach einer Studie der Gewerkschaft Nahrung Genuss Gaststätten NGG wurden die Preise für Speisen überhaupt nicht gesenkt. Der Hauptgeschäftsführer des Deutschen Hotel- und Gaststättenverbands im Saarland, Frank Horath, sagte im SR-Fernsehen, das eigentliche Ziel bei der Mehrwertsteuer sei ja auch eine Entlastung der Gastronomiebetriebe gewesen.
3: Der Druck ist halt so hoch. Wir haben mittlerweile 45-50% Lohnkosten in einem durchschnittlichen Betrieb. Da sollten wir eigentlich froh sein, dass die Preise gehalten werden können und die Löhne gezahlt werden. Die Betriebe machen jetzt schon eine Gratwanderung. Wir wissen ja ums Portemonnaie der Gäste. Es wird ja auch uns allen irgendwo in die Tasche gegriffen. Das ist wirklich ein Spagat für die Betriebe, die eigenen Kosten im Griff zu halten und gleichzeitig Angebote zu machen, die noch angenommen werden.
1: Auch die Arbeitsbelastung war Teil der NGG-Studie. Demnach arbeitet fast jeder zweite Beschäftigte regelmäßig 8 bis 10 Stunden pro Tag. Heute Abend wird im Weltkulturerbe Völklinger Hütte das Freistil-Festival eröffnet. Bis zum 27. September erwartet die Besucher ein umfangreiches Programm mit Schauspiel, Tanz, Musik und Klangkunst von freien Künstlerinnen und Künstlern. Organisiert wird das Festival seit 2020 vom Netzwerk Freie Szene Saar. Die Festivaleröffnung ist um 19.30 Uhr. 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SR3-Reporterin Simin Sadeghi wird den ganzen Tag aus dem größten Ortsteil von Teley berichten. Auch SR-Intendant Martin Grasmück ist wieder vor Ort dabei. Von 16 bis 18 Uhr lädt SR3 auch zum Fest im Schulzentrum ein, mit Getränken, Gegrillten und Gesprächen. Seit mehreren Jahren wird in der Gemeinde Weißkirchen über eine neue Grundschule gesprochen. Gestern Abend stand der Gemeinderat vor der Entscheidung Neubau oder Renovierung eines alten Standortes und hat für Neubau gestimmt. SR3-Reporter René Henken.
4: Großer Applaus der rund 60 Besucher im Sitzungssaal des Weißkircher Rathaus. Die Anwohner sind erleichtert über den Beschluss des Gemeinderates. Demnach soll in Rappweiler ein neues Grundschulgebäude gebaut werden. Dafür haben 16 der 24 Mitglieder im Weißkircher Rat gestimmt. Das bedeutet aber im Umkehrschluss, dass der aktuelle Standort in Teilen geschlossen wird. Dieser könnte aber in Zukunft teilweise saniert und dann vom Kindergarten genutzt werden. Der Hauptstandort der Grundschule der Gemeinde Weißkirchen in Kronfeld bleibt laut dem Beschluss des Rats bestehen, soll aber saniert werden. Unter anderem ist mittelfristig eine neue Heizungsanlage geplant. Die Gesamtkosten für die Projekte liegen bei gut 6,8 Millionen Euro. Die Hälfte davon bezuschusst das saarländische Innenministerium.
1: Hoffenheim ist mit einer Niederlage in die Europa-League-Saison gestartet. Der Fußball-Bundesligist unterlag gestern Abend beim griechischen Pokalsieger Ofi Kreta mit 0:2. Die deutsche Tennisspielerin Eva Liss ist beim WTA-Turnier in Sao Paulo ausgeschieden. Die 24-jährige Hamburgerin unterlag im Achtelfinale der Argentinierin Nadia Podoroska in 2 Sätzen. Und das war die SR3-Rundschau mit Lisa Huth. Um 8.10 Uhr übernimmt wieder Michael Friemel. Guten Morgen.
5: Guten Morgen.
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5: Bis zu 22, vielleicht örtlich 23 Grad sind heute drin. Es wird ein sehr freundlicher Tag. Jetzt die erste Tageshälfte eher noch so ein bisschen bewölkt, aber diese Wolken ziehen bald ab. Also dann am Nachmittag wieder Altweibersommerwetter. Und wie geht's weiter?
7: Früh wird im Morgen frischer als heute, 11 bis 5 Grad. Vor allem in Mulden ist es durchaus dann auch einstellig. Dann aber geht's hoch bis zu 25 Grad. Freundlich, Sonne, Wolken, Mix. Und auch am Sonntag bleibt es weitestgehend trocken. Vielleicht kann es nachmittags hier und da noch einen einzelnen Schauer geben, aber die Temperaturen sind ähnlich angenehm mit 20 bis 24 Grad, also da wird der Altweibersommer jetzt quasi eingeleitet, kann schon mal vorgreifen, in der neuen Woche bleibt es ruhig, vielleicht Frühnebel, viele Sonnenstunden auch dazu und trocken, Regen ist ja durchaus zu wenig gefallen, aber da kommt erstmal nichts nach.
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5: Die B419, da gab es heute Morgen einen LKW-Brand, deswegen ist die Strecke zwischen Beesch und Perl in beiden Richtungen gesperrt. Geblitzt wird in der Ortsdurchfahrt von Überroth-Niederhofen. 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
5: Hallo, hier ist Michael Friemel. Ich wünsche Ihnen einen schönen Start in den Freitag.
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An meinem Kühlschrank hängen immer die aktuellsten Gemälde unserer Enkelchen aus dem Kindergarten. Und das wird auch regelmäßig akribisch kontrolliert, ob die noch da hängen. Kann ich mir gut vorstellen. Schreibt Susanne aus Merzig. Dankeschön, Susanne. 0681 64 064. Gerne Ihre WhatsApps, auch Ihre WhatsApp-Sprachnachrichten. Was hängt bei Ihnen am Kühlschrank?

0: 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Schönen guten Morgen. Heute Nachmittag SR-Treffpunkt Ü-Wagen im Tholeyer Ortsteil Teley. Unsere Reporterin Simin Sadeghi ist heute Morgen schon hingefahren, damit wir alle den Ort schon mal so ein bisschen kennenlernen. Und gerade eben haben wir erfahren, dass ein Teil des berühmten Schaumbergs zu Teley gehört. Was schon seit einiger Zeit nicht mehr zu Teley gehört, ist wie in so vielen Ortschaften ein Supermarkt. Nee, gibt's nicht mehr. Wobei sich die Teleyer zu helfen wissen, die haben sich einen vollautomatischen 24-Stunden-Supermarkt organisiert. Fridas 24. Simin, sagst du mal, moderierst du noch oder kaufst du schon ein?
1: Ja, also ich muss mich gerade zurückhalten. Ich bin zum ersten Mal, heute ist der Tag der ersten Male, ich bin zum ersten Mal in

0: In so einem vollautomatisierten Supermarkt. Und erstmal dazu, die Sonne scheint uns gerade hier ins Gesicht. Also in Telai gibt es nicht nur Nebel, sondern auch Sonne. Und ja, man muss sagen, es sieht von innen aus wie ein ganz normaler Supermarkt. Man muss allerdings vorne, wenn man rein will, einen QR-Code vorhalten und einscannen, damit man reingehen kann. So wird kontrolliert, weil hier arbeitet nämlich niemand. Hier ist alles vollautomatisiert. Und Christina habe ich hier gerade getroffen. Die ist heute Morgen hier vorbeigeradelt. Und was fehlte dir noch? Warum musst du schnell nur einkaufen?
1: Ach, ich hatte gestern bei meinem Einkauf den süßen Senf vergessen.
0: Und da das hier ja der einzige Supermarkt im Ort ist, ist klar, dass du auch mit deinem schnellen Fahrrad nicht nach Tolai radelst, sondern hierher kommst.
1: Auf jeden Fall.
0: Erzähl mal, jetzt steht dieser süße Senf vor uns. Vor uns ist auch eine Kasse, so ein bisschen wie eine SB-Kasse, wie wir die aus anderen Supermärkten kennen. Und wie geht das jetzt?
1: Also, ich habe hier meinen Zugang zu Fridas 24 in Form von einem QR-Code. Den scanne ich jetzt ab.
0: Jawohl.
1: So,
0: Und dann
1: jetzt
0: wählst du
1: scanne
0: aus.
1: ich, genau, jetzt kann ich meine Produkte scannen, in dem Fall den Senf.
0: Und dann wird gleich einfach bezahlt.
1: Genau, und jetzt kann ich einfach ziemlich
0: Jawohl. Und
1: bezahlen.
0: für euch ist das vermutlich eine Erleichterung, weil euer Supermarkt ist ja jetzt schon seit ein paar Jahren weg und das hier ist jetzt die einzige Alternative.
1: Auf jeden Fall. Also Fridas 24 ist eine totale Erleichterung für uns im Dorf.
0: Und vor allem hat mir Christina gerade auch schon erzählt, das fand ich ganz putzig, dass hier ist auch ein Ort geworden, wo ihr euch trefft, ne?
1: Ja, auf jeden Fall.
0: Da kommt man dann mal ein bisschen zum Quatschen vorbei, was dann oft öfter mal zum Problem wird, weil dann treffen sich hier so viele Leute und jeder muss ja mit Zugang rein, damit das hier auch richtig funktioniert, dass man vorne eine kleine Schlange hat und man muss immer wieder den QR-Code scannen. Aber ich habe ja drüber gesprochen, es fehlt hier ein Supermarkt. Das Ganze hat ja ein bisschen mit dem Huddel mit der Ortsmitte zu tun. Der Ortsvorsteher hier, der Alex Bisch, ist immer noch bei mir. Ihr kriegt aber bald wieder einen Supermarkt und eine neue Ortsmitte, ne? Erzähl mal.
2: Ja, wir sind total guter Dinge. Der EVS hat jetzt angefangen mit der Kanalsanierungsmaßnahme. Und wenn der EVS dann durch ist und die Gemeinde mit ihren Arbeiten am Kanal durch ist, hoffen wir, dass der Investor endlich in die Umsetzung geht und dann der Edeka-Markt gebaut wird und im Obergeschoss soll noch eine Seniorenbetreuung dann hineinkommen. Und da freuen wir uns wirklich sehr, dass das hoffentlich bald weitergeht.
0: Also Telai in neuem Gewand, aber solange gibt es hier noch den Fridas 24 und darüber hinaus auch noch. Und Michael, hier gibt es wirklich, ich habe schon gesagt, hier gibt es alles von Obst, Gemüse, Backwaren, Fleisch aus der Region, was Süßes, wenn man abends
3: Cool.
0: oder nachts dann nochmal was haben will, kann man einfach schnell hinfahren und sich holen.
3: Aber es gibt wirklich überall die gleichen Probleme. Ne? Das ist überall das Gleiche hier. Schön, dass dort eine Lösung gefunden wurde. Zu Gast in Telai heute mit dem Treffpunkt Ü-Wagen. Die Party startet zwischen 16 und 18 Uhr. Dann freut sich Simin auf Sie am Schulzentrum. Gehen Sie hin und haben Sie einen schönen Mittag. Und ihr habt einen schönen Tag. Tschüss, Simin.

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1: Mit dem Frank Hofmann gemäue. Was für Idee gibt's, wo der Autofahrer Geld spare? Dort schwätze die Finanzminister von der EU heute in Irland. Es geht auch dort drum, ob die große Konzerne etwas vom Profit abgehen solle, wo sie mit dem Sprit mache. Der Klingbeil Lars, der wo Finanzminister bei uns in Deutschland ist, und unter anderem sein Kollege aus Österreich, der Maderbauer Markus, hätte gern, dass die Konzerne ihr Übergewinnsteuer bezahle. Fast jeder Zweite in Deutschland geht davon aus, dass bis Ende vom Jahr mir ein anderer Kanzler haben. YouGov, das ist ein Institut, wo die Meinung von den Leuten abfragt, sagt, nur ein Drittel meint, dass der Merz bis dahin im Kanzleramt bleiben tät. Nur 13% sind im neuen ARD-Deutschland-Trend noch zufrieden mit dem Merz, so wenig war es noch bei keinem anderen Kanzler. Die Ministerpräsidentin Srelinger Anke hat ja gesagt, wer gepflegt gehen muss, sollte höchstens 1500 Euro selber drufflehen müssen. Und er weiß, sagt sie auch, wie das gehen soll. Sie will nämlich, dass die Leute, die wo mehr verdienen, mehr in die Pflegeversicherung nin bezahlen. Und die Privatpflegeversicherung sollte mit der gesetzlichen Solidarausgleich machen. Die private Männer aber, das wäre gehe die Verfassung. Die Jugendherberge in Weißkirche soll für fast 3,5 Millionen Euro saniert gehen. Das haben sie gestern Abend im Gemeinderat entschieden. Viel Geld kommt vom Land. 2 Millionen, die wo für die Sanierung von der Sporthalle in Rappweller waren, wäre aber in die Jugendherberge gestocht. Und für die Halle soll sie neue Förderung gehen. Die Jugendherberge ist seit Monaten dicht wie im Brandschutz. Und in der Völklinger Hitz ist Freistil-Festival. Da gibt getanzt, Musik gemacht und es sind Performance-Künstler dabei. Die Eröffnung von dem Festival ist heute Abend und es geht bis Sonntag nächste Woche.
2: Danke, Frank.
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2: Noch mal ein paar Wolken am Himmel, aber die werden sich verziehen und dann wird es recht freundlich. Ein Mix aus Sonne und Wolken bei Temperaturen bis zu 22 Grad. Morgen am Samstag und am Sonntag Temperaturen jeweils bis zu 24, örtlich sogar bis zu 25 Grad.
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2: Die B419 ist zwischen Beesch und Perl in beiden Richtungen wegen eines brennenden LKWs vorübergehend gesperrt. Geblitzt wird, so geben Sie es durch, in der Ortsdurchfahrt von Fürth, in der Saarbrücker Straße zwischen Brebach und Fechingen und in der Ortsdurchfahrt von Überroth-Niederhofen. 0800 700 8000 ist die kostenlose SR3 Blitzer- und Stauhotline.
0: 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Guten Morgen.
2: Was haben wir so alles an unseren Kühlschränken hängen? Bei mir schreibt hier der. Ich weiß es nicht hier. Guck mal. Jedenfalls kommen die Grüße offenbar aus Alicante. Da steht nämlich, bei mir ist eine Liste am Kühlschrank, wo die Leute sagen können, was sie bestellen wollen. Ich schicke die einfach zum Kühlschrank, da brauche ich nicht mehr alles zu erzählen. Sondern steht da drauf, Cerveza, Bier, also Vino Bianco, Rosado Tinto, dann hätte er, oh Gott, das war Limoncello, Crema de Whisky. Das ist ein hochprozentiger Haushalt jedenfalls. Aber es ist keine dumme Idee, die Leute einfach zum Kühlschrank zu schicken und zu sagen, suchen euch was aus.
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0: Bei mir am Kühlschrank hängt ein Megalos, seit Jahren ohne Gewinn in Klammern, und außerdem die Auftragsbestätigungen für die nächsten bereits gebuchten Reisen. Schreibt mir die Dani. Ja, nicht nur zurückblicken, sondern nach vorne gucken am Kühlschrank. Auch nicht so schlecht, um sich ein bisschen Mut und ein bisschen gute Laune zu verschaffen. Ne? Gute Laune verschafft sich auch der Wolfgang, wenn er an den Kühlschrank guckt.
1: Hallo Michael Friemel, hier Wolfgang Scherer aus Tholey-Scheuern. Bei mir hängt ein Zettel am Kühlschrank, da steht drauf 31. Fragezeichen Rente. 14. Fragezeichen Betriebsrente Post. 15. Fragezeichen Betriebsrente Telekom. Das Allerwichtigste ist, dass ich an diesen Tagen auf mein Konto schaue, dass meine Renten auch auf jeden Fall eingegangen sind. Liebe Grüße aus Scheuern.
0: Der Wolfgang ist sicher.

0: das gut.
1: Wir haben es letzte Stunde schon gehört. Unsere heutige Kandidatin heißt Julia, arbeitet im Obst- und Gemüse- und Feinkostladen Schaum mitten im Herzen von St. Ingbert. Was sie noch nicht weiß, ist, welche Auszeit sie eigentlich bekommt, wenn Jörn heute ihren Job übernimmt. Das entscheidet, plant und organisiert er immer ganz spontan. Und wir hören jetzt mal rein, wie es für die Julia ausgeht und wie der Jörn ankommt.
2: Einen wunderschönen guten Morgen. Jo, ich bin gefühlt allein in der Fußgängerzone von St. Ingbert unterwegs. Aber da vorne wird schon eine Terrasse bestuhlt. Gemäue!
3: Allgemeine.
2: Hallo, bist du die Julia?
3: Ich bin's Julia.
2: Allgemeine.
3: Und du bist der Jörn.
2: Richtig, so
3: super,
2: ist das.
3: Ich freue mich.
2: Das sieht man dir an, du strahlst wie Batsch immer.
3: Ja, ich bin schon ganz aufgeregt.
2: Ich mache ja schon meine Arbeit quasi.
3: Naja,
2: also genug Arbeit.
3: Nur ein kleiner Teil davon.
2: Okay, wenn ich dort durch die Scheibe spitzele, ist ganz schön bunt. Ihr macht Obst, Gemüse, was machen da noch alles?
3: Feinkost, Frühstück, Mittagstisch, leckerer Kuchen.
2: Oh, gefährlich. Ja. Gefährlich. Wie viel Leute sind ihr?
3: Also insgesamt 21.
2: Nicht dein Ernst.
3: Ei, doch.
2: Seit wann schaffst du da?

0: Seit 2008 habe ich meine Ausbildung da gemacht und ja, seitdem bin ich hier mit im Team.
1: Der Chef, die Chefin, ach da?
0: Ja, meine Schwester ist
1: Ach, das ist der Chef, ach, das ist die Schwester.
0: ja.
1: Gut, ey, komm, lass uns mal ringehen und Gemäue sagen. Sind die alle
0: Ja,
1: gar schon da?
0: die sind all schon da.
1: Oh je. Sind die auch Ufergericht?
0: Ich glaube schon.
1: Oleg, Gemäue!
0: Das ist meine Schwester, direkt neben mir.
1: Ey, Gemäue!
2: Gemäue!
1: Du bist die?
2: Nadine.
1: Nadine, ich bin die Jörn. Du hast heute das Vergnügen mit mir. Das heißt, mir schicke jetzt gleich das Julia fort. Ich weiß noch gar nicht, wo es hingeht. Aber ich weiß jetzt, wo ich gelandet bin. Und zwar in einem richtig großen Obst-Gemüse-Feinkostladen. Was sind heute meine Aufgaben?
2: Ey, mir würde in der Küche ein bisschen schnibbeln. Mir würde ein bisschen Obst und Gemüse verkaufen. Und wenn du willst, ein bisschen Kaffee und Frühstück rausbringen.
1: Okay, die Julia weiß jetzt noch nicht, wo es hingeht. Ich glaube aber, jetzt ist deine Zeit gekommen. Bist du bereit?
0: Ich bin bereit.
1: Julia geht heute zur balinesischen Massage.
0: Wow!
1: Ja, du weißt gar nicht, was das ist.
0: Also Massage schon.
1: Ja.
0: Balinesisch, ich lass mich überraschen,
1: Ich habe auch keine Ahnung, aber es hat nicht gut angehört und das sieht
0: Ja.
1: schön aus dort. Also ich wünsche dir ganz, ganz viel Spaß.
0: Danke.
1: Hast du Handtuch und sowas dabei?
0: Natürlich.
1: Julia, ganz, ganz viel Spaß. Du darfst dich jetzt verkrümeln. Lass die Scherz dort, die ziehe ich an.
0: Ganz genau.
1: Und Nadine, du holst mich an die Hand.
2: Jo, es sind genug dort, die dich im Auge haben.
0: Tschüss, ja.
1: Ich melde mich gleich nochmal, sobald ich die Scherz anhabe. Ciao.

0: Danke.
1: Danke an all diejenigen, die heute Morgen mitgemacht haben. Und das waren ganz viele, die uns geschrieben haben, was sie alles am Kühlschrank hängen haben. Ich werde es nicht schaffen, euch allen zu antworten, weil es wirklich so viele sind. Aber ich habe mich sehr gefreut darüber und ich danke ganz herzlich. Und ich freue mich, wenn wir uns morgen früh alle wiederhören. Gleich kommt Carmen mit dem Vormittag zwischen 9 und 12. Und wie gesagt, ich bin dann morgen früh wieder da zwischen 5 und 9.
2: Das war Guten Morgen mit Michael Friemel.
3: Es ist einfach echt traurig, weil es unvorstellbar ist. Wenn er weg ist, war es das, ja.
4: Auf Wiedersehen, Herr Friemel.
3: So kommt ja nichts mehr.

0: Verteidigungsminister Pistorius nimmt heute in den USA den ersten F-35-Kampfjet in Empfang. Vorerst bleiben die neuen Maschinen in Texas bei Hersteller Lockheed Martin. Dort sollen deutsche Piloten und Techniker lernen, damit umzugehen. Vor dem Termin beim Hersteller hatte Pistorius von einer neuen Ära für die Bundeswehr gesprochen. Christina Nagel.
1: Tatsächlich kommt es nicht allzu häufig vor, dass ein neuer Kampfjet-Typ eingeführt wird. Noch dazu einer, der aktuell als das modernste Kampfflugzeug der Welt gilt. An ihren Standort im rheinland-pfälzischen Büchel werden die Kampfjets nach und nach ab Herbst des kommenden Jahres verlegt. Bis 2029 sollen die 35 bestellten F-35 dann einsatzfähig sein. Für die NATO ist der Kampfjet aus US-Produktion von besonderer Bedeutung. 19 andere Nationen haben sich für die F-35 entschieden. Das, betont Pistorius, eröffne neue Möglichkeiten der Zusammenarbeit mit Blick auf Ausbildung, Wartung, Übungen und Einsätze.
0: In Irland beraten die EU-Finanzminister heute über mögliche Entlastungen für Autofahrer. Dabei geht es auch um die Frage, ob Mineralölkonzerne etwas von ihren Profiten abgeben sollen. Für eine solche Übergewinnsteuer werben der deutsche Finanzminister Klingbeil und Amtskollegen etwa aus Österreich und anderen EU-Ländern. Das stieß aber im Vorfeld schon auf Widerstand. Die EU-Kommission hatte im April klargestellt, dass sie nicht an einer europaweiten Abschöpfung von Übergewinnen arbeite. In Deutschland und vielen anderen EU-Ländern gehen die Impfquoten bei Kindern zurück. Das zeigt eine Expertenstudie, über die ein Fachjournal berichtet. Als Hauptursache gilt die Corona-Pandemie. Unter anderem hatten Fehlinformationen das Vertrauen in Impfstoffe beschädigt. Folge der wachsenden Impfskepsis ist laut Studie, dass wieder öfter vermeidbare Krankheiten auftreten. Australiens Regierung hat eine deutliche Verschärfung der Visabestimmungen angekündigt. Wer die Gültigkeitsdauer überschreite, müsse künftig mit Abschiebehaft rechnen. Nach den jüngsten Zahlen hatten zuletzt 77.000 Menschen ihre Aufenthaltsdauer in Australien überschritten. Im Wildpark Potzberg im Kreis Kusel hat eine größere Kontrolle stattgefunden. Es hatte Hinweise gegeben, dass Tiere dort gefährdet seien oder misshandelt wurden. Alexandra Dietz.
2: Die Polizei hat den rund 30 Hektar großen Wildpark- und Greifvogelzoo Potzberg im Kreis Kusel ja gemeinsam mit dem Veterinäramt durchsucht. Das Ganze hat laut Polizei 10 Stunden gedauert. Dabei haben die Ermittler die rund 800 Tiere des regulären Bestandes im Park erstmal begutachtet, sich auch die Gehege angeschaut, dass die Tiere dort gefährdet sind oder gar misshandelt werden. Das hat sich nicht bestätigt. Es wurde auch keins der Tiere sichergestellt. Teilweise bestätigt hat sich laut Polizei allerdings der Verdacht bei einer Rattenzucht. Mehrere tausend Ratten werden wohl als Futter für Greifvögel gehalten. Geprüft wird jetzt, ob sie vor dem Verfüttern nicht tierschutzgerecht getötet wurden. Die Ermittlungen dazu laufen weiter. Auch das schriftliche Ergebnis der Tierkontrolle steht noch aus. Der Park bleibt auch erstmal geöffnet.
0: Am Mannheimer Hauptbahnhof wird heute eine Gedenktafel für den getöteten Zugbegleiter enthüllt. Der 36-Jährige war Anfang Februar nach einem Angriff eines Fahrgastes ohne Ticket in einem Regionalexpress bei Landstuhl an einer Hirnblutung gestorben. Die Tat hatte deutschlandweit eine Debatte über die Sicherheit in Zügen ausgelöst. An der Gedenkveranstaltung nehmen unter anderem Bundesverkehrsminister Bilger, Bahnchef Impala und auch Angehörige und Freunde des getöteten Zugbegleiters teil. Mannheim war sein Dienstort. Meta haftet für Fake-Werbung auf Instagram und TikTok. Das hat das Frankfurter Landgericht entschieden. Das Urteil ist noch nicht rechtskräftig. Ein im Saarland geborener Unternehmer hatte Meta verklagt, weil Fotos von ihm und das Logo seiner Firma von Dritten für Werbung genutzt wurden. In mutmaßlich betrügerischer Absicht hatten sie über einen Link bestimmte Investments empfohlen. Das Gericht entschied, Meta sei zu Schadenersatz verpflichtet. Und das waren die Nachrichten mit Christian Koch. 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
4: Es ist wolkig heute Morgen, hat hier und da auch ein bisschen Regen gegeben. Aber jetzt im Verlauf des Tages kommt die Sonne auch schon wieder raus. 18 bis 22 Grad. Es wird jetzt nachts frisch. Morgen früh zum Beispiel liegen die Temperaturen dann zwischen 5 und 11 Grad. Und morgen dann selbst noch mal lockere oder dünne Wolkenfelder. Oft Sonnenschein bei bis zu 25 Grad.
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4: Vorsicht auf der A8, Pirmasens Richtung Saarlouis, zwischen Neunkirchen-Oberstadt und Neunkirchen-Spiesen, Gefahr durch einen Reifen auf der linken Spur. Dann ist die B419 zwischen Beesch und Perl derzeit in beiden Richtungen vorübergehend gesperrt und Blitzer.

0: melden Sie in Fürth, in Überroth-Niederhofen und in der Saarbrücker Straße zwischen Brebach und Fechingen.
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0: Wir sind heute wieder für Sie draußen, das heißt wir, Semin Sadeghi, mit dem Treffpunkt Ü-Wagen heute in Teelai. Heute Morgen berichtet sie aus dem Ort und später ab 16 Uhr wird dann dort gefeiert. Sie sind herzlich eingeladen, auch einfach vorbeizukommen. Was in Teelai so feiernswert ist, darüber sprechen wir gleich. Mein Name ist Carmen Bachmann. Ich wünsche einen schönen Freitag.

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0: ohne Ende Zeit auf TikTok oder Instagram verbringen. Für Kinder unter 13 Jahren soll das bald Tabu sein. Und damit herzlich willkommen zum aktuellen Bericht. Social Media kann nämlich nicht nur Spaß, sondern auch süchtig machen. Und deshalb will die EU-Kommission neue Regeln. Essen gehen ist trotz Mehrwertsteuersenkung nicht günstiger geworden. Das zeigt eine Studie im Auftrag der Gewerkschaft Nahrung, Genuss, Gaststätten. Und jetzt ist es offiziell. Felix Keidel von der SV Elversberg ist in den Kader für die anstehenden Länderspiele in der Nations League nominiert worden. Instagram, TikTok oder Snapchat gehören für viele junge Menschen zum Alltag. Aber Social Media kann auch süchtig machen und Hass und Hetze verbreiten. Die EU-Kommission hat jetzt angekündigt, Kinder und Jugendliche besser zu schützen. So sollen etwa soziale Netzwerke für unter 13-Jährige verboten werden und zwischen 13 und 15 nur eingeschränkt nutzbar sein. Wie die Pläne im Saarland aufgenommen werden, da hat Felix Alswasser nachgefragt.
1: Endloses Scrollen, Nachrichten von Fremden, Mobbing und Fehlinformationen. Funktionen wie etwa ein öffentliches Profil oder Push-Nachrichten zur Schlafenszeit sollen nun für alle Minderjährigen eingeschränkt werden. Die ehemalige Bundestagsabgeordnete Nadine Schön ist Teil der Expertenkommission, die das Bundesbildungsministerium zum Umgang mit sozialen Medien berät. Sie begrüßt, dass die EU nun gegen die großen Konzerne vorgehen will.
2: Unsere Expertenkommission hat ganz klar gezeigt, dass es massive Entwicklungen, Fehlentwicklungen gibt durch den starken Social-Media-Konsum von Kindern und Jugendlichen und dass Kinder und Jugendliche sich selbst wünschen, dass es mehr Unterstützung, mehr Einschränkungen gibt. Und deshalb ist der Vorstoß der EU-Kommission, regulativ, altersgestuft reinzugehen, genau der richtige.
1: Dass die sozialen Netzwerke Gefahren mit sich bringen, ist auch der Landesschülervertretung im Saarland bekannt. Doch jungen Menschen bis zum 13. Lebensjahr Instagram und Co. zu verbieten, lehnen sie ab.
3: Wir als Landesschülervertretung kritisieren, dass ein kollektives Verbot nicht die richtige Maßnahme ist. Wir sollten fachübergreifenden Unterricht in der Schule anbieten. Das heißt kein eigenes Fach, sondern in jedem Fach lernt man ein bisschen etwas über den sinnvollen Umgang mit den sozialen Medien.
1: Bundesbildungsministerin Prien hat für Oktober Eckpunkte für eine deutsche Übergangslösung angekündigt, die unter anderem, wie von der Landesschülervertretung gefordert, Kompetenzen vermitteln soll.
2: Die Bundesregierung wird, basierend auf den Vorschlägen unserer Expertenkommission, ein Direktprogramm auf den Weg bringen, was nicht nur regulatorische Maßnahmen umfasst, sondern auch das Thema Befähigung und Teilhabe mit in den Blick nimmt. Denn das eine geht nicht ohne das andere.
1: Bis die angekündigten EU-Regelungen umgesetzt werden, kann es noch dauern. So will man zum Beispiel für die Alterskontrolle eine spezielle EU-App nutzen, die noch in Entwicklung sei.
0: Essen gehen zu zweit oder mit Freunden, das macht Spaß, ist aber mitunter ein teures Vergnügen geworden. Anfang des Jahres wurde dann die Mehrwertsteuer auf Speisen von 19% auf 7% gesenkt. Und viele hatten gehofft, dass damit auch die Preise für Pasta, Pizza oder Schnitzel runtergehen. Aber das ist nicht passiert. Das ist eins der Ergebnisse einer Studie, die die Gewerkschaft Nahrung, Genuss, Gaststätten, NGG, in Auftrag gegeben hat. Peter Sauer berichtet.
4: Nur eines von 100 Gerichten wurde nach der Mehrwertsteuersenkung zu Jahresbeginn laut Studie bundesweit günstiger. Für die Untersuchung wurden im Herbst und im Frühjahr insgesamt 180.000 Speisen von 12.000 Restaurants überprüft. Im Saarland wurden Gerichte demnach gar nicht günstiger. Bei 91% der Speisen blieben die Preise unverändert. Beim Rest stiegen sie sogar. Im Schnitt seien die Preise bundesweit um 0,5% angehoben worden.
5: Das hängt damit zusammen, dass das Gastgewerbe überall eine unterschiedliche Struktur hat. Also im Saarland gibt es zum Beispiel auch zunehmend Fine-Dining-Restaurants. Da hat in den letzten Jahren ja auch einiges eröffnet. Da haben wir auch eine mittlerweile auch gehobene Gastronomie. Und unter Umständen, auch weil wir auch kleinere Regionen und kleinere Städte haben, nicht so einen Preiskampf, Preisdruck wie in anderen Regionen in Deutschland.
4: Die Gewerkschaft NGG spricht von einem milliardenschweren Steuergeschenk. Das politisch ausgegebene Ziel, auch Restaurantgäste zu entlasten, sei verfehlt worden. Eine Pflicht zur Weitergabe der Steuersenkung gab es nicht. Der Deutsche Hotellerie- und Gastronomieverband DEHOGA hatte damals schon angekündigt, dass vermutlich nicht viele Betriebe die Steuersenkung weitergeben würden. Begründung: höhere Löhne und stark gestiegene Kosten.
5: Das Thema gestiegene Kosten haben wir auch innerhalb der Studie sehr stark untersucht. Und für den Beobachtungszeitraum können wir das nicht feststellen, dass die Preise weder bei den Rohstoffen noch bei den Vorprodukten massiv durch die Decke gegangen sind, dass das irgendwie rechtfertigen würden, weil auch die Löhne steigen aktuell nicht an. Das Saarland ist bei den Löhnen mittleres Schlusslicht sozusagen im Gastgewerbe und da ist noch deutlich Luft nach oben.
4: Der Bund der Steuerzahler hatte berechnet, dass die Steuersenkung jährliche Mindereinnahmen von rund 3,6 Milliarden Euro verursacht. Die NGG hatte gehofft, dass von den frei werdenden Mitteln auch die Beschäftigten profitieren. Eine Mitgliederbefragung ergab allerdings, die Arbeitsbelastung sei sehr hoch. Fast jede zweite befragte Person arbeitet demnach regelmäßig 8 bis 10 Stunden täglich. 3/4 der Beschäftigten können sich nach langen Arbeitstagen nicht ausreichend erholen. 79% berichten von kurzfristigen Dienstplanänderungen, die es erschweren, Beruf, Familie und Privatleben miteinander zu vereinbaren. Nahezu alle Befragten sprachen sich für eine Begrenzung der täglichen Höchstarbeitszeit aus.
5: Also die Situation der Branche ist in Bezug auf die Arbeitszeit eine absolute Katastrophe. Und die Menschen sagen einfach, es reicht, es geht nicht mehr. Die Menschen brennen für diese Branche, sie wollen aber nicht verbrannt werden. Und uns hat wirklich überrascht, dass so viele Menschen sagen, wenn sich das nicht ändert, dann will ich aus der Branche raus. Und der DEHOGA sagt immer Wochenarbeitszeiten. Ja, was bedeutet das? Das bedeutet 7 Tage Woche, 13 Stunden am Tag sind möglich. Und es gibt keine Branche in Deutschland, die so flexible Arbeitsbedingungen hat wie das Gastgewerbe.
4: Vor den anstehenden Tarifverhandlungen im Saarland fordert die Gewerkschaft NGG, die Beschäftigten zu entlasten und angemessen zu bezahlen.
0: Viel Kritik also von der NGG. Und was sagt die Arbeitgeberseite dazu? Das besprechen wir jetzt mit Frank Horath vom Deutschen Hotel- und Gaststättenverband im Saarland. Schönen guten Abend.
6: Schönen guten Abend.
0: Die Mehrwertsteuersenkung ist laut NGG-Studie nicht an die Gäste weitergegeben worden. Warum haben denn die Betriebe die Preise nicht gesenkt?
6: Also zunächst mal ist das Ergebnis der Studie eigentlich eine Punktlandung dessen, was wir immer angekündigt haben. Das ist auch, um das auch nochmal zu betonen, das Ziel der Mehrwertsteuersenkung gewesen, das Gaststättengewerbe, was nach Corona und den steigenden Preisen seit der Ukraine-Krise schwer unter Druck steht, zu entlasten und ich sag mal, die Abgrenzung im eigenen Steuersystem zwischen 7% zum Beispiel bei Catering-Leistungen und ähnlichen Abgrenzungen endlich mal zu vereinheitlichen. Also das muss man ganz klarstellen. Es war nie das politische Ziel, dass hier die Preise gesenkt würden. Und der Druck ist halt so hoch. Wir haben mittlerweile 45 bis 50% Lohnkosten in einem durchschnittlichen Betrieb. Und da sollten wir eigentlich froh sein, dass die Preise gehalten werden können und die Löhne gezahlt werden.
0: Das ist ja auch oft ein Argument, dass die Kosten gestiegen sind. Jetzt haben wir gerade im Beitrag gesehen, die NGG sagt, im untersuchten Zeitraum sind die relevanten Kosten gar nicht massiv nach oben gegangen. Was entgegnen Sie dem?
6: Also ich weiß nicht, welche Kosten Sie da untersucht haben. Allein durch die Mindestlohnsteigerung zum 1. Januar sind auch nochmal die Lohnkosten um rund

0: 8,5% gestiegen. Es ist ja nicht der Mindestlohn. Sie müssen sich vorstellen, im Betrieb löst das natürlich Veränderungen in allen Lohngruppen aus. Das ist noch nicht mal vom Tarif erfasst. Ich erinnere, dass in den Ausführungen der NGG auch davon die Rede war, dass Steak zum Beispiel teuer geworden ist. Rindfleischpreise, können Sie jeden fragen, merken Sie als Verbraucher, gehen durch die Decke. Die Energiepreise sind gestiegen, die Preise für Grundnahrungsmittel.
1: Also Sie sagen, dass das quasi dann bei null rausgekommen ist durch die Steuerentlastung und gar nicht das Geld da war, um das weiterzugeben.
0: Genau so ist es. Und die Betriebe machen jetzt schon eine Gratwanderung. Wir wissen ja ums Portemonnaie der Gäste. Es wird ja auch uns allen irgendwo in die Tasche gegriffen. Und das ist wirklich ein Spagat für die Betriebe, die eigenen Kosten im Griff zu halten und gleichzeitig Angebote zu machen, die noch angenommen werden.
1: Anderes Thema ist ja auch die Arbeitsbelastung der Beschäftigten. In der Studie, die ist hoch, so das Ergebnis, also wirklich teilweise dramatisch, dass ein Privatleben kaum mehr möglich ist. Was tun denn die Arbeitgeber dagegen?
0: Also ein Privatleben kaum mehr möglich.
1: Zumindest die Vereinbarkeit schwierig.
0: Die Vereinbarkeit ist schwierig, genau wie in anderen Berufen, Pflegeberufe, Polizei, Ähnliches. Das ergibt sich nun einmal dadurch, dass unsere Gesellschaft gerne am Wochenende feiert, die Hochzeit am besten noch bis 2-3 Uhr nachts geht. Wir haben Feiertage, an denen man gerne essen geht. Da müssen ja Leute da sein.
1: Aber es geht auch um die Belastung, um die Arbeitsbelastung.
0: Natürlich. Und vielleicht kann man das an dieser Stelle auch noch mal klarstellen. Es geht nicht einfach um mehr Arbeit. Es geht um eine Flexibilisierung der Arbeitszeiten, dass man sie auch auf 4 oder sogar 3 Tage verteilen kann. Aber wir haben immer gesagt, unter Einhaltung aller Ruhe- und Pausezeiten. Und ich denke, der Belastung der Mitarbeiter wird eher steigen, wenn ich nicht flexibilisiere. Also ich kann nicht einfach mehr Leute einstellen, nicht nur, weil ich sie vielleicht gar nicht finde, sondern weil ich sie auch gar nicht bezahlen kann.
1: Sagt Frank Hurath vom Deutschen Hotel- und Gaststättenverband. Vielen Dank.
0: Vielen Dank.
1: HIPS, das steht für Helmholtz-Institut für pharmazeutische Forschung Saarland. Und dort wird etwa an neuen Wirkstoffen aus Bakterien und Pilzen geforscht oder auch daran, wie Medikamente im Körper genau dorthin kommen, wo sie wirken sollen. Immer mehr Mitarbeitende sind am HIPS beschäftigt und deshalb wurde und wird das Institut erweitert. Im Frühjahr ist ein erstes Gebäude fertig geworden und gerade laufen die Arbeiten für ein zweites. Heute war die offizielle Eröffnung und Grundsteinlegung und Lars Ohlinger war dabei.
2: Eröffnung des neuen Forschungsgebäudes am Institut für pharmazeutische Forschung Saarland, dem HIPS. Sehr rasch, in nur 22 Monaten, wurde das 6-stöckige Gebäude am Gelände der Universität errichtet und die Baukosten nur leicht überschritten. In den Laboren entwickelt nun Tobias Gulder zusammen mit seiner Frau Wirkstoffe für neue Medikamente wie Antibiotika. Das HIPS werde immer bedeutender.
3: Das merken wir an der Bewerbung von vielen internationalen Doktoranden, Postdocs und auch erfahreneren Wissenschaftlern. Wichtig ist dabei aber, sozusagen immer mit dem Zahn der Zeit zu gehen, aktuelle Infrastruktur zu haben, ausreichend Flächen, modernstes Instrumentarium.
2: Am Helmholtz-Institut sorgte für gute Laune auch die Grundsteinlegung für ein weiteres Laborgebäude. In 3 Jahren soll es fertig sein. Geplant ist, dass dann mehr als 300 Forscher am HIPS arbeiten. Gesamte Investitionssumme knapp 90 Millionen Euro.
4: Kein Wachstum ist Stillstand, aber man muss es halt auch finanzieren. Ich glaube nicht, dass das Thema ausgereizt ist, weil es einfach zu bedeutsam ist. Aber das liegt an uns, darauf aufmerksam zu machen und auch die notwendige Förderung dafür zu kriegen. Es gibt sicher gute Gründe, in den Antiinfektiva- und Antibiotika-Bereich weiter zu investieren.
2: An der Uni finden viele Modernisierungsarbeiten statt. Das neue Seminar- und Hörsaalgebäude soll im Oktober öffnen. Am Montag will Universitätspräsident Ludger Santen das neue Zentrum für Biophysik vorstellen. Investitionen seien ein Vorteil auch im Werben um internationale Studenten und Wissenschaftler.
5: Tatsächlich ist es so, dass wir in den letzten Jahren einiges gegen den Sanierungsstau hier auf dem Campus gemacht haben. Das beste Beispiel ist nebenan ein Bürogebäude, wo es einen Schwelbrand gab, was abgängig war und dann halt eben komplett saniert werden musste. Hier stehe ich vor dem Hörsaal- und Seminargebäude und das ist tatsächlich, kommt zur rechten Zeit, muss man sagen. Wir haben hier sehr viel Fläche. Und wie Sie vielleicht mitbekommen haben, gibt es auch die KI-Revolution in der Lehre.
2: Auch für das CISPA-Gebäude ist nach dem Wegzug des Instituts eine Regelung gefunden. Verwaltungsabteilungen aus angemieteten Räumen sollen hinziehen. Am Helmholtz-Institut HIPS wird unterdessen an der Vision vom Pharmaland Saar gearbeitet.
1: Und wenn Sie gerade im Beitrag so kurz einen blauen Bildschirm gesehen haben, es lag nicht an Ihrem Fernseher. Wir hatten hier ein kleines technisches Problem, aber jetzt läuft hoffentlich alles wieder. Und wir können weitermachen mit diesem Thema. Feuchte Hände, die hat sehr wahrscheinlich jeder mal, wenn irgendwas besonders aufregend ist oder vielleicht auch, wenn wir nervös sind. Ist völlig normal, aber bei manchen schwitzen die Hände übermäßig stark. Und für Betroffene kann dadurch schon Händeschütteln zur Begrüßung belastend sein. Und Gegenstände greifen, auf Papier schreiben oder Werkzeuge halten, klappt kaum, weil eben alles wegrutscht. Am Klinikum Saarbrücken auf dem Winterberg gibt es eine Lösung, eine minimalinvasive Operation. Wir haben einen Betroffenen dabei begleitet. Mehr dazu gleich, jetzt die Nachrichten mit Verena Biesle.
6: Guten Abend. Ein ehemaliger Altenpfleger eines Saarbrücker Pflegeheims ist zu einer Freiheitsstrafe von 5 Jahren verurteilt worden. Er wurde der Vergewaltigung, des sexuellen Missbrauchs von Schutzbefohlenen und der Körperverletzung schuldig gesprochen. Das Landgericht sah es als erwiesen an, dass er sich Anfang 2025 insgesamt 3-mal an der damals 60-Jährigen vergangen hatte.
7: Auf dem Schlossplatz in Saarbrücken haben Vertreter des Handwerks über die verschiedensten Berufsfelder informiert. Anlass ist der heutige Tag des Handwerks. An fast 30 Ständen präsentierten Betriebe, Innungen und Fachverbände ihre Branche. Dabei konnten die Besucher an vielen Stationen auch selbst mit anpacken.
8: Handwerk setzt auch keine Grenzen. Es ist niederschwellig, jeder kann sich frei entfalten, kann seinen Gesellenbrief machen, seinen Meister, seinen Techniker, kann sich selbstständig machen. Ja, das ist schön. Jeder kann auch so viel Geld verdienen, wie er möchte im Handwerk. Das ist auch schön.
7: Das Ziel der Veranstalter, die Zahl der Ausbildungsplätze im saarländischen Handwerk auf 5.000 zu steigern. Bislang seien es 4.400. Die Zahl der Ausbildungsverträge habe sich im Vergleich zum Vorjahr schon um 3% erhöht. Laut Handwerkskammer waren mehr als 2000 Schülerinnen und Schüler auf der Veranstaltung. Sie machten einen Großteil der Besucher aus.
6: Der Landtag hatte den Einsetzungsantrag zum NVG-Untersuchungsausschuss mit den Stimmen der SPD-Fraktion geändert. Dadurch soll laut SPD der Untersuchungsauftrag klarer bestimmt werden. CDU und AfD enthielten sich. Der SPD-Abgeordnete Maas sagte, die SPD habe von Anfang an verfassungsrechtliche Bedenken gehabt. Das hätten auch Zweitgutachten bestätigt. Der CDU-Abgeordnete Groß bestritt einen Änderungsbedarf aufgrund des Gutachtens. Der AfD-Abgeordnete Schaufert bezweifelte den Aufklärungswillen. Der Entsorgungsverband Saar hat vergangene Woche das Subunternehmen PreZero zum 2. Mal abgemahnt. Hintergrund sind die anhaltenden Probleme bei der Müllentsorgung. Laut einem EVS-Sprecher hat PreZero bereits einen Maßnahmenkatalog vorgelegt, um die Rückstände zu beheben. Details nannte er nicht. Von den Entsorgungsproblemen waren unter anderem Freisen, Illingen und Ottweiler betroffen. PreZero äußerte sich auf SR-Anfrage bisher nicht.
9: Das Urteil des Landgerichts gegen einen saarländischen Apotheker wegen Steuerhinterziehung ist rechtskräftig. Der Bundesgerichtshof hat die Revision des Angeklagten als unbegründet verworfen. Der Apotheker muss damit die gegen ihn verhängte Haftstrafe von 5 Jahren antreten. Er war verurteilt worden, weil er nach Überzeugung des Gerichts rund 3 Millionen Euro an Steuern hinterzogen hatte. Dazu hatte er laut Gericht in Luxemburg ein Geflecht von Scheinfirmen aufgebaut, um Rabatte beim Medikamenteneinkauf vor dem Fiskus zu verschleiern. Ein mitangeklagter Steuerberater war ebenfalls wegen Steuerhinterziehung zu Haftstrafen von 5,5 Jahren verurteilt worden. Auch dieses Urteil ist rechtskräftig.
6: Am Mittag ist ein Fahrer eines Kleinkraftrades bei einem Verkehrsunfall in Saarbrücken-Burbach lebensgefährlich verletzt worden. Polizeiangaben zufolge verlor der 27-Jährige aus bislang unbekannten Gründen die Kontrolle über sein Fahrzeug und kollidierte mit einem geparkten Transporter. Er wurde ins Krankenhaus gebracht. Und soweit die Nachrichten. Wir melden uns mit SR Info um 9:45 zurück. Hier geht's zurück zu Julia.
1: Vielen Dank, Verena. Schwitzen, das ist völlig normal und auch wichtig, denn sonst würde unser Körper überhitzen. Extremes Schwitzen kann aber unangenehm sein, etwa wenn man Schweißflecken auf dem T-Shirt sieht. Und wenn es krankhaft ist, kann es den Alltag belasten, besonders wenn die Hände betroffen sind. Denn schwitzige Handflächen können zum Beispiel beim Autofahren zum Problem werden, wenn der Halt dann am Lenkrad fehlt. Am Klinikum Saarbrücken auf dem Winterberg gibt es eine Behandlungsmethode für diese Erkrankung. Maximilian Friedrich hat mit einem Betroffenen gesprochen und eine Operation begleitet.
7: Extrem

0: Schwitzige Hände. Ein Problem, unter dem Sebastian Winterhaben schon seit der Kindheit leidet und das ihn in vielen Lebenslagen schwer belastet.
1: Ich kann kein Papier anfassen, ohne dass sich das wälzt oder im schlimmsten Falle sogar auflöst. Also ich habe schon echt viele Manuskripte total versaut. Wann auch immer ich in Situationen komme, die Händeschütteln beinhalten, ist es sehr, sehr unangenehm, weil Menschen davon ausgehen, ich bin nervös. Also auch wenn ich es nicht bin, das funktioniert natürlich in professionellen Settings auch eher schlecht.
0: Außerdem ist Sebastian Musiker, spielt unter anderem Klavier und die japanische Zither. Wegen der schwitzigen Hände hat er dabei Probleme. Chirurg Alexander Gamrekeli hat dafür eine Lösung parat. Eine minimalinvasive Operation, die einen wichtigen Nerv abklemmt.
2: Die Heilung ist komplett. Also nach dem Eingriff hat man keine Innervation mehr Schweißdrüsen, also die sind unterbrochen. Und Patienten merken das sofort.
0: Am nächsten Tag wird Sebastian operiert. Über zwei kleine Löcher unterhalb der Achsel verschafft sich das Team einen Zugang in seinen Oberkörper.
2: Die Herausforderung hängt mit dem sympathischen Nervenstrang zusammen. Der verläuft relativ tief, der verläuft auf der Wirbelsäule. Und man muss ja erst einmal drankommen, also man muss ja an die Lunge vorbei.
0: Bei Sebastian klappt das gut und schon nach etwa 10 Minuten ist der Nervenstrang auf der rechten Seite abgeklemmt. Für die gesamte OP braucht das Team eine halbe Stunde. Im letzten Jahr wurde so eine Operation im Klinikum Saarbrücken 10-mal durchgeführt, in diesem Jahr schon doppelt so oft. Ein paar Stunden nach der OP ist Sebastian schon wieder vergleichsweise fit und freut sich über seine jetzt trockenen Hände. Endlich kann er zum Beispiel ein Smartphone ganz ohne Schlieren bedienen.
1: Im Grunde kenne ich meine Hände so in den allerbesten Zeiten. Also wenn es draußen kühl genug ist, als dass ich eben nicht komplett nass bin. Und hier drin ist es nun wirklich nicht kühl, alles andere. Ich habe das trotzdem, das ist einfach ein sehr, sehr schönes Gefühl und ich glaube, ich werde das auch noch in Zukunft genießen.
0: Alle anderen Behandlungsmöglichkeiten für stark schwitzende Hände waren bei Sebastian ohne Erfolg gewesen. Die Kosten für diese OP übernimmt deshalb Sebastians Krankenversicherung.
3: Er wurde zum 20. Jubiläum des Élysée-Vertrags ins Leben gerufen. Der Deutsch-Französische Journalistenpreis, kurz DFJP. Das ist jetzt 43 Jahre her und er zählt zu den wichtigsten Medienpreisen in Europa. Federführer des DFJP ist der Saarländische Rundfunk. Und gestern Abend war es wieder soweit. Die Auszeichnungen wurden in Paris verliehen. Und Bettina Rau und Stefan Kuczynski waren dabei.
4: Am Quai d'Orsay, unweit des Eiffelturms, fand dieses Jahr die Preisverleihung in Paris statt. Der Außenminister stellte seine Räumlichkeiten zur Verfügung. Für ihre Kooperation in Krisenzeiten erhielten die Notenbanker beider Länder, François Villeroy de Gallo und Joachim Nagel, den großen deutsch-französischen Medienpreis.
5: Wir waren nicht immer einig, aber wir haben wirklich Zeit verbracht, um Vertrauen zu schaffen. Und wir haben wirklich die gleichen europäischen Gedanken. Und das war für uns höchst wichtig in diesen schwierigen Zeiten.
6: Es geht um die deutsch-französische Freundschaft, was ich gemeinsam mit meinem Freund François Villeroy de Gallo erreicht habe, dass wir die Themen Deutschland, Frankreich, Frankreich, Deutschland und die europäischen Themen wieder in den Vordergrund gerückt haben.
4: Nicht nur erfahrene Banker wurden ausgezeichnet, viel Beachtung bekam der Nachwuchspreis. Erik Latzer wurde für seinen Artikel Braunes Pflaster geehrt. Das südfranzösische Béziers ist beschaulich. 2023 zählt die Stadt aber 1700 Hundehaufen. Der parteilose rechtsextreme Bürgermeister führt eine DNA-Pflicht für Hunde ein. Mit Stäbchen und Dienstwaffe sichert die Polizei genetisches Material, verhängt Bußgelder. Auch als ein Gericht die DNA-Regel kippt, interessiert das den Bürgermeister nicht.
7: Das Ganze ist deshalb so gefährlich, weil da ein rechtsextremer Bürgermeister regiert, der versucht, den Rechtsstaat eigentlich zu untergraben. Der testet durch solche Maßnahmen, wie stabil letztlich der Rechtsstaat ist.
4: Angesichts angespannter Zeiten ist der Preis diesmal politisch wie nie. Julia Borutta deckt für Deutschlandfunk und WDR auf, wie mächtige rechtspopulistische Medienunternehmer in Frankreich die Meinungsmacht übernommen haben und der

0: Beitrag über Plastik im Meer.
1: Eine außergewöhnliche Expedition auf dem Mittelmeer, vor der Küste Roms. Die drei Meeresbiologen entdecken gerade eine neue Welt. Eine neue Welt auf Plastikmüll, den sie im Meer finden. Ist der Plastikmüll im Meer eine schwimmende Brutstätte für Keime?
0: Im Palais Beauharnais wurde anschließend noch gefeiert, mit dabei die Preisträger der Kategorie Investigation. Der Rechercheverbund von NDR, WDR und Süddeutscher Zeitung wurde ausgezeichnet für einen Film über russische Strategien zum Schutz von Atomwaffen in der Barentssee.
2: Spannendes Thema. Und diese beiden Preisträger stellen wir Ihnen dann morgen genauer vor, hier bei uns im aktuellen Bericht. Er wird gerade einmal gut 20 cm groß und gehört damit zu den kleinsten heimischen Eulenarten, der Steinkauz. 1972 war er der erste Vogel des Jahres in Deutschland, aber er verliert immer mehr seinen Lebensraum, weil Streuobstwiesen verschwinden und die Landwirtschaft intensiver wird. In Hüttichweiler hat eine Initiative am Wochenende junge Steinkäuze ausgewildert und Emil Mura hat die Aktion begleitet.
3: Ein bisschen aufgeregt wirken sie, die 12 Steinkäuze, die gleich in die Freiheit entlassen werden. Auf Initiative einer Interessengemeinschaft aus Falknern, dem Neunkircher Zoo und der Lieg Nord wurden sie herangezüchtet, um die sinkende Population zu erhöhen. Die Käuze stammen von verschiedenen Elternpaaren, damit sie sich gesund vermehren können.
4: So, jetzt passiert was. Weil, wie viel haben wir draus? Gucken Sie, was da drin ist. Gucken wir da rein. Alle kommen raus, komm, komm, alles gut. Das ist doch viel zu eng für dich. Ne? Komm raus, Mensch. Komm raus, Mensch, jetzt hier, komm, passiert nichts. Alles gut.
3: Dass die jungen Steinkäuze so zurückhaltend sind und sich verstecken, könnte neben den vielen Menschen auch mit einem anderen Grund zu tun haben. Einem Grund, der die ganze Planung über den Haufen wirft und in der Luft sein Unwesen treibt.
5: Gestern hat sich einer der potenziellen Beutegreifer hier eingestellt, nämlich ein Sperber. Und der hat die Tiere entdeckt hier in der Voliere. Das heißt, er wird jetzt, ohne dass wir das mitbekommen, in der Nähe ständig hier sein und darauf geradezu warten. Und deswegen ist die Planänderung die, dass wir jetzt die Tiere erst heute Abend nach Einbruch der Dunkelheit tatsächlich entlassen, wenn Sperber und die Beutegreifer drumherum zu Bett gegangen sind.
3: Knapp 4 Stunden später. Die Sonne geht langsam unter und damit sinkt die Gefahr für die Steinkäuze deutlich. Das Falkner-Ehepaar Rino startet einen neuen Anlauf.
4: Sie wollen aus. Fliehen aus. Es wird ein bisschen schwierig sein.
3: Offenbar fühlen sich die Käuze in der Voliere so wohl, dass sie von der Freiheit erst überzeugt werden müssen.
4: Na komm mal, Schatz, geh du raus.
3: Besonders die ersten Tage sind für die Käuze eine Umgewöhnung.
4: Welche Richtung? Ein paar Tage lose Schuf, dass sie vielleicht Futter finden. Und oben drauf kommen noch mal Futter. Ich habe hier noch dran und noch so ein Brett gemacht, da kommt Futter drauf. Da in die Kessel ist Futter dran. Da ist sowieso schon eigentlich schon mal rein gemacht. Eventuell, also wie gesagt, die brauchen mindestens 3-4 Tage, bis sie klarkommen.
3: Eines der Elternpaare verbleibt in der Voliere. Das soll dazu führen, dass die Vögel im näheren Umfeld bleiben und so auch weiter beobachtet werden können.
2: Und bei uns geht es jetzt weiter mit dem Sport und den hat Tom Klose.
6: Guten Abend. Zum ersten Mal überhaupt steht mit Felix Keidel ein aktiver und fest unter Vertrag stehender Spieler der SV Elversberg im Aufgebot der deutschen Fußballnationalmannschaft. Das gab Bundestrainer Jürgen Klopp heute Morgen bekannt. Und damit nicht genug. Im Kader für die kommenden Nations League-Spiele finden sich noch mehr SVE-Spuren. Marc Trumm hat die Lupe draufgelegt.
7: 10 Uhr, Frankfurt. Der neue Chef sorgt für breites Lächeln. Beim Blick auf seine Kaderliste. Für alle mit SVE-Brille. Drauf steht Felix Keidel, erster Elversberger überhaupt, der zur deutschen A-Nationalmannschaft darf. Ex-SVE-Keidel-Kollegen aus der Vorsaison dürfen auch. Younes Ebnutalib, mittlerweile Frankfurt. Und der gebürtige Saarbrücker Bambersee Conte, jetzt in Hoffenheim.
8: Jetzt haben wir ein paar junge Leute da drauf geschrieben. Es geht schon auch um euch, wie ihr damit umgeht. Man kann die jetzt einmal rausstellen und genau drauf gucken. Und wenn Felix Keidel einen Fehlpass spielt, dann sagt er, ist da wirklich schon so weit. Und wenn Bamba Conte ein Dribbling

0: verliert oder nicht, sich nicht durchsetzt, heute Abend in der Europa League, dann, wenn man da drauf, wie guckt man da drauf? Guckt man drauf auf das Potenzial oder guckt man nur drauf, ist er schon so weit? Ich sage euch eins, die Jungs sind genau für das, was wir jetzt mit ihnen machen, sind sie weit genug. Für das, was kommen wird, das werden wir alle sehen.
1: Felix Keidel, 23, seine zweite SVE-Saison. Seit dieser Stammspieler, Leistungsträger, Freistoßkünstler.
0: Fragt er die Vereinstrainer, fragt er Christian Elzer, dann fragt er Vincent Wagner, fragt er über die Jungs und die werden euch ein Buch erzählen, wie großartig die sind. Und alle haben sich sehr, sehr, sehr, sehr gefreut.
1: Am meisten gefreut, gelacht hat?
0: Am längsten gelacht hat Bamba Konté. Da habe ich nur Jürgen Klopp gesagt, hat 2 Minuten am Stück gelacht. Das war eine sehr tiefe Stimme.
2: Dass ich den Anruf mal kriege.
0: Die waren schon
3: gute dabei.
0: Mika Bauer, Felix Keidel waren schon, die habe ich auch sehr überrascht, sagen wir es mal so.
1: Keidel gehört zum Kader für Teil 2 der Länderspielwochen. Die Spiele 3 und 4 gegen Serbien und Griechenland. Teamkollege Lukas Petkov darf erneut zur bulgarischen Nationalmannschaft und hat, klar, auch eine Keidel-Meinung.
4: Ich kann auf jeden Fall sagen, dass Felix ein überragender Fußballer ist, der sehr vielseitig ist, der sehr, sehr viel kann und insofern sau viel Potenzial hat. Und wir versuchen das, klar, unser Trainerteam aus ihm rauszuholen, wir als Mannschaft auch zu pushen. Und wenn der Bundestrainer ihm die Chance gibt, dann hoffe ich, dass auch Jürgen Klopp das Potenzial erkennt und das meiste aus Felix rausholt.
1: Felix Keidel, Sonntag gegen Schalke. Danach wartet Serbien.
5: Und noch mehr SVE-Nominierungsfreude gab es dann heute im Laufe des Tages obendrauf. Offensivspieler Cole Campbell darf nämlich erstmals mit zur Nationalmannschaft der USA. Für den ersten FC Saarbrücken ging es gestern Abend im zweiten Spiel der englischen Woche zu Preußen Münster. Mit ins Saarland zurück nahm der FCS am Ende ein spektakuläres 3:3. Damit das erste Unentschieden in der Saison und das starke Gefühl, dass dieser eine Punkt doch noch 2 weitere verdient gehabt hätte. Frank Rundhefer.
6: Geschunden, angeschlagen, traurig. Kai Brünker braucht ein bisschen Trost. Kurz vor Schluss, Saarbrückens Topstürmer und die dicke Chance doch noch auf 4:3 zu stellen. Nur Münsters Keeper Behrens steht im Weg. Brünker am Boden. Und weil wenig später auch Maurice Multhaub scheitert, fährt der FC mit nur einem Punkt nach Hause. Die Anhänger feiern das Team trotzdem. Und das zu Recht. Saarbrücken spielt eine fast perfekte erste Hälfte. Calogero, Rizzuto, gestern mal wieder in der Startelf. Behrens kann nur halb gar abwehren und dann Alexander Staff mit seinem ersten Profitor. Der Dank an den Vorbereiter. 1-0 Saarbrücken, erst 4 Minuten gespielt. Dann der unglaubliche Auftritt von Kelce Owusu. 19. Minute, ein Tor, das mit Sicherheit in jedem Saisonrückblick auftauchen wird. Owusu gegen den Rest der Welt. Sowas sieht man nicht oft. 2:0. Blau-Schwarz macht seinem Namen als Tormaschine der Liga alle Ehre. Owusu und Co. erobern das Preußenstadion. Nur einmal wackeln die Gäste. 21. Minute, Kolbe für Makridis. 1:2. Der ganz stark aufgelegte Rizzuto dann mit einem überragenden Pass. Owusu bereitet vor für Florian Pick. 3:1. Picks dritter Saisontreffer. Und Owusu jetzt mit Tor und Vorlage. Es ist auch sein Spiel. In Hälfte 2 braucht Münster einen Standard und einen Sonntagsschuss, um auszugleichen. Der FC, nicht mehr ganz so dominant wie vor der Pause, fängt sich tatsächlich noch 2 Gegentreffer. Der Zweitliga-Absteiger schnappt sich noch einen Punkt, auch weil Brünkers Leidens- und Einsatzwille nicht belohnt wird. So bleibt eine große Portion Frust, aber auch die Erkenntnis, dass man Top-Drittliga-Fußball anbieten kann. Und Kai Brünker hat auch die Münsteraner-Sympathien sicher. Vielleicht, weil er das 4:3 nicht gemacht hat.
5: Und wir schauen eben noch auf die weiteren Ergebnisse dieser englischen Woche. Am Dienstag spielten schon Duisburg-Havelse 2:1, Regensburg-Düsseldorf 1:2, Meppen-Viktoria Köln 1:3, Groß-Asbach-Verl 1:1 und Würzburger Kickers gegen Aachen 1:0. Und gestern dann neben dem Unentschieden des FCS Ingolstadt-Hoffenheim 2:1, Rostock-Stuttgart 3:2, Waldhof-Mannheim-Essen 1:1 und Fortuna Köln-Wiesbaden 0:2. In der Tabelle thront das Duisburger Zebra weiter ganz oben, vor Rot-Weiß-Essen und Köln. Für den FCS geht es durch das Unentschieden von Platz 4 auf 6. Und von mir geht es wieder rüber zu Julia. Das war der Sport.
3: Vielen Dank, Tom. Und das war auch der aktuelle Bericht. Hier gibt es jetzt auch die Wetteraussicht mit Michael Frieme. Und danach folgt die christliche Sicht. Wir sehen uns morgen Abend wieder. Ich freue mich drauf. Machen Sie sich jetzt einen angenehmen Abend. Tschüss.

0: Meine Damen und Herren, das Wort Remigration ist nichts anderes als ein Synonym für ethnische Säuberung nach Herkunft und Hautfarbe. So Bundeskanzler Friedrich Merz vor wenigen Tagen im Deutschen Bundestag in Richtung AfD. Die hat den Kanzler nun wegen verleumderischer Beleidigung angezeigt. Ethnische Säuberung, so steht es im Lexikon, bezeichnet das Entfernen einer ethnischen Gruppe aus einem bestimmten Territorium. Diese folgt zumeist durch gewaltsame Vertreibung, Umsiedlung, Deportation oder Mord. Die Äußerung des Kanzlers war schon grob. Zu Recht. Herr Siegmund, der AfD-Wahlsieger von Sachsen-Anhalt, lehnt die Produktion von Rüstungsgütern in seinem Bundesland nicht ab, weil, Zitat, wir bei einer späteren Remigrations- und Abschiebeoffensive natürlich auch entsprechende Hilfsmittel brauchen. Kriegswaffen gegen Migranten in Deutschland. Das ist zumindest nah dran an der ethnischen Säuberung. Dazu passt, dass in der AfD immer öfter unterschieden wird zwischen Deutschen und Passdeutschen. Auch Frau Weidel und Herr Chrupalla tun das. Ich frage mich, wie viel Prozent Migrationshintergrund braucht es, um aus einem Deutschen einen Passdeutschen zu machen? Sind die 50% Migrationshintergrund meiner Enkelkinder schon zu viel, um Deutsche zu sein? Und wenn ja, was folgt daraus? Nichts ist die offizielle AfD-Linie. Aber wozu dann diese Unterscheidung? Im medialen Umfeld der AfD wird längst schon unverhohlen über Abschiebung auch für Passdeutsche schwadroniert. Das Thema Migration hat viele Aspekte, auch problematische, das ist keine Frage. Es geht nicht darum, die Probleme zu ignorieren, es braucht Lösungen. Das Konzept der Remigration allerdings ist ohne Wenn und Aber rassistisch. Konflikte zwischen ethnischen Gruppen, zwischen sozialen und kulturellen Milieus, die gab es übrigens schon in den frühesten christlichen Gemeinden. Der Apostel Paulus, ethnischer Jude, römischer Bürger, war das dann ein Passrömer, schreibt den Christen hinter die Ohren, vor allem aber in die Herzen. Für uns spielt es keine Rolle mehr, ob jemand Jude ist oder zu einem anderen Volke gehört, ob er Knecht ist oder Herr, Mann oder Frau. Wir sind alle eins in Christus. Woran Christen denken sollten, auch wenn sie in der Wahlkabine stehen.
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9: Also, er hat entschieden, wer in Zukunft bei den ganz großen Turnieren auf den Rasen darf. Jürgen Klopp hat seinen DFB-Kader aufgestellt. Er ist ein Hoffnungsträger. Oder doch nicht? Wir haben in Leipzig nachgefragt.

0: Ich würde sagen, wir müssen ihm erstmal vertrauen. Er weiß ja, was er macht.
1: Man kann ja neue Leute trainieren, oder nicht? Ich sage, man könnte da bestimmt was draus machen.
2: Ja, ist auf jeden Fall erstmal Veränderung. Wird schon gut werden, denke ich, oder? Mit Klopp kann nicht schief gehen.
3: Neue Mannschaft, neuer Trainer. Läuft bestimmt für ihn.
4: Ich finde ihn gut. Der hat ja damals ein paar gute Mannschaften vorangebracht.
5: Ich drücke ihm auf jeden Fall die Daumen. Wenn es nicht so ist, ist es leider so. Dann lernt er draus. Und wenn er es macht, dann hat er es richtig gemacht.
6: Ein hervorragender Motivator. Kann die Leute gut mitnehmen.
7: Hat ja bisher immer ein gutes Händchen bewiesen. Und da denke ich schon, dass das gut klappen kann.
8: Ich vertraue dem Mann. Ja. Ich finde ihn authentisch, ja, klug, aber auch eine gewisse Lockerheit.
9: Kloppi wünsche ich mit der Mannschaft, unserer Mannschaft, alles Gute.
10: Also vorwiegend positive Stimmen, wie man gehört hat. Jürgen Klopp hat seine Spieler gewählt und er macht einiges anders als die Trainer vorher, vor allem größer. 44 Spieler, zwei Teams und jede Menge neue Gesichter. Klopp will nicht nur Fußball spielen lassen, er will wieder so richtig Begeisterung entfachen. Wer ist aber dieser Jürgen Klopp genau und warum hat er für viele diese gewisse Aura?
11: Alle Augen auf ihn heute in Frankfurt. Denn Bundestrainer Jürgen Klopp hat das erste Mal zugegriffen und seinen Kader für die anstehenden Länderspiele präsentiert.
12: Es hat Spaß gemacht, den Kader zusammenzustellen. Wir haben nicht geguckt, was wir nicht haben, sondern wir haben geguckt, was haben wir, und haben ganz viele Fußballtalente gefunden und haben dementsprechend Kader zusammengestellt.
11: Herausgekommen ist eine XXL-Mannschaft, 44 Spieler, aufgeteilt auf zwei Gruppen. Im Tor ist er der große Gewinner, Marc-André Ter Stegen soll auf Manuel Neuer folgen. Doch der Star steht beim DFB ab sofort an der Seitenlinie.
12: Mein ganzes Leben hat mich auf diesen Job vorbereitet.
11: Die ersten Lebensjahre verbringt er in Glatten, Schwarzwald. An die Sommerferien in der schwäbischen Provinz erinnert sich Kloppo so.
13: Jeden Tag und mit einer Mark 50, 5 Cola-Fläschchen und ein Wassereis. Ja, so bin ich durch den Tag gekommen.
14: Hört sich gut an.
13: Absolut, Weltklasse. Ich wusste zwar früh, dass ich auch gehen werde, aber ich habe da trotzdem gerne gelebt.
11: Er geht. Erst nach Frankfurt, dann nach Mainz. Früh fällt er auf als Type. Sympathisch, schlagfertig.
15: Du spielst wo?
16: Beim 1. MSV Mainz 05, zweite Liga.
15: Also Kantinenmannschaft ZDF, Mainz 05. Kennen Sie alle, nicht? Da spielst du was?
16: Mittelstürmer. Und wir wollen in die erste Liga, so wie du, ins Samstagabendprogramm.
11: Touché. Klopp wird vom Spieler zum Trainer der Kantinenmannschaft. Der Aufstieg 2004 macht ihn in Mainz unsterblich.
17: Alles, was ich bin, alles, was ich kann, habt ihr mich werden lassen. Alles.
11: Es ruft der große BVB. Klopp wird zweimal Meister und Pokalsieger. Seine gute Laune, ansteckend, aber erfolgsabhängig.
18: So einen Scheißdreck habe ich im Leben noch nicht gehört, ehrlich.
19: Ich habe dich vorm Spiel gesehen und habe mich direkt 5 Klassen schlechter gefühlt.
11: Die feine englische Art hat er nicht immer drauf. Trotzdem zieht es ihn auf die Insel. Bei seiner Vorstellung in Liverpool gibt sich der Rowdy ganz zahm.
20: I'm the normal one, maybe, if you want this.
11: Was dann passiert, ist aber nicht normal. Klopp führt den stolzen Traditionsclub aus dem Mittelfeld zurück an die Weltspitze. Eine Karriere voller Highlights, doch der absolute Karrierehöhepunkt beginnt jetzt, sagt Klopp. Los geht's nächste Woche gegen die Niederlande und mit 4 Spielen in 11 Tagen.
12: Dass wir die nächsten 4 Spiele gewinnen, das kann ich natürlich nicht versprechen. Ich wäre schon ganz happy, man könnte uns ansehen, dass wir es wirklich wollen.
11: Er will. Der Mann aus der schwäbischen Provinz auf dem DFB-Fahrersitz. Nächster Stopp, Amsterdam.
10: Da drücken wir die Daumen. Ganz anderes Thema jetzt bei uns. Der Krieg zwischen den USA und dem Iran. Er hinterlässt nicht nur Trümmer, er bedroht auch die Umwelt. Durch versenkte und beschädigte Schiffe entstehen gefährliche Ölteppiche. Die Folgen könnten zum Beispiel Fischbestände und wichtige Vogelschutzgebiete im Oman treffen. Umweltschützer, sie sind alarmiert.
21: Bilder eines Luftangriffs der amerikanischen Streitkräfte in der Straße von Hormuz. Das Ziel ein mit dem Iran assoziierter Tanker, an Bord tausende Tonnen Öl. Im Krieg zwischen den USA und Iran gehören solche Bilder derzeit zum Alltag. Beide Seiten greifen Schiffe und Anlagen der Erdölindustrie an, mit dramatischen Folgen für die Natur. Nina Noel von der Umweltschutzorganisation Greenpeace analysiert die Lage im Kriegsgebiet schon länger. Sie fürchtet, schon jetzt droht der Region eine ökologische Katastrophe.
0: Über die vergangenen Tage haben wir beispielsweise anhand von Satellitenbildauswertungen feststellen können, dass die zuletzt getroffenen Tanker Kailo und Riesco über Tage hinweg Öl verloren haben in der Straße von Hormuz. Und das zeigt ganz deutlich, wie stark die Umweltauswirkungen auch innerhalb eines Konfliktgeschehens sind. Hier sind also Ökosysteme und Lebensräume betroffen und damit potenziell auch die Lebensgrundlage von der Küstenbevölkerung vor Ort.
21: Ein weiteres aus ökologischer Sicht besonders heikles Schiff ist die Caroline Besenki. Bilder einer Rettungsmission der omanischen Armee zeigen den Tanker, der der russischen Schattenflotte zugerechnet wird. Er ist an einer Insel vor der Küste von Oman auf Grund gelaufen und leckgeschlagen. Aus der Luft erkennt man den gigantischen Ölteppich. Das Meer wird hier für Pflanzen und Tiere zur Todeszone.
0: Ausgetretenes Öl kann beispielsweise das Gefieder von Seevögeln stark verkleben. Es kann aber auch Meeresschildkröten vergiften und es beschädigt Fischeier und Larven. Das heißt, ganze Nahrungsnetze geraten hier stark unter Druck.
21: Erschwerend kommt hinzu, in direkter Nachbarschaft zur umkämpften Straße von Hormuz erstrecken sich an der omanischen Küste große Mangrovenwälder. Sie bilden ein besonders sensibles Ökosystem mit vielen wichtigen Schutzfunktionen. Wird ein Ölteppich hier hineingetrieben, sind die Folgen kaum absehbar.
0: Mangroven haben Atemwurzeln, die aus dem schlammigen Boden herausragen. Und wenn sich hier ein Ölfilm drüber liegt, dann funktioniert der Gasaustausch dieser Wurzeln nicht mehr. Und das heißt, diese Bäume sterben ab, weil sie schlussendlich ersticken.
21: Schon jetzt, da sind sich die Experten einig, sind die Umweltschäden in der Konfliktregion gewaltig. Und das ausgetretene Öl ist nur ein Teil der ökologischen Gesamtbelastung, auf dem Meer genauso wie an Land.
0: Sind jetzt zum Beispiel Tanklager oder Raffinerien getroffen, dann setzen die Rauch, Feinstaub oder andere gesundheitsschädigende Stoffe frei. Ausgetretenes Öl kann auch in die Böden gelangen und ins Grundwasser. In der Region mit sowieso schon einer starken Wasserknappheit kann das natürlich die Trinkwasserversorgung weiter einschränken und auch die Landwirtschaft einschränken. Das heißt, wir würden hier nicht Land gegen Meer gegeneinander abwägen. In beiden Fällen ist potenziell die Lebensgrundlage der Menschen vor Ort dadurch bedroht.
21: Selbst bei einem schnellen Ende der Kriegshandlungen wird die Region rund um den Persischen Golf noch lange mit den Folgen kämpfen. Von früheren Ölkatastrophen wissen die Experten, dass es Jahrzehnte dauert, bis sich die Natur von solchen Schäden erholt.
10: So, hier stellt man sich vielleicht La Dolce Vita in Bozen in Italien vor, aber im Café sitzt Ihnen nicht vielleicht die beste Freundin gegenüber, sondern eine pensionierte Ärztin oder vielleicht ein pensionierter Arzt. Denn auch in Südtirol muss man oft sehr lange auf Arzttermine warten. Im Café Med gibt es niedrigschwellige Beratungen, kostenlos und ohne Zeitdruck.
14: In den Gassen in Bozen tummeln sich rund ums Jahr die Touristen. Hier trifft italienisches Lebensgefühl auf Südtiroler Gemütlichkeit. Einmal im Monat ist dieser Gasthof im Zentrum der Stadt aber vor allem für die Einheimischen da. Die Wirtschaft ist an diesem Tag für Menschen wie ihn reserviert. Dennis Marder ist vor kurzem 80 Jahre alt geworden und der Rücken macht ihm zu schaffen.
22: Abnutzung im Alter ist effektiv das, was sozusagen das Kreuzweh und Bandscheiben und so weiter. Und da passiert eben, dass man früher oder später das bekommt im Alter. Da kommt man nicht drum rum.
14: Deswegen ist er hierher gekommen, ins Café Med. Das Konzept? Die Gaststube wird zum Wartezimmer. Manche hier haben Knieprobleme, andere Magenbeschwerden oder suchen einen psychologischen Rat. Und im Hinterzimmer finden dann die Sprechstunden mit den Ärztinnen und Ärzten statt. Dennis Marder bespricht seine Bandscheibenprobleme mit Orthopäde Günther Zirnhöld.
23: Also Profen wirkt fast besser.
24: Ja, das
23: mit weichen Profen, ja, so.
24: Das ist ein
23: so was in die Richtung muss halt nehmen.
24: Ja, ja.
14: Günther Zirnhöld ist einer von 10 Fachärztinnen und Ärzten, die an diesem Tag ihre Expertise anbieten. Ohne Voranmeldung, kostenlos. Die Mediziner, die hier helfen, müssen alle bereits in Rente sein, damit die Beratung unabhängig bleibt und es nicht darum geht, neue Patienten anzuwerben. Denn sie verstehen sich ausdrücklich nicht als Konkurrenz zu den behandelnden Ärzten.
23: Wir stellen keine Diagnosen, wir tun nicht untersuchen, wir überweisen die Patienten nicht, das müssen sie selber dann etwas suchen. Das ist das, was wir nicht können und nicht tun.
1: Was sie hier aber können, ist sich Zeit nehmen und die Diagnosen, die zuvor von den Ärzten gestellt wurden, zu erklären. Denn vor allem ältere

0: Andere Menschen seien damit oft überfordert.
1: Es gibt den Bedarf, die Kollegen und Kolleginnen in den Krankenhäusern und auch in den Praxen, die haben nicht Zeit. Die klären das Problem, so und so ist es, und der Nächste. Und alte Leute können das nicht verstehen, und bei uns, wir können sie dann aufklären.
0: Ein Zeitlimit gibt es hier nicht. So ein Beratungsgespräch kann schon mal eine Stunde und länger dauern. Dennis Mader hat den Nachmittag genutzt, auch noch mal mit anderen Ärzten zu sprechen. Für ihn ist die Initiative eine tolle Ergänzung.
2: Weil das ist das Problem, dass zu viele einfach laufen zum Hausarzt. Der Hausarzt schickt es dann zum Facharzt. Aber die kleine Beratung, wie sie hier gemacht wird, ist einfach einmalig. Und um das geht's. Die Leute sollten viel mehr wissen, dass es Kaffee Med gibt.
0: 14 Menschen haben die Mediziner an diesem Nachmittag beraten. Manchmal kommen sogar doppelt so viele. Am Ende profitieren beide Seiten vom Kaffee Med. Die einen bekommen medizinischen Rat und die anderen endlich die Zeit, ihn in Ruhe zu geben.
3: Und noch mehr News vom Tage haben wir genau jetzt für Sie.
4: Todesfall. Erneut ist ein Mensch im Umfeld des Frankfurter Flughafens an Malaria gestorben. Laut Stadtverwaltung handelt es sich um einen Anwohner des nahegelegenen Stadtteils Schwanheim. Eine weitere Person befindet sich in stationärer Behandlung. Offenbar wurden beide von einer per Flugzeug eingeschleppten Mücke infiziert. Erst im Sommer waren 6 Mitarbeiter des Flughafens an Malaria erkrankt. 2 von ihnen starben. Sicherheit. Knapp 2 Tage vor dem Start des Oktoberfestes fühlen sich die Stadt München und die Polizei gut für das weltgrößte Volksfest gerüstet. Dennoch gehen sie von einer hohen abstrakten Gefährdung aus.
5: Wir sind mit 600 Beamtinnen und Beamten im Einsatz. Wir haben auf dem Festgelände 56 Kameras, wo wir nahezu jeden Winkel des Oktoberfestes einsehen können. Es gibt eine Messerverbotszone, die erlassen wurde von der Stadt München.
4: Außerdem gilt eine Flugverbotszone rund um das Festgelände, insbesondere für Drohnen. Wagnis. US-Ärzte haben 2 siamesische Zwillinge erfolgreich voneinander getrennt. Die beiden kleinen Kinder waren am Kopf zusammengewachsen. In mehreren Operationen trennten Ärzte die Blutgefäße, die Hirne sowie die Schädelknochen der Kinder voneinander. Daran beteiligt waren Spezialisten mehrerer Krankenhäuser aus St. Louis im US-Bundesstaat Missouri. Danach beobachteten die Ärzte mehrere Monate lang die Genesung der Zwillinge, ehe sie nun über den Eingriff berichteten.
3: Ein normaler Wanderer sozusagen ist er nicht. Konrad Luna will in 6 Etappen quer durch den Hunsrück laufen und das in originalgetreuer römischer Kleidung. Der Bundeswehrbeamte aus Neuwied ist seit Montag unterwegs. Sein Ziel, die Römerstadt Trier am Samstag. Aber warum läuft denn jemand über 120 Kilometer in Römerkleidung durchs Land? Was treibt ihn an? Wir haben Konrad Luna ein Stück seines Weges begleitet.
6: Wenn ich als normaler Wanderer durch die Gegend wandern würde, dann würde man mich vielleicht gar nicht so wahrnehmen, man würde nicht ins Gespräch kommen. Die Leute schauen, sehen die Kleidung und dann, ach, was ist das? Manchmal kommt man dann auf das Mittelalter, aber dann erkläre ich, dass wir hier uns in der Spätantike befinden.
7: Konrad Luna läuft durch das kleine Städtchen Kirchberg im Hunsrück. Seit 3 Tagen ist er unterwegs und bleibt selten unbemerkt. In seiner römischen Kleidung fällt der Mann sofort auf und wird danach gefragt.
6: Das ist praktisch das, was man im 4. Jahrhundert zu Zeiten von Ausonius getragen hätte, genau.
7: Immer wieder wird er angesprochen. Genau solche Begegnungen gehören zu den besonderen Momenten seiner Tour. Nach dem Stopp geht es weiter auf den Spuren des spätrömischen Dichters Ausonius in Richtung Trier. Die 6 Etappen des Weges sind zwischen 13 und 27 Kilometer lang. Viele Abschnitte verlaufen auf alten römischen Straßen. Aber wer macht so etwas freiwillig in seinem Urlaub?
6: Meine Mission ist, dass ich den Menschen die römische Geschichte in Rheinland-Pfalz sichtbar mache und damit auch vielleicht näher bringe, dass sie sich damit ein bisschen beschäftigen, auch mit ihrem eigenen kulturellen Erbe, dass er hier vorhanden ist.
7: Am Montag war der Bundeswehrbeamte mit seinem Begleiter im rheinland-pfälzischen Bingen gestartet. Mit eben jener originalgetreuen Kleidung aus dem 4. Jahrhundert. Die besteht aus mit Nägeln beschlagenen Ledergaloschen, einer Tunika und einem anscheinend gefährlichen Schwert. Die Behörden witterten Gefahr.
6: Sowas ist

0: zwar stumpf und ist aber eine Anscheinswaffe, ja. Und da muss man natürlich die entsprechenden Waffenbehörden, Ordnungsbehörden anfragen, ob das überhaupt getragen werden darf.
1: Mit der Genehmigung hat es dann noch rechtzeitig geklappt. Die beiden Römer-Fans verzichten auf ihrer Mission bewusst auf moderne Hilfsmittel wie Navis auf dem Handy. Hin und wieder erlauben sie sich aber doch einen Blick auf die Landkarte, damit die Reise nicht in unnötigen Umwegen endet. Heute auf der dritten Etappe ist Konrad Luna ausnahmsweise allein unterwegs. Der Weg führt vorbei an einem römischen Wachturm, ein Nachbau auf alten Fundamenten. Antike Geschichte zum Anfassen und Nachdenken.
0: Das ist der Blick in diese Richtung, der Blick in die andere Richtung. Wenn man sich vorstellt, die haben damals hier Dienst getan und hatten hier einen wunderbaren Blick über den Hunsrück, dann ist, ich habe den gleichen Blick hier auch, ja auch. Das verbindet dann schon irgendwie.
1: Noch bis Samstag läuft das Abenteuer. Ziel ist die Römerstadt Trier. Wer Lust hat, kann ein Stück mitwandern für römisches Flair und eine kleine Auszeit vom Alltag.
2: Ein Buch sorgt in Großbritannien für Schlagzeilen, obwohl es noch gar nicht auf dem Markt ist. Das ist die Autobiografie von Dianas Bruder und in den ersten Auszügen kommt König Charles überhaupt nicht gut weg. Bilder, die im Gedächtnis blieben. William und Harry, wie sie hinter dem Sarg ihrer Mutter gingen. Dianas Bruder behauptet jetzt, er hätte Charles gesagt, dass dieser schwere Gang ganz sicher nicht in Dianas Sinne gewesen wäre. Doch Charles soll dem Buch nach darauf bestanden und obendrauf noch abfällig über Diana gesprochen haben. Sie wird schnell genug vergessen sein, soll Charles Dianas Bruder gegenüber gesagt haben. Ja, klingt alles ziemlich heftig. Und jetzt hat sich sogar der Buckingham Palace zu einer Reaktion genötigt. Gefühlt fragen wir nach bei meiner Kollegin Lisa Maria Röhling in London. Ich grüße dich. Lisa, wie hat denn der Palast auf diesen Ausschnitt genau reagiert und warum ist das so etwas ja Besonderes in diesem Fall?
3: Ja, der Palast hat ein Statement abgegeben, das ungewöhnlich kritisch und auch hart ist. In diesem Statement heißt es, dem König sei klar, dass nach so vielen Jahren die Trauer immer noch so stark sei, dass sie die Vernunft, das Urteilsvermögen und auch die Erinnerungen trüben könne. Klingt alles ein bisschen kryptisch, heißt aber natürlich mehr oder weniger, was Charles Spencer da sagt, das stimmt nicht. Und das ist insofern bemerkenswert, weil der Palast eigentlich eine sehr strikte Regel hat. Zu Büchern oder Veröffentlichungen, egal was da drin steht oder wer es geschrieben hat, dazu äußert man sich eigentlich nicht. Das sitzt man aus und bleibt stumm. Und dass sich da jetzt zu geäußert wird und dann auch noch mit so einer harschen Aussage, das zeigt sehr klar, wie hart diese Kritik im Palast und wahrscheinlich auch beim König gelandet ist.
2: Kommen wir mal zum Anspoilern sozusagen. Mit wie viel Spannung wird denn dieses Buch erwartet? Inwiefern wird es denn wirklich neue Erkenntnisse da vielleicht geben, Lisa?
3: Also dieser erste Auszug hat tatsächlich dafür gesorgt, dass jetzt die Anspannung natürlich ziemlich groß ist, weil jetzt alle wissen wollen, sind da noch mehr Geheimnisse, noch mehr Kritik, noch mehr Vorwürfe gegen den König oder ungekannte Dinge über Diana drin. Was auch noch spannend ist, Charles Spencer hat einen Deal mit der Boulevardzeitung Daily Mail abgeschlossen. Da wird in den kommenden Tagen, wahrscheinlich schon in der nächsten Stunde, das erste Mal jeden Abend ein kleiner Auszug aus dem Buch veröffentlicht, wo man vermuten kann, dass da auch wieder weitere Vorwürfe oder Geheimnisse drin sind. Das hat natürlich ja, die PR-Maschine ganz doll angeworfen. Und deswegen wird das Buch, was ja erst am Dienstag rauskommt, jetzt mit noch viel, viel größerer Spannung hier erwartet.
2: Lisa Maria Röhling, danke schön für die Einschätzungen nach London. Vielen Dank. Zum Kino. Vom freundlichen Spider-Man zum Anführer einer blutigen Rebellion. Hollywood-Star Andrew Garfield ist gerade im Kino zu sehen. Und zwar so düster und dreckig, kann man sagen, wie nie zuvor. Mit der Mistgabel in der Hand geht es ins England des 14. Jahrhunderts.
4: England ist pleite, weswegen der junge König die Steuern erhöht. Die einfachen Menschen verzweifelt. Auch der Bauer, den Andrew Garfield spielt und der sich dann einer Gruppe von Rebellen anschließt. Das ist die Zusammenfassung des Films The Uprising für die Freiheit. Roh, rasant, recht gewaltsam. Den englischen Bauernaufstand von 1381 hat es wirklich gegeben. Ein historisches Ereignis. Doch nicht nur für Hauptdarsteller Andrew Garfield hat sich das durchaus aktuell angefühlt.
5: Auch wenn es sich um eine jahrhundertealte Geschichte handelt, wirkt sie doch sehr

0: zeitgemäß für mich. Wir empfinden doch alle einen gewaltigen gesellschaftlichen Wandel. Ich glaube, jeder Mensch auf der Welt hat eine Seele und wir alle sehnen uns nach tiefem Sinn und Verbundenheit, nach dem Gefühl, dass die Welt gerechter sein sollte, als sie gerade ist. Daher gibt es vieles, wogegen man aufbegehren und gegen das man seinen Zorn richten kann.
1: Gedreht wurde der Film vergangenes Jahr nicht etwa in Großbritannien, sondern in Bayern, hauptsächlich in Nürnberg und den Penzing-Studios bei München. Und Andrew Garfield schwärmt noch heute von den Dreharbeiten.
0: Ich hätte in der Tat nie gedacht, dass ich mich einmal in Deutschland und in diese Regionen verlieben würde. Und auch das ganze deutsche Drehteam war super engagiert und einfach unglaublich.
1: Fast unglaublich auch das enorme Arbeitspensum des 43-Jährigen und die vielen Filme, die er in den vergangenen knapp 20 Jahren gemacht hat. Die Nebenrolle in The Social Network machte ihn weltweit bekannt und brachte ihm eine Golden Globe-Nominierung. Als Spider-Man war er gleich mehrfach zu sehen. Da lernte er übrigens auch Schauspielerin Emma Stone kennen. Die beiden waren einige Jahre auch privat ein Paar. Für seine Rolle als pazifistischer Sanitäter in dem Film Hacksaw Ridge, Die Entscheidung, erhielt Andrew Garfield seine erste Oscar-Nominierung. Seine zweite dann für seine Rolle in dem Musikfilm Tick, Tick, Boom. Und nun also der Bauer, der unfreiwillig zum Helden wird. Den Schmerz, den Kampf, die Kraft und die Verzweiflung dieses Mannes hat Andrew Garfield nur zu gern gespielt.
0: Ich habe mich wirklich sehr verbunden gefühlt mit dieser Rauheit, diesem Schrei seiner Seele, dieser wahrhaftig tiefen Sehnsucht, die Welt wieder in Ordnung zu bringen. Ich glaube, ein wenig davon haben wir gerade alle in uns.
1: Seltsam nur, dass das US-Marketing versucht, den Film als eine Art Vorgeschichte zum Robin Hood-Mythos zu verkaufen. Andrew Garfield hat auf jeden Fall schon seinen nächsten Film im Köcher. In Artificial spielt er Sam Altman, den Mitbegründer von OpenAI. Mit dem Thema künstliche Intelligenz springt er also vom 14. Jahrhundert in die Kämpfe und Ängste der Gegenwart.
2: Ja, kann gar nicht abwarten, das zu sehen, hat er hier gerade noch geflüstert, dieser Andrew Garfield. Seit letzter Woche ist der Film schon in den Kinos und da heute Donnerstag ist, sitzt er hier bei mir auf der Couch. Peter,
3: hallo.
2: Baddies, da
3: hallo,
2: bist du.
3: Schönen guten
2: Schön,
3: Tag.
2: Dass du da bist. Ich freue mich sehr. Also, Peter, ganz kurz, ein Film, den man im Kino unbedingt sehen sollte?
3: Ich würde sagen, auf jeden Fall der Regisseur. Jawohl. Paul Greengrass. Der hat auch schon diesen Agenten Jason Bourne erfunden und das macht er wirklich großartig. Das politische Kino ist seins, das Action-Kino ist seins und Hier, das geht wirklich richtig zur Sache. Ich finde das toll.
2: Peter, mal eine ganz konkrete Frage. Du warst ja in den letzten beiden Wochen in Venedig.
3: Ja.
2: Eine Zahl brauche ich jetzt. Wie viele Filme hast du da genau geschaut?
3: Also normalerweise gucke ich immer so 40 Filme, also 4 am Tag. Das habe ich nicht ganz geschafft, weil es gab diesen langen Film Elon Musk, 4 Stunden. Ein anderer Film dauerte 7 Stunden. Also ich habe aber gut über 30 Filme geschafft.
2: Und da sind ja einige auch hängen geblieben.
3: Ja,
2: vielleicht reden wir genau darüber.
3: Gerne.
2: Also besonders einer ist da dabei, der sehr gut in die bundesweite Themenwoche Demokratie braucht viele Stimmen passt. Ein Film, über den gerade auch weltweit diskutiert wird.
3: Erzählen. Ja, der heißt NASA. Und bei NASA denkt man an die US-Raumfahrtbehörde. Aber das ist ja etwas völlig anderes. NASA kommt aus dem Hebräischen und heißt so viel wie Kollateralschaden.
2: Mhm.
3: Und es wird auch als Einheit benutzt in der Militärsprache. Beispielsweise 50 NASA heißt 50 Zivilisten im Gazastreifen müssen getötet werden, um einen Hamas-Offiziellen töten zu können. Mhm. Und hier in diesem Film sieht man 24 Militärangehörige aus Israel, die im Verborgenen eigentlich bleiben können. Man sieht nie ihre Gesichter, ihre Stimmen wurden auch verfremdet.
2: Mhm.
3: Man hört nur, was sie sagt. Ziemlich schockierende Dinge. Und ihre Identitäten dürfen auch nie veröffentlicht werden, weil das würde hohe Strafen nach sich ziehen. Die beiden Regisseure merken schon, was es gekostet hat, diesen Film zu machen.
2: Mhm.
3: Denn sie sind nach Hause gekommen. Wird gesagt, Vaterlandsverräter werden sie beschimpft beispielsweise.
2: Ja.
3: Ihre Staatsangehörigkeiten sollen aberkannt werden. Also das ist schon, ich finde, so eine Demokratie wie Israel dürfte das nicht passieren.
2: Kommt der Film bald in die Kinos?
3: Wie sieht's bereits aus? Am 1. Oktober. Geht auch nur knackige 80 Minuten, kann ich jedem nur empfehlen, sich das anzugucken.
2: Peter, der Kampf um Demokratie spielt ja in sehr vielen Filmen eine ziemlich große Rolle. Welche Filme fallen dir denn da ganz spontan ein, die man unbedingt vielleicht jetzt auch noch mal sehen sollte in diesen Zeiten?
3: Kamilla, ich finde, wir könnten ganz lange drüber reden. Also
2: das
3: so ein Oscar-Gewinner beispielsweise. Wie Das Leben der Anderen, da könnte man sich gucken. Aber ich habe so zwei Filme beispielsweise, die man vielleicht nicht sofort auf dem Schirm hat. So ältere amerikanische Filme, bei denen man denkt, konnten die in die Zukunft gucken?
2: Ja.
3: Idiocracy beispielsweise ist so ein Film, der in der Zukunft spielt und bei dem gesagt wird, wohlhabende, intelligente Menschen wollen immer weniger Kinder kriegen, die anderen hingegen schon. Kommt einem vertraut vor, oder dann gibt es so einen Film.

0: wie Wag the Dog aus dem Jahr 1997. Da gibt es in dem Weißen Haus ein pikantes Problem des Präsidenten. Und was macht er? Er stellt sich nicht den Fragen der Presse. Nee, er sagt, ich engagiere einen Hollywood-Regisseur. Und dieser Hollywood-Regisseur soll so tun, als wären wir im Krieg mit Albanien. Wir haben den Film damals gesehen und haben gesagt, um Gottes Willen, das wird es niemals geben. Dann kam Donald Trump und und jetzt ist die Lage, wie sie halt ist.
1: Und beim aktuellen Filmstart bleiben wir auch beim Thema Adams 8, so heißt er. Da geht es auch um die Zeit nach dem Zweiten Weltkrieg.
0: Ja, wir gehen in die Bundesrepublik und wir lernen jemanden kennen, den es wirklich gegeben hat, Karl Adam. Der ist aus dem Nazi-Deutschland entlassen worden in die junge BRD hinein als entlastet. Er wollte gern Boxtrainer werden. Das wurde ihm untersagt, aber er durfte Rudern trainieren. Hat er gesagt, Rudertrainer finde ich eigentlich ganz gut, aber nicht so elitär wie die anderen das machen. Ich gehe einen anderen Weg. Welchen? Das schauen wir uns mal an.
1: Gern.
2: Karl Adam vom frisch gegründeten Ratzeburger Ruderclub.
3: Hey, hört auf, verdammt nochmal!
4: Wir haben ihre Väter im Krieg verloren. Die sind traurig. Die Trauer, die schlägt den Wut um. Die kann ich beim Leistungssport benutzen.
5: Wie kommt ausgerechnet ein Boxer zum Rudersport?
6: Indem er aus der Gosse kommt.
7: Wo man herkommt, ist belanglos. Wichtig ist, wo man hin will.
8: Wo wollen Sie denn hin?
7: Zu den Olympischen Spielen nach Rom.
0: Tja, da lachen sie die Herren Funktionäre noch. Damals gab es ja nur Funktionäre, noch keine Funktionärinnen. Aber der Kerl gewinnt wirklich mit seinem Haufen von jedes Rennen nach dem anderen bis, verraten wir natürlich nicht, bis zum großen Finale.
1: Und wir haben ihn auch schon gesehen, Oliver Masucci, aber er hätte fast nicht am Film teilnehmen können, sozusagen. Was ist denn da passiert?
0: Das hat er mir letztens im Interview gesagt. Und zwar hat er sich bei der Dreharbeiten zu einer sehr neuen Serie, Droneland, die noch nicht ausgestrahlt ist, schwer verletzt und hätte Adams 8 eigentlich absagen müssen. Aber er hatte ein großes Problem. Denn sein Sohn Vito Wiesner, dem hatte er versprochen, in dem Film, das war der allererste Film für den jungen Kerl, hat er gesagt, also ich spiele deinen Trainer hier in diesem Film. Ah. Er hat es gemacht, er hat sich durchgequält, musste sich danach wirklich zweimal operieren lassen. Ui. Das nenne ich Aufopferung, das nenne ich wirklich Wille, irgendwas machen zu wollen. Aber ich muss auch ganz ehrlich sagen, Respekt an Herrn Masucci, das hat sich wirklich gelohnt.
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0: Guten Tag, liebe Zuschauer, herzlich willkommen bei Eisenbahnromantik. Heute lade ich Sie zu einer Reise vom Süden in den Osten Amerikas ein. Wir fahren mit dem Crescent von New Orleans nach New York. Es geht über 1377 Meilen, das sind etwa 2200 Kilometer. Wir halten an zahlreichen Stationen und erfahren jede Menge über die amerikanische Geschichte, bei der immer die Eisenbahn eine Rolle gespielt hat.
1: Unsere Reise beginnt in New Orleans am Mississippi, dem längsten und wichtigsten Wasserweg Nordamerikas. Raddampfer verkehren hier schon seit 1812. Direkt am Flussufer verläuft eine Güterzugstrecke. Gerade blockiert ein Zug mit an die 100 Waggons für Minuten alle Übergänge. Doch das Warten hat sich gelohnt.
2: I wanna take you back to New Orleans, down in Dixieland. I wanna watch you do the second line.
1: New Orleans, die Wiege des Jazz, des Blues. Vor allem im ältesten Stadtteil French Quarter tönt es live an jeder Ecke, auf allen Plätzen. Egal bei welcher Witterung.

0: Morgenstunde in der Loyola Avenue, der Adresse des New Orleans Passenger Terminal, des Hauptbahnhofs der Stadt. Früher war hier mehr Betrieb. Heute nehmen die meisten Reisenden einen Bus. Gerade mal 3 Personenzüge am Tag fahren in New Orleans ab. Die Innenwände des Bahnhofs sind mit Bildern der Stadtgeschichte ausgeschmückt. Auch die Anfangszeit der Eisenbahn ist abgebildet, als sich die Dampfrösser noch mit echten Pferden maßen. Damals, in den frühen 30er Jahren des 19. Jahrhunderts, veranstaltete die Bahngesellschaft Baltimore and Ohio Railroad ein ganz spezielles Rennen.
1: Zu einer Zeit, als in England längst die Dampftechnik zum Einsatz kam, entschied die Baltimore and Ohio Railroad, ihre ersten Personenwagen mit dem Pferd zu ziehen. Erst später wurden mehrere Lokomotiven getestet und Peter Cooper baute die erste amerikanische Dampflokomotive. Sie war sehr klein und bekam den Spitznamen Tom Thumb, Däumling. Eine Anekdote berichtet von einem Wettrennen im August 1830 zwischen dieser Lokomotive und einem Pferdewagen. Während des Rennens riss einer der Riemen des Gebläses an Peter Coopers Tom Thumb und das Pferd gewann. Aber wir wissen, dass später die Dampflokomotiven das Rennen gemacht haben.
0: Über jeweils 4300 PS verfügen unsere Zugmaschinen. Der Begriff Pferdestärken stammt noch aus jener Zeit. An den 2 Loks hängen 9 Wagen, jeder sehr komfortabel mit eigenem Steward. Ab 6 Uhr morgens ist Check-in. Um 6:30 öffnen sich die Türen zum Boarding. Im schönsten Morgenlicht setzt sich der Crescent in Bewegung. Den Namen hat der Zug von Crescent City, der Stadt des Halbmonds, wie New Orleans wegen seiner sichelförmigen Lage am Mississippi auch genannt wird. Musik 31 Stunden Fahrt liegen vor den Passagieren. Auf ihrer Reise von Big Easy nach Big Apple werden sie 12 Bundesstaaten passieren und 2233 Kilometer zurücklegen. Von New Orleans geht es zunächst nach Meridian, dann weiter über Birmingham, Atlanta und Spencer zur Cass Scenic Railroad in Virginia. Hinter Manassas und Washington, D.C. liegt unser Ziel New York City.

0: Im Süden wird New Orleans vom Mississippi begrenzt, im Norden vom Lake Pontchartrain. Dreimal so groß wie der Bodensee. Die Bahnlinie und drei Straßen führen auf Stelzen über das flache Gewässer. Hinter New Orleans ist die Gegend sehr ländlich. Wir nähern uns Meridian, einer Kleinstadt im Bundesstaat Mississippi. Hier wurde 1897 einer der größten Country-Sänger der Vereinigten Staaten geboren, Jimmy Rogers, als dritter und jüngster Sohn einer Eisenbahnerfamilie. Das Jimmy Rogers Museum ist einem Bahnhof nachempfunden und ausgestattet mit unzähligen persönlichen Gegenständen des Musikers. Als junger Mann hatte Jimmy Rogers bei der New Orleans and Northeastern Railroad gearbeitet, unter anderem als Bremser. Seine Songs waren schon bald in ganz Amerika bekannt.
1: Seine Musik war beeinflusst von seiner Arbeit bei der Eisenbahn, von seinem Leben auf dem Land in Mississippi und von seinen Zugreisen. Er liebte die Bahn. Er wollte nur nicht so gerne bei der Eisenbahn arbeiten. Er wollte über sie singen. Und er hat uns so viele wunderbare Lieder hinterlassen. Für uns ist seine Musik ein großer Schatz.

Jimmie Rodgers wurde nur 35. Seine Karriere währte gerade mal 6 Jahre. Der Singing Brakeman starb am 26. Mai 1933 an den Folgen einer Tuberkulose, die er sich schon als Eisenbahner zugezogen hatte.

0: Die Wurzeln der Country-Musik und Meridian bleiben hinter uns. Im Speisewagen des Crescent wurde zwischenzeitlich das Mittagessen serviert. Wir kommen gerade noch rechtzeitig zum Nachtisch. Der Zug hat den Bundesstaat Mississippi verlassen und fährt jetzt durch Alabama. Birmingham war einst eine blühende Stahlmetropole. Durch den Niedergang der Industrie in den letzten 50 Jahren hat sie über die Hälfte ihrer Bevölkerung verloren. Viele verfallene Häuser zeugen davon. Trotzdem ist sie mit 210.000 Einwohnern die größte Stadt des Bundesstaates. Traurige Berühmtheit hat Birmingham auch erlangt als Metropole der Rassentrennung. Drei Viertel seiner Bevölkerung sind Afroamerikaner. Noch vor einem halben Jahrhundert mussten diese Menschen um ihre Bürgerrechte kämpfen. Die Ereignisse von damals sind noch immer gegenwärtig. Bombenanschläge auf Wohnhäuser und Geschäfte von Farbigen in den 60er Jahren brachten Birmingham den wenig schmeichelhaften Beinamen Bombingham ein. Bei einem Attentat auf eine Baptistenkirche starben 1963 vier schwarze Mädchen. Zahllose Terrorakte gingen auf das Konto des rassistischen Geheimbundes Ku Klux Klan.
1: Die Menschen hatten sich nach 200 Jahren daran gewöhnt, wegen ihrer Hautfarbe und ihrer Herkunft unterdrückt zu werden. Solche dramatischen Veränderungen nach Generationen der rassistischen Unterdrückung sind schwer verständlich.
0: Immer weiter fährt unser Zug nach Norden. Manchmal hat er an dieser Stelle schon viele Minuten Verspätung. Güterzüge haben oft Vorfahrt. Die Bahngesellschaften verdienen mit Güterverkehr eben mehr Geld als mit Personenzügen. Hier im Örtchen York in Alabama hat der Crescent allerdings freie Fahrt. Da musste der Güterzug mal warten. 7 Bahngesellschaften teilen sich den Gütertransport untereinander auf. Union Pacific ist eine der ältesten und erfolgreichsten des Landes. Sie hat an die 50.000 Mitarbeiter und setzt im Jahr über 20 Milliarden Dollar um. Güter werden natürlich auch auf der Straße befördert. Zu jeder Tages- und Nachtzeit. Die schmale Sichel des Mondes, die auch die Werbeplakate unseres Zuges ziert, strahlt auch über unserer nächtlichen Fahrt.

0: Etwas mehr als ein Drittel der Strecke hat der Crescent mittlerweile zurückgelegt. Unterwegs ist er mit einer Durchschnittsgeschwindigkeit von gut 70 km/h. Zu unserer Reisezeit im Spätherbst bricht schon um 18 Uhr die Nacht herein. 1000 Lichter erhellen Atlanta, die Hauptstadt des Bundesstaates Georgia. 2 Millionen Menschen leben hier. Aber der Bahnhof besitzt lediglich 3 Gleise. Seit 1971 wird der Personenfernverkehr in den USA von der Gesellschaft Amtrak durchgeführt. An großen Zügen hält in Atlanta nur noch der Crescent, 2-mal täglich. Einmal von Süden, einmal von Osten kommend. Das Bild mag als Symbol gelten. In den vergangenen Jahren ging es mit Atlanta stets bergauf. Sie ist derzeit die wohl am stärksten wachsende Stadt in den Staaten. Eine große Anzahl renommierter Firmen ist hier ansässig, darunter auch der Hersteller eines weltweit bekannten Erfrischungsgetränks. Unterdessen hat die Morgendämmerung eingesetzt. In der Nacht haben wir South Carolina durchfahren. Jetzt sind wir in North Carolina unterwegs. Beide zählen zu den Südstaaten, die sich 1861 von den Vereinigten Staaten losgesagt und die Konföderation gegründet haben. Ein dunkles Kapitel der amerikanischen Geschichte. Auf dem Weg des Crescent liegt auch die Eisenbahnerstadt Spencer, durch die der Zug allerdings ungebremst hindurchrauscht. Wir als Eisenbahnfreunde machen hier Halt. Denn in Spencer befindet sich das North Carolina Transportation Museum, eröffnet 1985. Es ist ein sehr lebendiges Museum. Leider hat Dampflok 542 ausgerechnet während unseres Besuchs ihren Ruhetag. Sie ist betriebsfähig und wird ab und zu vor Museumszüge gespannt. Das Herzstück der Anlage bildet ein Ringlokschuppen mit 37 Plätzen. Er ist einer der größten in den USA. Zahlreiche Fahrzeuge befinden sich dort im Museumsschlaf. Trotzdem erleben die Besucher Bahngeschichte hautnah und erfahren beispielsweise, dass früher die Post mit dem Zug kam und während der Fahrt bereits sortiert wurde. Auch über den Crescent kann man hier einiges erfahren.
1: Der Crescent war ein gehobener Schnellzug der Southern Railroad, die ihn sogar nach der Gründung von Amtrak noch weiter betrieb. Wir haben eine der Lokomotiven hier im Ringlokschuppen, die 6900, eine Personenzuglokomotive vom Typ E8. Sie ist berühmt, weil sie vor dem Crescent lief.
0: Der pensionierte Universitätsprofessor arbeitet ehrenamtlich im Museum mit, an diesem Tag als Schaffner und Zugführer. Dreimal täglich dreht eine Diesellok mit mehreren Personenwagen im Gelände ihre Runde.

Linienlok 611 von Norfolk and Western aufgearbeitet. Wenn alles gut geht, ist sie Ende 2015 wieder mit Volldampf unterwegs.

Im Museumskino rollt amerikanische Eisenbahngeschichte in Schwarz-Weiß über die Leinwand. Erwähnung findet auch die Geschichte vom Postzug 97, der täglich von Washington nach Spencer fuhr, am 27. September 1903 aber nicht ankommen sollte. Auf der Brücke bei North Danville war die Reise auf tragische Weise zu Ende.

0: Der Lokführer fuhr an diesem Tag das erste Mal auf dieser Strecke. Es gab vor der Trestle-Brücke eine scharfe Kurve, die er nicht kannte. Er fuhr mit zu hoher Geschwindigkeit hinein. Der Zug entgleiste. Es gab mehrere Tote. Das kommt davon, wenn man eine Verspätung aufholen will.
1: Bis heute ist das Unglück unvergessen, auch weil es kurze Zeit später dieses Lied darüber gab. Im Oktober 1924 wurde der Song Nummer 1 in der US-Hitparade und die Platte ging über 1 Million Mal über den Ladentisch. Auch eine Hauswand in Danville erinnert heute noch an das Unglück. Zwei Drittel der Strecke nach New York liegen nun hinter uns. Bei einem Ausflug mitten hinein in die Appalachen erleben wir, wie vor 100 Jahren, Waldbahnatmosphäre. Viele Jahrzehnte lang wurden im kleinen Ort Cass in West Virginia Bäume verarbeitet, die man in den umliegenden Wäldern geschlagen hatte. Waldeisenbahnen mit starken Loks brachten das Holz ins Tal.
0: Lokomotiven vom Typ Shay hatten alle wichtigen Antriebsteile an ihrer Außenseite. So konnten zwei Leute meiner Größe defekte Teile draußen im Wald ausbauen und reparieren. Die meisten Holzfirmen hatten keine große Werkstatt. Oft besaßen sie nur eine Lok und mussten sie dort reparieren, wo sie kaputt gegangen war.
1: Auf alten Bildern sieht die Arbeit romantischer aus, als sie in Wirklichkeit war. Für den Holztransport im Wald waren ganz spezielle Lokomotiven entwickelt worden. Zum Beispiel eben auch die Shay, die mit unzähligen Kegelrädern und Kardanwellen angetrieben wird. Dieser Job ist nur für echte Kerle. Aber der Spaß kommt dabei nicht zu kurz.

Eisenbahnfahren macht nicht nur Männern Spaß. Ganze Familien drängeln sich in den Wagen der Cass Scenic Railroad, die schon seit einem halben Jahrhundert in den Wäldern von West Virginia unterwegs ist. Es geht steil bergan.

0: enjoy your time here. We have to be here about 45 minutes at Bald Knob.
1: Zugbegleiter Bob Wilson wünscht einen angenehmen Aufenthalt auf dem Bald Knob und bittet, nach einer Dreiviertelstunde wieder pünktlich am Zug zu sein.

Rogers, der Brakeman. Hier sind seine Nachfolger am Werk. Auf jedem Wagen steht ein Bremser. Alle müssen kräftig anpacken. Jetzt geht es steil nach unten.

0: Der Crescent hat uns wieder. Wir rollen durch eine geschichtsträchtige Gegend. Vor gut 150 Jahren hat sich hier eine der größten amerikanischen Tragödien abgespielt. Im letzten Sonnenlicht zeigt sich das Battlefield von Manassas, das erste Schlachtfeld im amerikanischen Bürgerkrieg. Hier trafen Soldaten der Nordstaaten und die abtrünnigen Südstaatler aufeinander. Ein Konflikt, der vergleichsweise harmlos begann, sich aber zu einem gnadenlosen Bruderkrieg entwickeln sollte. Das hatte keiner der Beteiligten geahnt.
1: Both sides are very enthusiastic.
2: Beide Seiten waren überaus begeistert von ihrer Sache. Doch die meisten Soldaten hatten keinerlei militärische Ausbildung. Sie unterstanden Offizieren, die entweder Politiker oder Geschäftsleute waren. Das musste eine Katastrophe werden für beide Seiten.
0: Der amerikanische Bürgerkrieg war der erste militärische Konflikt, der fotografisch ausführlich dokumentiert worden ist. Eine weitere neue Technik spielte damals eine kriegsentscheidende Rolle: die Eisenbahn. Anders gesagt, der Krieg kam mit dem Zug.
2: Der amerikanische Bürgerkrieg war der erste Konflikt auf der ganzen Welt, bei dem die Eisenbahn eine taktische Waffe war. Sie beförderte Soldaten, Versorgung und Munition durch das ganze Land und das auf beiden Seiten. Die Baltimore and Ohio Railroad spielte eine wichtige Rolle, weil sie in den Gebieten operierte, wo viele Kämpfe stattfanden. In diesem Zeitraum von 4 Jahren wurde viel Neues entwickelt, zum Beispiel bewaffnete Güterwagen, bessere Lokomotiven oder Logistik für den Transport von Munition und Truppen. Das gab es auf der Welt zum ersten Mal. All diese Erfahrungen wurden dann in späteren Kriegen genutzt.
0: In dieser einsamen Gegend bei Appomattox, in der nie Kriegshandlungen stattgefunden hatten, kapitulierte Südstaatengeneral Lee am 9. April 1865.
2: Es war die letzte Kriegswoche hier in Virginia. Es gab die Southside Railroad, die Petersburg über Appomattox mit Lynchburg verband. Bei Appomattox warteten mehrere Züge voller Lebensmittel für die Südstaatenarmee von General Lee. Nur knapp 5 Kilometer südwestlich von hier. Doch General George Custer von der US-Kavallerie konnte alle Züge am Bahnhof von Appomattox in seine Gewalt bringen. Am nächsten Tag unterschrieb General Lee hier in diesem Dorf die Kapitulation. Damit endete im April 1865 der Krieg in Virginia und 2 Monate später der gesamte amerikanische Bürgerkrieg.
0: In den 4 Bürgerkriegsjahren haben 622.000 Menschen ihr Leben gelassen. Fast so viele wie in allen Kriegen mit amerikanischer Beteiligung zusammen. Kriegsgewinner waren die Bahngesellschaften. Als unverzichtbarer Teil von Transport, Versorgung und Logistik hat die Eisenbahn schon während des Krieges einen enormen Aufschwung erlebt. Innerhalb von 10 Jahren hat sich das Schienennetz verdoppelt. Diese Lok mit Baujahr 1853, ein sogenannter Ten-Wheeler, hat im Bürgerkrieg Dienst getan und viele Jahre noch danach.

Nächste Station unserer Reise ist Washington DC, die amerikanische Hauptstadt. Sitz aller wichtigen Institutionen der Vereinigten Staaten. Weithin sichtbar der knapp 170 Meter hohe Obelisk, das Washington Monument aus weißem Marmor. Die berühmteste Adresse Amerikas lautet 1600 Pennsylvania Avenue. Im Weißen Haus wohnt und arbeitet der Präsident. Washington Union Station. Unsere Loks werden gewechselt. Eine E-Lok vom Typ AEM-7 ersetzt die beiden Dieselmaschinen. Der Crescent rollt nun durch den Nordostkorridor. Eine über 700 Kilometer lange elektrifizierte Strecke zwischen Washington und Boston. Auf ihr brausen die Züge mit einer Geschwindigkeit bis zu 240 Kilometern in der Stunde. Die Landschaft hat ihr Gesicht verändert. Entlang der Bahnlinie steht ein Industriebetrieb neben dem anderen. Große Städte folgen beinahe im Halbstundenrhythmus. Baltimore, Philadelphia, Trenton. Die Skyline von Manhattan kommt in Sicht. Wir haben unser Ziel New York erreicht. Für die letzten 4 Kilometer taucht der Crescent in den 1910 gebauten Hudson River Tunnel ein. Nach 31 Stunden und 45 Minuten endet die Reise in der unterirdischen Penn Station. Big Apple zieht uns in seinen Bann auf dem weltberühmten Times Square, in der Stadt, die niemals schläft.

50 Millionen Gäste begrüßt New York im Jahr. In der Stadt selbst leben rund 8 Millionen Menschen. "9/11", der Anschlag auf das World Trade Center im Jahr 2001. An der Stelle der beiden Türme erinnert ein Mahnmal an die 2749 Opfer. Neues Wahrzeichen der Stadt, das One World Trade Center. New York nimmt uns den Atem.

0: Galloping Goose, also galoppierende Gans, nennt sich diese Mixtur aus Schienenbus und Schienenlastwagen. Von 1930 bis in die 50er Jahre galoppierte die silberne Gans über schmalspurige Gleise im Bundesstaat Colorado. Uns entführt sie in den wahr gewordenen Modellbahn-Kindheitstraum des niederländischen Anlagenbauers Martin Welberg. Fast schmeckt man das salzige Wasser des Atlantiks auf den Lippen und spürt, wie die Wellen an die raue Küste klopfen.
1: Das ist ein kleines Stück von Maine in den USA. Das ist das östliche Küstenteil und dann mehr nach dem Norden in Kanada. So, da habe ich meine Inspiration von geholt. Die Anlage selber ist ganz meine eigene Fantasie. Aber es muss ein bisschen aussehen, dass es davon her ist.
0: Seine Inspiration fand Martin Welberg in der amerikanischen

0: amerikanischen Eisenbahnwelt der 1920er Jahre. Es geht eher beschaulich zu und der kleine Güterzug dampft behäbig an der Küstenlinie entlang. Das Herz der Modellbahnanlage schlägt jedoch im gut gefüllten Lokschuppen. Aufgereiht stehen die Lokomotiven in ihrem Unterstand, bereit für den nächsten Einsatz und ihre Präsentation auf der selbstgebauten Drehscheibe. Als Original wurden die meisten von ihnen in Pennsylvania bei Baldwin Locomotive Works gefertigt. Drei Treibachsen, zwei Vorlaufachsen und eine mächtige Lampe vor dem Schornstein. Nicht zu vergessen Glocke und Pfeife. Mit viel Fingerspitzengefühl versucht Martin Wellberg, seine Eisenbahnwelt im Maßstab 1:45 originalgetreu zu gestalten. Doch Kritiker finden sich ja immer.
1: Ich verwende auf dieser Anlage nur Standard-Peko Halb-Null-Gleise. Da sagen dann Leute, dass es mit den Schwellen nicht so aussieht, wie das in echt ist. Aber da habe ich mir dann doch auf dem Internet wieder gesucht. Und da habe ich auch das gefunden, dass die Schwellen auch ganz klein und ganz nah aneinander lagen. So, dann könnte ich das auch wieder schon widerlegen. Das Amerikaner sagen oft, für jedes Modell ist da ein Prototyp.
0: Mit großer Detailtreue versucht der Modellbahner, seiner Miniaturwelt Leben einzuhauchen und eine stimmige Atmosphäre zu schaffen. Und so spielt neben der Optik auch der Sound der Lokomotiven eine wesentliche Rolle.

0: Die wahre Leidenschaft des Niederländers ist jedoch die Landschaftsgestaltung rings um Eisenbahn- und Gleisanlagen herum. Jeder Baum, jeder Strauch, jeder Fels ist in filigraner Handarbeit entstanden. Und so mancher Monat ging dabei ins Land. Die lebensecht wirkende Pflanzenwelt wird nur noch von den authentisch wirkenden Gebäuden auf der Anlage übertroffen. Die Häuser in Mara Harbor auf alt zu trimmen, das kostete den Modellbahner die meiste Zeit. Verwittert sollen sie aussehen, die Fischerkarten und Holzverschläge. Und so die Atmosphäre einer Hafensiedlung im amerikanischen Nordosten abbilden.
1: Die sind aus kaschiertes Schaum. Das ist, glaube ich, wir nennen das Foamboard. Das ist ein Schaum mit zwei Schichten Papier drauf. Da klebe ich mein bearbeiteten Furnier gegen, so dass man die ganz verwitterte das Aussehen hat. Ob das schon seit 10 Jahren nicht mehr gefarbt ist. Die sind Brett für Brett gebaut. Jedes Shingle ist tatsächlich Stück für Stück verlegt. Das kostet ein bisschen Zeit, aber das Resultat ist besser, finde ich persönlich, dann wenn man das kauft.
0: Ein Jahr Arbeit steckt alles in allem in der 7-Meter-Anlage. Vieles hat Martin Wellberg selbst entworfen und umgesetzt. Die Lokomotiven sind jedoch gekauft.

Dann machen wir noch.

0: Auch wenn die Loks und Wagen sozusagen von der Stange sind, sie sehen trotzdem nicht mehr aus wie frisch aus dem Karton. Denn eine weitere Spezialität von Martin Wellberg ist es, die Fahrzeuge altern zu lassen. Erst die Patina sorgt dafür, dass das Gesamtbild stimmig und die Zeitreise ins Jahr 1920 glaubwürdig erscheint. Und, wie alle Modellbahner wissen, eine Anlage ist niemals wirklich fertig.
1: Da kommen noch etwas mehr Gebäude kommen darauf und ja, das muss ein bisschen verschmutzt werden, wie die Militärmodellbauer das alle machen mit kleinen Tonnen, Fässer, all diese Sachen, die müssen dann noch rauf, sodass das dann ein klein bisschen aussieht wie ein kleines Industriegebiet, wo dann alles hin und her geschmissen ist und das, die Leute, die interessieren das da auch, die finden das recht gut, schmeiß mal in die Ecke und das verrostet von selber.
0: Und so sind die Dampfgüterzüge in Mara Harbor immer wieder aufs Neue unterwegs und bringen zuverlässig das Frachtgut vom Hafen in das felsige Hinterland und zurück. Ein wahr gewordener Kindheitstraum also. In Spur 0.
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6: Der Herr Badenberg, der hat am Gestützhotel den Ehering in der Toilette untergespült.
7: Ja, soll ich den Haustechniker rufen?
6: Gerne, aber der ist leider im Urlaub und den Klempner werden wir so kurzfristig nicht bekommen.
7: Verstehe, okay. Ich kümmere mich drum.
8: Trotzdem würde sich Werner sehr wünschen, wenn wir beide uns vertragen könnten. Oder zumindest einen einigermaßen zivilisierten Umgang finden.
7: Und wie stellst du dir das vor?
8: Zum Beispiel, indem du die Nebenklage fallen lässt. Wenn es dir ums Schadensersatz geht, dann können wir uns vielleicht auch außergerichtlich einigen.
7: Okay. 50.000 Euro.
9: Kilian,
7: ich... Warte. Fanny? Fanny? Willst du meine Frau werden?

0: Ich weiß, das kommt jetzt ziemlich überraschend.
1: Ja. Nein. Ich...
0: Nein, du willst nicht meine Frau werden?
1: Nein.
0: Nein.
1: Ich meine... Nein, ich... hab das nicht so gesagt. Und... Ja...
0: Ja.
1: Das kam ziemlich überraschend.
0: Ich will den Rest meines Lebens mit dir verbringen. Wenn du das auch willst. Bitte. Werde meine Frau. So langsam wird's hier unten ungemütlich.

0: Die Ertragsprognose des Planungsbüros klingt vielversprechend.
1: Das will ich hoffen. Mein ganzes Geld steckt in dem Solarprojekt.
0: Das Gelände wird bereits gerodet. Ich denke, in den nächsten Wochen werden die ersten Solarmodule gesetzt.
1: Möchten Sie auch einen Schluck Wasser?
0: Nein, danke.
1: Dann gibt es also kein Zurück mehr.
0: Wir steuern mit voller Kraft Richtung Nachhaltigkeit. Da wird im nächsten Jahr bestimmt eine saftige Steuervergünstigung für den Fürstenhof rausbringen.
1: Christoph? Gibt es Neuigkeiten zu deinen Hotels? Kannst du die Renovierung wenigstens abschließen?
2: Keine Chance. Mir bleibt wohl nichts anderes übrig, als die Hotels so zu verkaufen.
1: Aber so auf die Schnelle wirst du sie weit unter Wert verkaufen müssen.
2: Das ist mir bewusst. Aber es wird wohl reichen, um irgendwo im kleinen Stil neu anzufangen. Ein Boutique-Hotel vielleicht mit wenigen Zimmern. Schlankes Team, geringer Aufwand.
0: Scheinst du deiner Sache sehr sicher zu sein.
2: Das bin ich. Ich habe übrigens einen Notartermin vereinbart, um dir die Prokura für meine Anteile zu erteilen.
1: Du willst dich also aus der Geschäftsführung wirklich zurückziehen?
2: Ja.
0: Ich hätte nie gedacht, dass du dem Fürstenhof einfach so den Rücken kehrst.
2: Ich habe mir die Entscheidung nicht leicht gemacht. Das kannst du mir glauben. Ich habe hier keine Zukunft mehr.
0: Tja, herzlichen Glückwunsch. Das haben wir ganz alleine Ihnen zu verdanken.
3: Oh, okay. Das sieht abenteuerlich aus.
4: Ich muss ins Gestützhotel.
3: Was ist los?
4: Herr Badenberg ist seinen Ehering in die Toilette gefallen.
3: Oh, oh. Mhm. Dafür haben wir ja eigentlich einen Haustechniker, ne?
4: Ja, aber der ist im Urlaub und Erik meinte, dass so kurzfristig kein Klempner kommt. Und außerdem ist es wichtig, weil Herr Badenberg braucht seinen Ring morgen, weil da ist sein 30. Hochzeitstag. Und das, Olivia, das ist die Herausforderung. Und deswegen mache ich das.
3: Fritz?
4: Ja?
3: Du musst das nicht machen.
4: Olivia, ich fühle mich für meine Gäste verantwortlich, weißt du? Auch wenn es mal heikel wird.
3: Weißt du überhaupt, wie das funktioniert?
4: Du, im Netz gibt's Videos und ich habe sie mir angeguckt.
3: Alle?
4: Mehrfach.
3: Okay.
4: Olivia, ich habe Dinge gesehen.
3: Hey, viel Glück, Fritz.
4: Ich krieg das hin. Ich krieg das hin, Olivia.
5: Und?
6: Der Proband ist unterwegs.
5: Und der Fritz hat nichts gemerkt.
6: Ach, der Fritz, der hat gar nichts gemerkt.
5: Gut, dann hoffen wir mal, dass er diesen Stresstest besteht.
6: Ja, ich habe mir übrigens erlaubt,

0: erlaubt, auf Ihren Test noch ein Schippchen draufzulegen, respektive Ihnen etwas zu verschärfen.
1: Aha.
0: Ja, ich finde, wenn der Fritz die goldene Paradiesnadel haben will, dann muss er sich beweisen.
1: Und was heißt das jetzt genau?
0: Da habe ich mir was ganz Besonderes ausgedacht.
1: Herr Klee.
2: Herr Klee.
0: Nein, jetzt
2: entschuldigen nicht. Sie bitte vielmals. Also ich sage das jetzt wirklich, wirklich ungern. Aber ich brauche sie im Restaurant.
0: Ja. Wofür haben Sie denn jetzt Ihre Larissa?
1: Okay. Okay. Ohne sie geht's.
2: Nein. Nicht also so ganz so. Aber es geht ums HACCP-System.
0: Na, dann komm ich.
2: Ja.
3: Hey, hey. Und, hast du mit Kilian gesprochen?
4: Hab ich.
3: Was sagt er zu dir und Marlon?
4: Nichts.
3: Wie nichts? Warum hat er dann Fritz so ausgehorcht?
4: Weiß ich nicht.
3: Warum musste er dann heute Morgen so früh weg?
4: Weil er was besorgen musste.
3: Ja, was denn? Soll ich dir das jetzt aus der Nase ziehen? Ist das...
4: Er hat mir einen Antrag gemacht.
3: Hast du ja gesagt?
4: Ja, wonach sieht's denn wohl aus?
3: Ich war zuerst total überrumpelt. Und habe mich gefragt, ob ich das wirklich will. Und dann habe ich aber in Kilians Augen geschaut und wusste, es ist die richtige Entscheidung. Geheiratet! Willst du mir das trotzdem nicht?
5: Fritz, und? Warst du erfolgreich?
6: Du bist ja immer noch da.
5: Ja, ich war gerade bei Calypso.
6: Wie geht's Calypso so?
5: Schlecht, die Mutter akzeptiert das wohl immer noch nicht.
6: Das ist sehr traurig.
5: Du hast den Ring nicht gefunden.
6: Er war nicht im Siphon und auch nicht im Abgangstutzen, so sieht's aus.
5: Nein, bitte sag mir nicht, du hast die Kloschüssel abmontiert.
6: Musste ich. Ich hab's wieder aufgewischt, ist doch alles gut.
5: Heißt das, der Ring ist jetzt für immer weg?
6: Sieht so aus. Nein.
5: Was?
6: Ich werde suchen. Ich werde so lange suchen, bis ich den Ring gefunden habe. Es geht hier um die Ehre des Fürstenhofs, verstehst du? Und aufgeben! Olivia, das ist keine Option.

0: heißt wirklich, du musst alle deine spanischen Hotels verkaufen.
1: Wenn nicht, bin ich pleite.
0: Ich möchte mir gar nicht vorstellen, wie es in dir aussieht.
1: Ich kann das alles selbst noch gar nicht richtig greifen. Aber komplett davon runterziehen lassen kann ich mich auch nicht. Trotzdem fühlt es sich irgendwie an, als hätte ich auf ganzer Linie versagt.
0: Nein, das hast du nicht. Du bist immer ein sehr erfolgreicher Geschäftsmann gewesen und das wirst du auch wieder sein.
1: Wären doch alle Frauen so wie du.
0: Christoph, du musst nach vorne schauen, das sagst du doch auch immer.
1: Ja, das mache ich auch. Ein Neustart in Spanien, vielleicht ein kleines Boutique-Hotel. Na ja, mal schauen.
0: Ich begreife einfach nicht, warum du den Fürst nur verlassen musst. Wieso willst du jetzt hier kampflos das Feld überlassen? Wegen so einer?
1: Das fühlt sich hier einfach nicht mehr an wie zu Hause.
0: Ja, klar, wegen der.
1: Wir haben mal 50% von all dem gehört. Jetzt gerade mal 15%. Das reicht vielleicht noch, um mitzureden, aber richtig was bewegen kann ich nicht mehr. Das reicht mir nicht. Damit werde ich nicht glücklich. Lieber wage ich einen Neustart.
0: Klar, ohne diese Frau. Wenn du ehrlich bist, Sophia Wagner ist doch der einzige Grund, warum du Bichlein verlässt.
1: Wenn Sophia mir vertraut hätte, wenn sie unserer Liebe eine Chance gegeben hätte, wäre das alles nicht passiert. Ihre Rache hat alles kaputt gemacht.
0: Mir tut es so wahnsinnig leid. Wenn ich doch irgendwas tun könnte.
1: Nee, da muss ich alleine durch. Ich hab mir das schließlich auch selber eingebrockt.
0: Nein, das hast du nicht. Wenn diese Person nicht mit diesen ganzen Intrigen und...
1: Lass gut sein, Yvonne.

0: Ich denke drüber nach und melde mich.
1: Wart nicht zu lange.
2: Ist er weg?
0: Ja. Danke nochmal, dass wir uns hier bei dir treffen konnten.
2: Gerne. Du kannst dich ja mal revanchieren.
0: Du gibst mir sicherlich bald Gelegenheit dazu, hm? Darf ich?
2: Gerne. Und? Konntet ihr euch einigen?
0: Ich habe mich noch nicht entschieden. Schon verrückt. Ich dachte, die kriminelle Phase in meinem Leben sei vorbei.
2: Du gehst ein sehr hohes Risiko ein.
0: Ja. Ich weiß wirklich nicht, ob ich mit diesem Martin Wolfram noch mal Geschäfte machen möchte.
2: Wie würde das denn genau aussehen?
0: Er verfügt über ein Konstrukt von Baufirmen, mit denen er Geldflüsse aus anderen, ich nenne es mal ganz vorsichtig, Projekten verschleiern will.
2: Das heißt, er will über die Modernisierung der spanischen Hotels sein eigenes Schwarzgeld waschen?
0: So ist es. Aber einige Details bereiten mir Bauchschmerzen. Da muss so manches überarbeitet werden, wenn ich dem Deal zustimmen soll.
2: Naja, es wirkt nicht gerade sehr vertrauenserweckend.
0: Mm-mm. Tja. Was macht man nicht alles für die Liebe, hm?
3: Hallo Mama. Ich wollte eigentlich persönlich mit dir sprechen, aber ich kann dich nicht erreichen. Hör zu. Werner Saalfeld möchte mich adoptieren. Es ist eine reine Formalität, aber du wirst wahrscheinlich dazu trotzdem auch befragt. Deswegen wäre es sehr, sehr wichtig, wenn du mich zurückrufst. Ja? Also bitte ruf zurück.
4: Hallo.
3: Hey. Hey, wie geht's dir?
4: Okay, ich muss jetzt ins Gestützhotel. Das Housekeeping hat krankheitsbedingte Ausfälle. Oh. Sag mal, hast du was von deiner Mutter gehört?
3: Nein, leider immer noch nicht. Sie geht nicht an ihr Handy. Keine Ahnung, wo die steckt.
4: Okay, na gut, ich hoffe, du kannst sie bald erreichen. Wir hören uns später, ja?
3: Ja, bis dann.
4: Adam, ist alles okay bei dir?
3: Ja, ich habe noch mal mit Massimo gesprochen.
4: Oh, okay.
3: Ich dachte mir jetzt, wo er sich so für Leo und Elias einsetzt, da wäre der Zeitpunkt gut. Ich habe ihn gebeten, die Nebenklage fallen zu lassen.
4: Und was hat er gesagt?
3: Er würde es tun, wenn ich ihm 50.000 Euro bezahle.
4: Was? 50.000 Euro? Warum nicht gleich 1 Million? Er weiß doch, dass du nicht so viel Geld hast.
3: Ja, ich glaube, er hat nicht die Absicht, sie fallen zu lassen.
4: Oh, Elias hat ihn auch dazu zur Hochzeit eingeladen.
3: Das war zu erwarten. Er hat sich für die beiden stark gemacht. Deswegen können sie im blauen Salon heiraten.
4: Nee, das ist mir egal. Ich werde ihn trotzdem ausladen. Ich kümmere mich da selber drum.
3: Olivia, das ist eine Sache zwischen mir und Massimo. Mein Bruder und Leo haben damit nichts zu tun.
4: Adam.
3: Ich will, dass die beiden eine schöne Hochzeit haben. Hey, wir zwei haben immer noch uns. Wir lassen uns von dem Massimo nicht die Laune verderben.
4: Nein, sowieso nicht. Okay. Gut, wir sehen uns später, ja?
3: Später.
4: Später.
5: Hey! Oh. Wow!
6: Na?
5: Du siehst genauso aus, wie ich mich fühle.
6: Also blendend.
5: Schön wär's. Na, sag mal, wie geht's dir?
6: Heute Morgen war so. Ja. Jetzt geht's schon besser.
5: Mhm. Sorry, dass ich dich so lange wachgehalten hab.
6: Du, war für einen guten Zweck. Du so?
5: Ich glaube, mir ging's noch nie so schlecht.
6: Oh.
5: Das könnte auch der Kater sein.
6: Ja, den Kräuterschnaps, den hätten wir uns sparen können.
5: Einer wäre schon gegangen.
6: Ja, aber nicht 9.

0: Ich glaube, es waren noch mehr.
1: Kater vergeht. Liebeskummer auch.
0: Danke auf jeden Fall, dass du dir mein Gesülze anhörst.
1: Ist doch klar.
0: Weißt du was, ich gehe jetzt einfach ins Café Liebling und hol mir einen Kaffee. Hast du auch Bock?
1: Ich kann nicht, ich muss was machen.
0: Bildchen malen.
1: Mhm. Nee, ich will mir einen Plan machen von... Warte kurz. Das ist Erik, der will wissen, wie weit ich... Warte kurz, wie weit ich bin. Ja? Wir sehen uns später, okay? Mhm. Ja, ich bin dran, weißt du?
2: Hey.
3: Hey. Na, wie fühlt man sich so frisch verlobt?
2: Sag du es mir.
3: Ich war in meinem ganzen Leben noch nie so glücklich. Du offensichtlich nicht.
2: Das hat nichts mit uns zu tun. Es ist wegen Marlon.
3: Was ist mit ihm?
2: Das ist jetzt ein paar Tage her. Da waren wir unterwegs, um eine Stelle für den Garten der Düfte zu finden.
3: Okay.
2: Wir hatten Streit. Und dann hat sich irgendwann die Situation aufgelöst. Wir mussten lachen. Und dann hätten wir uns beinahe geküsst. Ich will die Sache gar nicht kleinreden, aber es ist wirklich nichts passiert.
3: Wieso erzählst du mir das erst jetzt?
2: Ich war völlig durch den Wind. Deswegen auch der Trip mit Lale. Ich musste erst mal meine Gefühle sortieren.
3: Und? Hast du?
2: Ja.
3: Wieso erzählst du es mir überhaupt, wenn nichts passiert ist?
2: Weil ich nicht mit einem Geheimnis in die Ehe gehen will. Ich will nicht, dass irgendwas zwischen uns steht, wenn wir heiraten. Bist du sauer auf mich?
3: Nein. Im Gegenteil. Ich bin froh, dass du ehrlich warst. Damit können wir das Thema aber auch abhaken.
1: Hier ist ein Gulli und da ist ein Gulli. Und wenn der Ring vom Gestütshotel weggespült wurde, dann muss der irgendwo hier oder hier sein. Ich schätze mal eher da.
4: Du willst doch nicht ernsthaft da runtersteigen.
1: Doch, na klar will ich das. Und hier komme ich ins System rein.
4: Fritz, das ist eklig. Wer weiß, was da alles unten rumschwappt. Und da wimmelt es bestimmt nur von Ratten.
1: Ratten sind Fluchttiere, die hauen ab, wenn sie dich sehen.
4: Was ist, wenn du dich verletzt? Du könntest ausrutschen. Da unten ist es rutschig und glitschig. Warum beauftragst du nicht jemanden, der das professionell macht?
1: Du meinst die Krautinger Kanalhelden, das ist eine Kanaltechnikfirma, ja. Die haben erst nächste Woche Zeit, ich brauche den Ring aber morgen.
4: Wieso?
1: Weil morgen der 30. Hochzeitstag ist. Außerdem soll morgen Regen angesagt sein. Und wenn es wirklich regnet, dann ist die Wahrscheinlichkeit, dass der Ring weg ist, viel größer, weißt du?
4: Ich kann mir nicht vorstellen, dass du ihn findest.
1: Wenn ich mich beeile, schon. Ich kann den alten Metalldetektor von Pachelberger ausleihen.
4: Fritz, bitte, lass das.
1: Nein, ich muss das machen. Wirklich. Guck mal, überleg dir das doch mal. 30 Jahre lang hatte der Gast diesen Ring am Finger und jetzt ist er weg. Wie fühlt er sich denn?
4: Das tut mir auch leid und ich find's auch wirklich süß, dass du ihm helfen willst, aber es ist nicht dein Problem.
1: Es ist schon irgendwo mein Problem. Ich fühle mich für die Gäste verantwortlich.
4: Ja.
1: Und wenn ich irgendwann Chefportier am Fürstenhof sein will, dann muss ich zeigen, dass ich dafür alles tue.

0: tut mir aufrichtig leid, was dir passiert ist.
1: Ja.
0: Weißt du, was du machst, wenn du deine Hotels verkauft hast? Ich meine, wo du hingehst?
1: Noch nicht. Aber ich durchforste gerade das Netz nach Regionen in Spanien, die Potenzial haben.
0: Und? Welche haben Potenzial?

0: Irgendwie fühlt sich das alles nicht richtig an. Weißt du, bevor ich herausgefunden habe, dass Senor Alvarez mich über den Tisch gezogen hat, habe ich tatsächlich überlegt, dich zu fragen, ob du mit nach Spanien kommst.
1: Ich dachte, ich sei der Grund, warum du überhaupt weg willst.
0: Ja.
1: Warum hast du nicht gefragt?
0: Weil ich mich dann erinnert habe, was das letzte Mal passiert ist, als ich einen Neuanfang mit dir wagen wollte.

0: Gibst du sie?
1: Ist vielleicht besser so.
2: Danke. Ja, mach ich.
3: Sie bemerken auch recht gar nichts.
0: Was denn?
3: Mit ihrem Lächeln haben sie den Portier gerade zum glücklichsten Mann der Welt gemacht.
0: Das ist so unprofessionell.
3: Übrigens, ihr Bruder und Leo haben mich zur Hochzeitsfeier eingeladen.
0: Ja, ich weiß. Ich habe mit den beiden geredet.
3: Und reservieren Sie mir vielleicht einen Walzer?
0: Nein, ich glaube, wir beide wären wirklich ganz schlechte Tanzpartner.
3: Es käme auf einen Versuch an. Gibt es denn schon ein Hochzeitsgeschenk, bei dem ich mich vielleicht beteiligen kann?
0: Ja, tatsächlich. 50.000 Euro.
4: Änderungswünsche bitte direkt an mich.
0: Da vertraue ich ganz auf dich.
4: Ist noch was?
0: Wegen Fanny und Marlon. Das ist mir so rausgerutscht. Ich hoffe, du konntest es mit Fanny klären.
4: Ist nett, dass du dir Sorgen machst. Aber zwischen Fanny und mir ist alles gut. Nein. Eigentlich ist alles sehr gut.
0: Okay. Das freut mich für euch.
4: Ja. Du kannst uns gratulieren.
0: Wieso gratulieren?
4: Fanny und ich haben uns verlobt.

0: Herr Solfeld.
1: Herr Sonnenbichler.
0: Ja. Was haben wir hier schon alles erlebt? Hm?
1: Das habe ich auch gerade gedacht.
0: Manchmal kommt es einem vor, als wäre der Fürstenhof mehr als ein Hotel, eher ein Schicksalsort, der Menschen zusammenbringt.
1: Und sie wieder trennt.
0: Dann ist es Ihnen also ernst mit Ihrem Abschied?
1: Ich hätte nie gedacht, dass es mal so weit kommt, aber mein Platz ist nicht mehr hier.
0: Nach allem, was in letzter Zeit passiert ist, kann ich verstehen, dass Sie das so sehen.
1: Ich schätze, es werden ein paar Sektkorken knallen, wenn ich weg bin.
0: Das glaube ich nicht. Mit Ihnen geht hier eine Ära zu Ende.
1: Das klingt ja ziemlich dramatisch.
0: Ja, okay, ich geb's zu. Aber ob Sie es glauben oder nicht, ich werde Sie vermissen. Und viele andere auch.
1: Herr Sonnenbichler, wir hatten unsere Differenzen. Aber Ihre Aufrichtigkeit und Ihre Hingabe für den Fürstenhof habe ich immer sehr geschätzt.
0: Danke.
1: Das Gleiche gilt übrigens auch für Ihre Frau. Ohne Sie beide wäre der Fürstenhof nicht das, was er ist.
0: Und ohne Sie wird sich hier einiges verändern. Und bestimmt nicht nur zum Besseren.
1: Der Fürstenhof ist in guten Händen, Herr Sonnenbichler. Ich weiß, dass ich mich auf Sie verlassen kann.
0: Herr Sonnenfeld.
2: Ja, okay, dann treffen wir uns später und machen eine Liste. Du, ich muss auflegen. Entschuldigung. Stimmt so.
3: Dankeschön.
4: Hey.
2: Marlon.
4: Gut, dass ich...
2: Du zuerst.
4: Ich habe gerade Herr Klee getroffen, der wollte wissen, wie es mit unserem Projekt vorangeht.
2: Naja, wir haben ja leider immer noch keine passende Stelle gefunden.
4: Ja, deswegen wollte ich wissen, ob du diese Woche... Zeit.
2: Kilian und ich, wir haben uns verlobt.
4: Okay.
2: Es tut mir leid, dass du das jetzt so im Vorbeigehen erfährst. Ich hätte es dir eigentlich gerne in Ruhe erzählt.
4: Passt schon.
2: Wenn du willst, dann kann ich mit dem Garten der Düfte alleine weitermachen. Also, du musst nicht mit mir zusammenarbeiten. Ich nehme das auch auf meine Kappe.
4: Wir wurden zusammen dazu verdonnert. Jetzt ziehen wir das auch durch. Also...
2: Sicher?
4: Aber, also... Dass Kilian jetzt... Also, dass er deinen Antrag gemacht hat, ging jetzt schon schnell.
2: Ja, ich war auch überrascht.
4: Und warum die Eile?
2: Es hat sich richtig angefühlt.
4: Herzlichen Glückwunsch.
2: Danke. Wegen eines Termins melde ich mich nochmal bei dir, ja?
4: Ja.
2: Gut.
4: Mach's gut.
5: Was machen Sie da? Hier, hallo, hören Sie mich? Nee, keine Dienstleister im Personalraum. Ich glaube, mein Schwein...
6: Hey. Ja, Fritz. Na, ich dachte gerade, ich bin im Endlager. Was trägst denn du so Plastikzeug?
5: Gar keinen Fall zeigst du dich so vor den Gästen, Fritz. Die denken, wir haben Ungeziefer.
6: Alles wird gut. Ich muss in die Kanalisation.
5: Was willst du in der Kanalisation?
6: Der Ring war weder im Siphon noch im Ablaufstutzen, das habe ich überprüft.
5: Ah.
6: Pass auf, ich sag's dir. Also, der wurde hier in die Kanalisation runtergespült.
5: Ja?
6: Ich schätze mal, dass der jetzt irgendwo zwischen Hauptsammler und Verbindungsrinne hinter der Revisionsklappe liegt.
5: Wahrscheinlich, ja.
6: Ja.
5: Das ist die Revisionsklappe, ja?
6: Ja.
5: Und ja. Wie kommst du da runter?
6: Der Gulli.
5: Der Gulli, ja.
6: Bist du sicher, dass du da runter willst, Fritz? Du weißt, was da alles rumkrautet. Job ist Job. Ach, Fritz, wenn ich im Büro einen einzigen Mitarbeiter hätte mit deinem Arbeitsethos, da wäre ich arbeitslos. Weißt du, wenn ich die Portiersnadel verdienen will, ja, dann muss ich das jetzt durchziehen.
5: Ach, Fritz, ich bin stolz auf dich. Bitte, schau dich an. Du hast einen Platz in den Fürstenhof-Chroniken verdient. Ich bin mir sicher, der Sonnenbichler, der hat noch nie einen Gullideckel von unten gesehen.
4: Jetzt muss ich den Ring erstmal finden. Mit allen Abwassern gewaschen. Alles für die Gäste.
5: Alles für die Gäste.
4: Gut. Aber Fritz, warte mal kurz.
3: Ja? Was machst du?
5: Dichtigkeitsprüfung.
3: Und?
5: Scheint dicht.
3: Perfekt. Ich nehme den Seiteneingang, die Gäste sehen mich nicht. Alles gut.
5: Sehr gut.
3: Gut, bis später.
5: Rechts rum, Fritz.
3: Ja.
0: Das wäre dringend, Peter.
5: Ja, ich beeile mich.
0: Okay. Ach, Hildegard.
7: So, mein Schatz, der Kaffee.
0: Vielen Dank.
7: Wird sich wohl einiges verändern in der nächsten Zeit. Aber ich finde, so ein paar alte Rituale, an denen sollten wir festhalten.
0: Das sehe ich ganz genauso. Ich habe übrigens vorhin mit dem Christoph Saalfeld gesprochen.
7: Dem fällt der Abschied nicht leicht.
0: Den Eindruck hatte ich auch.
7: Weißt du noch, wie der hier an den Fürstenhof gekommen ist?
0: Was wir mit dem für einen Ärger hatten.
7: Also, der hat uns das Leben vielleicht schwer gemacht. Aber irgendwie ist es dann plötzlich besser geworden. Mhm. Hat der nicht mal bei uns übernachtet?
0: Stimmt, hat er. Und wir haben doch sogar Schafkopfenhammer gespielt mit ihm, ja.
7: Ich glaube, das war ein ganz merkwürdiger Nachmittag. Aber dann irgendwie danach ist es ganz lustig geworden mit ihm.
0: Ja, und am nächsten Morgen, da wollte er überhaupt nicht mehr gehen. Pudelwohl hat sich der gefühlt bei uns.
7: Wer hätte das gedacht? Na ja, und wie liebevoll er sich jetzt um die Lale gekümmert hat nach dem Tod von Theo.
0: Ja, da hat er gezeigt, dass er auch ein Herz hat.
7: Ich hätte nie gedacht, dass es mir mal richtig schwer wird, wenn der weggeht.
0: Ich auch nicht. Und Hildegard, er ist ein Saalfeld, er gehört einfach hierher.
7: Ja. Die Wagner müsste gehen.
0: Ha?
7: Der Frau kann ja sowieso keiner trauen. Ja,
0: aber die ist Mehrheitseignerin, die werden wir so schnell nicht loswerden.
7: Leider. Weißt du, was wir machen?
0: Hm.
7: Wir laden den Saalfeld zu uns nach Hause auf ein Abschiedsessen ein. Und? Was mache ich? Ein Schweizbraten.
0: Super Idee, Hildegard.
7: Ja. Oh ja, da freue ich mich richtig drauf.
8: Frau Klee, was gibt's?
9: Was für ein würdeloser Triumph.
8: Ich weiß nicht, wovon Sie reden.
9: Sie haben Christoph wirklich alles genommen. Sein Zuhause, sein Geld, seine Würde. Und obendrein haben Sie ihm das Herz gebrochen.
8: Frau Klee, Sie vergessen sich.
9: Seitdem Sie am Fürstenhof sind, haben Sie so viele Menschen in Ihr Unglück gestürzt. Und jetzt haben Sie es auch noch geschafft, Christoph zu vertreiben.
8: Ihr Ton gefällt mir nicht.
9: Das wird Ihnen alles irgendwann auf die Füße fallen.
8: Noch ein Wort.
9: Was denn? Lassen Sie mich dann auch entführen oder mir eine Waffe an den Kopf halten, wie bei meinem Ehemann?
8: Vorsicht. Ich bin immer noch Ihre Vorgesetzte. Ich kann dafür sorgen, dass Ihre Tage hier am Fürstenhof gezählt sind.
9: Oh, Sie wollen mich schon wieder loswerden oder mir kündigen? Wie bei dem Weindiebstahl. Aber hoppla, das hat auch nicht geklappt. Noch eins. Sie hatten nicht einen einzigen Tag Christophs Liebe verdient.

0: Marlon wollte es zwar nicht zeigen, aber es war deutlich, wie verletzt er war. Vielleicht fällt es ihm leichter, mich zu vergessen. Jetzt, wo ich mich für Kielan entschieden habe. Habe ich zu schnell Ja gesagt? Hätte ich mir mehr Zeit lassen sollen? Nein. Es ist gut, dass ich mich entschieden habe. Ich werde Kielans Frau. Und jetzt feiern wir die Verlobung.
1: Hallo. Bitte. Das ist für Frau Schnabel aus der Sissy Suite.
2: Okay, ich schicke dann gleich ein paar Pagen zur Apotheke.
1: Danke. Wissen Sie, was mit Fritz los ist? Der ist mir in so einem

0: Ich habe behauptet, ein Gast angestützt zur Toilette, sein Ehering ins Klo gespült.
1: Und er soll ihn wiederfinden. Das ist ja jetzt eigentlich kein typischer Portiersauftrag, oder?
0: Richtig, und er hat den Ring im Siphon ja auch nicht gefunden.
1: Ja, was mich nicht überrascht, wenn da gar keiner ist.
0: Genau. Und wissen Sie, was er jetzt vorhat?
1: Nein.
0: Jetzt möchte er im Gestützhotel in die Kanalisation steigen und den Ring da suchen.
1: Ja, aber Sie haben ihn ja hoffentlich davon abgehalten,
0: ja,
1: oder?
0: Nee. Ja, wenn der wirklich in die Kanalisation runtersteigt, dann steigen doch für uns die Chancen, die goldene Portiersnadel wieder zurück an den Fürstenhof zu holen.
1: Hey, sind Sie wahnsinnig? Da dürfen nur Fachleute runter.
0: Ach so?
1: Haben Sie eine Ahnung, was da alles passieren kann? Was ist, wenn der stürzt und in dieser ekligen Brühe ersäuft? Ich muss diesen Schmarrn sofort stoppen und Sie übernehmen hier.
0: Wieso ich?

0: Da sind wir fertig.
1: Alles klar.
0: Wir reden später nochmal.
2: Lasst euch nicht stören.
0: Christoph? Ich muss dir etwas sagen. Es geht um eine Veranstaltung am Fürstenhof.
2: Das ist jetzt nicht mehr mein Problem.

Das darf ja nicht wahr sein. Hallo? Hallo, Fritz? Fritz, sind Sie da unten? Fritz, kommen Sie wieder rauf. Da. Fritz, da unten ist kein Ring. Das war nur ein blöder Test.

0: kleine Feier oder große Feier?
1: Ist egal. Hauptsache, du bist da. Weiß oder nicht weiß?
0: Natürlich weiß. Ich heirate ja nur einmal in meinem Leben. Und da soll alles so sein, wie es mir erträumt.
1: Für mich ist es das jetzt schon. Dass du meine Frau wirst.
2: Hast du schon einen Trauzeugen?
1: Janik, natürlich.
2: Ich habe Lale gefragt. Sie war richtig aus dem Häuschen.

0: Hochzeitsreise?
1: Italien.
0: Wenn es nur schon so weit wäre. Das, was du über die Toskana erzählt hast, das klang so traumhaft.
1: Das wird es auch. Und wenn ich dir erst all die Orte zeige, die ich so liebe, was ist mit Kindern?
0: Natürlich. Und mein Hund. Aber vielleicht sollten wir die Familienplanung erstmal vertagen und uns aufs Heiraten konzentrieren.
1: Wir machen alles genau so, wie du es dir wünschst.

0: Schlimmste ist, Yvonne, Klee und Werner haben recht. Es ist meine Schuld, dass Christoph geht.
1: Ich fürchte, das kannst du jetzt auch nicht mehr ändern. Du willst doch nicht etwa aus Liebe diesen Geldwäschedeal annehmen.
0: Ich habe Kopfschmerzen. Ich will allein sein.

0: Christoph kommt mir merkwürdig vor.
1: Was meinst du?
0: Ja, dass er sich so einfach aus dem Staub macht.
1: Naja, so einfach kann man ja jetzt nicht sagen. Saalfeld? Ja. Kein Problem, ich bin dann einfach in einer halben Stunde unten. Danke, ja. Tschüss. Nur der Shuttle-Service, der bringt mich in einer halben Stunde zum Bahnhof.
0: Naja, du fährst aufs Rheingut.
1: Ja, die QW-Kooperation mit dem Nachbargut.
0: Bleib bitte nicht zu lange. Mit Frau Wagner hier alleine zu sein, das passt mir ganz und gar nicht.
1: Sie hat Christoph schon wirklich übel mitgespielt. Also, ich kann ihn verstehen, dass er weg will.
0: Die ganze Sache kommt mir wirklich spanisch vor. Christoph lag schon oft am Boden. Aber er hat nie aufgegeben.
1: Mich wundert's schon auch. Immerhin gehören ihm ja noch 15% hier.
0: Und jetzt lässt er mich mit den beliehenen Anteilen zurück und weiß selbst nicht mal, wie es mit ihm weitergehen soll.
1: Es gab Zeiten, da hättest du bei solchen Nachrichten vor Freude einen Luftsprung gemacht.
0: Ja, das ist ein merkwürdiges Gefühl.
1: Du, vielleicht unterschätzen wir auch einfach, wie sehr ihn die Niederlage gegen Sophia Wagner mitgenommen hat. Er hat keine Lust mehr zu kämpfen. Er ist müde. Er wird auch älter.
0: Möglich. Trotzdem habe ich ein komisches Gefühl. Der Christoph, den ich kenne, der hätte eine solche Kränkung nicht auf sich sitzen lassen. Der hätte zurückgeschlagen.

0: Da sind sie ja. Ich hoffe, es hat sie keiner gesehen.
1: Keine Sorge, ich war vorsichtig.
0: Die Anzahlung für ihre Arbeit. Sie wirken skeptisch.
1: Sie hat mich angerufen. Sie ist noch unschlüssig. Ich soll nachbessern.
0: Tun Sie das. Und keine Sorge. Ich kenne Sophia. Sie wird anbeißen. Und das ist ihr Ende am Fürstenhof.
2: Die hat sich jetzt aber wirklich sehr gefreut, dass sie ihre Kette wieder zurückbekommt.
3: Und wie nett, dass sie ihnen den Finderlohn gegeben hat. Da wird sich der Fritz aber freuen.
4: Ich sag doch, du hast Angst. Angst, dass Fanny sich's noch mal anders überlegt. Nur deswegen hast du ja auch ganz plötzlich einen Heiratsantrag gemacht.
3: Hast du eigentlich von Herrn Klee schon deine Belohnung bekommen?
5: Mitarbeiter des Monats, das ist eine besondere Auszeichnung.
3: Und sonst nichts?
6: Sie sagt, dass er nicht mehr rentabel ist.
3: Was?
6: Ja, weil die Arthrose nicht heilbar ist. Abraxas soll zum Schlachter.
0: Dass mir sowas nochmal passiert. Ich habe mich sofort in sie verliebt.
7: Wer ist sie denn?
0: Ja, das ist ja das Problem. Ich habe sie hier noch nie gesehen.
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0: Es sieht federleicht aus, aber dahinter stecken Kraft und Körperbeherrschung. Florian Pohl tanzt Ballett, seit er klein ist, hier in Hamburg an der Ballettschule John Neumeier. Er arbeitet jeden Tag hart an sich, vor allem auch an den Muskeln.
1: Um das alles leicht aussehen zu lassen, glaube ich, braucht man schon eine gewisse Muskulatur, um das alles zu kontrollieren.
0: Sein Leben lang tanzt er schon, ist selten krank. Das könnte auch an seinen Muskeln liegen. Forschende haben herausgefunden, dass unsere Muskeln, wenn sie arbeiten, Hormone ausschütten, die unserem Körper gut tun, sogenannte Myokine. Davon gibt es ganz verschiedene. Einige bekämpfen Entzündungen, wirken gegen Rheuma. Ein anderes, Musklin, ist wichtig für das Herz. Das ist zwar ebenfalls ein Muskel, kann aber selbst keine Hormone herstellen. Es ist abhängig von dem, was die anderen Muskeln produzieren. Bekommt es zu wenig, wird es schwächer, ist weniger elastisch. Das zeigt eine neue Studie aus Hannover.
2: Dass Bewegung, sportliche Aktivität bei Herzinsuffizienz positiv ist, das wissen wir schon seit einigen Jahren. Was wir aber nicht wussten, ist, dass tatsächlich der Muskel als eine Hormondrüse funktioniert und dass der Muskel das Musklin freisetzt. Und wir wussten vor allem auch nicht, wie genau das Musklin am Herzen wirkt.
0: Der Spezialist empfiehlt deshalb Muskeltraining für den ganzen Körper, gerade wenn das Herz schwach ist.
2: Es ist individuell sehr unterschiedlich und es wird auch nicht gelingen, aus einem schmalen Hemd einen Bodybuilder zu machen, insbesondere dann, wenn der Mensch Herzschwäche hat. Aber was wichtig ist, ist, dass im Gegensatz zu dem, was man früher gesagt hat, Herzschwächepatienten sollen möglichst wenig sich bewegen, dass heutzutage schon seit Jahren gesagt wird, Herzschwächepatienten sollen Sport machen, sollen Muskelaufbau machen, sowohl Krafttraining als auch Ausdauertraining. Und damit bessert sich dann auch das Herz.
0: Nicht nur bei Herzschwäche. Auch für den Orthopäden Oliver Bachmann ist klar, Muskeln sind entscheidend. Training lohnt sich immer.
3: Das ist altersunabhängig. Das ist ganz wichtig, dass jeder in jedem Alter anfangen kann, sich zu bewegen. Und er wird immer einen positiven Effekt verspüren. Und zwar nicht nur körperlich, sondern auch kognitiv.
0: Lange galt schon mäßiger Ausdauersport als ausreichend. Inzwischen ist sich die Fachwelt aber sicher. Es ist wichtig, die Muskelkraft zu trainieren, um die positiven Effekte der Myokine zu nutzen.
3: Ich muss den Muskel einmal richtig in die Belastung bringen. Und das sollte ich so ungefähr zweimal pro Woche machen. Dass ich den so weit belaste, dass er in die Erschöpfung kommt. Und das hat einen wesentlich höheren Einfluss als ein kontinuierliches Ausdauertraining. Bezogen besonders jetzt auf zum Beispiel Erkrankungen des Gastrointestinaltraktes, da weiß man es. Bezogen auf Erkrankungen wie Diabetes, Bluthochdruck, aber auch Depression.
0: Als Tablette gibt es Myokine nicht. Spazierengehen ist ein guter Anfang, aber nicht genug. Florian trainiert regelmäßig zweimal die Woche seine Muskeln. Schließlich muss er beim Ballett nicht nur perfekt tanzen, sondern zugleich seine Partnerin heben. Mit 11 Jahren hat er angefangen zu tanzen, bekam einen der begehrten Plätze im Internat der Ballettschule. Jetzt ist er 33. Ewig wird er nicht tanzen können, muss sich umorientieren. Er studiert nebenbei, will Fitnesscoach werden und sein Wissen weitergeben.
1: Gerade Leute zu motivieren, gerade das Beste rauszukriegen und gerade in der heutigen Zeit, wo ja auch sehr viel ältere Menschen auch mehr Sport treiben, um einfach im Alter selbstständig zu sein, um nicht auf Hilfe von anderen angewiesen zu sein. Das ist einfach das, wo ich glaube, da finde ich dann auch mein Weg, die Leute zu motivieren.
0: Muskeln und Studieren, das passt zusammen. Immerhin bringt schon leichtes Training auch das Gehirn auf Trab, steigert die Leistung um knapp ein Drittel.
3: Die schon viel lernen mussten, die haben das halt mal kennengelernt in ihrem Leben. Man lernt etwas und wenn man danach Sport oder dann vor Sport gemacht hat, lernt es sich leichter. Und das ist tatsächlich auf diese Myokine auch zurückzuführen.
0: Der Effekt auf das Gehirn wirkt bis ins hohe Alter. So belegen Studien, dass Muskeln das Demenzrisiko senken und bei Parkinson die Lebenserwartung verdoppeln. Die Muskeln helfen aber auch ganz praktisch. Florian muss sich vermutlich nie Gedanken um Krampfadern machen. Denn die entstehen in der Regel dann, wenn die Venen es nicht mehr schaffen, das Blut aus den Beinen nach oben zu transportieren. Sie leiern aus. Doch bei kräftigen Beinen unterstützen Muskeln die Venen, funktionieren wie eine Pumpe, drücken das Blut in Richtung Herz. Dazu wirken die Myokine auf die Gefäße.
3: Also der erste positive Effekt durch die Myokine ist, dass sich die Gefäßinnenwand deutlich verbessert, dass sich weniger Plaques ablagern können. Der zweite Effekt ist, dass es zu einer Angioneogenese führt. Das bedeutet, dass sich mehr Blutgefäße bilden und das Endorgan oder das Zielorgan besser durchblutet wird. Durch diese Verbesserung kann man einen positiven Effekt auf zwei grundlegende Erkrankungen haben, zum Beispiel auf den Schlaganfall oder auch auf den Herzinfarkt.
0: Der Mediziner ist von der Kraft der Muskeln überzeugt, verschreibt Muskelaufbau sogar auf Rezept in Form von Physiotherapie. Übrigens, ins Training reinzukommen, ist für jeden gleich schwer. Das kennt auch Florian.
1: Wir haben jedes Jahr eine Sommerpause von 6 Wochen. Und als ich jünger war, habe ich gedacht, oh, alles super, habe ab 6 Wochen nichts gemacht. Und jetzt mit dem Älterwerden spürt man das schon, dass der Körper einfach ein bisschen mehr Bewegung braucht. Aber ich habe jetzt wirklich angefangen, 2-3 Mal die Woche Sport zu machen, um einfach, wenn die Spielzeit dann wieder losgeht, dass ich wirklich topfit dabei bin und nicht erstmal meine Woche, 2 Wochen brauche, bis ich reinkomme.
0: Unsere Muskeln wollen wachsen und bewegt werden. Das wirkt gegen Herz-Kreislauf-Erkrankungen, Parkinson, Alzheimer, Infekte oder auch Krampfadern. Für Florian ist deshalb klar, er will sein Leben lang sportlich bleiben und tanzt allem davon.
4: Wer sich jetzt sagt, Mensch, ich habe mein Leben lang nichts mit Sport am Hut gehabt, bin jetzt auch schon 60, 70 oder vielleicht sogar 80, kann ich dann noch was reißen?
5: Also man wird vielleicht nicht so eine Figur kriegen wie der Kollege im Film. Also der Tänzer, so sehen wirklich wenig Menschen aus und das darf natürlich auch nicht der Anspruch sein. Aber natürlich kann jeder was, wie heißt es immer so schön, bewegen und erreichen und das geht auch mit ganz kleinen Schritten los und da ist auch jeder Schritt wichtig. Also ganz definitiv, jede Bewegung zählt.
4: Wenn ich jetzt als vielleicht auch gerade älterer Mensch nicht ins Fitnessstudio gehen möchte, kann ich dann Muskeln auch ohne Muckibude aufbauen?
5: Bevor man ins Fitnessstudio geht, macht das sogar Sinn, schon mal so ein bisschen was zu machen, damit man dann im Fitnessstudio auch ein bisschen was machen kann. Also man muss dann nicht gleich in Geräte gehen mit dicken Scheiben und aus Eisen und Stahl und Seilen, sondern man kann mit Kleinigkeiten zu Hause beginnen. Dann ist man vielleicht schon auch motivierter, wenn man dann auch vielleicht in ein Fitnessstudio sogar wechselt. Mhm. Also je niedrigschwelliger man startet, desto weniger Probleme hat man dann durchs Training und desto motivierter bleibt man auch dran zu sein.
4: Dann wollen wir das doch jetzt gleich mal sehen. Womit sollte man denn zum Beispiel zu Hause starten?
5: Ganz wichtig sind ja die Beine. Ich werde oft gefragt, ja, ich habe ja keine Beinpresse zu Hause, aber man hat ja sein eigenes Körpergewicht und die Schwerkraft. Da kann man ja wunderbar mit trainieren, das ist ja alles beides vorhanden. Das heißt, man stellt sich irgendwo bequem hin. Wenn man am besten am Anfang ein bisschen unsicher ist, kann man sich am Tisch zum Beispiel festhalten. Das heißt, man geht einfach schön sauber in die Knie. Ja. So die klassische Kniebeuge von früher muss man jetzt nicht mit den Armen hochmachen, aber man hält sich einfach hier ein bisschen fest. Je mehr man sich traut, desto tiefer geht man, umso anstrengender wird es natürlich auch. Popo ruhig raus, Knie schön beugen und dann kann man so weit, wie man möchte,

0: möchte runter. Am Anfang reicht es auch, wenn man eine kleine Bewegung macht, nur nicht zu schnell
1: werden. Man merkt sofort, die werden warm, die Oberschenkel.
0: Wird warm, ne? Und dann merkt man auch gleich so ein Ziehen, da merkt man schon, ja, das ist Sport, da kommen die Myokine schon, da geht es schon los. Ne? Zu Hause gleich vom Fernseher aufstehen, mitmachen, hat man schon die ersten Myokine direkt in die Blutbahn gejagt.
1: Ja. Ne? Okay.
0: Auch für die jüngeren Zuschauer, wenn man richtig ambitioniert wird, packt man sich einfach seinen Tourenrucksack, macht da 3 Liter Milch rein oder 5 und dann setzt man sich den auf und dann kann man dieselbe Übung auch wieder machen.
1: Und dann hat man halt entsprechend
0: mehr Gewicht. Ja. Also auch da muss man nicht ins Fitnessstudio wechseln, wenn man sportlicher werden will. Kann man auch zu Hause auch weitermachen.
1: Also ich habe ja häufig das Problem, dass ich so ein bisschen so krumm gehe oder auch krumm sitze und versuche dann immer so ein bisschen was für die Aufrichtung zu tun. Wenn ich da meine Muskeln dafür bewege, ist das denn auch schon so ein Training?
0: Da geht am Arbeitsplatz natürlich im Büro diese kleine Schulterbewegung. Aber wenn man wirklich Muskeln stärken will und richtig loslegen will, dann hilft ein kleines Theraband, also diese Gummibänder. Da kann man sich das irgendwo an der Garderobe festmachen oder sowas. Nimmt sich so ein schönes seiner Gewichtsklasse und seiner Kraft entsprechende. Es muss gar nicht so schwer sein am Anfang. Wickelt sich das so um die Hände, stellt sich davor und macht so eine schöne Zugübung nach hinten. Das aktiviert richtig super die Muskeln zwischen den Schulterblättern und der Wirbelsäule. Und die werden richtig schön stark aufgebaut, schütten auch Myokine aus. Aber sie helfen uns, vor allem die Schulter zurückzunehmen und die Schulterblätter zusammenzuziehen. Also dass wir aus der Haltung wegkommen, wieder gerader stehen und bauen Muskelkraft auf.
1: Wow. Und wenn ich jetzt, jetzt haben wir was sozusagen für diese großen Muskelgruppen gehabt und auch hier so für Schultern, Aufrichtung, für den ganzen Körper irgendwie. Gerne so mehrere Fliegen mit einer Klappe schlagen, das ist immer so mein Motto.
0: Ja, wenn man versucht, sage ich mal, mit wenig Zeit möglichst viel zu erreichen, gibt es den Klassiker im Vierfüßlerstand. Man kniet sich auf den Boden oder auf den Teppich oder auf eine Matte, geht einfach schön gerade runter, macht den einen Arm hoch und das gegenläufige Bein, das ist ganz wichtig, auch nach hinten, schreckt sich einfach und nimmt es wieder ran und gibt es wieder raus und wieder ran.
1: Das natürlich ist ja wirklich irgendwie auch eine recht einfache Übung. Auf der anderen Seite muss man auch das Gleichgewicht halten. Ne? Das schult ja noch mehr Dinge.
0: Genau, also insofern immer sich gut abstützen. Und das trainiert diese sogenannten Diagonalen. Das ist für den Bauch gut, für den Rücken gut, für die Schultern gut, für die Hüfte gut, für den Popo gut. Finden manche Leute ja auch wichtig. Insofern haben da alle was von. Und man aktiviert sehr viele Muskelgruppen, sodass gleich aus ganz vielen Muskeln Myokine ausgeschüttet werden und viele aktiviert werden, sodass man den ganzen Rumpf stabilisiert und kräftigt.
1: Sie sagen, geht sofort los, wenn ich anfange oder Muskel muss Arbeit leisten. Wie häufig sollte ich es denn machen eigentlich?
0: Wenn Sie am Anfang untrainiert sind, gerne lieber oft, aber nicht doll, als zu sagen, oh, ich habe seit 3 Monaten nichts gemacht, jetzt mache ich gleich mal 2 Stunden Tabata-Training oder sowas. Also lieber vorsichtig anfangen, kein High-Intensity-Training, sondern zart beginnen, lieber 3-mal am Tag eine kleine Übung, als abends eine Stunde jetzt zu übertreiben. Weil dann tut es weh, dann gibt es Muskelkater, dann gibt es Verkürzungen. Dann ist man demotiviert, dann macht man morgen nicht weiter.
1: Aber wo findet man die Grenze? Muss man ins Schwitzen kommen oder aus der Puste sein?
0: Lieber, ich sage mal, albern anfangen und langsam steigern, als übertreiben und danach Schmerzen haben oder entsprechend demotiviert sein. Ne? Also man von unten sich so rantasten.
1: Manche Leute finden es ja auch albern, das jetzt sozusagen mit einer schweren Dose da zu machen, Gemüsedose oder so, oder mit Wasserflaschen. Aber eigentlich sind es auch gute Übungsmittel,
0: genau.
1: Ne?
0: Man kann seiner Gewichtsklasse angemessen, sowohl den Bizeps hier kann man trainieren, wunderbar, oder man kann auch den Trizeps trainieren, dass man sagt, wunderbar, man gibt das so nach oben. Also mit dem, was man zu Hause hat, man muss nichts kaufen, man muss nicht warten, bis der Bestellservice kommt und das aus dem Homeshopping einem nach Hause bringt, was auch immer. Es werden ja Milliarden ausgegeben für Fitnessgeräte, die dann irgendwo in Schubladen liegen. Also lieber mit einer Wasserflasche loslegen, als dass man sich was kauft und es liegt doch nur rum.
1: Toll. Und beim nächsten Mal eventuell Sturz kann man sich leichter abfangen, wenn man hier also überall ein bisschen bepackter ist. Ne?
0: Muskeln sind gut für die Sturzprophylaxe, aber auch wenn man stürzen sollte, helfen sie einem natürlich auch.
1: Dass man wieder aufstehen kann. Ne? Noch eine Frage zum Schluss. Viele Leute möchten wissen, wie ist es mit dem Dehnen? Wann mache ich das? Vor dem Training oder hinterher?
0: Ja, ganz großes Thema, sehr umstritten natürlich. Aber wir sagen grundsätzlich für den normalen Breitensport, vorher warm machen, die Muskeln langsam beginnen in ihrer Aktivität und nachher in Ruhe dehnen. Alle Muskelgruppen, die dafür stark beansprucht wurden, danach in Ruhe dehnen. Vorher warm machen, nachher dehnen.
1: Wie lange dehnen? Wie viel Zeit?
0: Sich mehrere Minuten sich ruhig auch Zeit nehmen. Das heißt, wenn man irgendwie was soll ich joggen war oder sowas, sich danach wirklich mehrere Minuten für die Muskeln wirklich Zeit nehmen, da muss man sich wirklich, ich sag mal, reingenießen. Also das kann wirklich auch dann im Moment gehalten werden. Wenn man das gemacht hat, nimmt man das Bein so nach hinten, zieht das eine Weile. Einfach mal 3 Atemzüge lang in Ruhe atmen, in Ruhe ziehen Also sich ein bisschen Zeit dafür nehmen. Nicht so hektisch sein, sonst tut es am nächsten Tag weh.
1: Super, das war auch für mich nochmal ganz wichtig. Ich mache das oft 30 Sekunden und das ist dann viel zu kurz. Und ich
0: auch 30 Sekunden ist schon ein guter Anfang. Pro Muskel halt. Ne? Das summiert sich dann halt, wenn man 10 Muskelgruppen trainiert hat, sind 10 mal 30 Sekunden auch eine relevante Zeit. Okay.

0: Er sieht ein bisschen aus wie Fensterkitt. Und schmeckt?
1: Nach nichts. Tofu. Ich geb's gleich zu. Ich mag ihn nicht.
0: Geht's nur mir so mit Tofu?
2: Also ich mag es total gerne, vor allem in asiatischem Essen.
3: Das schmeckt nur mit Soße oder so. Für mich schmeckt das wie Styropor sonst.
4: Tofu an sich kann einfach lecker sein, ist jetzt aber in meinen Augen kein Fleischersatz.
5: Es schmeckt eher ein bisschen kalt und belanglos.
0: Muss nicht sein. Denn je frischer Tofu ist, desto besser schmeckt er. Und am leckersten ist er selbst gemacht. Die Bohnenmasse hat eine Chance verdient, findet auch Internistin und Tofu-Fan Marina Diener.
6: Also aus meiner Sicht ist Tofu eine hervorragende pflanzliche Proteinquelle.
0: Außerdem hat der Sojablock nur wenig Kalorien und soll uns sogar vor Krebs schützen können.
7: Ob das stimmt und wie man aus so einem blassgrauen Klumpen ein richtig leckeres Gericht zaubert, wir finden es raus.
0: Heute auf unserer Speisekarte geräucherter Tofu in Tomatensoße und frischer mit Ofenkürbis. Dafür brauchen wir erstmal Tofu. Laut Internet soll der selbstgemacht viel besser schmecken. Das probiere ich gleich mal aus. Sojamilch aufkochen, abkühlen lassen, dann Essig dazu. Denn Tofu ist chinesisch, das To steht für Bohne, das Fu für geronnen. Ist die Milch geflockt, kommt die Masse in ein Tuch. Damit aus dem ganzen Fu ein Block wird, muss möglichst viel Wasser raus. Und voilà, fertig ist der frische Tofu. Kosten 1,50 Euro.
7: Also so richtig lecker sieht der jetzt noch nicht aus. Bin gespannt, wie er schmeckt.
0: Der Profikoch findet ihn gar nicht so schlecht.
8: Aber er hat ein bisschen zu viel Säure und er ist ein bisschen zu kompakt. Ich glaube, das kriegen wir besser hin.
0: Denn, Geheimtipp, für wirklich frischen Tofu braucht man auch frische Sojamilch. Dafür hat Thomas getrocknete Sojabohnen über Nacht eingeweicht.
8: Sojabohnen sollte man immer in Bioqualität kaufen und die am besten noch aus Deutschland oder aus der EU. Da kann man sich sicher sein, dass die gentechnikfrei und pestizidfrei sind.
0: Die eingeweichten Bohnen werden mit Wasser püriert, bis alles sehr cremig ist. Das dauert. Zeit genug, um mal bei Internistin Marina Diener nachzufragen, welche gesundheitlichen Vorteile Tofu uns bringt.
6: Sojaprotein hat eine sehr hohe Bioverfügbarkeit, das heißt, es wird im Körper sehr gut aufgenommen. Außerdem ist es zum Beispiel auch cholesterolfrei, es ist kalorienarm, wenn man gerade Tofu als Naturprodukt nimmt.
0: Und Tofu ist auch gut für unsere Gefäße und fürs Herz, sagt die Ärztin.
6: Es hat sehr viele ungesättigte Fettsäuren. Das ist bei Tofu überdurchschnittlich fast zu über 60% vorhanden. Das ist insbesondere bei kardiovaskulären Erkrankungen vom großen Vorteil. Ne? Also sowas wie Schlaganfall oder Herzinfarkt, da kann man gut vorbeugen.
0: Unser Bohnenpüree hat mittlerweile die Konsistenz eines Milchshakes. Perfekt. Wir können es durch ein Passiertuch pressen und die selbstgemachte Sojamilch auffangen. Die muss unbedingt abgekocht werden. Denn so werden die in Soja enthaltenen Phytinsäure und Fasine zerstört. Mit beiden schützt sich die Pflanze gegen Fressfeinde. Bei uns Menschen können sie zu Bauchschmerzen und Erbrechen führen.
7: Darum darf man Sojabohnen nie roh essen.
0: In die noch warme Sojamilch kommt das Gerinnungsmittel Nigari, ein Bittersalz aus dem Asialaden. Kaum ist es im Topf, bildet sich eine glibberige Masse. Die müssen wir wieder auspressen. Damit möglichst viel Molke den Tofu-Brei verlässt, muss was Schweres drauf und es braucht Zeit. Darum kurzer Tofu-Wechsel. Es geht mit geräuchertem weiter, diesmal aus dem Supermarkt.
8: Räuchertofu lässt sich super verwenden, wenn man im Gericht Specknoten oder Schinkennoten haben möchte.
0: Im Mund fühlt er sich aber überhaupt nicht wie Speck oder Schinken an.
9: Das ist unfassbar trocken, finde ich.
10: Bisschen gummimäßig.
0: Wir braten die Tofu-Scheiben langsam von beiden Seiten an. Zeit, um noch mal auf die gesunde Wirkung zu gucken. Soja und somit auch Tofu hat viele Isoflavone. Das sind sekundäre Pflanzenstoffe, die dem Geschlechtshormon Östrogen ähnlich sind. Darum stehen Sojaprodukte immer wieder im Verdacht, das Brustkrebsrisiko zu erhöhen. Stimmt das?
6: Im Gegenteil, Studien haben gezeigt, gerade aus dem asiatischen Raum, wo die Menschen ja unheimlich viel Soja von Kindesbeinen zu sich nehmen, dass das eher protektiv wirkt, also eher das Brustkrebsrisiko senkt.
0: Eine gute Nachricht für Tofu-Fans. Jetzt kommen Zwiebeln, Knoblauch, Sellerie und Karotten in die Pfanne. Außerdem Dosentomaten. Kurz einkochen, mit Pfeffer und Salz würzen. Dann kann der angebratene Tofu baden gehen. Noch Petersilie dazu und Gericht Nummer 1 ist fertig. Mal gucken, wie es den Kollegen jetzt schmeckt.
11: Alles in einem hat es sehr gut geschmeckt. Also mit der Soße zusammen sehr, sehr lecker.
10: Also es schmeckt räucherig, es passt gut zu der Kartoffel und zu der Tomate.
9: Konsistenz ist ein bisschen gewöhnungsbedürftig, weil es doch so ein bisschen, wenn man böse ist, ein bisschen gummiartig ist.
0: Ganz anders die Konsistenz bei unserem selbstgemachten Naturtofu. Das zeigen schon der Anschnitt und die erste Kostprobe.
9: Ich bin positiv überrascht. Würzige Note, leicht nussig, Konsistenz viel besser.
0: Auch Küchenchef Thomas ist sehr zufrieden. Vor allem gefällt ihm:
8: Unser frischer Tofu hat keine Konservierungsstoffe. Und darauf sollte man unbedingt achten, wenn man ihn kauft. Wichtig ist auch, lieber Natur-Tofu kaufen, weil der gekaufte mit Gewürzen und Kräutern meistens sehr salzig und sehr würzig ist. Und es ist sehr schwierig, mit ihm zu kochen.
0: Die Gefahr besteht bei unserem Selbstgemachten überhaupt nicht. Zuerst bekommen die Stückchen einen Mantel aus Sonnenblumenkernen, Sesam und Schwarzkümmel. Dann geben wir sie zu warmem Kürbis aus dem Ofen. Jetzt noch eine leichte Marinade aus Gemüsebrühe, Sojasauce, Basilikum und Chili. Guten Appetit.
7: Ich bin überrascht, wie frisch, fast fruchtig der Tofu schmeckt.
11: Der ist tatsächlich viel, viel fluffiger als der andere.
9: Der ist wirklich richtig delikat. Absolut super mit diesen ganzen Körnern hier. Das schmeckt richtig schön frisch und knackig. Konsistenz ist richtig gut. Die Kombination mit der Marinade 1A.
0: Darum lautet unser Fazit: Tofu ist gesund, denn er ist eine super Eiweißquelle, liefert gesunde Fette und hat nur wenig Kalorien. Ihn selbst zu machen braucht Zeit und Geduld, aber es lohnt sich, geschmacklich. Und so viel steht fest.
7: Als Tofu-Fan würde ich mich jetzt noch nicht bezeichnen, aber zumindest wird es bei mir auch in Zukunft öfter mal Tofu statt Fleisch zu Hause geben.
2: Wir können Ihnen aus strafrechtlichen Gründen jetzt nicht genauer erklären, wo diese Birnen herkommen. Doch, wir können zusammenfassen, du hast sie gestohlen bei deinen Nachbarn.
9: Tja, aber sag das keinem.
2: Das sagen wir keinem, das behalten wir schön für uns.
12: Heute gibt es Pastinake, Birne, Kartoffel, Speck.
9: Guck mal, hier sind unsere Pastinaken.
2: Hätte ich nicht erkannt.
9: Nee, jetzt müssen wir uns bloß ein paar große raussuchen. Ne?
2: Ich halte den Korb und die Verantwortung.
9: Und
2: toll.
12: Bei der Ernte der Pastinaken am besten nicht das Laub berühren, davon kann man Ausschlag bekommen. Ab zu den Kräutern.
9: Ja, Estragon haben wir da drüben.
2: Den nehme ich gern zu Fisch.
9: Ja, das passt auch gut. Geflügel, Fisch, weil es so eine leichte Anisnote hat.
12: Und wir pflücken uns Vogelmiere und Schafgarbe.
2: Wusste ich nicht, dass man die essen kann.
9: Ja, doch, tatsächlich. Oh. Sehr schön. Aber ich wasche das erstmal alles ordentlich durch.
2: Verstehe ich gar nicht.
12: Und dann geht's gleich an meine Lieblingsbeschäftigung.
2: Ich hasse Schälen.
9: Ja, auf die Plätze, fertig, los.
2: Oh, willst du mich herausfordern?
12: Keine Chance gegen Volker, der ist schneller. Aber wie sauber er arbeitet, das zeigt sich später noch.
2: Herzlich. Schöne Grüße an Nachbarn.
12: Wir schneiden die Kartoffeln in Sticks und braten sie mit ordentlich Butter an.
2: Volker!
9: Ja, das können wir auf dem Kompost machen. Das kannst du einfach hier vorne abschneiden.
2: Weil es schlecht geschält ist.
9: Ja, muss ja schnell gehen. Ich wollte ja gewinnen.
12: Und jetzt Pastinaken und Birnen in genauso große Stücke schneiden. Den Speck in kleine Würfel. Und fürs Schalottenschneiden hat Volker noch einen Tipp.
9: Immer hier kleine Einschnitte machen. Und dann kannst du hier noch einmal gerade bis nach hinten schneiden. Nie ganz durch, hier hinten lassen wir es offen, ne? Und dann kannst du hier feine Würfelchen runterschneiden.
2: Ich habe es noch nicht genau verstanden, zeig mir das nochmal.
9: Ja, kann ich gerne tun.
12: Jetzt für die Vinaigrette Speck anbraten, Schalotten dazugeben, Estragon feinhacken. Für das Dressing Senf, Apfelessig, Salz, Zucker und Rapsöl verrühren.
9: Magst du, danke schön.
12: Und am Ende alles zusammenschmeißen.
13: ist nachher unsere Marinade für unsere Gemüse und auch unsere Wildkräuter, werden wir damit kurz marinieren.
12: Die Pastinaken werden erst ganz normal angebraten und dann besonders gedünstet. Mit Mineralwasser soll es noch besser schmecken.
13: Dass wir die auch noch weich bekommen. Und wenn das weggedünstet ist, dann geben wir unsere Birnstreifen dazu. Und dann können wir auch schon essen.
2: Jetzt kommt der spannende Teil.
13: Genau.
2: Ich meine nicht das Anrichten, ich meine, ich muss mal direkt aus dem Topf was probieren.
13: Ja, gerne, mach das.
2: Meine Güte.
13: Ist gut, oder?
2: Das ist ja einfach nur oberlecker.
14: Eigentlich sieht so ein Training auf der Platte unspektakulär aus. Aber dabei machen die Beine links und rechts ganz kleine, schnelle Bewegungen. Nur mit der Maschine möglich.
15: Das kann man vergleichen, wie wenn man geht. Ja, dann wird man auch ständig rechts und links aus dem Gleichgewicht gebracht und in die Mitte geholt. Hier geht es nur viel, viel schneller und damit ist es sehr effektiv. Es ist schon so, dass kleine, tiefliegende Muskeln angesprochen werden. Damit trainiert man letztendlich Stabilität im Gelenk.
14: Deshalb ist es auch für Arthrosepatienten interessant. Selbst wer nicht gut zu Fuß ist, kann damit noch effektiv trainieren. Inzwischen gibt es Vibrationsplatten nicht nur in Studios und im Reha-Sport, sondern auch für zu Hause. Wir haben eine Stichprobe von 3 Geräten ausgesucht für je rund 140 Euro. Wie gut sind sie für Patienten mit Arthrose geeignet? Das hängt zum Beispiel von der Funktionsweise ab.
15: Es gibt Geräte, die hoch und runter vibrieren. Das ist also wie eine Art Rüttelplatte, die hoch und tief geht. Das ist wie, als wenn man springen würde, ja, mit kleinen Sprüngen halt. Das würde ich bei Arthrosenpatienten jetzt nicht so empfehlen.
14: Deshalb sind Geräte besser, die schnelle, seitlich kippende Bewegungen machen, wie eine Wippe. Und auch eine zusätzliche horizontale Verschiebung, sogenannte Oszillisation, ist gut. Kostet aber viel mehr. Unsere Platten arbeiten mit kippender Bewegung. Jürgen Reif hat sie ausprobiert und gibt Tipps. Zunächst zum Gerät von Vitalmax.
15: Also ich finde ganz cool gemacht, dass man genau sieht, wo man stehen soll. Das ist also gut gekennzeichnet, ob man eher leicht oder eher intensiver trainieren will. Durch die verschiedenen Standzonen, je weiter ich außen stehe, desto intensiver ist es.
14: Und übrigens, ohne Schuhe ist der Effekt stärker als mit.
15: Grundsätzlich ist es wichtig, dass die Knie leicht gebeugt sind, auch die Fersen leicht abgehoben sind. Damit sind die Muskeln aktiviert und die Gelenke eben nicht arretiert. Und das ist ja das, was ich will. Ich will aktive Muskeln haben beim Training.
14: Wer sich quer zur Wippe stellt, lässt die Muskeln eine weitere Richtung üben. Die Platte von Miveba funktioniert ähnlich, bringt aber mehr Leistung. Das ist für schwergewichtige Menschen von Vorteil. Mit den Gummibändern kann auch der Oberkörper ins Training einbezogen werden.
15: Da wird's schon anstrengend.
14: Eher was für Fortgeschrittene, ebenso wie viele Programme.
15: Je länger ich mit der gleichen Frequenz trainiere, desto langweiliger wird das Training. Und das sind die Programme eigentlich eine gute Motivationshilfe.
14: Auch das dritte Gerät von Klarfit kommt gut an.
15: Überrascht für mich war, dass die Vibrationsgeschwindigkeit sehr gut einzustellen geht, in der Form, dass es also langsam geht. Ja, das war bei den anderen Platten nicht so. Und ein großer Vorteil ist, dass man sich festhalten kann.
14: Interessant für Menschen, die nicht so fit sind. Aber bitte Vorsicht bei aktivierter Arthrose oder in fortgeschrittenem Stadium. Da kann die Bewegung schaden. Mit künstlichen Gelenken ist Vibration tabu. Wer mit dem Training beginnen möchte, sollte sich mit einem Arzt oder Physiotherapeuten beraten, um korrekte Bewegungen zu lernen. Dann kann es auch zu Hause auf die Platte gehen.
15: Ich schätze es so ein, dass alle 3 Geräte gut geeignet sind für den Heimbedarf. Allerdings sollte das Training auch ergänzt werden mit normalem Training. Wie zum Beispiel Radfahren, wie zum Beispiel Laufen, wie zum Beispiel auch Gymnastik.
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0: Auf die Pfanne, fertig, los. Heute kommt in unserem ARD-Buffet-Spezial alles aus der Pfanne. Pfannengerichte und zwar schon vom Frühstück an. Tatsächlich ist unser erstes Rezept eins, das klassisch zum Frühstück gegessen wird. Shakshuka. Wieso, weshalb, warum? Fatma kennt es von Kindheit an und dröselt das für uns auf.
1: Das ist ein Gericht aus Nordafrika und Israel mit dem klangvollen Namen...
2: Sag nix, sag Zucker.
1: Shakshuka. Und das ist unsere Eselbrücke für
2: genau.
1: Sie.
2: Genau, sag nix.
1: Sag nix, sag Zucker. Haben wir uns überlegt. Ein bisschen.
2: Für Sie auch zu Hause einfacher, das dann nachzusprechen. Aber es ist total einfach zu kochen. Und dafür habe ich jetzt schon die Zwiebeln angeschwitzt mit ein bisschen Knoblauch und ein bisschen Olivenöl. Hier habe ich Paprika klein geschnitten, die geben wir jetzt auch schon mit hinzu.
1: Also komm, für alle, die das jetzt zum allerersten Mal sehen und hören, lass uns mal bei Adam und Eva anfangen. Das ist eine Eierspeise, das sollten wir schon mal verraten.
2: Das ist eine Eierspeise, rot gehalten mit Paprika und Tomate. Genau, das können wir verraten schon.
1: Und das war es im Prinzip schon.
2: Das war's schon. Es ist total einfach, aber total lecker und auch eigentlich total gesund. Weil wenn man es morgens früh isst und man jetzt kein Brot dazu isst, ist es einfach auch gut für den Körper. Der Stoffwechsel und der Insulinspiegel bleiben unten. Und es ist eigentlich ein super Vitalgericht, auch wenn man ein bisschen auf die Funde gucken möchte.
1: So, und dann hast du richtig saftige Tomaten?
2: Genau, wir haben richtig saftige Tomaten. Hier haben wir eine Ochsenherztomate. Ich habe mit dem V-Schnitt schnell einfach mal den Strunk rausgeschnitten, dass wir den nicht damit drin haben. Hier haben wir jetzt zum Beispiel an dieser Tomate die Haut. Und wir haben hier noch pasteurisierte Tomaten aus der Dose. Warum aus der Dose? Weil die haben keine Haut außenrum. Und dann haben wir den Vorteil, wir haben die Haut nicht. Natürlich kann man jetzt auch die eigenen aus dem Garten nehmen. Dann müssen wir sie halt kurz im Wasser blanchieren. Von 21 bis 28 Zählen rausholen und dann kann man die dann abziehen. Ich glaube, das hat man ja schon einige Male gesehen. Das sparen wir uns mit den Dosentomaten. Hier soll ja morgens früh schnell gehen. Und dann haben wir jetzt hier noch diese Ochsenherztomate, die wir hinzugeben. Das Ganze verkochen wir miteinander. Geben da noch ein bisschen Lorbeer mit rein. Und für noch stärkeren Tomatengeschmack, ein bisschen reduziertes Tomatenmark, hat auch den Vorteil, das bindet ein bisschen und dadurch die Tomate ja frisch ist, tritt da natürlich einiges noch mal an Wasser nachher aus. Aber das brauchen wir auch, weil wir garen ja, das ist ja der Trick an der ganzen Sache, die Eier hier mit drin. Deshalb muss das Ganze jetzt einfach mal ganz kurz, das geben wir noch für die Süße ein bisschen Honig mit rein. Für die Schärfe ist Chili mit drin, das kann man dann nach Schärfegefühl dann steuern, wie viel Chili man verträgt. Wir geben noch ein bisschen Paprikapulver mit hinzu. Und noch etwas Salz.
1: Das ist ja irgendwann mal so nach Deutschland rübergeschwappt, ne?
2: Ja.
1: Und man kann das mittlerweile auch in Cafés auch tatsächlich
2: überall
1: bestellen.
2: Ja, das kannst du schon bestellen. Und ich finde, das ist auch eine wunderschöne Küche, weil sie ist herrlich leicht und komplett aromatisch und auf einfache Dinge im Prinzip reduziert. Wir haben ja hier im Prinzip nur Tomaten und Paprika, Gewürze natürlich, also den Knoblauch, Lorbeerblatt und den Chili, der die Schärfe mitbringt. Dadurch natürlich auch wieder ein schönes Gericht, was für den Sommer natürlich geeignet ist. Und dann natürlich einfach Eier. Und das war's.
1: Und was ich so spannend finde, wenn wir, das ist jetzt natürlich für denjenigen oder diejenige, die das noch nie zu sich genommen hat, zum Frühstück bestimmt eine Überwindung, wenn man mit Brot, Brötchen, Butter, Wurstplatte groß geworden ist. Aber wenn man sich mal überlegt, wie hoch die Kaloriendichte ist, ne, von einem europäischen Frühstück.
2: Die ist relativ hoch.
1: Ja.
2: Das ist
1: auch allein schon Käse und Brot.
2: Allein schon das wieder. Wenn du schon Brot sagst, du dürftest, wenn du möchtest, so ein paar Scheiben Brot, reichen
1: sehr
2: mir
1: gerne,
2: schon dazu.
1: Sehr gerne.
2: Habe ich jetzt ein bisschen Olivenöl in die Pfanne gemacht mit einer Zehe mit Knoblauch.
1: Ist es denn heiß genug?
2: Ja, das kannst du reinmachen.
1: Nein, das muss richtig heiß sein.
2: Das wird heiß. Es ist an, kannst machen.
1: Na gut, er ist der Koch, also nicht, dass ich mich da jetzt querstellen möchte.
2: Ja.
1: Was wir Ihnen einfach sagen möchten, ist, probieren Sie es einfach mal aus. Ne? Frühstück mal ein bisschen was umstellen, Shakshuka machen.
2: Shakshuka, aber kein Sack Zucker dabei essen.
1: Kein Sack, auf gar keinen Fall.
2: Und jetzt geben wir die Eier hin. Hinzu. Die habe ich jetzt schon mal vorher getrennt. Das machen wir so kleine, naja, osterförmige Nester, wo wir die Eier reinmachen, weil die Eier, die werden jetzt im Prinzip hier drin langsam gegart.
1: Also ich kenne das ja seit Kindheitstagen. Aus der Kultur, aus der ich stamme, aus der türkischen Kultur, ist Shakshuka auch
2: Wie heißt das denn bei dir überhaupt?
1: Bei uns ist, bei den Türken heißt es Menemen, aber weil das Ei dann noch so da drin jetzt verrührt werden würde. Also du kannst es so als Shakshuka, kannst du es ja natürlich auch servieren, so wie du es gerade machst.
2: Und jetzt will ich Rühreimer. Jetzt mache ich einen Deckel drauf.
1: Du musst einen Deckel drauf machen.
2: Weil dadurch steigt jetzt der Dampf auf und das Ei gart dadurch besser, weil wir haben den Dampf, dann geht die Hitze komplett einmal außen rum und das Ei stockt auch von oben. Sonst haben wir das Problem, wir kriegen nur die Hitze von unten und dann dauert das zu lange und wir kriegen nicht so einen schönen Kern nachher beim Ei hin, weil wir wollen nachher noch das Eigelb flüssig haben.
1: Ach, ja, unser Shakshuka.
2: Unser Sackzucker hier in dem Kopf. Eigentlich wäre das jetzt schön, wenn man es einfach in die Mitte stellt und mit der ganzen Familie ein gechilltes Frühstück macht. Aber wir richten das Ganze an. Es ist ein bisschen kompliziert. Jetzt muss man nämlich das Ei da rausholen. Mhm. Das wir geben erstmal von unserer Tomaten-Paprika-Masse etwas drunter, damit das Ei auch schön hervorsticht. Und jetzt holen wir das Ei hier in einem Zack-Zarab raus.
1: Ach, sehr schön.
2: Und machen das hier oben drauf.
1: Guck mal.
2: Und dann haben wir ja noch hier unser schönes geröstetes Brot. Das legen wir nebendran.
1: Also so schön, wie du das machst.
2: Dann machen wir noch schön Basilikum oben drauf. Ja.
0: Paprika, Tomaten, Eier für Shakshuka, wie es in Israel heißt. Menemen heißt es in der Türkei. Wir nähern uns jetzt Europa mit diesen griechischen Nüdelchen. Die sehen ein bisschen aus wie Reis und sie eignen sich perfekt für Pfannengerichte, weil man sie direkt in der Pfanne eben mitgaren kann. Genau das hat Rainer Klutsch getan, ein Gericht für alle, die fein essen, aber wenig abspülen wollen. Das hier sollten Sie unbedingt auch noch kennenlernen. Es ist eine Hackfleischpfanne mit kleinen Nudeln. Sie können Risoni dazu sagen oder griechische Nudeln, diese Kritaraki. Rainer Klutsch ist heute bei uns in der Küche. Und das Besondere, Rainer, ist ja tatsächlich, dass das alles in einem Pott entsteht.
3: Ja,
0: ne?
3: Also ideal für einen Freitag, dass man nicht viel spülen muss. Man macht alles in einer Pfanne. Und hier habe ich auch jetzt schon das Hackfleisch angeröstet, ohne Gewürze, ohne alles. Das wird dann immer so leicht bräunlich und zerfällt so in sich. Ja, da kriegt man die ganz tollen Röstaromen. Und wenn wir jetzt dann hier das fertig angeröstet haben, schieben wir das einfach nur so seitlich zur Seite und schaffen hier Platz.
0: Ein Rind- oder Schweinehack? Was hast
3: das ist ein gemischtes Hackfleisch. Mhm. Und dann geben wir noch ein bisschen Öl da dazu und dann schwitzen wir noch unsere Zwiebeln an.
0: So ein bisschen wie beim Wok, ne? Da tut man auch die Sachen dann noch.

0: Man riecht schon die Zwiebeln, die ätherischen Öle. In der Zeit, wo das jetzt ganz kurz anröstet, schneiden wir unser Gemüse. Da haben wir im Kühlschrank jetzt zum Wochenende noch Zucchini gefunden, Paprika. Passt hervorragend für diese Art von Hackpfanne.
1: Also da kann man auch ein bisschen abarbeiten, was vielleicht man noch absolut weg muss, damit man frisches nachkaufen kann.
0: Ja, absolut. Ich meine, es macht, also mir geht es zumindest so, wenn ich am Samstag in der Früh dann einkaufen gehe auf dem Markt und ich sehe dann noch irgendwie, was ich noch so an Leichen im Kühlschrank rumfahren habe. dann kaufe ich es natürlich nicht, obwohl ich dann am Markt sehe, hey, eigentlich wäre schon geiler gewesen, das frische Zeug zu kaufen. So. Schau mal, jetzt rühren wir hier nochmal rum. Das hat eigentlich schön Farbe genommen. Die sind schön glasig. Genau. Jetzt können wir es mal vermengen. Geben dann Paprikapulver dazu. Mhm.
1: Und da süß oder scharf?
0: Dann nehmen wir ein scharfes. Man kann auch natürlich das Edelsüße nehmen, gar kein Problem. Kreuzkümmel. Mhm. Vermengen das wieder.
1: Und auch hier immer Gewürze mit heißen vermischen, damit die einfach ihren Duft entfalten.
0: Genau, können. Dass die ätherischen Öle sich lösen können und so weiter und dann auch ins Fleisch reingehen. Jetzt machen wir hier wieder uns Platz, geben dann noch mal ein bisschen Öl dazu und dann kommt unser Gemüse dazu.
1: So. Hattest du jetzt schon Salz?
0: Noch gar nicht.
1: Nur die Gewürze.
0: Also ich bin ein Freund von Spätsalzen, weil ich weiß auch noch nicht, was die Gewürze dann am Ende vom Tag in der Kombination, wie

0: Jetzt geben wir unsere Nudeln dazu. Und das Tolle an der Nudel ist, dass wir sie einfach mitkochen können mit dem Gericht, dass die Nudel auch einen richtig tollen Geschmack abkriegt.
1: Und die Stärke der Nudel wiederum bindet ja auch so ein bisschen meinen.
0: Am Ende vom Tag ist es wie so ein Nudelrisotto, was man ja auch in vielen Rezepten so lesen kann. Durchs ab und zu mal durchrühren löst sich die Stärke und dann kriegen wir eine schöne Sämigkeit hin.
1: So, genau, jetzt brauchen wir aber noch Flüssigkeit.

0: ja. Und zwar reichlich, oder? Die Nudeln, die.
1: Ja, wobei auch hier gehe ich, bei dem Gericht gehe ich so vor wie bei einem Risotto. Ich gebe nicht viel, allzu viel rein, sodass es dann so runterbollert, sondern immer so viel, wie es gerade momentan braucht. Das braucht noch ein bisschen. Und dann kann man es einfach runterkochen lassen und ab und zu mal umrühren. Ja?
0: Diese Nüdelchen brauchen wahrscheinlich keine 10 Minuten, oder?
1: 10 bis 12 Minuten, sowas um den Dreh rum. So.
0: Ritaraki im Griechischen oder Risoni im Italienischen. Im Grunde ist es dasselbe, ne?
1: Genau. So, und jetzt haben wir noch einen Feldsalat mit Apfel. Und da haben wir ein Dressing dabei, ein Honig-Senf-Dressing. Und das machen wir ja in der Regel dann immer so nur by the way und geben dem nicht so viel Aufmerksamkeit. Aber es ist immer ein tolles Dressing und auch ein sämiges Dressing. Das heißt, es hat eine tolle Bindung, wie man das richtig macht. Also wir geben immer zuerst die dickflüssigen Sachen dazu, wie jetzt ein Senf und ein Honig in dem Fall. Mhm. Und lösen das, verrühren das natürlich und lösen das dann immer mit den flüssigeren Zutaten dann an. Und so kriegen wir relativ zügig immer eine ganz tolle,
0: und nicht
1: tolle
0: trennt,
1: Bindung.
0: Sich nicht trennt.
1: Genau.
0: Also ein bisschen Essig.
1: Genau. Senf und es trennt sich nicht. Ja, und jetzt das Öl zum Emulgieren noch.
0: Ja. Und dann schön abwechselnd.
1: Genau. Und jetzt kann man abschmecken und auch sagen, okay, wie viel möchte ich denn eigentlich noch an Menge
0: dazu haben.
1: Genau.
0: Okay.
1: Man kriegt eine Sämigkeit hin. Ja? Mhm. Nicht nur das Wasser bildet irgendwie so die Soße, sondern die Stärke mit von den Nudeln. Das lassen wir jetzt richtig schön einkochen. Wir haben noch einen schönen Joghurt-Dip, einen frischen Joghurt-Dip. Da geben wir erstmal den Joghurt in eine mittelgroße Schale. So. Dann hacken wir nämlich noch ein bisschen Petersilie. Das ist ein relativ einfacher Dip. Weil wir ganz viele Geschmacksrichtungen ja schon da drin haben, sollte man dann beim Dip relativ gerade sein. Also wir nehmen Minze, Petersilie. Dann haben wir noch den Abrieb von der Zitrone dabei. Da haben wir die Schale. Und würzen das Ganze dann nur noch mit Salz und Pfeffer ab. Mhm. Und das müsste dann reichen. Da haben wir noch eine ganz frische Komponente. Wobei, die wir ja auch schon haben durch unseren Feldsalat.
0: Ja, und ist auch reichlich Gemüse drin. Also ist durchaus eine gesunde Geschichte, die du hier
1: auf jeden Fall,
0: am Start hast.
1: Auf jeden Fall. Lassen das ganz kurz ziehen. Noch ein bisschen Salz dazu. Und dann können wir warten, bis es fertig ist. Ich koche auch in die Nudeln immer gern bissfest. Also nichts zu weich. Weil die
0: heißt,
1: auch so oder so noch nachziehen.
0: 12 Minuten bis das Ganze zum Tisch, 14 Minuten.
1: Eben von dem her, ich stelle jetzt hier auch schon runter.
0: Sonst wird es zu weich, die Sache.
1: Ja, ne? Auf jeden Fall. So.
0: Aber man sieht schon, wie es anzieht, wie es andickt. Ne?
1: Wunderbar. Und da kann man dann, wie gesagt, je nachdem auch die Flüssigkeit selber bestimmen, wenn man es ein bisschen flüssiger haben will, noch ein bisschen Wasser dazu.
0: Die Hackfleisch ist ja normalerweise auch die Basis für Köfte. Kräftig gewürzte und dann gegrillte Röllchen. Das Hack dafür ist meist aus Lamm oder Rind. Unser Hack heute ist eine Masse aus Linsen und Bulgur. Auch die werden kräftig gewürzt und verknetet und damit zur veganen Variante von Köfte. Und die Pfanne, die brauchen wir bei diesem Rezept fürs Pfannenbrot.
2: Es gibt Linsenköfte und Linsen und Bulgur ist jetzt hier schon fertig im Topf.
3: Genau, das ist jetzt am Ziehen. Der Bulgur kommt noch am Ende mit dazu und zieht noch mal fertig. Das habe ich aber hier schon mal vorbereitet. Das heißt, rote Linsen haben wir genommen heute. Und die müssen 20 Minuten kochen und dann kommt die letzten 5 Minuten der Bulgur mit dazu und muss dann einfach noch mal ein bisschen gar ziehen. Mhm. Und da kommt jetzt natürlich ordentlich Gewürz rein. Ich habe jetzt hier zum Beispiel mal Sumak. Ich weiß nicht, ob du das kennst.
2: Sumak,
3: nein. Mal so ein, ich gebe dir mal so ein ganz bisschen hier auf den Finger. Oh, yeah. Probier mal ein bisschen.
2: Oh.
3: Sauer, ja.
2: Also, das schmeckt so ein bisschen wie körniges Essig.
3: Ja, genau. Ist auch die Essigfrucht. Genau. Ist eine Frucht vom Essigbaum. Und das kommt hier rein und gibt natürlich so eine ganz spannende Note hier in diese Köftemasse.
2: Eine ganz spannende Note. Wenn Sie das hören, dass Fernsehköche sagen, es ist spannend. Dann
3: also es soll ja auch ein bisschen auf der Zunge Spaß Itzel, machen. Ne? Ja. Jetzt haben wir hier noch Kumin, Paprika und Chilipulver drin. Dann kommt rein noch feingeschnittene Zwiebel.
2: Ja.
3: Und auch Frühlingszwiebel feingeschnitten. Und dann typisch für den orientalischen Bereich sind hier diese, ist dieser Paprikamark. Also nicht Tomatenmark, sondern Paprikamark bekommt man also auch wirklich da, wo man alle so orientalische Gewürze bekommt, kriegt man das auch.
2: Okay.
3: Ist so ein bisschen fruchtiger, nicht so viel von der Tomatensäure dabei. So, und das Ganze wird jetzt gut durchgemischt.
2: Ja, ich hab mir extra mal sind doch eigentlich im Grunde Fleischspieße, Fleischbällchen, kommt auch so aus dem Orientalischen.
3: Richtig, richtig. Also das kommt aus dem Orientalischen und ist, wie du schon sagst, aus Hackfleisch eigentlich.
2: Ja.
3: Ich habe mir jetzt hier schon mal ein bisschen was vorbereitet, dann ist das ein bisschen schneller gemacht. Aber das geht auch hervorragend und ist auch ein Originalrezept mit Linsen. Ja, die sind ja auch unglaublich reich an Mineralstoffen und sehr, sehr gesund. Und das Entscheidende bei den Köfte ist, man kann die dann als Kugeln formen, so eine kleine Frikadelle. Oder wie hier, dass man die in die Hand nimmt und dann formt man die in der Hand zu so kleinen, ja, wie so Schwabschützis, ja. So einmal geformt und dann serviere ich die später in so einem Salatblatt.
2: Ja, das ist super. Ja? Super raffiniert, weil ich sie einfach mit den Fingern dann noch essen kann. Die Hände werden nicht dreckig, perfekt.
3: Genau. Und jetzt gibt es natürlich noch ein leckeres Pfannenbrot. Da habe ich hier einen Teig vorbereitet. Da haben wir die Zutaten. Da ist einfach nur drin Mehl, Wasser, ein bisschen Olivenöl, ein bisschen Essig, ein bisschen Joghurt und Backpulver. Und da gehen wir jetzt daher und machen uns da so kleine Teiglinge. Dann kann man das mit ein bisschen mit bemehlter Fläche hier ein wenig rund formen. Und dann habe ich hier schon mal eine heiße Pfanne. Da gebe ich ein ganz bisschen Öl unten rein. Und dann kommt dieser Fladen in die heiße Pfanne. Also wirklich Pfannenbrot heißt, wir brauchen keinen Ofen, ja, nur die heiße Pfanne. Und dann bäckt das wunderbar hoch und kriegt eine ganz tolle Aromatik. Der Dip, den wir dazu machen, ist jetzt aus einem Sojajoghurt, weil vegan ja heute. Dann darf ich dich noch mal bitten, eine Zitrone zu pressen.
2: Jetzt habe ich mir gerade die Handschuhe ausgezogen. Na komm, ich nehme dein Messer hier. Ja,
3: ja. Weil die hat ja eine Schale, das, da kommt ja, okay. Da kommt in den Sojajoghurt einfach ein bisschen Knoblauch reingerieben, dass der schön fein ist.
2: Aber ich brauche jetzt trotzdem Zitrone, obwohl ich schon dieses säurehaltige Gewürz habe.
3: Ja, Zitrone hat so eine Fruchtigkeit und das ist wirklich etwas, was dem Ganzen noch mal eine ganz andere Note gibt. Ne?
2: Ja.
3: So. Sieht man hier bei dem Pfannenbrot ganz gut, da kommen so die Bläschen hoch. Das wird schön von der ganzen Struktur her.
2: Supi, es riecht leicht angebrannt, das,
3: ja, wir
2: das
3: brauchen,
2: täuscht.
3: Ja, ne, ja, wir brauchen schon ein bisschen Röstaromen. Ja? Man sieht das hier, also das soll
2: okay,
3: schon
2: toll, toll,
3: nette Farbe haben. Und dann ist das auch richtig lecker. Ja? So, der Sojajoghurt, wie gesagt, ein bisschen Knoblauch, ein bisschen Zitronensaft. Dann gebe ich hier so ein paar Sesamkörner noch mit rein. Und dann haben wir diesen Dip auch schon hervorragend vorbereitet. So, das sieht doch schon mal gut aus.
2: Perfekt. Also Zubereitungszeit für das Gericht, würde ich mal sagen, so ungefähr eine Stunde, weil man das Brot ja machen muss, der Teig muss ein bisschen ziehen.
3: Man kann aber auch super, diese Linsenmasse kann man super einen Tag vorher vorbereiten, dann zieht die und ist optimal vorbereitet.
2: Perfekt.
3: Also das kann man sich schon mal sparen.
2: Wunderbar. Und wenn man jetzt denkt, es macht nicht satt, ich glaube, das sind super Sattmacher hier, oder?
3: Ja, absolut. Auch nachhaltig. Ne? Also das heißt, das Sättigungsgefühl bleibt auch wirklich ein bisschen länger als bei einem schnellen Anhieb von Kohlenhydraten.
2: Der Dip ist fertig.
3: Der Dip ist fertig und der wird jetzt direkt mal hier angerichtet. Man kann hier so in Linien arbeiten. Ganz schön und geschmeidig das Ganze hier.
2: Ja? Ist da viel Knobi drin?
3: Ja, da ist, ordentlich Knobi drin. Und ja, deswegen auch Petersilie wichtig. Ne? Das gleicht so ein bisschen diesen Knoblauch immer aus. Man denkt immer so, ach, Petersilie ist ja nur Deko. Nein, ja, auch mitessen, weil das ist gut, um diesen ganzen Knoblauch-Thema ein bisschen zu neutralisieren.
2: Gibt es denn eigentlich noch eine andere Zubereitungsart von den Köften? Jetzt sind die ja im Grunde in Anführungszeichen roh. Kann ich da noch so ein bisschen Pep dran bringen?
3: Ja, also die sind jetzt eher eine kalte Vorspeise oder eine kalte Speise. Roh sind sie ja nicht, weil sie gekocht sind.
2: Ach so,
3: aber
2: ja,
3: du kannst natürlich,
2: ja,
3: du kannst die natürlich auch noch mal ein bisschen anrösten. Du kannst die noch mal ein bisschen auf den Grill machen. Du kannst aber auch das Ganze so aufpeppen, dass du sagst, ein bisschen getrocknete Tomate mit rein oder gehackte Oliven oder sowas. Ne? Was ich jetzt am Ende noch mit drauf mache, ist Zitronenabrieb. Das ist etwas, was dem Ganzen immer noch mal so eine Fresh-Note gibt. Natürlich wie immer von dieser Bio-Zitrone. Das ist wichtig, die ist unbehandelt und da kann nichts passieren. Aber was da passiert ist, dieses Aroma kommt da voll drauf. Das ist wirklich im Unterschied zum Saft noch mal ganz wichtig. Ein bisschen gerösteten Sesam da noch mit drauf. Und dann haben wir doch schon eine richtig schöne, leckere Speise hier. Und wie gesagt, ich finde diesen Sojajoghurt eine tolle Alternative.
0: Gerichte aus der Pfanne, und wir hatten noch gar nichts Italienisches, Das ändert Daniele Corona jetzt mit der italienischen Variante von Pfannenbrot. Also das sind gefüllte Fladen, die sich mit allem füllen lassen, was der Kühlschrank so hergibt. Daniele zeigt jetzt eine Variante mit Spinat und Ricotta und noch eine mit Schinken und Käse. Und du

0: mich immer für die gesündere Variante. Mhm. Ein bisschen Backpulver oder Natron, Salz und Wasser. Einfach kneten und eine halbe Stunde ruhen lassen. Der klebt nicht, er ist ganz geschmeidig.
1: Ja.
0: Man braucht eigentlich fast gar kein Mehl, um ihn auszurollen.
1: Aber es ist also kein Pizzateig oder
0: nein,
1: so, ne?
0: Nein. Kein Pizzateig, kein Hefeteig.
1: Weil Backpulver auch drin ist.
0: Genau.
1: Ja, okay.
0: Und der ist ganz geschmeidig und beim Braten brauchen wir auch kein Öl, weil der schon fettig ist, also Olivenöl enthält, ja, und er klebt nicht an.
1: Gut.
0: Und ich habe mir zwei Varianten überlegt. Eins mit Spinat, das habe ich schon angedünstet, weil die Masse müsste oder muss eigentlich kühl sein. Sie darf, mhm, nicht heiß sein, weil sonst bilden sich so Bläschen innen und die heiße Luft will ja entweichen und dann bläst sich der Cassone so auf und geht auf.
1: Okay.
0: Und da habe ich praktisch hier ein bisschen Ricotta rein, mhm, den Spinat, den ich angeschwitzt habe, mit ein bisschen Schalotten und Knoblauch, tue ich mit ein bisschen Parmesan. Da ziehen wir auch die Feuchtigkeit ein bisschen weg und haben auch schon das Salzige. Mhm. Das ist die eine Füllung. Die ist ganz simpel. Man kann es mit allem füllen, was man im Kühlschrank hat. Egal welchen Käse. Ich habe jetzt hier für die andere Variante habe ich einen Scamorza, einen geräucherten. Man, ja, kann aber alles, wie gesagt, also man muss jetzt nicht spezifisch das kaufen. Mein Liebling ist mit Brennnessel. Brennnessel mache ich am liebsten.
1: Ja. Wie schmeckt denn Brennnessel so zubereitet? Das ist eher
0: eigentlich wie Spinat. Also man, ja, setzt es genauso an, okay, wie Spinat und wunderbar.
1: Und vom Geschmack? Bitterer oder ähnlich?
0: Nein, ja, feiner. Es ist besonderer.
1: Komm, das nächste, ja, Mal bringst du Brennnessel mit.
0: Ja. Gut, die zweite Variante ist praktisch wie Prosciutto Funghi. Ja?
1: Also Schinken, Pilze.
0: Genau, ja, also ich habe jetzt hier die Tomatensauce, ganz normale passierte Tomaten. Da tue ich wie bei einer Pizza Oregano rein. Ja. Ich mag Knoblauch. Salz, ein bisschen Pfeffer.
1: Und dann das ist jetzt aber ganz schön flüssig, ne? Suppt das da nicht durch?
0: Ja, man muss nur ein bisschen nur bestreichen.
1: Okay.
0: Mhm. Das ist eigentlich wie bei einer Pizza. Wenn der Teig übrig bleibt, am nächsten Tag kann man ihn so ausrollen, belegen und dann in den Ofen schieben, hat man eine Pizza. Also, okay, geht auch. Mhm. Ist super.
1: Gut.
0: Super lecker. Und dann machen wir hier ein bisschen Tomate rein. Ein bisschen von den Scamorza. Sieht man hier wunderbar.
1: Was ist denn das Besondere eigentlich an diesem Scamorza-Käse? Der
0: also
1: ist
0: eigentlich
1: gell? Guck mal, ich wollte schon drüber greifen.
0: Ja,
1: ja.
0: Also eigentlich ist es wie ein Mozzarella.
1: Ja.
0: Das ist ein Brühkäse, der dann abgehangen wird und dann geräuchert.
1: Ein Brühkäse?
0: Ja. Also eigentlich ist er genau fast die gleiche Herstellung wie Mozzarella.
1: Ah, also ja, ja, stimmt. Mozzarella kommt ja auch in den Topf dann.
0: Genau.
1: Okay, und wird aufgekocht oder gebrüht?
0: Genau, gebrüht und dann wird er geformt und dann
1: anhaken dann.
0: Genau, so einen Knoten gemacht. Dann tun wir ein bisschen Champignons. Basilikum darf nicht fehlen. Und dann wird es einfach so zugeklappt. Und mit einer Gabel. Mhm. Einfach hier zugedrückt.
1: Ich sehe schon, deine Pfanne ist an.
0: Ja.
1: Und ich sehe, da ist noch kein Öl und nichts drin. Willst du das frittieren noch?
0: Nein, gar kein Öl. Das ist durch das Fett, was drin ist, passiert,
1: Teig,
0: hier,
1: ja,
0: passiert hier gar nichts. Man muss warten, bis ein bisschen eine Kruste bildet und dann kann man das ganz einfach wenden.
1: Dann wendest du das.
0: Genau, man wendet es zweimal. Einmal so, dann wendet man es und einmal setzt man auf, damit die Unterseite hier auch knusprig wird.
1: Schauen Sie sich das an, er macht das wirklich.
0: Genau.
1: Schauen Sie mal hier, das ist die Unterseite.
0: Die zweite Variante.
1: Hältst du dann die Taschen oder wie machst du das?
0: Ich lege sie so wie eine Pyramide. Ja.
1: Und dann stützt du die gegenseitig hier. So, genau.
0: So, die zweite, auch ganz einfach. Wir drücken.
1: Okay.
0: Fertig.
1: Oh, gut, gut.
0: Die brauchen so 5 Minuten auf jeder Seite.
1: Was ist das dann? Ist das dann so Fingerfood, Streetfood?
0: Streetfood, Soulfood. Also meistens isst man das nach der Disco abends. Chiardine auch. Die wird eingerollt mit Mozzarella, Rucola, alles Mögliche. Und dann wird es praktisch nach der Disco oder in der Mittagspause. Das ist eigentlich unser Feschbar.
1: Ja, gut, ja, Feschbar, richtig. Sieht gut aus. So, das Ganze braucht natürlich, weil du das von allen Seiten dann in der Pfanne backst, auch ohne Deckel?
0: Ohne Deckel.
1: Okay.
0: Und man könnte es auch vormachen, so wie wir das schon gemacht haben. Und dann könnte man es in den Ofen rein.
1: Okay.
0: Aber es muss nicht unbedingt heiß sein. Es kann, je nachdem, was drin ist, kann man es auch kalt essen.
1: Und da sagt Daniele Corona, nicht nur von beiden Seiten in der Pfanne braten, sondern auch von der unteren Seite.
0: Genau, weil sonst bleibt der Teig an der Stelle roh,
1: ja,
0: weil er komplett in der Pfanne gebacken wird.
1: Cassone Romagnolo.
0: Cassone, genau, aus Emilia-Romagna.
1: Okay.
0: Und jetzt ist er eigentlich fertig. Jetzt kann man den halbieren.
1: Wir haben ja zwei Füllungen. Einmal hast du hier eine Spinatfüllung mit zweierlei Käse, war es, ne?
0: Genau, Parmesan und Ricotta. Mhm.

0: Und hast du da eigentlich noch Gewürze reingemacht? Nee, eigentlich nicht, oder?
1: Gewürze?
0: Gewürze?
1: Salz, Pfeffer.
0: Salz, Pfeffer nur, ne?
1: Das, ja.
0: Ach, guck mal, und da sehen wir nämlich die Schinken-Variante. Da hattest du den Scaramozza-Käse genommen.
1: Genau.
0: Und man sieht das gar nicht mit dem Tomatensud, ne? Weil ich noch dachte, huh, vielleicht ist es ja, zu
1: nur
0: viel.
1: Nur einreiben, ganz vorsichtig.
0: Und, sind wir zufrieden?
1: Ja,
0: ja.
1: Das muss nur noch schmecken, ja?
2: Wir bleiben mit den Rezepten aus der Pfanne international. Gleich gibt's ein griechisches Pfannengyros und dazu einen knackigen Bauernsalat mit natürlich viel knackfrischer Gurke. Da kommt alles rein, was in den griechischen Gärten so reichlich wächst, also Tomaten, Oliven und natürlich Gurken. Den wollen wir vorab unsere Aufmerksamkeit schenken. Gucken, was die Landgurke von der Salat- oder der Vesper-Gurke unterscheidet. Und wir stellen die Frage, warum wächst die Gurke auch mal krumm?
3: Wir sind im Dschungel, im Gurkendschungel. Man muss schon genau hingucken, um die Gurken zwischen den riesigen Blättern zu entdecken. Bis zu 4 Meter lang werden die Ranken und mit etwas Hilfe können sie ganz gut klettern.
4: Die haben diese Ärmchen, mit denen sie sich theoretisch festhalten können, aber das schaffen sie nicht ganz aus eigener Kraft. Also wir wickeln die mit dieser Schnur hoch. Dann können wir sie besser pflegen und ernten, die Pflanzen. Wenn sie auf dem Boden liegen, man käme mit dem Wagen nicht mehr durch. Man müsste ziemlich suchen unter den Blättern. Das wäre mühsam.
3: Alle Gurken, die im Laden verkauft werden, wachsen im Gewächshaus. Da haben die Landwirte sie besser unter Kontrolle und die Gurken sind geschützt vor Wind und zu viel Regen. Doch durch die offenen Fenster kommt jede Menge Leben hinein. Nützliche und schädliche Insekten.
4: Es gibt dieses Jahr sehr viele Läuse. Wir haben dazu zum Beispiel diese Tüten mit den Nützlingen, die kaufen wir ein. Das sind dann Gegenspieler zu den Läusen. Aber es kommen auch natürliche Nützlinge. Marienkäfer zum Beispiel fressen sehr viele Läuse und deren Larven fressen noch mehr Läuse.
3: Beim Anbau ohne Pestizide können die kleinen Snackgurken direkt vernascht werden. Die langen Schlangengurken sind für den Salat. Und was ist mit den krummen Gurken?
4: Wir haben immer 10 Gurken in so einer Kiste. Das heißt, sie müssen so gewachsen sein, dass sie reinpassen. Sie müssen reif sein und wenn sie zu krumm sind, dann wird es schwierig, 10 Gurken da reinzukriegen. Wenn sie ganz unten sind, stoßen sie am Boden an und wachsen einfach krumm. Manchmal gibt es kleine Schädlinge, die da einen Stich reinmachen, dann wächst sie drumrum. Diese müssen wir also selber essen.
3: Doch nicht jeder mag einfach so in die Gurke hineinbeißen.
5: An und für sich lieber mit Schale, dann ist sie ein bisschen knackiger. Aber es kommt ein bisschen darauf an, wie sie angebaut ist. Wenn sie nicht biologisch angebaut ist, dann bin ich da ein bisschen vorsichtig.
6: Ich mache sie selten ab, nur wenn ich weiß, dass jemand da weiß, der die Schale nicht verträgt. Das kommt mal vor.
3: Es gibt auch Gurken, die sich dagegen wehren, mit Schale gegessen zu werden. Einige Landwirte haben eine Marktlücke entdeckt und bauen seit ein paar Jahren sogenannte Landgurken an.
7: Die Landgurke ist vom Geschmack her etwas intensiver. Und das ist eigentlich schon ausreichend für viele Leute, die zu kaufen, anstelle der Schlangengurke. Die Landgurke, die hat eine sehr dicke Schale, da empfiehlt sich, die zu schälen. Die Schlangengurke, da würde ich die auf jeden Fall mit Schale essen, weil da hocken die ganzen Nährstoffe drin, das ist sehr viel besser.
3: Ob Snackgurke, Landgurke oder Schlangengurke, eines zeichnet sie alle aus. Gurken haben extrem wenig Kalorien, weil sie zu 95% aus Wasser bestehen. Der Entsafter macht es deutlich. In 420 Gramm Gurke sind fast 320 Milliliter Wasser. Außerdem stecken in der Gurke die Vitamine A, C und E und verschiedene B-Vitamine. Dazu die Mineralstoffe Calcium, Zink, Eisen, Magnesium, Kalium und Phosphor. Also ab in den Gurkendschungel, den kalorienarmen Snack frisch pflücken und immer mit Schale essen.
2: Natürlich lässt Rainer Klutsch die Schale an der Gurke dran. Wie gesagt, die ist ja für den griechischen Bauernsalat und der soll eh rustikal daherkommen. Dazu gibt es ein Pfannengyros, wunderbares Gericht für heiße Sommertage. Die wichtigsten Kochschritte zu diesem Sommeressen, jetzt zusammengefasst in 6 Minuten.
8: Wir machen ein Pfannengyros mit roten Zwiebeln und dazu einen griechischen Bauernsalat. Also passt alles wunderbar zusammen, auch zur Jahreszeit. Pfannengyros geht relativ schnell und der ist natürlich sehr frisch, der Salat. Und auch mit den Zutaten aus der Jahreszeit. Als erstes braten wir hier oder glasieren wir ganz kurz die roten Zwiebeln.

0: schön glasig werden. Und wir haben jetzt hier als Fleisch fürs Pfannengerüst uns für die Oberschale entschieden. Das braucht nicht so lang in der Pfanne,
1: ja,
0: weil es weniger Fett- und Sehnenanteil hat wie die Alternative da dazu. Und das wäre nämlich Schweinenacken. Das ist ein bisschen knorpeliger, ein bisschen fettiger. Also ja, wer es mehr knorpelig und saftig, also knorpelig mag es keiner, aber saftiger mag, ja, der geht auf den Schweinenacken. Aber die schnelle Variante ist dann einfach mit der, mit der Kalbsoberschale.
1: Und der Rest einfach länger,
0: eine Oberschale braucht. Genau. Ne? Schau mal, und nur so, mehr braucht es nicht, weil es gibt, geht dann nachher noch zum Fleisch mit dazu.
1: Ja.
0: Und dann röstet es ja auch sowieso noch weiter.
1: Je kürzer die Zwiebel dann in der Pfanne ist, desto mehr Geschmack, kann man das so sagen?
0: Ja, das unterstützt diesen süßen Geschmack von der roten Zwiebel auf jeden Fall. Mhm. Ja, wenn man das recht schön glasig macht, wenn es dann zu arg, deshalb nehmen wir sie auch rechtzeitig raus, wenn wir sie jetzt zu arg rösten, dann wird die bitter, die rote Zwiebel. Ja. So, unser Fleisch, die Oberschale, geben wir hier

0: Die ätherischen Öle, die jetzt aus dem Rosmarinzweig rauskommen,
1: ist das, also hat das wirklich einen Effekt? Weil das sind dann so Sachen, Fall, wo ich mir zu Hause denke, ach komm, der Rosmarinzweig, das, lass das mal den...

0: einfach, schnell gehen und lecker sein.
1: Ja.
0: Und da ist einfach so ein Gericht hervorragend. Beim griechischen Bauernsalat, das ist auch immer so eine Glaubenssache, wie groß sollen die Stücke sein? Ich mag immer, wenn es groß ist.
1: Das ist lustig, wie es bei Ihnen zu Hause ankommt, weiß ich gerade nicht. Aber das brutzelt so laut vor sich hin, wir verstehen uns kaum noch.
0: Ich verstehe mich schon.
1: Du verstehst dich.
0: Ja.
1: So, guck mal, das ist ja nicht schlecht.
0: Machen wir so zwei, ja, jetzt habe ich das hier nicht rausgeschnitten. So den Strunk immer entfernen. Mhm. So circa 2 auf 2 cm große Stücke von den Tomaten.
1: Dann nimmst du gern diese Ochsenherztomaten,
0: ja,
1: weil die einfach viel...
0: Ach, ich meine, jetzt kann man jede Art von Tomaten nehmen, weil jetzt kommt die Tomatenzeit, die schmecken alle richtig schön saftig, süß. Also sie müssen nach Tomate dann schmecken, nicht so wie was wir im Winter haben.
1: Mhm.
0: Und das ist einfach eine Geschmackssache, was man gern isst. So. Die Gurke, die schneide ich auch dementsprechend groß. Weil ich will wirklich echt Sachen auch schmecken, weil wir also von der Textur her im Mund haben. Weil hier haben wir relativ feine Scheiben. Guck mal, jetzt können wir hier schon die Zwiebeln mit da dazugeben, schön drüber verteilen und den lassen wir auch über dem Fleisch. Ja?
1: So. Weil wir gar nicht wollen, dass die Zwiebeln noch weiter Hitze abbringen.
0: Ja, weil wir schmoren das jetzt schon noch so 5-6 Minuten durch und dann wäre das zu viel für die roten Zwiebeln.
1: Mhm.
0: Ja, und jetzt kann ich hier einfach auch Majoran drüber geben. Mäh ich es nicht nachher, rühren wir das sowieso noch mal um und dann passt es. Schau mal hier. Gut, dann haben wir hier unsere Gurken. Also auch so ein Salat lässt sich hervorragend, während das in der Pfanne richtig schön anbrät, zubereiten. Jetzt haben wir hier noch Knoblauch, gebe ich auch immer gern da dazu.
1: Mhm.
0: Auch rote Zwiebeln haben wir noch übrig, die gebe ich auch noch gern mit dazu. Also alles verwerten, was wir haben. Man kann auch hier mit anderen Kräutern arbeiten, was es alles so im Garten halt gerade momentan gibt. Wir haben ja wirklich echt eine riesen Bandbreite.
1: Gut, Lauchzwiebeln haben wir noch. Mhm. Es kommen noch
0: Feta
1: oder Schafskäse dran.
0: Genau.
1: Und dann machen wir natürlich, also was passiert gleich dann noch?
0: Danach machen wir ein ganz einfaches Zitronendressing.
1: Mhm.
0: Und dann zeige ich noch einen Trick mit einem Baguette oder Fladenbrot.
1: Okay, ja. Also so ein bisschen Beilage kommt dann also doch noch mit dazu.
0: Ja.
1: Super. Okay.
0: Wir machen jetzt einfach nur das Dressing, weil das Gyros an sich in der Pfanne, du siehst, hat eigentlich schöne Röstaromen,

0: angenommen.
1: Ja.
0: Und ist fertig. Und jetzt machen wir nur noch das Dressing für unseren griechischen Bauernsalat. Da haben wir den Abrieb von der Zitrone.
1: Bio-Zitrone, vorher trotzdem waschen.
0: Aber natürlich. Du weißt nie, was dranhängt oder wer seine Finger dran hat. Mhm. So, dann nehmen wir hier, drücken das hier aus mit der Hand.
1: Beide Hälften sogar oder reicht erst mal eine?
0: Also wie gesagt, du kannst immer mehr dazugeben. Deshalb nehme ich erst mal nur eine Hälfte. Mhm. So, Salz. Verquirl das. Geben jetzt unseren geschnittenen Schafskäse da dazu. Da habe ich auch relativ grobe Würfel gemacht.
1: Ja.
0: Und am Ende einfach nur noch das vermengen, abschmecken, ziehen lassen. Das übliche Prozedere bei so einem Salat. Mhm. Super. Und dann sind wir fertig.
1: Dann vielleicht noch ein Brot in Öl und Knoblauch und dann wäre es im Grunde
0: fertig. Auf jeden Fall, klar.
2: Manchmal braucht man Essen, das man einpacken und mitnehmen kann. Als Mittagssnack zur Arbeit oder als Picknick am Wochenende. Antonina schlägt eine Frittata vor. Das ist eine Art Eierkuchen aus der Pfanne. Und ihre Frittata ist sogar ganz elegant mit Spargel drin. Dazu auch zum Einpacken und Mitnehmen ein Spargelsalat. Hm.
3: Antonina Müller ist heute bei uns in der Küche und von dir gibt es zweierlei Spargel, Leute. Und erzähl von deinem Plan.
4: Heute ist auch gesund, wir haben keine Hollandaise mal dabei. wir haben zweierlei, was auch super mal zum Mitnehmen ist und das finde ich ganz schön, man kann es gut vorbereiten. Mhm. Und ich habe sogar noch die Reste heute verwertet. Ich habe gleich noch das Kochwasser genommen, habe die Schalen mit rein, habe ich gleich noch eine Suppe für morgen.
3: Mhm, super. Du machst eine Frittata.
4: Genau,
3: wir machen mit Spargel. Mhm. Erzähl mal, dieses Frittata.
4: Frittata ist eigentlich wie ein Omelett. Also nicht gefaltet, einfach dicker. Viele kennen es auch unter Tortilla, glaube ich, so ein bisschen die spanische Art. Das Wichtige ist da einfach, dass es fluffig ist. Mhm. Also, dass es nicht trocken ist, nicht zusammenfällt. Aber an sich ist es super einfach. Frische, schöne Eier. Ich habe jetzt 6 Stück genommen. Dann kommt die Butter gleich direkt mit rein.
3: Okay, das ist schon mal außergewöhnlich, oder?
4: Genau, wir mixen das und das gibt dann am Schluss wirklich die Fluffigkeit. Alles braucht man nicht. So.
3: Das ist aber schon weiche Butter jetzt.
4: Die ist schon weich und ich gehe dann auch nicht mit dem Schneebesen durch, sondern tatsächlich mit dem Pürierstab, dass sich das Ganze noch mal ein bisschen verbindet. Aha. Und dann wird es richtig schön fluffig.
3: Mhm. Also die Zubereitungsform ist schon mal definitiv anders.
4: Ein bisschen anders. Als in einem Omelette. Ja, genau, finde ich auch. Dann ein bisschen Cayenne, dann gibt noch mal ein bisschen Würze. Das ist aber Geschmackssache, wie viel. Ein bisschen Abrieb von der Zitrone. Da passt die Säure einfach sehr, sehr gut dazu. Mhm. Salz, Pfeffer natürlich. Und dann ist das Basisrezept eigentlich schon fertig. Die Pfanne ist einfach ein bisschen mit Öl ausgepinselt, aber man braucht nicht viel. Also beschichtete Pfanne und dann funktioniert es gut. Jetzt schau her, jetzt gehe ich da mal rein.
3: So, und die Butter verbindet sich da auch?
4: Also ganz nicht. Da braucht man auch keine Angst haben, wenn dann so ein paar, ich weiß nicht, ob man sieht, so ein paar Flocken dann noch sind. Das ist aber gar nicht schlimm, weil durch die Hitze dann, weil wir geben es ja in den Backofen, dann verschmilzt es und das ist das ist wirklich sehr schön. Ich habe jetzt noch ein bisschen Bergkäse, den gebe ich auch noch mit rein. Und dann ist die Grundfrittata schon mal fertig, Fatma. Dann geben wir das Ganze in eine warme Pfanne. Oder heiß eigentlich besser.
3: Und du hast jetzt eine kleine Pfanne genommen, ne?
4: Du kannst auch größere nehmen, dann ist es, also umso kleiner, umso höher. Und umso größer ist es dann natürlich umso flacher. Ich finde, das ist eigentlich ganz gut so von der Menge. So, und da geben wir jetzt natürlich den Spargel noch mit drauf. Ich lasse den tatsächlich im Ganzen, ich habe den schön vorgekocht. Hat noch ein bisschen Biss, weil ich gebe es ja jetzt noch mal in den Ofen rein. Dann lege ich den hier so oben drauf. Ein bisschen, und dann gibt es noch mal ein schönes Muster. Und dann kommt das Ganze, jetzt lassen wir es ganz kurz anbacken, so eine Minute.
3: Ja.
4: Und dann kommt das schon in den Ofen. Und dann ist es nach 5 Minuten fertig.
3: Okay, du gibst die ganze Pfanne so rein, da ist der Griff natürlich wichtig.
4: Genau, feuerfest ist ganz wichtig, ne? Dass man sich nicht verbrennt. Und beim Rausnehmen ist dann auch noch mal ganz wichtig, immer ein Tuch drüber, weil das passiert selbst mir, dass ich mal schnell hinlange, wenn da kein Tuch geht. Und das wäre schön.
3: Kurz anbacken.
4: Mhm. Ganz kurz lassen wir es jetzt. Und dann, sag mal, ein, zwei Minuten nur, dass der Rand sich ein bisschen festigt.
3: Okay.
4: Und dann kann man es eigentlich direkt reinmachen.
3: Und wie lange dann im Ofen?
4: So 5, 6 Minuten bei 170 Grad. Und dann siehst du, ich deck's auch nicht ab, weil dann hast du von oben noch ein bisschen die Bräunung. Und das finde ich eigentlich ganz schön.
3: Okay. Ja? Noch nie so Omelette zubereitet.
4: Mal anders, aber das ist auch in der Früh.
3: Auch eine Frittata.
4: In der Früh ist es auch richtig schön, wenn du das machst. So aus.
3: Zum Frühstück dann meinst
4: du? Ja, finde ich auch. Mhm. Kannst du auch richtig gut. Du kannst ja alles reingeben. Du kannst jetzt, musst ja gerne den Spargel auch weglassen. Kannst auch mit Schinken machen oder mit Pilzen. Mhm. Also da ist der Fantasie wirklich gar keine Grenzen gesetzt.
3: Bist du jetzt schon beim zweiten Schritt? Jetzt wir jetzt beim Salat.
4: Tatsächlich riecht man das noch her. Das muss später nur noch schnell marinieren. Aber das ist gar nicht schwer. Wir haben jetzt grünen Spargel, den habe ich auch mitgekocht. Einfach.
3: Ja.
4: Der dauert aber ganz kurz. 2 Minuten im Wasser und dann ist der schon fertig.
3: Mhm. Ich koche den gar nicht. Aber
4: du kannst auch, ja genau, du kannst auch anbraten zum Beispiel. Das wäre auch eine Möglichkeit.
3: Aber der Weiße ist jetzt halt gekocht. Dann wäre dieser Unterschied wahrscheinlich unangenehm.
4: Dann ist es
3: unangenehm,
4: zu viel.
3: Oder?
4: Also ich habe wirklich nur angekocht, dass er wirklich einen guten Biss noch hat. Genau. Und die Spitzen lasse ich. Und dann schmeißen wir uns das einfach zusammen und geben ein bisschen Koriander dazu.
3: Moment, die Spitzen sind doch das Allerbeste.
4: Ja, ja, die geben wir dazu, aber dass sie ganz sind. Ich finde es schöner, wie wenn ich die jetzt zusammen...
3: Nee, wenn man die ganz klein schneidet, ist doof. Ne?
4: Ja, das ist das Beste. Ich mag das auch. Ich könnte nur Spitzen essen. Dann gebe ich ein paar Kirschtomaten dazu.
3: Und ich habe auch das große Glück, weil wer mit Kindern Spargel isst, der hat vielleicht schon mal die Erfahrung gemacht, dass die Kinder das noch nicht so checken, dass die Spitzen das Beste ist. Ich weiß nicht, es scheint irgendwie bedrohlich auszusehen, aber ich denke immer, okay,
4: aber für
3: wenn
4: dich ist
3: ich
4: gut.
3: profitiere.
4: Das stimmt wohl, ich mag es auch am liebsten. Ja.
3: So, was nimmst du da jetzt?
4: Genau, ein bisschen Koriander einfach.
3: Koriander!
4: Ich weiß, aber du wirst sehen, das passt wirklich gut.
3: Ja?
4: Also man kann natürlich weglassen, aber die Kombination zum Spargel und jetzt auch Ahornsirup ein bisschen. Bisschen Koriander.
3: Da hat Koriander, genau, hatte ich schon fast vergessen, aber
4: jetzt sage ich noch mal.
3: Die Herausforderung für mich.
4: Auf jeden Fall Pfeffer, Salz, bisschen Zitronensaft noch. Wir haben keine andere Säure dabei. Und dann habe ich noch ein bisschen Olivenöl und das ist das ganze Geheimnis.
3: Und wie würdest du Olivenöl, weil wir haben ja vorhin darüber gesprochen, wie teuer Olivenöl ist, wie würdest du den Olivenöl denn ersetzen, das Öl?
4: Also ich mag tatsächlich auch Sesamöl, Walnussöl, mir schmecken die Öle sehr gut. Traubenkernöl ist auch gut, aber hat natürlich auch einen Preis, weil das natürlich von dem Verfahren, aber super, super Öl.
3: Okay, dann servieren wir, oder?
4: Ja, wir haben die Frittata, habe ich gerade rausgeholt. Also die hat jetzt ungefähr 8 Minuten gedauert, ein bisschen länger wie im Rezept steht, weil sie dicker ist.
3: Genau, dazu müssen wir sagen, das ist eine Art Omelette, aber im Backofen gebacken.
4: Genau, du siehst, wie fluffig, also man sieht es ganz gut, wie fluffig es ist. Jetzt gebe ich hier einen Teller drauf.
3: Okay.
4: Und dann können wir es einmal umdrehen. Nochmal, dass wir es richtig rum haben. Und dann können wir schon servieren.
3: Okay, super.
4: Super.
3: Ich mache mich schon mal bereit.
4: Du darfst dich bereit machen.
3: Trage raus.
4: Weil das ist das Schöne, es gibt einfach so ein Stück.
3: Genau, hast du die Salate noch?
4: Die Salate habe ich dir. Oh, schau, jetzt
3: sehr gut.
4: Was. Warte.
3: Das nehme ich hier schon mal mit.
4: Warte, einen Salat noch. Kriegst du noch.
3: Genau.
4: Ein paar Cashew noch.
3: Ja.
4: Und dann bist du schon fertig.
2: Pfannengerichte. Das waren noch viele Ideen. Von der warmen Frühstückspfanne über komplette Gerichte aus der Pfanne bis hin zu Snacks. Einmal mehr die große Varianz zum Nachkochen und Genießen. Dann mal ran an die Pfanne, oder? Bis bald und guten Appetit.
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9: Guten Tag.
10: Guten Tag, was darf es denn sein?
9: Ein paar Möhren.

0: Kichererbsen. Den Eiern.
1: Hachernagel. Ja.
2: Wenn ich Ihnen einen Tipp geben darf, unbedingt die. Danke.

0: Ein bisschen schwer zu putzen.
1: Tag.
2: Tag.
1: Ich hatte Dielen bestellt.
2: Da muss ich nachfragen. Auf welchen Namen?
1: Nagel. Christoph Nagel.
3: Hallo. Entschuldigen Sie, aber ich habe da noch mal eine Frage. Sollen wir den Fußboden nach dem Dielenschliff mit Lack, Öl oder Wachs behandeln?
2: Was Ihnen gefällt, ist alles sehr einfach.
1: Das würde ich nicht sagen. Denken Sie an die Seitenverklebungen.
3: Die was? Die was?
1: Bei filmbildenden Lacksystemen besteht die Gefahr der Seitenverklebung.
4: Das hört sich aber gar nicht gut an.
1: Also Wasser

0: Basierende Lacksysteme fließen in die Fugen zwischen den Holzdielen und verkleben dort. Es bilden sich mehr oder weniger große Tafeln, die zu einem ungleichmäßigen Fugenbild führen. Das ist nicht schön, wenn Sie mich fragen.
1: Ich will es aber schön haben, Schatzi.
2: Natürlich, Spatz. Was empfehlen Sie?
0: Ich empfehle Ihnen meinen Ratgeber Holzfußböden für jedermann. Insbesondere Kapitel 5 und meine Ausführungen zu Heißwachs.
1: Damit mache ich mir immer die Beine.
2: Das gibt's doch nicht. Christoph Nagel?
0: Ja.
2: Also Ihre Bücher, die sind super. Wäre Ihr Ratgeber Haustierpflege für alleinerziehende Herrchen nicht gewesen? Mein Rex, der wäre glatt eingegangen, ich schwör's Ihnen.
0: Schäfer und?
2: Goldhamster, ganz süß.
1: Naja.
2: Würden Sie mir ein Autogramm geben? Für Markus.
0: Gerne. Ja, meine Dielen bitte.
3: Hast du den anderen Kunden noch was übrig gelassen? Du wolltest doch nur ein paar Dielen abholen.
4: Ich habe nur gekauft, was ich auf der Liste hatte.
3: Ich frag lieber nicht, wofür das Teil ist.
4: Für den Geschirrspüler.
3: Für den Geschirrspüler?
4: Ja, ich habe mir gedacht, es ist besser für deinen Rücken, wenn ich die ganze Küchenzeile ein bisschen aufbocke.
3: Wie lange wird das dauern?
4: Oh, du kennst mich doch, es geht fix.
3: So fix wie die Reparatur der Waschmaschine? Der Geschirrspüler ist somit das Einzige in unserer Küche, was im Moment noch funktioniert. Den bockst du nicht auf.
4: Ich habe das alles mit Dr. Helmbrecht besprochen. Diese ewige Bückerei ist brandgefährlich. Da holst du dir 0, nix einen Bandscheibenvorfall zwischen dem 5. und 6. Lendenwirbel.
3: Christoph, es ist meine Bandscheibe und es sind meine Lendenwirbel. Und wenn irgendjemand an meinem Geschirrspüler rumfummelt, dann ist das ein Kundendienst.
4: Viel Glück.
5: Mensch, würde ich gerne mal wieder in Urlaub fahren.
6: Hä?
5: Einfach so. Ganz spontan. Nach Paris vielleicht oder Venedig.
6: Einfach so, ganz spontan? Das muss man sorgfältig planen. Was ist denn da drin?
5: Nichts.
6: In einer vollen Einkaufstüte ist nie nichts, sondern immer etwas. Schön.
5: Ja.
6: Genau wie die aus Verona.
5: Die aus Verona sind viel heller.
6: Die sind doch nicht heller. Oh.
5: Scheiße.
6: Entschuldige.
5: Oh nein.
6: Wie? Noch welche?
5: Ich konnte mich nicht entscheiden. Und es war ein Sonderangebot.
6: Dann gib mal her. Naja, das kriege ich wieder hin. Und zwar hiermit. Du hast so ein Glück, dass ich handwerklich so begabt bin.
5: Was ist denn?
7: Hilf mir noch mal!

0: Ich hoffe, ich habe mir keine Lungenentzündung eingefangen. Ne?
1: Hast du die Vitamin C-Kapseln irgendwo gesehen?
2: Nein. Können wir?
1: Wenn man einmal etwas wirklich braucht.
2: Warst du doch erst vorgestern.
1: Das muss geräumt werden. Ich krieg doch kaum noch Luft.
2: Können wir bitte erst nach Hause fahren?
1: Das dauert nicht lange. Außerdem könntest du mich ruhig mal ein bisschen bemitleiden.
2: Ich schlage vor, du lässt dich vom Arzt bemitleiden. Ich rufe ein Taxi.
1: Was, du willst, dass ich in dem Zustand Auto fahre?
2: Ja. Viel Spaß beim Durchleuchten.
1: Vorsicht, vielleicht bin ich ja ansteckend. Und ruf den Kinderarzt an. Nicht, dass Nele und Sophie auch schon was haben.

0: Tag, Herr Nagel. Sie sind gleich dran.
1: Was?
0: Da drüben, bitte.
1: Ja, ja.
2: Können Sie mich mal dran nehmen?
0: Ihr Name?
2: Nagel.
0: Nagel? Haben Sie einen Termin?
2: Ich hab meinen Hausarzt gemacht. Ich habe gerade mit ihm telefoniert. Das ist ein Notfall.
3: Herr Nagel, bitte Kabine 2.
4: Bitte einatmen und die Luft anhalten.
1: Könnten Sie mal etwas sagen?
5: Herr Nagel, bitte Kabine 1.
1: Nicht mehr nötig. Das bin ich.
5: Bitte einatmen und die Luft anhalten.

0: Und? Machen Sie sich mal frei. Ich würde Sie gern noch mal abhören.
1: Ja, aber was?
2: Reine Routinesache.
3: Ja, was ist denn jetzt schon wieder? Ich habe Ihnen doch gesagt, dass ich Sie am Freitag brauche. Moment.
0: Und? Meine Sprechstundenhilfe will zur Hochzeit Ihrer Schwester fahren.
1: Ich meine, klinge ich sehr krank?
0: Einatmen.
1: Sagen Sie schon.
0: Nicht sprechen, ausatmen. Sie können sich wieder anziehen. Können Sie denn wenigstens am Vormittag noch kommen? Ja gut, dann klären Sie das bitte.
1: Warum sagen Sie immer, es ist so schrecklich? Bitte seien Sie offen, ich kann die Wahrheit ertragen.
0: In aller Offenheit?
1: Ja.
0: Ich verstehe das nicht ganz. Sie klingen eigentlich ganz gesund, bis auf den kleinen Infekt. Aber die Aufnahmen gefallen mir überhaupt nicht. Ganz ruhig.

0: Also dieser Arturo ist eine Granate, den musst du ausprobieren.
1: Ach ja, wirklich?
0: Ja, er hat magische Hände. Oh, ein guter Zeitpunkt zu gehen. Bis bald. Ciao, Süße.
2: Ciao.
0: Na, Christoph, was macht die Gesundheit?
3: Ach, ich habe mir so einen idiotischen Virus eingefangen.
0: Oh, wirklich? Dann pass lieber auf. Dasselbe ist meinem Lieblingspferd passiert. Wir mussten es erschießen. Bis bald.
4: Au. Was?
0: Hör auf, du Vieh, geh weg! Geh weg! Christoph, auf deinen blöden Köder zurück! Die Strümpfe sind ganz neu! Ist ja ein Irrenhaus hier! Das Vieh!
3: Hi, Süße.
2: Hi.
5: Und? Was hat der Arzt gesagt?
3: Du kennst doch Ärzte. Natürlich hat er nichts gesagt.
5: Dann ist ja alles in Ordnung.
3: Friederike, du bist wirklich erschreckend naiv. Ich weiß doch, dass etwas nicht stimmt.
6: Tag, Frau Nagel. Bin gleich wieder da, hol bloß noch ein bisschen Folie aus dem Wagen. Herr Nagel?
5: Na, dann werde ich mal.
3: Friederike!
5: Ich habe die ersten Illustrationen für den neuen Ratgeber fertig. Schau mal.
3: Was macht denn der Mann in unserem Haus?
5: Wer? Ach, der, das ist Klaus. Gefällt's dir?
3: Was macht Klaus in unserem Haus?
5: Der macht die Küche fertig. Wie wär's, wenn wir heute Abend nach
3: der Oper noch gehen? Fertig.
5: Christoph, du hast momentan doch so viel zu tun. Und der neue Ratgeber muss bald raus. Und da dachte ich, damit du dich ein bisschen auskurieren kannst.
3: Du hast gedacht, ich schaffe es nicht. Und hast hinter meinem Rücken einen Handwerker beauftragt. Das ist unglaublich.
5: Es muss doch auch irgendwann mal irgendwas fertig werden. Wir leben seit 2 Jahren auf einer Baustelle. Ich möchte einfach mal wieder eine Küche haben, in der man auch kochen kann. Selbst die Kinder haben inzwischen vom Pizzaservice die Nase voll. Und du musst dir überhaupt keine Sorgen machen. Klaus ist ein super Profi.
3: Profi? In was?
5: Er hat gesagt, bis zum nächsten Wochenende ist die Küche fertig. Und er macht's genau so, wie du es angefangen hast. Ziehst du dich jetzt bitte um? Ich möchte nicht zu spät kommen.
6: Hallo.
3: Ja.
6: Suchen Sie was Bestimmtes?
3: Nö, nö. Lassen Sie sich nicht stören.
6: Okay.
3: Pinsel oder Rolle?
6: Pinsel, Nummer 6. China-Borste.
3: Schwamm.
6: Naturschwamm. Seiten abgetrennt gegen die harten Linien.
3: Sie kennen selbstverständlich die DIN-Norm für Anstreichfarbe.
2: Christoph, du weißt, dass wir bald los müssen.
3: Ja, doch.
6: C81565. Vertrauen Sie mir.
2: Mein Mann will immer alles ganz genau wissen.
6: Kein Problem.

0: Lungenkarzinome. Im äußeren Bereich sind ab etwa 1 cm Größe häufig als helle Herde erkennbar. Die durchschnittliche Lebenserwartung beträgt etwa 6 Monate.
1: Christoph, bist du fertig?
0: Kleinen Moment.
1: Guck mal. Sieht das zu sehr nach Beerdigung aus?
0: Ich glaube, ich bleib doch lieber hier. Es geht mir wirklich nicht gut.
1: Oh, nicht schon wieder. Ich freue mich seit Wochen auf diesen Abend. Mach mal zu. Danke. Oder ist das Rote doch besser? Aber dazu fehlen mir die passenden Schuhe.
0: Ich habe gerade erst welche gekauft.
1: Das ist doch ein völlig anderes Rot. Kommst du?

0: Es tut mir leid. Ich kann noch nichts dafür.
1: Du kannst nichts dafür? Wer bildet sich denn deine Krankheiten ein? Ich vielleicht?
0: Oh Gott, ich musste husten.
1: Du wolltest husten, weil du dich offensichtlich nicht wohlfühlst, wenn du nicht wenigstens ein bisschen krank bist. Dafür kannst du wahrscheinlich auch nichts.
0: Friederike, ich muss dir was sagen. Es ist ernst.
1: Kann man wohl sagen. Das Kleid hat ein Vermögen gekostet. Außerdem war es mein Lieblingskleid.
0: Ich meine meinen Husten. Ich fürchte...
1: Kannst du nicht einmal deinen Mund halten?
0: Friederike! Warte doch! Friederike! Friederike!
1: Taxi!
0: Friederike, ich muss dir jetzt wirklich... Wieso willst du mit dem Taxi fahren?
1: Weil ich alleine sein will. Ich werde jetzt nach Hause fahren, mir die Macht des Schicksals einlegen, die ich gerade verpasst habe, und so tun, als wäre das alles nicht passiert.
0: Hör mal, du findest da vorne kein Taxi. Du musst da hinten...
1: Ich habe schon öfters Taxis gerufen.
0: Aber ich wollte dir doch nur helfen.

0: Hörst du das?
1: Nö.
0: Diese Stille. Christoph, ich liebe dich, aber ich brauche ab und zu einen Moment, in dem es einfach nur still ist. Verstehst du? Keine Baustelle, keine eingebildeten Krankheiten. Einfach nur Stille, Ruhe, Frieden.
1: Hey! Hast du dir wehgetan?
0: Nein, aber die Tasche! Schnell!
1: Ja, klar. Kaufen sich ein Fahrrad! So wird das nie was!
2: Bist du nicht wenigstens ein bisschen stolz auf deinen Vater? Immerhin habe ich deiner Mutter gestern Abend das Leben gerettet.
3: Das Leben schon, den Abend nicht.
4: Super, Paps, du bist der Held.
2: Wem schreibst du denn da andauernd?
4: Ach, Katja hat einen neuen Freund. Ein totaler Blödmann.
2: Siehst du Katja nicht gleich in der Schule?
4: Klar.
5: Wer ist das denn, Held?
3: Sophie.
5: Was ein Held ist?
2: Ein Held, das ist...
3: Ein Held, das ist einer, der so lange kämpft, bis er stirbt. Keine Angst, mein Schatz, dein Vater ist kein Held. Aber er kann ziemlich gut werfen.
6: Morgen zusammen.
3: Morgen, Klaus. Möchten Sie einen Kaffee?
6: Gerne, danke.
3: Bitte schön.
6: Danke.
5: Du, Klaus, bist du ein Held?
6: Ich? Nee, ganz bestimmt nicht.
3: Ist irgendwas?
1: Nein. Ich habe mir meinen Kaffee nur immer selber mitgebracht, wenn ich irgendwo gejobbt habe.
3: Ich bin schockiert. Du hast mal Kaffee getrunken?
1: Ja, und ich habe damit aufgehört. Aus Verantwortungsgefühl.
3: Was täten wir nur ohne dich?
1: Allerdings. Oh Gott, ja. Was eigentlich?
7: So nehmen wir nun heute Abschied von einem Mann, der, ich sage das voller Hochachtung, der sein Leben ganz seiner Familie geschenkt hat. Ja, vielleicht sollte ich sogar sagen, geopfert hat. Wir verbeugen uns vor der Lebensleistung eines Mannes, der es geschafft hat, aus der kleinen Dorffleischerei seiner Eltern ein florierendes Unternehmen mit 17 Filialen zu machen, ohne dabei sein Familienleben zu vernachlässigen. Wer gesehen hat, wie sich alle Mitglieder dieser über ganz Deutschland zerstreuten Familie auf ihren Großvater bezogen haben, wer das Glück hatte, die Harmonie, die von diesem wunderbaren Menschen ausging, persönlich erleben zu dürfen, der weiß, wie schwer uns allen der Verlust wird. Ah! Wir blicken voller Tränen in das frische Grab und trösten uns mit dem Gedanken an die Auferstehung des Fleisches. Erde zu Erde, Asche zu Asche, Staub zum Staube.
8: Einen idiotischeren Zeitpunkt hättest du wohl nicht aussuchen können.
1: Ich muss dir was sagen. Was sehr Wichtiges.
9: Okay. Du hast 30 Sekunden.
1: Ich werde bald sterben.
9: Nee, Christoph, das dauert länger.
1: Ich bin todkrank.
9: Ja, Christoph, versteh mich bitte nicht falsch. Aber wir alle wissen, dass du auf Krankheiten, auch auf Eingebildete, sagen wir, leicht überreagierst.
1: Das ist nicht wahr.
9: Ich bitte dich. Als Friederike der Weisheitszahn gezogen wurde, hattest du eine dicke Backe.
1: Hörst du mir eigentlich zu? Ich erzähle dir, dass ich sterben werde und du kommst mit diesen alten Geschichten? Ich habe Röntgenaufnahmen, die es beweisen. Ich habe nur noch wenige Wochen zu leben.
9: Wenn das wahr ist, stehe ich dir selbstverständlich mit Rat und Tat bei. Bis dahin halte ich dir ein sonderschönes Grab frei. Bist ja schließlich mein ältester Freund.
1: Ich dachte, das sei Gott.
9: Na dann,
1: Erinnerst du dich, wie sie meinen Vater von Arzt zu Arzt geschoben haben? Und alle haben ihm Hoffnung gemacht. Nun machen Sie sich mal keine Sorgen, Herr Nagel, die moderne Wissenschaft, bla bla bla. Alles umsonst, du.
9: Das mache ich nicht mit.
1: Ich habe einen Entschluss gefasst.
9: Du willst dir doch nichts antun.
1: Kommst du darauf? Na, ganz im Gegenteil.
9: Wenn ich dir alles im Butter.
1: Ja, willst du gar nicht wissen, wozu ich mich entschlossen habe?
9: Alois. So leid es mir tut, aber...
1: Mal, es ist mir ernst. Du bist der einzige Mensch, mit dem ich darüber reden kann. Also, ich suche jemanden, der für mich weitermachen kann.

0: einen Nachfolger, der genauso liebevoll, zuverlässig und sorgfältig ist wie ich.
1: Für deine Ratgeber?
0: Nein, für mich. Also für Friederike, für die Zeit, wenn ich nicht mehr da bin.
1: Ich verstehe überhaupt kein Wort.
0: Herrgott nochmal, ich suche einen Mann. Für meine Frau. Natürlich auch für die Kinder, als Familienvater, als Stellvertreter sozusagen.
1: Du willst Gott spielen und suchst einen Papst? Willst du das Friederike nicht lieber selbst überlassen?
0: Nein, Friederike darf davon nichts wissen, schon gar nicht von der Krankheit.
1: Wieso das denn?
0: Erinnerst du dich an meine Mutter?
1: Ja.
0: Als mein Vater von uns gegangen ist, da wäre uns die Ärmste beinahe durchgedreht. Ich fürchte, dass Friederike das nicht packt. Sie bricht mir zusammen und macht irgendeinen fatalen Unsinn.
1: Unsinn, genau. Deshalb ist es vielleicht doch besser, du bleibst einfach am Leben.

0: Suchst du was Bestimmtes?
1: Ja. Wie finde ich den perfekten Mann?
0: Die olle Kamelle? Für wen denn?
2: Für mich. Für ich. Also, ich möchte gerne für dich so perfekt wie möglich sein.
3: Hm? Aha. Sag mal, kannst du nachher Sophie vom Kindergarten abholen? Ich wäre ja sonst nie fertig.
2: Tja, ob ich das schaffe?
3: Das kann doch für dich kein Problem sein. Du bist doch mein perfekter Mann.
2: Das ist ja die Tragödie.
4: Entschuldigung, aber die erste Wand ist fertig. Wollen Sie sich die anschauen?
2: Ach, geh du doch.
3: Im Ernst?
2: Klar, ist doch dein Projekt.
3: Na dann. Zeigen Sie mal her.
4: Ja, also bei der Farbe dürfen Sie sich nicht wundern, die dunkel. Mhm.
2: Chris, weiblich 34, attraktiv, sensibel. Suchtverantwortung.
5: Ihre Anzeige wurde von www.liebesglück aufgenommen. Vielen Dank.

0: Ja, komm ja schon.
1: Morgen, Vater.
2: Morgen. Wie, alles für mich?
1: So lässt sich Zölibat ertragen, was?
2: Wie bitte?
1: Muss ich nicht peinlich sein. Ich lass mir auch meine schärfsten Videos kommen.
2: Ach so.
1: Viel Spaß.
2: Danke.
3: Ich bin spontan, offen, tolerant. Am Wochenende gehe ich gerne mal ins Kino. Bei Titanic habe ich geweint. Wenn du einen Mann magst, der auch Gefühle zeigen kann, und wenn es nicht weiter stört, dass ich auch noch bei meiner Mutter wohne, dann würde ich mich sehr freuen.
4: Hey Schnecke, ich sag nur zwei Worte. Nimm mich, bevor es eine andere tut. Noch ist dieser saftige Kerl zu haben.
5: Das konnte ich mir doch unmöglich nach Hause schicken.
6: Natürlich. Dem Priester ist es ja was ganz Normales, dass er Kontaktvideos bekommt.
5: www.liebesglück.de. Kommt mir eher vor wie ein Casting zu einer Flob übers Kuckucksnest.
6: Hast du schon mal Sex in frischem Brotteig gehabt? Christoph, du kannst doch unmöglich einen von diesen anonymen Psychopathen auf deine Frau loslassen. Außerdem braucht eine Frau, um im Leben zurechtzukommen, heutzutage überhaupt keinen Mann mehr. So, jetzt ist Schluss hier.
5: Also entschuldige mal, ich glaube kaum, dass dich 20 Jahre Zölibat zu einem Experten für Beziehungsfragen gemacht haben. Und außerdem hat sich die katholische Kirche in Sachen Emanzipation der Frau auch nicht gerade mit Ruhm bekleckert.
6: Frau Kuppel, Friederike doch gleich mit einem deiner Freunde.
5: Einem meiner Freunde? Du meinst...
6: Ich meine, dass das alles Quatsch ist. Geh lieber noch mal zum Arzt, lass dich richtig untersuchen.
5: Alois. Danke. Du hast mir wahnsinnig geholfen.
6: Und was mit den Videos?
7: Erst kneten wir den warmen Teig, bis er so richtig schön weich ist. Dann lassen wir ihn 20 Minuten gehen.
5: Hallo, hier ist Christoph. Wie geht's denn so? Ach, den Job verloren. Oh, tut mir aber leid. Nee, ich bin nur in die falsche Zeile gerutscht. Paul, hallo. Sag mal, hast du morgen Abend Zeit? Ja? Klasse. Haben Sie vielleicht seine neue Telefonnummer? Was macht er denn?

0: im Gefängnis.
1: Ja, endlich erwische ich dich. Sondern du musst unbedingt morgen Abend kommen.
0: Skat?
1: Nee, eher eine Grillparty. Er ist doch genau das Richtige für Herbie, den alten Feuerteufel.
0: Wie schade. Du heiratest morgen. Herzlichen Glückwunsch.
1: Scheiße.
0: Naja. Wenigstens drei.
2: Wo sind denn eigentlich die Kinder?
1: Habe ich dir das nicht gesagt? Bei Alois. Zum Videoabend.
2: Dann haben wir ja sturmfreie Bude.
1: Nicht wirklich.
2: Komm ich runter oder kommst du rauf? Na?
1: Ich komme rauf. Friederike, was ich Ihnen noch sagen wollte, da kommen gleich...
3: Später, schöner Fremder. Später.
1: Vorsicht! Ah!
3: Bist du verrückt geworden?
1: Ich wollte das schon gestern reparieren, das ist kaputt.
3: Aber du wolltest mit der Überraschung warten, bis ich im Krankenhaus liege.
1: Nein, ich hab's irgendwie vergessen, entschuldige. Du hast da was.
3: Was denn?
1: Die Gäste.
3: Was denn für Gäste?
4: Paul.
5: Hallo. Für deine Töchter. Für die Kleine und für die Große.
1: Das ist ja süß. Komm rein.
5: Danke. Wow.
1: Also, die wollen halt unbedingt diesen Grillratgeber von mir. Und da wollte ich mal testen, wer von euch mit so einem Grill zurechtkommt.
5: Ja, ist ja schon gut, Christoph. Wozu hat man alte Freunde?
6: Aber danach kloppen wir ins Gart. Ist doch klar, ja?
1: Fest versprochen. Gut. Auf die Plätze. Fertig. Los.

0: Fertig.
1: Super.
0: Sag mal, hast du Benzin im Haus?
1: Benzin?
0: Ja, diese Biodinger sind die reinste Verarsche.
2: Hey, pass doch auf. In Japan, da benutzt man hauchdünn geschnittenes Sandelholz zum Anzünden. Das gibt dem Fleisch ein besonderes Aroma. Ist auch besonders toll, wenn man Gemüse grillen will.
0: Wir sind aber hier in Deutschland, mein Lieber. Und hier wird Fleisch gegessen und mit Benzin gekocht.
3: Verbrennt Spiritus aber nicht rückstandsfreier? Also, ich meine wegen der Krebsgefahr.
1: Krebsgefahr?
2: Viel kultivierter ist Brennspiritus aber auch nicht. Also, ich finde, ein Grill anzünden kann auch ein Akt der Meditation sein.
0: Meditation? Ich habe jetzt Hunger. Wo ist eigentlich das Fleisch?
1: Ja, ich gehe das Fleisch holen. Und Friederike.
2: Friederike?
1: Friederike ist meine Frau. Die kennt ihr alle drei noch nicht.
0: Deine Alte. Da können wir uns den Skat aber hinter in die Haare schmieren.
3: Habt ihr schon mal Charade gespielt? Also, das mögen Frauen im Allgemeinen ganz gern.
2: Ach, tatsächlich? Ich war mal in einem Zen-Kloster in Japan. Da mussten wir als Meditationsübung Bonsais imitieren.
3: Ich musste mal bei einer Charade unter Kollegen aus dem Copyshop eine Tonerkartusche darstellen.
0: Da brauchtest du dich ja nicht großartig zu verstellen.
4: Wollen Sie nicht zu uns rauskommen? Ich glaube, wir können Ihre Hilfe gut gebrauchen.
5: Ich will die Wand hier noch fertig machen. Ich hab's nicht gern, wenn die Arbeit liegen bleibt.
4: Genau wie mein Mann.
5: Sieht übrigens toll aus.
4: Was?
5: Die Frisur, der Rock, einfach alles.
4: Ach, danke.
1: Friederike? Ah, Herr Kern, Sie sind noch da. Ich dachte, Sie seien schon zu Hause.
4: Ich habe Klaus gefragt, ob er nicht mit rauskommen will.
1: Das heißt, den Mann nicht vom Arbeiten abhalten. Reicht schon, dass der im Haus ist. Ich will ihn nicht auch noch im Garten haben.
4: Moment mal. Du bist eifersüchtig.
1: Ich? Auf den? Dass ich nicht lache.
2: Wurzeln waren immer am schwierigsten. Mal sehen, ob ich das noch hinkriege. Aua, Mensch, bist doch auf!
0: Sag mal, macht ihr einen Moment oder was?
3: Paul will doch mal sehen, ob er das noch hinkriegt.
1: Das ist Friederike, meine Frau.
4: Hallo.
1: Und das sind ein paar Uraltfreunde. Herbert, Wolfgang, Paul, die Hallo. Helfen mir bei meinem Grillratgeber.
4: Grillratgeber?
1: Ja, habe ich dir davon nicht erzählt?
4: Ja. Wer von den beiden soll denn gegrillt werden?
0: Der war richtig gut. Der hätte von mir sein können.

0: Nicht weglaufen, schöne Frau, ich bin gleich wieder da.
1: Oh.
2: So, jetzt rate mal, was das ist. Also, was ich hier darstelle. Hm?
3: Also, das, ich würde mal sagen, das, sieht aus wie eine Satellitenschüssel.
1: Nein, das ist ein Pinius Parviflora. Aber das können Sie natürlich nicht wissen.
2: Woher auch?
4: Paul hat einen Bonsai-Laden. Also, den Bonsai-Laden.
1: Übertreib mal nicht, Christoph. Also, ich bin
5: Ich bin im Kopiergeschäft tätig. Wir machen aber auch T-Shirts.
3: Interessant.
5: Ja, das Kopiergeschäft ist echt hart. Also, gerade heute, da hatte ich wieder eine Frau im Laden, die wollte doch tatsächlich 5 Minuten vor Feierabend noch 100 Seiten A3 als Farbkopie mit Ringbuchlochung haben. Ich hatte nicht mal mehr Pappe für den Rücken. Also, jedenfalls nicht in grün. Okay, habe ich die blaue genommen. Aber dann wollte sie keine Ringbuchlochung mehr, sondern Fadenheftung. Ich dann natürlich sofort.
1: Mensch, Wolfgang, das klingt ja wahnsinnig aufregend.
5: Ja, also ich erlebe schon echt schräge Sachen.
1: Christoph,
4: was hast denn du vor?
1: Ich habe einen tierischen Hunger. Wenn ich nicht gleich ein paar Steaks kriege, muss ich leider deine Frau vernaschen.
6: Sag mal, du bist sicher, dass du...
1: Ich mach das doch nicht zum ersten Mal.
6: Warte! Vorsicht! Das ist ein lebensgefährliches, aber bist du verrückt?
1: Spinner!
3: Vielen Dank. Was trinken Sie, mein Retter? Hat sie in die Sprache verschlagen? Na, dann eben nicht.

0: machst du denn hier?
1: Ich kann nicht schlafen.
0: Oh komm.
1: Der perfekte Mann? Der ist es auf jeden Fall nicht.
0: Und der?
1: Nein. Warum fragst du nicht Mami?
0: Ach, weißt du, wenn man so einen Ratgeber konzipiert, dann will man natürlich aktuell sein. Das will sich ja noch verkaufen, wenn du dich mal für Männer interessierst. Hm?
1: Willst du mich aushorchen?
0: Quatsch. Mich interessiert nur, was ein Mann für eine Frau begehrenswert macht.
1: Das kann ich dir nicht sagen.
0: Warum nicht? Ich bin dein Vater.
1: Genau deswegen, Papi.
0: Also, Paul ist wirklich ein ganz besonders netter Kerl, findest du nicht?
2: Woher kennt ihr euch eigentlich?
0: Wir haben vor Urzeiten mal zusammen einen Ratgeber konzipiert. Kleine Bäume, ganz groß, wie pflege ich meine Bonsais. Leider nie erschienen.
2: Er soll sich vielleicht mal irgendein Rasierwasser zulegen.
0: Und was der über Bäume weiß, das ist wirklich
2: grandios. Mir gefällt am besten, dass er so gar nicht redet.
0: Aha.
2: Überhaupt hat er eine sehr erotische Ausstrahlung, finde ich. Sein Hemd. Sehr geschmackvoll. Und seine Frisur. Seine Brille.
0: Wogegen sich meine früheren Klassenkameraden doch eher seltsam entwickelt haben. Aber Paul.
2: Ich finde, du hast dich eindeutig am besten entwickelt.
0: Und dass er daran gedacht hat, den Kindern was mitzubringen, ist echt süß.
2: Also süß finde ich denn überhaupt nicht. Nett vielleicht, sympathisch.
0: Sag ich doch.
2: Aber süß? Dich finde ich süß.
0: Es ist schön. Schlaf gut, Schatz. Gute Nacht. Schade.

0: überhaupt für eine Frage? Bist du in der Midlife-Crisis oder was?
1: Das ist rein hypothetisch.
0: Was ist eigentlich los mit dir?
1: Du weißt doch, dass ich an diesem Ratgeber rumbastle.
0: Irgendwas ist anders als sonst. Ich habe keine Ahnung was, aber langsam geht's mir auf die Nerven.
1: Ich will einfach nur wissen, was für einen Mann du dir wünschen würdest, wenn ich plötzlich nicht mehr da wäre. Ist das zu viel verlangt?
0: Ja!
1: Schau mal, Liebes.
0: Weißt du was? Ich würde den hier nehmen. Uniformen turnen mich unheimlich an, falls du noch nicht wusstest. Dazu weiches, dunkles Haar, sensible Augen, ein Waschbrettbauch und ein knackiger Hintern. Und gut küssen kann er auch noch. Das ist der perfekte Mann. So, jetzt weißt du Bescheid.
2: Küsst aber auch nicht schlecht.

0: dann gleich... Friederike, was machst du denn hier?
1: Alles Gute zum Geburtstag.
0: Psst, muss doch nicht jeder mitkriegen.
2: Mensch, das finde ich ja süß.
1: Schau mal rein.
2: Schätzchen. Oh, du findest doch immer das Richtige. Danke.
0: Alles in Ordnung, Süße?
1: Christoph schläft nicht mehr mit mir.
0: Oha.
3: Pass auf. Du bleibst jetzt einfach hier und wir machen dich so rattenscharf schön, dass er gar nicht mehr anders kann.
1: Und wenn das nichts nützt, er ist seit ein paar Tagen so anders.
0: Oh Gott, versuch bloß nicht hinter die Psyche von Männern zu steigen. Da gewinnst du ja eher einen Sechser im Lotto. Aber wenn gar nichts mehr hilft, du, da kann ich dir einen 1A-Anwalt empfehlen. Der holt bei einer Scheidung alles zu deinen Gunsten raus. Ist auf seelische Grausamkeit spezialisiert.
2: Immerhin hat er mir so viel eingebracht, dass ich mir davon dieses Studio hier leisten konnte. Du kannst dich doch auch selbstständig machen und endlich wieder richtige Kunst fabrizieren, anstatt immer nur diese schwachsinnigen Bücher deines Göttergatten zu illustrieren.
1: Das macht mir Spaß, Suse, das weißt du.
2: Friederike, bitte. Jahrelang habe ich mit angesehen, wie dieser Typ dich verrückt macht.
3: Allein dieser Krankheitstick.
2: Oder als du mit Sophie schwanger warst, erinnerst du dich noch? Da hat er mindestens 10 Kilo zugenommen.
1: Bei unserer Hochzeit hast du geweint.
2: Ja, genau deswegen. Ich hätte es keine 2 Wochen mit dem ausgehalten.
1: Du hast es mit keinem Mann länger als 2 Wochen ausgehalten.
2: Wer will denn heutzutage noch einen Mann? Du arbeitest, schmeißt nebenbei mit links den Haushalt. Du siehst klasse aus, bist intelligent und begabt. Wozu brauchst du einen Mann? Damit der dir sagt, was du zu tun und zu lassen hast? Danke, im Leben nicht.
1: Christoph will ihm immer alles perfekt machen. Aber als er vorhin sagte, dass er mal nicht mehr da sein könnte, habe ich richtig Angst bekommen. Ich weiß nicht, ob ich ohne ihn weiterleben könnte.
2: Vielleicht besser als mit ihm. So, fertig.
1: Willst du, dass ich ihn vergraule?
2: Was ab?
4: Entschuldigung. Chris?
5: Sie haben sicher eine Frau erwartet.
4: Irgendwie schon.
5: Ja, es geht eigentlich auch um eine Frau. Es ist meine Schwester. Sie ist wahnsinnig schüchtern und hat mich gebeten. Das ist sie.
4: Verstehe. Ich muss Ihnen gestehen, ich bin eigentlich auch für jemand anderen hier. Mein Bruder. Was glauben Sie, kriegen wir die beiden verkuppelt?
6: Also ich mit Ihrer Schwester? Ein kleiner Schmutzfink. Ja? Warum nicht?
5: Nee.
6: Ja schon.

0: Entschuldigung.
1: Schon in Ordnung. Ich wollte eh gerade duschen. Hey, klasse Frisur. Ach,
0: danke.
2: Guten Tag. Bin ich bei Ihnen richtig? Wegen Chris?
3: Ja. Tag, Nagel. Ich würde Ihnen gerne erst mal ein Foto von ihr zeigen.
2: Oh, ist die schön. So schön. Was für eine wundervolle Frau. Ja, aber warum sollte sich so eine wunderschöne Frau ausgerechnet für jemanden wie mich interessieren? Ich bin doch nur ein armes, kleines...
4: Würstchen.

0: Suse.
1: Also ich beobachte dich jetzt schon eine halbe Stunde. Auf die Erklärung bin ich echt gespannt.
2: Es ist im Grunde genommen eine tragische Geschichte.
1: Ach ja?
0: Tja, also...
1: Na?
0: Ja, wollen wir nicht erst was trinken? Ich hätte gerne noch ein Wasser, bitte.
1: Ein Prosecco für mich.
0: Also.
1: Ich habe mir einen Bademantel hingelegt.
3: Was? Oh. Danke.
1: Es gibt wirklich überhaupt keine Hoffnung mehr?
0: Nein, aus und vorbei.
1: Gott, das ist ja schrecklich.
4: So, danke schön.
1: Ich meine, man hört ja immer wieder von solchen Fällen, aber dass es ausgerechnet dich trifft. Ich kann mir vorstellen, wie die arme Friederike sich fühlt.
0: Ich habe von der Untersuchung noch gar nicht erzählt.
1: Du bist so rücksichtsvoll, Christoph. Jetzt ist mir auch klar, warum du nicht mehr mit ihr schläfst.
0: Na ja.
1: Ja, sicher. Nur damit sie nicht merkt, dass du impotent bist. Ich meine, ihr hattet ja immer ein sehr gut funktionierendes Sexlife. Jedenfalls, soweit sie mir davon erzählt hat.
0: Ach, hat sie ja?
1: Ja, du kannst ganz beruhigt sein. Sie hat von deinen Liebeskünsten in den höchsten Tönen geschwärmt. Naja, dass das jetzt alles aus und vorbei sein soll, ist ja wirklich zu ärgerlich. Sag mal, hast du es nicht mal mit irgendwelchen anregenden Mitteln versucht? Viagra oder sowas?
0: Hoffnungslos. Mein Arzt hat mir gesagt, ich könnte mir genauso gut... Ja, vielleicht verstehst du ja jetzt, warum ich für Friederike einen Lover suche.
1: Christoph, ich finde das so unglaublich, was du da machst.
0: Weißt du, das Problem ist doch nur, wann hast du das letzte Mal einen verantwortungsbewussten, sensiblen, kinderlieben, treuen und ehrlichen Mann getroffen?
1: Ja, also kinderlieb muss er ja nun nicht unbedingt sein. Er muss doch Friederike nur vögeln und nicht gleich heiraten, hm?
0: Ja, natürlich, klar.
1: Weißt du was? Auf den Schreck trinken wir erstmal einen. Aber richtig.
0: Ich möchte eigentlich keinen Alkohol.
1: Papalapa. Zwei doppelte Whisky, bitte. Sie glauben gar nicht, wie peinlich mir das ist.
5: Ist schon in Ordnung. Woher sollten Sie denn noch wissen, dass ich direkt hinter der Tür stehe?
1: Ich bin zurzeit ein bisschen durcheinander. Vielleicht wegen der ganzen Arbeit an dem neuen Buch oder was weiß ich, weil sich mein Mann so seltsam benimmt. Oder?
5: Ich glaube, Sie brauchen einfach ein bisschen Entspannung. Sie müssen öfter mal was für sich tun, das steht Ihnen.
1: Wahrscheinlich haben Sie recht. Was machen Sie denn so, wenn Sie sich entspannen wollen?
5: Ich habe ein kleines Segelboot, die Traviata. Immer wenn ich Zeit habe, gehe ich mit ihr auf Tour. Wasser, Sonne, Frieden. Sie sollten mal mitkommen.
1: Ich bin verheiratet.
5: Vielleicht drückt bei Ihnen die Wasserschutzpolizei ja mal ein Auge zu.

0: Christoph? Auf die Liebe. Entschuldigung, war nicht so gemeint.
1: Ist schon gut.
0: Ich hab dich bei Friederike immer nur schlecht gemacht. Ich bin ein Monster.
1: Nein, das bist du nicht.
0: Oh, das bin ich. Ich bin ein herzloses, kaltes, ekelhaftes Missstück. Aber ich werde dir helfen, Christoph. Ich schwör's dir. Ich kenne nämlich Friederikes Geschmack. Wir finden den richtigen. Und wenn wir ihn nicht finden, dann backen wir uns ein.
1: Backen?
0: Wozu bin ich Profi? Wir bauen deiner Frau einen Mann, dass sie umfällt.
1: Ah, oh, ja.
0: So, sag mal, und da unten, da rührt sich wirklich so gar nichts mehr.
1: Total tote Hose.
0: Scheiße.
1: Der Fisch. Abgesoffen.

0: Fresse.
1: Phil, du hast es verdient, glücklich zu sein.

0: aufstehen, mein Engel.
1: Ih, du stinkst.
2: Morgen, mein Spatz. Ist was?
3: Nein, nein. Ich hatte bloß gerade diesen absurden Albtraum, dass mein ordentlicher, gesundheitsbewusster Vater einen Zug durch die Trinkhahn gemacht hat. Und seit wann rauchst du eigentlich?
2: Weißt du, gelegentlich muss man sich mal gehen lassen. Das Leben ist verdammt kurz.
3: Ich weiß. In 6 Jahren bin ich 20. Dann ist auch bald alles vorbei.
2: In 6 Jahren. Ich werde dich sehr vermissen, meine Große.
3: Weißt du, was ich geträumt habe? Paul hat uns einen riesigen Baum vorbeigebracht. Da sind wir alle raufgeklettert, bis ganz nach oben. Da war ein Baumhaus, genau das, was ich als kleines Kind hatte, weißt du noch? Da saßen wir dann alle und haben uns die Sterne angeguckt. Und dann musste ich ganz schnell wieder runter, weil Brad Pitt mich mit dem Auto zur Premiere seines neuen Films abgeholt hat.
2: Was ist dann passiert?
3: Dann hast du mich geweckt.
2: Das tut mir leid. Weißt du, wenn ich könnte, dann würde ich auf diesen Baum klettern und dir jeden Brad Pitt der Welt vom Himmel holen.
3: Ist schon gut.
4: Wir bauen deiner Frau ein Mann, dass sie umfällt.
2: Natürlich. Morgen, Herr Nagel.
5: Nicht so laut. Was gibt's denn?
2: Mit den Wänden bin ich durch. Können wir den Fußboden besprechen?
5: Später vielleicht. Ich habe jetzt Wichtigeres zu tun. Finden Sie, das ist der richtige Aufzug für die Arbeit? Hier sind immerhin 3 Frauen im Haus.
2: Bisher hat sich noch keine bei mir beschwert.
6: Christoph, ich muss mit dir reden.
5: Geht nicht, ich hab's furchtbar eilig.
6: Es ist wichtig. Es geht um uns.
2: Später, Liebling.
6: Wenn du wiederkommst, bin ich vielleicht nicht mehr da. Dieser Mann macht mich noch wahnsinnig. Nie hat er Zeit.
2: Kann ich vielleicht irgendwie helfen?
6: Wie denn? Kümmern Sie sich lieber um Ihre Arbeit. Was ist denn das überhaupt für ein Aufzug? Hier sind immerhin 3 Frauen im Haus.
2: Sieht doch gut aus.
5: Ich soll dich ganz herzlich von Friederike grüßen. Und Sophie war vollkommen hin und weg von ihrem kleinen Bäumchen.
7: Das ist schön. Vielen Dank. Ach ja, Friederike. Du bist eine tolle Frau. Weißt du, wenn du nicht mein Freund wärst, ich glaube, ich würde sie hemmungslos anbaggern. Aber das würde auch nicht viel nützen. Die letzte Frau, die freiwillig mit mir gesprochen hat, die lag mit Unterzuckerung auf der Straße und hat mir die Telefonnummer von ihrem Arzt zugeflüstert.
5: Aber du hast doch alles, was Frauen wollen.
7: Sag bloß, du glaubst diesen Brigitte-Umfragen, dass Frauen sich einen zärtlichen, liebevollen und sensiblen Mann wünschen. Wenn das wirklich so wäre, müsste ich nicht jedes Wochenende hier stehen und mit meinem Bonsai reden.
5: Ach, Quatsch. Frauen stehen auf innere Werte. Also jedenfalls Friederike.
7: Christoph, das habe ich doch auch geglaubt. Weißt du, ich liebe Pflanzen und ich liebe Musik. Ich lese viel. Ich kann sogar kochen. Mein überbackener Blumenkohl ist der absolute Megahammer. Und weißt du was? Ich liebe Kinder, verdammt nochmal. Aber glaubst du deswegen, dass sich jemals ein einziges weibliches Wesen ernsthaft für mich interessiert?
5: Sag mal, ist das auch ein Bonsai?
7: Was? Nein. Das hier ist ein Phalaenopsis orbiculata. Sie lockt Insekten an, indem sie sich nachts in eine betörende, wundervolle Blume verwandelt.
5: Ich frage mich, ob das bei Menschen auch funktioniert.
7: Wieso?
5: Was würdest du sagen, wenn ich die Lösung für dein Frauenproblem habe?
7: Christoph, ich habe alle deine Ratgeber durchgearbeitet, ohne Erfolg.
5: Nein, nein, nein, nein, nein. Ich arbeite an einer aktuellen Version. Aber die Frauen haben sich auch verändert. Die stehen jetzt mehr auf Aussehen und sowas. Hättest du nicht Lust, mein Versuchskaninchen zu sein?
7: Ich weiß nicht.
5: Paul, ich verspreche dir, du bekommst innerhalb von einer Woche eine Frau, wenn du mir freie Hand gibst.
7: Irgendwas in deinen Augen sagt mir, dass ich lieber bei meinem Bonsais bleiben sollte. Aber andererseits, ihr seid doch nicht eifersüchtig, oder?
5: Hm? Es gibt nur eine Bedingung. Du musst tun, was ich sage. Wenn ich sage spring, darfst du nur fragen, auf wen, okay?
7: Auf wen? Auf wen?
5: Thank you.
0: Arturo. Beauty Farm Atrium, hallo?
6: Ich bin's.
0: Friederike? Das ist ja schön von dir zu hören. Wie geht's dir denn, du armes Ding?
6: Ganz gut. Sag mal, ich frage mich, wo Christoph steckt. Du hast ihn nicht zufällig gesehen.
0: Christoph? Nein, den habe ich ja schon ewig nicht mehr gesehen.
6: Ach so. Ich dachte nur...
0: Friederike, was ich dir schon immer sagen wollte, es tut mir sehr leid, dass ich Christoph immer schlecht gemacht habe. Ehrlich. Ich glaube, du hast den besten Mann der Welt.
6: Findest du?
0: Mhm. Ja.
6: Ja, wenn du meinst. Ich rufe dich später wieder an.

0: tut das gut. Ja, nur weiter so. Das tut gut. Ja, weiter so. Ja, genau so ist es gut. Nur nicht zimperlich. Oh, Sie sind ja wohl ein ganz brutaler, was? Aber ich liebe solche Männer. Das war jetzt aber doch ein bisschen zu viel, Sie Wilder. Hier, seien Sie ein Schatz und schenken Sie nach. Wollen Sie auch ein? Was ist, hat es Ihnen die Sprache verschlagen? Ah. In dem Wilden steckt ein romantischer Kern. Meine Kopfschmerzen sind auch schon viel besser geworden. Ach, danke, Sie Engel. Arturo. Ich wünschte, mein Ex-Mann hätte das mal für mich getan. Männer sind ja so rücksichtslos. Das heißt, nicht alle. Der Mann meiner Freundin zum Beispiel ist eine Ausnahme. Oh, ein so wunderbarer Mensch. Ja, ich gebe ja zu, dass ich ihn am Anfang gar nicht aufstehen konnte. Ich dachte, Friederike muss einen totalen Sprung in der Schüssel haben, diesen Kerl zu heiraten. Aber seit gestern weiß ich, was für ein warmherziger und grundgütiger Mensch in ihm steckt.
1: Interessant, was du so über mich denkst.
0: Friederike, seit wann bist du denn da?
1: Lange genug, um dir hier mit unserer Freundschaft zu kündigen. Ich habe mich noch nie von einem Menschen so verraten gefühlt. Und das ausgerechnet von meiner besten Freundin.
0: Da weißt du alles?
1: Ich bin doch nicht blöd. Auch wenn ich einen Sprung in der Schüssel habe.
0: Aber bitte, es tut mir leid, Friederike. Ich konnte dir doch nicht sagen. Ich hab's ihm versprochen.
1: Ach, du hast es ihm versprochen? Na toll. Ihr seid wirklich das Allerletzte.
0: Aber ich... Halt die Klappe!

0: Na komm. Dann wollen wir mal.
1: Keine Angst. Die beißt mich ganz ruhig.
2: Christoph! Friederike weiß alles.
1: Was weiß sie?
2: Na, dass du impotent bist.
1: Ach so, naja.
2: Sie war gerade hier und hat sich wie eine Irre aufgeführt.
1: Weiß sie auch von unserem Plan?
2: Nein, ich glaube nicht.
1: Gott sei Dank, ich habe dir nämlich jemanden mitgebracht.
0: Paul!
1: Na, du komm schon. Das ist Paul. Paul hat einen Bonsai-Laden.
2: Für so verkrüppelte Bäume?
1: Hm. Was meinst du? Kriegst du den hin?
2: Würde sagen, Generalüberholung.

0: So findest du nie eine Frau, komm.
1: So. Nicht erschrecken, jetzt wird's

0: Ich kann nicht mehr.
1: Komm, eine Runde noch.
2: Hi. Hi.
0: Hallo.
3: Hi. Ich kann nicht wieder.

0: jetzt weiß ich. Brad Pitt und Jennifer Lopez.
1: Nein, die haben noch nie zusammen gespielt.
2: Mit Julia Roberts vielleicht, aber...
0: Sag mal, ist das dann nicht dein Vater?

0: Na, da habe ich ja wenigstens was, das ich in 10 Jahren meinem Psychiater erzählen kann.
1: Paulchen! Paulchen!
2: Hey, da bist du ja. Komm mal her.

0: Bierchen, ne?
1: Geht weg.
0: Ja, jetzt richtig. So, jetzt wandert langsam die Hand runter.
1: Ja.
0: Da abwärts. Ja. Wunderbar, nicht ganz so dünn, aber aufrecht. So, und jetzt fällst du dir um den Hals und du hast gewonnen.
1: Oh. Oh.
0: Wunderbar. Ja, war schön weich.
1: Ja?
0: Ja.
2: Hast du ein Gespenst gesehen?
3: Ja. Es tanzt mit Paul im Schuppen.
2: Hä?
3: Sag mal, Nele, ist dir in letzter Zeit an deinem Vater irgendwas aufgefallen?
2: Du meinst, außer dass er mit Paul durch Boutiquen zieht oder nackten Schaufensterpuppen rumfummelt?
3: Wie bitte?

0: Was in Indien gefahren? Es ist soweit. Heute Abend präsentiere ich Friederike ihren neuen Mann.
1: Gehe ich recht in der Annahme, dass weder Friederike noch der neue Mann was davon wissen?
0: Ja, aber das ist doch gerade das Geniale.
1: Genial.
0: Ich habe alles so sorgfältig eingefädelt, dass beide denken werden, dass sie sich echt ineinander verlieben.
1: Für einen Todkranken bist du ja fit wie ein Turnschuh.
0: Ich fühle mich auch super gut. Wie neugeboren. Mir ist eine riesen Last von der Seele genommen. Es ist echt ein gutes Gefühl, wenn man alles geregelt hat. Also sag mal, apropos, meinst du, wir könnten die Tage mal ein bisschen an deiner Trauerrede arbeiten? Ja, ich meine, wann bekommst du schon mal die Chance, mit einem Verstorbenen vorher selber drüber zu reden? Oh Gott.
1: Friederike!
0: Weh, du sagst dir was. Denk an dein Gelübde und schweig!
1: Den Grab, los, ab da rein. Das ist ja eine Überraschung, ist das? Du hier.
2: Hast du einen Moment Zeit?
1: Ich? Ja. Ist was?
2: Hast du Christoph in letzter Zeit gesehen?
1: Christoph? Wieso?
2: Er ist so komisch.
1: Komisch?
2: Wir reden kaum noch miteinander, weil er ständig wegläuft. Ich glaube, er hat ein Verhältnis mit meiner Freundin Suse.
1: Nee.
2: Oder mit diesem Paul. Oder vielleicht sogar mit beiden. Was weiß ich, ich steig da nicht mehr durch.
1: Also ich fürchte... Hey, bitte. Ich kann dir da nicht helfen. Es ist an ihm, sich dir zu öffnen, weißt du?
2: Ich will ihn einfach nicht verlieren, verstehst du?
1: Ach komm. Er dich auch nicht. Ganz bestimmt nicht. Hm? Komm. Ist vielleicht doch alles nur ein Irrtum. Hm?
3: Vergib mir, Vater, denn ich habe gesündigt.
4: Was hast du denn gesündigt, meine Tochter?
3: Ich hatte unkeusche Gedanken.
4: Also gut, dann erzähl mir deine unkeuschen Gedanken. Von Anfang an, aber nichts auslassen.
3: Es begann letzte Woche. Ich war im Urlaub auf Ibiza und da war dieser unglaublich gut aussehende junge Mann. Und da habe ich mir gedacht, dass vielleicht... ich meine, es war ein Bauer,
1: Christoph?
3: Der stand am Straßenrand.
4: Moment, ich bin gleich wieder da.
0: Friederike, geht es gar nicht gut. Du musst mit ihr sprechen. Du musst ihr die Wahrheit sagen. Alles war sofort.
4: Ich flehe dich an, gib mir noch diesen einen Abend. Wenn sie sich dann nicht unsterblich verliebt, dann mache ich, was du willst.
1: Ich weiß nicht.
4: Übrigens, kannst du da drin für mich übernehmen? Ich weiß nicht, was bei euch auf unkeusche Gedanken steht.
2: Sagen Sie, wie spät ist es denn bei Ihnen?
5: Kurz nach neun.

0: Paul?
1: Friederike.
0: Was machst du denn hier?
1: Ich warte auf Christoph. Er hat gesagt, ich soll gegen 9 Uhr da sein, aber es...
0: Das ist ja witzig. Ich warte auch auf ihn.
1: Tatsächlich.
0: Wollen wir uns nicht setzen?
1: Sehr gerne. Gleich hier? Herr Ober, was darf ich dir zu trinken bestellen?
0: Du siehst so anders aus.
1: Findest du? Naja, wir haben gedacht, ich sollte mal was aus meinem Typ machen.
0: Wir?
1: Die Christoph und ich. Eigentlich war es Christophs Idee. Er konnte diese öden Klamotten an mir einfach nicht mehr sehen.
0: Tatsächlich. Mhm. Christoph hat mir gar nicht gesagt, dass du auch kommst.
1: Ach, Dieter, weißt du was? Dein Christoph ist ein toller Typ. Du, der hat Sache mit mir gemacht. Ich habe Seiten an mir entdeckt, die kannte ich früher gar nicht.
0: Da bist du ja wohl nicht der Einzige. Paul, ist mal ganz ehrlich. Wie lange läuft das schon mit euch?
1: Laufen? Mit uns? Was meinst du?
0: Ach komm, es ist albern, mir jetzt noch was vorzulügen.
1: Wovon redest du überhaupt? Christoph hat mir versprochen, mir dabei zu helfen, eine Frau für mich zu finden.
0: Ich dachte, ihr hättet ein Verhältnis.
1: Wie bitte?
0: Oh Gott, das ist mir so peinlich. Oh,
1: Scheiße. Sag mal, nur weil ich Bonsais züchte, bin ich lange nicht schwul, oder? Obwohl, draußen habe ich zwei Typen in Leder gesehen, die haben mir ordentlich zugezwinkert. Ich sage immer, entweder man hat es oder man hat es nicht.
0: Weißt du was?
1: Was?
0: Ich lasse dich jetzt lieber alleine. Dann hast du eine Chance.
1: Das ist nett von dir, Friederike. Vielen Dank. Danke.

0: dann würde ich vorschlagen, gehen wir noch ein Häppchen essen.
1: Paul!
0: Christoph, deine Frau ist gerade...
1: Kann ich dich mal kurz sprechen?
0: Du, das ist schlecht, wir wollten gerade...
1: Das dauert nicht lange, ich bin sein Bewährungshelfer.
0: Aber was ist denn los, Mann? Ich komme gerade riesig an.
1: Das glaube ich so, wie du das ist.
0: Hör mal, ich bekomme sie alle, verstehst du? Ich krieg sie alle. Findest du eigentlich meinen Putz?
1: Komm, dein Arsch interessiert jetzt nicht. Die Blondine, die ist doch nicht die Richtige für dich.
0: Was? Wieso? Das finde ich überhaupt nicht sie. Die hat mir ihre Telefonnummer gegeben. Und weißt du was? Ich glaube, die stimmt sogar. Und weißt du noch was? Ich habe zum ersten Mal vergessen, meine Bonsais zu beschnibbeln. Und das ist mir scheißegal.
2: Die Richtige saß genau vor dir. Du solltest dich an Friederike ranmachen, du Hornochse.
0: Wie bitte? Ich sollte deine Frau... Das ist ja abartig. Ist ja pervers. Mensch, mach doch einen Zwingerclub auf. Dann hast du nicht so viel Stress, du.
2: Steh doch. Friederike braucht einen Mann. Ich bin impotent.
0: Wie bitte? Du hast dir einen Lover für deine Frau gebastelt?
2: Ja.
0: Du, ich hab gedacht, du wärst der einzige wahre Freund, den ich je hatte. Au! Mir ein Nagel eingerissen.

0: Einen kurzen noch.
1: Und, wie war's?
0: Früher dachte ich immer, ich verstehe die Frauen nicht. Jetzt verstehe ich nicht einmal mehr die Männer.
2: Soll ich sie dir erklären?
3: Sie wollen schon gehen?
4: Zeit wird's. Ich schätze, morgen ist die Küche fertig. Ist alles in Ordnung?
3: Ja. Nein. Nichts ist in Ordnung. Haben Sie vielleicht, hätten Sie vielleicht Lust, ich muss mit dem Hund noch raus.
4: Klar. Jetzt gleich?
3: Ja. Jetzt gleich.
4: Sagen Sie, ist Ihr Hund seefest?

0: Ganz schön was los bei Ihnen zu Hause. Hm?
1: Kann man wohl sagen. Es tut mir so leid, dass Sie das alles mitbekommen.
0: Ich find's toll, wie Sie das alles machen.
1: Was?
0: Na, Ihren Beruf, den Haushalt, die Kinder, den Hund. Ich könnte das nicht. Haben Sie eigentlich in Berlin Grafik studiert?
1: Mhm. Und hochschwanger meinen Abschluss gemacht.
0: Ich habe mein Studium damals an den Nagel gehängt.
2: An den Nagel?
0: Ich dachte, ich gehe die Sache etwas entspannter an. Keine Karriere, dafür mehr Zeit für die schönen Dinge. Das Leben auf sich zukommen lassen.
1: Toll, wenn man das kann.
0: Obwohl, vielleicht hätte ich doch zu Ende studieren sollen. Dann wären wir uns vielleicht schon damals begegnet. So. Da wären wir.

0: Man kann nicht einfach abhauen, wenn einem zu Hause die Decke auf den Kopf fällt, oder? Ist doch auch keine Lösung.
1: Sie meinen, wenn man verheiratet ist und Kinder hat?
0: Und wenn man seine Familie liebt. Sie haben es einfach wahnsinnig schön hier. Ich glaube, ihr könnt es wochenlang aushalten.
1: Ich fürchte, dazu reicht der Proviant nicht.
0: Ich glaube, Sie bringen mich jetzt besser nach Hause. Sonst gewöhne ich mich noch an Ihr kleines Paradies. Paulchen?
2: Ja, da bist du ja.
3: Tja. Danke. Für alles.
1: Immer zu Diensten.
4: Ich fasse es nicht. Nehmen Sie die Finger von meiner Frau!
5: Witze. Wie fühlst du dich?
4: Wie ein Volltrottel. Ich sollte einen neuen Ratgeber schreiben. Wie man alles richtig vermurkst und sich zum kompletten Idioten macht.
5: Stimmt. Das kann keiner besser als du.
6: Haben Sie noch was für die Reinigung?
4: Nein. Alois.
5: Ja?
4: Ich schaff das nicht. Bevor ich an Apparaten herumsieche, mache ich Schluss.
5: Quatsch. Im Übrigen darf man den lieben Gott nicht ins Handwerk pfuschen.
4: Warum eigentlich nicht?
5: Wer weiß. Der hat manchmal noch einen Ass im Ärmel.
7: So, Herr Nagel. Einmal bitte den verlängerten Rücken freimachen.
4: Wieso das denn?
7: Nur eine kleine Beruhigungsspritze.
4: Von wegen Ass im Ärmel.
6: Au!
8: Vielleicht will er lieber Comics lesen. Er liebt doch Comics.
9: Ja, also gut. Comics.
10: Ich bringe Ihnen mein Bäumchen mit, damit er ganz schnell wieder gesund wird.
9: Das ist süß und dir, mein Schatz. Und das hilft bestimmt.
0: Wenn Sie fertig sind, werfen Sie den Schlüssel einfach durch den Briefschlitz, okay?
1: Alles klar. Ach, Friederike?
0: Ja?
1: Sagen Sie dem Mann gute Besserung von mir, ja?
0: Werde ich ausrichten. Machen Sie es gut.
1: Sie auch.
0: Tschüss.

0: Danke, dass du mich mit ihm nicht allein gelassen hast.
1: Ach, Entschuldigung, haben Sie vielleicht eine Vase für mich?
0: Und,
2: ich habe schon alles versucht, aber vielleicht können Sie ihn ja davon überzeugen, dass er auch selbst gegen sein Schicksal ankämpfen muss.
3: Schicksal?
4: Übertreiben Sie da nicht ein bisschen Hochwürden? Dreifacher Rippenbruch ist sehr schmerzhaft, aber Schicksal?
2: Ich meine den Tumor.
4: Was für ein Tumor?
2: Den Tumor in der Lunge.

0: Ihr Lieben, ich hoffe, ihr verzeiht mir. Ich kann nicht anders.
1: Tut mir leid für Sie, aber von einem Tumor ist hier beim besten Willen nicht zu sehen. Wie kommen Sie denn darauf?
2: Ja, weil... Großer Gott. Danke. Ich danke Ihnen.
1: Bitte schön, ich mache ja nur meine Arbeit.
2: Moment. Darf ich?
1: Wie? Das?
2: Danke nochmal.
3: Luis. Hallo. Suse.
2: Ach, Suse. Ja, Entschuldigung.
3: Und das ist Paul. Ja, wir haben ihn auch. Ach,
2: schön,
3: ja,
2: schön, schön. Das
3: dauert so lange mit der Arbeit. Obwohl wir ja mit dem Motorrad gekommen sind.
2: Ja. Entschuldigung, ich muss... Ja, wir sehen uns gleich, ne? Christoph, ich muss...

0: Ist was?
1: Thank you.

0: ist ein Wunder. Ich lebe.
1: Und um all dem zu entgehen, habe ich beschlossen, meinem Leben vorzeitig ein Ende zu machen. Lebt weiter, genießt euer Dasein, die Sonne und die Liebe und vergesst mich nicht. Euer Christoph, Papi Freund.
2: Das kann er doch nicht machen.
0: Oh doch. Und ich ahne auch schon wie.
3: Ich hab's geahnt. Mein Motorrad.
4: Hey, was ist denn das für ein Empfangskomitee? Da!
3: Hallo, Sie da! Wir brauchen Ihren Wagen.
5: Sorry, nur mit ärztlicher Anweisung.
1: Wie wär's mit dem göttlichen Befehl?
3: Ja! Ja! Ja!
2: Können Sie denn nicht ein bisschen schneller fahren?
3: Noch schneller?

0: die Röntgenaufnahmen eben noch mal ansehen. Ja, es wäre bezaubernd, wenn das gleich sein könnte. Manchmal zweifelt selbst ich an meinem obersten Dienstherrn. Was? Aha, und der andere Herr Nagel? Ein Tumor, das tut mir aber leid. Ach, der ist gut, hab ich, na Gott sei Dank. Nein, das ist alles, danke, danke, vielen Dank. Jetzt haltet euch fest. Die haben damals die Röntgenaufnahmen verwechselt.
1: Was?
0: Christoph ist vollkommen gesund, ach, Gott sei Dank.
1: Ja, aber er weiß es nicht. Das ist alles meine Schuld.
0: Oh, komm.
1: Mensch, Suse, reiß dich zusammen, das ist jetzt wirklich nicht der Zeitpunkt.
2: Wir haben ihn gleich.
1: Was?
3: Oh Gott, ich glaube, mir wird schlecht.
1: Christoph! Christoph, halt an! Es ist alles in Ordnung!
2: Lass mich, ich will nicht mehr!
1: Ist das solcher Egoist?
2: Quatsch!
1: Christoph!
2: Was?
1: Christoph, ich liebe dich! Hörst du?
0: Christoph, auf! Ich habe eben mit deinem Röntgenologen gesprochen! Die haben die Aufnahmen vertauscht! Du bist kerngesund! Warte!
2: Ja, aber...
0: Hier! Deine Lunge! Land wie ein Kinderpopo! Verstehst du? Das war alles nur ein Irrtum! Ich hab doch gesagt, der liebe Gott hat immer noch einen Ass im Ärmel!
2: Was?

0: Ich hab ihn.
1: Was machst du für Sachen?
2: Ich glaube, es ist alles in Ordnung. Danke. Vielen Dank.
3: Bin ich schon im Himmel?
2: Nee, auf der Erde. Endlich.
4: Oh. Oh. Du Armer. Wenn ich geahnt hätte, was mit dir los war. Alles hat mir alles erzählt. Hm?
2: Ausnahmsweise. Nach Wundern ist man, glaube ich, von der Schweigepflicht entbunden. Oder?
3: Sieht so aus, als müsstest du es noch ein paar Jahre mit mir aushalten.
4: Ich werde es überleben.
2: Gibt es was Schöneres als alte Liebe?
4: Ja, klar. Junge Liebe.
3: Wenn ich dir verspreche, mich zu bessern, würdest du mich dann noch mal heiraten?
4: Immer wieder.
2: Aber bitte, diesmal kirchlich, ne? Moment, ich helfe euch.
3: Sag mal, was haltet ihr davon, wenn wir morgen alle zusammen nach Paris fahren?
5: Cool.
6: Hey, einfach so?
3: Einfach so.
4: Sowas muss man doch sorgfältig planen. Tickets, Hotels, Reiseführer.

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0: Sportmoderatoren, Legenden, Leute, es geht los. Wieder für eine tolle Stimmung hier heute Abend bei uns im Studio. Herzlich willkommen, meine Damen und Herren, zu einer neuen Ausgabe. Wer weiß denn sowas? Mit diesen Gästen. Gerd Delling ist bei uns. Ja. Herzlich willkommen zurück, kann ich ja sagen. Ja, du hast ja so viele große Sportereignisse nun journalistisch als Moderator begleitet. Juckt's dir denn in diesem Jahr so ein bisschen wenigstens in der Kehle? Fußball-Europameisterschaft, Olympische Spiele.
1: Also nicht nur in der Kehle, also ich würde hier und da auch gerne ganz nah dabei sein. Mhm. Aber ich bin auch sehr gespannt, es wird hoffentlich ein gutes Jahr. Wenngleich ich sagen muss, also das größte Ereignis, die Fußball-Europameisterschaft, müssen wir noch ein bisschen was tun.
0: Woran liegt's gerade?
1: Also das ist ein weites Feld, aber wir haben ja Zeit. Ne? Also ich würde sagen, ich glaube, wir müssen alle ein bisschen mehr aus der Komfortzone raus. Ich meine, wenn man sieht, wie die Japaner rennen und wie die dann die Bälle ablaufen, dann finde ich, ist das eigentlich ein probates Mittel. Da müssen wir wieder ein bisschen hin.
0: Ja, die sind ja zum Glück bei der Europameisterschaft nicht dabei, die Japaner. Ne? Aber die anderen, die Österreicher, nehmen wir die Österreicher.
2: Die anderen haben die Japaner auch gesehen.
0: Die rennen auch. Ne? Also ganz viel Spaß heute im Team mit Bernhard, Gerhard Delling. Und Jörg Montoya im Team mit Elfen. Wenn ich dich sehe, muss ich sagen, Jörg, und wo warst du im Urlaub? Immer wenn ich Jörg sehe, denke ich, Mensch, der kommt direkt vom Strand.
3: Ich komme halt wirklich gerade aus Andalusien und habe ein bisschen Vorfrühling genossen. Ne? Okay. War sehr schön, ja.
0: Ja, schon.
3: Bei der Europameisterschaft, da geht es mir, glaube ich, richtig gut. Mhm. Da darf ich nämlich auf Kreuzfahrt gehen. Mache da jeden Abend bei der Europameisterschaft bei den Spielen eine Talkshow mit meinen Experten. Wie zum Beispiel so Legenden wie Klaus Allers und Rainer Bonhoff. Und wir machen es wie die ARD. Ne? Also vor dem Spiel eine Viertelstunde Talk, dann die erste Halbzeit, eine Halbzeit-Talk, zweite Halbzeit und nach Spielende wieder eine Viertelstunde Talk und wenn Deutschland verloren hat, dann nach dem Spiel eine Stunde Talk.
0: Das wird ja nicht passieren. Ja. Und
3: ja, aber ich bin mal ein bisschen bei Gerd, dass ich auch sage, ey, es fehlen uns wirklich die Beißer und die Grasfresser. Also nur mit Supertechnikern kommst du halt nicht klar im Fußball. Du musst noch ein paar Leute haben, die die anderen mal wegräumen.
0: Unser Bundestrainer wird da sicherlich die richtigen Entscheidungen
3: treffen. Ja, das denke ich auch.
0: Ja, Julian Nagelsmann. Also, viel Spaß euch beiden, Jörg und Elton. Beißen und Gras fressen muss man hier auch ab und an. Und wo wir gerade über die Olympischen Spiele gesprochen haben, wussten Sie eigentlich, dass die Medaillen bei den Olympischen Spielen, in diesem Jahr auch bei den Paralympischen Spielen, werden kleine Bestandteile des Eiffelturms enthalten, die Olympischen Medaillen.
4: Coole Idee.
0: Da geht einer vorher mit der Pfeile da in den Eiffelturm, da wird ein bisschen was runtergeraspelt und das kommt dann in die Medaillen rein. Ne? So, jetzt gucken wir mal auf die Publikumsverteilung. Hinter Gerhard Delling und Bernhard sitzen 57 Zuschauerinnen und Zuschauer. Hinter Jörg von Thora und Elton 69. So. So geht's los. Der Ball liegt auf dem Anstoßpunkt. Hier sind unsere 12 Kategorien. Hier ist die Wand. 12 Kategorien sind Essen und Trinken, Damals, Clever, Literatur, Tierisch-Tierisch, Hauptstadt, Andere Länder, Andere Sitten, Neuheit, Waschtag, Fragezeichen, Niederlande und Raumfahrt. Das Team, das mehr Zuschauer und Zuschauer hinter sich hat, darf die erste Kategorie auswählen. Das ist Team Elton. Jede richtige Antwort, 500 Euro. Beide Teams haben einen Publikumsjoker. Und es geht los.
3: Ich hätte ja gern was mit Sport gehabt. Ne? Irgendwas mit Sport.
5: Ja, vielleicht ist das Fragezeichen hier bei Sport. Aber ich weiß
3: das
5: nicht.
3: Das heben wir uns auf.
5: Das heben wir
3: uns
5: auf. Okay, dann sucht der.
3: Ich war früher gar nicht so ganz schlecht in Geografie.
5: Ja.
3: Also Hauptstadt oder andere Länder, andere Sitten. Lass uns mit Hauptstadt anfangen.
5: Ja, Hauptstadt.
3: Auf die 12.
5: Ja,
3: ne?
5: Ja. Gut.
0: Die erste Frage. Im Ältestenrat des Bundestages A stammt immer exakt die Hälfte der Mitglieder aus Oppositionsparteien. B ist das jüngste Mitglied, aktuell 37 Jahre alt. Oder C gibt es eine Altersobergrenze? Kennst du irgendjemanden, der im Ältestenrat ist?
3: Nee, aber ich habe da wirklich auch früher noch nie einen gesehen, der 37 oder sowas war. Also das, ich Ich glaube, das kann nicht gehen, oder?
5: Meinst du nicht? Also ich würde erstmal, gibt es eine Altersobergrenze? Nein, die können doch.
3: Ja, das würde ich auch ausschließen normalerweise. Deswegen wäre ich eigentlich sofort bei A, aber es wäre mir fast zu einfach dann. Oder das ist so ein Gentleman Agreement zwischen den Parteien. Weißt du, dass sie den Ältestenrat ausgeglichen gestalten wollten.
5: Immer exakt die Hälfte, wenn das eh völlig egal ist. Ich bin dann eher bei B.
3: Ja. Also, da ich hier zu Gast bin.
5: Nee, das hat damit. Nein. Du bist dann eher für A oder was?
3: Ja, du hast mich nachdenklich gemacht, weil deine Logik stimmt irgendwie auch. Ne? Also, immer genau die Hälfte. Ich sag mal, richtig logisch ist es nicht. Das wäre wirklich nur dieses berühmte Gentleman Agreement, dass die Parteien sich im Ältestenrat nicht wehtun wollen. Ich kann mich mit deinem B anfreunden, sagen wir es mal so.
5: Okay, dann probieren wir es mal mit B.
2: Das war schon sehr politisch, wie du das hier gerade durchgebracht hast.
4: Der Ältestenrat des Deutschen Bundestages ist als geschäftsführendes Gremium für den koordinierten Arbeitsablauf im Bundestag zuständig. Zum Beispiel werden von ihm Termine für Sitzungswochen festgelegt oder die Tagesordnung geplant. Grundsätzlich besteht der Ältestenrat aus der Bundestagspräsidentin, ihren Stellvertreterinnen und Vertretern sowie 23 weiteren Abgeordneten. Diese müssen erfahren, aber nicht unbedingt die biologisch ältesten Bundestagsmitglieder sein. 2024 ist die 1986 geborene Josefine Ortleb das jüngste Mitglied mit 37 Jahren.
0: Aktuell älteste Mitglied ist Wolfgang Kubicki.
2: Jahrgang 52. Ja, genau. Ja, genau. So sieht's aus. Ne? Also die ersten 500 Euro für euch. Die Welt steht euch offen.
1: Also ich würde Elton nehmen.
2: Ja. Elton 500.
1: Ja, genau. Wir nehmen mal damals. Ja.
2: Welchen damals angesagten Sammeltrend ging auch Kaiser Franz I. von Österreich nach? Oh, ja. A. In Duftfläschchen schloss er die luftbesuchte Orte ein. B. In auswärts gespielten Schachpartien eroberte er 350 Damen. Oder C. In Buchattrappen aus Holz bewahrte er Teile von Bäumen auf.
5: Das ist jetzt nicht wahr, oder?
1: Das ist ja herrlich. So viel damals muss das jetzt nicht unbedingt sein. Also das Erste wäre ein schöner Schildbürgerstreich.
5: Naja, das gibt es ja.
1: Aber sogar mit Sinn. Also,
5: das gibt es ja heute auch. Du kannst ja auch Berliner Luft kaufen. Ja, genau. Du kriegst so ein Glas mit Berliner Luft. Ja. In auswärts gespielten Schachpartien eroberte er 350 Damen. Also, es kann natürlich ein interessanter Trend sein, aber warum ist das ein Sammeltrend? Ein Sammeltrend ist ja unabhängig von der Leistung.
1: Also wenn die damals abgemacht haben, dass wenn man das Spiel gewinnt, man die Dame mitnehmen darf, einkassieren darf, des Spiels. Die sind ja manchmal auch ganz hübsch, diese Figuren.
5: Ja, das schon. Also und künstlerisch und alles. Aber
1: und das sozusagen als Trophäe ist wie der Pokal. Aber 350, da muss er schon ganz schön lange und viel für spielen.
5: Ich glaube, wenn der Kaiser von Österreich mir gegenüber sitzt und echt schlecht spielt, ich glaube, der wird trotzdem gewinnen bei mir. Einfach aus Sicherheitsgründen.
1: Ja.
5: Also, in Buchattrappen aus Holz bewahrte er Teile von Bäumen auf. Also das Einzige, was mich zu C bringt, ist, das ist so bescheuert, das denkst du dir doch nicht aus, oder? Da aber musst du doch Teile der Bücher geraucht haben, damit du auf so eine Idee kommst.
1: Vielleicht war es ja so, aber was bleibt übrig davon, wenn das Ding ein Jahr da liegt?
5: So, jetzt ist die Frage, ich bin vom Gefühl, schwanke ich zwischen A und C. Bei A finde ich das, wie du auch, das finde ich einfach am logischsten und C wirklich bei mir nur so eine, so eine spielstrategische Entscheidung.
2: Also wir brauchen eine Entscheidung.
5: Welche nehmen
1: wir? Ich bin zu beiden Schandtaten bereit. Aber B, glaube ich, sollten...
5: Nee, B würde ich auch ausschließen.
1: Sollten wir nicht.
2: Bernhard, dann?
5: Sollen wir C versuchen? Einfach, weil es bescheuert ist.
1: Gut, dann nehmen wir A.
5: Nein, C ist okay. Ich nehme es auf meine Kappe.
1: Genau,
5: wir nehmen C.
2: Ja. Okay.
5: Weil es einfach so bekloppt ist.
2: Die außergewöhnlichste.
4: Um 1800 erlebten sogenannte Xylotheken hierzulande ihre Blütezeit. Die wertvollen Sammlungen bestanden aus Holzkästen, die wie Bücher aufgeschlagen werden konnten. Den Buchrücken zierte jeweils der deutsche und lateinische Name einer Baumart, während im Inneren typische Bestandteile wie Blätter und Astquerschnitte aufbewahrt wurden. Auch Kaiser Franz I. von Österreich besaß eine 80-bändige Holzbibliothek, um sich über die Eigenschaften und den Nutzen heimischer Hölzer zu bilden.
2: Sehr gut.
0: Dann nehmen wir keinen Platz für den Mund. Nein, auch hier die ersten 500 Euro. Jetzt

0: Wäre noch ein bisschen logisch, weil Ostern eben auch ein Fest der Kirche ist.
1: Ja.
0: Und wenn dann irgendwelche Menschen herumreisen, Glocken klingen lassen.
1: Bringt denn was mit? Ich würde, also so schön ich B finde, finde ich das am merkwürdigsten. So, was ist mit aufkommender Osternebel? Im Frühjahr ist morgens meistens immer noch Nebel.
0: Ja, Ende März, Anfang April auch noch.
1: Morgennebel.
0: Ja.
1: Kann das da vielleicht dann doch, weil meistens sucht man ja morgens dann die Ostereier, dass man sagt, so, der Nebel hat die Eier gebracht, Kinder, jetzt geht's raus, Ostereier suchen.
2: Das könnte schon auch was fürs Publikum sein.
0: Hat er recht, jetzt mal im Ernst. Im Publikum sitzt doch bestimmt jemand, der ein bisschen Französisch kann.
1: Oder Freunde hat in Frankreich.
0: Ja.
1: Weil wir raten nur rum.
0: Komm, dann lass uns das einfach tun, oder?
1: Das Ding ist nur, wenn jetzt keiner aufstehen sollte, was nehmen wir dann? Und dann müssen wir uns schnell entscheiden. Nehmen wir dann die Kirchen oder den Nebel?
0: Dann würde ich jetzt, komm, dann nehmen wir den Nebel.
1: Dann nehmen wir den Nebel, okay. Weil,
2: Fragen wir das Publikum. So, enttäuscht uns nicht.
1: Französischunterricht, irgendjemand.
2: Ja. Oha. Ja, steh auf, gerne. Ja. Hallo.
3: Ich bin Peter, bin aus Frechter in Niedersachsen, bin mit meiner zauberhaften Nichte und mit ihrem Freund hier, die aus Hamburg sind.
2: Ja.
3: Und ich war im Disneyland Paris.
2: Ach, guck mal.
3: Bei Ostern.
2: Ja.
3: Und es sind die Kirchenglocken C.
2: Ach. Und wie bist du da damit konfrontiert worden?
3: Es wurden dort Ostereier gesammelt für die kleinen Kinder. Und die haben keine Kirche, aber die haben Disney-Schloss und die haben das so in der Art quasi nachgemacht.
2: Dann Antwort C, hast du gesagt. Und das haben wir auch so festgehalten.
3: Vielen Dank. Hm?
4: Anders als in Deutschland kommt in Frankreich nicht der Osterhase, um die Ostereier zu verstecken. Da dort von Gründonnerstag bis Ostersonntag die Kirchenglocken als Zeichen der Trauer nicht läuten, entwickelte sich folgende Legende. Die Glocken machen sich in dieser Zeit auf den Weg nach Rom und lassen sich dort segnen. Auf dem Rückweg in ihre Heimat lassen sie in der Nacht zum Ostersonntag Ostereier und Süßigkeiten in die Gärten der Familien fallen. Deshalb wundern sich die Kinder auch nicht, wenn sie bei der Suche häufig auf Schokoladenglocken stoßen.
2: Sehr gut. Herzlichen Glückwunsch, richtige Antwort. 1000 Euro für Elton und Jörg und
1: clever.
5: Wir sind, dann clever.
1: Ach so, oder wolltest du?
5: Nee, ich wollte gerade, aber das passt auf die Antwort, wir sind clever.
1: Ach so, okay.
5: Ja.
2: Beim Heimwerken kann es trotz einer geringeren Festigkeit von Vorteil sein, Nägel statt Schrauben zu benutzen, zum Beispiel beim A. Abhängen einer Zimmerdecke mit Trockenbauplatten, B. Bau eines einfachen hölzernen Gartenzauns oder C. Befestigen von Küchenarbeitsplatten.
5: Beim Abhängen einer Zimmerdecke mit Trockenbauplatten?
1: Also A kann ich mir gar nicht
5: vorstellen. Würde ich auch sagen. Beim Bau eines einfachen hölzernen Gartenzauns, wenn du da jedes Mal die Schrauben nimmst, hält es natürlich gut zusammen.
1: Also
5: kann es trotz einer geringen Festigkeit von Vorteil
1: sein. Das Einzige, was also zum Beispiel. Ich weiß nur, dass Gartenzäune, gerade dieser Jägerzaun, der klassische, der ist genagelt. Den haben wir nie geschraubt gesehen. Ich habe auch nie darüber nachgedacht. Ich benutze sehr ungerne Nägel und auch sehr ungerne Schrauben. Ich versuche meine Möbel immer also nur mit Holzverbindungen zu bauen.
5: Das ist aber die ganz hohe Schule.
1: Ja, es funktioniert auch
5: nicht. Kann man aber dich buchen?
1: Also ich kann mir das beim Gartenzaun noch vorstellen, dass der flexibler ist. Wenn er sich im Wind bewegt, dass Schrauben arbeiten sich vielleicht anders raus, Nägel eher nicht. Also solche Sachen. Also ein Nagel kann auch wieder zusammengehen und eine Schraube, wenn die einmal sich rausgedreht hat, muss sie wieder reinschrauben. Also
5: ich finde B auch am logischsten, weil zum Beispiel hier steht, kann trotz einer geringeren Festigkeit, also man geht schon mal von der geringeren Festigkeit ein, was willst du mit einer Küchenarbeitsplatte, von der du annehmen musst, dass sie keine wirkliche Festigkeit hat? Also das ist ja eher gefährlich.
1: Ich bin aber eher bei B.
5: Ja, da sind wir beide.
1: Wir sind beide bei B.
5: Bei B. Das nehmen wir beide auf unsere Kappe.
2: Gott, ihr sagt, wenn man einen Jägerzaun stellen will, dann ruft man am besten den Nagelzimmer.
4: Prinzipiell ist eine Schraubverbindung durch das Gewinde in der Regel fester als eine Nagelverbindung und kann eine höhere Zugfestigkeit aushalten. Das heißt jedoch nicht, dass Schrauben immer besser sind. Beim Bau eines einfachen Gartenzauns etwa reichen Nägel in puncto Stabilität vollkommen aus und sind sogar empfehlenswert. Denn eine Nagelverbindung kann im Gegensatz zu einer Schraubverbindung etwas nachgeben, etwa

0: wenn Holz witterungsbedingt durch Feuchtigkeit aufquillt.
1: So, 500 Euro dazu, auch hier steht bei 1000. So, mit den schweren Fragen sind wir durch, weiter geht's.
2: Ja.
3: Also ich nehme an, ich glaube, ich weiß, was du nehmen willst, wenn wir bei Geografie bleiben.
2: Niederlande?
3: Ja.
2: Dann nehmen wir Niederlande.
1: So. Die Fußballfrage. Was? Der niederländische Profifußballverein Twente Enschede hat in der Saison 2022-23 A. 17 Spieler mit dem Vornamen Mats im Kader, B. als erstes Männerteam eine weibliche Cheftrainerin verpflichtet oder C. mehr Geld durch Bier und Essen als durch Spielerverkäufe eingenommen.
2: Wunderbar, wunderbar, wunderbar.
3: Also, ja, das, hier, bitteschön.
2: Ich weiß es wirklich nicht.
3: Nein. Nein!
2: Also ich weiß zum Beispiel, dass in Deutschland in der dritten Liga schon mal eine Frauen-Männer-Team trainiert hat.
3: Gehild?
2: Das war...
3: Ist die dritte Liga ist noch Profiliga, ne?
2: Das ist eben die Frage, ja. Eigentlich gilt es als Profiliga. 17 Spieler mit dem Vornamen Mats. Also das halte ich für ausgeschlossen. Ich kann mir vorstellen, dass heutzutage in einem auch niederländischen Profiverein sehr viele Ausländer spielen. Also nicht nur Holländer.
3: Ja, das ist okay. Ja, ja, also ich finde find A auch sehr merkwürdig. Ich wäre auch bei B oder C. A würde ich auch merkwürdig finden.
2: So, mehr Geld durch Bier und Essen als durch Spielerverkäufe eingenommen. In Enschede, in Holland, das ist ja auch keine Spitzenmannschaft in Holland. Die verkaufen halt nicht Spieler für unendlich viel Geld.
3: Nee, eben.
2: Da passiert nicht so viel.
1: Das heißt, wo treibt euch das alles hin?
3: Eigentlich finde C am lustigsten. Und wenn vor allen Dingen mit dem Wissen, dass einige schon vorher eine Cheftrainerin hatten und Mats halte ich auch für, also 17 halte ich auch, lass die für 150.000 oder noch zwei Spieler für 75 verkauft haben. Vielleicht durften die auch nicht Spieler verkaufen und haben dann wirklich, also ich finde C lustig auf jeden Fall.
2: Dann lass uns doch einfach C nehmen. Wir gehen mal volles Risiko.
3: Wir gehen volles Risiko mit C.
1: Die Alternative gibt es ja auch noch. Vielleicht hatten sie eine Transfersperre.
3: Ja, irgendwo.
2: Oh, ja.
0: Als der niederländische Fußball-Erstligist Twente Enschede den Bilanzbericht der Saison 2022-23 veröffentlichte, konnte er durch Spielertransfers einen Gewinn von 3,75 Millionen Euro ausweisen. Im selben Zeitraum schaffte es der Verein allerdings auch, 10,5 Millionen Euro durch den Verkauf von Bier und Essen umzusetzen. Die als Gewinn verbliebenen rund 6 Millionen Euro übersteigen damit deutlich die Einnahmen der Spielerverkäufe.
1: Da sind ordentlich Bitterballen über den Tisch gegangen.
4: Aber das war ein echtes Teamwork.
1: Sehr gut war das, sehr gut. 1500 Euro für Jörg und Toran Elton. Nächste Kategorie.
4: Weil wir gerade bei Clever waren, greifen wir Elton mal an mit Neuheit.
3: Oh, ja. Vor der die Reihe voll
4: macht. Ja, genau.
1: Ein Team der Purdue University hat 2021 eine Wandfarbe entwickelt, die A. durch Photosynthese so viel Sauerstoff erzeugt wie Bäume, B. Oberflächen tagsüber um bis zu 4,5 Grad Celsius abkühlt oder C. spröde Mauern stabilisiert.
4: Ja, also durch Photosynthese so viel Sauerstoff erzeugt wie Bäume. Das ist natürlich jetzt eine...
3: Hammer.
4: Was ist denn damit gemeint? Das heißt, die Oberfläche muss es dann sein, wie so ein Blatt.
3: Also es wäre der Hammer und wenn es geklappt hätte, ehrlich gesagt, hätten wir das, glaube ich, alle schon im Wohnzimmer, oder?
4: Ja, vor allen Dingen, wo geht der Sauerstoff? Also ich meine, der Baum macht das ja nicht aus Spaß. Der macht das ja, um Energie zu gewinnen. Und die bleibt dann im Baum. Wo geht der dann in die Wand? Also wird die Wand dann... Wird die größer?
3: Ja,
4: also
3: genau. Das ist quasi der Anbau.
4: Das heißt, du fängst an mit einer Zwei-Zimmer-Wohnung und nach 5, 6 Jahren hast du so eine zweite Etage.
3: Also ist
4: Oberflächen tagsüber um 4,5 Grad abkühlt. Also das würde auch Sinn ergeben, wenn du damit Häuser oder was auch immer streichst, weil Temperatur, das wäre Isolierung, du musst weniger kühlen, Aufheizen der Städte, Klimawandel.
3: Ganz toll, nur im Winter etwas kontraproduktiv.
4: Um bis zu. Also es kann ja

0: sein, dass das bei direkter Sonneneinstrahlung, also im Winter ist es nicht so viel, da ist es dann halt nur ein halbes Grad, richtig. Das ist zwar auch doof, aber
1: das habe ich überlegt. So
0: stimmt. B ist so ein, kann ich mir so vorstellen, als sinnvolle Neuheit.
1: Bröde Mauern stabilisiert, würde insofern natürlich spröde Mauern, würde schon auch nicht ganz sinnlos sein.
0: Aber eine spröde Mauer ist ja jetzt nicht rissig, sondern da ist einfach nur quasi die Oberfläche krümelig. Das ist doch spröde.
1: Richtig. Und wenn man da jetzt was drauf tut, hat man trotzdem, also sonst geht man gegen, kommt man gegen die Wand und ist alles weiß oder
0: ach so. Und, so. Und da wäre dann...
1: Und jetzt ist sozusagen die Außenseite stabilisiert.
0: Ja.
1: Also ich finde sowohl B als auch C...
2: Habt ihr schon was ausgeschlossen?
0: A.
1: Hm? A. Ja,
0: A haben wir ausgeschlossen.
2: Gut.
0: B?
1: Ja, B-C.
0: Bitte.
2: B.
0: C nehmen wir dann danach.
2: Ja. Vielleicht bei der nächsten Frage.
3: Forschende der Purdue University entwickelten 2021 eine weiße Wandfarbe auf der Basis von Bariumsulfat, das die Farbe besonders weiß macht und kein UV-Licht absorbiert. Durch die Verwendung unterschiedlich großer Pigmentpartikel kann die Farbe bis zu 98% des einfallenden Sonnenlichts brechen und reflektieren. Selbst bei starker Sonneneinstrahlung können Oberflächen von Gebäuden um bis zu 4,5 Grad Celsius unter die Umgebungstemperatur abkühlen. Laut Forschenden liegt die Kühlleistung der Farbe bei einer gestrichenen Dachfläche von etwa 90 Quadratmetern bei gut 10 Kilowatt. Damit sei die Farbe leistungsstärker als viele zentrale Klimaanlagen.
2: Sehr gut erschlossen. 1.500 Euro bei Gerhard Elling und Bernhard. Nächste Kategorie.
4: Ja, Elton, ne?
0: Also auch wenn wir davor Angst haben, aber Raumfahrt ist das geografienäherste von allen.
4: Aber wir können doch mal von unserer Tendenz.
0: Nein, aber guck mal, es hat doch bis jetzt gut funktioniert mit deiner Geografie-Taktik. Ja? Komm, scheiß drauf. Hm? Raumfahrt.
4: Das ist aber so weit weg.
0: Ja.
2: Persönliche Gegenstände, die von der Besatzung der NASA auf eine Weltraummission mitgenommen werden, müssen vorher A. einem ausgeklügelten Geruchstest unterzogen werden, B. von sämtlichen Logos und Markennamen befreit werden oder C. 5 Minuten in einer Mikrowelle schadlos überstehen.
0: Also ich würde erstmal A ausschließen. Also Geruch sind, glaube ich...
4: Muss nicht.
0: Geruch, das ist, glaube ich, nicht.
4: Bringt ja auch nichts, oder?
0: Nee, also
4: bringt die nicht voran, jedenfalls.
0: Nee.
4: Und, ja, gut, aber von Logos und Markennamen befreit werden, wofür das?
0: Ja, weil vielleicht die NASA ein unabhängiges Unternehmen ist, in Anführungszeichen.
4: Ja.
0: Also vorstellen kann ich mir das, dass das dann sonst Werbung halt ist.
4: Ja, aber welches Interesse sollte die NASA daran haben?
0: Keine Werbung zu machen.
4: Keine Werbung zu machen, genau.
0: Dass es halt neutral in Anführungszeichen bleibt. So, 5 Minuten in einer Mikrowelle schadlos überstehen. Ich meine, da ist wieder, bei C ist wieder so von wegen Mikrowelle, ja, wie viel, auf was stellst du die ein? 100, 500 Volt Power, keine Ahnung.
4: Ja, aber vor allem persönliche Gegenstände, das kann ja auch eine Haarbürste sein oder sowas, ne? Also,
0: ja, aber wenn die in der Mikrowelle nicht übersteht, darfst du sie nicht mitnehmen. Es geht ja wirklich darum, wenn du irgendwas weißt, was ich von deinen Kindern mitnehmen willst. Kuscheltier von, was weiß ich, deiner Tochter.
4: Ja.
0: Nimmst du jetzt mit oder von deinem Sohn.
2: Ja. Oder deinen NASA-Haarschneider.
4: So, und warum sollte dieses Kuscheltier 5 Minuten in der Mikrowelle überstehen müssen?
0: Weil vielleicht es Wellen gibt im All, warum auch immer, die wie Mikrowellen sind und das Ding vielleicht dann auf einmal explodiert und hast du nur noch Stoff in der Hand. Hm. So, ich will ja gar nicht sagen, dass ich bin ja immer noch bei B.
4: Mit den Logos.
0: Ja, weil das halt noch nicht versponsert ist.
4: Kai, wir nehmen B.
2: Nicht? Ich muss ja immer warten, was der Elton sagt.
4: Du warst ja eben dafür.
0: Ja, wir nehmen B. Ja.
3: Alle Gegenstände, die auf eine Weltraummission geschickt werden, müssen vor der Mitnahme von der NASA einem intensiven Geruchstest unterzogen werden. Da sich bei einer Weltraummission nicht einfach ein Fenster zum Durchlüften öffnen lässt, können extreme Gerüche zum Beispiel für Übelkeit sorgen oder verhindern, dass die Besatzung Gefahren erkennt. Daher werden sämtliche Gegenstände vor einer Mission Weltraumbedingungen ausgesetzt und extrahierte Gerüche

0: hier einem ausgebildeten Expertenteam vorgesetzt, das mithilfe spezieller Ausrüstung die extrahierten Gase beschnuppert und untersucht.
1: Ja, bleibt bei 1500 Euro. Wir haben noch 5 Kategorien.
2: Ja, wo wir gerade schon bei Geruchstest waren, würde ich, glaube ich, den Waschtag nehmen.
3: Ja, Waschtag. Ja.
2: Das ist gut.
1: Die Textilpflegesymbole auf Kleidungsstücken. A. Ergeben richtig aneinandergelegt das Bild eines T-Shirts. B. Gehen zurück auf ein Pfadfinderhandbuch von 1903. Oh, oder C. Werden in einer bestimmten Reihenfolge angegeben.
2: Sag mal.
3: Ja. Ja, gut, pass auf. Los, komm, wir ziehen uns aus.
2: Ja, da ist doch alles.
3: Hier, sind wir hier.
2: Und?
3: Nee, das ist eine Bedienungsanleitung, glaube ich.
2: 2,99 €. Wo hast du denn das geholt?
1: Andere Seite.
3: Andere Seite?
1: Da ist es doch.
2: Also, nochmal. Ergeben richtig aneinandergelegt das Bild eines T-Shirts.
3: Naja, das wären dann alle. Wenn du die alle nimmst, kannst du die so hinlegen.
2: Ja, schon, aber ist ja.
1: Aber sind zwei Kreise. Was wird denn jetzt empfohlen?
3: Ja, ich kann das zu klein geschrieben.
2: Ja, es ist wirklich klein. Habe ich hier irgendwas? Nee.
3: Also, was ich schon. Hier, da, hier. Da, das ist. Auf jeden Fall, also was...
1: Ja, 40 Grad,
3: genau.
1: Ja. Also Dreieck mit zwei Strichen,
3: waschen.
1: Waschmaschine.
3: Genau, und dann kommt, ob man trocknen ist, dann gegen Ende und bügeln am Schluss die
2: aber
3: Reihenfolge
2: eines Bastel daraus mein T-Shirt, das ist schwer.
1: Bügeleisen und, weiß ich nicht, das ist ja der Kreis mit
3: aber
1: der, Kreuz.
3: Aber Kreis und Bügeleisen, machst du doch kein T-Shirt.
1: Nee, ich sag, Bastel daraus. Genau.
3: Also schließen wir A
2: schon mal aus.
3: So, gehen zurück auf ein Pfadfinderhandbuch von 1903.
2: Ja, das, also als ich das letzte Mal da reingeschmökert habe, habe ich dieses Kapitel überlesen.
1: Warst du bei einem Pfadfinder?
2: Nein. Schade. Ich bin immer noch auf der Suche.
3: Und werden in einer Reihenfolge angegeben?
2: Das kann in einer bestimmten Reihenfolge.
3: Ja, immer erst waschen, dann vielleicht schleudern, trocknen,
2: Zeig
3: sowas. Und dann am Ende bügeln und vielleicht kommt ganz hinten noch irgendwie wegwerfen, entsorgen. Ja, ist immer gleich. Also zumindest auf dem T-Shirt. Das ist immer gleich, wenn ich drauf gucke.
2: Ja, Entschuldigung. Ich habe ja nichts davon.
3: Ja, guck mal hier. Ja, guck mal. Das ist die erste Frage, die wir ablesen können.
2: Also es ist so logisch.
3: Guck mal hier.
2: Dann ja, weißt du, was
1: ein Kreis mit P drin ist Reinigung,
2: Sag mal ganz kurz,
1: ne?
2: Wie ist bei dir?
3: Ja, bei P ist...
1: P ist Reinigung, ne?
3: Aber guck mal, was am Anfang ist. Auch wieder waschen, Dreieck.
1: Ja, nicht Hand, das ist, glaube ich, Handwäsche.
3: Genau,
1: ne? Das
3: Trockner erste. Ist gar nicht drin, aber bügeln.
2: Ja,
1: Bügeln, das ist, glaube ich.
2: Hättest du das mal gemacht?
1: Ja. Das ist Reinigung.
2: Also, es ist nur so klar, dass es schon fast wehtut. Also
3: ich finde, abgedacht, dass ich
1: Warte, ich mach die Falten mal kurz raus.
2: Oh, jetzt hast du hier vorne.
3: Jetzt hast du einen Riss
1: am Ach, shit.
3: Genau. Da sind wir bei C, oder?
2: Ja.
1: Wo seid ihr denn?
3: Bei C.
1: Ah. Die Frage hat auch Spaß gemacht.
3: Ja.
0: Zwar ist eine Kennzeichnung von Textilprodukten nicht gesetzlich vorgeschrieben, dennoch haben sich Textilhersteller in einem 1963 gegründeten internationalen Zusammenschluss für Textilpflegekennzeichnungen auf eine einheitliche Handhabung geeinigt. Damit die benötigte Pflege für die Käuferinnen und Käufer eindeutig erkennbar ist, müssen die Textilpflegesymbole in einer bestimmten Reihenfolge auf den Etiketten angegeben werden. Waschen, bleichen, trocknen, bügeln und professionelle Textilpflege.
1: 2000 Euro.
3: Das ist, dass du ein T-Shirt hast.
1: Ja. Wir haben noch Essen und Trinken, Literatur, tierisch und das Fragezeichen.
4: Ja,
1: wo ist denn die nächste Geografiefrage?
4: Ein bisschen Genuss haben.
2: Du wolltest Essen und Trinken?
4: Oh, wenn ich dich angucke.
2: Ja, dann essen und trinken.
1: Kann auch was mit Geografie zu tun haben.
2: Ja, das stimmt.
1: Flüssiges Algenöl als pflanzliche Quelle für Omega-3-Fettsäuren. Ja. A. Eignet sich nicht als Salatdressing. B. Wird erst ab dem 11. Lebensjahr empfohlen. Oder C. Sollte kühl gelagert und nur kalt verzehrt werden.
4: Flüssiges Algenöl als Quelle für Omega-3-Fettsäuren. Kannst du mir da weiterhelfen?
2: Nee. Ich wäre aber eigentlich sofort bei C.
4: Ja.
2: Ja, weil wird erst ab dem 11. Lebensjahr empfohlen. Warum? Ist da, der Wachstum ist da auch noch nicht...
4: Na, das würde ich auch wirklich als erstes ausschließen.
2: Okay, sehr gut.
4: Da sind wir uns einig. Ne?
2: Und das Ding, weil ich habe noch nie Algenöl...

0: als zum Beispiel Bratfett ja, gehört.
1: Ja.
0: Da gibt es sonst alles, Rapsöl, Olivenöl. Du darfst es zwar nicht hochtemperieren, aber du darfst es ja trotzdem temperieren. Und Algenöl habe ich noch nie gehört, dass das auch als Heißmacher, als Bratöl oder...
1: Ja.
0: Deswegen dachte ich, ist es vielleicht nur kalt verzehrt, dass es vielleicht gerade für Salate ist. Deswegen bin ich bei C. Und warum sollte es kühl gelagert werden? Das ist ja noch ein Zusatz.
1: Ja.
0: Das weiß ich jetzt auch nicht, aber wenn es zu warm wird, Algen sind ja auch eher im kalten Wasser. Wenn die vielleicht Sonne bekommen, schmiert, also was er schmiert, das wird das... Also ich wäre bei C.
1: Es macht irgendwie Sinn. Lass uns das doch machen.
0: Dann nehmen wir mal C.
2: Ja, gut.
3: Algenöl aus Mikroalgen ist als neuartiges Lebensmittel zugelassen und eignet sich als pflanzliche Quelle für Omega-3-Fettsäuren. Es wird häufig gemischt mit anderen Speiseölen angeboten und sollte gemäß den Herstellerangaben verwendet werden, um Wechselwirkungen zu vermeiden. Damit die enthaltenen, hitzeempfindlichen Omega-3-Fettsäuren nicht zerstört werden, sollte Algenöl kühl lagern und nur kalt verzehrt werden, zum Beispiel pur oder in Salaten.
2: Auch ihr steht bei 2000 Euro.
4: Na?
0: Ich würde das Fragezeichen nehmen.
4: Ah.
0: Weil wir haben das Publikum und wenn es wirklich sehr schräg ist, können wir die Verantwortung abgeben.
4: Und wenn wir alle drei nehmen? Nein, wir nehmen das Fragezeichen.
0: Fragezeichen.
2: Albert A. Broccoli.
4: Ah. Ja.
2: A. Machte die Dauerwelle bei Männern in den 1980er Jahren populär. B. hieß mit zwei Namen Romanesco und gründete 1890 das erste Steakhouse. Oder C. taucht bis 1989 namentlich im Vorspann der James-Bond-Filme auf.
4: Ja. C. Ja.
2: C.
4: Da wir beide doch so viel von James Bond haben. Also gesehen haben.
0: Ja, jetzt beim letzten
4: gesehen haben.
0: Ja, Brokkoli. Ist das nicht? Ja, ist das
2: ja,
0: nicht
2: sogar der, ein.
0: Und die Tochter. Ja, noch schon. Wie oft sollen wir denn noch C sagen?
2: Ja, ist ja gut. Ich wollte mit euch noch ein bisschen über Dauerwelle reden.
4: Ja.
2: Ich hatte eine Dauerwelle in den 80er Jahren.
4: Oh.
2: Mhm. Bilder gibt's im Internet.
0: Wo ist sie geblieben?
3: Die Worte Albert R. Broccoli Presents leiten die James-Bond-Filme ab Der Spion, der mich liebte von 1977 bis Lizenz zum Töten von 1989 ein. Albert Romolo Broccoli war ab 1975 bis zu seinem Tod 1996 alleiniger Produzent der James-Bond-Reihe und hatte diese 1962 mit seinem Partner Harry Saltzman ins Leben gerufen. Die von den beiden damals gegründete Produktionsfirma ist noch heute für die Filme verantwortlich.
2: Oh, richtige Antwort. 2500 Euro. Ihr habt noch mal die Wahl, tierisch oder Literatur?
0: Ich hätte, also auch wenn ich kaum Bücher lese, bin ich eher bei Literatur als speziell Tiere.
1: Das könnte schief gehen, ne? Oder?
0: Tiere ist mehr sehr speziell. Literatur vielleicht was von gehört.
1: Lass es uns tun.
0: Literatur.
2: Mhm. Was ist das Besondere an dem Roman A Pair of Blue Eyes von Thomas Hardy aus dem Jahr 1873? A. Zum ersten Mal tritt eine Figur mit Superkräften auf. B. Der Begriff Cliffhanger geht auf ihn zurück. Oder C. Jeder Satz besteht aus mindestens 102 Wörtern.
1: Also Cliffhanger wäre mir zu modern, als dass es im Jahr 1873 schon eine Rolle gespielt hätte. Ne?
0: Vielleicht ganz blöd gedacht, vielleicht endet das Buch tatsächlich damit, dass der Held oder die Heldin mit den blauen Augen runterfällt und am Felsen hängt, am Cliff. Ja. Und dann ist Ende.
1: Ja.
0: Irgendwo muss er ja auch herkommen, dieser Begriff.
1: Dann lass uns mal ein bisschen nach dem Ausschlussverfahren gehen und sagen, dass C am wenigsten in Betracht kommen würde, oder?
0: Das Problem ist, ich würde das auch nicht
1: ausschließen. Oh, hör auf.
0: Weil das ist vielleicht tatsächlich eine Kunstform gewesen. Jeder Satz besteht aus mindestens 100. Das sind natürlich wirklich viele Wörter. Und jeder Satz.
1: Ja.
0: Also ich würde es auch, wenn, hast du recht, weit nach hinten ziehen. Ich
1: das kriegst
0: aber
1: du nicht auf die Reihe mit 102 Wörtern.
0: Ja, wenn das so ein, wenn Thomas Hardy halt so ein Verrückter war und pass auf, ich schreibe jetzt mal ein Buch.
1: Ja.
0: Vielleicht besteht das Buch ja aber auch nur aus 4 Sätzen.
1: Also. ich versuche mal ein bisschen logisch zu entwickeln. A pair of blue eyes, das Paar von blauen Augen. Also, dass das Paar von blauen Augen halt wirklich eine super Kraft entwickelt, um jemand anders zu beeinflussen, um halt mit diesen blauen Augen was anzustellen.
0: War das vielleicht so eine Art Trend? Gruselromane, Horrorromane und dann auf einmal so Superkräfte-Romane. Also ich kann mir A vorstellen und ich kann mir B vorstellen. C würde ich auch nach... Ich würde es nur... ausschließen würde ich es nicht.
1: Ja.
0: Du bist mehr für A, ne?
1: Ich wäre eigentlich mehr für A, aber das nur aus dem Bauch heraus.
0: Ja, ich finde auch Cliffhanger, das ist, glaube ich, eine neuere.
1: Hast du da auch?
0: Okay, wir müssen raten A oder B und dann raten wir A.
2: Gut, die letzte Entscheidung bei Team Elton vor dem Finale.
3: Der britische Schriftsteller Thomas Hardy ist vor allem durch seine Romane Am grünen Rand der Welt und Tess von den D'Urbervilles bekannt. Sein dritter Roman, A Pair of Blue Eyes, wurde 1873 zunächst als monatliche Zeitschriftenserie veröffentlicht. Ein Teil der Serie schloss mit einer Szene ab, in der Protagonist Henry Knight sich an einem Büschel Gras festklammert, um nicht von einer Klippe in den Tod zu stürzen. Dieser Cliffhanger ging als clevere Methode der Leserbindung in die Literatur- und Filmgeschichte ein.
2: Das ist schade. Ah, ja. Es bleibt bei 2000 Euro. Die letzte Frage für Gerhard Delling und für Bernhard aus der Kategorie Tierisch-Tierisch. Als britische Forschende 2023 an einem Strand Chipstüten platzierten, fanden sie heraus, dass Möwen A. Menschen in der Auswahl ihres Essens imitieren, B. Snacks bevorzugen, die laute Knuspergeräusche erzeugen oder C. mehr fressen, wenn sie sich beobachtet fühlen.
4: An einem Strandschiff fanden sich heraus, dass Möwen mehr fressen, wenn sie sich beobachtet fühlen, könnte insofern sinnvoll sein, weil sie dann hoffen, dass sie mehr davon abbekommen, wenn das gleich jemand sieht.
5: Also C ergibt einen evolutionären Sinn, ne? Nach dem Motto, da weiß jemand, das ist lecker und bevor die Person kommt, schlage ich mir den Magen voll, wenn ich wiederkomme, ist es weg. Und wenn sie nicht beobachtet sind, kann es
4: A würde ich ausschließen, weil die wissen ja gar nicht, was
5: Die haben die platziert, woher sollen die wissen?
4: Und wenn kein Mensch da ist, haben sie auch Hunger. Also insofern...
5: Genau. Snacks bevorzugen, die laute Knuspergeräusche erzeugen.
4: Das würde auch nicht ganz sinnlos sein, weil es natürlich Aufmerksamkeit erzeugt.
5: Aha, also wäre es eher umgekehrt sogar. Dann sind wir doch bei C, oder?
4: Aber wir müssen ja gar nicht entscheiden.
5: Nee, wir müssen nicht, aber wenn keiner aufsteht, der... Also mehr jetzt haben wir natürlich mehrere Leute, britische Forschende heute im Publikum zum
2: Ja.
5: Die das, wir geben es ans Publikum weiter und wir würden uns für C entscheiden. Aber da, ups.
2: So.
5: Das ging schnell. Ja. Also, entweder weiß der Bescheid. Na ja.
2: Hallo. Wie heißt du?
6: Ich bin Klaas.
2: Woher kommst du?
6: Aus Ahrensburg.
2: Okay. Klaas, gehst du noch zur Schule?
6: Ja.
2: Welche Klasse?
6: Klasse.
2: Ja. Und hast du schon mal, also irgendwie, das klingt, du bist so schnell aufgestanden, dass ich fast die Vermutung habe, du hast mal Hausarbeit über Möwen geschrieben.
6: Ja, ganz so ist es nicht, aber ich würde tatsächlich mich für B entscheiden. Mhm. Ich meine, da mal sowas gehört zu haben.
2: Okay.
6: Ganz sicher bin ich mir nicht, aber ist alles so ein Gefühl.
2: Sehr gut. Also Klaas sagt, B ist seine Antwort. Haben wir notiert. Guck mal da. Jetzt schauen wir auf die Auflösung, Klaas.
3: Ein Forschungsteam der Universität Sussex hat 2023 Silbermöwen an einem Strand in Brighton untersucht. Dazu platzierten sie verschiedenfarbige Chipstüten und setzten sich an den Strand. Sie beobachteten, dass sich die Möwen den Chipstüten kaum näherten, wenn die Forschenden nur still daneben saßen. Aßen die Forschenden allerdings auch Chips aus Tüten, taten es ihnen mehr als die Hälfte der Möwen gleich. 95% pickten sogar nach den präparierten Chipstüten mit der gleichen Farbe wie die der Forschenden. Möwen bevorzugen demnach offenbar Essensreste, die auch Menschen sichtlich geschmeckt haben.
2: Also weder B noch C ist es Antwort A, Klaas. Ah, schade. Trotzdem danke. Ja, Daumen drücken fürs Finale. Ist ja eine ganze Menge Geld im Spiel. So, Jörg von Thora und Elton haben 2000 Euro auf dem Konto.
4: Okay, ja, das ist gut.
2: Gerhard Delling und Bernhard 2500 Euro. Und so geht's jetzt ins Finale. Die Kategorie, aus der die heutige Masterfrage kommt, ist Mode.
5: Mm. Das ist gut. Wir, also beim Wäsche waschen mal.
4: Das geht
5: gut.
4: Garantiert um T-Shirts.
5: Also. Mode.

0: gerechnet.
1: Ja.
2: Ja, warte ab.
3: Beide Teams haben gesetzt. Hier ist die heutige Masterfrage. Absolute Ruhe im Publikum, bitte. Aus welcher synthetischen Faser werden Nylonstrümpfe meist gefertigt? A. Polyamid, B. Polyester oder C. Polyacryl. Ihr habt 20 Sekunden. Ab jetzt!

0: Beide Teams haben ihren Geldbetrag gesetzt, haben ihre Antwort eingeloggt. Jörg und Hora und Elton haben gesetzt 500 Euro.
1: Wie ich dir gesagt habe.
0: Gerhard, Billing und Bernhard haben gesetzt 2000 Euro. Auf welche Antworten wurde getippt? Team Elton tippt auf Antwort C, Team Bernhard tippt auf Antwort A. Polyamid ist.
2: Wir haben eine Doppelchance.
3: Ja, ja, wir haben eine Doppelchance.
0: Polyamid ist hochelastisch, hat eine feine Struktur, ist schnell trocknend und formbeständig.
2: Okay.
0: Polyester, meist in Kleidung mit Naturfasern beigemischt, schnell trocknend, knittert kaum, oft in Sportbekleidung. Mhm. Und Polyacryl ähnelt natürlicher Wolle, ist elastisch und feuchtigkeitsabweisend. Das klingt Was eignet sich denn da nun am meisten für Nylonstrümpfe?
2: Oder C, das ist das Problem. Ja. Also wir hatten keine Ahnung. Das
0: Nylonstrümpfe werden meist aus Polyamid gefertigt. Ja.

0: damit gewinnen Gerhard Delling und Bernhard 4.500 Euro.
1: Sicher war ich nicht. 70%
0: und 4.500 Euro heißt für jeden von euch 78,95 €. Herzlichen Glückwunsch. Viel Spaß mit dem Geld. 78,95 € auch für unsere drei App-Mitspieler und App-Mitspielerinnen. Die freuen sich natürlich auch. Auch da herzlichen Glückwunsch. Danke an unsere Gäste. Danke Jörg und Thora. Danke Gerhard Delling. Danke Bernhard Melken. Morgen Abend kurz vor 6 sehen wir uns wieder zu einer neuen Ausgabe bei euch und sowas. Ich wünsche Ihnen einen schönen Abend noch hier im Ersten. Tschüss bis morgen. Danke Bernhard und Melken.
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7: Vandalismus. Wahrscheinlich ist ein Gartenzwerg umgeflogen.
8: Die Frau hat gesagt, dass da schon öfter was vorgefallen ist.
7: Vielleicht sind zwei Gartenzwerge umgeflogen.
8: Weißt du, was mir auf die Nerven geht? Dass immer, wenn es einmal schön und friedlich ist, dass du das ins Lächerliche ziehst.
7: Es ist genau so lang schön und friedlich, bis du daherkommst.
8: Jetzt einmal, dritte Parzelle rechts, hat die gesagt.
7: Oh, kaputte Flaschen. Am besten, du holst sofort Verstärkung.
8: Da hat sich aber einer sauber geschnitten.
7: Ja, hol einen Notarzt. Hansi!
9: Die erste Leiche, die uns persönlich herbestellt hat.

0: Servus.
1: Servus. Schlück für Schlück zum Kräuterglück. Also wenn der Schnaps so ist wie der Reim, dann gute Nacht.
2: Aber wenn's den kühlst, ist der gar nicht schlecht.
1: Saufst du sowas?
2: Ja, manchmal zum Verdauen.
1: Da? Schon wieder zerstückelt die Leiche.
2: Sag mal, wer macht denn sowas?
1: Ja, einer, der keine Gartenzwerge mag.
2: Ja, aber einen Fußabdruck hat er hinterlassen.
1: Ach so, ja, aber das ist ja eher von einem Kind, oder?
2: Nur von einem Mädchen.
3: Kommst du an die Polizei?
4: Die Alte. Das ist doch der mit dem Ohr.

0: Frau Nierz, Hubert und Staller sind...
1: Im Schrebergarten.
0: Bei den braven Gärtnern. Von da werden Sie mir ja wohl kaum eine Leiche anschleppen, was?
1: Tja, darauf würde ich jetzt nicht wetten.
0: Ja.
1: Geht wohl um Vandalismus. Wahrscheinlich sind das nur irgendwelche übermütigen Jugendlichen oder so.
0: Ja, schlimm, schlimm. Dass manche Eltern mit ihren Zöglingen nicht klarkommen.
1: Soll ich jetzt mal nachfragen?
0: Wo?
1: Bei den beiden.
0: Nein. Soll ich das Gefühl kriegen, dass ich sie überwache? Nein, meine Männer sollen wissen, dass ich blindes Vertrauen zu ihnen habe. Das gilt natürlich auch für Sie, von mir.
1: Danke.
0: Ja, das Vertrauen, das ich meinem Team entgegenbringe, das wird mir auch zurückgegeben, nicht wahr? Indem jeder seine Fähigkeiten jederzeit voll einsetzt und seinen Mann...
2: Nichts passiert!
0: Beziehungsweise in Ihrem Fall seine... Ihre Frau steht.
1: Ah ja, ja.
2: So, fertig. Ist das jetzt eher Restmüll oder gelber Sack?
3: Also, Frau Doğan.
4: Doğan. Das G, das spricht man nicht mit. Das ist ein türkisches Dehnungs-G.
3: Ah. Nix. Ich glaube, die hat öfters absolviert, die in Übung ist. Wer ist sie?
5: Das ist die Frau Doğan mit dem Dehnungs-G.
3: Du hast aber jetzt gar kein G gesagt.
5: Wer waren die Dame, die meinem Kollegen gerade entwischt ist?
4: Keine Ahnung.
5: Ach so, dann trinken Sie öfters mit fremden Damen Alkohol, oder?
4: Ja, Sie nicht?
5: Ein Name wäre halt nett.
4: Ich weiß es nicht, ich kenne die nicht. Ich habe die gerade zum ersten Mal gesehen.
5: Dann wissen Sie auch wahrscheinlich nicht, warum die abgehauen ist, oder?
4: Vielleicht Polizistenallergie? Scheiße.
6: Polizei? Was geht denn hier vor sich? Hat meine Tochter etwas angestellt? Mühl, hast du etwa Alkohol getrunken?
3: Ja, das ist meins.
6: Und die andere?
3: Gehört dem Kollegen.
5: Ja, Prost.
6: Ja, und wer fährt dann bei Ihnen? Also ich als Rettungsassistent, ich könnte mir sowas nicht erlauben. Während des Dienstes.
5: Ist alkoholfrei. Ja. Sie bleiben ein bisschen da. Wir müssen dann, wo müssen wir hin?
3: Zu Anja.
5: Wir müssen zu Anja.
7: Also, laut Ausweis heißt die Frau Helga Kramer. Im Garten mit der Schnapsflasche niedergeschlagen, dann in die Laube gezogen und hier mit dem Kissen erstickt.
8: Weil die noch nicht tot war, oder wie?
7: Muss ich nur genau untersuchen, aber auf jeden Fall wollte der Täter ganz sicher gehen.
5: Das heißt, sie hat die Flaschen von vorn...
7: Auf die Stirn. Keinerlei Zeichen von Gegenwehr.
8: Dann hat sie ihren Mörder gekannt.
5: Oder es war dunkel und sie hat ihn nicht gesehen.
7: Da muss ich dem Hupsi ausnahmsweise mal recht geben. Todeszeitpunkt war nämlich zwischen 1 und 2 Uhr nachts. Da ist es halt oft finster, vor allem draußen.
5: Was hast du denn da für Zeug?
7: Geldbörse, offenbar ausgeräumt bis auf den Ausweis, Notizbuch, Digitalkamera.
8: Und das ganze Klump da in die Gefrierbeutel?
7: Das ist nicht von mir, das war alles schon so da.
5: Das gibt's ja nicht, das ist ja wieder der Kräuterschnaps. Das ist
8: sogar mit Datum drauf. Anja, einen Gefallen könntest du uns tun.
7: Ich hab 37.
8: Du singst aber viel weiter ein.
5: Ja.

0: Überlege mal, warum, Hansi?
1: Ich habe immer noch dieselbe Größe wie bei unserer Hochzeit.
0: Ja, Schuhgröße.
2: Ja, aber da muss ja das der komplette Hungerhaken gewesen sein.
0: Wieso Hungerhaken? Ich war einfach ein bisschen schlanker wie

0: waschen von, das auch geht.
1: Vorsicht, da sind vielleicht die Fingerabdrücke von deiner Laufpartnerin drauf.
2: David, das pappt alles.
1: Geh, gib mir mal was zum Abputzen. Scheißdreck da.
3: Grüß Gott. Haben die von der Müllabfuhr heute Uniformen noch?
4: Ja. Wer sind Sie?
3: Entschuldigung, Wilfried Schramm, ich bin hier der Vereinsvorsitzende. Ja,
0: eins von Ihren Mitgliedern ist gerade ausgetreten.
4: Und zwar endgültig.
0: Abgetreten.
3: Ich verstehe nicht.
4: Ja, umgebracht ist worden, ermordet.
3: Aber nicht die Helga, oder?
4: Aber Sie sollten es vielleicht einmal mit Lotto spielen probieren.
0: Ja, oder es kommt gleich ein Geständnis.
3: Oh mei, weißt du ja immer ein neues Eigenstadt.
4: Ach so, das ist ein rechter Besen.
3: Na, überkorrekt, um es mal freundlich auszudrücken. Da sind alles Verstöße der anderen Gärtner, die die Helga aufgelistet hat. Wissen Sie, das hat alles irgendwie Hand und Fuß, aber beliebt macht man sie so, weil die Kollegen natürlich nicht gerade.
0: Bei Ihnen auch nicht, oder?
3: Meinen Sie das?
4: Ja, da war die Frau eher Störfaktor.
0: Das geht einem doch wahnsinnig auf die Nerven, wenn sich da jemand anderen beschwert.
3: Das gehört halt zu meinen Aufgaben, für einen gewissen Ausgleich unter den Parteien zu sorgen.
4: Wieso waren die allein nachts in der Anlage?
3: Ja, wir haben sie in letzter Zeit mit Randalierern zu tun. Darum haben wir beschlossen, dass wir so eine Art Bürgerwehr aufstellen. Jeder soll im Wechsel mal nachts auf die Anlage aufpassen.
0: Was? Eine Frau über 60, die soll allein da aufpassen?
3: Die hat sich doch gefreut. Das ist immer nur gekommen, die Saubern, hat gesagt, die soll mich kennenlernen.
4: Dann haben alle gewusst, dass die da nachts allein unterwegs war. Ich meine, die ganzen Schreiber, oder?
3: Ja. Ja, sind ja bloß Szene. Mit der Helga und mir sind ein kleiner Verein.
4: Ja, da meine ich, müssen wir heute Abend einmal eine außerordentliche Mitgliederversammlung starten.
0: Ja, Herr Schramm, eine Frage hätten wir noch. Die Helga, hat die eigentlich Angehörige?
3: Ja, die Helga ist verheiratet.
4: Ach, da Scheiße. Gut.
5: Hier, na, erkennst du das?
6: Das Servietten?
5: Nein, Serviette, die du zu mir herübergeworfen hast.
6: Warum soll ich sowas machen?
5: Ich weiß nicht, warum du es machst. Ich weiß nur, dass du es machst.
6: Du Zipfe.
5: Gib dir gleich Zipfel.
6: Ab sofort bin ich wieder der Herr Marquardt für dich.
0: Was ist das eigentlich, ein Schreiber?
1: Ein Arzt aus Leipzig.
0: War er von drüben?
1: Nein, 19. Jahrhundert. Da hat es noch keine Ossis gegeben, Hans.
0: Der hat es erfunden?
1: Ja, erfunden hat es nicht, aber es ist nach ihm benannt. Da war der aber schon tot.
0: Da war also der Schreiber nie in seinem Schrebergarten.
1: Nein.

0: Ja, bitte?
1: Herr Kramer, dürfen wir vielleicht kurz reinkommen?
0: Um was geht's denn?
2: Ja, das wird man dann doch lieber drinnen besprechen.
1: Also eher anscheinend nichts. Was machen wir jetzt? Nein, was?
0: Meine Frau will keinen Straßenschmutz in der Wohnung.
1: Ich glaube, das Problem stellt sich momentan gar nicht so.

0: Sind Sie wegen die Randalierer da?
1: Ja, auch.
2: Schaut ein bisschen aus wie das Wohnzimmer von meinen Eltern. Mhm.
1: Herr Kramer, Sie wissen, dass Ihre Frau die letzte Nacht in ihrer Laube verbracht hat.
0: Ja, schon. Wegen dieser Bürgerwehr. Ja,
2: der Kollege meint Ihre.
0: Meine? Ich verstehe nicht.
1: Ja, probieren wir es anders. Herr Kramer, es gibt ja Hobbys, die sehr gefährlich sind.
0: Ich sammle Briefmarken.
3: Ja, gut, aber da gibt es ja noch andere Sachen wie Fallschirmspringen und Paragliden.
2: Ja, oder das mit dem Fallschirm, wo man so lenkt.
1: Ja, Hansi, das ist ja ein Paragliden. Ne? Auf jeden Fall gibt es doch nichts Schöneres, als beim eigenen Hobby ums Leben zu kommen.
2: Ja, da ist man doch der glücklichste Mensch auf der Welt.
0: Ah ja?
1: Das Hobby von Ihrer Frau war ja das Garteln.
0: War? Die Helga, die ist tot?
2: Das hat er gemeint, der Kollege.
0: 40 Jahre verheiratet. Durch dick und dünn sind wir gegangen miteinander. Und dann wird sie wegen diesem verdammten, saublöden Garten erschlagen.
1: Ja, oder das stickt, das wissen wir noch nicht.
2: Ja, wegen dem Garten, da brauche ich ja keine Sorgen machen. Mhm. Und ich bringe es gleich wieder los. Heutzutage will ja jeder ins Grüne.
0: So, ja, ich nicht. Haben Sie denn schon irgendeine Spur?
1: Ja, also wahrscheinlich waren es die Hooligans. Trotzdem müssen wir wissen, ob Ihre Frau Feinde gehabt hat.
2: Ja, in dem Garten, da war sie ja, wie man hört, sehr penibel.
0: Was sie da gemacht hat und ob sie Streit mit jemandem gehabt hat, keine Ahnung. Meine Frau hat immer sehr genau gewusst, was sie wollen hat. Resolut, aber fair, das war sie. Zum Beispiel trinken am helllichten Tag. Das hat ja meine Helga immer strikt abgelehnt.
1: Singst, da haben Sie jetzt schon einen kleinen Vorteil. Ne?
2: Haben Sie auch ein Kräuterglück?
0: Na, das ist ja grauslich. Wenn, dann nur einen Obstbrand. Mögen Sie auch einen?
2: Auf den Schock da könnten
1: wir. Ja, den ganzen Tag durchsaufen, oder haben Sie? Sagen Sie mal, Herr Kramer, gestern ab Mitternacht, was haben Sie denn da gemacht?
0: Ferngesehen habe ich.
1: Mhm. Und was war das für ein Film?
0: Das war mit der einen da, die immer alle rettet. Ja, gestern waren es Delfine.
2: Den habe ich auch gesehen. Der war super.
0: Okay, ja. Also.
1: Danke.
0: Wollt's nicht?
3: Das glaubt man nicht, wie viel Energie ein Mensch aufbringen kann, wenn es um die Fehler von anderen Leuten geht. Ah ja, das Notizbuch von der Kramer. Unkraut an der Grundstücksgrenze, Rasenmähen während der Mittagsruhe, zu lautes Lachen nach 22 Uhr und so weiter und so weiter.
2: Na ja, wenn die jeden auf den Keks gegangen ist, da haben wir einen ganzen Sack voll Mörder.
3: Ah ja, das ist jetzt schon ein bisschen weit hergeholt.
2: So, wenn einer ein bisschen impulsiv ist und seine Emotionen nicht im Griff hat.
3: Also wie du, oder?
2: Das ist nicht lustig. In so einer Anlage, da hat einmal einer seinen Nachbarn erschlagen, weil dem seine Katze sich an seiner Vogeltränke bedient hat.
3: Hätte vielleicht besser die Katze erschossen.
2: Sabrina, saftig und knackig.
4: Danke.
3: Na, ich glaube, er meint die Kisten. Du bist, was du isst. Was hast du denn heute in der Früh gegessen?
2: Ein Marmeladebrot.
3: Ja.
5: Oh, habt ihr einen Großeinkauf gemacht?
2: Ja, da geht's um höhere Forensik. Das sind alles wichtige Beweise in einem Mordfall.
6: Ich fasse es nicht. Sie haben es also wieder mal geschafft. Hä? Warum machen Sie beide nicht ein Beerdigungsinstitut auf? Hä? Sie haben die gleichen ja abonniert. Und gemeldet wird auch nicht mehr, oder wie?
1: Naja, wir haben uns schon gedacht, dass sie so reagieren.
2: Ja, das ist alles ein Zeitproblem. Gerade am Anfang, da kommt es ja auf jede Sekunde an.
1: Wir müssen ja den ganzen Schmarrn da aussortieren, ne?
6: Das macht nichts. Sie reichen mir dann einfach das Ergebnis rein, was?
2: Wird erledigt.

0: schmecken die noch, Hansi? Ja, haltbar bis Juni 2008.
1: Du, der Obergärtner hat angerufen, er hätte jetzt alle beieinander.
2: Herr Schiff, das Puder, das hält überhaupt nicht auf deine Flaschen.
1: Das ist komplett aus der Übung.
2: Der Obergärtner, hast du gesagt?
1: Ja.
2: Ja, dann müssen wir los, oder?
1: Lass den Scheiß die Sonne machen, komm.
2: Du, Sonja, auf deine Flaschen sind, glaube ich, die gleichen Fingerabdrücke.
3: Wie du glaubst.
1: Ja, die müsstest du mit der Datenbank abgleichen.
3: Ich?
1: Ja, wir haben keine Zeit.
2: So, herzlich willkommen und grüß Gott. Habt ihr euch überhaupt vorbereitet, warum wir da sind?
4: Sagen Sie es einer doch selber.
2: Helga Kramer, die haben Sie ja alle gekannt.
1: Betonung liegt auf haben.
5: Die verstehen es nicht.
2: Weil die Frau Kramer gewaltsam verstorben ist,
1: sind Sie jetzt alle verdächtig.
6: Die Vandalen, das waren bestimmt diese Vandalen. Die müssen sie fangen.
7: Die Vandalen sind viel näher, als man denkt.
8: Winterbütchen, nicht schon wieder.
1: So, jetzt bleiben Sie mal ruhig, bitte.
7: Ich soll ruhig bleiben, wenn Sie mir dauernd Ihren verdammten Müll rüberwerfen. Sie impertinentes.
9: Was? Na was?
2: Ja, sagen Sie ruhig, Arschloch, wenn Sie es denken.
1: Gut, also wir haben da einen Testsack vorbereitet. Den müssten Sie jetzt ziehen. Da fängt die Dame vielleicht einmal an.
6: Muss das sein?
1: Ja.
6: Ich hab's doch so mit dem Kreuz.
1: Macht nix.
6: Na, das geht nicht.
1: Gut, der nächste.

0: Nein.
1: Also, von dem war das keiner.
2: Gut, also wer noch gehen kann, der darf zurück in seine Parzelle. Vielen Dank.
1: Komme ich dann auf Sie zu.
2: Herr Winter, wie würden Sie denn Ihr eigenes Aggressionspotenzial einstufen?
3: Das ist nur bei diesem verdammten Marquardt. Wirf mir ständig seinen Müll aufs Grundstück, allein heute schon wieder. Ein Bonbonpapierchen und eine Papierserviette.
2: Ja, die hat er wirklich alles aufgeschrieben. Unkraut an der Grundstücksgrenze.
1: Das ist wahrscheinlich das da. Also ihr seid aber manchmal von einer Sturheit da. Das reiß ich raus an der Ruhe ist.
4: Halt! Warten Sie!
1: Schon sind Sie stolz auf das Grünzeug.
4: Ja, nicht mit bloßen Händen. Das ist Ambrosia.
1: Hat sich nur wichtig, ich komme aus.
2: Bei Ihnen schreibt die Frau Kramer Wohnung? Fragezeichen. Was kann die denn damit gemeint haben?
3: Keine Ahnung. Vielleicht hat sie ja besonders gut gefallen bei mir.
2: Ach so? War die da zu Besuch?
3: Ja, waren Nachbarn. Da schaut man schon mal, wie der andere sich so eingerichtet hat.
2: Mhm. Und gestern Nacht, da haben sie dann einen Gegenbesuch abgestattet, oder?
3: Nein! Ich war zu Hause.
1: Ist ja doch geräumiger so, als man meint.
3: Entspricht den Vorschriften. Unter 24 Quadratmeter.
1: Tipptopp eingerichtet.
2: Ist einer vielleicht wieder draufgekommen, dass Sie das als Dauerwohnung benutzt haben?
3: Hier, auf Dauer wohnen? Nein, danke, wirklich nicht. Wissen Sie, wenn ich hier nach Feierabend oder am Wochenende Zeit verbringe, dann will ich es eben einigermaßen komfortabel haben.
1: Mhm. Und Wodka? Haben Sie einen Kräuterschnaps?
3: Bei Schnaps bin ich konsequent. Nur Klares ist Wahres.
2: Prost, Hansi. Sagen Sie mal, Ihr Nachbar da drüben, das ist ein sauberer Depp, oder?
5: Seine Nachbarn, die kann man sich nicht aussuchen, gell?
2: Ja, wie Verwandte halt, ne?
1: Wie kommt denn der überhaupt da drauf, dass Sie ihm da den Müll überschmeißen?
2: Nein, die haben sich das Zeug, glaube ich, gegenseitig im Garten eingeschmissen.
5: Ich hab da meine eigene Mülltonne.
2: Und mit der Toten haben Sie nie einen Disput gehabt, oder?
5: Nein, hier.
2: Ja, hat die vielleicht gewusst, dass Sie Ihr Gewächshaus gewerblich nutzen?
1: Das wäre natürlich saublöd, wenn einem so eine alte Ziefer den ganzen Umsatz versaut hat mit einer Anzeige.
5: Das ist bei mir alles selber. Das ist alles Eigenbedarf.
1: Eigenbedarf? Das können Männer mal bloß für die Drogendealer. Was machen Sie eigentlich mit dem ganzen Grünzeug?
5: Ja, essen.
1: Die Zucchini, die schmecken doch noch gar nichts.
5: In der Pfanne anbraten, ging es.
2: Wann haben Sie eigentlich Ihre letzte Leberkasse gegessen?
4: Ah! Ah! Oh.
2: Herr Dohan, wir sind gerade ein bisschen verwirrt, weil Sie sind offenbar der Einzige, gegen den die Frau Kramer nichts gehabt hat.
6: Wieso auch? Ich fand es gut, dass sich die Frau hier ein bisschen um Ordnung gekümmert hat. Ihr Kollege sieht aber gar nicht gut aus.
2: Stimmt.
1: Was?
6: Wissen Sie, Sie sollten wirklich nicht so viel trinken im Dienst.
2: Das sage ich ihm die ganze Zeit. Oh je, was ist denn passiert?
7: Ja. Eieiei. Naja, dieser. Ach, ist nicht so schlimm, das wird schon wieder.
2: Halt, Hansi, vielleicht ist es besser, wenn ich fahre, nur falls was passiert.
1: Wieso, was soll denn passieren?
2: Ja, anaphylaktischer Schock, dann sind wir beide hin.
1: Wieso sterb nur ich, oder?
2: Ja. Einsteigen.

0: Hui, was ist das?
1: Tomatentasche. Rein vegetarisch und mit der Kresse obendrauf. Auch noch gesund.
0: Ja, aber gesund bin ich ja selber. Hansi.
1: Was ist? Hast du einen Sonnenbrand?
2: Nicht so schlimm, ist bloß Allergie.
1: Oje. Was ist jetzt eigentlich mit dem Schrebergarten? Gibt's da was Neues?
0: Ja, also Krokusse sind durch, aber der Kohlrabi ist ganz groß im Kommen. Wieso?
1: Bloß so.

0: Ich habe Neuigkeiten.
1: So, was ist los?
0: Oh, was ist bei dir passiert?
2: Nix.
1: Ja, der Kleingartenallergie.
2: Das ist nicht so schlimm.
0: Ah, okay. Ich habe die Fingerabdrücke untersucht und tatsächlich was festgestellt. Schaut's euch an. Wer sagt's ihm?
3: Das ist aber doch nicht ansteckend, oder?
2: Nein.
1: Ich hab mich schon dran gewöhnt.
3: Also, was haben wir, Herrschaften? Ich meine, Mord im Schrebergarten. Ich kann's immer noch nicht fassen.
1: Ja, wie es ausschaut, hat unser Opfer da irgendwelche Vandalen überrascht. Ne?
3: Und wissen wir, wer die waren?
2: Also, die tote Frau, die war überhaupt nicht beliebt. Weil die war überpenibel.
1: Mhm. Und damit ist sie vielleicht auch ihrem Mann auf die Nerven gegangen.
3: Und das heißt?
1: Ja, dass der die Schnauze voll gehabt hat von ihr.
3: Das ist mir schon klar, Hubert. Was ist Ihr Plan? Sie haben noch einen, oder?
2: Ja, selbstverständlich.
1: Ja, müssen wir halt die Obduktion abwarten. Ne?
3: Bei der Frau Doktor? Ja, genau. Da können Sie sich gleich mal durchchecken lassen, nicht? Ich meine, nicht, dass Sie mit dem Dienst umkippen.
2: Ja. Wir haben bloß ein anderes Problem mit einem jugendlichen Fingerabdruck.
1: Von einer jüngeren Frau,
2: die Ihnen näher steht.
1: Zumindest genetisch.
3: Nein.

0: an der zerdepperten Flasche und am Kissen keinerlei Fingerabdrücke. Habt ihr was gefunden?
1: Ja, leider.
0: Das muss ich jetzt nicht verstehen, oder?
1: Nein.
0: Ach ja. Der Abdruck im Beet ist tatsächlich Schuhgröße 37, stammt also nicht von der Toten, die hat 41. Und jetzt kommt's. Aus der Tiefe von dem Abdruck komme ich auf ein Gewicht von gerade mal 30 Kilo.
2: Magersüchtige.
1: Oder Kind. Oder sie hat sich verrechnet?
0: Sie hat sich nicht verrechnet.
2: Und da war wirklich bloß ein Abdruck in dem Beet.
1: Ja, ein Einbeiniger, der hat nur einen Abdruck.
2: Ja, aber wie kommt denn der da rein, wenn da bloß ein Abdruck?
1: Mit dem Fallschirm, Hans.
3: Ernst, Hansi, der ist wahrscheinlich gestolpert, kurz ins Beet rein und zack, wieder raus.
2: Okay, da wäre doch der Abdruck ganz anders. Ja, nicht so ebenmäßig.
3: Was heißt denn ebenmäßig?
2: Ja, so halt vom.
3: Genau so machen wir es, Hansi. Zum Feiern.
0: Scheiße.
3: Das kannst du laut sagen. Pass auf, wir haben ein Problem.
4: Was denn? Dass eure Hosen unterschiedliche Farben haben.
2: Hm? Nein, wir haben deine Fingerabdrücke auf einer Schnapsflasche gefunden, die die Kramer dabei sich aufgekommen hat.
3: Und mit genau so einer Flasche ist sie da schon gegangen.
2: Ja, der Hubschi möchte jetzt nicht sagen, dass du eine Mörderin bist. Aber
4: was wird das jetzt, guter Bulle und böser Bulle?
3: Wenn dein Papa mitspielt, wird es böser Bulle, sehr böser Bulle.
2: Also. Wenn du da jetzt in irgendwas reingeschlittert bist, dann kannst du es jetzt sagen.
4: Ja, wir haben ja manchmal nachts gefeiert und manchmal halt auch da drüben. Aber
5: die hat es halt auch echt verdient. Ja? Ich meine, die war immer nur am Meckern. Also einmal ist die Musik zu laut und dann stinkt der Grill und dann lachen wir zu laut. Halt immer so ein Scheiß.
3: Und in der Mordnacht war sie ja auch da?
5: Nein, da waren wir bei der Johanna in der WG. Weil wir haben ja gewusst, dass die Bürgerwehr unterwegs ist.
3: Na, blöd ist halt nur, dass sie mit so einer Flasche unterschlagen worden ist. Ne?
4: Ja und? Ich meine, wir haben das Zeug doch nur getrunken, um dem Michi einen Gefallen zu tun.
2: Wer ist der Michi?
4: Mein Mitbewohner. Ja, der hat einen Karton von diesem Zeug von seinem Opa geschenkt bekommen. Und dann ist der Opa 2 Wochen später gestorben. Und dann hat er es nicht übers Herz gebracht, es einfach wegzuschütten.
3: Ach so, dann habt ihr ja aus Pietät gesoffen.
4: Genau.
5: Ja, aber der Karton ist ja jetzt leer.
2: So, also, du hast jetzt noch ein bisschen Zeit, trinkst einen Kaffee oder irgendwas. Weil das Letzte, was wir brauchen können, ist, dass du beim Herrn Papa mit einem fetzen Rausch antanzt. Also,
3: du kannst weiter saufen.
5: Danke.
3: Du hast wirklich recht gehabt. Der ist total eben. Da muss einer neu geschwebt sein, kurz aufgesetzt, dann ist er wieder davon geschwebt. Ja, Sonja? Ja, wir sind ja gleich da. Du, sag dem Gierwitz, wir haben seine Tochter gefunden. Mhm. Du und den Riedel bräuchte ich noch.
2: Rauskommen, sofort! Mit Hände hoch! Ich mein, Sie mögen das nicht mit dem Garten.
6: Mag ich auch nicht. Nein, darf ich meine Hände wieder runternehmen?
2: Was machen Sie denn da?
6: Ich wollte nur die persönlichen Sachen von meiner Frau holen.
2: Spuren verwischen, nennen wir das.
3: Herr Kramer, was ganz was anderes. Der Film mit den Delfinen, wie ist denn der ausgegangen?
6: Gut, nehme ich an, die gehen ja alle gut aus. Nicht? Bin leider eingeschlafen.
3: Und Sie?
2: Ich auch.
5: Okay, das nervt.
3: Fräulein Gierwitz! Bist schon da. Gehst du gleich mit?
2: Sag mal, was soll denn das? Nimmt mir jetzt da gar keiner mehr ernst.

0: Winter! Au!
1: Arschloch!
2: Sag mal, Hansi, du hast jetzt aber nicht gerade den zwei Spasten da drüben die Flasche in den Garten geworfen, oder?
1: Doch.
0: Nimm das, Marquardt!

0: Grüß Gott.
1: Servus.
0: Sind Sie der Mitbewohner von der Johanna Giewitz?
1: Ja, warum?
0: Ich habe bloß ein paar Fragen an Sie. Und zwar, Sie haben doch 2 Wochen vor dem Tod von Ihrem Großvater noch was zu trinken von ihm geschenkt bekommen. Was war denn das?
1: Schnaps.
0: Aha, und welcher Schnaps?
1: Kräuterglück, warum?
0: Haben Sie da zufällig noch eine Flasche?
1: Na, der ist jetzt endlich leer.
0: Stehe. Und so ein Karton, wie schaut's da aus?
1: Da muss ich schauen.
0: Das wäre nett. Okay. Wo waren Sie denn vorgestern Nacht zwischen 1 und 2?
1: Hier.
0: Und das Fräulein Giewitz auch?
1: Die Johanna war auch hier, ja.
0: Okay, gut, das war schon. Vielen Dank. Ah, Moment. Das soll ich Ihnen geben. Und immer schön trennen.

0: soll das?
1: Bleib du mit dir nicht allein im Auto.
0: Gut, dann muss ich halt absperren.
1: Nein, das dürfen wir nicht. Du darfst ja nicht einmal einen Hund im Auto einsperren.
0: Ja, aber doch nur, wenn die Sonne scheint.
1: Und nachher das Lenkrad zusammenbissen ist, bist du schuld.
0: Du, Sabrina, machst mir doch mal schnell zwei von den Tomatentaschen zum Mitnehmen.
2: Die sind leider aus.
1: Weil es keiner kauft, oder?
2: Nein, Lieferschwierigkeiten.
1: Lieferschwierigkeiten? Wo hast denn du die Tomaten eigentlich her?
2: Das weiß ich gar nicht.
0: Was fragst du denn so blöd?
1: Lieferschwierigkeiten, die hat er zeigt doch auch vom Marquardt.
0: Spinnst du? Ach. Entschuldige, es gibt tausende Gemüsehändler.
1: Hansi, es waren die gleichen Kisten mit demselben blöden Spruch.
3: Alter, der Mörder hatte ja Pea-Boots.
1: Was hat der gehabt?
3: Pea-Boots. Das Logo auf der Sohle. Der griechische Buchstabe. Das ist doch der angesagteste Schuh momentan.
0: Ja, klar, sind wir dran.
1: Ja, Pea-Boots, Falle.
0: Das ja, haben wir schon klar, lange mit der Mond Pea-Boots gehabt hat. Und wo gibt's da in der Gegend so eine Pea-Boots?
4: Seit wann interessiert ihr euch denn für Mode?
1: Schon immer. Schauen's doch an. Also, da gibt's doch bestimmt ein Geschäft.
5: Du, gleich mal zu mir.
1: Oh, das ist schlecht, Herr Gewitz, weil wir brauchen Ihre Tochter für Recherche. Oder kennen Sie sich mit Pea-Boots aus?
0: Außerdem ist Ihre Tochter komplett unschuldig. Aus der Clique wiegt garantiert keiner unter 30 Kilo.
6: Ja, und Papa, ich find's toll, wenn wir den Anschluss einfach verschieben könnten, ja?
5: Ich glaube, es geht los, Fromme. Soll ich mir in Zukunft jedes Mal einen Termin besorgen, wenn ich mit meiner Tochter ein paar klärende Worte sprechen will, oder was?
6: Papa.
5: Wir sprechen uns heute Abend.
6: Danke.
4: Wozu braucht ihr denn Pea-Boots?
0: Also die Vandalen-Clique war's schon mal nicht. Was ist, wenn jemand bloß wollte?
1: Dass es so ausschaut, als wär's die Vandalen-Clique gewesen.
0: Ja, einer mit Insiderwissen, den Kräuterschnaps zum Beispiel, den die immer gesoffen haben.
1: Ja, den hat er aber bewusst gekauft, weil kein normaler Mensch hat sowas daheim. Hm. Betonung liegt auf normaler Mensch.
0: Ja, und dann hat er extra den Hipster-Schuh gekauft und in das Beet reingedrückt.
1: Ja, aber mit zu wenig Druck, weil sonst würde man jetzt eine Magersüchtige mit Schuhgröße 37 suchen. Ja,
0: und so suchen wir bloß einen Schuhverkäufer und einen Schnapsverkäufer.
1: Ach, das kannst du alles übers Internet machen. Ja. Oder er hat einen Strohmann gehabt.
0: Was?
1: Ja, einen, der für ihn das alles besorgt hat.
0: Schnapsläden gibt's ja quasi ohne Ende. Ja.
1: Lass mal einen Riedel machen, oder?
4: So, pass auf. Das sind jetzt die Personen, die für den Kauf in Frage kommen.
7: Okay.
4: Das ist der Schnaps.
7: Kenn ich.
4: War ja klar. Das sind die Pea-Boots.
7: Okay, und jetzt?
4: Jetzt fährst du zuerst die Schnapsläden ab und fragst, ob irgendjemand von denen Schnaps gekauft hat. Mhm. Dann fährst du in die Schuhläden und fragst nach, ob irgendjemand Schuhe in Größe 37 gekauft hat.
7: Okay, Schnapsladen, Schuhladen, Größe 37, alles klar.
4: Ja.
1: Also da rennt einer mit einem einzelnen Schuh umeinander, wie der Prinz vom Aschenputtel, sauft einen Kräuterschnaps und bringt Frauen um.
0: Einzelner Schuh, Hupsi, Nikolaus.
1: Was?
0: Ja, da machen wir einen super Nikolaus.
1: Im Mai.
0: Ja, bei dem allem, was wir wissen, da können wir doch den Täter sauber unter Druck setzen.
1: Mhm. Meinst du, er hat Angst vor Nikolaus?
0: Da stellen wir jeden von denen, die da in Frage kommen, einen Stiefel vor die Tür mit einem Schnaps drin. Ja, der Täter, was meinst du, wie der durchdreht?
1: Aha.
8: Ja?
0: Na, hast du geschlafen, oder was?
8: Ja, was ist denn?
0: Hast du schon was rausgekriegt?
8: Ja, also, der Verkäufer vom Leusach-Kiosk hat keinen von den Leuten erkannt.
0: Okay, also, pass auf, wir brauchen vier Stiefel Größe 37 und vier Flaschen von dem Kräuterschnaps.
8: Ja, ich habe gar nicht so viel Geld dabei.
0: Ja, dann nimmst du halt bloß vier Linke. Lass dir halt irgendwas einfallen.
8: Wie nur Linke? Das verstehe ich jetzt nicht.
0: Ja, es gibt auch Rechte. Also, wir brauchen vier linke Schuhe und vier Flaschen Schnaps.
8: Was?
1: Vergiss den Witwer nicht.
0: Fünf linke Riedel und fünf Schnaps.
1: Und die WG?
0: Dann nimmst sechs linke und sechs Flaschen Schnaps.
1: Puh, ich weiß nicht, ob das funktioniert.
0: Ja, der macht das schon.
1: Nein, nein, dein Plan.
0: Ja, der geht ja noch weiter.
1: Genau davor habe ich Angst, Hans.
9: Was braucht ihr? Ein Beweisvideo?
1: Ja, ein Video von dem Mord heute.
9: Halt. Ich habe jetzt zufällig einmal keins da.
0: Jetzt denk halt einmal mit, das müssen wir ja erst filmen.
9: Ja, aber das war doch in der Nacht.
1: Sag mal, du hast überhaupt keine Fantasie.
0: Schau dir doch mal die alten Heimatfilme an. Die haben das nur so gemacht im Hellen.
9: Ja, wir filmen jetzt nicht einen Förster im Silberwald.
0: Was hat das damit zu tun? Also, du schnappst da eine Kamera und ja, einen Hauptdarsteller brauchen wir noch. Ich bin zu groß. Einen mit einer neutralen Durchschnittsfigur.
1: Sag mal, spinnt sie?
9: Ja, aber das schaut doch da nicht aus wie ein Schrebergarten.
1: Was weißt denn du von einem Schrebergarten?
9: In einem Schrebergarten, da
0: ja,
9: steht.
0: Sieht! Du filmst jetzt da einfach gegen das Grünzeug, dann sieht das kein Mensch.
1: Soll ich jetzt?
0: Nein, erst wenn ich los sag, er muss ja erst die Kamera einschalten.
9: Kamera läuft!
0: Jetzt? Ja, warum gehst du jetzt nicht?
1: Du hast gesagt, bei los.
0: Los jetzt!
1: Also jetzt los!
9: Ja. So, jetzt passt auf, jetzt zeige ich euch das mal. Also.
0: Wahnsinn, ja, sieht das ja wie richtig nach.
9: Jetzt habe ich noch eins.
1: Boah, super, oder?
0: Ja, blöd, dass man dich erkennt.
1: Echt? Erkennt man mich?
9: Ein bisschen. Aber das Beste kommt noch, pass auf. Das ist das Beste. Super gespult, Hupsi, echt.
1: Mei, danke.
0: Ja, wie der echte Mörder. Ja, davon ziehst du mir jetzt einmal 6 Videokassetten.
9: DVD ist das aktuelle Trägermedium, Hansi.
1: Du warst nicht allein, heute 22 Uhr am Tatort. 10.000 Euro und wir vergessen den Rest vom Film. Ich weiß nicht, jetzt zu auf die Schnelle 10.000 Euro, Hansi.
0: Ja, das ist vielleicht nicht, aber wenn ich der Mörder wäre, dann würde ich mich doch mit dem Erpresser auf ein Sondierungsgespräch treffen.
7: Das ist ja genial.
0: Also, die Sonja hat die Adressenliste, ihr stellt das vor die Tür, klingelt's und haut's ab.
1: Aber nicht erwischen lassen.

0: Sonja, was gibt's? Warte, stell dich laut.
1: Du, Hupsi, ich bin hier gerade bei der Adresse von dem Konrad Winter. Das ist eine Baustelle.
0: Was? Eine Baustelle? Du, aber die anderen hast du alle verteilt, oder?
1: Ja. Hier ist nur ein riesiges Bauloch.
0: Gut, danke.
2: Wenn jetzt von den anderen keiner kommt, dann wäre der Winter der Mörder.
0: Oh, Hansi, deine Logik, die macht mir manchmal Angst.
2: Wie viel Uhr ist denn?
0: 3:15. Ist komisch, dass die Uhr noch geht.
2: Wieso?
0: Normalerweise gibt die mit ihrem Besitzer einen Geist auf.
2: Die Armbanduhr.
0: Ach so. Was ist?
2: Bleib du dabei da. Halt, stehen bleiben! Hat gut, ich sehe nichts.
0: So besser.
2: Sagst du mir, seid ihr blöd?
3: Hä? Wieso denn?
2: Ja, wer daherkommt, ist der Mörder.
0: Ja, so war der Plan.
1: Wir wollten doch nur gucken, wer sich den Schwachsinn mit dem Video ausgedacht hat.
2: Schwachsinn, du, ich geb dir gleich. Komm, reingehen, mal halten.
1: Können wir nicht gehen?
0: Mein Gott, jetzt hört er endlich mit dem Mund.
1: Da kommt einer.
2: Wo will denn der hin?
0: Ich weiß nicht. Vielleicht erkennt er seinen eigenen Tatort nicht mehr.
2: Oder der zerhaut uns gerade und der Depp unseren schönen Plan.
0: Ja, wieso unser?
4: Sie.
5: Was ich will? Ich will mich von so einem Penner wie Ihnen nicht erpressen lassen. Ja, glauben Sie, wegen Ihnen, da lasse ich mich einsperren und jetzt rücken Sie endlich diesen saublöden Film heraus.
4: Was denn für ein Film?
5: Was, wollen Sie mich verarschen? Wer soll denn sonst den Film machen, wenn nicht Sie?
4: Hey, hey, hey. Hören Sie auf damit!
2: Waffe weg!
0: Da legt mir Marsch, der Herr Kramer.

0: Pupsi, was hat denn die Sabrina auf ihre Tomatentaschen drauf gehabt?
1: Kresse, glaube ich.
0: Wie schaut die aus?
1: Grün.
0: So.
1: Das ist Petersilie.
0: Das ist doch wurscht. Was noch?
1: Und da ist doch alles voll. Hast du ein paar von denen Radiesel? Hast du das jetzt?
0: Ein paar Blümchen.
2: Warum bringt denn einer in dem Alter noch seine Frau um?
3: Na, was denn? Frauen kann man eigentlich in jedem Alter umbringen.
2: Ja, aber warum? Also Geld, Eifersucht, verzählen?
3: Also dem Geständnis nach hat er einfach die Schnauze voll gehabt von mir. Und zwar endgültig.
0: So, was sagst du jetzt?
2: Mei, ach wie schön.
0: Ja, schau mal gescheit, ne?
2: Ein Kräuterglück, stark. Hol ich gleich ein paar Gläser.
0: Siehst du's?

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0: Hier ist SR Info um 4. Guten Tag. Wie kann die medizinische Versorgung im nördlichen Saarland gesichert werden? Diese Frage hat Politik und Gesundheitswesen die letzten Jahre beschäftigt. Jetzt hat Gesundheitsminister Jung eine Lösung vorgestellt.
1: In Wadern soll ein medizinisches Versorgungszentrum, kurz MVZ, entstehen. Träger wird die Knappschaft. Geplant sind laut Gesundheitsminister Jung ambulante medizinische Angebote. Das MVZ soll Patienten als erste Anlaufstelle dienen und bei Bedarf für weitere Behandlungen sowie die nötige Versorgung organisieren.
2: Was gefehlt hat, waren die konkreten Rahmenbedingungen. Wie sollen die Kassen die Leistungen in diesen sektorenübergreifenden Versorgungszentren denn finanzieren? Und jetzt gibt es eine Rahmenvereinbarung zwischen der Deutschen Krankenhausgesellschaft und dem Spitzenverband der Krankenkassen. Und das gibt eine doch gute Planungssicherheit auch für die Knappschaft als Träger.
1: In das Versorgungskonzept würden auch die niedergelassenen Arztpraxen eingebunden. Bis zum Jahr 2030 soll das MVZ fertiggestellt sein. Die Investitionssumme betrage zwischen 20 und 27 Millionen Euro.
0: Im Rehlingen-Siersburger Ortsteil Gerlfangen droht ein monatelanges Handy-Funkloch. Laut der Gemeinde will Vodafone einen neuen Funkmast installieren, dafür aber zuerst den alten abreißen. In der Zwischenzeit hätten die Nutzer von Oktober bis frühestens Februar kein Netz. Auf Kompromissvorschläge der Gemeinde sei Vodafone nicht eingegangen, sagte Bürgermeister Pawlak. Die Stadt Homburg will einen Hitzeaktionsplan erstellen. Einem Antrag von den Grünen dazu hat der Stadtrat mit großer Mehrheit zugestimmt. Oberbürgermeister Forster sagte, die Stadt nehme das Thema weiter ernst, habe aber schon erste Schritte gemacht. Gegen den Antrag stimmte die AfD und ein Abgeordneter der Freien Wählergemeinschaft. Die Jugendherberge in Weißkirchen wird saniert für 3,4 Millionen Euro. Der Gemeinderat hat gestern Abend dafür gestimmt. Den Großteil der Kosten übernehmen das Land und der Jugendherbergsverband. Laut Bürgermeister Barth kann die Jugendherberge in rund 2 Jahren wieder öffnen. Das Haus ist schon seit einigen Monaten wegen Brandschutzmängeln geschlossen.
1: Auf dem alten V&B-Gelände in Merzig soll ein neuer Stadtteil entstehen. Mit Gewerbe, Handel, Wohnungen und Freizeitangeboten. Willora und Boch, die Stadt Merzig und das Land haben eine gemeinsame Erklärung unterzeichnet. Stadt und Land wollen 600.000 Euro in Gutachten investieren. Einen Zeitplan gibt es noch nicht. Zunächst muss Willora und Boch das Gelände zurückbauen und Altlasten beseitigen. Der deutschlandweite Tag der Schiene findet auch im Saarland statt. In Saarbrücken informiert die Saarbahn in ihrem Werkstattdepot über die aktuelle Situation sowie über Ausbildungsmöglichkeiten. Am Saarbrücker Hauptbahnhof gibt die Deutsche Bahn Einblicke in ihre Arbeit. Bis Sonntag steht dabei vor allem der Fachkräftebedarf im Mittelpunkt. Es werden aber auch technische Anlagen und Züge erklärt.
0: 2 Jahre nach dem tödlichen Angriff auf einen 77-Jährigen in Völklingen tappt die Polizei weiter im Dunkeln. Sie hat deshalb einen neuen Zeugenaufruf gestartet. Am 18. September 2024 hatte ein unbekannter Täter den Mann aus Schleswig-Holstein im Schillerpark mit einem spitzen Gegenstand angegriffen. Für Hinweise zur Ergreifung des Täters sind mittlerweile 5.000 Euro Belohnung ausgesetzt. In Völklingen startet heute Abend das Freistil-Festival. Bis nächste Woche Sonntag gibt es im Weltkulturerbe Auftritte von Künstlern, zum Beispiel aus den Bereichen Musik, Tanz oder Schauspiel. Das Festival steht in diesem Jahr unter dem Motto Bewegt euch. Dabei sind knapp 30 Künstler und Ensembles. Und hier noch die Wetteraussichten. In der Nacht oft klar oder nur locker bewölkt und es bleibt trocken und kühlt ab auf 11 bis 5 Grad. Morgen freundlich, Sonne und lockere Wolken wechseln sich ab, im Hochwald zeitweise auch dichtere Quellwolken bis 25 Grad. Am Sonntag kann es ein paar Schauer geben, sonst bleibt es bis Mittwoch beim trockenen Wechsel aus Sonnenschein und Wolken bei Höchstwerten bis 25 Grad. Und soweit der Nachrichtenüberblick. Wir melden uns mit SR Info um 5 zurück. Bis dahin.
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0: Hortensien, die nicht verblühen, gibt es heute bei Kaffee oder Tee. Denn diese Blüten hier, die werden aus Stoff gefertigt. Und gegen 20 vor 5 werden wir Ihnen zeigen, wie das gemacht wird. Herzlich willkommen zum Wochenfinale bei Kaffee oder Tee. Schön, dass wir Sie in Richtung Wochenende begleiten dürfen. Wir arbeiten heute aber auch mit echten Blüten und mit üppigem Grün. Wir haben eine schöne grüne Tischdeko für Sie. Bei uns ist Thomas Gröbühl, herzlich willkommen, aus Karlsruhe. Hallo. Der diese Idee mitgebracht hat und der heute mit dem sogenannten Beerengras arbeitet. Warum arbeitet ihr als Floristen gerne mit dem Beerengras, welches ja auch so ein bisschen, ich sag mal, schnittig ist? Man kann sich auch dran verletzen.
1: Ja, aber wenn man weiß, wie man es handelt, dann funktioniert es eigentlich ganz gut. Wir Floristen finden einerseits das Grün, dieses satte Grün. Und vor allem das Schöne ist halt, Beergras hält auch super, super lange. Mhm. Und dann ist es natürlich auch, wenn man es so einzeln verarbeitet, auch diese Schwingungen. Also das macht halt den Strauß relativ leicht und luftig. Und deswegen arbeiten wir eigentlich gerne mit Beergras.
0: Aber also du sagst Beergras, gar nicht Beerengras. Es ist Beergras.
1: Ja, Beergras.
0: Okay. Und es wird aber heute gar nicht so schwingend und leicht und luftig, denn wenn wir uns das fertige Objekt anschauen, willst es ein bisschen zügeln, das Beergras.
1: Sozusagen, ja. Wir brauchen auf jeden Fall Beergras dazu. Dann brauchen wir ein Orchideenröhrchen. Mhm. Das kennt man auch so, kriegt man auch im Floristenbedarf. Wir brauchen je nachdem, ich habe jetzt hier so einen ummantelten Draht, so Rebbindegarn nennt sich das. Und dann können wir im Endeffekt schon loslegen.
0: Okay, dann willst du den sogenannten Tuff herstellen, so heißt es, wenn das Beergras so gebunden wird.
1: Genau, als erstes nehme ich das Orchideenröhrchen und schneide unten tatsächlich das auf. Das hat aus dem bestimmten Grund, dass wenn wir dann nachher das Beergras drumherum wickeln, und das in die Vase stellen, dass die Vase, also beziehungsweise dass die Blüte auch tatsächlich bis unten an den Vasenboden kommt.
0: Mhm, okay.
1: Und weil wenn dann das Gras gebündelt ist, dann kommt da natürlich nichts mehr durch. Und so kann man das natürlich super schnell dann auch austauschen.
0: Okay, und du brauchst im Prinzip das dann als hohlen Kern.
1: Richtig. Mhm. So, jetzt nehmen wir natürlich das Beergras. Wir gucken, dass wir das unten einigermaßen, ich klopfe das immer ganz auf den Tisch, gerade machen. Jetzt nehmen wir dieses Orchideenröhrchen und wickeln das im Endeffekt jetzt gerade drumherum. Also wir legen jetzt immer wieder bündelweise dieses Beergras drumherum, eben, dass es unten einigermaßen gleich lang ist. So, und das geht dann natürlich Stück für Stück, bis wir einmal komplett drumherum sind.
0: Wo kommt das ursprünglich her, das Beergras?
1: Aus Nordamerika. Und da kommt dann auch wiederum der Bär ins Spiel, weil da gibt es nämlich auch sehr viel Bären. Und die essen tatsächlich dieses Gras recht gerne.
0: Okay.
1: Und ich könnte mir vorstellen, dass das dann dadurch auch so
0: wahrscheinlich
1: entstanden
0: wie
1: ist.
0: Wie beim Bärlauch, der ja auch den Namen vom Bär hat. Weil der Bärlauch das erste frische Grün im neuen Jahr ist, was die Bären was früher gegessen haben.
1: Ne? Mhm.
0: Genau. Ja. Und Beergras blüht auch, also könnte auch was für den Garten sein.
1: Ja, ne? Und vor allen Dingen das Interessante ist, es ist an für sich kein Gras, sondern es kommt aus der Lilienfamilie, Liliaceae. Und ja, so blüht es, das sieht richtig schick aus.
0: Ja. Gut, also einmal drumherum gepackt.
1: Genau, einmal drumherum. So. Das Ganze wieder unten gerade. So, und jetzt mache ich so, dass ich im Endeffekt auch wieder bündelweise das Gras nach unten biege.
0: Ja.
1: So, und das nehme ich gerade hier so in die Hand mit rein, das ist überhaupt kein Problem. Und dann eben das Ganze auch wiederum ringsherum. Da muss man natürlich auch ein bisschen drauf aufpassen, dass man sich nicht schneidet. Aber wie gesagt, wenn man weiß, wie man es anfassen kann, also ich würde es jetzt nicht auf keinen Fall einmal so durch die Finger ziehen, dann gibt es natürlich richtige schmerzvolle Wunden. Aber so kann überhaupt eigentlich nichts passieren.
0: Würdest du sagen, eher vorsichtig packen oder eher mutig ran?
1: Man kann das also schon mutig ran.
0: Mutig ran.
1: Also das,
0: ne?
1: Da ist, ja, wie gesagt, die Bewegung ist tatsächlich das, was es ausmacht. So, jetzt haben wir das Ganze hier einmal drumherum gebogen. Und jetzt nehme ich diesen Rebbindegarn und gebe da den Ganzen hier unten, binde ich das zusammen.
0: Und der darf natürlich gerne den farblichen Kontrast haben, weil wir genau das ja auch sehen wollen nachher. Und damit sind wir dann bei den Gefäßen, die wir dafür verwenden, wenn wir uns das fertige Objekt nochmal anschauen.
1: Genau.
0: Du würdest es in jedem Fall in einem Glasobjekt machen, damit man auch sieht, wie das Ganze aufgebaut ist, oder?
1: Dass das Ganze natürlich auch richtig schön zur Geltung kommt. Mhm. Ich habe da auch gleich schon eins gerichtet und da geben wir das Ganze rein. Und so hält es wirklich super, super lange. Und jetzt können wir im Endeffekt dann eine lagernde Blüte reinmachen.
0: Also was ist eine lagernde Blüte?
1: Eine lagernde Blüte heißt alles, was rundkugelig ist. Mhm. Also sowas wie zum Beispiel Maiglöckchen, wo länger ist, das würde da jetzt nicht reinpassen, weil wir brauchen ja eher so ein bisschen was Rundes, Kugeliges, ja, hier oben. Und jetzt gehe ich im Endeffekt einmal komplett durch dieses Röhrchen durch und jetzt ist auch tatsächlich die Rose bis unten im Wasser.
0: Der Stiel muss entsprechend lang genug sein, ne, damit das Wasser
1: gefangen werden kann. Auf jeden Fall anschneiden.
0: Ja.
1: Und so kann man es alle 2 Tage auch wieder austauschen und wieder reinmachen.
0: Ja, und Berggras ist entsprechend lange haltbar, also wird uns mehrere Wochen begleiten können.
1: Auf jeden Fall.
0: Wasser muss aber ab und zu getauscht werden.
1: Sollte so alle 2-3 Tage sollte man das austauschen. Mhm. Die Vase vielleicht auch noch mal sauber machen mit ein bisschen Spülmittel wegen den Bakterien.
0: Ja.
1: Und dann ist das überhaupt kein Problem.
0: Damit unten immer frisches Wasser drin ist und die Blüten kann man dann munter durchtauschen.
1: So ist es.
0: Thomas, danke dir für diese Idee und sehr, für den Besuch bei Kaffee oder Tee und dir ein schönes Wochenende. Dankeschön.
1: Dankeschön.
0: Das ist also unser grüner Deko-Vorschlag für die Wohnung. Aber etwas mehr Grün darf es vor der eigenen Haustür natürlich auch gerne mal sein. In Städten gelingt das mit Parks, in Ludwigsburg zum Beispiel mit der Parkinsel. Das ist die grüne Lunge der Stadt und wir haben 3 Menschen getroffen, die sich auf dieser Parkinsel besonders gut auskennen.
2: Es ist ein Kleinod für die Bürger und es ist schön zentral nah an der Stadt. Er ist für viele sehr gut erreichbar, auch mit dem ÖPNV. Man kann mit dem Fahrrad zu Fuß kommen, man kann sich hier sportlich betätigen. Es gibt Rudervereine, es gibt Gastronomie, es ist für jeden was geboten.
3: Ein Park für die Sinne und er arbeitet hier, Matthias Deck. Schnittgut aufsammeln, Baumäste wegtragen, zu jeder Jahreszeit, bei jedem Wetter.
2: Bei den Grünbetrieben bin ich seit letztes Jahr im Februar. Vorher war ich bei der Straßenreinigung. Es gibt keine unangenehme Arbeit, es gibt nur andere Arbeit. Es ist ein anderes Umfeld und Tätigkeitsfeld. Prinzipiell macht man was für die Umwelt und für die Bürger. Und ich lebe in dieser Umwelt und ich bin ein Bürger von hier. Also mache ich eigentlich was für mich.
3: Matthias Deck hat immer gut zu tun, gerade im Stadtpark. Knapp 30 Hektar groß ist dieser, etwa 42 Fußballfelder.
2: Also bis zu 95 Kilometer am Tag bekommen wir es schon hin. Wir haben ja dieses ganz Ludwigshafen als Gebiet. Das geht von Mundenheim bis in die Pfingstweide und von Ruchheim bis hier an den Rhein. Also ganz Ludwigshafen wird bedient.
3: Die meisten Kilometer macht er hier im Stadtpark mit seinem Transporter. Er darf das. Der Stadtpark ist besonders, der älteste in der Stadt, mit vielen Geschichten, die aber nie erzählt wurden. Das haben sie geändert. Martin Wegner und Georg Kutan haben ein Buch zum Stadtpark herausgegeben.
4: Die Parkinsel ist etwas Einmaliges. Sie ist ganz weit weg, aber doch mittendrin. Wir leben hier, ich lebe hier und ich mag sie zu jeder Tages- und Nachtzeit. Es ist einfach immer

0: ein Ort, in dem man sich wohlfühlt. Und natürlich ist das eine Liebeserklärung von uns beiden.
1: Dabei hätte es ihn fast nicht gegeben. Um 1900 wollten Mundenheimer Gemeinderäte im Stadtpark Wohnhäuser bauen lassen. Der damalige Ludwigshafener Bürgermeister konnte das in letzter Minute verhindern. Denn die Stadt hat Mundenheim einfach eingemeindet und damit war das Thema vom Tisch.
0: Also die Geschichte selber vom Auwäldchen hierhin, das ist ja keine natürliche Entwicklung, sondern hier wurde mal komplett alles abgerodet, hier gab es Pläne, hier sah es mal picobello aus, wie bei manch einem im Wohnzimmer, dann kam wieder die Natur zurück und allenthalben sagt der Rhein ja noch, hallo, ich bin noch da und das ist mein Auwald, dann kommt das Wasser rein, dann steht hier das Ganze unter Wasser, geht wieder weg.
1: Ein lebendiger Park, zusammengefasst in einem Buch, ein Geschenk für die Anwohner und ein Wegweiser für alle Fans der grünen Insel.
2: Zum Beispiel, dass man in die Pegeluhr reingehen kann. Da ist eine Holztreppe und du kannst nach oben gehen. Also für mich in der Quintessenz war es, dass ich das noch mehr schätze und mehr würdige als vorher.
0: Georg, hier gab es eine Geburtsklinik zum Beispiel. Ja, ne? Was bei der Geburtsklinik? Ja. Hier gab es so eine riesen Wäschefabrik. Hier. Da hinten gibt es eine Yachtschule. Ne? Ja. Das sieht man alles nicht. Das haben wir alles darüber erfahren.
2: Das haben wir erfahren.
3: Das war so herrlich. Das war
1: die. Auch sie hätte einiges zu erzählen. Die Reste der alten Pappel. Mit 125 Jahren etwas jünger als der Park selbst. Matthias Deck kennt sie schon sein Leben lang.
4: Diese Pappel war ausgehöhlt und Kinder, Tiere, jeder hat mitgespielt. Und dann ging die Standfestigkeit verloren. Vom Hochwasser wurde auch Erde weggeschwemmt. Und dadurch war die Gefahr groß, dass sich jemand verletzt, wenn er da drin spielt. Weil es ein Denkmal ist und weil sie von 1850 ungefähr ist, wurde dann mit Spendengeldern von Anwohnern ein Zaun errichtet, der diese Sache sichert.
1: Für Matthias Deck geht der Arbeitstag im Park zu Ende. Nachher wird er noch mit seinem Hund hier seine Runden drehen. Darauf freut er sich und...
4: Dass sich der Hund freut, dass man runterfahren kann, dass die Landschaft sich im Licht verändert. Das ist das Schöne hier.
5: Wir verlassen die Parkinsel in Ludwigshafen natürlich und nicht in Ludwigsburg. Also wir verlassen die Parkinsel in Ludwigshafen und machen einen Abstecher ins schwäbische Sprachgebiet. Denn im Dialekteraten geht es heute um einen schwäbischen Begriff. Und damit hat sich Herbert Giesmann aus Adelsheim bei uns gemeldet. Hallo, Herr Giesmann.
6: Hallo, Herr Hübschen, ich grüße Sie.
5: Herzlich willkommen bei uns in der Sendung. Das Wort, um das es heute geht, das haben Sie wirklich in einem Kochbuch entdeckt?
6: Ja, das habe ich im Kochbuch entdeckt, was wir bei der Hochzeit, meine Frau und ich, vor 36 Jahren geschenkt bekommen haben.
5: Und dann war dieses Wort in dem Kochbuch. Und haben Sie dann erstmal überlegt, ob das vielleicht eine Zutat ist oder was ging Ihnen durch den Kopf?
6: Ja gut, im ersten Moment denkt man natürlich schon etwas, was in der Küche Anwendung findet. Mhm. Aber soweit war es dann nicht.
5: Das heißt, Sie kannten das Wort vorher, obwohl Sie Schwabe sind, kannten Sie nicht?
6: Kannte ich auch nicht, nein.
5: Ist doch schön, wenn man was Neues entdeckt.
6: Ja, ne? Richtig.
5: Welche Rolle spielt denn der Dialekt bei Ihnen im Alltag?
6: Ja gut, ich schwätze halt, wie mir der Schnabel gewachsen ist. Und ja, Schwäbisch ist für mich im normalen Gebrauch, aber jetzt so ganz spezielle Ausdrücke weniger jetzt. Und wenn ich mit Leute zusammenkomme, die es nicht so verstehen, dann gehe ich halt doch ein bisschen ins Hochdeutsche.
5: Ja, Sie können ruhig im Dialekt bleiben. Ich verstehe das meiste, also es passt schon. Ja? Okay. Dann verraten Sie uns bitte mal das Wort, um das es geht.
6: So, das Wort ist der Begriff Glufer.
5: Glufer?
6: Ja.
5: Mit so einem A, halbes E hinten, ne? So zwischen A und E, Glufer.
6: Genau,
5: Glufer. Okay. Glufer. Und was wäre der passende Satz dazu, der dann auch im Kochbuch stand?
6: Gut, es ist so, dass die Schwaben ja auch sparsam sind im Lob. Also das heißt, im Kochbuch war dann auch der Hinweis, wenn nicht gemeckert wird, ist genug gelobt. Mhm. Und darauf baut der Satz auf, das ist besser als ein Gosch voll Glufe.
5: Gut. Ich glaube, damit haben wir unsere Zuschauerinnen und Zuschauer aus anderen Landesteilen im Südwesten, speziell vielleicht aus den nördlichen, Westerwald oder Eifel, ganz gut herausgefordert. Ich danke Ihnen für das schöne Wort.

0: Und für den schönen Satz und für die schöne Geschichte dazu. Sie bekommen unsere Kaffee- oder Teetasse fürs Mitmachen und ich wünsche ein schönes Wochenende.
1: Vielen Dank.
0: Dankeschön. Danke, ciao, ciao. Ja, und alle anderen, wenn Sie wissen, was Glufer bedeutet, melden Sie sich gerne bei uns. 0180 229 1545 ist die Telefonnummer oder Sie schreiben uns auch gerne unter studio@kaffee-oder-tee.de. Was bedeutet das schwäbische Wort Glufer? Zu gewinnen gibt es eine Kaffee- oder Teetasse auch für Sie. Bin gespannt, wer sie von Ihnen bekommt. Eins kann ich Ihnen schon mal verraten, Glufer bedeutet nicht Schildkröte. Da bin ich sehr, sehr sicher. Wir besuchen jetzt aber mal die Schildkröten im Karlsruher Zoo. Die leben dort im Exotenhaus und haben heute mal einen Termin beim Tierarzt.
2: Ganz langsam und mit viel Gemütlichkeit. Entspannung pur bei den Seychellen-Riesenschildkröten. Und angenehm warm ist es auch im Exotenhaus. Aber die Tierärzte haben heute einiges vor. Ein neues Forschungsprojekt steht an.
3: Marco, worauf müsst ihr da, also Schildkröten kennt man vielleicht ja sogar von zu Hause. Aber worauf müsst ihr jetzt achten, wenn ihr die untersucht? Das ist schon besonders, ne?
4: Also die sind natürlich deutlich schwerer als die meisten Schildkröten, die man so aus den Privathaushalten kennt. Für uns ist es jetzt eine Herausforderung, bei den Tieren auch Blut zu nehmen. Es ist gar nicht so einfach, dort auch noch in die entsprechenden Blutgefäße ranzukommen. Das machen wir in der Oberarmbeuge und müssen dann jetzt jede einzelne Schildkröte auch noch mal checken, ob der Mikrochip ablesbar ist. Und werden die Tiere, weil das Ganze auch kameraüberwacht wird, dann auch noch farblich markieren, sodass dann auch die Studentin genau sagen kann, welche Schildkröte sich zu welchem Zeitpunkt in welchem Anlagenteil auffällt oder ob die gerade auch zum Beispiel unter einer Wärmelampe liegt oder sich im warmen Wasserbecken aufhält.
5: Das Piepen oder das Pfeifen, das ist die Sonnenralle. Das ist dieser Vogel, der hier sitzt und vor sich hin ruft.
6: Nach was ruft er?
5: Nach dem Weibchen, aber das sitzt da drüben. Wir gewöhnen die gerade aneinander.
2: So eine Schildkröte kann ganz schön neugierig sein.
6: Die will schon zur Paprika.
7: Ja, ja.
5: Bei der ein bisschen aufpassen. Ne? Das heißt, du suchst jetzt erstmal einen Transponder?
7: Ja.
2: Lukas Rehse und Marco Roller werden heute von Studentin Lola Mante unterstützt.
5: Was wir nehmen, die haut gerade ab. Aber die kommt auch wieder.
7: Gewichtmaße und welcher Datenblogger.
5: Wichtig ist das Ganze, weil wir uns einfach nicht ganz sicher sind, inwiefern diese Anlage den Bedürfnissen der Schildkröten wirklich gerecht wird und ob wir nicht wirklich noch mal Veränderungen vornehmen müssen, um die Tiere besser zu halten.
7: Die hat nicht so viel Lust.
5: Ja.
7: Aber
2: die Schildkröten bekommen einen Datenlogger verabreicht, der ihre Körpertemperatur misst. Dadurch wollen die Tierärzte herausfinden, ob es im Exotenhaus warm genug ist für die Tiere.
5: Das ist ein wahnsinniger Zeitaufwand und das schaffen wir schlicht und ergreifend nicht. Und da ist es dann super, wenn jemand wie Lola dabei ist, die sich dann da hinsetzt und diese ganzen Daten auswertet.
7: Die Zeit sich nimmt, ja.
2: Bei den vielen Daten, die die Gruppe aufnimmt, kann man schnell durcheinander kommen. Aber Lola behält den Überblick.
7: Das habe ich gesehen. Es ist auch wichtig, dass wir jetzt ja klar aufschreiben, wer welchen Transponder bekommt, weil es natürlich auch abhängig ist von der Größe, die Aktivität. Und dass ich da später dann nicht durcheinander komme, kriegt sie die jetzt.
2: Und weg ist der erste Datenlogger.
5: Cool. Das ging ganz schön gut.
7: Super.
5: Zwischen 30 und 40.
2: Und wie viel bringt sie auf die Waage?
5: Boah. 82,9. Wir sind ganz schön stark. Dann fangen wir mit der Blutabnahme an.
2: Sieht ein bisschen rabiat aus, ist aber anders nicht machbar und tut der Schildkröte auch nichts.
7: Ich kann sie auch so stabilisieren einfach.
5: Und dann gehst du einfach mit der Bewegung mit. Ja, gibt's mir nicht, aber das reicht ja auch. Ja. Von hier bis hier sind wir bei 62 cm. Das ist die Plastronlänge. Lele, machst ein Foto von unten.
2: Der Plastron ist der Brustpanzer der Schildkröte.
5: Mhm. Dann musst du es auf die andere Seite, genau an derselben Stelle.

0: Dann ist Nummer 1 fertig.
1: Der Tierpark Oberwald spielt eine zentrale Rolle im Artenschutz. Der Karlsruher Zoo züchtet dort bedrohte Tierarten und bereitet sie auf ihre Auswilderung vor. So auch das Przewalski-Pferd, das letzte Wildpferd der Erde. Auch durch die Teilnahme des Karlsruher Zoos am Erhaltungszuchtprogramm wurde die Zahl der Tiere nach und nach größer.
2: Wenn man sich das vorstellt, dass alle heute lebenden Przewalski-Pferde auf 12 Gründertiere zurückgehen, dann ist es ein unglaublicher Erfolg für den Artenschutz und macht uns auch wirklich Mut für die vielen Tierarten, die wir vielleicht auf die ein oder andere Art und Weise durch unsere Artenschutzarbeit erhalten können.
1: Vor der Betäubung wird der Hänger entsprechend vorbereitet.
2: Ich richte jetzt schon den Pfeil, dann füttern wir das Tier an. Das kriegt dann den Pfeil, ich versuche vorne irgendwo in die Hals- oder Schulterregion zu treffen, dann wirkt das Medikament ein bisschen schneller. Und wenn der dann anfängt zu treppeln, dann nutzen wir diese positiven Effekte vom Medikament aus, dass es so ins Treppeln kommt, dass wir ihn dann in den Hänger reintreiben können. Na?
1: Jetzt zählt volle Konzentration. Der Pfeil sitzt.
2: Das Pferd fängt jetzt gleich an, so ein bisschen zu trappeln und zu laufen. Und die Zeit nutzen wir, um das Tier in den Hänger zu treiben. Und dann im Hänger schläft es, dann können wir unsere Untersuchungen noch machen und lassen es dann im Hänger aufwachen.
1: Nach einer kurzen Untersuchung kann es für das Przewalski-Pferd Cam endlich los nach Spanien gehen. Zurück ins warme Exotenhaus, zu den Riesenschildkröten.
0: Ist auch Leckerli. Wenn es gut schmeckt, dann nimmt man es auch gerne.
3: Ja, aber es ist schön, dass die es auch trotz Stress nehmen.
1: Lukas Rehse zeigt vollen Körpereinsatz. Für Lola Mante ist die Arbeit mit den Seychellen Riesenschildkröten etwas ganz Besonderes.
0: Schildkröten sind erstmal mit eines der ältesten Tiere, die es auf der Welt gibt, was mich schon sehr fasziniert. Aber auch diese Ruhe und Gelassenheit, die sie ausstrahlen, das fasziniert mich sehr. Ich werde natürlich jetzt sehr viel Zeit damit zu verbringen, 24/7 natürlich sie zu beobachten. Das ist eine sehr lange Zeit, aber es ist wie 8 neue Freunde, die man bekommt, die man dann natürlich auch sehr gut kennenlernt. Wenn wir auch sehen, jede sind unterschiedlich, da ist keine gleich, jeder hat ihren Charakter und es ist schon sehr spannend, dann eben auch sie eben genau kennenzulernen.
4: Ja,

0: Schildkröten mögen Süßes. Und süß ist ja häufig in der Natur in irgendeiner Form farbig. Und Rot ist so eine besondere Farbe. Also die mögen allgemein so bunte Farben, aber auf Rot, die meisten Schildkröten stehen total auf Rot.
1: Bitte?
0: Guck, so viel zum Thema, die stehen auf Rot.
2: Schnell ein Stück Paprika, süße Leckereien und warme Temperaturen. Das lieben die Riesenschildkröten.
3: Nee. Also das Ursprungshabitat sind die Seychellen, also das Aldabra-Atoll. Das heißt eine Insel im Indischen Ozean. Und da haben wir eben über das ganze Jahr gleichbleibende Temperaturen, eben zwischen 25 und 35 Grad. Gibt es nur Regen- und Trockenzeit, kein Sommer und Winter wie bei uns. Es ist natürlich wichtig, jetzt das mit der Temperatur genauer zu gucken, weil die Aktivität davon abhängt. Und nicht nur die Aktivität, sondern auch das Wohlbefinden der Schildkröten.
2: Anhand der Markierungen kann Lola sie später auseinanderhalten. Das Verhalten der Tiere vergleicht sie dann mit deren Körpertemperatur.

0: Hier sieht man, warum es sich hier ganz eindeutig um Männchen handelt.
1: Die letzte Schildkröte. Einmal noch wiegen und messen. Heiße Temperaturen, schwere Tiere. Die Arbeit mit den Schildkröten ist ganz schön schweißtreibend.
0: Mit solchen Schildkröten arbeiten ist immer Stress für alle, weil es einfach, es ist wahnsinnig anstrengend. Man muss immer aufpassen.
2: Es ist heiß.
0: Es ist heiß und ja, ist nicht ganz so entspannt, aber dafür läuft es eigentlich gut.
2: Da haben wir uns nach dem Urlaub auf den Seychellen
0: verdient. Ich denke auch.
3: Ja. Es wäre noch schön, mit Wildtieren auf den Seychellen dann zu arbeiten.
4: Ja, wir fliegen nicht auf die Seychellen, sondern bleiben im Südwesten. Es geht um ein schwäbisches Wort im Dialekteraten, um das Wort Glufer. Damit hat Herbert Giesmann aus Adelsheim alle anderen Zuschauerinnen und Zuschauer herausgefordert. Und die Lösung kennt hoffentlich Herr Wölfle in Kirchheim-Unterteck. Hallo, Herr Wölfle.
5: Ja, hallo, Herr Hübschen.
4: Als Sie das Wort Glufer gehört haben, wussten Sie sofort, ohne zu recherchieren, was es ist?
5: Ja, ich bin natürlich Urschwabe aus Kirchheim und bin selber auch in der Dialektszene unterwegs.
4: Mhm.
5: Als Liedermacher seit den 70er Jahren singe ich Schwäbisch, also Rock und Pop auf Schwäbisch oder eigene schwäbische Lieder.
4: Okay.
5: Und für uns bekannt ist oder für mich bekannt war natürlich sofort der Begriff Glufermichel. Wenn man sagt, das ist ein Glufermichel, das ist so ein bisschen ein einfältiger oder ungeschickter Mensch.
4: Okay.
5: Und Gluf ist halt die Glufer, das sind halt die Reißnägel. Und ein Guss voll Reißnägel wäre dann nicht ganz so angenehm.
4: Ja, aber es ist, also das Essen war ja besser als so eine Guss voll Reißnägel. Insofern war es ganz okay, glaube ich. Ne? So war dann die Botschaft in dem Kochbuch.
5: Ja, also was das jetzt mit dem Kochbuch selber zu tun hat, das habe ich mich natürlich gefragt. Aber wie gesagt, Glufer, das war gleich da der Begriff.
4: Sehr gut. Dann werden Sie bitte in Ihrem nächsten Lied das Wort Glufer verwenden und denken dabei an uns, ja?
5: Ja, das kann ich gern machen.
4: Sehr gut. Sie kriegen die Kaffee- oder Teetasse fürs richtig Wissen und fürs Mitmachen. Ich danke Ihnen und wünsche Ihnen ein schönes Wochenende.
5: Ja, da freue ich mich sehr. Ich bin schon lange scharf auf die Tasse, habe noch nie eine gewonnen, immer über die Internetseite.
4: Da ist sie.
5: Vielen Dank, schönes
4: sehr
5: Wochenende.
4: Gerne. Schönes Wochenende. Ciao, ciao. Und Sie können sich gerne weiter bei uns melden. Unter kaffee-oder-tee.de haben wir den entsprechenden Link, wenn Sie ein Dialektwort kennen, mit dem Sie die anderen Zuschauerinnen und Zuschauer herausfordern wollen. Immer her damit. Hier in kaffee-oder-tee, da bekommen Sie bei uns ja auch regelmäßig Do-it-yourself-Tipps mit Dingen, die relativ einfach herzustellen sind, die man gut selber machen kann. Das trifft auf das Projekt, was wir Ihnen jetzt zeigen wollen, allerdings nicht zu. Da muss man sich richtig auskennen, da braucht man sogar eine Ausbildung. Und die hat die Organistin Alexandra Koch aus Rockenhausen in der Pfalz. Sie ist nämlich nicht nur Organistin, sondern auch gelernte Orgelbauerin. Und das heißt, dass sie die Orgel, die sie schon ihr Leben lang begleitet, jetzt auch selbst reparieren kann.
6: Sie spielt, aber nicht auf ihrer Orgel. Seit einem Jahr muss Alexandra Koch auf das Instrument in der Kirche im Nachbarort ausweichen. Viel kleiner, ganz anderer Klang und eben nicht ihr Instrument. Das wird gerade restauriert.
7: Ja, ich vermisse sie schon. Hier geht's, weil hier haben wir immerhin eine Orgel. Wenn wir in der Stadtmission sind, ist es ein Klavier. Das ist nochmal anders, wobei das auch in Ordnung ist. Aber natürlich vermisst man sein Stamminstrument.
6: Das sieht gerade so aus. Die Pfeifen ausgebaut, die Tasten fehlen. Und mittendrin die Organistin, die hilft selbst bei der Reparatur. Denn mit dieser Orgel verbindet sie viele Erinnerungen.
7: Die Orgel begleitet mich mein Leben lang. Ich bin in dieser Kirche getauft, ich bin konfirmiert. Wir haben Hochzeiten hier gefeiert, wir haben Toten gedacht. Es war immer die Orgel, die dazu gespielt hat. Und jetzt das selbst nochmal mitbauen zu dürfen, das ist für mich natürlich ein Riesenglück.
2: Oh ne, das ist eh. Wo ist denn das hier überhaupt?
6: Dass Alexandra Koch hier so routiniert anpackt, ist kein Zufall. Sie ist gelernte Orgelbauerin. Für die Restaurierung ihrer Orgel geht sie jetzt ihren früheren Kollegen zur Hand. 17 Jahre war sie raus. Trotzdem war ihr damaliger Chef von der Idee sofort begeistert.
7: Das hat mich erstmal gefreut, so einen Vorschuss Vertrauen zu bekommen, weil er auch weiß, dass ich sehr lange nicht mehr im Orgelbau bin. Genau, aber jetzt habe ich gemerkt, es ging ganz gut. Ich hatte keine Angst, weil ich wusste, es kommen sehr gute Kollegen mit, die mir im Zweifelsfall sagen, was ich zu machen habe und die auch jetzt gucken, dass ich alles so mache, wie es sein soll.

0: Heute steht an, die Verbindungsstücke zwischen Tasten und Ventil zu erneuern.
1: Es geht darum, dass eine Verbindung von der Taste über das Wellenbrett, was man hier unten sieht, über diese Winkel dann zum Ventil geht, was hier oben drin ist. Und dieser Draht hier zieht das Ventil auf und abstrakter ist die Verbindung vom Spieltisch, also von der Taste quasi, bis zum Ventil.
0: Wenn das Ventil dann offen ist, strömt ein Luftzug in die Pfeife und es entsteht ein Ton. Die ersten Pfeifen sitzen schon wieder in der Orgel. Grob gestimmt sind sie schon. Jetzt folgt die Feinarbeit.
1: Gut. Dafür sitzt einer am Spieltisch und hört und sagt, wie es draußen klingt, weil direkt vor der Pfeife klingen die anders, als wenn man mit Abstand ist. Und er sagt dann, Achtung, der ist zu laut, der ist zu leise. Der Intonateur weiß, was er dann zu tun hat.
0: Obwohl die Organistin ehrenamtlich mitarbeitet, die vielen Arbeitsstunden ihrer Kollegen und das Material kosten. Pfarrerin Eva Mähnert behält den Überblick.
2: Der finanzielle Aufwand der Orgel ist plus minus 100.000. Da haben wir das große Glück, dass wir einen Spender haben, der gesagt hat, er spendet für ein Herzensprojekt im Grunde. Und natürlich tut es einen großen Beitrag, dass die Alexandra Koch gesagt hat, sie hilft damit und investiert ihre Zeit, ihre Freizeit, um das zu unterstützen.
0: Dafür hat sie sich extra einen Monat von ihrem jetzigen Arbeitgeber freistellen lassen. Ihren aktuellen Job bei der Diakonie liebt sie, ihren alten allerdings auch.
1: Es hat immer Stellen gegeben, aber die sind dann im Orgelbau halt nicht 20 Kilometer weiter, sondern 200, 300 Kilometer weiter. Und immer auf das Wagnis, dass man nach 2 Jahren wieder woanders hin muss.
0: Auch wenn jede Pfeife einzeln perfekt ist, worauf es jetzt besonders ankommt, wie klingt die Orgel als Ganzes, wenn sie fertig ist?
1: Natürlich, wie es dann geworden ist und wie es dann auch mit den neuen Registern wird, wie der Gesamtklang ist, das kann man sich nicht so gut vorstellen. Das wird man dann erst hören. Ich bin sehr zuversichtlich, dass das sehr schön wird.
0: Ihre Orgel soll ihr letztes Projekt als Orgelbauerin sein. Von jetzt an will sie sich nur noch dem Spielen widmen.
3: Ja, viel Erfolg bei der weiteren Reparatur. Wir wollen heute Stoffen eine neue Chance geben und gestalten Hortensienblüten aus Jeans. Freue mich, dass Caroline Happel bei uns ist. Herzlich willkommen, Kunstlehrerin aus Kehl. Ein schönes DIY-Projekt. Was hat das Papier damit zu tun, wenn wir eigentlich Stoffblüten machen wollen?
4: Kannst du mir direkt geben, ja. Das Papier brauchen wir für innen. Also du musst ja irgendwie diese kleinen filigranen Blütchen irgendwo dran kleben.
3: Ja.
4: Und ich habe dann viel bestellt in letzter Zeit und in den Paketen ist ja oft dann als Polsterung so ein Papier.
3: Ja.
4: Und das eignet sich total, weil das einfach schön starr ist und daraus forme ich eine Kugel.
3: Man könnte sich leicht machen, es gibt vorgefertigte Styroporkugeln.
4: Ja, die sind mir zu perfekt. Also ich möchte ja eine organische Form und auch wenn du mehrere von diesen Blüten machst und du hast eine Styroporkugel, dann wird ja jede genau gleich. Und im Garten ist es ja auch so ein bisschen organisch.
3: Ein bisschen, ne? Sieht schön aus.
4: Also und ich bin ja immer für das Wiederverwenden von Materialien und Styropor ist ja jetzt nicht so der nachhaltige Stoff und das ist einfach völlig ausreichend.
3: Ja,
4: also das ist das Innenleben. Falls es irgendwo nicht ganz hält, kann man es einfach noch ein bisschen festkleben.
3: Ja.
4: Und dann brauchst du jetzt diese kleinen Blütenblätter aus Jeans. Dafür schneide ich mir solche Quadrate.
3: Welche Teile von der Jeans sind dafür geeignet?
4: Ja, die Hosenbeine sind natürlich perfekt, weil du da sehr schnell sehr viel hinkriegst. Ich habe noch so einen Rollschneider, das heißt, ich muss nicht mit der Schere arbeiten. Und dann schneide ich mir einfach ohne Nähte diesen Streifen raus. Und dann kleine Quadrate. Die müssen auch nicht ganz perfekt gleich sein, weil wir die ja noch in Form schneiden.
3: Mhm.
4: Aber du kriegst halt so, wenn der Schneider scharf ist, geht es auch komplett.
3: Ja, gut, das hat ja schon sehr gut geklappt.
4: Ja, das ist auf jeden Fall zeitsparender als mit der Schere.
3: Und besser als ein Teppichmesser.
4: Ja, das würde, glaube ich, bei Jeans nicht funktionieren.
3: Mhm.
4: Und dann schneide ich mir einfach kleine Quadrate. Die sollten alle so 4-5 cm Seitenlänge haben. Und dann geht es ratzfatz, dass du da das Material hast. Ne? Kannst dir vorstellen.
3: Also es kommt auf einen Millimeter nicht
4: Nein,
3: an?
4: Nein, das wird ja jetzt nachher ausgeschnitten. Dann haben wir genug. Und ich finde es auch immer schön, wenn du entweder verschiedene Jeanshosen nimmst oder die Hosen haben ja oft so ein bisschen unterschiedliche Farbverläufe, dass die so am Oberschenkel heller sind,
3: ja,
4: weil die Blüte dann einfach nicht.

0: Also hier ein Halbkreis. Nicht ganz spitz am Ende.
1: Also zusammengefaltet und dann wie ein Herz geschnitten.
0: Ja, nicht, also ein Herz nicht würde ganz. ganz spitz werden. Also praktisch zwei so Bögen.
1: Ein Herz, was sozusagen die Spitze abgeschnitten
0: hat. Genau, und wenn du es dann aufmachst, dann entsteht so, ja, so eine Form zwischen Kleeblatt und Schmetterding. Also so, ne, so ein, diese vier Blütenblätter eben. Und da schneide ich mir mehrere solche.
1: Warte mal, haben wir die gut gesehen hier? Also so soll es aussehen, einfach ein Blütenblatt, genau.
0: Also so, ja, ich sage immer zwischen Schmetterling und Blüte.
1: Ja.
0: Und dann nimmst du dir einen Heißkleber.
1: Warum hast du dich für diese Form entschieden? Also was passiert jetzt, wenn du es dann weiter formst?
0: Weil diese Hortensie hat ja diese, also ich habe mir eine Hortensie angeguckt, wir haben ja auch eine hier.
1: Ja.
0: Und das sind ja einfach diese kleinen Halbkreise, die dann so plastisch nach oben stehen.
1: Sieht so ähnlich aus, die kleinen Blüten.
0: Genau. Und wenn du es mit dreien machen würdest, das wäre ja zum Schneiden komplett kompliziert. Und deshalb habe ich einfach gedacht, so funktioniert das ganz gut.
1: Und es wird, glaube ich, noch ein bisschen, du drückst es jetzt gerade noch so ein bisschen zusammen.
0: Jetzt mache ich praktisch wie so ein Kelch.
1: Ja.
0: Das heißt, ich nehme einen Tropfen Heißkleber.
1: In die Mitte.
0: Lass
1: uns mal kurz mit der Kamera folgen können. Genau, in die Mitte kommt der Tropfen.
0: Und dann drücke ich das so hin. Zumindest bei den ersten. Wenn ich später vorangekommen bin, dann kriege ich das hin. Aber die müssen ja jetzt irgendwie halten. Das heißt, ich halte es kurz, bis es fest wird.
1: Ja.
0: So, siehst du, die bleibt dann auch so. Und dann fange ich irgendwo auf meiner Kugel an, mache mir einen Tropfen Heißkleber hin und drücke das rein. Und am Anfang denkt man noch, sieht irgendwie ja schon ein bisschen seltsam aus, aber die musst du jetzt eben ziemlich eng aneinander kleben.
1: Ja.
0: Also wieder ein Tropfen drauf.
1: Und auch da müssen die kleinen Blüten in sich natürlich nicht perfekt geformt sein.
0: Nein,
1: dürfen
0: und das ist
1: unterschiedlich
0: auch in,
1: sein.
0: Ja, und das ist auch in Ordnung, wenn die ein bisschen eine unterschiedliche Größe haben.
1: Ja.
0: So, jetzt siehst du wieder, die bleiben dann auch schon so. Und dann sehr eng aneinander natürlich, dass die so ein bisschen überlappen. Und man möglichst kein Papier mehr sieht. Dann kommt das nächste dran. Und du kannst die jetzt auch so rum und so rum nehmen, dann wird es ja auch schon automatisch heller oder eben...
1: Ja, halt noch mal hin, wir haben es gerade nicht sehen können, genau, also so rum und so rum, genau, also hell und dunkel.
0: Das habe ich auch bei der Musterblüte gemacht und dann geht es jetzt darum, eben diese ganze Kugel zu bekleben, wenn du möchtest oder manchmal guckst du dann und denkst, ach, hier ist noch ein bisschen kahl, könnte man auch noch ein zweites oben drauf machen, bis eben dieser Ball schön fluffig beklebt ist.
1: Was nimmst du als Stiel?
0: Als Stiel, also hier ist jetzt ja eine, da ist jetzt praktisch nur noch unten der Rest. Mhm. Bevor ich ganz fertig bin, nehme ich jetzt... irgendwas Spitzes. Hier jetzt einen Schraubenzieher, mache mir da unten ein Loch rein. Und dann nehme ich tatsächlich echte Äste. Also nicht irgendwie Draht oder was, weil das einfach natürlich aussieht.
1: Ja, jetzt ist der Ast noch ein bisschen nackig.
0: Genau, da machen wir noch ein Blatt dran. Und dann klebe ich erst die letzten Blüten dran. Also Blatt einfach zuschneiden. Die Hortensienblätter sind ja schon ein bisschen rundlich.
1: Ja, ja, wir haben hier schon ein fertiges Blatt dran. Ich könnte das schon mal kurz in die Kamera drehen. Dann sehen Sie schon mal das fertige Blatt hier.
0: Und das wird
1: hier oben, hier weiter oben. Schwenken Sie hoch, Herr Kollege. Da ist das Blatt. Genau. Sehr gut.
0: Und das wird jetzt auch einfach mit dem Heißkleber hier so ein bisschen wie so eine Manschette dran gemacht. Und dann kannst du dir die Länge natürlich noch an deine Vase anpassen. Ich würde aber jetzt hier noch fertig.
1: Unten dicht machen.
0: Genau.
1: Okay. Sehr schön. Vielen Dank für diese Idee. Mit Jeans eine schöne Hortensie gemacht, die Farbe behält, weil das ist ja oft das Problem bei Hortensien, dass die irgendwann das Blaue verlieren. Ja. Die bleibt immer blau. Danke dir für diese schöne Idee.
0: Gerne.
1: Dir ein schönes Wochenende.
0: Dankeschön.
1: Und genaue Anleitung unter kaffee oder tee.de. Und wenn auch Sie zu Hause Lust am Gestalten haben, gar kein Problem, wir haben viele gute Tipps für Sie. 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Viel Glück wünschen wir Ihnen dabei. Und das persönliche Wohnglück, das hat die Familie Obermeier aus Stuttgart in einem ungewöhnlichen Haus gefunden. Früher wurde dort jede Menge Süßes produziert.
2: Mein Name ist Stefan Obermeier und ich zeige euch heute unsere Wohnung in der Bonbonfabrik. So, und jetzt gehen wir in unsere Wohnung.

0: aus unserer Lebensgeschichte. Die Lampe, die gibt es mit Blankozetteln, die man dann auch bemalen kann. Das haben Kinderfreunde oder auch Freunde dann bemalt, diese Zettel. Und es sind einfach eine schöne Erinnerung an die gemeinsamen Stunden und Erlebnisse und die Leute, die hier waren. Der Lieblingszettel sind tatsächlich die Zettel meiner Kinder. Ich glaube, das ist einer meiner Lieblingszettel hier mit einem Panda drauf, weil das Lieblingstier von meiner Tochter ist tatsächlich ein Panda. Ja, die Küche ist natürlich sehr wichtig als Funktionsfläche. Wir haben uns viel Mühe gegeben, hier Naturstein als Arbeitsplatte. Und wenn man was Schönes kocht, dann möchte man ja auch, wenn man es auch sehen und teilen und riechen und schmecken. Und funktioniert hervorragend, die offene Küche. Wird zelebriert eigentlich, das Essen. Wir sind hier in einem Mehrgenerationenhaus. Mein Vater wohnt oben drüber und es funktioniert hervorragend. Eingeengt fühlen wir uns gar nicht, weil eigentlich ist genug Platz da für alles. Als vierköpfige Familie auf 115 Quadratmetern. Wir stören uns nicht, respektieren uns, haben uns arrangiert. Ja, also das ist unsere Loggia, also überdachter Balkon. Haben wir sehr bewusst so geplant. Hier sitzen meine Familie und ich und frühstücken auch mal oder essen abends. Eine Loggia kann man benutzen, wenn es auch regnet, das ist natürlich toll. Das war eine sehr bewusste Entscheidung natürlich. Mein Vater hat das Haus gekauft, es gab eine Möglichkeit. In der Stadt ist es ja manchmal so, muss man die Möglichkeit abwarten, dass sich was auftut. Und er hat hier zugeschlagen. Es war eine Bonbonfabrik, also ein Konditor hat hier seine Werkstatt gehabt. Wir haben das gefunden und haben einfach das neu entwickelt, neu zum Leben erweckt. Und dann haben wir uns halt mit der Idee angefreundet, auch hierher zu ziehen in Stuttgart-Mitte, in der Olga-Straße im Hinterhof. Das Besondere an der Lage ist, dass es so ein gewisser grauer Punkt ist in der Stadt, dass wir hier in zweiter Reihe sehr, sehr sicher wohnen. Und ich fühle mich total zu Hause und wohl und bin froh, dass ich so ein gutes Verhältnis auch zu meinen Nachbarn habe. Also das ist unser Wohnzimmer, relativ klassisch gedacht. Da wird gespielt, da werden Nachrichten geschaut. Nach dem Abendessen, wenn wir da fertig sind am Tisch, dann bewegen wir uns ab und zu hier rüber. So, jetzt gehen wir in Luzis Reich, Luzis 9. Und hier haben wir das Kinderzimmer von Ava, 13. Jetzt sind wir hier, stehen wir hier vor dieser Schrankwand, 22 Laufmeter Schrank. Integriert in diese Schrankwand sind die Türen und Zugänge in die Schlafzimmer, Bad, Schlafzimmer. Hier sind wir in unserem Schlafzimmer. Ausreichend Schrank wiederum, die Rückseite von dem Wohnschrank. Mit unseren paar Bildern, die wir gesammelt haben. Und ich finde es eigentlich ganz schön, inmitten dieser Bilder zu schlafen. Der Lieblingsort ist tatsächlich die Dachterrasse, ist einfach der besondere Platz, den es noch einmal gibt in Stuttgart, inmitten dieser Wanne aus der Stuttgart, die aus Stuttgarter Innenstadt besteht, kann man rundherum gucken. Stuttgart ist so eine tolle Stadt, weil man ja einfach immer Blicke hat. Man muss noch ein paar Stufen hochgehen, ein paar Steffele und kann schon runter gucken. Und dass ich hier mit meiner Familie lebe, einfach, das ist die größte Genugtuung.
1: Ja, ein tolles Mehrgenerationenhaus in Stuttgart. Wir haben unser Green DIY-Buch verlost und haben dafür jetzt hoffentlich zwei Gewinner, die wir einblenden können. Genau, also Sina Engler aus Durbach und Brunhild Füllmann aus Sinzig. Viel Spaß beim Gestalten mit den Ideen von Kaffee oder Tee. Kreativ und künstlerisch geht es weiter durch den Freitagnachmittag. Jetzt mit der Kunst von Alicia Hertha aus Hürtlingen im Ostalbkreis. Ihre Kunst liegt nicht nur im Auge des Betrachters, sondern für ihre Kunst sollte man auch ganz Ohr sein.
2: Mit diesen Ohren fing alles an. Das ist Bailey. Und das ist ihr Frauchen Alicia. Alicia hat vor einigen Jahren gemerkt, dass Bailey besondere Ohren hat. Und da kam ihr eine außergewöhnliche Idee.
3: Wir haben Bailey adoptiert und dann habe ich halt überlegt, was macht sie besonders? Und dann war es halt diese Ohrenstellung. Und wenn sie glücklich war, war ein Ohr oben und das andere war abgeknickt. Und dann habe ich gesagt, zeichne ich das einfach. Und dann hat sich so eins zu eins ergeben.
2: Aus einer

0: Einer Idee und einem ersten Tattoo wurde eine ganze Werkstatt. Von diesen 12 Quadratmetern gehen ihre Zeichnungen nach ganz Deutschland. Die Erfolgsgeschichte beginnt vor 5 Jahren.
1: Irgendwann habe ich dann auch ein Porträt von Bailey gewollt. Das sieht man genau hier. Und dann habe ich angefangen, für Freunde und Familie Porträts zu malen. Und die haben gesagt, stell es doch einfach mal ins Internet, habe ich gemacht. Und dann ging es immer weiter und weiter und weiter. Und es gab kein Ende mehr. Und jetzt sind es insgesamt 126 von den detaillierten und von Ohrenzeichnungen über 3000.
0: Und jetzt ist es ihr Hauptberuf geworden. Sie zeichnet inzwischen nicht mehr nur Hunde, auch Katzen, Pferde, alles Tiere ihrer Kunden. Eigentlich wollte Alicia Lehrerin werden, hat Kunst und Deutsch studiert. Aber das hat sie erst mal hinten angestellt. Vor 2,5 Jahren hat sie eine Tochter bekommen. Tagsüber Mama, abends Künstlerin.
1: Von morgens bis mittags, bis mein Mann nach Hause kommt, verbringe ich den Tag mit ihr. Und dann, wenn mein Mann nach Hause kommt und er Feierabend hat, dann fängt für mich eigentlich die Arbeit an. Also dann essen wir Abend und dann verziehe ich mich hier in mein Büro, sage ich mal. Und dann hört man nichts mehr von mir.
0: Und dann zeichnet Alicia, oft bis tief in die Nacht. Für ein Ohrenpaar braucht sie 10 bis 30 Minuten.
1: Mein Mann sagt immer, jetzt komm mal ins Bett, aber ich sehe irgendwie kein Ende. Ich denke immer, eins geht noch, weil ich natürlich, dadurch, dass ich tagsüber nicht so viel zeichnen kann, sich die Aufträge anstauen. Aktuell sind es 56, die ich noch offen habe. Man will den Kunden ja eigentlich auch nicht zu lang warten lassen.
0: Das Angebot ist groß. Alicia druckt ihre Zeichnungen unter anderem auf Pullis, Tassen, Hausschuhe und Rucksäcke. Auf Instagram folgen der jungen Unternehmerin mittlerweile über 17.000 Menschen.
1: Es war ja nie von Anfang an die Idee, ich mache jetzt ein großes Business draus, sondern es war ja eigentlich mein Hobby, das zum Beruf geworden ist. Und deswegen versuche ich mir das immer zu limitieren. Ich schaue mir den Monat an, was habe ich privat auch für Termine, wie viel kann ich überhaupt leisten als Mama und Ehefrau und Hundemama.
0: Und wieder sind mehrere Pakete fertig. Der Weg zur Post ist bei Familie Herter fester Bestandteil im Alltag. Eines der Päckchen kommt kurze Zeit später bei Sarah im Remstal an. Ihr gefallen die Zeichnungen so gut, dass sie schon über 20 Artikel mit den Ohren ihrer Hündin Delly hat.
2: Viele Sachen kann man einfach im Alltag ganz gut gebrauchen. Pulli zum Gassi gehen, Leckerli-Tasche auch zum Gassi gehen, dann Leckerli-Glas. Dann gibt es auch Schuhe zum Beispiel. Oder für die Arbeit habe ich auch eine Thermosflasche, kann ich immer schön meinen Kaffee draus trinken. Und dann gab es als Überraschung, als sie mitbekommen hat, dass ich schwanger war, auch noch einen schönen Buddy.
0: Zurück auf der Ostalb. Die Ohren von Hündin Bailey haben das Leben von Alicia und Ehemann Yannick komplett verändert. Ihren ursprünglichen Plan hat sie aber nicht verworfen.
1: Dadurch, dass ich das Business während meinem Studium entwickelt hat, war der Beruf Lehrer, also der Wunsch Lehrer zu werden, eigentlich schon vorher da. Und es ist immer noch mein Traumberuf und das andere hat sich so ergeben. Und deswegen gibt es keinen Plan A oder Plan B, sondern ich möchte am besten Lehrerin sein und trotzdem zeichnen nebenher. Aber was kommt, weiß ich nicht, weil das hier konnte ich auch nicht vorher bestimmen.
0: Klar ist aber, Bailey hat dafür gesorgt, dass die Herthas viel um die Ohren haben. Wenn sie nur wüsste.
3: Ja, und jedes Kunstwerk ist eben ein Original. Genug gekalauert, jetzt wird gequizt. 400 Euro sind in der Quizkasse drin. Wir spielen immer abwechselnd. Mal schauen, wer mehr Geld auf dem Konto hat. Der oder die gewinnt. Frau König in Oberheit. Hallo, Frau König.
4: Hallo.
3: Guten Tag, Sie spielen gegen Herrn Schroff in Haslach. Hallo, Herr Schroff.
5: Hallo, Herr Hübchen.
3: Herzlich willkommen bei uns. Frau König, Sie dürfen anfangen.
4: Ich nehme die 6.
3: Dann legen wir damit los. Welche dieser Achsen existiert in einem mathematischen Koordinatensystem? Die Y-Achse, die P-Achse oder die S-Achse?
4: Muss ich raten. Ich nehme die S-Achse.
3: Die S-Achse. Nein, es ist die Y-Achse.
4: Alles klar.
3: Die Y-Achse läuft vertikal und die X-Achse läuft horizontal. Das haben wir in der Schule irgendwann mal gehabt. Vor ein paar Jahren. Genau. Herr Schroff.
5: Ich nehme die 8.
3: Dann nehmen wir die 8. Wie lautet eine Bezeichnung für einen Autotreibstoff? Spitze, Mega oder Super?
5: Super.
3: Super. Antwort D wäre teuer gewesen. Aber Super war richtig in diesem Fall. Frau König.
4: Ich nehme die 2.
3: Die 2. Womit assoziiert man eine Organistin? Mit einer Organspende, mit einer Organisation oder mit einer Orgel?
4: Mit einer Orgel.
3: Mit einer Orgel. 14 Euro für Sie, damit sind Sie drin im Spiel. Herr Schroff.
5: Nimm die 3, bitte.
3: Die 3 ist noch da. Wer wurde mit einem Stern auf dem berühmten Walk of Fame in Hollywood geehrt?

0: Romy Schneider, Hildegard Knef oder Marlene Dietrich?
1: Ich nehme mal Marlene Dietrich.
0: Ja, nur die von den dreien. Richtige Antwort. 60 Euro dafür. Damit legen Sie jetzt mal ordentlich vor. Frau König, Sie legen nach mit welcher Frage?
2: Mit der 2, bitte.
0: Die 2 ist weg.
2: Dann nehmen wir die 4.
0: Die ist noch da. Zum Glück war die 2 schon weg, ne?
2: Ja.
0: Haben Sie die 4 bekommen. Gut, Herr Schroff.
1: Nimm die 5, bitte.
0: Jawohl, Sie führen noch leicht. Der flächengrößte Kanton der Schweiz ist Bern, das Wallis oder Graubünden?
1: Oh, muss ich überlegen. Ich nehme an, Wallis.
0: Das Wallis ist es leider nicht. Es ist Graubünden. Leider falsch geraten. Frau König, jetzt können Sie überholen.
2: Dann nehme ich die 1.
0: Die ist noch da. Stagnation bedeutet Stillstand, ist ein Tropfstein oder bezeichnet die Verholzung eines Baums?
2: Ist A, Stillstand.
0: Das ist der Stillstand, 29 Euro dazu. Und damit führen Sie jetzt mal, aber das wird Herr Schroff ändern.
1: Ich nehme die Nummer 9, bitte.
0: Die 9, Sie gehen in die letzte Reihe. Gut. Wie hieß eine beliebte und schlüpfrige Filmreihe der 80er Jahre? Fruchtgummi, Überraschungseier oder Eis am Stiel?
1: Eis am Stiel, C.
0: Haben Sie natürlich nie gesehen, aber Sie haben es trotzdem gewusst. Sehr gut. Frau König.
2: Dann nehme ich die 7.
0: Die kriegen Sie. Hier ist die 7. Oh, 61 Euro, wenn Sie die beantworten, dann sind Sie fast uneinholbar. Wer in Heidelberg exotische Bäume und Bambusstauden sehen möchte, der besucht das Denkerpärkchen, das Philosophengärtchen oder das Dichterhöfchen.
2: Ich nehme B, Philosophengärtchen.
0: Da haben Sie was Gutes genommen, 61 Euro dafür. Gucken Sie mal, so schön sieht das da aus, oberhalb von Heidelberg. Und Sie haben jetzt durch diese richtige Antwort 154. Herr Schroff, Sie brauchen eine teure Frage. 10, 11 oder 12?
1: Nehme ich die 12.
0: Kriegen Sie. Hier ist die 12. Leider nur 14 Euro. In welches Land schlug Ursula von der Leyen jetzt als erstes assoziiertes Mitglied der EU vor? Kanada, Brasilien oder Japan?
1: Wo muss ich überlegen? Ich nehme an, Kanada.
0: Kanada, und das fand ein gewisser Präsident in den USA nicht besonders witzig. Genauso ist es. Frau König.
2: Dann nehme ich die 11.
0: Die 11. Mal gucken. 28. Mittelschwer. Wenn Sie das schaffen, dann haben Sie es. Menschen aus dem pfälzischen Landkreis Südliche Weinstraße fahren mit dem Kennzeichen SWE, SWS oder SÜW?
2: C, SÜW.
0: SÜW für Südliche Weinstraße ist richtig. 28 Euro.
2: Mhm.
0: Herr Schroff, das bedeutet für uns, dass wir nur noch fürs Vergnügen spielen, glaube ich.
1: Schade.
0: Schade, ne? Aber auch schön, schade, dass wir noch eine Frage spielen können. Der Volksmund sagt, des Menschen Willen ist sein Hilfsmittel, sein Hindernis oder sein Himmelreich.
1: Das ist Buchstabe C, Himmelreich.
0: Des Menschen Willen ist sein Himmelreich, jawohl. Und Ihr Himmelreich wird jetzt bereichert durch eine Kaffee- oder Teetasse.
1: Da sage ich recht herzlichen Dank.
0: Ich danke Ihnen fürs Mitmachen und wünsche Ihnen ein ganz tolles Wochenende.
1: Dankeschön. Danke ebenfalls und Grüße an die Mitspielerinnen. Herzlichen
2: Dankeschön.
1: Glückwunsch.
0: Dankeschön. Frau König, gucken Sie mal, was Sie erspielt haben. 182 Euro.
2: Ja, wunderbar.
0: Schönes Geld vom Wochenende. Viel Spaß beim Ausgeben.
2: Danke.
0: Alles Gute für Sie. Ciao, ciao. Ja, nach 17 Uhr haben wir hier bei Kaffee oder Tee noch ein bisschen was vor. Denn wir backen einen Sonntagskuchen. Die wollen ja immer schon am Freitag vorbereitet sein für das Wochenende. Haben wieder ein tolles Rezept für Sie. Diesmal geht es in die vegane Richtung. So ein bisschen passend auch schon zum Herbst werden wir Mandel-Marzipan-Kuchen machen. Das ist der erste Schritt für den Winterspeck, oder? Klingt schon sehr gehaltvoll. Und wir sind im Norden von Rheinland-Pfalz unterwegs. Am Mittelrhein in Andernach, Kell auf dem Höhlen- und Schluchtensteig werden wir sein. Und wir sprechen über den Deutschen Wald. Denn ab heute bis Sonntag finden die Deutschen Waldtage statt. Das ist eine Initiative des Bundesministeriums für Landwirtschaft, Ernährung und Heimat. Mit vielen Führungen, Mitmachaktionen, wo man viel lernen kann, auch in den Wäldern im Südwesten. Und da wollen wir uns die Wälder im Südwesten und den Wald allgemein auch mal ein bisschen genauer anschauen. Wir werden mit Deutschlands bekanntestem Förster, Peter Wohleben, aus der Eifel sprechen, wie es dem Deutschen Wald aktuell geht und was wir tun können, damit es dem Wald wieder ein bisschen besser geht. Das tun wir nach den Nachrichten. Die gibt es jetzt wie gewohnt von den Kolleginnen und Kollegen in den Redaktionen in Mainz, in Stuttgart und in Saarbrücken. Bis später.
3: Hier ist

0: SR-Info um 5. Guten Tag. Wie kann die medizinische Versorgung im nördlichen Saarland gesichert werden? Diese Frage hat Politik und Gesundheitswesen die letzten Jahre beschäftigt. Jetzt hat Gesundheitsminister Jung eine Lösung vorgestellt.
1: Das Versorgungszentrum, kurz MVZ, entstehen. Träger wird die Knappschaft. Geplant sind laut Gesundheitsminister Jung ambulante medizinische Angebote. Das MVZ soll Patienten als erste Anlaufstelle dienen und bei Bedarf für weitere Behandlungen sowie die nötige Versorgung organisieren.
2: Was gefehlt hat, waren die konkreten Rahmenbedingungen. Wie sollen die Kassen die Leistungen in diesen Sektoren übergreifenden Versorgungszentren denn finanzieren? Und jetzt gibt es eine Rahmenvereinbarung zwischen der Deutschen Krankenhausgesellschaft und dem Spitzenverband der Krankenkassen. Und das gibt eine doch gute Planungssicherheit auch für die Knappschaft als Träger.
1: In das Versorgungskonzept würden auch die niedergelassenen Arztpraxen eingebunden. Bis zum Jahr 2030 soll das MVZ fertiggestellt sein. Die Investitionssumme betrage zwischen 20 und 27 Millionen Euro.
0: Die Stadt Homburg will einen Hitzeaktionsplan erstellen. Einem Antrag von den Grünen dazu hat der Stadtrat mit großer Mehrheit zugestimmt. Oberbürgermeister Forster sagte, die Stadt nehme das Thema weiter ernst, habe aber schon erste Schritte gemacht. Gegen den Antrag stimmte die AfD und ein Abgeordneter der Freien Wählergemeinschaft. Die Jugendherberge in Weißkirchen wird saniert für 3,4 Millionen Euro. Der Gemeinderat hat gestern Abend dafür gestimmt. Den Großteil der Kosten übernehmen das Land und der Jugendherbergsverband. Laut Bürgermeister Barth kann die Jugendherberge in rund 2 Jahren wieder öffnen. Das Haus ist schon seit einigen Monaten wegen Brandschutzmängeln geschlossen.
1: Auf der Generalversammlung des Bundes saarländischer Justizvollzugsbeamter hat der Vorsitzende Sascha Klein den Personalmangel im Justizvollzug kritisiert. So seien zwar alle Stellen besetzt, insgesamt gebe es aber zu wenig. Alleine im allgemeinen Vollzugsdienst bräuchte man 35 Stellen mehr. Zudem müsse man im Vergleich zu Rheinland-Pfalz besser bezahlen. Auf dem alten V&B-Gelände in Merzig soll ein neuer Stadtteil entstehen. Mit Gewerbe, Handel, Wohnungen und Freizeitangeboten. Willora und Boch, die Stadt Merzig und das Land haben eine gemeinsame Erklärung unterzeichnet. Stadt und Land wollen 600.000 Euro in Gutachten investieren. Einen Zeitplan gibt es noch nicht. Zunächst muss Willora und Boch das Gelände zurückbauen und Altlasten beseitigen. Der deutschlandweite Tag der Schiene findet auch im Saarland statt. In Saarbrücken informiert die Saarbahn in ihrem Werkstattdepot über die aktuelle Situation sowie über Ausbildungsmöglichkeiten. Am Saarbrücker Hauptbahnhof gibt die Deutsche Bahn Einblicke in ihre Arbeit. Bis Sonntag steht dabei vor allem der Fachkräftebedarf im Mittelpunkt. Es werden aber auch technische Anlagen und Züge erklärt.
0: Der Polizeiposten in Gersheim zieht um. Ab Montag ist er gegenüber des Rathauses untergebracht, statt wie zuvor bei der Sparkasse. Laut Polizei haben sich deswegen auch die Öffnungszeiten verändert. Dadurch gibt es auch andere Öffnungszeiten beim Posten in Mandelbachtal, der ebenfalls zur Polizeiinspektion Homburg gehört. Die Polizei hat am Nachmittag bei Saarbrücken-Klarental einen Radfahrer auf der Autobahn gestoppt. Der Mann war in Richtung Saarbrücker Innenstadt auf die A620 gefahren. Gegenüber den Beamten sagte er, das sei der kürzeste Weg. Laut Polizei waren keine Drogen oder Alkohol im Spiel. Den Mann erwartet dennoch ein Ordnungswidrigkeitsverfahren. Und hier noch die Wetteraussichten. In der Nacht oft klar oder nur locker bewölkt. Es bleibt trocken und kühlt ab auf 11 bis 5 Grad. Morgen freundlich. Sonne und lockere Wolken wechseln sich ab. Im Hochwald zeitweise auch dichtere Quellwolken bis 25 Grad. Am Sonntag kann es ein paar Schauer geben. Sonst bleibt es aber bis Mittwoch beim trockenen Wechsel aus Sonnenschein und Wolken bei Höchstwerten bis 25 Grad. Und soweit die Nachrichten bei SR Info um 6. Gibt's das Neueste aus der Region und aus aller Welt. Bis dahin.
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4: Ja, wir tauchen regelrecht ab in den Wald, denn heute starten die deutschen Waldtage. Und da gibt es natürlich auch im Schwarzwald oder zum Beispiel auch im Pfälzerwald jede Menge Interessantes über den Wald zu erfahren bei verschiedenen Aktionen und Informationsveranstaltungen. Schön, dass Sie weiter mit dabei sind bei Kaffee oder Tee. Wir wollen auch hier etwas über den Wald erfahren und freuen uns sehr, dass Deutschlands bekanntester Förster Peter Wohleben uns zugeschaltet ist. Er ist auch Naturschützer und Bestsellerautor und gerade auf Lesetour unterwegs. Hallo Herr Wohleben, schön, dass Sie Zeit für uns haben.
5: Hallo, Hübschen, sehr gerne.
4: Ja, wenn wir im Wald spazieren gehen, dann merken wir alle, wie gut uns der Wald tut. Warum ist der Wald für uns Menschen so wichtig?
5: Ja, das haben wir in diesem Sommer gesehen, weil er eben dann nicht mehr richtig funktioniert hat. Das heißt, Wald kühlt, das kann man messen, 20 Grad niedriger ist die Temperatur auf der Oberfläche in einem Blätterdach im Wald als zum Beispiel auf Grasland. Wald besorgt Regenwolken, das wusste übrigens schon Alexander von Humboldt. Also über Wald entstehen kleine Tiefdruckgebiete, es entstehen Regenwolken, da regnet es sehr viel mehr. Das wiederum ist natürlich für unser Grundwasser bedeutend. Der Grundwasserspiegel fällt in Deutschland schon seit Jahrzehnten. Also all das kann Wald helfen zu verbessern.
4: Wenn Sie im Wald unterwegs sind, gehen Sie natürlich mit offenen Augen durch den Wald. Was bereitet Ihnen aktuell Sorge? Was bereitet Ihnen Freude, wenn Sie im Wald sind?
5: Naja, Sorge bereiten mir die vielen braunen Bäume. Bei Laubbäumen ist das erstmal eine normale Reaktion, dass sie die oberen Kronenblätter abstoßen. Und bei der Birke sah es aber dieses Jahr besonders schlecht aus. Und das muss nicht nur an der Hitze und Dürre gelegen haben. Vielleicht ist da auch noch ein Pilz dabei, das weiß man nicht so genau. Bei den Nadelbäumen sieht man das noch nicht so. Da kommt das jetzt erst im Herbst und Winter, dass man die Borkenkäferschäden sieht. Also das bereitet mir alles ein bisschen Sorge. Freude bereitet mir, dass ich sehe, dass der Wald sich dann doch auch erholt. Es hat ja jetzt zum Glück geregnet, noch lange nicht genug, gar keine Frage. Aber der Wald kann sich jetzt erholen, da kommt mal ein bisschen zur Ruhe. Und dann kann ich mich logischerweise auch besser entspannen.
4: Wenn es uns Menschen nicht gut geht, dann gibt es die gute Möglichkeit, dass wir Fieber messen können. Wie machen wir es, wenn es dem Wald nicht gut geht? Kann man da auch über Temperatur feststellen, ob da Probleme sind?
5: Ganz genau, das geht tatsächlich über uns auch, nur nicht mit einem Fieberthermometer, in dem Fall ist es ein Satellit. Landsat zum Beispiel, der schon seit vielen Jahren um die Erde kreist, der misst die Temperatur des Waldes. Je wärmer, desto schlechter geht es dem Patienten, je kühler, desto besser. Und das kann man, also es gibt sogar einen Index dazu, Grünfeucht-Kühl-Index heißt der von dem Econix-Institut. Die haben das rausgegeben für ganz Deutschland, so eine Karte. Da sieht man auch sehr schön Rheinland-Pfalz und Baden-Württemberg, wo es noch gut funktioniert, einigermaßen zumindest zum Beispiel im Schwarzwald, wo es nicht so gut funktioniert, das ist die Rheinebene. Da hat der Patient tatsächlich schon Fieber.
4: Ja, da ist es natürlich immer deutlich heißer in der Rheinebene. Was sollte denn aktuell passieren, damit es dem Wald wieder besser geht? Was läuft schief?
5: Also schief läuft, dass viel zu viel Holz entnommen wird. Wir sehen das übrigens an den Kohlenstoffinventuren des Bundeslandwirtschaftsministeriums. Da sehen wir, dass mehr eingeschlagen wird als nachwächst. Das ist quasi der Verstoß gegen den Eid der Grünen Fraktion. Das ist eigentlich nicht so schön. Und es wird viel zu viel mit Maschinen durch den Wald gefahren. Der Waldboden ist ja wie ein Schwamm, der speichert Winterniederschläge. Und wenn es im Sommer dann mal trocken wird, ist das eigentlich gar nicht so schlimm. Aber ein maschinenbefahrener Boden, der speichert eben sehr viel weniger Wasser und dann vertrocknen die Bäume schneller. Also da sollte man wieder auf sanftere Methoden wechseln und dem Wald mal ein bisschen Verschnaufpause geben. Das allermeiste, was aus dem Wald rausgeholt wird, ist übrigens Brennholz. Man denkt ja immer ans Bauholz. Das ist eine sinnvolle Verwendung, aber man sollte deutlich weniger verbrennen.
4: Die Leitung zuckelt gerade so ein bisschen, ist ein bisschen instabil. Ich hoffe, dass sie weiterhalten wird. Brauchen wir, wenn Sie sagen, es wird zu viel entnommen, brauchen wir generell mehr Wald in Deutschland?
5: Also wir brauchen auf jeden Fall mehr Wald. Dazu hat sich Deutschland auch international verpflichtet, zum Beispiel in dem Montreal-Abkommen 2022, aber auch in der EU-Verordnung zur Wiederherstellung der Natur, 10% der Fläche unter Schutz zu stellen, nicht der Waldfläche, der Gesamtfläche. Und das bedeutet, wir müssten sehr viel mehr Wälder haben. Wir haben auch das Potenzial dazu in Deutschland. Und das Schöne ist, diese Flächen gehen ja nicht verloren. Die produzieren Wasser, die produzieren Erholung, die produzieren ein erträgliches Klima und sind ganz wichtig für die Biodiversität. Also wir brauchen auf jeden Fall mehr Wald.
4: Viele Menschen haben von Ihnen gelernt, weil Sie es erzählt haben, dass die Bäume untereinander kommunizieren. Wenn die auch mit uns kommunizieren könnten, was wäre der Satz, den uns die Bäume zuflüstern würden, uns Menschen?
5: Die Bäume würden uns wahrscheinlich zuflüstern, bitte nicht so viel Motorsägen, gönnt uns doch mal ein bisschen Ruhe. Wir haben ja dasselbe Ziel, wie ihr Menschen auch, nämlich ein

0: kühles, stabiles, feuchtes, erträgliches Klima. Dann geht es allen gut, Baum und Mensch.
1: Die Botschaft ist angekommen, Peter Wohlleben. Vielen Dank, dass Sie sich Zeit genommen haben und weiter viel Spaß auf Ihrer Lesereise. Dankeschön.
0: Ja, vielen Dank, sehr
1: Danke,
0: gerne.
1: Tschüss. Und weitere spannende Infos rund um die Deutschen Wahltage haben wir für Sie zusammengefasst unter kaffee-oder-tee.de. Da können Sie auch mal draufklicken und schauen, was bei Ihnen in der Gegend, bei Ihnen im Wald für Informationsveranstaltungen aktuell stattfinden. Wer Bäume mag, der braucht nicht immer gleich einen riesigen Wald. Manchmal reichen auch kleine Bäume. Ein paar mehr vielleicht, aber die kleinen reichen eben auch. Richard Schmidt aus Elchesheim-Illingen, der züchtet seit Jahrzehnten mit viel Geduld und Leidenschaft Bonsais aus heimischen Bäumen, die er selbst in der Natur findet und dann eben hegt und pflegt.
2: Sie sind zwar klein, aber voller Leben. Was im Wald zu mächtigen Bäumen heranwächst, bleibt hier im Mini-Format. Richard Schmidt züchtet Bonsais aus heimischen Bäumen. Seit Jahrzehnten widmet er sich seiner Leidenschaft. Manche seiner Schützlinge sind schon über 20 Jahre alt.
3: Das ist eine Erle.
2: Und ab und zu brauchen Bonsais einen frischen Schnitt. Das macht er ganz nach Gefühl. Für den 71-Jährigen ist selber machen das Wichtigste.
3: Ich habe die Möglichkeit, von mir aus Lebewesen zu gestalten, das, so wie ich mir es vorstellen könnte. Und habe aber keine Sekunde das Gefühl, dass ich dem Lebewesen irgendwie schade.
2: Ganz im Gegenteil. Bei Richard Schmidt bekommen die Pflänzchen ein zweites Zuhause. Und manchmal ist bei der Pflege auch etwas Geduld gefragt, wie bei der 15 Jahre alten Erle.
3: Also, es sieht einfach nicht wie ein Baum aus. Bloß, ich weiß nicht, ich glaube, die weiß nicht richtig, dass er Erle ist.
2: Doch ein Auge fürs Detail und ein bisschen Gelassenheit zahlen sich bei den Bonsais am Ende aus.
3: Auf den bin ich jetzt richtig stolz. Schön.
2: Im Einklang leben mit der Tier- und Pflanzenwelt. Das ist Richard Schmidts Lebensphilosophie. Und so ist es ihm auch besonders wichtig, die Natur vor der eigenen Haustür zu schützen. Deswegen liegen ihm die heimischen Bäume auch besonders am Herzen.
3: Die Weide braucht viel.
4: Was ist das, Weide?
3: Ja, die braucht viel.
2: Wann Richard Schmidt mit dem Züchten der Bonsais angefangen hat, kann er nicht mehr genau sagen. Mittlerweile stehen 20 Mini-Bäume auf seiner Terrasse, schätzt er. Die meisten kommen aus der direkten Umgebung.
3: Andere Bonsai gibt es sicherlich ganz, ganz viele. In Deutschland, die Bonsai züchten oder auch kaufen, ganz teure kaufen. Und ich wollte das nicht machen, ich wollte die eigene Großtier, die es bei uns hat.
2: Sein ältester, selbstgezogener Bonsai ist eine Buche. Vor 30 Jahren hat er sie am Waldrand gefunden und dann großgezogen. Dass sie bis heute überlebt hat, macht ihn sehr stolz. Denn seine deutschen Bonsais folgen dem Lauf der Natur. Genau wie große Bäume verlieren sie im Winter ihre Blätter.
3: Wenn dann im Frühjahr an den Bäumen das erste Blatt kommt, kommt meine Frau rein und sagt, guck, die Buche hat das erste Blatt. Ja, ist richtig schön. Teilweise mit Herzklopfen verbunden.
2: Der Naturliebhaber findet seine Bonsai-Bäume wortwörtlich direkt vor der eigenen Haustür, zum Beispiel in seinem Vorgarten.
3: Die haben Pfahlwurzeln. Ja.
2: Und dann geht's wieder von vorne los. Was heute noch ein zartes Pflänzchen ist, könnte bald wieder zu einem ausgewachsenen Bäumchen werden.
3: Ich bin jetzt richtig froh, dass ich den Grat hingekriegt habe.
2: Was andere einfach rausrupfen würden, ist für Richard Schmidt der Beginn einer neuen Reise. Und so wächst seine Sammlung weiter, Baum für Baum.
1: Ja, Zeit für die süße Zugabe fürs Wochenende. Das ist bei uns immer der Sonntagskuchen. Das Rezept gibt es bei uns immer schon freitags, damit Sie dann samstags den Kuchen backen können für Sonntag. Und heute haben wir uns mal wieder für die vegane Variante entschieden. Stina Spiegelberg ist bei uns. Herzlich willkommen aus Pforzheim. Und du machst uns einen Kuchen mit Mandeln und Marzipan.
5: Ja, super lecker. Also richtig saftig, aber natürlich auch schon aromatisch.
1: Mhm. Ja. Sehr gut. Normalerweise geht es mit dem

0: Teig immer los. Heute fangen wir nicht mit dem Teig an. Warum nicht?
1: Der Kuchen besteht aus zwei Teilen. Zum einen natürlich der super saftige Rührteig. Und dann haben wir aber noch eine Frangipane drin. Das ist eine Mischung aus Pudding und Mandeln. Und,
0: also Mandelmasse im Prinzip.
1: Eine Mandelmasse, genau. Und die ist nachher macht den Teig einfach, gibt noch mal was extra dazu. Es ist quasi wie eine Torte, aber im Kuchen gebacken. Mhm.
0: Warum musst du die vor dem Teig machen?
1: Damit wir die ein bisschen abgekühlt draufgeben können. Genau. Sonst ist sie einfach zu warm und dann geht das Backpulver gleich hoch. Das heißt, wir fangen damit an. Zuerst mal den Zucker mischen mit dem Vanillepuddingpulver. Mhm. Einmal kurz verrühren. Dann habe ich hier noch so einen Rest von der Hafercuisine. Das ist einfach eine pflanzliche Variante von einer Sahne.
0: Ja.
1: Und rühre das kurz auf, bevor ich das dann hier reingebe. Und dann kochen wir das einfach kurz auf.
0: Muss es in dem Fall Hafercuisine sein? Also Hafersahne oder könntest du auch Sojasahne nehmen, Mandelsahne nehmen?
1: Genau, also was man findet. Und für diejenigen, die auch glutenfrei sich ernähren oder lieben wollen, können sie dann natürlich auch eine Soja-Variante verwenden, wenn sie das möchten. Heißt, der erste Schritt ist einfach einen Pudding zu kochen und dann geben wir nachher noch ein bisschen pflanzliche Butter mit rein und die Mandeln mit rein.
0: Ja, genau. Du hast jetzt hier nicht Vollgas gegeben, du hast so bei niedriger Temperatur es aufgekocht, ne?
1: Ja, damit sich von unten natürlich kein Film bildet. Sonst wird es klumpig, also man will das natürlich langsam.
0: Film ist ein gutes Stichwort, das ist ja immer das Problem beim Pudding.
1: Ja,
0: dass wir damit so viele arbeiten gerne mit einer Frischhaltefolie, damit sich keine Haut drauf bildet. Wie machst du es?
1: Ich würde in dem Fall jetzt einfach unterrühren, es leicht abkühlen lassen, so vielleicht 2-3 Minuten. Und wenn wir dann die pflanzliche Butter und auch die Mandeln dazugeben, kühlt es ja automatisch schnell ab.
0: Okay.
1: Also wenn hier 100 Gramm gemahlene Mandeln reinkommen, dann kühlt die Gesamtmasse einfach schneller ab. Das heißt, da muss man gar nicht so viel machen. Das ist wirklich unkompliziert.
0: Okay, das ist angesetzt. Das kann jetzt ein bisschen runterkühlen. Jetzt kümmern wir uns um Teig.
1: Ja, wir müssen hier ein Auge drauf haben, weil es kocht ja noch.
0: Dafür bin ich da.
1: Wenn du magst, darfst du hier sehr
0: gerne unterrühren.
1: Na, perfekt, schon den Job abgegeben. Läuft.
0: Natürlich.
1: Perfekt, dann können wir nämlich uns in der Zeit direkt dem Rührteig widmen. Dafür haben wir ein helles Mehl. Ich nehme hier ganz gern das 550er von der Type her.
0: Mhm, Weizen.
1: Weizenmehl, ja. Wenn man möchte, kann man an der Stelle auch das 405er nehmen. Das haben ja die meisten sowieso zu Hause. Ein bisschen Speisestärke mit rein. Ja. Dann natürlich Zucker. Wenn man es hier ein bisschen dunkler mag, kann man auch einfach einen Rohrzucker, also einen Rohrzucker nehmen an der Stelle. Ein bisschen Backpulver rein. So, dann mal die trockenen Zutaten kurz verrühren.
0: Wieso muss das jetzt warm bleiben?
1: Es muss erstmal richtig aufkochen. Also es muss nicht eingedickt. Du kannst, ihr habt hier mehr Stufen, ne? Wir können es mal auf 10 setzen.
0: Genau, wir haben ja bis 14.
1: Wenn man dich auch hat zum Rühren, ne? Ich mache das immer, wenn ich hier Multitasking habe und 5 Dinge gleichzeitig, dann gehe ich lieber langsam an.
0: Alle Anwesenden im Studio erinnern sich an den Mittwoch. Da habe ich auch die Sahne gerührt.
1: Ach so.
0: Und dann habe ich auch den Herd hochgedreht und was ist passiert? Die Sahne ist übergekocht.
1: Okay, das
0: heißt, jetzt geht schon los.
1: Nein, das ist, ne, das ist, aber du bleibst mutig und denkst, das kann man es ja noch jetzt, mal eine Runde.
0: Es hat jetzt kurz gekocht, also es wäre dann jetzt soweit. Es liegt auch schon an.
1: So, perfekt. Wir machen jetzt hier noch die
0: Was mache ich jetzt damit?
1: Zutaten.
0: Weiterrühren?
1: Du darfst immer weiterrühren. Immer schön weiterrühren. Der dickt sich gut ein.
0: Okay.
1: Rühr ruhig weiter. Keine Sorge, pass auf. So. Wir machen jetzt hier noch eine Milch. Das ist ein Haferdrink. Man kann auch da wieder einen Mandeltrink oder Sojadrink. Es gibt ja alles Mögliche. Mandeltrink würde jetzt in dem Fall zu dem Mandelmarzipankuchen natürlich schön passen. Jetzt haben wir hier Marzipan, den haben wir schon gewürfelt. Den geben wir auch in die Milch mit rein.
0: Wenn es jetzt hier klumpt, bin ich dann schuld?
1: Nein, du bist jetzt fertig. Also, doch, natürlich. Also die Hände, die dran sind, ne? Aber es läuft doch.
0: Ja, ist gut.
1: Also spricht für dich. Und jetzt kommt noch Tofu in den Teig, und zwar ein Naturtofu.
0: Was macht Tofu in dem Teig? Welche Aufgabe hat er? Was bewirkt er?
1: Also wenn du möchtest, kann der sozusagen die gleiche Funktion übernehmen wie Eier auch, nämlich schön abbinden und den Teig richtig schön saftig machen. Mhm. Aber gar keine Sorge, man schmeckt den Geschmack vom Tofu nicht raus. So wie kein Rührkuchen der Welt nach Rührei schmeckt, schmeckt auch nachher der Rührkuchen nicht nach einem Tofu.
0: Zumal Tofu ja sowieso einen relativ geringen Eigengeschmack hat.
1: Das stimmt, ja. Also es nimmt immer den Geschmack an von dem, was man ihm gibt, ne? So. Dann geben wir da mal kurz Gas. Wichtig ist jetzt, dass wir einen richtig guten Mixer nehmen und das nicht einfach mit einem Stabmixer versuchen, weil wir wollen, dass es schön cremig wird.
0: Du gibst mal ordentlich Gas und dann werden wir gleich weitermachen.
1: Ich gebe hier kurz Gas.

0: Okay.
1: Wenn sich der eigene Mixer ist und ich übergebe.
0: Jetzt kommt meine Aufgabe. Ne? Gerade hieß es, Jens, du musst aufmachen, weil es ist so schwer, es aufzumachen.
1: Jens hat es hier gerade versucht und
0: gerade
1: ging
0: es sofort. Die Tür ist überhaupt kein Problem für mich.
1: Locker aus der
0: natürlich
1: Hüfte,
0: easy. Ein bisschen Fingerspitzengefühl.
1: Guck mal, du kannst
0: so.
1: Es hier gleich rein.
0: Ist doch kein Ding.
1: Super.
0: So, alles klar.
1: Aber wichtig ist, dass wir es eben gut durchmixen und da nachher keine Klümpchen mehr drin sind.
0: Okay, das wird der Rührteig.
1: Dann kommt die weiche Margarine oder pflanzliche Butter dazu, noch ein bisschen Öl und ein klein wenig Apfelessig. Und dann verrühren wir das einfach von Hand.
0: Prima. Du verrührst es und dann werden wir gleich weitermachen und werden auch dann die Creme fertig machen, bei der wir jetzt ja bislang nur den Ansatz haben. Wenn der Pudding kühler ist, dann wird es zur Creme. Wir machen gleich weiter. So ein kleiner Ausflug aus dem Alltag, den könnten Sie morgen zum Beispiel im Norden von Rheinland-Pfalz machen. Dort im Landkreis Main-Koblenz gibt es den Höhlen- und Schluchtensteig. Ein 12 Kilometer langer Wanderweg, auf dem man auch durch begehbare Höhlen wandert. Marius Zimmermann war dort mit der Gästeführerin Elke Konstroffer unterwegs und wollte auch einen Blick auf das Siebengebirge erhaschen.
2: Ja, aber ich mag auch den Herbst. Also es ist immer so diese, weiß nicht, die Stimmung, die sich einfach so ein bisschen verändert, ne?
3: Ist eigentlich auch meine liebste Jahreszeit, tatsächlich, ja, auf jeden Fall.
2: Ja, Elke, ist eine besondere Stimmung hier an so einem Frühherbsttag. Eigentlich ist das der Siebengebirgsblick, heute eher vielleicht der Siebenwolkenblick?
3: Ja. Könnte man sagen. Aber wenn das aufklart, ist das ein fantastisches Panorama. Man sieht also hier diese Ortschaften in der Ferne. Dann da drüber, wo, was jetzt noch in den Wolken liegt, da ist dann tatsächlich das Siebengebirge.
2: Ja, so ein bisschen was sehen wir ja schon. Was ist denn für dich grundsätzlich auf diesem Wanderweg so das Besondere? Was macht es so speziell?
3: Das werden wir gleich noch sehen, wenn wir in das Tal runtergehen, in die Wolfsschlucht. Da sind diese besonders hohen, wunderschönen Trasswände. Wahnsinn. Eigentlich Tuffstein, man sagt Trass. Aber das hat einen ganz besonderen Charme. Es ist ein ganz verwunschenes Gebiet.
2: Das können wir uns alles angucken.
3: Das gucken wir uns an.
2: Dann auf geht's. Ich bin echt gespannt. Ja, man merkt direkt, das wird ein bisschen anders hier unten Richtung Schlucht. Gell?
3: Ja.
2: Wird enger, bisschen urwaldiger.
3: Urwald, ja.
2: Es ist immer wieder faszinierend, wo die Bäume sich da ihren Platz suchen. Ja. Aber ist das jetzt schon dieser Trass-Tuffstein?
3: Genau, das ist diese Gesteinsart, die aber auf der anderen Seite noch viel gewaltiger wird, viel höher.
2: Ja,
3: ja, viel beeindruckender. Oh, ja. Genau.
2: Sehr schön.
3: Dann gehen wir mal hier hoch.
2: Jetzt wird es noch ein bisschen hier fast gebirgig.
3: Ja.
2: Kraxeln. Guck mal, das ist aber so ein Moment, wo sich der Aufstieg wieder lohnt.
3: Ja.
2: Jetzt kommt sogar ein bisschen Sonne rein. Ja. Aber das sind diese Trasswände, von denen du eben gesprochen hast.
3: Ja, ganz genau. Was? Diese hohen Trasswände aus diesem Vulkanausbruch, die Schlammlawine, die sich hier ins Tal geschoben hat.
2: Wahnsinn.
3: Das hat sich so gebildet, natürlich durch Erosion im Laufe der Jahrhunderte, ist 13.000 Jahre her.
2: Jo. Dann sehen wir es noch mal ein bisschen näher. Das ist ja der Wahnsinn, diese Wände.
3: Ja, wie hoch die sind. Ja,
2: ja, auch diese Schroffheit eben, ne? Dass es wirklich senkrecht darunter geht.
3: Genau. Und hier unten liegen tatsächlich auch Basaltblöcke.
2: Oh, ja, ja.
3: Ja, die sind zum Teil von der anderen Seite hier runter ins Tal gerollt.
2: Ja. Ja. Aber ist schon toll. Unten fließt Bächlein noch, also es hat schon was ganz Besonderes.
3: Ja, das ist richtig Schlucht, Wolfsschlucht.
2: Elke, was ist denn hier passiert? Was ist das denn?
3: Ja, das ist doch fantastisch, oder? Freigelegte Baumwurzeln von einer eigentlich normal hohen Buche. Aber wenn du siehst, was hier ein Wurzelwerk existiert, was hier unten noch ins Erdreich geht und natürlich auf der anderen Seite. Und passiert ist das Ganze durch Abrutschen des Hangs. Erosion im Laufe der Zeit und möglich ist es nur durch dieses ganze Umgebungsklima.
2: Ja. Das hält auch. Mensch,
3: Also ich bin davon überzeugt.
2: An. Das ist ja der Wahnsinn. Ich kann mich hier drunter stellen. Ich stehe unterm Baum, im Baum.
3: Ja.
2: Völlig irre.
3: Ja. Aber wie weit die Wurzeln runtergehen, ja, ja. Beeindruckend.

0: Boah, das ist ja irre.
1: Das ist irre, ja. Das sind diese ganz berühmten Trasshöhlen. Und das sind die ehemaligen Minen, wo das Material abgebaut wurde.
0: Da kann man jetzt reingehen?
1: Ja.
0: Echt?
1: Ist im Prinzip ganz unterkellert, untertunnelt.
0: Das haben die von Hand hier reingebuddelt?
1: Ja.
0: Nee. Echt spannend hier, ja, in der Höhle.
1: Fast schon ein bisschen unheimlich.
0: Zum Glück haben wir ja doch ein bisschen Licht dabei. Aber was haben die denn eigentlich damals gemacht hier mit dem Stein? Warum haben die das denn überhaupt abgebaut?
1: Ja, der Stein oder die Ablagerung ist Tuffstein. Und dieser Stein ist sehr weich. Man kann den zermahlen zu wie Mehl. Ja? Und wenn man da Wasser und Kalk beifügt, erhält man Mörtel. Das haben die herausgefunden.
0: Gab ja keinen Kleber wahrscheinlich vorher?
1: Genau, um Bruchstein, aha, Gebäude zu bauen,
0: clever,
1: mit Mörtel zu verbinden.
0: Clever.
1: Ja, ganz einträgliches, ja, Geschäft der Trasse. Ja,
0: das kann ich mir vorstellen,
1: ja,
0: dass das ein gutes Geschäft war. Ich habe gerade gedacht, da wäre eine Fledermaus. Aber
1: ja, Spinnweben, ja, ja.
0: Aber es gibt bestimmt Fledermäuse hier.
1: Ich glaube, ja. Ich würde gerne mal eine sehen.
0: So, und jetzt geht's zum grünen Abschluss.
1: Zur schönen Aussicht.
0: Zur schönen Aussicht. Mit oder ohne Wolken, das ist die Frage. Ach, guck mal, was eine schöne Aussicht.
1: Ja?
0: Ja, auch wenn jetzt Wolken dabei sind, aber man kann wesentlich weiter gucken.
1: Ja.
0: Und das sind noch mehr als 7 Hügel, die ich sehe.
1: Das stimmt. Aber wir schauen hier in das gesamte Proltal. Ja.
0: Ja. Das ist immer ein schöner Abschluss, finde ich jetzt. Ne? Wir haben oben auf der Höhe angefangen, dann runter in die Wolfsschlucht rein, durch die Höhlen und jetzt zum Schluss nochmal den Blick über das Ganze.
1: Ja.
0: Ist toll.
2: Ja, und das Wetter in der Region wird morgen gut. Könnte also ein schönes Ausflugsziel sein, der Höhlen- und Schluchtensteig in der Nähe von Andernach am Rhein. Tatortkommissar Thorsten Lannert, den kennen Sie ganz sicher auch. Seit 2008 ermittelt er in Stuttgart, gespielt wird er vom Schauspieler Richie Müller. Und da hat man wirklich das Gefühl, dass Rolle und Schauspieler sehr, sehr gut zusammenpassen. Wie Richie Müller zur Schauspielerei gekommen ist, wo er lebt und wie er aufgewachsen ist, das hat er uns bei einer gemeinsamen Reise in seiner Vergangenheit gezeigt.
3: Der berühmte braune Porsche ist für Müller viel mehr als nur ein Requisit. Viele Jahre fuhr er Tourenwagenrennen auf Profilevel. Und auch privat fährt er ein Fahrzeug aus Zuffenhausen. Nur weniger dezent lackiert. Aus purem Spaß. Angeberei verachtet er.
4: Ich weiß, dass ich privilegiert lebe. Dadurch, dass ich meinen Unterhalt mit Schauspielerei verdienen kann. Was ich halt wichtig finde, ist, dass man, auch wenn man privilegiert lebt, nichts Besseres oder Besonderes ist den anderen gegenüber.
3: Dazu gehört, nicht zu vergessen, wo man herkommt.
5: Das ist jetzt die Zeppelinstraße, in der ich geboren wurde, vor ein paar Jahren.
3: In der Neckarstadt, in Mannheim.
5: Ich kann euch sogar das Fenster zeigen. Ich bin nämlich in der Küche geboren. Da drin, da stand Schisslong. Und da war ein Küchentisch, daneben ein Schrank. Und auf der linken Seite eben Spüle, wo man vor dem Abendessen die Füße waschen musste. Wolfgang, Heribert, Hans-Jürgen.
3: Der erst sehr viel später Richie wurde.
5: Da waren wir am Rhein, immer schwimmen. Das ist meine Mutter mit mir. Und da ist ein Pflaster.
3: Gut möglich, dass die Blessur von hier stammt. Vom Abenteuerspielplatz Erlenhof. Einem der ersten Deutschlands, den es bis heute gibt.
5: Ab hier Kettcar-Verbot.
3: Die Müller-Brüder traf man hier zu jeder Jahreszeit.
5: Aber kann man sich sonst schon ein bisschen vorstellen, wie abenteuerlich das war?
4: Genau, da geht's zum Berg hoch.
5: Guck, das ist die Rodelbahn. Da sind wir runtergerodelt. Ich auf dem Rücken meiner Brüder.
3: Müller hat einen handfesten Beruf gelernt.
4: Und jetzt fahren wir über den Neckar und dann sind wir in Seckenheim, wo ich dann zum Schluss die letzten 10 Jahre, bevor ich zur Schauspielschule bin, gelebt habe und dann eben auch meine Lehre gemacht habe.
3: Die Firma gibt es immer noch. Und auch wenn sie heute zu einem Großkonzern gehört, werden hier noch immer Fahrzeugbremsen hergestellt.
4: Die Stechuhr stand dahin. Da.
6: Okay.
3: Ausbildungsleiter Daniel Sutter, der zu Müllers Metallarbeiterzeiten noch gar nicht auf der Welt gewesen ist, führt den prominenten Gast durch dessen alte Werkstatt.
4: Und dann fährst du hier ran, in die Höhe, wo du ungefähr arbeiten musst. Dann kannst du hier ranfahren, das Werkzeug hinfahren. Na? Und dann kannst du entweder mit elektrischem Vorschub machen oder du drehst sauber mit der Hand diesen Schlitten nach vorne.
6: Ja, kannst du. Das ist dein Urlaubsplaner und schau mal her.
4: Oh Gott, ist das geil. Wow. Kriege ich Pipi in die Augen. Jürgen Müller fehlt des Öfteren in der Gewerbeschule, vor allem dann, wenn einer Arbeit gemacht hat. Das vergangene Zeugnis entspricht nicht mehr den derzeitigen Leistungen. Ja, ich habe viel geschwänzt. Jetzt bin ich echt atemlos. Das bringst du mir aber echt.
6: Ja.
4: Ja.
6: Ja, wir haben stundenlang gesucht. Ich wusste, es gibt bestimmt noch irgendwas.
4: Darf ich dich umarmen?
6: Ja, sehr gerne.
4: Vielen, vielen Dank.
6: Bitte, bitte.
3: Und von der Werkbank weg ging es für Müller an die Schauspielschule. Er selbst staunt immer noch am meisten.
4: Du kommst ja nicht als Arbeiterkind auf die Idee, Schauspieler werden zu wollen. Das geht gar nicht. Das gibt's gar nicht.
3: Irgendwann ja aber doch.
4: Ja, weil jemand das gesagt hat. Aber doch ich nicht. Also ich habe doch nicht gesagt, ich will Schauspieler werden. Jemand kam zu mir und gesagt, warum gehst du nicht auf eine Schauspielschule? Aber ich habe doch nicht selber die Idee gehabt.
3: Weil du so ein komisches Talent gewesen bist?
4: Ja, ich war ein Kasper, ein Pausenclown.
3: Woran sich nicht wirklich viel geändert hat.
4: Hallo, ich bin schon wieder da.
3: Auch nicht nach vielen Jahren vor der Kamera. Egal, wie ernst die Filmgeschichte ist. Aber schon damals muss es mehr als das gewesen sein. An der Schauspielschule Bochum wurde Müller sofort genommen. Nach 2 Jahren allerdings passierte etwas, was der Erzspaßvogel bitter ernst nahm.
4: Ich habe mich gegen was Ungerechtes stark gemacht und das kam schlecht an. Also es hat jemand, einem jungen Mädchen, einem Schulkollegen von mir gesagt, dich müsste man zum Psychiater schicken oder dir jeden Tag eine reinhauen. Oder runterhauen oder so. Oder eine Ohrfeige irgendwie. Und dann ist er so einen Schritt auf sie zugegangen. Und dann habe ich mich halt dazwischen gestellt. Und dann wurde das als Angriff ausgelegt. Und dann wurde sie, noch ein anderer und ich von der Schule verwiesen. Alles, was mir passiert ist, ist passiert, auch wenn es im Moment negativ war, fürs Positive. Wäre ich nicht rausgeschmissen worden, hätte ich nie die große Flatter gedreht.
3: Sein Zuhause hat Richie Müller schon vor ein paar Jahren hier gefunden, am Chiemsee.
4: Ein Zuhause zu haben, ist einfach ein Gefühl, was ja, mich auch stressfrei sein lässt.
3: Hergekommen, weil Berlin ihm irgendwie zu viel geworden war. Hier geblieben wegen ihr, wegen Christel.
7: Wenn du die Tochter vom Bäcker bist, kennst du dann jeden.
3: Auch den Reingeschmeckten aus dem Nachbardorf, der sich eines Tages hierher verfahren hat.
4: Und dann bin ich da eben eingezogen im Oktober 2004. Und dann machte der Bäcker sonntags nicht mehr auf. Dann habe ich den Nachbarn gefragt, warum. Und dann sagte der, ja, weil die im November, dem Nebelmonat, machen die immer dicht, weil da kommen wenig Leute. Und dann habe ich gesagt, wo kriege ich jetzt was? Und dann schickte er mich auf einem Schleichweg nach Chieming, den ich aber nicht finden konnte. Also das muss ich sagen, es war die beste geografische Entscheidung in meinem Leben. Und wenn man dann auch noch seine Frau kennenlernt, die auch auf, wie heißt sie, wie ein Deckel auf Topf oder Topf Arsch auf Eimer, ja, da kann man nur sagen, ich bin hierher geschickt worden.
7: Schau mal, ich liebe das, schau her. Jetzt geht der Nebel rüber und jetzt sind die Berge da.
3: Hoch zu einem Aussichtspunkt über dem See geht ihre Lieblingstour. Der Blick geht heute zwar nur aufs Nebelmeer hinunter, statt auf den Chiemsee. Toll sieht es trotzdem aus. Und so ein wenig Überblick macht einem irgendwie auch den Kopf frei. Für eine kleine Rückschau.
4: Es lief alles, ich hatte eine tolle Wohnung in Berlin. 170 Quadratmeter für kleines Geld. Und dann bin ich aber doch weg, ohne irgendwie ein Ziel zu haben. Und der Rest ist eigentlich jetzt Geschichte, seit 20 Jahren. Und besser ging's nicht.
3: Letzter Drehtag für den neuen Tatort. Mitternacht ist schon vorbei, aber ein Ende ist noch lange nicht in Sicht. Richie Müller hält unverdrossen das Team bei Laune, mit einer Anekdote nach der anderen.
8: Das sind keine Anekdoten, das sind wahre Geschichten.
3: Und von denen hat Richie Müller nun mal eine ganze Menge drauf. Geschichten aus einem bewegten Leben, das ihn vom Arbeiterkind zum Schauspieler hat werden lassen.
4: Und jetzt sitze ich so hier, wie ich jetzt hier bin, ohne Reue und ohne Momente, wo ich sage, ach, hätte ich doch gerne.
9: Und damit ist Richie Müller abgedreht.
3: Und der Dreh endet, wie er begonnen hat. Mit einer Umarmung für Richie Müller, den Mann hinter dem Tatortkommissar.
2: Ja, hoffentlich wird es noch viele Folgen, Tatortfolgen mit Richie Müller als Tatortkommissar geben. Wir wollen weiterbacken. Es gibt den Mandel-Marzipankuchen nach dem Rezept von Stina Spiegelberg. Wir haben den Mandelpudding angesetzt.
10: Das ist erstmal noch nur Vanillepudding.
2: Vanillepudding,
10: aber
2: ja.
10: Du siehst jetzt, da hat sich keine Haut gebildet. Also wenn man ein bisschen rührt, dann bleibt
2: dann passt
10: das auch alles.
2: Gut.
10: Da kommen jetzt die gemahlenen Mandeln mit rein und auch ein bisschen pflanzliche Butter.
2: Wir haben vorhin schon mal kurz über die gemahlenen Mandeln gesprochen, wie man sie am besten aufhebt, wenn man die Tüte mal nicht ganz braucht. Hier haben wir 100 Gramm, also eine Tüte,
10: ja.
2: Kein Problem. Wenn ich mal so eine halbe Tüte habe, bei mir zu Hause wandert die ja dann immer in die Backschublade.
10: Mhm. Ja? Wo sie auf nimmer immer vergessen
2: wird. Wo sie
10: wird,
2: dann
10: oder?
2: Lange liegt, bis man sagt, oh, ich brauche mal Mandeln, ah, da liegen ja noch welche.
10: Ja.
2: So, ist das eine gute Idee?
10: Hat das dann jemals funktioniert? Also ich würde sagen, in 99% der Fälle wirft man es dann irgendwann aus.
2: Macht man die Tüte auf und dann sagt man,
10: Also Nüsse, und je größer die Oberfläche und je wärmer die werden, umso schneller werden die einfach ranzig oder auch faulig. Deshalb, also, ich würde sie einfach im Kühlschrank aufbewahren, mit einem Gummi drumherum, noch besser einfach in einer Tupperdose oder sowas.
2: Und nicht länger als wie viele Wochen?
10: Je kühler, desto länger kann man es theoretisch aufbewahren, aber ich würde jetzt nicht viel länger als, ich sage mal, ein paar Wochen, vielleicht einen Monat oder so, und dann versuchen, ja.
2: Jetzt haust du hier Bittermandel rein?
10: Bittermandelöl,
2: ja.
10: Genau, ein bisschen, das bringt dieses Marzipan-Aroma mit rein. Ne?
2: Kann man es damit auch übertreiben?
10: Ja, definitiv. Also mehr als ein paar Tropfen sollten nicht rein. So ein bisschen wie Muskatnuss. Mhm. Die schmeckt auch nicht pur. Und so ist das hier auch. Also es ist natürlich ein Aromageber und nichts, wo man jetzt reinbeißt wie in einen Apfel, ne? Und jetzt sehen wir aber hier den Unterschied von der Frangipane auch in der Farbe.
2: Also Frangipane nochmal Mandelmasse, ne?
10: Genau. Mhm. Wir haben hier ein Bio-Pulver genommen, wo einfach gemahlene Vanille drin ist.
2: Mhm.
10: Und ein Vanillepuddingpulver besteht ja eigentlich nur aus Vanille und Speisestärke. Und hier haben wir die gleiche Frangipane, aber da ist noch Karotin mit dem Vanillepuddingpulver.
2: Ne?
10: Und man sieht einfach den Unterschied, das wird dann nachher so ein bisschen gelber.
2: Du hast dich für die vegane Butter entschieden,
10: sie
2: da zu benutzen, und keine Margarine. Warum vegane Butter, keine Margarine?
10: Also von der Begrifflichkeit ist es grundsätzlich, kann das gleiche Produkt beschreiben.
2: Okay.
10: Ich unterscheide aber allein aus dem Grund, nicht jede Margarine ist backfest. Oft ist der Wasseranteil zu hoch zum Backen. Und für mich unterscheidet aber vor allem der Geschmack. Also es gibt vegane Butterprodukte, die sehen aus wie Butter. Und deshalb ist das für mich auch ein Äquivalent versus diese Plastikverpackung.
2: Okay.
10: Ne? Genau, das heißt, die Frangipane haben wir jetzt vorbereitet.
2: Ja.
10: Den Kuchenteig haben wir ja auch schon. Jetzt können wir hergehen und mal unsere Backform vorbereiten.
2: Ja.
10: Wir können dann nachher den Teig einfach reinschütten und
2: ausfetten.
10: Du
2: nimmst gerne Backpapier anstelle von Fett. Warum nimmst du gerne Backpapier?
10: Du kannst nachher sehr effektiv einfach zwei Seiten von so einem Backpapier hochheben und hast keine Krümelecken. Diese bekannten Krümelecken, die den halben Kuchen ausmachen, die willst du nicht haben. Das heißt,

0: würden wir gleich noch gucken, dass wir die Frangipane in einen schönen Spritzbeutel tun, damit wir die auch gut in den Kuchen bekommen.
1: Und dann wird gleich geschichtet. Genau, du bereitest alles soweit vor und dann können wir gleich in die Backform schichten.
0: Das machen wir.
1: Und wer nicht das Backtalent hat von Stina und nicht so gute Kuchen backen kann, der greift auch mal zur Fertigtorte. Allerdings sind so Fertigkuchen, so Fertigtorten nicht immer so richtig schön anzuschauen, manchmal ein bisschen langweilig. Wir haben aber ein paar gute Tipps und Tricks für Sie, wie die Fertigkuchen ein bisschen mehr Extravaganz bekommen können.
2: Sie sind bunt, mit Sahne verziert und sehen doch irgendwie alle gleich aus. Fertigtorten. Vom Fließband keine individuelle Note. Das will Tortenqueen Katharina Fitzner heute ändern.
3: Backen tue ich schon seit ich ganz klein bin. Also bei uns im Haus wurde immer gebacken. Meine Oma hat gebacken, meine Mutter hat gebacken. Ich fand das immer sehr faszinierend, diese Magie des Backens.
2: Die Cake-Influencerin zeigt, wie langweiliger Kuchen aus der Tiefkühltruhe zum Hingucker wird.
3: Bei der Deko muss man nichts beachten. Man muss einfach dem Herzen folgen und wissen, was man gerne essen möchte. Natürlich Minze ist super, so als grüner Blickfang auf dem Ganzen. Aber auch so Schokolinsen, Kekse oder Waffeln oder Erdnüsse. Also der Fantasie sind da einfach keine Grenzen gesetzt.
2: Den Anfang macht diese rosa Torte. Ein Klassiker. Die bunten Streusel sind schon drauf. Doch die müssen samt Sahne trotzdem erst einmal runter. Aber unbedingt aufheben. Wer es größer mag, setzt noch eine Torte obendrauf und macht aus zwei einfach eine große. Mit der Dekosahne wird nun alles wieder ordentlich verkleidet. Den Rand mit Waffelröllchen verzieren und ins gebastelte Körbchen kommt allerhand Fruchtiges. Für ganz Kreative hat Katharina Fitzner noch einen Tipp. Feenflügel aus Reispapier.
3: Sie werden nach Anleitung quasi weich gemacht, also einfach in Wasser, Lebensmittelfarbe für 10-15 Sekunden einweichen, in Form bringen, am besten auf einer Silikonmatte und über Nacht trocknen lassen.
2: Eine ganz besondere Torte. Super einfach, ohne Stress und Backen. Auch diese Kuchenstücke kennt so ziemlich jeder. Wie soll daraus eine persönliche Torte werden? Als Buchstaben- oder Lettertorte.
3: Ihr könnt jeden möglichen Buchstaben oder auch jede mögliche Zahl machen, die ihr euch wünscht. Ihr könnt auch natürlich bei Tiefkühlkuchen, also fertigen Stückchen, diejenigen nehmen, die euch schmecken, sei es mit mehr Früchten oder auch Schokoladenstückchen.
2: Dafür die einzelnen Stücke wie gewünscht aneinanderlegen und zuschneiden. Diesmal wird's der Buchstabe R. Auch hier noch ein Tipp vom Profi.
3: Also beim Letterkuchen ist es ganz wichtig, dass man die Kuchenstückchen nicht zu früh aus dem Tiefkühlfach nimmt, weil sie einfach dadurch, dass sie klein sind, tauen sie viel schneller auf und dann lassen sie sich sehr schlecht schneiden.
2: Butter und Puderzucker werden cremig geschlagen. Frischkäse dazu und heraus kommt eine Buttercreme. Frische Beeren, Physalis und Kokospralinen hübschen den Buchstaben auf. Minze und Rosmarin werden zu Eyecatchern. Individuell und trotzdem schnell gemacht.
1: Noch besser schmeckt es natürlich, wenn man den Kuchen selber macht, so wie der Mandel-Marzipan-Kuchen heute von Stina. Wir haben den Rührteig fertig, wir haben die Mandelmasse fertig. Jetzt gilt es, das Ganze abzufüllen.
0: Absolut. Genau. Also packen wir hier unsere Mandelmassen in einen Spritzbeutel rein. Ich habe den einfach um so ein Wegglas einmal drumherum gepackt.
1: Du willst gleich die Mandelmasse etwas kontrollierter dazugeben?
0: Ja, man kann es auch mit einem Teelöffel rein, aber das gibt eine Riesensauerei. Mhm. Und so fällt es einem leichter. Hier vielleicht auch noch ein Tipp dazu, wenn man so einen Spritzbeutel hat. Und die Masse hat da unten immer ein großes Luftloch am Ende. Wenn man das hier einmal so festlich kurz in der Hand bewegt, dann siehst du, wie die Masse da ganz unten reinrutscht. Und dann kann man eben die Spitze gut abschneiden. Mhm. Also das ist ein kleiner Tipp. Und dann haben wir hier...
1: Ich muss einmal kurz die Mandelmasse natürlich probieren, bevor die gebacken wird.
0: Also die schmeckt sehr süß.
1: Ja.
0: Und nach Mandeln. Also ich könnte die so löffeln, ohne Witz. Kann man schon machen, gell?
1: Marzipan halt, ne? Genau.
0: Ja, also sehr marzipanig.
1: Mm.
0: Dann sind wir hier schon. Ich

0: hier schon das Backpapier reingegeben.
1: Ja.
0: Nicht zu viel Teig, also am besten so gerade die Hälfte.
1: Halber Rührteig.
0: Damit wir dann auf der Hälfte mal den ersten Anteil von der Frangipane drauflegen können.
1: Und das ist jetzt nur, weil es einfach besser zu handeln ist, dass du das mit dem Spritzbeutel machst.
0: Ja, absolut. Und dann machen wir das einmal hier der Länge nach drüber. Das muss nicht schön aussehen. Es geht vielmehr darum, dass es gleichmäßig verteilt ist.
1: Nachher, ne?
0: Genau. Und dann würden wir nachher den Rest oben drauf geben.
1: Zweite Hälfte vom Rührteig.
0: Zweite Hälfte. Teig einfach noch alles gleichmäßig oben drauf geben. Wichtig ist, dass wir hier nicht von zu weit oben gießen, sonst bohren wir mit dem Teig da durch die Schwerkraft ein Loch in die Mitte. Und dann haben wir die Mandelmasse nicht gleichmäßig verteilt.
1: Du packst dann gleich auch die Mandeln oben drauf und dann kommt
0: jetzt
1: das Ganze in den Ofen. Bei welcher Temperatur?
0: Wir haben 180 Grad Ober-Unterhitze, also so wie man die meisten Rührkuchen einfach backen würde.
1: Und die Mandeln verbrennen dir nicht, wenn du das jetzt ab in den Ofen tust?
0: Nein, die verbrennen mir nicht. Also ich kenne das auch zum Beispiel von der Linzer, wenn man da an den Rand noch Mandeln macht, muss man schwer aufpassen und 15 Minuten vor Abschluss noch was draufgeben. Aber es funktioniert tatsächlich. Also die Bräunung hier kommt durch die gesamte Backzeit.
1: Weil der Teig relativ dick ist und dann vielleicht die Mandeln von unten kühlt. Könnte
0: vielleicht
1: sein,
0: kühlt
1: ne?
0: er das, ja. Das wäre eine Vermutung. Heißt ja einfach schön drauf verteilen.
1: Prima. Und dann ab in den Ofen. Und gleich wird probiert. Sehr schön. Freunde zum Kuchenessen am Wochenende einzuladen, das ist ja nichts Ungewöhnliches. Aber Unbekannten anzubieten, mal im eigenen kleinen Garten eine Nacht zu zelten, das gibt's nicht so häufig. Genau dafür hat sich aber Familie Schnieb im Remstal entschieden. Über eine App kann man bei ihnen im Garten einen Zeltplatz buchen.
2: Hi,
3: hallo.
2: Wir sind die Schniebs und wir mögen es, wenn bei uns jemand im Garten übernachtet.
4: Familie Schnieb liebt es, neue Menschen kennenzulernen. Gut, dass sie in direkter Nähe zum Remstal-Radweg wohnen, mit jeder Menge Fahrradtouristen, die ein Plätzchen für die Nacht suchen. Dank einer kostenlosen App kommen die jetzt regelmäßig hier in Remstal-Hebsack vorbei.
5: So, guten Morgen. Mädels, Achtung.
4: Okay, Tiere mögen sie auch. Und Frühstückseier.
2: Zwei Stück sind da. Ein grünes und ein braunes.
6: Ja, sie haben es offensichtlich gern lebendig hier.
2: Ja, absolut. Wir haben immer Trubel um uns rum. Wir fühlen uns wohl hier und dann könnte man das auch den anderen zugänglich machen.
7: Ich glaube, bei uns sind auch schon immer ganz viele Freunde und so da und deshalb auch, warum nicht auch Leute, die für eine Nacht dann hier übernachten und dann irgendwie für eine Nacht kurz Freunde werden.
2: Genau. Ja.
5: Immer nur die guten Sachen zuerst, gell?
4: Und mit einem Dankeschön geht's Richtung Zeltplatz. Die Eier im Gepäck.
7: Also wir räumen hier manchmal auf, dann tun wir den Stühle weg oder hier für größere Zelte. Am Anfang ist immer so, dass man kurz überfordert ist, wenn man hier ankommt. Und dann ist man hier und es muss erst mal kurz klarkommen und Hallo sagen.
4: Hallo sagen können wir jetzt auch, denn der Rest der Familie Schnieb wartet schon auf uns und die Eier.
5: Ja. So, da sind wir dann im hinteren Teil angekommen bei uns im Garten. Der Zeltplatz wäre hier direkt unterm Kirschbaum.
8: Aber wenn man guckt, der Nachbar ist schon relativ nah, ne?
5: Ja, genau. Ja, genau.
8: Aber was haben die gesagt, als sie dann gesagt haben, manchmal könnten vielleicht Leute kommen oder haben sie es einfach gar nicht kommuniziert?
5: Doch, wir haben das kommuniziert, aber unsere Nachbarn sind mit uns sowas schon gewohnt.
7: Ja, die
5: wundern sich nicht mehr so viel über uns.
4: Übrigens, duschen können die Gäste auch kostenlos im Haus.
8: Ja, aber die kommen ja dann manchmal auch erst abends oder so, ne?
5: Ja, die meisten kommen abends. Genau. Also
8: hatten Sie noch nie irgendwie gedacht, oh Gott, die will ich jetzt aber nie in meinem Haus haben?
5: Oder, also die Entscheidung ist ja immer frei, wissen Sie? Also das, man muss nichts, man kann.
9: Genau.
5: Aber man muss ja immer sagen, es ist ja immer gegenseitig. Also Sie wissen ja auch nicht, wo Sie hinkommen.
9: So, dann dürfen die hier dann quasi in die Dusche, an das WC.
4: Heiß duschen zu dürfen und das auch noch kostenlos, ist für jeden verschwitzten Radreisenden der Himmel auf Erden, erzählt Familienvater Uli Schnieb. Und das weiß er aus eigener Erfahrung.
8: Das heißt, das ist auch so ein bisschen sowas, so Menschenliebe?
9: Ja, und klar.
8: Sowas?
9: Ja. Aber halt auch schon das Gastrecht quasi, wie man es halt auch in anderen Ländern kennt, dass einfach der Gast willkommen geheißen wird. Eine Nacht, nur eine Nacht übernachten darf und dann kann er weiterfahren.

0: Das ist schon so ein, ja, so auch Artphilosophie.
1: Gemeinsames Abendbrot in Gartenidylle. Wer bei Familie Schnieb sein Gastrecht nutzt, der hat Glück.
2: Das ist unser Gästebuch. Wir kamen mit zwei Motorrädern und Zelt und wurden sehr herzlich aufgenommen. Führten beim Abendessen tolle Gespräche und fühlten uns sehr wohl.
0: Also ich fand die zwei Motorradfahrer eigentlich richtig cool, weil die waren so ein bisschen außerhalb der Norm.
3: Man würde wahrscheinlich nicht in Kontakt kommen und einen Abend zusammen irgendwie verbringen, wenn das jetzt so nicht wäre. Ja.
4: Ist auch ein Vorteil, ne?
3: Ja, voll. Ja.
1: Und so sind die Schniebs schon jetzt gespannt auf den nächsten Reisenden, der ganz spontan mit Zelt und Zeit den Abend hier verbringen wird.
5: Ja, klasse, dass es Menschen gibt, die so gastfreundlich sind. Wir wollen jetzt mal den Kuchen probieren.
6: Prost.
5: Ja, genau. Den Mandel-Marzipan-Kuchen nach dem Rezept von Stina. Guten Appetit. Mm. Mm. Schöne, saftige Schicht dazwischen. Das machst du aus, ja?
6: Du als Marzipan-Liebhaber, was sagst du?
5: Mhm. Gut.
6: Gut. Mhm. Und vielleicht kannst du es mal noch sagen, schmeckt man da jetzt Tofu raus?
5: Nein. Du schmeckst kein Tofu raus und du schmeckst auch nicht.
6: Weil alle immer so Panik kriegen, wenn ich sage, da ist Tofu.
5: Also manchmal schmeckt man ja, dass es ein veganer Kuchen ist. Bei diesem hier schmeckt man es nicht.
6: Nee.
5: Genau.
6: Danke.
5: Mhm. Gutes Rezept, nicht kompliziert, saftig, lecker. Man müsste weiter essen.
6: Man müsste Zeit dafür finden. Mhm.
5: Danke dir, Gina, für den Besuch bei uns.
6: Gerne,
5: jederzeit wieder. Unter kaffee.de haben wir es wie immer aufgeschrieben. Mhm. Dir gute Heimfahrt nach Pforzheim und ein schönes Wochenende. Danke für den Besuch.
6: Danke.
5: Ich spiele noch eine Runde Quiz. Wir haben noch mal 12 Felder vorbereitet, 11 Fragen und einen Joker. Und zwei Kandidaten sind natürlich wie immer mit dabei. Frau Böhringer in Sachsenheim. Hallo, Frau Böhringer.
7: Hallo.
5: Willkommen bei uns in der Sendung.
7: Grüße
5: Sie auch. Sie spielen gegen Frau Müller in Gottmadingen. Hallo, Frau Müller.
7: Hallo, ihr Hübschen.
5: Bei Ihnen auch alles frisch, ja?
7: Ja.
5: Sehr gut. Dann können wir anfangen. Frau Böhringer, Sie dürfen sich das erste Feld aussuchen.
7: Die 11.
5: Da legen wir los mit der 11. Die erste ist immer die schwerste Entscheidung, ne? Wie lautet die Bezeichnung für ein Mixgetränk? Twist, Shake oder Boogie? Ein Mixgetränk.
7: Fritz.
5: Twist, Shake oder Boogie? A, B oder C?
7: Ja, Fritz.
5: Nee, Twist war A, aber das B wäre richtig. Shake. Shake ist das Mixgetränk. Mhm. Falsch getippt. Frau Müller.
7: Ich nehme die 8.
5: Sie kriegen Nummer 8. Wie nennt man ein kleineres, exklusives Hotel? Ein Fashion-Hotel, ein Boutique-Hotel oder ein Modehotel?
7: Fashion.
5: Ein Fashion-Hotel? Nein, es ist leider das Boutique-Hotel.
7: Aha.
5: So was Exklusives.
7: Wieder was gelernt.
5: Wer sich's leisten kann, ne? Genau. Frau Müller. Frau Böhringer, Entschuldigung.
7: Die zwei.
5: Wen hat Bundestrainer Klopp nach nur 3 Bundesliga-Einsätzen für die DFB-Elf nominiert? Said Elmala vom 1. FC Köln, Lennart Kral von Bayern München oder Felix Keidel vom SV Elversberg? Fußballfachfrage, kann man nur raten. Der Hinweis ist nur 3 Bundesliga-Einsätze. A, B oder C?
7: Nehmen wir die Mitte.
5: Lennart Kral, nee, der hat schon mehr Bundesligaspiele. Felix Keidel vom SV Elversberg, die sind ja gerade erst aufgestiegen. In die erste Liga. Aber das weiß man natürlich nur, wenn man sich für Fußball interessiert. Was
7: ja,
5: viele
7: das tue ich nicht.
5: Ich hab's gemerkt. Frau Müller.
7: Ich nehme die 5.
5: Kriegen Sie, hier ist die 5. Aus Ludwigshafen am Rhein stammt der Musiker und Rapper Apache 207, Cherokee 123 oder Sioux 666.
7: Cherokee fällt mir ins Auge.
5: Cherokee 123, nein, Apache 207.
7: Oh.
5: Ah, leider falsch. Es bleibt bei 0-0. Das ist die gute Nachricht. Frau Böhringer.
7: Bitte.
5: Bitte?
7: Die 6, bitte.
5: Die 6. Und jetzt kommt die erste richtige Antwort für 12 Euro. Wer auf hinterhältige Weise schlau agiert, ist angeschlagen, ungeschlagen oder verschlagen?
7: Verschlagen.
5: Der ist verschlagen. 12 Euro. Sehr gut. Vielleicht reicht das heute zum Sieg. Mal gucken. Frau Müller.
7: Ich würde gern die 10 nehmen.
5: Jetzt ändern Sie das, drehen Sie das Blatt. Sehen Sie, der Joker ist ja auch noch da. Insofern werden 12 Euro nie zum Sieg reichen. Der Joker für Sie, Frau Böhringer.
7: Dankeschön.

0: Gerne.
1: Die 8.
0: Die 8 ist weg.
1: Ach so. Das sieht man immer nicht, was ist denn noch da?
0: 1, 3, 4, 7 wollen Sie nicht, 9 und 12.
1: Die 12.
0: Die 12. Warum mögen Sie die 7 nicht?
1: Och.
0: Ach,
1: mal sehen.
0: Wie heißt eine bekannte Mainzer Modedesignerin? Sandra Hahn, Anja Gockel oder Claudia Küken?
1: Oh. Hahn.
0: Sandra Hahn ist falsch. Anja Gockel wäre richtig. Macht zum Beispiel die Kleider für Barbara Schöneberger. Frau Müller. 1, 3, 4, 7, 9.
2: Die 9.
0: Sie wollen die 7 auch nicht. Aber mal gucken, was hinter der 7 steckt. Ich bin schon ganz neugierig. Welcher Fluss entspringt in Peru? Der Amazonas, der Orinoco oder der Rio de la Plata?
2: Ich nehme den Rio.
0: Der Rio de la Plata, nee. Der Rio de la Plata ist ein Zusammenfluss nur. Der Orinoco entspringt in Venezuela und der Amazonas entspringt in Peru. Leider falsch.
2: Oh mein Gott.
0: Ja, Frau Böhringer, 1, 3, 4 und die 7 reden wir nicht drüber.
1: Doch, die nehmen wir jetzt.
0: Jetzt nehmen Sie sie. Ach so, habe ich das Interesse geweckt. Ja, 30 Euro. Die Eier der Amsel sind weiß, blau, grün oder schwarz? Die Eier der Amsel.
1: Blau, grün.
0: Jawohl, 30 Euro. Sehr gut. Prima, die 7 hat sich gelohnt. Frau Müller, 1, 3 oder 4?
2: Die 1.
0: Die 1, kommt. Wir müssen ein bisschen Gas geben. In welchem Spiel gibt es Läufer und Springer? In welchem Spiel? Schach, Mühle, Mensch, ärgere dich nicht.
2: Schach.
0: Schach, 13 Euro dazu. Sehr gut. Frau Böhringer, wir haben noch die 3 oder die 4?
1: Die 3.
0: Die 3, kommt. Hier ist sie. Ein mit Verzierung aufgesetztes Lederstück bei klassischen Herrenschuhen heißt Schnabelhaube, Flügelkappe oder Krähenhut? Kann man nur raten.
1: Flügelklappe.
0: Flügelkappe. Antwort B. Ist richtig, 60 Euro dazu. Jetzt hauen Sie aber hier einen nach dem anderen raus. Frau Müller, gucken Sie mal. Eine Frage für 14 Euro. Was braucht man für unseren Marzipankuchen heute unbedingt? Mandeln, Rosinen oder Pistazien?
2: Mandeln.
0: Aber 14 Euro kommen dazu. Das wird nicht zum Sieg reichen. Das heißt, Frau Müller, Sie bekommen unsere Kaffee- oder Teetasse.
2: Na wunderbar, freue ich mich auch.
0: Ich danke Ihnen fürs Mitmachen und Frau Böhringer hat die Kurve noch gekriegt und sich 102 Euro erspielt.
1: Ach ja,
0: ist doch ganz schön, ne?
1: Auch nicht schlecht.
0: Auch nicht schlecht. Ich danke Ihnen fürs Mitmachen und wünsche Ihnen beiden ein schönes Wochenende.
2: Vielen Dank, Ihnen auch.
0: Danke, bleiben Sie munter. Ciao, ciao. Ja, das war die Woche mit Kaffee oder Tee. In der nächsten Woche wird an dieser Stelle Evelyn König für Sie da sein. Dann wollen wir die Nützlinge in den Garten locken und zeigen, wie Sie einen Käferkeller im Garten bauen können. Und es gibt am Montag Zwiebeltart. Das also in der nächsten Woche. Von uns schon mal ein schönes Wochenende. Hier bei uns im Programm geht es weiter mit den Regionen Baden-Württemberg, Rheinland-Pfalz und dem Saarland. Bis dann.
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0: Hier ist SR Info um 6. Guten Tag und das sind unsere Themen. Knappschaft als Träger. Nordsaarland-Klinik in Wadern soll nun doch gebaut werden. Endspurt im Wahlkampf. Parteien in Mecklenburg-Vorpommern kämpfen um Stimmen. Und Wahl ohne Opposition. Russische Bürger stimmen 3 Tage lang über ihr Parlament ab. Wie kann die medizinische Versorgung im nördlichen Saarland gesichert werden? Diese Frage hat Politik und Gesundheitswesen die letzten Jahre beschäftigt. Jetzt hat Gesundheitsminister Jung eine Lösung vorgestellt.
1: In Wadern soll ein medizinisches Versorgungszentrum, kurz MVZ, entstehen. Träger wird die Knappschaft. Geplant sind laut Gesundheitsminister Jung ambulante medizinische Angebote. Das MVZ soll Patienten als erste Anlaufstelle dienen und bei Bedarf für weitere Behandlungen sowie die nötige Versorgung organisieren.
2: Was gefehlt hat, waren die konkreten Rahmenbedingungen. Wie sollen die Kassen die Leistungen in diesen sektorenübergreifenden Versorgungszentren denn finanzieren? Und jetzt gibt es eine Rahmenvereinbarung zwischen der Deutschen Krankenhausgesellschaft und dem Spitzenverband der Krankenkassen. Und das gibt eine doch gute Planungssicherheit auch für die Knappschaft als Träger.
1: In das Versorgungskonzept würden auch die niedergelassenen Arztpraxen eingebunden. Bis zum Jahr 2030 soll das MVZ fertiggestellt sein. Die Investitionssumme betrage zwischen 20 und 27 Millionen Euro.
0: In Gerlfangen, einem Ortsteil von Rehlingen-Siersburg, droht ein monatelanges Handy-Funkloch. Laut Gemeinde will Vodafone einen neuen Mast installieren, dafür aber zuerst den alten abreißen. In der Zwischenzeit hätten die Nutzer von Oktober bis frühestens Februar kein Netz. Auf Kompromissvorschläge der Gemeinde sei Vodafone nicht eingegangen, sagte Bürgermeister Pawlak. Die Jugendherberge in Weißkirchen wird für 3,4 Millionen Euro saniert. Das hat der Gemeinderat gestern Abend beschlossen. Den Großteil der Kosten übernimmt das Land. Laut Bürgermeister Barth kann die Jugendherberge in rund 2 Jahren wieder öffnen. Das Haus ist schon seit einigen Monaten geschlossen, unter anderem wegen Brandschutzmängeln. Ministerpräsidentin Rehlinger bekommt Mitte Oktober eine Privataudienz beim Papst. Das hat die Staatskanzlei mitgeteilt. Rehlinger, die selbst katholisch ist, sagte, es sei eine große Ehre für sie und sie freue sich auf den Austausch. Ausgewählte Bürgerinnen und Bürger werden die Ministerpräsidentin begleiten.
1: Auf der Generalversammlung des Bundes saarländischer Justizvollzugsbeamter hat der Vorsitzende Sascha Klein den Personalmangel im Justizvollzug kritisiert. So seien zwar alle Stellen besetzt, insgesamt gäbe es aber zu wenig. Alleine im allgemeinen Vollzugsdienst bräuchte man 35 Stellen mehr. Zudem müsse man im Vergleich zu Rheinland-Pfalz besser bezahlen. Auf dem alten V&B-Gelände in Merzig soll ein neuer Stadtteil entstehen. Mit Gewerbe, Handel, Wohnungen und Freizeitangeboten. Willora und Boch, die Stadt Merzig und das Land haben eine gemeinsame Erklärung unterzeichnet. Stadt und Land wollen 600.000 Euro in Gutachten investieren. Einen Zeitplan gibt es noch nicht. Zunächst muss Willora und Boch das Gelände zurückbauen und Altlasten beseitigen. Der deutschlandweite Tag der Schiene findet auch im Saarland statt. In Saarbrücken informiert die Saarbahn in ihrem Werkstattdepot über die aktuelle Situation sowie über Ausbildungsmöglichkeiten. Am Saarbrücker Hauptbahnhof gibt die Deutsche Bahn Einblicke in ihre Arbeit. Bis Sonntag steht dabei vor allem der Fachkräftebedarf im Mittelpunkt. Es werden aber auch technische Anlagen und Züge erklärt.
0: Angesichts der Rekordpreise von Benzin und Diesel hat die CDU erstmals Eckdaten für Entlastungen ins Spiel gebracht. Generalsekretärin Hoppermann schlug gestern Abend im ZDF eine Entlastung bis zu 25 Cent pro Liter vor, beginnend ab Oktober. Welche Maßnahmen konkret kommen sollen, ließ sie allerdings offen. Die hohen Spritpreise sind auch Thema bei dem Treffen der EU-Finanzminister in Dublin. Bundesfinanzminister Klingbeil forderte am Morgen direkt nach seiner Ankunft erneut eine europäische Übergewinnsteuer für Mineralölkonzerne. Die EU-Kommission bremst allerdings. Einen EU-weiten Vorschlag dafür soll es vorerst nicht geben. Der ADAC dagegen schlägt vor, die Stromsteuer zu senken. Das würde private Haushalte zusätzlich entlasten, aber auch den Umstieg auf E-Autos attraktiver machen. Das sagte eine ADAC-Sprecherin der Rheinischen Post. In Mecklenburg-Vorpommern wird am Sonntag ein neuer Landtag gewählt. Die SPD hofft, wieder stärkste Kraft zu werden. Zuletzt hat sie gegenüber der AfD wieder aufgeholt. Und Ministerpräsidentin Schwesig kämpft bei den letzten Wahlkampfveranstaltungen noch mal um jede Stimme.
3: Dies ist der Slogan der Ministerpräsidentin im Wahlkampfendspurt. Schwesigs Themen vor allem gegen Berlin, gegen Rentenkürzungen, gegen hohe Energiepreise.
4: Was ja alle Umfragen zeigen, ist, dass die Frage, wer soll Ministerpräsidentin sein, von den Menschen hier klar beantwortet wird. 60% wünschen sich Manuela Schwesig. Und wer sich das wünscht, der muss auch zur Wahl gehen und beide Stimmen der SPD geben.
3: Dennoch wird es der AfD mit Ministerpräsidentenkandidat Holm wohl gelingen, in Mecklenburg-Vorpommern ihr Ergebnis im Vergleich zur letzten Wahl mehr als zu verdoppeln. Man könne die AfD nicht ignorieren, sagt der Co-Landesvorsitzende.
5: Deshalb fordere ich alle anderen Parteien auf, dass sie diese unsägliche Brandmauer niederreißen, die ja demokratiegefährdend ist.
3: Der zugespitzte Wahlkampf macht es den kleineren Parteien schwer. Die Linke momentan mit an der Regierung setzt neben Spitzenkandidatin Oldenburg auf die Parteigranden. Zwar liegt sie in Umfragen stabil zwischen 9% und 10%, andere sorgen sich, überhaupt über die 5%-Hürde zu kommen. Die Grünen haben deshalb viel Prominenz nach Rostock geladen. Eine stabile Regierung gäbe es hier nur mit ihnen. Ebenfalls zittern muss die CDU mit Spitzenkandidat Peters. Der einst einmal Regierungspartei im Land verliert sie in Umfragen seit Wochen, liegt nun bei 6-7%.
6: Das sind ja Umfragen. Nach meiner Kenntnis sind Umfragen noch keine Wahlergebnisse. Deswegen kämpfen wir ja bis zum Schluss um jede Stimme und dann schauen wir mal, was passiert.
3: Für das BSW trommelt Parteigründerin Wagenknecht noch einmal in Rostock. Aktuell würde die Partei mit 4% den Einzug in den Landtag aber knapp verpassen.
0: In Russland haben die Wahllokale für die dreitägige Parlamentswahl geöffnet. Einen offenen Wahlkampf gab es nicht. Es handelt sich um die erste Wahl nach Beginn des russischen Angriffskrieges gegen die Ukraine. Bis Sonntag sind rund 110 Millionen Menschen aufgerufen, ihre Stimme abzugeben.
7: Lange Schlangen vor den Wahllokalen. Auf dem Wahlzettel stehen 450 Abgeordnete für die Duma in Moskau. Erstmals können die Stimmen auch in den von Russland annektierten Regionen wie Cherson und Donetsk abgegeben werden. In Donetsk lag die geschätzte Wahlbeteiligung bereits über 70%. Einige Bürgerinnen und Bürger verbinden mit der Wahl die Hoffnung auf eine positive Entwicklung. Dass sich das Leben in unserer Region verbessert, dass die Menschen aufhören, wegzugehen und dass mehr Kinder zur Schule gehen. Eine sichere Stadt. Das Problem? Kritiker bezeichnen die Wahlen als unfair. Neben dem voraussichtlichen Wahlsieger Putins Partei Geeintes Russland sind nur kremltreue Parteien zugelassen. Politische Kräfte, die den Angriffskrieg mehr oder weniger unterstützen. Eine Antikriegspartei wurde im Vorfeld ausgeschlossen. Moskau sieht die Wahl auch als Referendum zum aktuellen Krieg in der Ukraine. Dies wird unsere gemeinsame Antwort an diejenigen sein, die Russland schwächen und uns das Recht nehmen wollen, über unser eigenes Schicksal zu bestimmen. Russland versucht, seine Gebietsansprüche zu untermauern. Ein Vorgehen, das international auf Kritik stößt. Die EU-Kommission hat angekündigt, die Wahlen nicht anzuerkennen. Mit Ergebnissen ist nach Schließungen der letzten Wahllokale in Kaliningrad am Sonntagabend zu rechnen.
0: Der Zoll hat ein Netzwerk zerschlagen, das Einweg-E-Zigaretten aus China nach Deutschland geschmuggelt haben soll. Bei einer Großrazzia wurden mehrere Verdächtige festgenommen. Die Bande soll die Ware unter anderem in Rheinland-Pfalz verkauft haben. Der Steuerschaden wird auf mehr als 30 Millionen Euro geschätzt. In vielen EU-Ländern ist die Impfquote bei Kindern gesunken, auch in Deutschland. Das geht aus einer Studie hervor, die in einem Fachjournal veröffentlicht wurde. Der negative Trend setzte häufig während der Corona-Pandemie ein. Als mögliche Ursachen nennt die Studie unter anderem Falschinformationen und fehlendes Vertrauen in Impfstoffe.
8: In Dänemark ist ein CO2-Speicher unter der Nordsee in Betrieb gegangen. Beim Project Greensand wird Kohlendioxid rund 1800 Meter tief unter einer ausgedienten Ölplattform dauerhaft eingelagert. Der Speicher kann bis zu 8 Millionen Tonnen CO2 aufnehmen. Kritiker bemängeln die hohen Kosten und befürchten, dass Unternehmen dadurch weniger Anreize haben, ihren CO2-Ausstoß zu senken. Auf den Philippinen sind bei einem Schusswaffenangriff an einer Highschool in South Cotabato 3 Schüler ums Leben gekommen, darunter der mutmaßliche Täter. 8 weitere Schüler wurden schwer verletzt. Laut Behörden soll der Täter ein Schüler der 9. Klasse gewesen sein. Er soll mit einer Pistole auf seine Mitschüler geschossen haben. Die Hintergründe der Tat werden noch untersucht.
0: Der Körberpreis für europäische Wissenschaft geht in diesem Jahr an die finnische Zellbiologin und Medizinerin Sara Wikström. Heute wurde ihr die Auszeichnung in Hamburg überreicht. Wikström hat einen bislang unbekannten Mechanismus entdeckt, mit dem Zellen ihre Umgebung wahrnehmen und darauf reagieren. Ihre Forschung könnte dabei helfen, neue Therapien gegen Krebs und andere Krankheiten zu entwickeln.
9: Unsere Haut. Eine Hülle aus Milliarden winziger Zellen. Die werden ständig gedrückt, gestaucht oder gedehnt. Und genau hier kommt Sara Wikströms Forschung ins Spiel. Wir untersuchen, wie Zellen auf physische Kräfte reagieren. Wie dieser Ball sind Zellen auch physische Objekte, die zum Beispiel auf Druck reagieren. Aber der große Unterschied ist, dass Zellen aktiv reagieren, ihre Eigenschaften verändern können. So sieht die Haut am Auge anders aus als am Ellenbogen. Die Belastung zwingt das Gewebe, sich zu verändern. Die finnische Ärztin erforscht am Max-Planck-Institut in Münster Zellen. Ich will verstehen, warum sie manchmal nicht funktionieren. Warum bekommen wir Fibrose? Warum heilen unsere Wunden im Alter schlechter? Warum bekommen wir Krebs? Krebs, den diagnostizieren sie hier täglich an der Hamburger Asklepios-Klinik. Wikströms Forschung könnte Patienten früher helfen und so Leben verlängern.
10: Der Stress auf Zellen und Tumor macht Stress auf gesundes Gewebe und auf das Tumorgewebe selbst, führt dazu, dass es genetische Veränderungen in den Zellen gibt. Und daran können wir dann möglicherweise erkennen, ob denn die Tumoren am Entstehen sind, bevor wir sie sehen.
9: Sara Wikströms Arbeit erhielt heute in Hamburg den Körberpreis für europäische Wissenschaft, dotiert mit 1 Million Euro.
0: Ritter, Gaukler, Feuershows und jede Menge Mittelalter-Flair. An der Bettinger Mühle in Schmelz wird dieses Wochenende die Zeit ein paar Jahrhunderte zurückgedreht. Das Gelände wird zu einer mittelalterlichen Lagerstadt mit allerlei Spektakel für die Besucher. Mittendrin ist mein Kollege Nikolaus Stauder. Nikolaus, hast du denn schon einige Ritter gesehen?
11: Ja, wie sich das für so einen richtigen Mittelaltermarkt gehört, sind uns natürlich schon einige Ritter über den Weg gelaufen. Und wer noch kein echter Ritter ist, der kann zum Ritter werden. Hinter mir sieht man es. Alles Nötige dafür ist hier auch vorhanden. Und sonst sind wir auch schon ein paar Stunden hier und haben uns mal ein bisschen umgeschaut und haben schon ganz verschiedene Leute getroffen, die sich in ihre mittelalterliche Kluft geworfen haben. Unter anderem auch Barbaren, die sich das Gesicht geschminkt haben, um noch ein bisschen besser in die Rolle reinzukommen. Und dadurch kriegt man wirklich das Gefühl, so ein paar hundert Jahre in die Vergangenheit gereist zu sein. Und man hört es auch schon hinter mir, es gibt Musik, es gibt Tanz. Also man hat ja wirklich das Gefühl, so ein bisschen im Mittelalter festzustecken. Ob das jetzt alles so historisch korrekt ist, das ist aber auch egal, weil es geht ja eigentlich darum, wirklich so ein bisschen den Alltag zu vergessen. Ja, und man sieht es hinter mir auf der anderen Seite auch schon, es sind schon einige Besucherinnen und Besucher gekommen, auch wenn es wahrscheinlich morgen und am Sonntag hier nochmal richtig voll wird. Es sind schon einige Leute da und gucken sich hier die ganze Show an und haben auch Lust an Speis und Trank. Und für Leute wie mich, die kein Kostüm anhaben, gibt es auch was zu entdecken. Es gibt nämlich auch interaktive Ritterspiele, da schaue ich mir später mal ein. An. Da gibt es nämlich ein Lanzenstoßen ohne echte Lanze. Wie das aussieht, sehen wir in einem aktuellen Bericht dann.
0: Danke, Nikolas. Und wir schauen jetzt noch mit Michael Friemel auf das Saarlandwetter.
12: Ja, guten Abend zum Wochenendwetter aus dem SR-Wetterstudio. Und das wird freundlich. Heiter wird der Himmel sein in den kommenden 24 Stunden, die wir hier sehen. Auch wenn aus nordwestlicher Richtung immer wieder so ein wenig Nachschub parat schwebt. Das ist keine kompakte, geschlossene Wolkendecke. Ganz im Gegenteil. Die Sonne wird morgen ständig dabei sein. Die Jacke kann man durchaus zu Hause lassen. Schon in der Nacht ist der Himmel oft klar oder nur locker bewölkt. Die Luft kühlt ab auf 11 bis 5 Grad, wobei in einigen Talen Muldenlagen die Temperaturen am frischsten sein werden. Am morgigen Samstag neben meist nur lockeren Wolken häufig Sonne. Dazu erwarten wir Höchstwerte zwischen 21 und 25 Grad. Und ganz ähnlich verläuft dann auch der Sonntag mit einem Mix aus Sonne und Wolken. Abgesehen von einzelnen Schauern bleibt es wohl trocken, wird nochmal 24 Grad warm. Und auch in der neuen Woche, wir sehen, es hält das ruhige Hochdruckwetter an. Ab Mittwoch wird es sogar nochmal wärmer. Damit geht's zurück zu Verena.
0: Danke, Michael. Und das war's bei SR Info um 6. Wir melden uns um 9:45 Uhr nochmal zurück. Ihnen jetzt noch einen angenehmen Abend. Tschüss.
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0: Malaria in Frankfurt am Main, mutmaßlich durch eingeschleppte Mücken übertragen. Und nun der dritte Todesfall in diesem Zusammenhang. Bereits im Juli waren 6 Beschäftigte des Frankfurter Flughafens erkrankt. 2 von ihnen starben. Jetzt traf es Anwohner im nahegelegenen Stadtteil Schwanheim, obwohl sie weder am Flughafen arbeiten, noch in einem Malaria-Gebiet waren. In ihrer Heimat werden die Anopheles-Mücken bis zu einem Monat alt. Doch wie kommt denn so eine tropische Mücke überhaupt mit dem Flugzeug nach Frankfurt? Und wie weit kann sie sich denn anschließend ausbreiten? Fragen, die uns sehr interessieren.
1: Der Frankfurter Flughafen. Hier sind offenbar Anopheles-Mücken mitgereist und möglicherweise weitergeflogen. Denn erkrankt sind 2 Menschen im Stadtteil Schwanheim. Das beschäftigt die Menschen dort.
2: Mir macht es persönlich sehr große Sorge. Der ganzen Familie macht es eigentlich große Sorge. Wir haben alle Panik in Schwanheim zurzeit. Und ich denke mir, wir werden alle auf uns selber aufpassen müssen.
3: Und habe ich mir auch ein bisschen Recherche gemacht über Internet. Was kann sein, diese Malaria-Krankheit, wenn der kommt?
4: Ich habe keine Angst vor Ansteckungen, auch für meine Kinder nicht.
1: Dass die Malaria-Mücke bis nach Schwanheim geflogen ist, ist grundsätzlich möglich. Denn sie kann 5 bis 10 Kilometer weit fliegen. Geholfen haben vielleicht auch die warmen Temperaturen.
5: Bei den eingeschleppten tropischen Mücken ist es so, dass die natürlich deutlich höhere Temperaturen gewohnt sind, als wir sie früher in Deutschland hatten. Und gerade dieser Sommer war ja extrem warm, sodass sie hier natürlich auf ideale Bedingungen gestoßen sind. Der Klimawandel führt sicher dazu, dass wir in Zukunft mehr solche warme Tage haben und Mücken dann auch länger überleben können und auch weiter von Flughäfen wegkommen. Trotzdem werden sie nicht auf hunderte Kilometer gehen, sondern es wird bei wenigen Kilometern um die Flughäfen bleiben.
1: Eine Rolle spielten auch mehr Direktverbindungen in Risikogebiete. Die Krankheit Malaria ist aber für viele im Kopf weit weg. Denn die Symptome sind oft unspezifisch. Fieberschübe sowie Bauchschmerzen oder Kopfschmerzen gehören dazu, sehen aus wie ein grippaler Infekt. Das Gesundheitsamt hat deswegen Ärztinnen und Ärzte aufmerksam gemacht, dass sie Malaria auf dem Schirm haben sollen.
6: Malaria heutzutage in Deutschland ist eine Erkrankung, wenn sie ausreichend früh genug erkannt wird, kann die mit modernen Medikamenten sehr, sehr gut behandelt werden. Es muss eigentlich niemand an der Erkrankung sterben.
1: Insgesamt 8 Malaria-Fälle sind in diesem Jahr im und rund um den Frankfurter Flughafen bekannt geworden. 3 Personen sind gestorben. Die meisten Erkrankten waren Flughafenmitarbeiter. Bei unklaren Symptomen erfolge bei Mitarbeitern eine medizinische Abklärung, sagt Flughafenbetreiber Fraport. Die beste Vorbeugung sei aber, dass Malaria-Mücken erst gar nicht in Gepäck, Fracht oder Flugzeug mitkämen und im Risikogebiet bleiben. In Frankfurt wurde eine Hotline eingerichtet, bei der sich Menschen melden können, die besorgt sind.
7: Die stellen ganz praktische Fragen. Also was sind Symptome, wie kann Verlauf aussehen und wie kann ich mich auch schützen? Und da versuchen wir entsprechend zu beraten und auch einfach so ein bisschen die Angst zu nehmen, weil das ist wirklich ein sehr seltenes Ereignis, von dem wir hier sprechen.
1: Das Gesundheitsamt hat zudem Mückenfallen am Flughafen und in Frankfurt-Schwanheim aufgestellt. Die darin gefangenen Moskitos werden in einem Tropeninstitut untersucht. Bislang hat man aber keine weiteren Malaria-Mücken gefunden.
0: Die Benzinpreise, da sind wir jetzt, explodieren regelrecht und die Autofahrer stöhnen ja schon seit Wochen unter dieser Belastung. Jeder Tag mit Rekordpreisen schädigt Arbeitnehmer und Unternehmen. Doch von der Regierung in Berlin kamen bislang nur Absichtserklärungen. Bislang.
8: Das tut weh. Wer tanken muss, für den wird die Fahrt zur Zapfsäule zum Horrortrip. An dieser Berliner Tankstelle kratzt der Spritpreis heute Mittag schon wieder an der 3-Euro-Marke. Gerade Pendler und Gewerbetreibende empfinden diese Spritpreise als existenzbedrohend. Heute nun die Meldung. Die Regierung hat sich laut Spiegelinformationen auf einen Benzinpreisdeckel geeinigt. Außerdem soll offenbar ein Tankrabatt wiederkommen. Das hatte CDU-Generalsekretärin Hoppermann im ZDF bereits gestern Abend angedeutet.
9: Ich finde auch nicht, es dauert irgendwie zu lange, wenn man 2 Tage darüber spricht. Man muss ja auch mit den Bundesländern sprechen, was kann da jetzt der richtige Weg sein. Und eine Entlastung um irgendwie 21, 23, 25 Cent der Liter, finde ich, ist schon eine spürbare Entlastung. Und das ist das, was wir jetzt angehen werden zu Anfang Oktober.
8: Der Koalitionspartner SPD setzte den Benzinpreisdeckel durch, den die CDU lange abgelehnt hatte. Hinter den Kulissen hatten die Koalitionäre lange um einen Kompromiss gerungen, während die hohen Spritpreise Pendler, Handwerker und Spediteure immer weiter belasteten.
10: Tut echt weh, das denke ich mir eigentlich jedes Mal, wenn ich tanken gehe. Das mache ich sehr ungern und ja, ist jedes Mal kein schönes Ereignis.
8: Eine Übergewinnsteuer für die Ölkonzerne, wie sie die Umweltorganisation Greenpeace fordert, kommt aber nicht. Das EU-Recht steht dagegen. Dabei machen die Konzerne jede Woche Milliardengewinne durch die Ölkrise. Darauf macht Greenpeace mit einer spektakulären Lichtinstallation an einem Hamburger Tanklager aufmerksam.
11: Unsere Krise, das ist das All-You-Can-Eat-Buffet der Ölkonzerne. Die sahnen im Moment richtig ab, und zwar pro Tankfüllung Benzin 13 Euro Übergewinne, pro Tankfüllung Diesel sogar 17 Euro zusätzlich in die Tasche der Ölkonzerne.
8: Die Ministerpräsidenten der Autoländer Baden-Württemberg, Bayern und Niedersachsen denken schon weiter, beklagen die grundsätzliche Abhängigkeit vom Öl. Sie fordern auf Instagram von Berlin und Brüssel Technologieoffenheit und mehr Förderung der E-Mobilität.
12: Wir wollen Autos nicht nur fahren, sondern wir wollen sie auch hier bei uns bauen. Dafür ist es wichtig, dass die Europäische Union unsere Industrie schützt. Und wir müssen unsere Zulieferer hier stärken, nicht aus Übersicht.
8: Vor allem die chinesische Konkurrenz macht den deutschen Autobauern zu schaffen. Außerdem fordern die Ministerpräsidenten niedrigere Strompreise, um E-Autos attraktiver zu machen. Immerhin, kurz vor den Wahlen in Mecklenburg-Vorpommern und Berlin hat sich die Regierung auf eine Lösung für die leidgeprüften Autofahrer geeinigt.
0: Den Gryffalo kennen Generationen von Kindern und Eltern. Den Kinderbuchklassiker gibt es ja schon seit 1999. Ein Riesenerfolg in Deutschland, aber übrigens nicht aus Deutschland, sondern aus England mit deutscher Zeichenkunst. Der Illustrator Axel Scheffler kommt ursprünglich aus Hamburg und ist in Großbritannien eine Berühmtheit. Nach sehr langer Pause hat er jetzt wieder den Stift gezückt und der Gryffalo-Familie ein weiteres Mitglied geschaffen. Die Gryffalo-Oma.
13: Feurige Augen, knotige Knie, lila Stacheln und eine listige Maus als Gegenspielerin. Der Gryffalo hat in Großbritannien Kultstatus, wurde weltweit mehr als 100 Mal übersetzt. Jetzt ist er mit einer neuen Geschichte in den Buchläden nach mehr als 20 Jahren Pause. Zu dieser Signierstunde in London sind seine Schöpfer gekommen. Die britische Autorin Julia Donaldson und der deutsche Illustrator Axel Scheffler. Nun gibt es eine Gryffalo-Oma. Der Erfolg überrascht Scheffler bis heute.
14: Ich glaube, die Ambivalenz, die in dem Charakter, in dem Gryffalo steckt, dass er einerseits, Kinder finden ihn süß und haben ihn dann plötzlich als Plüschtier, und andererseits macht, ist er natürlich auch ein bisschen gefährlich. Er ist ja nicht böse, sondern hat nur Hunger, ist aber eine Bedrohung. Und ich höre dann von Eltern, die sagen, wir müssen jeden Tag das Buch aus dem Zimmer nehmen in der Nacht, weil die Kinder sich fürchten.
13: Auch die neue Gryffalo-Oma zeichnet Axel Scheffler im Handumdrehen. Seit 1982 lebt der gebürtige Hamburger in Großbritannien. Die vielen anderen Bücher, die er mit Julia Donaldson veröffentlicht hat, sind hier ebenfalls Kinderbuchklassiker. Aber der größte Star bleibt der Gryffalo. Ich mag, dass das Gryffalo-Kind in den Wald geht. Es ist tapfer, so wie ich. Die Maus ist mein Lieblingscharakter. Sie ist einfach so clever. Ich habe das neue Buch noch nicht zu Ende gelesen, aber ich glaube, die Maus wird ihn wieder überlisten. Bis ins Londoner West End, in den berühmten Theaterbezirk, hat es der Gryffalo geschafft. Diese Theatergruppe bringt die Geschichten des Ungeheuers weltweit schon seit 25 Jahren auf die Bühne und feiert das nun. Jeder kennt Axel Scheffler. Er ist hier im Land genauso bekannt wie Julia Donaldson. Er ist großartig, seine Illustrationen fantastisch. Und es macht Spaß, seine Bilder auf der Bühne zum Leben zu erwecken. Ein bekannter Gryffalo-Fan ist auch Königin Camilla. Mit ihr machen Scheffler und Donaldson Projekte, um Kinder fürs Lesen zu begeistern. Wie hier vor einigen Wochen in einem Wald bei Liverpool.
14: Ist natürlich kein Termin wie jeder andere. In der Entourage des Königshauses zu sein. Ich weiß, dass sie den Gryffalo irgendwie dann auch ihren Enkelkindern vorgelesen hat und ihn so kennengelernt hat und irgendwie ein großer Fan ist.
13: Und vor den Augen der Königin und der Kinder wird die Autorin Julia Donaldson sogar zur Maus und der Illustrator Axel Scheffler zum Gryffalo.
14: Angeblich war sie sehr amüsiert und hat meinen deutschen Akzent im Englischen bemerkt.
13: Wie Camilla und ihre Enkel die Gryffalo-Oma finden, das ist noch nicht bekannt. Aber sie ist schon jetzt ein Bestseller.
14: Das fühlt sich, wenn man drüber nachdenkt, sehr komisch an. Es macht ein bisschen schwindelig, das vorzustellen, wie viele Kinder jetzt abends die neue Geschichte lesen zum Beispiel. Andererseits muss ich nicht immer daran denken, sondern arbeite an neuen Projekten.
13: Bald kommt die Grüffelo-Oma auch in Deutschland an. Das Buch erscheint am 24. September.
0: Reden wir jetzt mal über Wein. Griechischer Wein, so berühmt, wir können das Lied natürlich alle mitsingen. Seit der Antike wird dort Wein hergestellt. Das Land ist voller Anbaugebiete. Für uns geht es jetzt aber an einen eher unerwarteten Ort, denn Wein aus Polen wird aufgrund des Klimawandels immer mehr zur Erfolgsgeschichte. Plötzlich wächst im Norden Europas eine ganz neue Weinlandschaft.
15: Riesling, Chardonnay, Zweigelt, Rebsorten aus dem Rheintal, Frankreich und Österreich. Sie alle wachsen hier in Kazimierz-Dolny, weit im Osten Polens, auf dem Weingut von Marek Rak.
16: Mamy świetny klimat.
15: Wir haben hier ein wunderbares Klima. Das hat sich in den vergangenen Jahren sehr geändert. Wir haben die Weichsel, wir haben Sonne, wir haben großartige Böden. Also alles, was man braucht, damit der Weinanbau nicht nur möglich wird, sondern die Trauben hier auch wunderbar gedeihen können. Während der Klimawandel dafür sorgt, dass Weinbauern im Süden Europas um ihre Ernte bangen, blüht der Weinbau in Polen. Allein in den vergangenen 10 Jahren hat sich die Gesamtanbaufläche verfünffacht. Auch wenn sie mit landesweit gut 1.100 Hektar im europäischen Vergleich noch recht klein ist. Es ist keine Rede davon, dass wir die bekannten Weinregionen ersetzen können. Aber wir haben die Chance, hier in Polen einen Wein zu erschaffen, der einzigartig ist und den Konsumenten etwas gibt, was sie noch nicht erlebt haben. Seinen Wein produziert Marek Rak selbst, von der Traube bis zur Flasche. Dabei setzt er auf moderne Produktionstechnik, tägliche Qualitätskontrollen und das Urteil seiner Frau, Bogumiła. Ein wunderschönes Aroma. Morellen, Pfirsiche. Vor 8 Jahren hat das Ehepaar dieses Weingut gemeinsam gegründet. Früher haben beide für große Unternehmen gearbeitet. Heute wollen sie ihre Liebe zum polnischen Wein auch ihren Kunden und Gästen nahebringen. Mehr noch. Wir sind gerade dabei, unsere Gemeinde bei der EU als kontrolliertes Anbaugebiet zu registrieren. So schützen wir den Herkunftsnamen Kazimierz-Dolny und wären damit das erste Anbaugebiet in ganz Polen mit diesem Status. Das heißt, ihr Wein wäre genauso geschützt wie der Champagner aus der Champagne. Noch müssen das Ehepaar Rak und die inzwischen mehr als 700 Weinbauern in Polen einiges an Überzeugungsarbeit leisten. Doch das gelingt recht schnell. Ich denke, das ist die Zukunft für Polen. Das ist eine sehr interessante Richtung, die sich auch gerade jetzt erst so richtig entwickelt. Und es wächst das Bewusstsein. Neuerdings ist Wein in Polen sogar beliebter als Bier. Vielleicht auch, weil er für mehr Überraschungen sorgt.
0: Und mehr Kurzmeldungen vom Tage haben wir genau jetzt für Sie.
17: Großer Knall. Nach den Explosionen in Frankfurt-Main ermittelt die Polizei in Richtung organisierter Kriminalität. Am Donnerstagmorgen waren 2 Sprengsätze vor einem Café sowie einer Shisha-Bar explodiert. Die Polizei konnte einen 17-jährigen Verdächtigen aus den Niederlanden festnehmen.
18: Wir als Polizei müssen uns jetzt mehrere Fragen stellen. Wer sind die Täter? Was sind die Motive der Täter? Warum wurden genau diese Objekte ausgewählt? Wie hängen die zusammen? Unsere ersten Ermittlungsergebnisse hier führen uns in den Bereich der organisierten Kriminalität, weshalb auch das Fachkommissariat für organisierte Kriminalität die Ermittlungen führt.
17: Möglicherweise wurde der Verdächtige gezielt angeworben und nach Deutschland gefahren, um den Anschlag zu verüben. Bereits vor wenigen Tagen waren mehrere Sprengsätze in Frankfurt und Offenbach explodiert. Große Übung. Finnische Einsatzkräfte haben ein Schiff auf der Ostsee unter ihre Kontrolle gebracht. Kein Ernstfall, sondern eine Übungseinheit von Küstenwache, Polizei und Militär. Damit will Finnland seine Entschlossenheit gegenüber Sabotage- oder Spionageschiffen zeigen. Die könnten zum Beispiel Unterseekabel beschädigen, Sprengladungen auslegen oder Drohnenoperationen starten. Großer Fang. Kater Larry hat wieder zugeschlagen. Er ist nicht irgendein Stubentiger, sondern der oberste Mäusefänger Großbritanniens, wohnhaft in der Downing Street No. 10, dem Amtssitz des Premierministers. Egal ob Fuchs oder Taube, Larry lässt das Jagen nicht. Und das seit 2011. Vielleicht hat er keine 7 Leben, aber mittlerweile den 7. Premierminister als

0: Mitbewohner. Und wer weiß, vielleicht überlebt er auch noch dessen politische Karriere. Großes Kino für den Kürbis, genauer gesagt für mehr als 100.000 Stück. Die wurden in legendäre Filmcharaktere verwandelt. Auf einem Erlebnishof in Brandenburg. Von King Kong bis zu Superman, von Star Wars bis zu Star Trek. Über Geschmack lässt sich nun mal nicht streiten. Apropos, am Ende der Ausstellung landen die Kürbisse zwar nicht auf dem Teller, aber sie werden trotzdem sinnvoll verwertet. Als Dünger auf dem Feld oder als Rohstoff für eine Biogasanlage.
1: 260 Jahre Wiener Prater und die Lust am Vergnügen ist ungebrochen. Dieses Jubiläum muss natürlich gebührend gefeiert werden. Heute startet das große Festwochenende.
2: Gut, du kannst dann schon zu mir einmal raufkommen, bitte.
3: Nora Lammertz nimmt uns mit. Aufs Riesenrad, das Wahrzeichen des Wiener Praters.
2: Und wir stehen auf unserer Glasplattform, der Plattform 9. Wir geben unseren Gästen mal etwas ganz Außergewöhnliches, das kein anderes Riesenrad auf der Welt hat. Es ist bei uns so, wir klären die Leute natürlich vorher auf. Hey, wenn ihr Höhenangst habt, macht das vielleicht nicht unbedingt.
3: Noch wissen wir nicht, was uns ganz oben erwartet, aber das Adrenalin fließt schon mal. 250 Attraktionen, viele geöffnet das ganze Jahr, 7 Tage die Woche, seit nunmehr 260 Jahren. Für einen ersten Schnellrundgang bzw. Rundfahrt nehmen wir natürlich die Lilliputbahn. Rund 4 Kilometer dampfen wir durchs Gelände. Millionen Touristen kommen jedes Jahr, die beiden aus Holland. Es ist viel größer als erwartet und super, dass man ohne Eintritt aufs Gelände kommt. Wir sind gerade mit der Achterbahn gefahren und es war echt wild.
4: Es gibt viele Sachen, die es einfach nirgends anders gibt so richtig. Also das ist einfach das da und die Achterbahnen und alles.
3: Und eins hören wir öfter.
5: Meistens ins Schweizer Haus.
6: Das Schweizer Haus.
3: Das wollen wir uns anschauen. Den Biergarten im Prater. Riesiger Außenbereich, Traditionsgerichte und Unmengen Bier. Frisch gezapft, ein ziemlicher Logistikaufwand. Gestärkt geht's nun ins Prater Museum, wo wir von der dunklen Seite der nun 260-jährigen Geschichte erfahren.
7: Um die Jahrhundertwende haben Menschenschauen stattgefunden. Das heißt, es sind ganze Dorfgemeinschaften, unter anderem von der Elfenbeinküste, da nach Wien, aber nicht nur nach Wien, sondern auch in andere Städte Europas transferiert worden.
3: Auch Menschen mit Fehlbildungen traten auf, um Besucher anzulocken. Zum Glück sind diese dunklen Zeiten vorbei. Heute lockt der Prater mit Fahrgeschäften, Naschereien und ganz viel Erlebnis. Wir sind oben angekommen auf dem Riesenrad. Spektakulärer Ausblick und wenn es windig ist, auch ein echter Nervenkitzel.
1: Ortsopt ist zumindest bei ihr, bei Heidi Klum. Bei ihrer Heidi Wiesen wurde wieder ordentlich aufgefahren und natürlich durfte auch die Prominenz nicht fehlen. Ganz klar, Stars wie Naomi Campbell ließen sich das bunte Treiben nicht entgehen. Es wurde geschunkelt, angestoßen und gefeiert, was das Zeug hält.
8: Sie hat's wieder getan. Heidi Klum hat zum 2. Heidi-Fest geladen, um im Hofbräuhaus wieder anzuzapfen und mit einer sehr bunten Gästeschar die große Gaudi zu zelebrieren. Klein ist dagegen der Klum-Clan im Vergleich zum Vorjahr. Doch diesmal muss Schwager Bill arbeiten und auch Heidis jüngere Kids zeigen sich pflichtbewusst.
9: Meine Tochter Lou, die kann leider nicht so viele Tage Schule schwänzen und mein Sohn Johann auch. Bei ihm ist es genau das Gleiche, ne? Der ist jetzt im College. Also Henry schwänzt jetzt gerade mal die Schule, obwohl er das auch nicht machen dürfte. Ich muss dann da irgendwie eine Ausrede finden, aber bei ihm ging's, bei meinen anderen beiden Kindern ging's leider nicht.
8: Auch Ehemann Tom Kaulitz verschwindet schnell backstage und so bleibt Heidi nur Hündchen Fritz zum Knuddeln. Ihr neuer Begleiter trägt Partnerlook mit Frauchen und ist stets an ihrer Seite. Ob im Urlaub am Meer oder in München auf dem Teppich.
9: Viele Leute sagen immer, ach, es ist so viel los, es ist so laut, es ist so viel Rummel. Aber ich muss sagen, er fühlt sich bei mir immer am wohlsten und am sichersten, glaube ich. Also sonst, wenn er im Zimmer wäre, würde er jetzt wahrscheinlich bellen und gucken, wo ich bin. Also der ist eigentlich ganz happy. Solange er bei mir ist, ist er eigentlich immer fein.
8: Fritz bleibt.

0: Auf Heidis Arm und die verspätete Leni wird vom Bruder Henry auf Händen getragen, weil sie gerade eine kleine Verletzung an den Füßen hat. Die stecken in Puschen, abgestimmt auf Lenis selbstdesigntes Dirndl aus der eigenen Kollektion, und darauf ist das Model stolz. Es fühlt sich toll an. Ich habe ein Jahr lang daran gearbeitet. Meine Oma hat mich ja als Kind schon immer in Dirndl gesteckt, und so schließt sich heute mit dem eigenen Dirndl ein Kreis. Wir feiern alle zusammen, meine Oma ist auch da und schaut uns gerade zu. Modisch wurde einheitlich ganz auf Tracht gesetzt. Musikalisch gibt es am Abend auf Heidis Wunsch hin eine wilde Mischung. Von Rednecks über Ex-Boney-M-Sängerin Liz Mitchell. Auch Nicole Scherzinger war dabei. Und Vicky Leandros.
1: Ich habe wirklich nicht damit gerechnet, dass in den letzten Jahren Ich liebe das Leben nochmal so erfolgreich sein wird. Und ich bin wirklich sehr dankbar dafür. Und sowas auch mit Heidi. Es hört sie gern, mag sie gern, und ich freue mich, heute Abend dabei zu sein.
0: Naomi Campbell und Nadja Auermann sind ebenfalls für Heidi nach München gereist, zum Wiedersehen der Topmodels.
2: Als Heidi mir gesagt hat, dass Naomi auch kommt, habe ich gesagt, ach, hör dann. Versuche ich es auch auf jeden Fall. Ich bin auch ein bisschen erkältet und ich habe aber gesagt, nein, ich muss auf jeden Fall kommen. Ich finde es auch schön, wenn sich Kolleginnen untereinander unterstützen und befreundet sind.
0: Naomi heizt dann noch als DJ ein, und Heidis Begeisterung lässt vermuten, dass ihr Fest 2027 in die nächste Runde geht.
3: So, und jetzt freue ich mich sehr auf die Schauspielerin Christine Urspruch hier in Leipzig bei uns bei Brisant. Ganz kurz die Frage, Oktoberfest-Fan, ja oder nein?
4: Nee.
3: Eher nein. Das wär's schon, da haben wir das schon mal geklärt. So, kurze Frage an Sie, wie sehr haben Sie sich denn schon an Leipzig so gewöhnt?
4: Also wir drehen ja Einspruchschatz jetzt schon eine ganze Weile, einige Jahre, und ich bin schon eine halbe Leipzigerin. Also es gefällt mir total gut hier, es ist eine super coole Stadt und ja, ich fühle mich einfach wohl.
3: Sehr schön. Wir reden gleich noch mal ein bisschen genauer drüber. Sie haben es schon erwähnt. Hier wird natürlich die Filmreihe Einspruch Schatz gedreht. Und einen kleinen Ausschnitt schauen wir uns genau jetzt an.
5: Was? Das darf doch jetzt nicht wahr sein. Mist. Sag mal, das ist doch Lenny. Was? Gibt's doch nicht.
6: Hallo.
7: Meine Güte.
6: Entschuldigen Sie bitte.
7: Ja?
6: Was ist hier los?
7: Was geht denn Sie das an?
6: Ich bin die Anwältin von diesem Mädchen.
7: Aha.
6: Wie aha? Die ist minderjährig.
7: Oh, das macht's nicht besser.
6: Was ist denn hier?
3: So, jetzt die nächste Frage. Können Sie sich noch an diese Szene genau erinnern? Was war das für eine Szene?
4: Ja, genau. Das ist ein Nachtdreh gewesen in Leipzig. Und die Folge heißt Hundeliebe.
3: Ja.
4: Und
3: kommt
4: es
3: heute?
4: Geht Abend? Genau, heute Abend, 20.15 Uhr in der ARD. Und da ging es darum, dass wir die Tochter von meinem Freund, Partner, angetroffen haben, die von der Polizei verhört wird, weil da eine Party stattgefunden hat. Und da ging es wohl um Drogen und so weiter. Und da komme ich dahin und versuche dann natürlich auch gleich wieder meine Anwältin rauszuholen und Partei für sie zu ergreifen.
3: Jetzt geht diese Serie ja schon in die nächste Runde sozusagen, kann man sagen. Was reizt Sie so sehr an dieser Rolle, dass Sie sagen, Mensch, ich komme immer wieder hierher gern zurück zu diesen Dreharbeiten, vor allem nach Leipzig auch?
4: Also es ist einfach eine tolle Rolle, weil die ist einfach sehr modern und sehr heutig, und die Eva Schatz, sie ist halt Anwältin, und es werden ihre Mandanten erzählt, also die Anwaltsfälle, und sie hat aber auch ein großes Privatleben, was erzählt wird. Mhm. Sie hat eben einen Partner, und das ist ein bisschen wie früher so, ich heirate eine Familie.
3: Ja.
4: Sie kommt als Singlefrau plötzlich in eine Familie, ist ein Witwer, Hanno, gespielt von dem hinreißenden Wolfram Grandetzka, und der hat drei Kinder. Und da geht es natürlich turbulent zu. Und er ist aber auch Anwalt, und wir sind auch Kontrahenten vor Gericht. Und es ist also immer sowohl privat als auch vorm Gericht immer Feuer da bei uns.
3: Sie sehr gut angespoilert, muss ich sagen. Ja.
4: Okay. Werde
3: langsam neugierig. Sie spielen natürlich auch eine großartige Rolle im Tatort Münster. So, jetzt haben wir einmal Leipzig als Drehort, einmal Münster als Drehort. Und ich frage jetzt mal ganz keck, was kann denn Leipzig besser als Münster? Oder kann man das nicht vergleichen?
4: Nee, das kann man eigentlich überhaupt nicht vergleichen. Das ist so wie so zwei Kinder irgendwie, die mag man beide. Also ich bin auch wahnsinnig.

0: Jetzt drehen Sie natürlich in einer Stadt, wo hier die friedliche Revolution begann, wo Menschen hier Haltung gezeigt haben, nach wie vor Haltung zeigen. In welchen Momenten ist es denn für Sie vielleicht auch wichtig, Haltung zu zeigen oder bestimmte Dinge zu bewerten? Gibt es da was, wo Sie sagen, ja, auch da sage ich meine Meinung?
1: Also ich finde es schon total wichtig, demokratisch zu sein. Ich bin wirklich ein Fan der Demokratie und als Jugendliche war ich viel auf Demos unterwegs, so 1. Mai-Demo und so weiter. Und ich wäre ich in Leipzig gewesen, sicherlich auch bei der friedlichen Demo mitgelaufen. Also ich finde einfach Meinungsfreiheit sehr, sehr wichtig, Vielfältigkeit, Diversität, also so die Werte, die uns einfach die Demokratie gibt und natürlich auch die Pressefreiheit.
0: Einige dieser Themen werden natürlich auch im Tatort behandelt. Eine Rolle, mit der Sie wirklich Kultstatus jetzt erlangt haben mittlerweile. Und das ist auch gut so. Wann bemerkt man eigentlich als Schauspielerin diese Rolle? Habe ich nicht mehr für mich allein, sondern ich teile sie sozusagen mit anderen und werde damit vielleicht identifiziert. Ich will darauf hinaus, nervend oder zustimmend für Sie irgendwie?
1: Also wenn man dann beim Bäcker ist und morgens seine Brötchen holt und auf den Tatort von gestern Abend angesprochen wird, dann weiß man, okay, da waren ja noch ein paar Leute, die das gesehen haben. Und also es ist wirklich beides. Es ist manchmal auch ein bisschen anstrengend, also weil man, die denken ja immer, die Menschen, man wäre ein bisschen auch die Rolle und man ist aber auch privat und dieses Private, ganz Private tritt doch ein bisschen in den Hintergrund, wenn ich in der Stadt unterwegs bin.
0: Also es war uns eine Freude, dass Sie hier bei uns waren im Studio. Viel, viel Glück für die neue Staffel. Heute um 20.15 Uhr gibt es dann die neue Folge Hundeliebe mit Christine Urspruch als Anwältin Eva Schatz hier bei uns im Ersten oder auch jetzt schon in der ARD Mediathek. Vielen Dank. Schön, dass Sie bei uns waren.
1: Danke.
0: Christine Urspruch hier bei uns.
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4: Guten Abend und herzlich willkommen beim Saarlandwetter in Ihrem SR-Fernsehen. Wie ich gestern noch gesagt habe, der Freitag bringt sicher auch noch ein paar schöne Nebelfotos und schon sind sie eingetrudelt. Dieses Foto hier ist heute Morgen kurz vor Sonnenaufgang am Linzler Hof entstanden. Der Wolfgang Henry aus Überherrn hat damit auch noch Chancen aufs Zuschauerfoto der Woche, das wir so in knapp 3 Minuten küren werden. Also ich sag mal, da hat sich das frühe Aufstehen zumindest für uns hier schon mal sehr gelohnt. Vielen Dank, Wolfgang, für das Foto. Es war nicht überall so romantisch neblig wie am Linzler Hof. Mancherorts, wie zum Beispiel hier in Beus beim Europadenkmal, da war es zum Start aus der Nacht heraus noch stark bewölkt, meist aber schon trocken. Und am Vormittag hat es dann die ersten Wolkenlücken gegeben. Und dann konnte es sich im Tagesverlauf die Sonne immer besser behaupten. Sah richtig toll aus. Die Temperaturen sind dazu bis auf 22 Grad entlang der Saar geklettert. Zum Beispiel auch in Rehlingen, so hat es da am Nachmittag im Naturschutzgebiet an der Nied ausgesehen. Ein echtes Kleinod ist das dort, so eine richtige Oase. Die Malise Brach war da heute unterwegs und hat uns dieses schöne Foto mitgebracht. Ganz ähnlich wird es auch in den nächsten Tagen bei uns sein, also was das Wetter anbelangt. Das Saarland liegt derzeit im Übergangsbereich von dieser ausgeprägten Hochdruckzone über Frankreich und der ebenso imposanten Tiefdruckzone über Nordeuropa. Die Südwestströmung, die dazwischen entsteht, die sorgt aber für angenehm milde Luft mit Temperaturen um 20 Grad. Es bleibt leicht wechselhaft, wobei nennenswerte Regenfälle nicht dabei sein werden. Insbesondere morgen am Samstag erwarten wir in der Großregion durchaus Werte bis zu 26 Grad, wobei es am wärmsten bei unseren Nachbarn in Frankreich werden dürfte. Aber auch das Saarland wird einen waschechten Spätsommertag abbekommen. Perfekt für Ausflüge, Radtouren und Spaziergänge. Regen ist auch morgen noch immer nicht in Sicht. Entsprechend löchrig ist die Wolkendecke, die wir hier für die kommenden 24

0: 24 Stunden vorhersagen können, auch wenn aus westlicher Richtung oder Norden immer wieder ein wenig Nachschub parat steht. Das ist keine kompakte, geschlossene Wolkendecke, ganz im Gegenteil. Die Sonne wird morgen ständig mit dabei sein, da kann die Jacke tagsüber durchaus zu Hause bleiben. Die ausführlichen Aussichten für die kommenden Stunden und Tage übers Wochenende. In der Nacht ist der Himmel oft klar oder nur locker bewölkt und es bleibt trocken. Die Luft kühlt auf 11 bis 5 Grad ab, wobei es in Tal- und Muldenlagen am frischsten wird, beispielsweise in Kirkel-Limbach. Am morgigen Samstag wird dann meist nur neben lockeren Wolkenfeldern häufig die Sonne scheinen. Dazu erwarten wir Höchstwerte zwischen 21 und 25 Grad. Ganz ähnlich verläuft dann auch der Sonntag. Mit einem Mix aus Sonne und Wolken, abgesehen von vereinzelten Schauern, bleibt es wohl trocken. Es wird noch mal richtig warm mit bis zu 24 Grad. Und auch in der neuen Woche hält das ruhige Hochdruckwetter an. Ab dem Mittwoch wird es sogar noch mal wärmer hier bei uns in der Region. Ein Ende der Trockenheit ist derzeit nicht in Sicht. So, und jetzt ist es soweit. Freitags ist die Spannung hier im Raum regelrecht greifbar. Wenn ich da ins Studio komme, fragen alle, na Michael, wer wird's? Sie alle wollen dann wissen, wer in dieser Woche den exklusiven SR Saarlandwetter Regenschirm aus der nicht minder exklusiven SR Saarlandwetter Fan-Kollektion gewinnt, die ja aus diesem SR Saarlandwetter Regenschirm besteht. Und heute müssen die Salotris ihn gehen lassen für dieses Foto hier von der Yvonne Schaub-Klein aus Riegelsberg. Das ist diese Woche früh, aber morgens um 7:30 zwischen Köllerbach und Elm gemacht worden. Und wir finden, das ist unser Zuschauerfoto der Woche. Herzlichen Glückwunsch, viel Freude am Schirm und allzeit eine trockene Leiskaul, Yvonne. Was für ein schönes Foto. Alles, was heute wichtig war, gibt es bei uns wie immer kompetent zusammengefasst im aktuellen Bericht, moderiert von Julia Lehmann. Hallo Julia.
1: Hallo Michael. Lange gab es Diskussionen und Unsicherheit um den Bau einer möglichen Klinik im Nordsaarland. Jetzt soll in Badern doch ein neues Krankenhaus gebaut werden. Mehr dazu dann gleich bei uns. Das alte V&B-Fliesengelände in Merzig soll neu entwickelt werden. Dort wird ein neuer Stadtteil entstehen. Und drei Tage lang verwandelt sich das Gelände der Bettinger Mühle in Schmelz wieder in einen historischen Mittelaltermarkt. Heute geht's los und unser Reporter meldet sich gleich live von dort.
0: Wunderbar, Julia, bis um 7:20. Danke dir. Heute war Treffpunkt Ü-Wagen von SR3 Saarlandwelle in Teelai. Und ich habe noch gedacht, wenn unsere Zuschauerin Elke Neis, die uns immer Bilder aus Teelai schickt, wenn die heute nichts schickt, na dann ist aber was los. Und was hat sie gemacht? Na klar, Elke hat geschickt. Das Gummomobil hier vorm vollen Schulhof, das war, glaube ich, eine ziemlich schöne Stimmung heute Mittag. Da hat das Wetter wunderbar gepasst. Außerdem ist ja nach dem Zuschauerfoto der Woche, vor dem Zuschauerfoto der Woche, das sind die Adressen, an die Sie gerne Ihre Fotos schicken können, auch für die kommende Woche wieder. Wir freuen uns sehr, sehr über Ihre Einsendung. Jetzt wünsche ich Ihnen einen schönen Fernsehabend. Wir sehen uns wieder zum Wetterupdate um 7:45.
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0: Hallo und herzlich willkommen zu Sanur. Wir spielen heute mit beim Live-Action-Roleplay. Natürlich kostümiert. Wir gehen auf Tuchfühlung mit Kuh, Huhn und Co. Und wer schon immer mal wissen wollte, was denn eine Bestatterin in der Freizeit macht, der ist hier genau richtig. Schön, dass Sie dabei sind. Ritter, Wikinger, Elben, die treffen sich einmal im Jahr in Bexbach zum größten Live-Action-Roleplaying-Event oder auch LARP im Saarland. Über 1000 Rollenspielerinnen und Rollenspieler treffen sich dort, ziehen ihre Gewänder oder Rüstungen an und tauchen dann für 5 Tage in eine ganz andere Welt ein. Also man kann sich so ein LARP vorstellen wie ein riesiges Improvisationstheater, das ohne Pause rund um die Uhr läuft und wo jeder mitspielt. Moritz Grenner hat sich ebenfalls gewandert, wie man beim LARP sagt, und einen Tag mit Ilva aus dem Norrlack verbracht.
1: Es ist das schönste Hobby, das ich jemals ausprobiert habe. Es ist wirklich, als würde man die Träume, die man als Kind hatte, in der Realität spielen können. Weil du dir dich zusammenbauen kannst, wie du möchtest. Du kannst das tun, was du möchtest. Du kannst alles ausprobieren, ohne real Konsequenzen zu haben. Hey San, ich bin Ilva Bjarnarsdóttir, das Mündel von Rune Stigbandir, dem Herren von Serebrians.
2: Und damit ist Ilva, die in ihrem anderen Leben Antonia heißt, eine von fast 1500 Teilnehmerinnen und Teilnehmern vom größten Live-Rollenspiel im Saarland. Und dort gibt es viel zu tun.
1: Unser Plan ist jetzt, für Jalbjake ein Duftöl auszusuchen.
2: Und das geht am besten im Lager der Luxonita. Ilva spielt einen Gesellschaftscharakter. Sie kämpft also nicht, sondern ist als Diplomatin unterwegs. Sie verhandelt, spioniert und spinnt auch mal die ein oder andere Intrige. Gerade hilft sie dem Jalbjake, also einem der Heerführer des Lagers, ein Parfum auszusuchen.
1: Das finde ich ziemlich gut.
3: Jetzt können wir überlegen, mit was wir es kombinieren.
1: Irgendwas Leichterem.
2: Damit den Spielerinnen und Spielern während der 5 Tage Rollenspiel nicht langweilig wird, können sie Aufgaben erledigen. Diese können wie die Suche nach dem Duftöl selbst ausgedacht sein oder sie werden vom Orga-Team vorgegeben. Die Suche nach dem Parfum ist inzwischen abgeschlossen, auch wenn Jalbjake nicht ganz so überzeugt ist.
4: Es riecht schon gut, aber es ist etwas mild. Ich hätte gerne ein bisschen was Auftrittsunterstreichenderes gehabt. Das nimmt mein Gegenüber ja gar nicht wahr.
2: Das ehemalige Kasernengelände umfasst rund 100 Hektar, ist also ungefähr so groß wie der Bostalsee. Es gibt 17 verschiedene Lager mit Fabelwesen, Rittern oder nordischen Charakteren wie im Norrelack, wo Ilva in den 5 Tagen lebt. In ihrem anderen Leben ist die 25-jährige Bestatterin. Für sie bedeutet das LARP eine Auszeit von der Realität.
1: Ich glaube, das, was mich am meisten daran reizt, ist tatsächlich so diese Realitätsflucht klingt immer so negativ, aber es ist wirklich dieses Abschalten. Du bist im Wald, du bist umgeben von Menschen, mit denen du dich gut verstehst, wo du dich wohlfühlst, du bist jemand anderes, du kannst einfach mal alles außen vor lassen, wo du dir Sorgen machst, was dir irgendwie Angst macht, was dich bedrückt. Und es ist einfach mal in Ordnung, einfach nur zu sein. Keiner erwartet irgendwas von dir über das hinaus, was du als Rolle leisten willst. Und das sorgt dafür, dass man viel Ruhe findet und auch wirklich viel Kraft tanken kann, auch wenn das körperlich natürlich anspruchsvoll ist, was wir hier machen.
2: Plötzlich macht sich Unruhe im Norrelack breit. Das Lager wird vom Imperium angegriffen. Da sich Ilva durch ihren Beruf mit Medizin auskennt, spielt sie auch beim LARP eine Heilerin. Es ist wichtig, dass die Rollen auch realistisch spielbar sind. Ohne echte medizinische Kenntnisse könnte Ilva also keine Heilerin darstellen.
1: Es gibt so eine Faustregel, nenne ich es mal, wenn du so einen Charakter erschaffst. Du versuchst ein Drittel zu sein wie du, dass du dich damit verbinden kannst, ein Drittel zu sein, wie du gar nicht bist, damit du irgendwo eine Herausforderung hast, und ein Drittel so zu sein, wie du gerne wärst. Und dann findet sich der Rest drumherum. Manche nutzen das auch, also wir haben sehr viele Menschen hier, die halt irgendwas Soziales machen, irgendwas mit vielen Menschen und die dann einfach mal frei davon sein können und was anderes tun können. Ich meine, man spielt jetzt auch nicht Ork, weil man Menschen hasst, sondern weil man mal was anderes machen möchte, weil man halt auch mal die Sau rauslassen will, weil es halt einfach mal eine andere Art von Interaktion mit Menschen ist.
2: Ilva hat inzwischen die verletzten Krieger versorgt. Im Spiel sterben die Charaktere nur dann endgültig, wenn sie das wirklich wollen. Alle anderen kommen durch den mysteriösen Nebel wieder zurück. In Ilvas echtem Job als Bestatterin gibt es diesen Nebel natürlich nicht. Durch das Rollenspiel kann sie deshalb Themen wie Verluste oder Tod spielerisch verarbeiten.
1: Also ich arbeite viel mit Menschen, auch eben in emotional extremen Situationen. Habe mich ja auch bewusst dafür entschieden, Menschen zu begleiten und vor allem auch Menschen zu begleiten, die eben schwere Verluste erlitten haben. Das hilft mir auch zum Teil hier, weil ich natürlich dadurch meine Ausbildung Emotionen einordnen und auch irgendwie annehmen kann. Und gleichzeitig gibt mir das hier natürlich die Möglichkeit, spielerisch mit diesen Themen umzugehen, weil auch hier die Charaktere leiden und die haben Verlustängste und die verlieren auch jemanden. Also hier passieren auch Todesfälle, aber man kann halt damit arbeiten und die Charaktere schaffen das irgendwie zusammen, da durchzukommen.
0: Auf jeden Fall interessant. Kennen Sie das, wenn einer scherzhaft behauptet, er sei unterhopft, weil er schon länger kein Bier mehr hatte? Für die meisten von uns ist Hopfen eben das, was man zum Bierbrauen braucht. Dabei wird er dafür erst seit dem Mittelalter verwendet. Schon lange vorher war der Hopfen eine Heilpflanze. Julia Leyendecker hat sich für uns angeschaut, was die Pflanze, die auch schon mal als Neipflanze des Jahres war, so alles drauf hat.
5: So sieht Hopfen aus, wenn er reif ist für die Ernte. Dort, wo man ihn fürs Bierbrauen kultiviert, laufen Ende August die Erntearbeiten auf Hochtouren. Locker 5 Meter rankt die Pflanze in die Höhe, weshalb spezielle Pflückmaschinen zum Einsatz kommen. Frisch geerntet geht es direkt in die Weiterverarbeitung und in die Trocknung. Denn Hopfen, Zapfen schimmeln schnell. Eine besondere Delikatesse in den Anbauregionen ist das sogenannte Grünhopfenbier. Es kann nur direkt vor Ort gebraut werden, weil dort die Transportwege kurz sind.
6: Ja, aber ohne die Trübe, wie es vorhin so schön glanzfein war, war schon gut.
7: Ja.
5: Aber Hopfen kann noch mehr. Susanne Hild ist Heilpraktikerin und beschäftigt sich intensiv mit heimischen Wildpflanzen.
8: Und die Pflanzen, die jetzt hier wachsen, die zeigen wirklich sich in ihrer vollen Pracht.
5: Regelmäßig bietet sie Kräuterwanderungen und Workshops speziell für Frauen an.
8: Die Hand. Da, wo Brombeeren wachsen, da wachsen auch ganz gern andere Pflanzen, die in der Frauenheilkunde sehr, sehr dienlich sind. Zum Beispiel hier der Hopfen. Hier haben wir eine weibliche Blüte, die erkennen wir daran, dass die hier vorne wie so fast sternchenförmig aussieht. Und aus dieser weiblichen Blüte entwickeln sich dann die Hopfenzapfen. Medizinisch und auch in der Bierbraukultur wird der weibliche Hopfen genutzt. Denn im weiblichen Hopfen sind die ganz wichtigen Bestandteile, Lupulin, Humulin, die guten ätherischen Öle, die Gerbstoffe und vor allem auch die Flavonoide enthalten. Und Hopfen gehört zur Familie der Hanfgewächse und hat vielleicht auch ein bisschen ähnliche Wirkungen wie der Hanf, denn der Hopfen hilft uns dabei, in die Entspannung zu finden.
5: Aber Hopfen wirkt nicht nur beruhigend. Es wird zunehmend geforscht, ob und wie er Frauen in den Wechseljahren unterstützen kann.
8: So sieht der Hopfen aus, wenn er in der Reife ist. Da sieht man die Hopfenzapfen. Der Hopfen hier ist jetzt noch relativ jung. Den kann man jetzt auch schon verwenden, aber der würde sich tatsächlich noch ein bisschen ausgeprägter ausbilden. Und aus diesem Hopfen können wir jetzt Verschiedenes herstellen. Wir können den Hopfen trocknen als Tee, denn gerade wenn der Hopfen trocknet, dann kann er halt auch sehr, sehr gut seine Wirkstoffe entfalten. Oder aber wir verwenden den Hopfen jetzt so frisch und machen uns den schön haltbar für den Winter und setzen eine Tinktur aus dem Hopfen an. Und das ist eigentlich ganz einfach. Du brauchst dafür gar nicht so viel, ein sauberes Marmeladenglas. Man braucht die Hopfenzapfen und du brauchst einen hochprozentigen Alkohol. Am besten einen guten Doppelkorn, vielleicht auch in Bio-Qualität.

0: Man kann alle Teile des Hopfens verwenden. Man kann wirklich im Frühling die Triebe verwenden. Die kann man super lecker in Salat machen oder kann auch den so spargelartig kochen. Man könnte aus dem Hopfen sogar Schnüre herstellen, weil der nachher so lianenartig wird. Also man kann den tatsächlich alle Teile verwenden. Man kann die Blätter verwenden. Ist alles essbar, alles genießbar. Aber medizinisch verwendet wird der Hopfenzapfen.
1: Auch Christine Littich ist ein großer Fan von Hopfen und sorgt dafür, dass immer genug davon in ihrem Garten wächst. Bei ihr wird der Hopfen immer getrocknet, denn sie verwendet ihn in handgefertigten Kissen. Beim Trocknen ist es wichtig, dass die Hopfenzapfen nicht zu dicht nebeneinander liegen. Der Ort sollte gut durchlüftet und dunkel sein, damit Farbe und Aroma erhalten bleiben.
2: Also er braucht ungefähr eine Woche, je nach Witterung. Wenn es eine trockene Witterung ist, dann ist er in einer Woche fertig. Und wenn es ein bisschen feuchter ist, muss ich ein bisschen länger warten, auch nochmal eine trockene Periode abwarten oder im Haus vielleicht nachtrocknen. Ne? Aber das merkt man, wenn er so raschelt, dass er trocken ist. Dann ist er fertig fürs Kissen.
1: Dinkelspelz gibt dem Kissen Halt und macht es schön fluffig. Dann kommt der Hopfen dazu. Und weil der vom Geruch her nicht jedermanns Sache ist, fügt Christine Littich noch Rosenblüten und Duftkräuter bei.
2: Ich bin auch oft am Tüfteln. Es gibt ja Vorlieben. Manche mögen überhaupt kein Lavendel, dann lasse ich den raus. Manche mögen den super gern, dann kommt ein bisschen mehr rein. Also ich habe ganz verschiedene Mischungen, aber allesamt sind entspannt und schlaffördernd.
1: Wenn die Duftmischung stimmt, kommt sie in die Kissen. Fehlt nur noch der passende Bezug. Und schon steht einem erholsamen Schlaf nichts mehr im Weg.
3: Von weichen Kissen kommen wir jetzt zu hartem Stein. Der ist nämlich das Metier von Judith Pink aus Eppelborn. Sie leitet den Steinmetzbetrieb ihrer Familie schon in der dritten Generation. Hat aber auch in ihrer Freizeit gerne mit Steinen zu tun. Sie veranstaltet zum Beispiel Bildhauer-Workshops oder restauriert Monumente. Eva Hassel von Pock stellt sie uns vor.
4: Es wird Kunst und es wird plastisch und es werden lauter Nuten rausgehauen. Also dass es so was Lebendiges wird.
5: Judith Pink ist eine Frau, die anpackt und eine Menge Ideen hat.
4: Ich schiebe das halt immer rein, wenn ich Zeit habe. Mein Opa ist schon Steinmetzmeister und mein Papa. Und dann wurde halt gefragt, ob ich es machen will. Ich habe gesagt, nein, will ich nicht. Ich habe ein Praktikum gemacht dann in der Schule, im weitest entferntesten Betrieb. So. Ich musste so eine Stunde hin und her fahren. Und und dann hat es nach 2 Wochen Praktikum, habe ich gedacht, ist vielleicht doch was, ne? Wenn man das dann irgendwann gelernt hat und weiß, wie so ein Stein, wie sich so ein Stein anfühlt und was man alles draus machen kann, dann sieht man was und sagt, boah, da muss ich jetzt was draus hauen.
5: Das alles entsteht jenseits des Tagesgeschäfts. Neben Grabsteinen, Fensterbänken und Küchenarbeitsplatten macht sie Kunstobjekte und Arbeiten für den öffentlichen Raum.
4: An meinem Schreibtisch hier entstehen die ganzen Ideen. Hier überlege ich mir Sachen, wie jetzt hier zum Beispiel, das ist das Feuerwehrdenkmal in Marpingen-Berschweiler. Das ist hier entstanden in meinem Kopf. Das war jetzt hier bei der Einweihung das Foto. Oder auch in Eppelborn gibt es einen wunderschönen Tisch an der Steinrausche. Das ist unser Naherholungsgebiet. Da dürfen wir so einen riesen Tisch machen. Das ist Kunst. Die entsteht halt auch hier. Das ist für einen Privatperson, die hat das bestellt, die Glaskugel hat sie selbst geliefert, die hat eine Freundin von ihr gemacht und wir sollten dann aus weißem Marmor einen tollen Unterbau machen. Da waren wir aber komplett frei, es sollte einfach nur schön aussehen.
5: Aus der nüchternen Werkstatt hinaus nach draußen zum Kindergarten St. Josef. Oben in Eppelborn steht eine Statue, die Judith Pink an ihre eigene Kindheit erinnert.
4: Das Besondere an der Figur ist tatsächlich, dass die mein Papa 1980 gemacht hat, gestaltet, gehauen hat. Und wir durften die jetzt wieder restaurieren und haben sie halt hier wieder hergebracht. Die hat jetzt einen ganz tollen Platz bekommen, sodass sie wirklich jeder sieht, der dran vorbeifährt. Ich finde es halt immer sehr besonders, wenn man was im öffentlichen Raum macht, weil das sehen die Leute und man ist präsent. Und wir schaffen halt Dinge für die Ewigkeit, ne? Oder auch Restaurierungen oder so. Da ist man halt schon mächtig stolz, dass man ja, dass man es halt einfach nochmal fit macht, nochmal schön macht und es halt jeder sieht. Ne? Das sind halt wirklich Dinge für die Ewigkeit. Das ist das Schöne an dem Stein. Holz vergeht, Stein halt nicht.
5: Es dreht sich alles in ihrer Firma um ihre Leidenschaft. Etwas Schönes mit den Händen zu schaffen. Oberhalb des Verkaufsraums hat sie sich einen kreativen Rückzugsort eingerichtet. Hier arbeitet sie mit Ton und auch mit Farbe.
4: Tatsächlich war das eine spontane Idee. Diesen Gips, der war halt noch da und da war draus noch was zu machen.
5: Frei weg aus dem Handgelenk heraus.
4: Wenn man immer so nur die einen selben Farben in der Werkstatt sieht, dann ist das hier halt, das ist das Leben. Das darf halt auch mal bunt sein. Und mir sind Farben wichtig, wie man sieht. Also mein Kopf ist halt voll mit Kunst und mit allem. Also das kommt halt einfach so. Egal, wo ich sitze, dann wird immer mal was skizziert. Ich weiß gar nicht, wie viele Skizzenbücher ich zu Hause habe, die halt voll sind. Ja, ich male ja halt auch immer abstrakt. Aber ja, mein Sohn sagt immer, ich soll dann doch mal figürlich malen, weil das kann ich auch. Aber das ist halt einfach, diese figürlichen Sachen, die bleiben in der Firma. Und das Abstrakte ist so mein Hobby.
5: Und als wäre ihr Tag noch nicht voll genug, gehört es auch zu Judith Pinks Hobbys, an den Wochenenden Bildhauer-Workshops in ihrer Werkstatt zu veranstalten. Die Teilnehmer bringen eigene Arbeiten oder neue Ideen mit.
6: Tatsache ist, wenn ich hier ankomme, habe ich eigentlich schon ein Bild im Kopf. Und jetzt suche ich den Stein, wo ich den Eindruck habe, dass mein Bild aus dem Kopf Form werden kann, in dem Stein.
7: Das ist ja ein Pinguin, der war vorne schon fertig. Nur hier hinten die Kante, die war so scharf und die wollte ich jetzt ein bisschen abgerundet haben. Das ist jetzt mal was komplett anderes, wo man halt ganz anders arbeitet als

0: Bei Ton kann man immer wieder dran kleben. Und das hat mich einfach interessiert. Und dann wollte ich das mal ausprobieren.
1: Mit Hilfe professioneller Begleitung.
2: Du magst, kannst den jetzt auch so rumdrehen, dann hast du ein bisschen eher in die Höhe. Und jetzt von hier rüber gehst. Es sind ja keine Lehrlinge, es sind ja Leute, die sich ausprobieren wollen. Das heißt, die gehen die Werkzeuge oder die Steine auch ganz anders an, als man es selber machen würde. Und man lässt sie, man leitet nur ein bisschen, aber man lässt sie mal anders machen und es ist total schön.
1: Steinen den eigenen Ausdruck zu geben, das fasziniert Judith Pink. Sie lernt dabei selbst nie aus.
3: Also so eine Kuh ist ein ganz schön großes Tier, wenn man mal in echt davor steht. Das ist eine Erkenntnis, die die Schülerinnen und Schüler der Gemeinschaftsschule Bellevue in Saarbrücken gewonnen haben an ihrem ersten Tag auf dem Bauernhof. Weil viele Kinder Nutztiere wie Kühe, Schweine oder Hühner nie außerhalb eines Bildschirms zu sehen bekommen, geht es für sie jetzt ein Schuljahr lang regelmäßig auf den Harschberger Hof bei St. Wendel. Und wir waren beim ersten Besuch mit dabei.
4: Es ist eine Begegnung der besonderen Art. Zum ersten Mal ist Lissy auf einem Bauernhof. Erst einmal gibt es für Lissy und die anderen Kinder ein Stück Brot. Vielleicht klappt es dann leichter mit der Annäherung von Mensch und Tier. Nun nimmt Lissy ihren ganzen Mut zusammen. Und tatsächlich, zum ersten Mal in ihrem Leben, streichelt sie einen so großen Vierbeiner.
5: Streicheln ist besser als füttern. Der Geruch ist gewöhnungsbedürftig, aber die Kühe sind süß an sich.
4: Lissy und die anderen Jugendlichen gehören zum Schulprojekt Acker und Landwirtschaft. Nach den Kühen geht es zu den Hühnern.
6: Der kommt nämlich normalerweise ganz frech hier an. Oh ja, macht die Tür zu. Einfach unten den Stein davor schieben.
4: Nachdem einige Schüler die ersten Hühner streicheln, wird auch David mutig.
7: Keine Angst haben. Das pickt ein bisschen, aber es tut nicht weh. Guck mal, die kommt jetzt vorbei. Mach die ganz vorsichtig.
8: Hallo.
6: Aua. Also mal der Türöffner. Das geht immer als erstes rausfinden. Wie reagieren die? Wie reagieren die Kinder? Viele haben ja noch nie mit so großen Tieren zusammen gewesen und dann sich mal trauen, Brot zu geben, das auszuprobieren, das ist eigentlich immer so das, womit ich anfange, weil das ist, dann wird die Stimmung lockerer, das ist das, was am besten funktioniert. Und Tiere ist ja auch, gucken ist das, was alle immer unbedingt machen wollen.
4: Doch der Hof ist kein Streichelzoo. Hier sollen die Kids auch selbst mit anpacken. So wird klar, da steckt viel Arbeit drin. Dabei hat Nils schnell kapiert, worauf es beim Füttern ankommt.
9: Auf jeden Fall, dass man nicht zu nah an die Kühe drankommt, dass sie sich verletzen und dass man das auch schön durcheinander macht, dass das nicht so trocken sind.
4: Nach dem Füttern geht es in den Bauerngarten. Ulrike Benz hat ihn als Erkundungsort angelegt. Die erste Aufgabe, das kleine Kartoffelfeld finden. Nicht alle Kinder wissen, dass die Knollen unter einem Erddamm wachsen.
6: Da sind die Kartoffeln versteckt drunter. Das macht man nämlich, weil die Kartoffeln, wenn die Licht kriegen, dann werden die grün und dann sind sie giftig. Und deswegen macht man bei den Kartoffeln, wenn man die pflanzt, nachher so einen Damm, damit die Knollen alle schön mit Erde zu sind. Und jetzt könnt ihr immer gucken, da seht ihr die rein. Wenn ihr da einer mal anfängt, da rein und dann mal vorsichtig probieren, dass man die Kartoffeln nicht ausspießt. Ich hoffe, es sind welche drin.
4: Jetzt geht es ans Ernten. Ganz schön viel Arbeit, alles umzugraben. Lissy wartet darauf, endlich große Kartoffeln einzusammeln. Doch nach einigen Minuten wird ihr klar, das wird heute nichts.
5: Da liegt eine, aber irgendwie andere sehe ich nicht.
10: In den Keller?
8: Ja, da ist eine.
4: Aya und die anderen Schüler suchen weiter. Doch viel kommt dabei nicht zusammen. So kann Ulrike Benz erklären, warum die Kartoffelernte in diesem Jahr mickrig ist.
6: Sehr klein. Also das da ist sonst das Sache vielleicht von einem Stock oder nein, nicht von einem, aber von zweien. Und dafür, dass wir jetzt hier vier kleine Reihen hatten, ist das praktisch nichts. Aber es waren, wie gesagt, erst die Kartoffelkäfer drin und haben das Laub weggefressen. Und dann war es halt nur noch heiß und trocken. Was es gibt, gibt's. Und das ist dieses Jahr leider nicht viel.
8: Guck mal hier noch. Oh, ich hab Lissi, mach mal hier noch.
4: Ja. Nach einiger Zeit erkennen Aya, Frieda und die anderen Schüler, mit so einer kleinen Kartoffelernte könnten sie nicht satt werden.
10: Wenn man schon so einen Kartoffelsalat macht, braucht man ja nicht nur 5 Kartoffeln, sondern mehr.
8: Ich glaube, dafür ist zu wenig. Schon sehr viele kleine. Ja.
4: Und plötzlich wird aus der eigenen Ernte etwas ganz Besonderes.
7: Dann nimm dir eine Tomate mit, such dir eine aus oder 2, 3 kleine.
11: Soll ich die dann essen oder was?
7: Die kannst du essen, die kannst du mitnehmen. Dann darfst du
4: jeder was essen. Ganz nebenbei erkennen die Schüler, was zu essen zu haben, ist nicht selbstverständlich. Da steckt viel Arbeit drin, bis die Lebensmittel in den Supermarkt kommen. Und so wird aus einer kleinen Tomate eine Delikatesse.
11: Schmecken geil.
10: Anstrengend teilweise, aber auch echt gut und schön, weil wir halt alle zusammengehalten haben.
12: Du bist frei und du machst Sachen, was du sonst nicht in deinen Alltag triffst.
4: Jetzt wissen die Kinder, auf dem Bauernhof gibt es einiges zu tun. Den Pflug reparieren, die Ställe ausmisten oder Wurst machen. Und genau das werden sie in diesem Schuljahr erleben.
3: Und da kommen wir auf jeden Fall wieder mit. Unser nächster Film zeigt die Erfüllung eines Traums. Kelly Lippert, oder wie sie beruflich heißt, Cat, durfte auf einem der größten Festivals für elektronische Musik auflegen, auf der Nature One. Und mein Kollege Wolfram Jung hat sie begleitet und ab und zu auch mal ein Taschentuch gereicht.
13: Dürfen wir bitte mal vorstellen?
14: Das ist ein großer Traum, der in Erfüllung gegangen ist.
13: Kelly, Künstlername Cat.
14: Ich werde heute, glaube ich, so oft weinen.
13: At Nature One.
14: Da habe ich mit süßen 18 das erste Mal auf einem richtig großen Festival getan.
13: Aber heute ist Cat nicht zum Tanzen auf dem Festival mit 55.000 Besuchern. 350 Künstlern und 20 Bühnen.
14: Ich bin super nervös, aber auch unglaublich happy.
13: Denn Cat, die mit richtigem Namen Kelly Lippert heißt, wird gleich auf einem der renommiertesten Festivals für elektronische Musik auftreten.
14: Ich glaube, das wird wie erwartet ein krasser, ein sehr emotionaler, aber ein sehr wilder Gig.
13: Warum der Auftritt auf der Nature One für Kelly so emotional ist, erzählt sie mir bereits knapp 12 Stunden vorher.
14: Weil das eigentlich schon so ein Traum ist, seitdem ich jugendlich bin, seitdem ich hinter den Decks gestanden habe, habe ich gedacht, die Nature One wäre mal genau das, wo ich auflegen wollte.
13: Und jetzt ist die 31-jährige Wahlsaarbrückerin unterwegs zu dem Festival, auf dem auch Stars wie Paul van Dyk, Sven Veit und Fatboy Slim auftreten.
14: High Society Gefühl so ein bisschen, man darf mal mit zu den Großen gehören jetzt.
13: Nach etwa 2,5 Stunden Zugfahrt gibt es dann noch mehr High Society Gefühl. Denn anstatt auf den Campingplatz der Nature One geht es für Kelly in ein Hotelzimmer, das ihre Booking-Agentur für sie reserviert hat, damit sie vor ihrem Auftritt noch ein bisschen schlafen kann. Aber zum Schlafen ist sie viel zu nervös.
14: Von hier bis nach China, einmal um die Welt.
13: Also geht sie nochmal die Musik durch, die sie heute Abend spielen will.
14: Ich glaube, dieses Set ändern ist auch einfach so eine DJ-Krankheit.
13: Auch wenn es rein optisch so gar nicht zu ihr passen will, ist Kelly eine der DJs aus dem Saarland mit dem härtesten und schnellsten Sound.
14: Ich glaube, das spiegelt so ein bisschen meine Persönlichkeit wider, weil ich bin ja kleines ADHS-Kind und immer auf 100.000 und immer in Action und immer 110% Vollgas.
13: Außerdem liebt Kelly einfach harte Musik.
14: Es geht ja auch viel bei harter Musik um starke Emotionen. Man kann mal alles, egal was es ist, loslassen.
13: Doch jetzt?
14: Los geht's!
13: Muss Kelly erstmal ihren Laptop loslassen. Denn vor dem Hotel wartet ein Künstlershuttle auf uns.
14: Zum Festival? Zum Festival.
13: Dass die Newcomerin von einem privaten Fahrer abgeholt und zum Auftritt chauffiert wird.
14: Das wird schon wieder emotional. Ich werde heute, glaube ich, so oft weinen.
13: Und tatsächlich kommen die ersten Tränen schon, als wir auf das Festivalgelände fahren.
14: Das Ding ist halt einfach, dass am Anfang niemand an mich geglaubt hat. Und jetzt darf ich solche Festivals spielen, das ist schon...
13: Schlicht und ergreifend die Erfüllung eines Lebenstraumes für Kelly.
14: Also Leute, ganz wichtig, wenn ihr einen Traum habt und etwas, woran ihr glaubt, macht das und zieht das durch.
13: Und genau das...
14: Auf geht's!
13: Tut sie jetzt.
14: Kämpfen wir uns mal Richtung Mainstage und dann...
13: gibt Cat uns eine exklusive Tour über das Festival, auf dem sie, seit sie 18 geworden ist, regelmäßig war. Und dieses Festival...
14: Das ist super riesig.
13: Die Nature One, die seit mittlerweile 30 Jahren auf einer stillgelegten...

0: besuchten Raketenbasis bei Kastellaun stattfindet, ist eines der größten und bekanntesten Festivals für elektronische Musik in Europa. Das heißt allerdings nicht, dass wir nicht schon in den ersten Minuten unseres Rundgangs Saarländer treffen.
1: Wir haben uns direkt natürlich mit Saarbrücke, du Geiler, begrüßt.
0: In der Mitte des 17 Hektar großen Festivalgeländes sind zwei große Open-Air-Bühnen für 15.000 bis 20.000 Menschen.
1: Aber auf allen Hügeln sind Aufstages.
0: Und genau auf so einer Hügelbühne wird Cat heute auflegen. Die Stage des auf elektronische Musik spezialisierten Radiosenders Sunshine Live ist zwar keine der ganz großen Bühnen der Nature One, wie zum Beispiel Cats Lieblingsstage, der 5000 Quadratmeter große Century Circus, aber
1: die Stage ist mega voll und meine Aufregung war direkt hier oben.
0: Dass Cat heute hier mit wirklich bekannten DJs wie Felix Kröcher und Anni auflegen darf, verdankt sie übrigens Theresa Paul.
2: Ich hatte sie bei mir in der Studio-Session und da hat sie mich einfach total überzeugt mit ihrem Sound, mit ihrem Wesen. Sie ist eine ganz quirlige und gleichzeitig auch so eine total Liebe. Sie hat irgendwie schon 5-mal heute geweint und ist mir in die Arme gefallen und hat gesagt, dass ich ihr mit diesem Booking einen ihrer größten Träume erfüllt habe.
0: Und um 3.30 Uhr am Samstagmorgen ist es dann soweit. Und auch wenn Kelly, aka Cat, heute oft nervös und emotional wirkt, sobald sie hinter den Decks steht, ist sie genauso energiegeladen wie die Musik, die sie spielt. Und um 5 ist alles vorbei.
1: Und es war einfach wow, ich habe bestimmt 6-mal fast geweint.
3: Schön.
1: Ja, und das ist ein großer Traum, der in Erfüllung gegangen ist.
0: Und wir sind froh, dass wir sie euch mal vorstellen durften. Diese Cat, die ihre Träume eben nicht nur träumt, sondern sie Wirklichkeit werden lässt.
4: Und wir wünschen Ihnen jetzt noch einen traumhaft schönen Fernsehabend. Wir verabschieden uns und geben weiter an die Kollegen vom aktuellen Bericht. Bis bald im SR-Fernsehen. Tschüss.

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0: Wir starten ins Wochenende mit dem aktuellen Bericht. Einen schönen guten Abend. Lange gab es Diskussionen um den Bau einer möglichen Klinik im Nordsaarland. Das Krankenhaus Wadern, das gibt es nicht mehr. Jetzt soll ein neues gebaut werden. Heute wurden die Pläne dafür vorgestellt. Personalmangel in Gefängnissen. Darum ging es bei der Generalversammlung des Bundes saarländischer Justizvollzugsbediensteter. Und ab in die Vergangenheit. In Schmelz ist heute der Mittelaltermarkt losgegangen und unser Reporter meldet sich gleich von dort. Das ist eine gute Nachricht für das Nordsaarland. In Wadern soll eine neue Klinik gebaut werden. Im Sommer stand das Projekt noch auf der Kippe. Die Kassenärztliche Vereinigung sollte eigentlich unter anderem mit dem Gesundheitsministerium die Pläne unterschreiben und hat das letztendlich doch nicht gemacht. Jetzt soll aber ein neues medizinisches Versorgungszentrum in den Hochwald kommen. Jürgen Rinner berichtet.
1: Das Krankenhaus Wadern ist längst Geschichte. 2017 wurde es geschlossen und danach abgerissen. Wo es einst stand, wird kein neues Krankenhaus dieser Art entstehen. Aber nach den Plänen des Gesundheitsministeriums und der Knappschaft als Träger soll hier ein sektorenübergreifendes Versorgungsangebot SÜV gebaut werden. Es ist als Anlaufstelle geplant, wo Patienten vorwiegend ambulant behandelt oder weitere Behandlungen in die Wege geleitet werden können.
2: Hier in Wadern haben wir die Chance, mit diesem sektorübergreifenden Zentrum die Stärken einer guten Stationsmedizin, die wichtigen Eckpfeiler von Exzellenzen, von Spitzenmedizin digital aufs Land zu bringen, gepaart mit Präventionsangeboten und einer Grundversorgung.
3: Sektorenübergreifend bedeutet, nicht der Patient muss entscheiden, ob er in eine Klinik muss, sondern die Behandlung vor Ort entscheidet bei der Diagnosestellung, ob er weiter stationär behandelt werden muss, in ein spezialisiertes Zentrum muss oder ob er quasi austherapiert, nicht genesen, aber behandelt nach Hause geht.
1: Lange war nicht klar, wie die medizinische Versorgung im Nordsaarland organisiert werden sollte. Pläne wurden gefasst und wieder verworfen. Krankenhausträger, die zunächst Interesse zeigten, sprangen ab. Jetzt sei auf Bundesebene eine neue Situation entstanden.
4: Was gefehlt hat, waren die konkreten Rahmenbedingungen. Wie sollen die Kassen die Leistungen in diesen sektorenübergreifenden Versorgungszentren denn finanzieren? Und jetzt gibt es eine Rahmenvereinbarung zwischen der Deutschen Krankenhausgesellschaft und dem Spitzenverband der Krankenkassen. Und das gibt eine doch gute Planungssicherheit, auch für die Knappschaft als Träger.
1: Das SÜV soll Modellcharakter haben. Mit dem Konzept wollen Ministerium und Träger auch eine zukunftssichere Lösung schaffen, die dem drohenden Ärztemangel in ländlichen Regionen entgegenwirken könne.
5: Ich bin total erleichtert über die Nachricht, dass ein sektorenübergreifendes Versorgungszentrum nach Wadern soll. Denn wir kommen ja von einem weiten Weg. Nach der Schließung 2017 des Krankenhauses in Wadern, 503 Terminen, bin ich erleichtert heute.
1: In das Versorgungsangebot sollen auch die niedergelassenen Arztpraxen eingebunden werden. Bis zum Jahr 2030 soll das SÜV fertig sein. Die Investitionssumme liege zwischen 20 und 27 Millionen Euro.
0: Ritter, Gaukler, Feuershows und jede Menge Mittelalter. An der Bettinger Mühle in Schmelz wird dieses Wochenende die Zeit ein paar Jahrhunderte zurückgedreht. Das Gelände wird zu einem Mittelaltermarkt mit Händlern, Handwerkern und Musik. Heute geht's los. Mit dabei ist unser Reporter Nikolas Stauder. Nikolas, sag mal, bist du schon dem einen oder anderen Ritter begegnet?
6: Ja, wie sich das für so einen richtigen Mittelaltermarkt gehört, laufen hier natürlich Ritter umher und ich habe auch schon ein paar getroffen. Aber nicht nur das, wir sind hier schon ein bisschen länger und haben uns mal ein bisschen umgeschaut. Wir haben auch schon Barbaren getroffen, die sich das Gesicht angemalt haben, um einfach noch ein bisschen mehr in ihre Rolle reinzuschlüpfen, weil es geht ja einfach hier darum, den Leuten, den Besucherinnen und Besuchern so ein richtiges Gefühl vom Mittelalter zu vermitteln, dass sie einfach das Gefühl haben, wir sind ein paar hundert Jahre in die Vergangenheit gereist und das klappt wirklich ganz gut. Jetzt auch mit den Ständen, die man im Hintergrund sieht, wo es verschiedenste Handwerkskunstwaren auch zu kaufen gibt und alles ist sehr liebevoll gestaltet. Aber nicht nur kann man hier über den Markt schlendern, man kann auch ein bisschen aktiv werden und was ausprobieren, zum Beispiel die sogenannte Tjoste. Und was genau das ist, das fragen wir am besten den Spielmann, das ist nämlich hier René Michels, derjenige, der sich das ausgedacht hat. Was ist denn eigentlich eine Tjoste wirklich im Mittelalter gewesen?
7: Eine Tjoste war nichts anderes als ein Streitschlichter auf einer anderen Ebene.
6: Heißt Streitschlichter, man hat hier wirklich gekämpft, um so einen Streit zu schlichten. Wie sah das denn aus?
7: Naja, also entweder man hat damals echte blanke Waffen genommen oder aber für die heutige Neuzeit eben Säcke aus Stroh.
6: Ich kenne das ja so ein bisschen, da hat man mit Lanzen auch gekämpft, das ist ja auch Tjosten.
7: Ja, das ist richtig. Das nennt man das Tjosten, das ist das Reiten zweier Ritter mit Lanze gegeneinander in einem königlichen Spiel. Das war allerdings dem normalen Volke nicht zugetan und deswegen hat man sich diese Kleinigkeiten halt auch überlegt.
6: Also natürlich das Ganze, wir haben jetzt keinen Streit, wir wollen es trotzdem mal ausprobieren und mal ein bisschen gucken, ob wir hier quasi ein bisschen auch kämpfen können, wie man das dann jetzt quasi in der Neuzeit im 21. Jahrhundert macht. Dafür haben wir zwei Säcke, wie funktioniert das denn?
7: Also Regel Nummer 1, du musst die Füße verhaken, du darfst mich den Boden nicht mehr berühren.
6: Mach ich mal, ich merke schon, es wird langsam ein bisschen, ich muss Gleichgewicht halten.
7: Ja, absolut, weil die Reibung passiert zwischen dem Fell und dem Holz und dementsprechend wird es schwierig.
6: Und jetzt schlagen wir gegeneinander, probieren wir es mal aus.
7: Säcke auf den Rücken und wir müssen natürlich gleichzeitig schlagen, ansonsten wäre es ja nicht fair.
6: Wir probieren es mal, mit dem Mikro wird es natürlich ein bisschen schwierig. Los.
7: Und los geht's.
6: Wow. Bevor ich runterfall, werfe ich den Sack dann doch lieber ab und wir sehen uns später im aktuellen Bericht nochmal.
0: Bin ich froh, dass ihr keine Waffen genommen habt, sondern solche Stroh.

0: Säcke. Ja, freue ich mich drauf. Wir sehen uns nachher nochmal, Nikolas. Bis später. Und jetzt guck mal auf die SPD. Jahrzehntelang hatte sie ihre Hochburgen in klassischen Arbeiter- und Industrieregionen wie dem Ruhrgebiet, aber auch an anderen Kohle-, Stahl- und Automobilstandorten. Darauf verlassen kann sich die Partei aber nicht mehr. Das haben zuletzt wieder Ergebnisse von Kommunalwahlen gezeigt, in Salzgitter zum Beispiel. Jahrzehntelang war die Industriestadt eine SPD-Hochburg, aber jetzt ist die AfD dort stärkste Kraft geworden. Wie blicken die Arbeitnehmerinnen und Arbeitnehmer im Saarland auf diese Entwicklungen? Emil Murer hat sich dem Betriebsräteempfang der SPD-Landtagsfraktion in St. Ingbert umgehört.
1: Die alte Schmelz in St. Ingbert. Ein Ort, der stark an die Wurzeln der SPD als Arbeiterpartei erinnert. Nicht fehlen dürfen hier Botschaften des Deutschen Gewerkschaftsbundes und deftiges Essen. Unter den Gästen Personal- und Betriebsräte verschiedener Unternehmen. Von Saarstahl über ZF bis zu Firmen aus der Elektroindustrie. Viele der Betriebsräte nehmen wahr, dass die SPD auch im Saarland Menschen aus dem Arbeitermilieu an die AfD verliert.
2: Das ist halt die Zahnischmur, die Propaganda, die die AfD betreibt. Die tut halt jede Menschen aus dem, wie soll ich sagen, aus der Gedankenspräche, was die sich wünschen würde, was soll besser laufen. Aber ob die es besser mache, das ist halt wieder die andere Frage.
1: Bei der Frage, was die SPD falsch gemacht habe, dass so viele Arbeiter sich nicht mehr mit ihr identifizierten, ähneln sich die Antworten. Fehler sehen die Gäste vor allem bei der Bundes-SPD.
3: Wenn man schaut, dass der Geringverdiener, der sich mit dem Mindestlohn irgendwo beschäftigt und dann sich wirklich überlegt, kann ich überhaupt meine Wohnung zahlen, kann ich meine Miete zahlen, überall steigen, explodieren die Kosten. Und es kommt gefühlt nichts bei den Bürgern an. Das ist das große Problem, denke ich mir mal.
4: Es geht in der Regel in der Wirtschaft rein um Gewinnmaximierung. Und dort war und ist die SPD eine Kraft, die klar Farbe bekennen muss und nicht, ach nee, da kann man drüber nachdenken, zum Beispiel den Gesundheitsschutz abzubauen, dann ist man nicht mehr wählbar.
5: Im Saarland macht die SPD schon Politik für die Arbeitnehmer, aber auf Bundesebene ist das Problem der SPD, dass er eigentlich nur damit beschäftigt ist, Maßnahmen von der CDU abzuwehren und sonst nichts macht.
1: Inhaltlicher Schwerpunkt des Abendprogramms ist der Erhalt der großen saarländischen Industriezweige, der Stahl- und der Automobilbranche. Die SPD-Vorsitzende macht nach einer Podiumsdiskussion deutlich, ihre Partei will Arbeiterpartei bleiben.
6: Wir sind die Kämpferinnen und Kämpfer für die Interessen der Arbeitnehmerinnen und Arbeitnehmer, wenn es um ihre Arbeitsplätze geht. Die AfD im Übrigen braucht kein Arbeitnehmer hier in diesem Land zu wählen. Sie hat am Beispiel der Stahlindustrie gezeigt, was Arbeitnehmerinnen und Arbeitnehmer zu erwarten haben, nämlich die Abwicklung der Stahlindustrie.
1: Die SPD im Saarland, sie versteht sich nach wie vor als die Partei der Arbeiterschaft. Spätestens die Landtagswahl im April wird zeigen, ob Arbeitnehmerinnen und Arbeitnehmer das auch so sehen.
0: Die Liste der Probleme im Justizvollzug im Saarland ist lang. Eins davon, es gibt zu wenig Justizvollzugsbeamte. Der Bund saarländischer Justizvollzugsbediensteter fordert schon seit Jahren, dass sich das ändern muss. Und das war heute auch eins der Themen bei der Generalversammlung der Gewerkschaft. Auf der hat sie unter anderem den Vorsitz gewählt. Felix Alsfasser berichtet.
7: Der alte und neue Vorsitzende des Bundes saarländischer Justizvollzugsbediensteter, kurz BSJ, heißt Sascha Klein. Er wurde bei der Generalversammlung einstimmig für die nächsten 4 Jahre gewählt. Eines der wichtigsten Themen für den BSJ ist die Situation seiner Mitglieder im saarländischen Justizvollzug.
8: Wir brauchen mehr Stellen. Also wir haben im letzten Doppelhaushalt haben wir insgesamt 50 Stellen gefordert, davon 35 im allgemeinen Vollzugsdienst. Und das ist halt dort, wo wirklich der Schuh am allermeisten drückt. Und diese Stelle brauchen wir einfach. Auch im Verwaltungsdienst. Also wir fordern auch Stellen im Verwaltungsdienst, im gehobenen Vollzugs- und Verwaltungsdienst und auch bei der Sozialarbeiter.
7: Eine weitere Forderung des BSJ ist die finanzielle Wertschätzung der Justizmitarbeitenden. Denn im Vergleich zu anderen Bundesländern wird im Saarland schlechter bezahlt, zum Beispiel bei der sogenannten Gitterzulage.
8: Die Gitterzulage ist die Zulage, eine Gefahrenzulage für die Kolleginnen und Kollegen, vergleichbar mit einer Polizeizulage oder mit einer Feuerwehrzulage. Die ist hier im Saarland bei 111 Euro. Und wir stehen halt einfach im Konkurrenzkampf mit der Polizei, aber auch mit dem Vollzug, gerade in Rheinland-Pfalz. Und Rheinland-Pfalz zahlt eine Gitterzulage von 180 Euro. Das sind rund 70 Euro mehr, 69 Euro mehr, wenn ich das auf ein Jahr rechne oder auf eine komplette Lebenszeit, sage ich mal, wo ich im Dienst bin, macht das halt richtig viel auch.
7: Die Sicherheit in den Gefängnissen ist laut Klein trotz des Personalmangels gewährleistet. Doch das gehe an die Substanz und sei auf Dauer nicht zu leisten.
0: Die Deutsche Bahn feiert in Saarbrücken bis zum Sonntag den Tag der Schiene. Im Hauptbahnhof und drumherum geht es nicht nur um die Technik, sondern auch darum, neue Auszubildende zu finden und auch Einblicke zu geben in die tägliche Arbeit und wie genau die Berufe bei der Bahn aussehen. Mit dabei war heute auch trotz des Streiks die Saarbahn. Im Werkstattdepot in Saarbrücken-Brebach konnten Besucherinnen und Besucher einen Blick hinter die Kulissen werfen. Und natürlich ging es auch um die aktuelle Situation und die Streikauswirkungen. Mehr dazu gleich nach den Nachrichten mit Verena Biesle.
9: Guten Abend. Die Stadt Homburg will einen Hitzeaktionsplan erstellen. Einem entsprechenden Antrag der Grünen hat der Stadtrat mit großer Mehrheit zugestimmt. Gegen den Antrag stimmten die AfD und ein Abgeordneter der Freien Wählergemeinschaft. Oberbürgermeister Forster sagte, die Stadt nehme das Thema bereits ernst und habe schon erste Schritte gemacht. Die Jugendherberge in Weißkirchen wird saniert für 3,4 Millionen Euro. Der Gemeinderat hat gestern Abend dafür gestimmt. Den Großteil der Kosten übernehmen das Land und der Jugendherbergsverband. Laut Bürgermeister Barth kann die Jugendherberge in rund 2 Jahren wieder öffnen. Das Haus ist schon seit einigen Monaten wegen Brandschutzmängeln geschlossen. Der Polizeiposten in Gersheim zieht um. Ab Montag ist er gegenüber dem Rathaus untergebracht, statt wie zuvor bei der Sparkasse. Laut Polizei haben sich deswegen auch die Öffnungszeiten verändert. Dadurch gibt es auch andere Öffnungszeiten beim Posten in Ormesheim, der ebenfalls zur Polizeiinspektion Homburg gehört.
10: Am ehemaligen Gestapo-Lager Neubrem haben Aktivisten und Politiker bei einer Gedenkveranstaltung zu mehr Engagement für die Demokratie aufgerufen, statt immer wieder den Staat grundsätzlich in Frage zu stellen.
11: Wenn man auf dieser Erde steht, dieses ehemaligen Gestapo-Lagers, mahnen die Opfer umso mehr zu sagen, es geht um die Demokratie, es geht um Freiheit, es geht um Rechtsstaatlichkeit und deshalb engagiert euch gegen Rechtsextremismus und auch gegen Extremismus im Allgemeinen.
10: Gedacht wurde Robert Gattis, eines inhaftierten Zwangsarbeiters, der hier vor 83 Jahren umgekommen war. Er gilt als das erste von 80 Mordopfern. Gattis war wie dieser Überlebende an dem berüchtigten Löschteich gefoltert und schikaniert worden. Die meisten Täter seien keine Parteimitglieder gewesen, so der Historiker Lemmes.
12: Man kann hier auch sehen, wie eine Entmenschlichung, eine Entgrenzung dazu führt, dass, kann man sagen, ganz normale Deutsche, ganz normale Saarländerinnen und Saarländer, ganz normale Menschen eben solche Bestialitäten begehen.
10: Insgesamt waren in dem Lager zur NS-Zeit 20.000 Menschen inhaftiert. Um die Erinnerungsarbeit an dem Ort des Grauens zu verbessern, ist ein Infopavillon geplant.
9: In Rillingen-Siersburger Ortsteil Gerlfangen droht ein monatelanges Handy-Funkloch. Laut der Gemeinde will Vodafone einen neuen Funkmast installieren, dafür aber zuerst den alten abreißen. In der Zwischenzeit hätten die Nutzer von Oktober bis frühestens Februar kein Netz. Auf Kompromissvorschläge der Gemeinde sei Vodafone nicht eingegangen, sagte Bürgermeister Pawlak. Der Kinderschutzbund fordert einen Stopp der Kürzungen bei der Kinder- und Jugendhilfe. Die Rechte von Kindern, gefördert und geschützt zu werden, dürften nicht von der Haushaltslage abhängen. Gerade im Saarland mit seiner hohen Quote an Kinderarmut würden Jugendliche mit Unterstützungsbedarf noch mehr benachteiligt, wenn weiter gespart werde. Eine bundesweite Reform läuft schon, eine weitere soll folgen.
13: Die IHK Saarland fordert bessere Bedingungen für die Veranstaltungsbranche. Im Saarland mangele es etwa an mittelgroßen Veranstaltungsorten, zudem fehle eine große moderne Halle mit mindestens 7000 Plätzen. Diese könnte internationale Konzerte und Sportevents in das Saarland holen und den Tourismus stärken. Letztes Jahr begann die Erweiterung der Kongresshalle in Saarbrücken, ein 120 Millionen Euro Projekt. Aus Sicht des Geschäftsführers der IHK Saarland eignet sich diese aber nicht für Musikveranstaltungen.
14: Eine Event- und Konzerthalle hat ein anderes Angebot als eine Kongresshalle. Also es geht darum, Konzerte herzuholen, zumindest von mittleren Stars, würde ich mal sagen. Die ganz Großen wird man nicht in die Region holen, aber andere schon.
13: Eine neue Konzerthalle müsse dabei Teil einer Gesamtstrategie sein. Dazu gehöre auch, den Bürokratieaufwand für Veranstalterinnen und Veranstalter zu reduzieren und sicherzustellen, dass bestehende Eventhallen technisch gut ausgestattet sind.
9: Die Polizei hat am Nachmittag bei Saarbrücken-Klarental einen Radfahrer auf der Autobahn gestoppt. Der Mann war in Richtung Saarbrücker Innenstadt auf die A620 gefahren. Gegenüber den Beamten sagte er, das sei der kürzeste Weg. Laut Polizei waren keine Drogen oder Alkohol im Spiel. Den Mann erwartet dennoch ein Ordnungswidrigkeitsverfahren. 2 Jahre nach dem tödlichen Angriff auf einen 77-Jährigen in Völklingen hat die Polizei einen neuen Zeugenaufruf gestartet. Am 18. September 2024 hatte ein unbekannter Täter den Mann aus Schleswig-Holstein im Schillerpark mit einem Spitzengegenstand getötet. Für Hinweise zur Ergreifung des Täters sind mittlerweile 5.000 Euro Belohnung ausgesetzt.
15: Die Arbeitskammer des Saarlandes hat ihr 75-jähriges Bestehen gefeiert. In den letzten Jahrzehnten sei der andauernde Strukturwandel das bestimmende Thema gewesen, so der Vorstandsvorsitzende. Neben dem Saarland hat bundesweit nur Bremen eine Arbeitskammer.
16: Diejenigen, die die Arbeitskammer vor 75 Jahren gegründet oder diskutiert haben, kommen ja nicht umsonst daher und sagen, wir wollen, dass auch die Arbeitnehmerinnen und Arbeitnehmer neben ihren Gewerkschaften auch eine Körperschaft des öffentlichen Rechts haben, die auch ihre Interessen zusätzlich mit gemeinsam vertritt.
15: Die Arbeitskammer wurde 1947 in der Landesverfassung verankert und 1951 gegründet. Kohle, Stahl, Automobil. Sie hat seitdem viele Krisen und Umbrüche begleitet. Mit dem Strukturwandel kämpfe man auch weiterhin, heißt es bei der Arbeitskammer. Hinzu kämen Herausforderungen wie Sozialpolitik und künstliche Intelligenz.
9: In Völklingen startet zur Stunde das Freistil-Festival. Bis nächste Woche Sonntag gibt es im Weltkulturerbe Auftritte von knapp 30 Künstlern, zum Beispiel aus den Bereichen Musik, Tanz und Schauspiel. Und soweit die Nachrichten. SR-Info bringt sie um 9:45 noch mal auf den neuesten Stand. Hier geht's weiter mit Julia.
0: Danke, Verena. Gründe, sich über die Bahn zu ärgern, ja, die gibt's immer wieder. Vor allem dann, wenn Züge viel zu spät ankommen oder komplett ausfallen. Umso mehr bemüht sich die Bahn darum, ihr Image zu verbessern. Auch mit dem Tag der Schiene. Das ganze Wochenende lang finden auch in Saarbrücken Veranstaltungen rund um die Bahn statt. Mit Einblicken in Technik und Jobmöglichkeiten. Lars Ohlinger berichtet.
17: Zum Tag der Schiene ist an den Saarbrücker Hauptbahnhof Verkehrsministerin Berg gekommen und aus Frankfurt auch der Regionalchef der Deutschen Bahn. Ismail Ertuch ist für 1.800 Mitarbeiter im Saarland zuständig. Er hofft, dass Entscheidungen, die in der Konzernzentrale in Berlin getroffen werden, zu Verbesserungen bei der Pünktlichkeit, aber auch zu schnelleren Zugverbindungen führen.
18: Saarland ist uns wichtig, die Verbindung Saarlands sowohl natürlich Richtung Frankreich, aber auch Richtung Berlin. Also ganz entscheidend, das ist für uns eine Frage. Und die Maßnahmen, die wir natürlich einleiten, die kennen Sie sicher aus den Medien, was wir alles tun, Infrastruktur aufbauen, natürlich neue Wege auch gehen. Das sind Dinge, mit denen wir uns in Zukunft verbessern wollen, auch was die Pünktlichkeit betrifft.
17: In der Eingangshalle des Hauptbahnhofs ist eine Schiene aufgebaut mit verschiedenen Werkzeugen für Reparaturen. Die DB wirbt mit Technik und Zügen um neue Azubis. Wie es mit den Streckensperrungen in den Jahren 2028 und 2029 von Saarbrücken in Richtung Mannheim aussieht, kann Regionschef Ertuch nicht wirklich sagen.
18: Investitionen in die Infrastruktur, wie in ganz Deutschland, so auch natürlich auch hier. Wir müssen dann auch gucken, dass die Hauptkorridore funktionieren. Wir müssen schauen, dass wir auch vor Ort alle, wir nennen sie Geschäftsteile, auch ordentlich miteinander koordinieren, ob das die DB Regio ist, ob unser Fernverkehr, aber auch nicht zu vergessen unsere DB InfraGo, die mit vielen, wie Sie auch hier sehen können, mit viel Personal und viel Power auch in Zukunft versucht, die Ziele der Deutschen Bahn zu erreichen.
17: Auch die Saarbahn machte trotz Streik beim Tag der Schiene mit. In Saarbrücken-Brebach hat das Werkstattdepot seine Türen für Besucher geöffnet. Natürlich wurde auch über die aktuelle Streiksituation diskutiert. Für die Beschäftigten im Service Center, die auch da sind, nicht einfach.
19: Wir hoffen, dass es wirklich bald zu Ende ist und dass die Leute wieder fahren können. Und es ist schon im Moment schwer. Gerade so ein Service Center, wir kriegen das halt wirklich
20: direkt genau zu hören.
17: Auch die Saarbahn informiert über Ausbildungsmöglichkeiten und die tägliche Arbeit der Beschäftigten. Wie lange noch gestreikt wird und wann es eine Einigung mit der Gewerkschaft GDL gibt, ist völlig unklar. Das führt auch zu viel Frust beim Geschäftsführer des Unternehmens.
2: Wir stehen für die Zukunft der Saarbahn, gerne mit den Kollegen, die streiken. Aber es funktioniert natürlich nicht, wenn sich Kollegen komplett neben das System stellen wollen oder noch über das System oder über ihre Kollegen stellen wollen. Aber nochmal, heute Tag der Schiene. Es gibt so viel Positives. Wir lassen uns hier auch

0: betrieben. Sie wollen das Gebiet wiederbeleben. Und was genau dort passieren soll, das berichtet Jimmy Booth.
1: Fast schon idyllisch sieht es auf Teilen des alten V&B-Geländes aus. Am Stadtrand von Merzig gelegen, vegetiert es seit Jahren vor sich hin. 24 Hektar ungenutztes Gebiet in bester Lage. Das wollen Stadt und Land nun ändern. Gemeinsam mit dem Mettlacher Keramikkonzern Villeroy und Boch haben sie eine Erklärung unterzeichnet.
2: Wir entwickeln dort einen kleinen Stadtteil und dort soll es halt neben der Möglichkeit, dass dort Gewerbe entsteht und Arbeitsplätze, auch möglich sein zu leben und auch ja, seine Freizeit zu verbringen. Deshalb planen wir neben dem gewerblichen Aspekt auch Wohnraum zu schaffen und gleichzeitig dort mit viel Grünraum und Grünflächen entsprechend zu arbeiten.
1: Im ersten Schritt ist Villeroy und Boch für den Rückbau und die Entsorgung von Altlasten zuständig. Auch werde das Gelände noch auf Kontamination durch die frühere Industrieproduktion untersucht. Dann wollen Stadt und Land entscheiden, ob sie das Grundstück kaufen.
3: Wir werden jetzt als Stadt und Land gemeinsam erstmal 600.000 Euro investieren in die notwendigen Gutachten, die notwendig sind, um uns die Erkenntnisse zu erarbeiten, wie und in welcher Art und Weise genau dieses sehr komplexe Vorhaben in die Umsetzung gebracht werden kann. Der Seffersbach muss freigelegt werden, soll freigelegt werden. Es ist eine Reihe Gutachten zu machen, um zu sehen, welche Nutzungen auch im Hinblick auf die Lärmverträglichkeit der Umgebung gewerblich dort möglich sind. Am Ende steht dann ein Nutzungskonzept.
1: Das Vorhaben steht noch am Anfang. Bis ein neuer Stadtteil entstehen könnte, dürfte noch viel Zeit vergehen, schätzen die Beteiligten. Der Merziger Oberbürgermeister Hofeld geht davon aus, dass man damit auch in 10 Jahren noch nicht fertig sein wird.
0: Egal ob für Lebensmittel, fürs Tanken oder für Strom. Viele Preise sind gestiegen. Und gerade für Menschen mit kleiner Rente wird das immer öfter zum Problem. Kein Wunder also, dass die Tafeln weiterhin stark gefragt sind. Einige saarländische Tafeln feiern in diesem Jahr Jubiläum, unter anderem auch die in Saarlouis. Dort gibt es die Tafel seit 20 Jahren. Heute haben die Verantwortlichen einen Blick zurück auf die vergangenen 2 Jahrzehnte geworfen. Und Maximilian Friedrich war bei der Veranstaltung in der Kirche St. Johannes dabei.
4: Januar 2007. Die Tafel Saarlouis gibt es seit gut einem halben Jahr. Bedürftige Menschen bekommen hier günstige Essenspakete. Auf der Veranstaltung zum 20-jährigen Bestehen wird auch an diese Zeit erinnert. Unter anderem von Angelika Blefka. Sie ist die Gründerin der Tafel in Saarlouis. Ausschlaggebend dafür war ein einschneidendes Erlebnis in ihrem Leben.
5: Vor Weihnachten kam eine Frau mit Kind und die war bei mir an der Tür und fragte, ob ich ihr ein Butterbrot machen könnte. Sie hätten so Hunger. Und da habe ich das gemacht. Und da sah ich, wie die gierig beide das gegessen haben. Und dann habe ich in den Warenkorb unter ihr Wägelchen gesehen, dass nur Lebensmittel drin waren. Sie wollte kein Geld, sie wollte nur Lebensmittel.
4: Derzeit versorgt die Tafel Saarlouis jeden Tag rund 200 Haushalte mit günstigen Lebensmitteln. An so einem Arbeitstag sind fast 60 ehrenamtliche Helferinnen und Helfer im Einsatz. Die Lebensmittel werden gespendet. Doch wie auch bei der Tafel in Völklingen gibt es dabei in letzter Zeit teilweise Probleme.
6: Bei dem einen oder anderen Geschäft sind die Foodsharer dann doch vor uns dran. Und normalerweise sollten aber die Tafeln bevorzugt werden. Aber wie es überall so ist, hält sich nicht jeder dran. Ich glaube, dass einfach bei dem einen oder anderen Geschäft es einfacher ist, dass die wissen, sie werden jeden Tag angefahren und wir kommen ja nur einmal die Woche dann raus.
4: Auf dem 20-Jahre-Gottesdienst wird auch klar, eigentlich wünscht sich hier jeder, dass es die Tafel nicht mehr geben müsste. Doch Helfer, Träger und Unterstützer blicken auch mit Stolz auf ihre Leistungen zurück. Angelika Blefka beeindruckt vor allem,
5: dass es sich immer wieder Leute findet, die helfen, die bereit sind, ihre Freizeit und ihre Kraft und alles, wie heute gesagt wurde, auch zu opfern. Und darauf bin ich stolz und ich bin dankbar, dass die Tafel noch weiterlebt und den Menschen geholfen werden kann. Das ist bin ich echt dankbar für.
0: Russland schützt seine Atomwaffen in der Arktis mit einem geheimen Unterwasserspähsystem. Wie umfassend dafür Spitzentechnologie auch aus dem Westen beschafft wurde, hat vor rund einem Jahr eine Recherche von NDR, WDR und SZ gezeigt, mit Unterstützung anderer internationaler Medien. Ein besonderes Filmprojekt, das jetzt mit dem Deutsch-Französischen Journalistenpreis in der Kategorie Investigation ausgezeichnet wurde. Bettina Rau hat das Rechercheteam getroffen und zeigt auch Ausschnitte des preisgekrönten Beitrags.
7: Es gibt keine Bilder.

0: denn es liegt unter Wasser. Putins geheimes Militärprojekt. Ganz im Norden, in der Barentssee, ist es. Ein Überwachungssystem mit modernster Technik. Die Technik dafür stammt auch von Firmen aus Deutschland. In den Militärbasen der Barentssee wird ein Teil der russischen Atomwaffen vermutet. Hier werden ständig Raketen getestet.
1: Im Grunde geht es ja bei dieser Recherche darum, wie Sanktionsmaßnahmen auch durchgesetzt werden und wie Russland es schafft, sozusagen in dem Fall ein Überwachungsnetzwerk für seine Atomwaffen, für seine submarinen Atomwaffen zu schaffen. Und zwar mit Technik, die unter anderem auch aus Deutschland kam.
2: Das Recherchenetzwerk von WDR, NDR und Süddeutscher Zeitung hat die Geschichte in nur wenigen Monaten recherchiert. Internationale Journalisten renommierter Medien wie Le Monde haben ihnen dabei geholfen.
0: In den Dokumenten gibt es noch eine weitere Adresse von Mostrello. Hier sind wir richtig.
2: Mostrello, eine Scheinfirma auf Zypern, über die Technik nach Russland gelangt. Internationale Rechercheure bringen Licht ins Dunkel mit Hilfe investigativer Methoden.
3: Prinzipiell war es eine Idee von unserem Kollegen. Der hat einen Hinweis bekommen, dass in Frankfurt ein Prozess lief gegen einen deutsch-russischen Geschäftsmann, der in dieses Netzwerk, wodurch das westliche Technik nach Russland gekommen ist, da wurde sozusagen draufgekommen, dem wurde der Prozess gemacht. Und mit dem Kleinen haben wir eine kleinere Meldung gemacht dazu und haben aber gemerkt, es wird viel, viel größer und haben uns dann überlegt, das ziehen wir international auf, weil es eben verschiedenste Firmen aus Japan, aus Frankreich, aus USA gab. Und da macht es immer Sinn, internationale Partner reinzuholen.
0: Sicherheitskreise bestätigen uns. Wir sind auf ein Überwachungsnetz gestoßen. Russlands Ohr unter Wasser. Zum Abhören von Schiffsbewegungen der NATO, zum Schutz ihrer Atomwaffen. Und wir erfahren, die Russen nennen das Netzwerk offenbar Garmonia. Übersetzt heißt das Harmonie.
4: Internationale Steuerhinterziehung und Steuerbetrug, Geldwäsche, sei es durch multinationale Unternehmen, aber auch durch Staatschefs aus korrupten Ländern oder durch kriminelle Gruppen. All das sind Themen, die uns am Herzen liegen und bei denen wir stärker sind, wenn wir gemeinsam ermitteln.
2: Selten haben die Journalisten des Recherchenetzwerks die Gelegenheit, sich persönlich zu treffen. Die nächsten Recherchen über Themen wie die russische Schattenflotte stehen schon an.
5: Und wir machen jetzt noch mal eine Zeitreise zurück ins Mittelalter. Das geht an diesem Wochenende in Schmelz. Da ist an der historischen Bettinger Mühle der Mittelaltermarkt heute losgegangen. Nikolas Stauder ist für uns dabei. Und Nikolas, vorhin hast du schon gekämpft. Jetzt hast du ein besonderes Outfit, wie ich gerade sehe. Du fühlst das total, oder?
6: Ja, ich fühle das super. Ich habe mich hier natürlich, wie du es schon gesagt hast, umgezogen. Ich habe mich in ein Barbaren-Outfit geschmissen, weil ich jetzt hier bei den Barbaren bin. Ich habe es mir hier bequem gemacht. Ich habe mir sogar einen Leibwächter organisiert. Vielleicht muss ich ihn noch ein bisschen überreden, dass er jetzt wirklich hier für mich Leibwächter spielt. Das ist der Björn, der Oberbarbare hier. Björn, du hast hier wirklich, man sieht es im Hintergrund, ganz viele Rüstungen gemacht. Auch das, was ich anhabe, hast du selber gemacht und was du anhast. Wie kamst du denn zu diesem Hobby?
7: Ja, man ist irgendwann auf dem Mittelaltermarkt unterwegs und kauft sich so Sachen von der Stange und merkt irgendwann, das passt nicht. Man braucht irgendwas Cooleres, was Spektakuläres. Und dann schaut man YouTube-Videos, guckt, wie man Sachen selber bastelt. Ja, und dann fängt das an und es nimmt irgendwie kein Ende.
6: Also vom Mittelaltermarkt quasi zum Hobby, einfach vom einfachen Besucher zum, ja, Schausteller kann man fast schon sagen. Wie machst du das? Also machst du das dann alles mit der Hand oder in der Werkstatt? Wie stellst du das her?
7: Tatsächlich bei uns im Wohnzimmer abends während dem Fernsehgucken ein kleiner Tisch und dann wird gebastelt mit ganz normalen Handwerkzeugen.
6: Und das ist jetzt aber alles nicht historisch akkurat. Du hast mir schon vorhin erzählt, das ist auch ein bisschen ja, frei.
7: Genau, das meiste ist Fernsehen, Hollywood inspiriert oder Fantasy, wie man es nennt. Und so entstehen dann halt viele Sachen.
6: Und was haben die Barbaren für dich ausgemacht, dass du gesagt hast, du bist ein Barbar?
7: Wir waren eine Gruppe aus mehreren Richtungen und dann habe ich mir gedacht, so Barbaren. Barbaren waren viele germanische Stämme, wurden von Römern als Barbaren bezeichnet. Die hatten alle ihren eigenen Stil und wenn man die dann zusammennimmt als Barbaren, dann gibt es eine Gruppe.
6: Ihr habt hier so ein richtiges Barbarencamp auch aufgebaut. Man sieht es im Hintergrund vielleicht ein bisschen mit Zelt, wo ihr ein Feuer habt, wo ihr wirklich auch eure Zeit dann verbringt. Was macht denn für euch das so besonders hier, euch einmal hier zum Jahr zu treffen auch?
7: Ich würde sagen, so ein kleiner Urlaub ist so die Flucht vom Alltag, könnte man es sagen. So das Abtauchen in eine andere Welt.
6: Vielen Dank dir, Björn. Und die Barbaren sind tatsächlich nicht die einzigen, die sich jetzt hier überlegt haben, wir bauen hier ein Camp auf, wir tauchen wirklich ein paar Tage richtig ins Mittelalter ab, mit eben Feuer, mit Schlafen, also hier wird auch übernachtet. Es gibt auch ganz viele andere Camps, 13 sind es insgesamt. Unter anderem sieht man jetzt hier auf der linken Seite, das sind die Ritter, die haben sich hier auch mit ihren Zelten breit gemacht und ja, hier wird schon gekocht, hier wird ein bisschen Wasser warm gemacht, um später auch was zu essen. Und ich frage mich schon die ganze Zeit, was fasziniert denn diese Leute hier, die Leute überhaupt generell so am Mittelalter? Und das weiß natürlich am besten der Veranstalter, Frank Alt. Was fasziniert denn die Leute am Mittelalter?
8: Also, was die Leute hier fasziniert, beziehungsweise generell an der Mittelalterszene, ist, dass einfach raus aus dem Alltag, der Alltag, der ist eigentlich so stressig mittlerweile. Die wollen einfach mal was anderes erleben und das Handy sein lassen, natürlich per Fotos oder so, aber oder Computer, alles weg und einfach so ganz simpel alles abschalten und einfach Spaß haben und das Hobby ausleben.
6: Das Besondere ist ja auch hier in der Bettinger Mühle, wir sind ja quasi auf einer Insel.
8: Genau, das ist die Mühleninsel hier, die ist wirklich umringt von Wasser und die Mühle, die alte, die wird sogar noch wirklich betrieben. Und es ist ja schon ein Highlight für die ganzen Händler, hier überhaupt drauf zu kommen. Da wird das Wasser gestaut, dann gibt es eine kleine Furt im Wasser und dann müssen die ganzen Händler drüber fahren. Und wenn dann quasi alle bestückt sind und wieder, wenn die dann...
6: Ich würde mal sagen... Wir sind hier auf einer Insel quasi und man muss hier wirklich, das Mittelalter kann man hier quasi erleben. Außenrum ist die echte Natur und da freuen wir uns und das geht jetzt hier noch bis Sonntag.
5: Vielen Dank, Nikolas. Ich fände es übrigens echt mega, wenn ich dich am Montag in diesem Outfit in der Redaktionssitzung wiedersehe. Ganz viel Spaß noch auf dem Mittelaltermarkt. Und wir machen im aktuellen Bericht jetzt weiter mit dem Sport. Da geht es um das Fußballspiel jetzt am Wochenende. Tom Klose weiß mehr.
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10: Guten Abend. Nach dem Duell gegen die Bayern wartet auf die SV Elversberg am Sonntag jetzt Königsblaues, das Spiel gegen Mitaufsteiger Schalke. Die nächste große Bundesliga-Aufführung dürfte aus SVE-Sicht vor der Länderspielpause gerne wieder mit 3 Punkten enden und beginnen, wieso nicht, mit Toren von dem Mann, der mittlerweile ganz gern auch vorneweg marschiert. Marc Drum.
11: Diese besondere Elversberger Weg. Diese besonderen Elversberger Momente. Vor einer Woche die Bayern. Vor 3 Wochen Bayer. Und das erste Elversberger Bundesliga-Tor Lukas Petkov. Sein erstes SVE-Tor überhaupt, das war...
12: Das war in Düsseldorf, glaube ich. Oder?
11: Stimmt. Vor knapp 2 Jahren.
13: Und Horst Steffen zieht die richtigen Schlüsse. Der Schlüssel dann die Einwechslung von Lukas Petkov nach dem Seitenwechsel.
11: November 2024. Petkovs erste SVE-Saison. Er bis dahin noch kein Stammspieler. Ab dann aber offensiv, auf dem Flügel, nicht mehr wegzudenken. Schnell, ballsicher, torgefährlich. Und jetzt geht's ab auf Schalke.
12: Es wird ein anderes Spiel. Natürlich Bayern ist mehr darauf aus, den Ball zu halten, Chancen zu erspielen, den Gegner über den Ballbesitz zu drücken. Schalke hat da andere Herangehensweisen. Insofern ist es aber, glaube ich, für uns wichtig, wenn wir unsere Dinge gut machen, dann können wir auch ein bisschen unser Spiel den Schalkern aufdrücken.
11: Glückte im Vorjahr über weite Strecken Ballbesitz bei 60% im da noch Zweitligaspitzenspiel. Am Ende aber 1-0 Schalke.
12: Ich denke, wir haben da ein gutes Spiel gemacht, sind aber dann 1-0 in Rückstand geraten. Und das würde ich verhindern wollen, weil dann wird es schwer. Ne? Verteidigen können sie sehr, sehr gut, das haben sie gegen die Bayern gezeigt. Aber ich denke, es ist auf jeden Fall möglich. Und wenn wir die Null hinten halten, dann haben wir schon eine hohe Wahrscheinlichkeit, dass wir auch gewinnen.
11: Und nach Schalke Next Stop Nationalmannschaft. Felix Keidel darf zu Klopp, Lukas Petkov erneut zur bulgarischen Nationalmannschaft.
12: Viele Spieler haben nicht die Möglichkeit, insofern bin ich da auch sehr dankbar, dass mir da auch immer wieder das Vertrauen geschenkt wird. Und ja, es sind tolle Erfahrungen. Ja, ich hoffe, dass wir auch diesmal gute Ergebnisse einfahren und vielleicht auf dem Hinblick auf die Europameisterschaft hier dann vielleicht auch mal eine Chance haben, irgendwie, auch wenn es nur klein ist, dabei zu sein.
11: Jede kleinste Chance nutzen will er.
12: Ciao.
11: Jetzt aber erstmal auf Schalke.
10: Ja, und die Schalker wollen den ersten Heimsieg in dieser Saison, was die SVE dagegen zu setzen hat. Die Highlights des Spiels sehen Sie dann auch hier bei uns im SR-Fernsehen, Sportarena Sonntagabend, dieses Mal um 22.20 Uhr. Soweit der Sport für heute. Julia, nochmal zurück zu dir.
5: Ja, danke, Tom. In Expedition in die Heimat gibt es heute eine Wanderung durch den Nationalpark Hunsrück-Hochwald vom Saarland bis nach Rheinland-Pfalz. Nur mit Rucksack und Zelt können Sie sich angucken, 7:45 im SR-Fernsehen. Einen schönen Abend. Tschüss.
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10: Guten Abend zum Saarlandwetter vom Hallberg. Wir wechseln gleich zu einem anderen prominenten Berg, dem Schaumberg. Da hat es heute Morgen ein bisschen gedauert, bis die Nebelwolken passé waren. Aber dann hat sich überall im Land ein sehr freundlicher Mix aus Sonne und Wolken eingestellt. Unterhalb vom Schaumberg hat währenddessen am Schulzentrum Thela der Treffpunkt Ü-Wagen von SR3 mit Simin und mit unserem Intendanten stattgefunden. Perfektes Wetter dazu heute. Auch in den kommenden 24 Stunden wird der Himmel heiter sein. Auch wenn aus nordwestlicher Richtung immer wieder so ein bisschen Nachschub parat ist, das ist keine kompakte, geschlossene Wolkendecke. Nee, die Sonne wird morgen ständig mit dabei sein, da kann die Jacke zu Hause bleiben. Schon in der Nacht ist der Himmel oft klar oder nur locker bewölkt. Die Luft kühlt ab auf Werte von 11 bis 5 Grad, wobei es in den Tal- und Muldenlagen am frischsten sein wird. Am morgigen Samstag wird dann neben meist nur lockeren Wolken häufig die Sonne scheinen. Dazu erwarten wir Höchstwerte zwischen 21 und 25 Grad. Wir schauen auf die weiteren Aussichten. Ganz ähnlich verläuft der Sonntag mit einem Mix aus Sonnenschein und Wolken. Abgesehen von vereinzelten Schauern bleibt es wohl trocken, wird noch mal bis zu 24 Grad warm. Ja, und auch in der neuen Woche hält das ruhige Hochdruckwetter an. Ab Mittwoch wird sogar noch mal etwas wärmer, 25 Grad. Ein Ende der Trockenheit ist momentan nicht in Sicht. Vor einer knappen Stunde haben wir unser Zuschauerfoto der Woche gekürt. Und das ist so eine schöne Morgenstimmung, die diese Woche entstanden ist. Die Yvonne Schaub-Klein hat es fotografiert. Die war mit der Kamera zwischen Köllerbach und Elm unterwegs. Das war morgens so gegen 7:30. Tolle Stimmung. Vielen Dank dafür. Ich wünsche Ihnen allen einen schönen Fernsehabend. Machen Sie es gut und bis nächste Woche.
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16: Einen schönen guten Abend. Ich begrüße Sie zur Tagesschau. Wer dieser Tage sein Auto voll tankt, muss tief in die Tasche greifen. Regelmäßig erreichen die Spritpreise momentan neue Höchststände. Bundeskanzler Merz hatte deshalb vor einigen Tagen Entlastungen in Aussicht gestellt. Bislang ist aber offen, wie die aussehen und ab wann sie gelten sollen. Innerhalb der Regierung gab es heute stundenlange Gespräche darüber. Ja, und fragen wir nach bei Markus Preis in Berlin. Welche Maßnahmen sind denn da gerade im Gespräch?
17: Naja, es gibt noch keine Statements vom Bundeskanzler oder vom Finanzminister, aber es gibt eine grundsätzliche Einigung. Uns liegt hier im ARD-Hauptstadtstudio auch das Beschlusspapier vor, der ausformulierte Text, dem jetzt noch die Bundesländer zustimmen sollen. Und demnach ist der Plan die Rückkehr des Tankrabatts. Den gab es schon mal im Mai und im Juni. Damals wurde die Energiesteuer um 14 Cent pro Liter gesenkt, was dann automatisch auch noch mal 3 Cent weniger Mehrwertsteuer bedeutet hat. Also insgesamt 17 Cent Tankrabatt. Und das soll jetzt erneut kommen, offenbar ab 1. Oktober. Zudem soll es so schnell wie möglich, spätestens aber zum 1. Januar, einen sogenannten Spritpreisdeckel geben, also eine Art Höchstpreis an den Tankstellen. Die Regierung will regelmäßig mit den Mineralölkonzernen darüber Gespräche führen. Und im kommenden Jahr will die Regierung die Voraussetzung für, Zitat, einkommensbezogene Direktauszahlung schaffen. Also, dass man dann gegebenenfalls denen Hilfen überweisen kann, die sie auch wirklich brauchen und nicht wie jetzt wieder für alle den Spritpreis senken muss.
16: Kanzler Merz hatte ja schnelle Entlastungen in Aussicht gestellt. Woran hakte es denn jetzt noch?
17: Ja, zum einen daran, dass sich die Regierung keineswegs einig war, wie denn die von Merz versprochene Entlastung erreicht werden kann. Der Finanzminister zum Beispiel und die Wirtschaftsminister hatten da ganz unterschiedliche Vorstellungen. Noch viel wichtiger aber war die Frage, wie wird das denn bezahlt? Das, was jetzt auf dem Tisch liegt, bedeutet eine Entlastung für den Bürger von 2,5 Milliarden Euro. Das Geld fehlt dann eben aber auch als Steuerausfall dem Finanzminister. Und der hat darauf gedrungen, dass sich an diesen Steuerausfällen auch die Länder beteiligen, die ja immer besonders lautstark Spritpreissenkungen gefordert haben. Darüber wurde eben mit den Ländern sehr intensiv verhandelt. Die müssen auch jetzt noch zustimmen. Und sie sollen nun die Hälfte der Ausfälle tragen, also 1,25 Milliarden Euro. Wie gesagt, die offizielle Bestätigung, dass sie damit machen, die steht noch aus.
16: Markus Preis in Berlin, vielen Dank. Das Schweriner Schloss, Sitz des Landtages von Mecklenburg-Vorpommern. Übermorgen wird das Parlament neu gewählt. Etwa 1,3 Millionen Menschen sind aufgerufen, ihre Stimme abzugeben. Es zeichnet sich ein Kopf-an-Kopf-Rennen zwischen SPD und AfD ab. Die Sozialdemokraten mit Ministerpräsidentin Schwesig hoffen darauf, wieder stärkste Kraft in Mecklenburg-Vorpommern zu werden.
18: Noch ein Selfie mit den anderen SPD-Ministerpräsidenten, dann kann es am Leuchtturm in Warnemünde losgehen. Seit Wochen holt Manuela Schwesig auf, liegt in der letzten Umfrage vor der Wahl mit 37% erstmals einen Punkt vor der AfD. Ihre Themen setzte sie vor allem gegen Berlin, gegen Rentenkürzungen, gegen hohe Energiepreise. Sie wolle,
19: dass unser Land, dass die Menschen hier in jedem Dorf, in jeder Stadt eine gute Zukunft haben. Eine gute Zukunft für Mecklenburg-Vorpommern. Und genau dafür kämpfen und streiten wir.
18: Dennoch könnte es der AfD mit Ministerpräsidentenkandidat Holm wohl gelingen, ihr Ergebnis im Vergleich zur letzten Wahl mehr als zu verdoppeln. Neben den Vorsitzenden aus Berlin ist auch Wahlsieger Ulrich Siegmund aus Sachsen-Anhalt nach Neubrandenburg gekommen.
20: Wir müssen jetzt wieder mehr reinpowern in Bildung, in Wirtschaft und auch in die Sicherheit. Und genau das will ich tun als Ministerpräsident. Und deswegen werden wir noch mal mobilisieren bis zum Sonntag, bis zum Wahltag.
18: Der zugespitzte Wahlkampf macht es den kleinen Parteien schwer. Die Linke, momentan mit an der Regierung, setzt neben Spitzenkandidatin Oldenburg auf die Parteigranten. Zwar liegt sie in den Umfragen stabil zwischen 9 und 10%, während andere sich sorgen, überhaupt über die 5%-Hürde zu kommen. Die Grünen haben deshalb viel Prominenz nach Rostock geladen. Da Rot-Rot voraussichtlich keine Mehrheit mehr hat, gäbe es eine stabile Landesregierung nur mit ihnen. Ebenfalls zittern muss die CDU mit Spitzenkandidat Peters. Früher einmal Regierungspartei im Land, verliert sie in Umfragen seit Wochen, liegt nun bei 6 bis 7%. Für das BSW trommelt Parteigründerin Wagenknecht noch mal in Rostock. Aktuell würde die Partei mit 4% den Einzug in den Landtag aber knapp verpassen.
16: Der Tarnkappenjet F-35 gilt als modernstes Kampfflugzeug der Welt. Im Bestand der deutschen Luftwaffe fehlte er noch bis heute. Im US-Bundesstaat Texas hat Bundesverteidigungsminister Pistorius die erste von 35 bestellten Maschinen in Empfang genommen. Doch bis sie in Deutschland ankommen und die bisherigen Tornado-Jets ersetzen, dauert es noch. Bundeswehrpiloten müssen daran erst ausgebildet werden.
21: Das Eiserne Kreuz der Bundeswehr auf dem Rumpf, die deutsche Flagge auf dem vertikalen Ruder. Jungfernflug des ersten deutschen F-35-Kampfjets vor wenigen Tagen. Ein Imagevideo der Herstellerfirma Lockheed Martin. Insgesamt 35 Kampfjets hat die Bundeswehr gekauft. Kostenpunkt etwa 10 Milliarden Euro aus dem Sondervermögen der Bundesregierung.
22: Das Aircraft.
21: Dieses Flugzeug läutet eine neue Ära für die deutsche Luftwaffe ein. F-35 wird unsere Fähigkeit zur Verteidigung unseres Landes stärken, damit wir unserer Verantwortung innerhalb der NATO gerecht werden und zur Sicherheit in Europa beitragen können. Die US Air Force hat ein ähnliches Modell im Irankrieg im Einsatz und präsentiert den hochmodernen, vielseitig einsetzbaren Kampfjet gerne auf Flugshows. Er kann sich vor der Radarerfassung tarnen, über viele Sensoren aus vielen Daten Gesamtlagebilder erstellen und vor allem in den innenliegenden Waffenschächten Atomwaffen tragen. Deutschland wird dann gemeinsam mit anderen NATO-Verbündeten fliegen können. Das ist das, was wir in Zukunft brauchen. Deshalb haben wir die gemeinsamen Waffensysteme. Denn was schreckt Wladimir Putin ab? Amerikanische Atomwaffen und die NATO zusammen. American nuclear weapons and the NATO alliance together. F-35 löst bei der Bundeswehr die Tornado-Kampfjets ab. Seit über 40 Jahren im Einsatz gibt es Pannen und Probleme. Ersatzteile sind schwer zu beschaffen. Die Ausbildung für die deutschen Piloten findet hier in den USA statt, bevor die ersten Kampfjets im kommenden Sommer im rheinland-pfälzischen Büchel stationiert werden.
16: Russland wählt ein neues Parlament, zum ersten Mal seit Beginn des Überfalls auf die Ukraine. Weite Teile der Opposition wurden von der Abstimmung ausgeschlossen. Ein Sieg der Regierungspartei Geeintes Russland gilt als sicher. Die Abstimmung geht noch bis Sonntag. Vor der Wahl hatte Präsident Putin die Russen aufgefordert, mit ihrer Stimmabgabe einen so wörtlich Beitrag zum Sieg des Landes zu leisten.
21: Ein Wahllokal in der Moskauer Innenstadt. Die Menschen hier können per Knopfdruck abstimmen oder ihre Kreuze auf Papier setzen. Ein Grund für einige, heute abzustimmen, den Kurs der Regierung zu unterstützen. Ich bin der Meinung, dass wir unsere Einheit zeigen müssen, um unsere Soldaten zu unterstützen und um unser Land weiterzuentwickeln. Wir führen keinen Krieg gegen die Ukraine, sondern gegen den gesamten Westen. Ich unterstütze die Haltung unseres Präsidenten voll und ganz. Und er hat heute auch schon abgestimmt. Online. Die Teilnahme an den Wahlen, sagt Kreml-Chef Putin, sei ein gemeinsamer Beitrag zum Sieg Russlands. Ihre Wahl, ihr Wille wird erneut zeigen, dass hinter unseren Kämpfern Millionen Menschen stehen, dass wir Schulter an Schulter stehen. Wählen unter Bewachung. Erstmals stimmen auch Menschen über das Parlament ab, die hier leben, in den von Russland völkerrechtswidrig besetzten Gebieten. Hier abstimmen zu lassen, das kritisiert die Europäische Union scharf. Die Duma-Wahl in Russland, politische Beobachter sagen, es gebe ohnehin keinen Zweifel daran, dass die Putin-nahe Partei Geeintes Russland gewinnt. Man kann natürlich darauf achten, wie viel Prozent die Partei holt. Aber ob nun 50, 60 oder 70%, das spielt eigentlich keine Rolle. Es hängt ganz davon ab, was der Kreml in dem Moment für glaubwürdig hält. Der Kurs der alten und neuen Regierung jedenfalls scheint festzustehen. Russlands Helden sollen siegen.
16: Ja, und in Moskau spreche ich jetzt mit Silke Dietrich. Welchen Stellenwert hat denn die Parlamentswahl für Präsident Putin?
0: Einen sehr hohen. Also die sind schon sehr extrem wichtig für ihn, obwohl er selber jetzt gar nicht zur Wahl steht. Aber es geht natürlich für ihn darum, sowohl nach innen als auch nach außen zu zeigen, das ganze Volk steht hinter seinem Kurs. Deswegen hat er die Russinnen und Russen ja vor der Wahl auch noch mal dazu aufgerufen und gesagt, die sollen unbedingt dann eben an dieser Wahl auch teilnehmen. Es geht ihm natürlich darum, ich meine, die meisten Parteien, jetzt sind nur noch 10 zur Auswahl. Eine ist ausgeschieden worden, das war ganz deutlich eine Antikriegspartei. Aber die Töne wollte er nicht hören. Er weiß, dass die meisten Parteien, die jetzt eben da sind, voll hinter ihm stehen. Und das, obwohl 2 Drittel der Menschen, da gibt es unabhängige Untersuchungen und auch Umfragen, tatsächlich hier für Friedensverhandlungen sind. Die finden das aber natürlich jetzt bei der jetzigen Wahl absolut nicht wieder. Also wählen sie gar nicht oder eine der Parteien, die definitiv, was den Krieg angeht, hinter dem Kurs von Wladimir Putin stehen.
16: Silke Dietrich in Moskau, danke für die Einschätzung. Nach dem Drohnenvorfall am Flughafen Leipzig-Halle im August hatte die Bundesregierung neue Sanktionen gegen Russland verkündet. Eine dieser Maßnahmen ist heute in Kraft getreten. Das russische Generalkonsulat in Bonn musste seinen Betrieb einstellen. Bereits vorgestern wurden die letzten Mitarbeiter nach Moskau ausgeflogen. Die Bundesregierung macht Russland für den Anschlagsversuch in Leipzig verantwortlich. Moskau bestreitet die Vorwürfe und hat im Gegenzug das deutsche Generalkonsulat in Sankt Petersburg geschlossen. Der Vorfall von Leipzig wirkt sich auch auf diesen Polizeieinsatz nahe des Bundeswehrstandortes Wunsdorf in Niedersachsen aus. Die Beamten suchen nach Teilen eines Flugobjektes, das hier vor einigen Tagen abgestürzt sein soll und das einen Zusammenhang mit der Drohne am Leipziger Flughafen haben könnte. Denn es handelt sich offenbar nicht um ein handelsübliches Gerät. Die Bundesanwaltschaft prüft nun, ob eine Verbindung besteht. Zellen sind die Grundeinheiten unseres Körpers. Sie sind immer wieder mechanischen Kräften wie Druck oder Zug ausgesetzt. Wie sich Zellen dadurch verändern, sogar bis in ihr Erbgut hinein, das erforscht die Biologin und Medizinerin Sarah Wikström. Die Finnin legte den Grundstein für dieses Forschungsfeld und ist jetzt mit dem hochdotierten Körperpreis für die europäische Wissenschaft ausgezeichnet worden. Ihre Arbeit könnte die Entwicklung neuer Therapien, zum Beispiel gegen Krebs, entscheidend voranbringen.
1: Unsere Haut, eine Hülle aus Milliarden winziger Zellen. Die werden ständig gedrückt, gestaucht oder gedehnt. Und genau hier kommt Sarah Wikströms Forschung ins Spiel. Wir untersuchen, wie Zellen auf physische Kräfte reagieren. Wie dieser Ball sind Zellen auch physische Objekte, die zum Beispiel auf Druck reagieren. Aber der große Unterschied ist, dass Zellen aktiv reagieren, ihre Eigenschaften verändern können. So sieht die Haut am Auge anders aus als am Ellenbogen. Die Belastung zwingt das Gewebe, sich zu verändern. Die finnische Ärztin erforscht am Max-Planck-Institut in Münster Zellen und ihre Krankheiten. Ich will verstehen, warum sie manchmal nicht funktionieren. Warum bekommen wir Fibrose? Warum heilen unsere Wunden im Alter schlechter? Warum bekommen wir Krebs? Krebs, den diagnostizieren sie hier täglich an der Hamburger Asklepios-Klinik. Wikströms Forschung könnte Patienten zukünftig früher helfen und so Leben verlängern.
3: Der Stress auf Zellen und Tumor macht Stress auf gesundes Gewebe und auf das Tumorgewebe selbst, führt dazu, dass es genetische Veränderungen in den Zellen gibt. Und daran können wir dann möglicherweise erkennen, ob denn die Tumoren am Entstehen sind, bevor wir sie sehen.
1: Für ihre Arbeit erhielt Sarah Wikström heute in Hamburg den Körperpreis für europäische Wissenschaft, dotiert mit 1 Million Euro.
16: Und nun die Wettervorhersage für morgen Samstag, den 19. September.
4: Dem Norden bringen Tiefausläufer wolkiges, windiges und teilweise nasses Wetter. Im Süden scheint dank Hochdruckeinfluss dagegen öfter die Sonne. Im Nordwesten gibt es heute Nacht viele Wolken und zeitweise Regen, sonst oft klar, regional auch mal wolkig und im Süden kann sich zudem Nebel bilden. Am Tag im Norden meist Wolken verhangen und es regnet immer wieder am häufigsten in Nordseenähe. Richtung Süden neben ein paar lockeren Wolken oft sonnig. Heute Nacht 15 bis 10 Grad, in der Südosthälfte vielerorts nur einstellige Werte. An der See morgen wieder unter 20 Grad, im Südwesten dagegen sommerlich warm. Sonntag im Süden oft noch sonnig, sonst auch dichte Wolken mit Regen oder Schauern, in der Nordhälfte sehr windig mit stürmischen Böen. Die neue Woche beginnt unbeständig und kühler, aber es wird nur noch selten nass. Am freundlichsten bleibt es im Südwesten.
23: Mitten in der Wildnis werde ich heute die Nacht verbringen, ganz alleine. Es ist schon ein eigenartiges Gefühl.
24: Und gemeinsam werden wir hier im Nationalpark Hunsrück-Hochwald noch viel mehr erleben. Wir treffen auf schlagfertige Kelten, spüren Moorgeistern und Wildkatzen nach, versuchen Wölfe zum Heulen zu bringen, bestaunen ein einmaliges Himmelsspektakel und machen uns auf eine Expedition in einen neu entstehenden Urwald.

Und hier geht's los, am südlichen Eingang zum Nationalpark im saarländischen Otzenhausen. Wildkatzen, schnallt euch an, ich komme. Der Park liegt zum überwiegenden Teil in Rheinland-Pfalz und erstreckt sich auf 10.000 Hektar über die Hochflächen des Hunsrücks. Ich werde ihn in den nächsten Tagen von Süd nach Nord durchwandern und von Trekkingcamp zu Trekkingcamp. Und dabei auch den Erbeskopf erklettern, den höchsten Gipfel des Landes. Aber erstmal muss ich hier rauf, auf den keltischen Ringwall, ein besonderes Highlight des Nationalparks. Da oben bin ich verabredet und folge jetzt einfach mal.

0: Das ist schön, tolle Begrüßung.
1: Hallo.
0: Ja, danke, Michael.
1: Ja.
0: Hast mich direkt entführt in diese Keltenzeit. Und wen stellst du da?
1: Einen keltischen Adligen aus der Zeit um etwa 400 vor Christus hier in der Region, als der keltische Ringwall gebaut worden ist.
0: Also das ist tatsächlich gewaltig, wenn ich das mal so sagen darf.
1: Ja.
0: Haben das Leute alles mit Hand hier so aufgeschüttet oder wie?
1: Also das auf jeden Fall, genau. 230.000 Kubikmeter sind das, so viel wie der Kölner Dom.
2: Auf rund 2,5 Kilometern umschloss der Wall einst ein keltisches Dorf. Bis zu 25 Meter hoch war er und diente nicht nur dem Schutz, sondern, schon von weitem sichtbar, auch als Symbol für Macht und Reichtum.
0: Das ist ein Riesenaufwand. Wofür wurde der gebaut?
1: Am Anfang war das hier eher eine Kultstätte, ein Versammlungsplatz, der im Laufe von Generationen immer mehr Bedeutung bekommen hat, dass er am Schluss halt ein richtiger, ja, man sagt, Fürstensitz war.
0: Mhm. Und wie viele Leute haben hier dann gelebt, weiß man das ungefähr?
1: Also wir schätzen vielleicht 400 Leute, 500 Leute vielleicht.
0: Und kann man sich denn jetzt auch irgendwo angucken, wie die Kelten damals gelebt haben?
1: Ja.
0: Ja?
1: Das kann man bei mir im Nationalparktor machen.
0: Können wir da vorbeigehen?
1: Ja, klar, gerne.
0: Mal rein, das sieht fast schon noch ein bisschen aus wie so ein gallisches Dorf.
1: Das sind halt alles Rekonstruktionsbauten, aber so, wie man sie in der Archäologie auch für wahrscheinlich erachtet.
0: Also ist schon relativ authentisch,
1: ganz
0: sagen.
1: Genau.
2: Ja, fast wie bei Asterix und Obelix eben. Idefix ist jedenfalls auch hier. Michaels Hochwaldkelten erwecken das Dorf regelmäßig zum Leben und zeigen den Besuchern, wie der Alltag hier vor mehr als 2000 Jahren aussah.
3: Ja, ja, gut. Wer seid ihr?
0: Ich bin ein Reisender und Wanderer.
3: Willkommen, Leute, der keltische Land wandert. Gefunden. Sehr schön.
0: Ja.
3: Ich bin Harmonix, der Barde.
0: Ich bin Arndt, der Wanderer.
3: Freue mich.

0: Deswegen freu dich, denn unser Fürst wird auf dich sorgen. Das Leben ist zu kurz, um zu weinen.
1: Also man kann von den Kelten viel lernen.
2: Viel lernen,
1: viel lernen und
2: also Nachhaltigkeit, genau. Mit der Natur leben.
1: Viele Punkte, viele Ideen, die Kelten. Denen war ja auch die Natur heilig. Ne? Ja. Wenn mir die Natur heilig ist, dann gehe ich auch mit ihr anders um.
3: Weniger freundlich gingen die Kelten offensichtlich mit ihren Gegnern um. Autsch. Doch vor der römischen Übermacht von Caesars Legionen nahmen sie hier um 60 vor Christus selbst Reißaus.
2: Ich bin jetzt auch noch ein bisschen im Nationalpark unterwegs. Ja. Was kann ich denn so konkret von den Kelten mitnehmen, was mir vielleicht hilft, mich im Wald zurechtzufinden oder mich da wohlzufühlen?
1: Ja, höre auf deine innere Stimme. Vertraue deinem Herzen.
2: Ja.
1: Ja, höre den Wind in den Zweigen. Achte auf den Flug der Vögel. Und sei ohne Furcht.
2: Schön. Ich gehe meines Weges ohne Furcht.
1: Genau.
2: Ja. Keltisch. Sei tapfer.
1: Genau.
2: Danke, tschüss.
1: Leb wohl.
3: Naja, Herz, Wind und Vogelflug? Vielleicht finde ich mein Nachtlager doch besser mit dem Navi.
2: Also laut den Koordinaten müsste das jetzt hier gleich sein. Ah ja, da ist es. Mein Nachtlager. Mitten im Wald. Stark.

So, voilà, mein Zelt im Keltenlager. Die Kelten hatten es damals vielleicht ein bisschen gemütlicher, aber vielleicht nicht so schön wie ich.

0: Guten Morgen. Es ist so kurz nach sechs. Boah. Draußen ist schon richtig hell. Die erste Nacht draußen in der Natur war schon gut. Ich habe echt gedacht, da brüllen jetzt irgendwelche Hirsche oder kommt eine Rotte Wildschweine durch die Gegend, aber es war alles sehr ruhig. Jetzt mal gucken, ein bisschen frühstücken. Da geht's weiter.
1: Vorbei am Stein, der den Mittelpunkt des Nationalparks markiert. Und mit dessen Chef bin ich gleich verabredet. Der heißt Harald. Aber dafür muss ich jetzt erstmal zum Erwin? Da sitzt sie nämlich, die Verwaltung des Nationalparks. Und die hohen Zäune sind nicht etwa da, weil hier jemand Angst vor der Wildkatze oder anderen Tieren hat, sondern weil sich unter diesem Gelände während des Kalten Kriegs der wichtigste Kommandobunker der NATO in Mitteleuropa versteckte. Bunker Erwin. Ganz schön spooky. Heute ist hier unten ein riesiges Rechenzentrum untergebracht. Und alles ist friedlich. Und da kommt er, Harald Egidi. Der Leiter des Nationalparks will mir zeigen, was einen Wald hier von anderen Wäldern unterscheidet. Sieht ja irgendwie wie ein riesiges Mikado-Spiel aus, oder?
2: Das sind alte Fichten, oder was?
3: Das sind alte Fichten, die haben halt unter dieser extremen Hitze in Verbindung dann mit Borkenkäferbefall gelitten.
2: Ja, ja, also das lasst ihr jetzt aber bewusst liegen. Und das sieht ja jetzt relativ unordentlich aus.
3: Manche haben da auch ihre Probleme mit. Wir haben, das ist ja das Credo des Nationalparks, Natur, Natur sein lassen, nicht eingreifen, haben diese Situation so belassen. Gegenüber einer abgeräumten Fläche sind alle Nährstoffe auf der Fläche geblieben. Die alten Kronen, die jetzt auf dem Boden liegen mit den spieksigen Ästen, bilden einen natürlichen Schutz auch gegen Wildverbiss. Ein Hirsch macht da im Zweifel auch einen Bogen drum, sodass also junge Bäumchen, die sich ansamen, eine andere Chance haben.
2: Spannend auch zu sehen, ne? Von der Nähe.
3: So, hier geht es jetzt einmal eine ganze Ecke steiler bergauf. Wir kommen jetzt, ich nenne das immer unsere kleine grüne Hölle.
2: Typisch Nationalpark.
3: Aber wenn jemand fragt, was sind eure Urwälder in Deutschland, dann muss man sagen, das hier.
1: 11 Jahre nach seiner Eröffnung sind schon fast 3/4 des Nationalparks Wildnis. Das heißt, sich komplett selbst überlassen. Und das ging viel schneller, als es selbst Harald Egidi erhofft hatte.
2: Okay, das ist ja witzig.
3: Mhm. Ja, ja, das ist ganz spannend. Diese alte Buche ist umgefallen, aber da ist es noch Leben drin. Das war mal ein kleines Bäumchen neben dem alten Baum. Und der wächst jetzt hier zur Seite und merkt, oh, ich muss doch zum Licht hinwachsen und biegt sich nach oben.
2: Das heißt, so in 10 Jahren wird der trotzdem auch so sein, dass er also da oben noch mal schön eine Kurve nimmt.
3: Ja. Und man sieht, das ist quasi ein Steilwandbiotop für diverse Insektenarten. Da geht vielleicht auch ein Vogel rein, der sein Nest bildet. Vorhin haben wir da war, glaube ich, eine Echse gerade unterwegs. Ein Hotspot der Artenvielfalt, der sich hier gebildet hat, einfach dadurch, dass der Baum umgefallen ist.
2: Mhm. Und hier dürfen die Bäume auch einfach sein, wie sie wollen. Ne? Also so krumm und schief.
3: Und krumm, das sind oft die Vitalen. Das sind mit Blick auf einen Vogel, der da ein Nest bauen will. Das ist mit Blick auf Pilze, Flechten, Insekten eventuell die interessantere Struktur. Insbesondere in einer sich ändernden Umwelt müssen wir auch wissen, wie reagiert die Natur von sich aus darauf. Mhm. Ich bin sicher, sie ist fitter, als viele von uns glauben, was jetzt nicht die Gesamtsituation verharmlosen soll. Aber wir brauchen diese Hand am Puls der Natur, um zu beurteilen, wie geht es denn dem Patienten. Mhm.

0: Was ich ja eigentlich aus dem Fernsehen gelernt habe bei Forsthaus Falkenau, jeder Förster hat eigentlich einen Hund.
1: Ja.
0: Haben Sie auch einen?
1: Ich hatte bis vor kurzem einen bayerischen Gebirgsschweißhund, der ist allerdings im Mai verstorben.
0: Oh,
1: aber
0: nein.
1: Ein ganz lieber, unser Alfie.
0: Alfie?
1: Ja, ja, der war sogar schmusesüchtig. Den
0: war, echt?
1: Der war froh, wenn er gestreichelt wurde und sich an einem kuscheln konnte.
0: Ja, das ist ja wie so ein richtiger Freund wahrscheinlich, den man
1: ja,
0: bei sich
1: ja,
0: hat.
1: Ja, war ein echtes so. Familienmitglied und auch ein Teammitglied für uns im Amt. Ja, war aber sehr traurig.
0: Okay, nächstes Mal, wenn wir uns wiedersehen, dann auf jeden Fall mit Hund.
1: Genau.
2: Weiter geht es für mich auf dem Holzweg. Hat etwas von Laufsteg und Modenschau, oder? Ob Heidi Klum heute ein Foto für mich hat, ich fürchte eher nicht. Tatsächlich ist das der Weg durch den Ochsenbruch, eines der für die Gegend charakteristischen Hangmoore. Laut Legende ist hier einst ein Ochsenkarren versunken, daher der Name. Ein toller Ort jedenfalls, aber gut, dass es jetzt den Steg gibt.

0: stark. Die Hirschtränke. Die beste Überraschung des Tages.
1: Vor allem bei dieser Affenhitze. Ochsenbruch, Hirschtränke. Wo bleibt denn jetzt eigentlich die Wildkatze? Tatsächlich ist mir die auch beim Weiterwandern nicht begegnet. Dafür eine Gruppe von Firmlingen auf ihrer zweitägigen Pilgertour durch den Nationalpark. Gemeinsam mit Pastoralreferent Klaus Wettmann.
2: Oh ja, hier machen wir mal eine Pause. Hier steht der Bilderrahmen, da können wir ein schönes Foto machen.
0: Okay.
2: Auch du bist ein Bild Gottes, steht drunter.
0: Das heißt, ihr geht, komm, ich mach das Bild. 3, 2, 1.
1: Die Jugendlichen haben sich für die schweißtreibende Wanderung entschieden, statt für den sonst üblichen Firmenunterricht.
0: Und jetzt sind wir unterwegs hier auf dem Schöpfungspfad. Warum heißt der so?
2: Um deutlich zu machen, wie wichtig es auch ist, die Schöpfung zu bewahren. Was ja auch sehr gut mit dem Nationalpark korrespondiert. Ich denke, es ist ein gutes Symbol, wie anstrengend der Weg ist, wie anstrengend das Leben ist auch. Gerade bei den Temperaturen, aber nicht nur. Und dass es ja nicht immer geradeaus geht, sondern mal Abzweigungen gibt.
0: Wie anstrengend war es jetzt? Also habt ihr so schon ein T-Shirt wechseln müssen oder geht's?
3: Noch nicht, aber ich glaube, die Temperaturen sind das Anstrengende, nicht der Weg. Man ist ein bisschen erschöpft durch diese Hitze und...
0: Durch den Schöpfungsweg ist man erschöpft. Genau. Das ist ein Erschöpfungsweg. Ich hoffe nicht.
2: Aus der Perspektive habe ich es noch nicht gesehen.
0: Ja. Wie weit haben wir noch? Habt ihr...
2: Halbe Stunde.
4: Wenn wir so schnell sind wie die ganze Zeit, eher 20 Minuten.
0: Ja? Ja? Wer läuft so schnell bei euch die ganze Zeit?
4: Die drei da.
0: Die Mädels. Gut, dann trinken wir noch was und dann rennen wir den Mädels wieder hinterher, oder?
2: Ja, ja. Machen wir das.
0: Ja. Wir sind am Ziel.
2: Pilgerziel, die Nationalparkkirche.
1: Die Nationalparkkirche im Dörfchen Muhl. Hier trennen sich unsere Wege. Für mich geht's ab jetzt bergauf, hinauf zum Erbeskopf. Der Sonne entgegen. Die soll heute nämlich schon kurz vor dem eigentlichen Sonnenuntergang verschwinden. Fast jedenfalls.

0: Und welcher Ort wäre zum Beobachten der Sonnenfinsternis besser geeignet als der höchste Punkt von Rheinland-Pfalz auf 816 Metern? Die gute Idee habe nicht nur ich gehabt. Vorhang auf für ein ganz besonderes Spektakel.
1: So, bei euch ist die Stimmung am lustigsten. Darf ich mal mich dazusetzen?
2: Wollt ihr lang bleiben heute, oder was?
3: Ja, nachher durch die Persien.
0: Ah, ihr bleibt für die Sonnenfinsternis und die Persien.
4: Richtig, ja.
2: Genau. Oh, wow, was habt ihr denn alles dabei, sag mal?
5: Genug.
0: Seht ihr das? Sie sitzt auf dem Fell.
5: Ja.
2: Das ist, also, da kann es so kalt werden, wie es will eigentlich, ne?
4: Genau. Ja, der Hunsrücker sorgt vor, ne?
2: Ja. Und was erwartet ihr euch jetzt von heute Abend?
5: Spaß.
4: Ey!
2: Spaß.
4: Beisammen sein. Onkel, Tante, ja. Cousine, Cousin.
6: Ja, also wir sind Enkel. Ja vier Generationen.
4: Kinder, Enkel.
2: Ja. Vier Generationen?
4: Ja. Ja. Wow.
0: Und alle, die nach 1999 geboren sind, haben so viel Sonnenfinsternis, zumindest in Deutschland, noch nie erlebt.
2: Ihr habt ja fast, ich muss sagen, den besten Spot, weil ihr seid in der ersten Reihe.
4: Ja,
2: Persi, ne?
4: Wir sind auch sehr früh gekommen. Ja. Da ist die Musik.
2: Okay, macht ihr denn so atmosphärische Musik zu?
4: Nee, Ballermusik.
2: So Ballermann-Musik?
4: Ja.
2: Okay. Also, wenn ihr nachher der Erbeskopf bebt, dann wissen wir warum. Ballermann-Musik ist am Start.

0: Eine Stunde lang schiebt sich der Mond immer weiter vor die Sonne.
1: Jetzt ist die Sonne fast maximal bedeckt. Mehr Sonnenfinsternis geht heute nicht. Das ist das Maximum.
0: Wenn das mal kein Grund zum Anstoßen ist.
2: Prost. Ja, war schön, oder?
3: Guck mal, es ist immer noch da und ziemlich schmal. Ja.
0: Danke Sonne, danke Mond. Ihr habt uns heute viel Freude gemacht. Ich muss jetzt erstmal noch mein Nachtlager suchen und mein Zelt aufbauen. Ach, wird sicher eine kurze Nacht.
1: Guten Morgen. Drachenlager. Warum Drachen? Ich dachte Wildkatzen.
4: Und ich habe Besuch bekommen. Hier auf dem Nachbarpodest sind zwei Jungs auch gestern Abend angekommen. Die haben auch hier übernachtet und da gehe ich jetzt mal rüber.
5: Moin.
4: Moin. Sag mal, jetzt mal ganz ernsthaft, wie war es denn jetzt für euch? Also ich habe echt ein bisschen gefroren heute Nacht.
5: Ja, war kühler als erwartet. Dafür ist man ja auch irgendwie ein bisschen in der Natur. Ist halt nicht das gemütliche Bett, aber da hat man halt Chille um sich herum und ja, einfach eine schöne Aussicht beim Aufwachen.
4: Jetzt vor allem die Sonne.
5: Ja, das definitiv.
4: Finde ich gerade so herrlich.
1: Ciao. Macht's gut, Jungs.
0: Frisches Wasser gibt es an den dreckigen Lagern ja nicht, aber die beiden haben mir erzählt, dass es ganz in der Nähe eine Quelle gibt.

0: Moment, was ist das? Krass. Da oben steht was. Hier an der Quelle soll Hagen von Tronje einst Siegfried gemeuchelt haben. Ah, deshalb auch Drachenlager. Verstehe. Und nochmal muss ich über den Erbeskopf. Runter gönne ich mir diesmal aber eine Abkürzung.
1: Junge, Junge, Junge, ist das schnell. Puh, hat richtig Spaß gemacht. Ich habe auch, glaube ich, irgendwie 4 Insekten verschluckt auf der Fahrt. Oh. Und man wird so richtig durchgeschüttelt. Oh, jetzt bin ich wieder bereit für eine Nacht auf dem harten Zeltboden. Oh.

0: Roland, grüß dich. Kann ich dir helfen?
1: Hallo, klar.
0: Ich habe extra auch so ein Gerät mitgebracht hier.
1: Wo kommst du denn her?
0: Ne, aus dem Wald.
1: Aber du machst das schon gut. Hast du das schon mal gemacht?
0: Naja, gerecht. Ich bin der Rächer der Enterbten. Aber was ist das denn jetzt hier für eine Wiese? Warum wird die denn jetzt abgemäht?
1: Also normalerweise ist der Nationalparkgedanke ja Natur Natur sein lassen.
0: Ja.
1: Nur im speziellen Fall hier geht es um Artenschutz. Das ist zum Beispiel Arnika, das sind bestimmte Pflanzen, die unter besonderem Schutz stehen auf der roten Liste und die man nur erhalten kann, indem man die Wiese einmal im Jahr mäht und abräumt.
0: So, jetzt habt ihr relativ viele Helfer, ne? Wo kommen die her?
1: Ja, wir haben zurzeit ein internationales Workcamp zu Gast. Die kommen eigentlich aus der ganzen Welt.
0: Ja?
1: Erster Aspekt ist ja Naturschutz.
0: Ja.
1: Naturschutzarbeit. Aber ein genauso großer Aspekt ist für die jungen Menschen die Völkerverständigung.
0: Mhm. Es ist lustig hier.
1: Die sollen
0: hier,
1: Spaß haben.
0: Ja, ja, ja. Das ist wichtig.
1: Das ist wichtig.
0: Zusammenarbeiten, zusammen Spaß haben.
1: Genau.
0: So, wir hatten zu viel Spaß, jetzt müssen wir wieder arbeiten. Okay, nice to meet you.
2: Nice to meet you.
0: I'm good. Where are you from?
3: Wo kommst du her? Ah, du kommst aus Japan. Warum hilfst du hier mit?
4: Ich mag die Natur und ich möchte helfen, sie zu schützen. Das kann ich hier.
3: Wo kommst du her?
0: Mexiko.
5: Ich will arbeiten. Nicht, weil wir arbeiten müssen, sondern weil wir etwas Wichtigeres machen.
0: Also haben die gut gemacht, ne?
1: Also
0: jetzt
1: super.
0: Ging ja ratzfatz.
1: Ja.
0: Gut organisiert. Das ist jetzt eher so eine trockene Wiese, ne? Du wirst aber auch der Moorpapst genannt. Woher kommt der Spitzname?
1: Weil ich normalerweise im Nationalpark mich um die Moore kümmere.
0: Mhm. Können wir uns eins angucken?
1: Wenn du Lust hast.
0: Ja. Ja, gerne.
1: Fahren wir einfach mal dahin.
0: Ja.
1: Dann kannst du dir das mal anschauen.
0: Ja, unbedingt. Lass machen. Gut. Und also hast du richtig Spaß so an der Arbeit mit internationalen Jugendlichen? Was
1: gibt dir das? Ich find halt immer spannend, wer kommt. Und die räumen jetzt so Klischees auf von Ländern, wo man denkt, ach, die sind so, die sind so, die sind so. Und das hält mich ja auch jung.
3: Jung hält Roland natürlich auch sein Engagement für die Moore. Wir sind auf dem Weg zu einer Baustelle am Rande des Nationalparks. Naja, Weg.
0: Boah, jetzt wird's ja richtig wild. Wie so ein kleiner Dschungel.
1: Kleines Gut.
0: Also dem Kind in mir macht das sehr viel Spaß gerade, Roland.
1: Gut.
0: Ja.
1: Mir wäre jetzt niemand ein kaltes Weizenbier.
3: Tja, aber keine Hirschtränke weit und breit in Sicht.
0: Was guckst du?
1: Ja, das ist erschreckend trocken.
0: Ja, du singst gar nicht ein. Ich muss mir gar keine Sorgen machen um dich.
1: Ja, normalerweise wäre es jetzt hier überall nass. Aber Klimawandel, nicht geregnet, das wirkt natürlich auch nicht hier im Moor aus. Das ist ein großes Problem.
0: Ja.
1: Also normalerweise wäre jetzt hier überall Wasser.
3: Roland erklärt mir, warum die Moore, die es hier einst überall gab, zum großen Teil verschwunden sind.
0: Mhm. Endlich mal nass.
1: Ungefähr vor 300 Jahren, als der Wald in Deutschland mal fast komplett weg war, Industrialisierung, Eisenerz, Eisenverhüttung, Höhlerei. In dieser Zeit haben die Preußen damals die Moore entdeckt, um sie wirklich potenziell mit Wald zu bepflanzen. Und dann haben sie akribisch Gräben reingezogen und haben sie in der Regel mit Fische angepflanzt.
0: Das heißt, hier waren früher Gräben drin, um das zu entwässern, das Moor. Und das schüttet ihr jetzt wieder auf.
1: Das Prinzip ist, den Graben zu verschließen, damit das Wasser sich wieder in der Fläche ausbreitet.
0: Yeah.
1: So. Und dazu baut man in bestimmten Abständen eine Holzmundwand, wie man hier schön sieht.
3: Und dabei helfen Roland wieder junge Freiwillige, das sogenannte Bergwaldprojekt.

0: Ja, nee, passt.
1: Okay, also man kann festhalten, so ein Moor ist auch Hochwasserschutz.
0: Also das Moor hat ja im gewissen Sinne eine Schwammwirkung. Nur wenn ich im Schwamm so Rillen reinschneide,
1: dann läuft der aus.
0: Dann läuft das Wasser raus.
1: Was glaubst du, wie lange dauert das, dass das Moor wieder so wirkt und funktioniert, wie es funktionieren soll? Wie viele Jahre müssen wir da noch warten?
0: Wenn es so weitergeht und keinen Regen gibt, müssen wir noch lange warten.
2: Ich muss zugeben, so viele Gedanken habe ich mir über die Moore noch gar nicht gemacht. Aber mit Roland war das spannend und auch ein wenig Abenteuer. Und weiter geht meine Tour. Auch wenn ich nach dem langen Abend auf dem Erbeskopf und dem Rechen am Morgen noch etwas müde bin.
1: Wildtiere beobachten. Mit etwas Glück. Mal gucken, ob ich Glück habe. Kommt raus, ihr Tierlein. Wo seid ihr?

0: Und Wildkatze. Super. Nee. Wieder nix. Das Beobachtungsbuch. Mal gucken, was die Leute gesehen haben. Vier Hirschkühe auf 12 Uhr gesehen, 17.48 Uhr. Und heute Abend sahen wir zwei große Böcke und fünf Hirschkühe. Mit ihren Jungtieren. Ich schreibe auch mal rein, was ich gesehen habe. Was habe ich heute gesehen? Nichts.
1: Zum Glück treffe ich jetzt Anja Schneider, zuständig für das Wildtiermonitoring im Nationalpark und Wildkatzenexpertin.
0: Das hätte ich nicht gedacht, dass es hier auch Hochsitze gibt.
2: Ja, doch, tatsächlich, weil wir ja die Schäden quasi nach außen minimieren müssen, das heißt Verbiss- oder Schälschäden von Reh oder Rotwild. Genau, deshalb wird auch in einem,
0: im Randbereich
2: hauptsächlich noch gejagt. Mhm. Also wir haben eine sehr große Wildruhezone mit fast 3000 Hektar jetzt schon, wo gar nicht bejagt wird.
0: Wenn die Tiere schlau sind, da halten sie sich nur da auf, oder? Und merkt man das auch bei der Wildkatze, dass sich das rumspricht unter den Wildkatzen, dass man sich hier frei ausbreiten kann?
2: Also die Wildkatze wird ja eh nicht bejagt. Von dem her, die hält sich eigentlich im ganzen Nationalpark auf.
0: Ja, okay, die ist da gechillt.
2: Die ist gechillt.
1: Der Nationalpark gehört europaweit zu den Hotspots für die gechillte, aber auch bedrohte Wildkatze. Um die 100 Tiere wurden 2017 bei einem großen Monitoring gezählt.
2: Oh. Hängen geblieben.
0: Ja, Abenteuer muss sein.
2: Ja.
1: Was bei mir hängen geblieben ist, geholfen haben bei der Katzenvolkszählung jede Menge Lockstäbe.
2: So, da ist einer.
0: So, wildkatzenartig muss man jetzt hier runter.
2: Genau. Das ist der Lockstock. Wenn sie sich paaren will, dann werden diese Lockstöcke mit Baldrian eingesprüht.
0: Ja.
2: Und das ist quasi ein Sexuallockmittel für die Katzen. Und dann kommen sie sehr gerne und reiben sich dran und hinterlassen somit Haare. Die werden dann genetisch untersucht, ob es sich tatsächlich um eine Wildkatze handelt. So kann man dann einfach ausschauen, wie weit ungefähr der Radius von diesem einen Tier ist.
0: Ja, dann sprüh doch mal.
2: Also theoretisch kommt jetzt hier Baldrian raus. Entschuldigung.
0: Aber vielleicht gar nicht schlecht, wenn ich jetzt Baldrian habe, dann kommen die vielleicht heute Nacht. Kommt da so eine Wildkatze und reibt sich an mir in meinem Zelt. Also Wildkatze, ich bin bereit. Ja, komm vorbei.
1: Damit ich im Baldrian-Dunst nicht gleich wegdöse, will mir Anja noch eine der Wildtierkameras zeigen, die überall im Park montiert sind.
2: Aha. Okay. Wenn da hier ein Tier vorbeiläuft, dann macht die ein Bild.

0: Okay, oder wir jetzt gerade. Wir werden die ganze Zeit Fotos gemacht jetzt von uns.
1: Richtig.
0: Hallo! Was seht ihr da alles? Das Wildkatzen?
1: Also total unterschiedlich. Wildkatze, Reh, Rotwild.
0: Gab es mal so was ganz Überraschendes, wo du gedacht hast, wow, da habe ich jetzt gar nicht gerechnet?
1: Mein Highlight hier im Nationalpark, dass ich hier genau an dieser Stelle übrigens einen Wolf drauf hatte. Für mich der erste Wolf so bei uns im Nationalpark. Das war Wahnsinn.
0: Ja, klingt nach einem guten Job, den du hast.
1: Ja, ich bin total happy hier.
0: Mit draußen, Natur, mit Tieren.
1: Ja, genau.
0: Schön, danke dir.
1: Gerne.
0: Für die Tour.
2: Die mittelalterliche Wildenburg bei Kempfeld. Eines von drei Toren zum Nationalpark. Und bei einer Wildenburg können natürlich auch wilde Tiere nicht weit sein.
0: Eine Wildkatze habe ich bisher nicht gesehen auf meiner Wanderung. Ich probiere es mal hier im Wildfreigehege. Das sind natürlich keine Wildkatzen, ist klar, ne?
2: Okay, die würde ich mir jetzt nicht aus der Hand fressen lassen. Aber ich kann die Faszination verstehen, die Anja bei ihrem ersten Wolf hatte.
0: Schön in die Augen geguckt gerade. Wer braucht denn eine Wildkatze, wenn er Wölfe sehen kann? Au! Muss ein bisschen lachen, gell? Denke ich mir.
2: Naja, aber eigentlich wollte ich ja tatsächlich auch mal eine Wildkatze sehen.
0: So ein bisschen ein Suchbild hier, Wildkatzengehege. Ich habe jetzt auch keine Mäuse oder Küken dabei, um die anzulocken. Ich glaube, Gummibärchen mögen die nicht. Wenn man Kinder mal so 1 bis 3 Stunden beschäftigen will, dann sagt man, geh mal zum Wildkatzengehege und such mal die 2 Wildkatzen. Miau, miau, miau,
3: miau. Miau.
2: Der Kerl hier kommt mir übrigens irgendwie bekannt vor. Ach. Apropos hängen lassen. Ich suche mein letztes Nachtlager. Wolfsheulen heißt das.
0: Ich bin ja ganz in der Nähe. Slapstick! Ich bin hier ja ganz in der Nähe vom Wolfsgehege. Ich bin sehr gespannt, ob ich die heute Nacht heulen höre. Au! So, Zelt ist gleich aufgebaut. Und heute Nacht habe ich noch was Besonderes vor. Dann, wenn es so richtig schön dunkel ist. Ist jetzt doch schon ein bisschen frischer geworden. Beate, ich war schon mit einem Keltenfürsten unterwegs, mit einem Moorpapst und jetzt mit Frau Dr. Wald. Was ist denn das Heilsame im Wald? Warum ist das eigentlich die beste Medizin?
4: Ja, das ist gut zum Entspannen, Entschleunigen. Und die Terpene, die wir einatmen, die den Blutdruck senken und die Stresshormone reduzieren, das hat nachweislich eine positive Auswirkung auf uns Menschen.
0: Stresshormone reduzieren. Auf der anderen Seite haben wir jetzt gleich vielleicht ein bisschen Stress. Es wird geheimnisvoll.
4: Ja, wir gehen jetzt ins Moor und wir schauen mal. Ich glaube, das wird heute Abend gruselig.
0: Okay, cool. Ich vertraue dir.
2: Der Ortelsbruch, etwas außerhalb des Nationalparks. Zum Glück bin ich hier jetzt nicht ganz alleine unterwegs.
4: Moor ist immer geheimnisvoll und gefährlich. Niemand traut sich auch nachts allein ins Moor normalerweise.
0: Ich bin froh, dass wir hier auch auf dem Holzsteg unterwegs sind.
4: Ja.
0: Es ist ja auch gerade sehr mystisch hier über dem Moor. Gibt es denn hier auch so typische Moorgeschichten?
4: Ja, es gibt die Geschichte von der weißen Frau von Muhl. Eine arme, alte, alleinstehende Frau wurde von einer Familie aufgenommen und eines Tages gab es Streit und dann verließ Jul im Zorn das Haus und ward nie mehr gesehen. Und ab

0: Und so kann man im Bombelsbruch eine Frau mit einer Laterne und im weißen Gewand umherwandern sehen. Und wer sie sieht, der muss bald sterben.
1: Oh, okay. Gruselig.
0: Gruselig, ja.
1: Ja, du hast sie noch nicht gesehen.
0: Na, ich bin ja noch da. Ja.
1: Dann hoffen wir mal, dass wir sie heute auch nicht sehen und ihr nicht begegnen. Es gibt hier im Moor so Irrlichter, es gibt eine weiße Frau. Welche Figuren gibt es noch?
0: Es gibt noch die Moorhexe Isolde. Die ist aber ziemlich scheu. Ich gehe mal gucken, ob die da ist.
2: Oh, schaurig ist's, übers Moor zu gehen, wenn es knistert im Heiderauche, sich wie Phantome die Dünste drehen und der Ranke häkelt am Strauche. Oh, schaurig ist's, übers Moor zu gehen, wenn es wimmelt im Heiderauche.
1: Das ist also die Isolde. Die ist auch, das ist eine Schönheit, muss man sagen. Ja?
3: Das Gedicht war übrigens von Annette von Droste-Hülshoff, erzählt mir Beate. Ob ich heute Nacht wohl von der Moorhexe träume oder doch von den Wildkatzen, die von meinem Baldrianduft angezogen werden. Mein letzter Tag im Nationalpark. Und meine Wandertour endet, wie sie begonnen hat, steinig. Ranger Rainer Philippi zeigt mir die Mörschieder Bur, das älteste Naturschutzgebiet von Rheinland-Pfalz. Eintauchen in ein Meer aus Steinen, den sogenannten Rosselhalden.

0: Rainer, das sieht ja unglaublich spektakulär aus. Wie kommt das zustande, dass es hier so einen Fluss gibt von Steinen?
1: Das ist nach der letzten Eiszeit entstanden. Das Eis hat das Ganze, diesen Taunusquarzit, den wir hier sehen, zusammengeschoben.
0: Ja. Und sehr karger Boden wahrscheinlich.
1: Sehr karg.
0: Da wächst ja fast nichts, außer ein paar Flechten und Moose, ne?
1: Und das sind Temperaturschwankungen von 80 Grad das Jahr über. Und wenn hier die Sonne im Sommer drauf scheint, wenn hier die Steine sich erhitzen, ist das kein Problem, dass die dann eine Temperatur von 60 Grad haben. Ist ein sehr sensibler Standort. Hier leben sehr viele Reptilien.
0: Eidechsen,
1: Schlangen, Spinnen, Insekten, Käfer, Fledermäuse. Mhm. Die Wildkatze findet hier ihren Unterschlupf drunter, kann hier ihre Kinder großziehen.
0: Also wir haben viele Tiere haben hier ihr Zuhause, die vielleicht sonst kein Zuhause hätten.
1: Die sonst kein Zuhause hätten.
2: Die Wildkatze bekomme ich leider auch hier nicht zu Gesicht, aber dafür eine großartige Aussicht über den Hunsrück bis rüber in die Pfalz.
0: Und was sind wir jetzt da unten?
1: Da unten die Häuser, das ist Mörschied.
0: Mörschied?
1: Ja.
0: Irgendwas, was war denn mit Mörschied?
3: Hi. Hi.
0: Stimmt, Karl-May-Festspiele, ja.
2: Für dieses Jahr sind die Mörschieder Karl-May-Festspiele leider schon rum. Aber nächsten Sommer geht es weiter, wie schon seit fast 40 Jahren. Und das halbe Dorf spielt mit. Hau! Häuptling Wandernder Arndt macht sich jetzt auf seine letzte Etappe nach Deuselbach City. Da gibt es gleich was zu feiern. Ein Telefon mitten im Dorf? Nur für Selbstgespräche? Na, dann kann eigentlich nur einer dran sein.
0: Ja? Yo, Arndt hier, hi. Okay, du. Also ich. Okay, hi. Na, wie war es im Nationalpark? Hast du eine Wildkatze gesehen? Wildkatze leider nicht. Das war schade. Aber es war trotzdem sehr schön, weil der Nationalpark einfach landschaftlich herrlich ist. Ja, also wunderbare, idyllische Flecken. Ich würde auf jeden Fall wiederkommen. Ja, und wie war es draußen schlafen im Wald? Das mit den Trekkingcamps ist eine richtig gute Sache. Also da könnte ich mir auch vorstellen, dass es davon noch mehr gibt. Was ich auf jeden Fall empfehlen würde, eine dicke Luftmatratze mitzunehmen. Also ich gehe jetzt mal feiern, ne? Mach's gut, bis später. Alles klar. Viel Spaß, ciao. Ciao.
2: Sachen gibt's hier im Hunsrück. Und ja, Spaß werde ich sicher haben. Mit den jungen Leuten vom internationalen Workcamp, mit denen ich zusammen beim Rechen geschwitzt habe, die feiern heute ein Fest.
0: Riecht schon sehr gut. Und sieht auch lecker aus schon. Mhm.
2: Die Workcamper wohnen hier für 3 Wochen im Deuselbacher Dorfgemeinschaftshaus und haben heute ihre Nachbarn eingeladen. Und mich.
0: Türkei, Algerien, Spanien, Mexiko, Italien, England. Eine kulinarische Reise durch die Welt.
2: Und leckeres Schwenkgut aus dem Hunsrück darf natürlich auch nicht fehlen. Wie war deine Woche?
4: Fühlt sich an wie Weihnachten.
2: Okay. Christmas in Weihnachten im Sommer.
0: Wie klappt das mit den, sag ich mal, Ureinwohnern von Deuselbach?
5: Ich müsste jetzt eigentlich die Ureinwohner fragen, aber...
0: Du bist der Bürgermeister, du musst doch wissen, oder nicht?
5: Aber der erste internationale Tag, das war dann noch ein bisschen schnuppern und da haben wir gucken mal. Und mit dem ersten Jahr, dann probieren wir mal. Aber mittlerweile ist das eine Institution in Deuselbach, wo die Leute sich auch drauf freuen.
0: Und dann auch mal die Chance haben, ganz andere Sachen zu probieren, außer nur Wurst und Schwenker, ne? Ja. Nein, Wurst ist ja auch okay.
3: Andere habe ich schon gegessen.
5: Wann kommt sie wieder?
0: Einfach nächstes Jahr wieder, wenn es hier wieder gute Sachen gibt.
2: Aber natürlich warten auch noch ganz viele tolle Wandertouren auf mich im Nationalpark Hunsrück-Hochwald. Und dann wird es sicher endlich auch was mit meinem Rendezvous mit der Wildkatze.
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7: Wer ist?
6: 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Naturpark Neckartal-Odenwald.
8: Mein Rucksack ist gepackt. Herzlich willkommen zur Expedition in die Heimat. Diesmal sind wir unterwegs im Naturpark Neckartal-Odenwald. Natürlich nicht allein, sondern ich treffe tolle Menschen, die mir zeigen, wo es besonders schön hier ist und was man alles erleben kann.
6: In Neckarburken geht's auf die Suche nach den alten Römern. In Limbach-Wagenschwendt besuchen wir ein Trekkingcamp. Wie Grünkern-Whisky hergestellt wird, erfahren wir in Einbach. Und in Neidenstein zeigen uns zwei Bloggerinnen eindrucksvolle Sehenswürdigkeiten. Jetzt aber erstmal zum bekanntesten Wanderweg des Naturpark Neckartal-Odenwald, dem Neckarsteig. Ausgangspunkt Heidelberg. Auf die Idee zu diesem ganz besonderen Weg kam ein ganz besonderer Sportler, Timo Bracht. Mehrfacher Ironman-Gewinner und ehemaliger Star-Triathlet.
9: Der Neckarsteig geht richtig spektakulär los, Timo. Nämlich gleich an einem der berühmtesten Orte.
10: Ja, die berühmteste Ruine der Welt, Schloss Heidelberg. Direkt über der Altstadt, Altenbrücke, am Anfang oder am Ende des Neckartals, ganz wie man es möchte.
9: Auf jeden Fall ist der total beliebt, der Neckarsteig. Und sehr erfolgreich. Warum, was denkst du?
10: Ja, es ist zum einen klar, dass es eine malerische Landschaft ist. Das Neckartal ist ja das Tal der Romantiker. Also es hat so, glaube ich, Anfang des 19. Jahrhunderts schon viele Künstler auch angeregt, zu schreiben, zu denken, zu malen, so ein bisschen auch in sich zu kehren. Mhm. Und es war auch oft für mich, ich war 200 Tage im Jahr unterwegs auf allen Kontinenten der Erde. Und als ich heimkam, kam ich auch immer wieder ein bisschen zurück zu mir selbst und habe probiert, so die innere Mitte auch zu finden, dieses Gleichgewicht herzustellen. Und da ist draußen seine Natur natürlich ideal und dann noch auf dem Weg, der dich irgendwo auch von A nach B führt. Und ich glaube, das hat viele auch inspiriert, selbst was zu machen. Und ja, hat einen regelrechten Wanderboom in der Region ausgelöst.
6: Der Neckarsteig gilt als einer der schönsten und längsten Wanderwege der Gegend. Insgesamt ist er rund 128 Kilometer lang

0: und besteht aus vielen unterschiedlichen Etappen.
1: Du bist tatsächlich auch selber noch oft auf dem Neckarsteig unterwegs und wanderst du?
2: Ja, eigentlich jeden Tag, weil er liegt direkt, geht an meiner Haustür sozusagen vorbei. Also wenn ich zum Brötchen holen gehe, muss ich über den Neckarsteig. Aber du kannst am Neckarsteig auch in der Nähe Radl fahren. Manchmal geht er auch am Wasser entlang, wo ich dann mit dem Stand-Up-Board unterwegs bin oder schwimmen kann. Und er gehört einfach jetzt mittlerweile in die Region hinein und dazu. Und dieses N ist allen bekannt. Mhm. Und es sind auch immer wieder viele aus der Region, die mir schreiben, du, ich habe auch jetzt nach Jahren wieder was Neues erlebt, weil ich den Weg gegangen bin.
1: Zum Beispiel ein Schaf getroffen. Ja, das ist Timo Bracht. Genau, den kennst du, gell?

0: perfekt zum Runterkommen. Du, wenn ich es dir sag, es funktioniert wirklich. Habe ich am Anfang auch gedacht. Nee, echt. Und gleich gibt's was zu essen und zu trinken. Ja, ja, ich muss Schluss machen. Er drängelt schon wieder. Timo, ein Telefon am Baum, ich glaub's nicht.
1: Tja, Annette, da schaust du. Und wen hast du erreicht?
0: Niemand.
1: Genau, so ein Gag-Telefon, ein bisschen am Wegesrand. Ist nicht von mir. Aber ich glaube, soll so ein bisschen zeigen, dass man nicht immer jeden erreichen kann und muss. Und vielleicht auch nicht jeden von jedem angerufen werden muss zu jeder Zeit. Vor allem, wenn wir hier am Neckarsteig unterwegs sind. Und deshalb gehen wir ein paar Meter noch.
0: Also man kann ja ganz schön Strecke machen, aber hast du mir ein paar Tipps für müde Knochen zwischendurch?
1: Tja, irgendwann sind wir alle müde, gell? Und dann machen wir jetzt ein bisschen was zum Aktivieren, Annette. Schau mal, das ist zufällig eine Bank. Okay, Annette, Hohlkreuz machen, Blick nach oben, bisschen in die Knie gehen. Da war der schwere Rucksack auf dem Rücken und jetzt strecken wir uns nach hinten, Katzenbuckel. Und dann wieder Seite wechseln und Seite wechseln. Jetzt so 4, 5 Wiederholungen. Und dann spürst du bei jedem Ausatemzug, wie ein bisschen die Spannung nachlässt.
0: Und schon?
1: Oh, das war's schon. Du merkst, dass du ein bisschen mehr Spannung hast.
0: Ja.
1: Rücken ist stabil und jetzt können wir den Rucksack nehmen.
0: Gleich wieder wach.
1: Und auf zur nächsten Etappe.
0: Ich bin bereit. Du bist so ein Typ, der muss irgendwie immer raus an die frische Luft und sich bewegen. Woher kommt's?
1: Tja, gute Frage. Also so dieser Naturbursche, der wurde da, glaube ich, ganz früh geweckt von meinem Opa, der mich als kleiner Junge so nach den Hausaufgaben oder oft schon vor den Hausaufgaben einfach mitgenommen hat, um die Landschaft zu entdecken und eigentlich Abenteuer zu erleben. Und ja, er hat mir auch immer gesagt, das Abenteuer liegt vor der Haustür und trotzdem die Augen aufmachen und weit nach draußen schauen und nicht nur zu Hause bleiben. Ja.
0: Auf den Baum raufklettern zum Beispiel.
1: Hä? Zum Beispiel. Und das Tollste war dann natürlich zum Abschluss auch was essen gehen. Und deshalb habe ich was vorbereitet für dich heute. Eine Überraschung. Wir machen ein gemeinsames Picknick, Annette.
0: Ich liebe es.
2: Auch andere Naturparkbesucher werden angelockt vom mobilen Flammkuchenstand von Bäcker Englert.
0: Ich kann nicht beschreiben, wie das duftet. So lecker, oder?
1: Ja, absolut. Genuss gehört natürlich mit dazu. Zum Leben, klar, es geht immer noch zu höher, schneller, weiter bei mir. Und ich berate viele Menschen oder Firmen, Institutionen noch in den ganzen Bereich rund um den Sport, schneller werden, Marathon laufen, abnehmen, betriebliches Gesundheitsmanagement, Motivation. Und da macht es mir unheimlich Spaß, auch mein Erlebtes mit neuen Informationen auch zu teilen.
0: Und ich glaube, es macht mir jetzt unglaublich Spaß, hier reinzubeißen und das Ganze zu genießen, oder?
1: Danke.
0: Boah, tut das jetzt gut, oder? Mhm.
2: Heimat erleben, heißt die Devise von Alisa. Hinter dem digitalen Label stecken Alina und Sarah. Die beiden wollen mit Blogs und Posts Lust auf ihre Heimat, den Kraichgau, machen.
3: Hallo!
0: Hallo!
4: Hallo!
0: Da sind sie ja, die zwei Macherinnen. Einmal Alina und Sarah.
3: Und zusammen sind wir
0: Alisa. Und ihr macht Werbung quasi für eure wunderschöne Heimat.
3: Genau.
0: Mit Veranstaltungen, mit Wanderungen.
3: Mit Wanderungen. Wir machen heute genau eine Wanderung mit dir zusammen, den Erlebnisweg hier in Neuenstein.
0: Ich bin dabei.
3: Sehr gut, dann starten wir direkt los, oder?
0: Unbedingt.
3: Handy dabei?
0: Hab ich dabei, ich wusste ja, das brauche
3: gut.
0: Ich.
3: Genau.
0: Bin vorbereitet.
3: Sehr gut, für unsere QR-Codes. Weil wir haben uns überlegt, dass wir gerne Tradition und Moderne verbinden wollen, analog und digital. Und deswegen findest du an verschiedenen Stationen auf unseren Erlebniswegen jeweils einen QR-Code. Mhm. Genau. Und hinter denen verstecken sich immer kleine Überraschungen.
0: Ich sehe Noten.
3: Genau. Und zwar gibt es zu unserer Burg hier in Neidenstein ein Lied. Und das hat uns der Gesangverein Concordia gesungen. Und das haben wir hier hinter den QR-Codes.

0: Und ich schaue mir diesen digitalen Erlebnisweg jetzt etwas genauer an. Ich erfahre hier von der Neidensteiner Synagoge, deren Existenz jahrzehntelang vergessen wurde.
1: Und das gehört jetzt auch schon dazu?
2: Naja, das ist, man sieht es hier, die eine Wand. Und da sind die Rundbogenfenster, die sind von der Synagoge. Und das war ein Judenhaus auch.
0: Peter Paul Oppay erwarb 2019 das Grundstück, gründete einen Verein und setzt alles daran, die Synagoge wieder aufzubauen.
2: Ja, jetzt sind wir also im Innern der Synagoge, was früher die Synagoge eben war. Aber es sieht alles ganz anders aus, nämlich es war ja als Scheune benutzt, als Kuhstall und Scheune, seit 1939, nach der Pogromnacht. Und hier sieht man aber doch noch Teile der ursprünglichen Wandbemalung der Synagoge. Wie die Synagoge innen wirklich aussah, wissen wir nicht. Es gibt keine Bilder, keine Fotos. Hier unten waren die Männer versammelt zum Gottesdienst und im oberen Stock die Frauen. Das war getrennt.

0: Wir haben im Jahr 2019 dieses Gebäude dann käuflich erworben, was noch jetzt davon da ist, und wollen es wiederherstellen als Synagoge, als Zeichen der Wiedergutmachung für das Unrecht, das den Juden hier in Deutschland, auch hier in Neidenstein geschehen ist. Die Synagoge war nämlich eine der schönsten und größten Landsynagogen im Großherzogtum Baden.
1: Hier? Ja, wir sind jetzt hier an der ehemaligen Zigarrenfabrik von Neidenstein und hier kann man die ältesten Graffitis vom Dorf entdecken.
2: Graffitis?
1: Wo?
2: Schau mal.
1: Kann man hier oben zum Beispiel, das ist den Namen.
3: Ganz mini!
2: Ja. Ja.
3: Und das ist alles altdeutsch,
2: genau,
3: oder?
2: Genau. Das waren praktisch die Mitarbeitenden der Zigarrenfabrik, die sich da verewigt haben. Ihre Namen oder kleine Zeichnungen oder wie viel sie schon gerollt haben an dem Tag. Und wir zwei haben gesagt, okay, das sind die ältesten Graffitis von Neidenstein für uns.
1: Ja.
2: Kommen wir zum absoluten Highlight von Neidenstein. Und zwar wirst du sie gleich sehen, wenn du da hochschaust, unsere Burg.
3: Die Burg Neidenstein.
1: Genau.
3: Das war dieses Ziel unserer Sonne.
1: Genau, das ist unser Ziel, weil es gibt auch den Spruch, immer wieder kehren wir heim zur Ritterburg nach Neidenstein.
2: Ah.
4: Boah, ist ja ein richtiges Märchenschloss, eure Burg. Das heißt, eure ist es nicht wirklich, oder?
1: Nee, aber man fühlt sich als Neidensteiner doch schon hier heimisch. Und das ist auch so, wenn man aus dem Urlaub kommt und man sieht von Weitem die Burg, dann weiß man, jetzt ist man wieder daheim.
5: Die Burg ist in Privatbesitz. Wir dürfen trotzdem einen Blick riskieren.
2: Herrlich!
1: Wie Wahnsinn, oder? Dieser Ausblick.
3: Gigantisch. Sag mal, Alisa ist ja jetzt auf dem Weg. Was sind so eure Träume, eure Pläne für die Zukunft? Hm?
2: Dass das, was wir hier machen, Vorbild wird für ganz, ganz viele Regionen und dieses Verständnis von ja, der Heimat, von Traditionen und die aber in die Moderne holen, ne, mit den QR-Codes, die du ausprobiert hast, das wäre unser Traum, dass das ganz vielen Vorbild ist und lebt.
1: Heimatliebe.
2: Genau.
1: Wir können mal gucken hier, oder?
2: Ja.

der letzte Cowboy aus dem Odenwald. Leon Scholl und seine Westerwälder Kuhhunde bereiten sich auf einen Arbeitstag vor. Es geht hinaus auf die Weide, zu seinen schottischen Hochland- und Ansbach-Triesdorfer Rindern.

0: Ah, und wer bist du? Wo hast du Zähne? Nee, und wer ist...
1: Emma.
0: Entschuldige, jetzt habe ich dich erschreckt. Wir sind schon Freundinnen.
1: Ja.
0: Mensch, so viele Kühe.
1: Ja.
0: Sag mal, und du bist der letzte Cowboy vom Odenwald, hat man mir erzählt.
1: Genau.
0: Ja. Bist du das?
1: Ja. Ich bin der Cowboy vom Odenwald.
0: Auf jeden Fall bist du bekannt. Und deine ganzen Kühe hier auch. Erzähl mir mal, wer ist hier eigentlich alles wer? Ich bin noch so ein bisschen vorsichtig.
1: Ja, das ist die Emma. Mhm. Das ist eine schwarzbunte Kuh. Das ist die Klenner. Und das ist die Artemis. Das ist eine Hochlandrindkuh.
0: Sag mal, die haben aber ganz schön beeindruckende Hörner. Muss genau. Man aufpassen?
1: Ja.
0: Ja, muss man aufpassen?
1: Ja, schon. Manchmal können sie so schlecht einschätzen. Aber nur, wenn sie halt, ja, wenn sie aufgeregt sind oder so. Aber so sind sie ganz lieb.
0: Wie bist du überhaupt dazu gekommen?
1: Ja, das war Zufall. Wie ich da die Hochlandrinder angefangen habe, vor 15 Jahren halt im Gatte von meiner Oma, habe ich 2 Stück gekriegt. Und dann habe ich mir halt peu à peu so Wiese dazu gekauft. Und das halt, ja, 15 Jahre lang jetzt schon. Mhm. Peu à peu.
0: Also irgendwie, wenn ich es richtig verstehe, es war lieber auf den ersten Blick zu diesen
1: genau.
0: Schottischen
1: Hochrinder. Ja, es sind ja die schönsten Rinder eigentlich, was es gibt. Das gibt eine Zugkuh von mir.
0: Und was zieht die dann?
1: Holz, viel Holz dann. Oder mal ein Heuballer. Oder ein Heu will ich mit denen machen. Ich habe ja einen Heubänder. Kommt jetzt die Lotta.
0: Oh,
1: genau. Fliegender Wechsel.
0: Du musst auch ins Fernsehen kommen. Hey,
1: genau.
0: Lotta. Du hast mal einen ganz anderen Job gehabt, ne?
1: Genau.
0: Du hast was ganz anderes
1: gelernt?
0: Ich komme
1: aus der Industrie halt. Ne? Ich habe Energieelektroniker gelernt, Industriemechaniker. Habe Roboter programmiert, Wirtschaftsingenieurwesen studiert.
0: Jetzt
1: bin ich Kuhhirte, ja. Genau.
0: Aha. Bist du auch so verschmust wie die anderen?
1: Ja. Das ist ja Wunder.
0: Ist die schon ausgewachsen?
1: Ah, ist ja kaltblock.
0: Guck mal. Boah, bist du süß. Genau. Da kann man sich schon verlieben, oder?
1: Ja. Deine Mutter hat mich aufgespießt.
0: Oh.
1: Ja.
0: Ist die Mutter hier?
1: Nee, die ist schon Salami.
0: Also man muss schon ein bisschen aufpassen mit den Kühen.
1: Ja, ja? Schon.
2: Mareike ist Leons Freundin und teilt seine Leidenschaft. Sie ist Kuhhirtin mit Leib und Seele.
1: Ingo, zurück! Zurück! Oh, ist gut. Jawohl. Gut. Komm mit. Jawohl.
0: Warum jetzt gerade diese Hunde? Warum habt ihr gerade diese alte Rasse?
1: Ja, weil das sind halt die einzigsten Hunde, wo es so in Deutschland gibt, wo Kühe arbeiten können. Also es gibt ausländische Cattle Dogs und so oder Kelpies. Mhm. Aber Westerwälder Kuhhund ist die einzigste deutsche Hundeart, wo das kann.
0: Was müssen die denn dafür können?
1: Die haben einen Griff. Also erstens muss es dann ja ein Kiefer stärker wie normale Hunde. Und sie haben den Griff, der ist genau dosiert für Kühe. Und die können zwicken quasi die Kuh hin in die Fessel oder vorne in die Schnauze. Ne? Und dann duckt sie sich ganz schnell weg. Und das sind halt so Griffe, die sind angebohrt. Und die kannst du im Hund eigentlich kaum trainieren. Du musst Glück haben, dass du es trainieren kannst. Und bei denen ist das genetisch verankert.
0: Das ist ja interessant.
1: Genau. Mhm. Und dann halt der Mut. Ne? Hast du ja gesehen, der Ingo nimmt es mit der ganzen Herde auf und treibt die voran.
0: Ihr macht das hier beide so entspannt, gemeinsam, ganz ruhig. Dabei seid ihr noch gar nicht lang zusammen, ihr zwei.
1: Ja. Wir haben uns beim Zugrindertreff kennengelernt und seitdem halten wir eigentlich Kontakt. Weil deswegen haben wir uns ja kennengelernt, weil wir beide mit so Zugrinder arbeiten wollen. Oder arbeiten.
0: Aber es ist irgendwie ein großes Glück, muss man sagen. Du liebst Tiere so und Kühe und du auch. Und dann findet man sich. Und jetzt habt ihr eure Kühe zusammengeworfen.
1: Genau.
0: Aber du hast jetzt diese... Oh, guck mal, das ist Emma, gell? Oh,
3: ja,
0: Emma.
3: Die Emma.
0: Die ist total verschmust, ne?
3: Ja, die freut sich jetzt gerade total mit den vielen Menschen.
0: Ah,
3: und so
0: mal.
3: Viele Gerüche, das mag sie halt auch total gerne, jetzt alles da abriechen und abschlecken. Für sie ist das jetzt halt gerade das Equipment wieder geputzt werden.
0: Und gerade, dass es jetzt trotzdem... Was möchtest du mir erzählen?
3: Guck, was ist das?
0: Die sind tierisch neugierig, Kühe, ja. Gell? Muss man auch wieder dazu sagen.
3: Ja. Ja.
0: Aber die bleibt immer bei euch wahrscheinlich, die Emma, oder?
3: Genau. Ja.
0: Emma.
3: Mit der hat alles angefangen, bei mir zumindest.
0: Du bist die erste, muss mal gucken, ne? Schon liege ich im Hufladen. Du. Das sind schon besondere Tiere.
2: Musik. Übrigens, Mareike und Leon haben ein paar Wochen nach unseren Dreharbeiten geheiratet. Nicht nur tolle Wanderungen, auch herrliche Radtouren werden im Naturpark Neckartal-Odenwald angeboten. Wir machen eine durch Eberbach und Umgebung mit einem ausgebildeten Radguide an der Spitze.
4: Ralf, du bist ein echter Radguide.
5: Ja.
4: Klingt gut.
5: Ja.
4: Wie bist du dazu gekommen, das zu werden?
5: Ja, ich habe es einfach ganz klassisch in der Zeitung gelesen. Und dann wurde ich bestärkt durch meine Tochter, die gesagt hat, Papa, der habe ich das da gezeigt, den Artikel. Das wäre genau was für dich.
4: Was sagt deine Frau dazu, dass du Radguide bist und immer unterwegs?
5: Die ist eigentlich ganz froh, wenn sie nicht mit mir Fahrrad fahren muss. Deswegen fand sie das auch gut. Von daher passt es gut rein. Und ich habe meinen Spaß und sie hat ab und zu mal Zeit ohne mich.
2: Durch Eberbach hindurch geht's über den Neckar zu einem schönen Aussichtspunkt.

0: Drüben sieht man einen großen alten Sandstein, einer von 40 Steinbrüchen in der Region. Der ist aufgelassen, ist jetzt ein Naturschutzgebiet seit 1981, gehört zum Kranichsberg-Naturschutzgebiet. War früher ein großer und lang betriebener Steinbruch. Die Steine wurden genutzt, um Häuser zu bauen oder Brückenbauten anzufertigen. Und man sagt auch, dass das Heidelberger Schloss aus Sandstein von diesem Steinbruch gebaut worden ist. Über diesem Steinbruch oben im Wald sieht man die Teufelskanzel. Das ist ein berühmter Aussichtspunkt hier im Neckartal, um das Neckartal zu sehen. Man hat einen wunderbaren Blick hier über das ganze Tal. Das war natürlich früher alles Mühlengelände hier. Die obere Mühle sieht man ja noch. Mhm. Die ist auch noch intakt, so viel ich weiß.
1: Alles gut bei euch?
0: Jetzt wird sportlich.
1: Okay. Die sind mit dem E-Bike im Vorteil.
0: Ja. Runterschalten.

0: Was eine feine Tour mit euch. Also wirklich, Ralf, war super.
1: Super, freut mich sehr, dass es dir gefallen hat.
2: Du machst einen richtig guten Job als Radguide.
1: Ich bemühe mich, aber...
0: Die Ausbildung hat sich gelohnt.
1: Ja, stimmt.
0: Wie geht's euch, Friedberg, oder?
3: Ich bin total entspannt und würde die Tour jederzeit gerne mitmachen. Vor allen Dingen, wenn du dabei bist.
0: Aber es ist schon so, so in der Gruppe fahren, das hat was, oder? Er sucht den Weg, man muss nur hinterherfahren und kann sich die Sachen schön angucken. Wie geht's dir?
4: Ja, total. Es macht echt Spaß, auch wenn man mit so vielen fährt. Alles nette Leute und man lernt auch immer wieder jemand Neues kennen.
0: Also ich fand es jedenfalls ganz wunderbar, dass ihr mich in eure Mitte genommen habt und dass ich mal so den Naturpark entdecken durfte.

0: Auf einer Fläche von 60 Hektar erstreckt sich der Weinheimer Exotenwald. Ein absolutes Highlight im Naturpark Neckartal-Odenwald. Er wurde 1872 angelegt und ist damit über 150 Jahre alt. Zum Wandern ein Muss. Der verantwortliche Förster Thomas Falk gibt mir eine kleine Privatführung.
1: Wer hat den Exotenwald überhaupt irgendwann mal angelegt und warum?
2: Also es war die Familie Freiherr von Bergheim. Der hat den angelegt in den 1870ern. Und warum? Einfach so zum Vergnügen. Wir hatten ja das Schloss gekauft, ein paar Jahre vorher, und wollten den Schlosspark quasi erweitern. Er wollte seiner Frau auch einen Gefallen tun mit den Rundwegen und dass sie dort mit ihrer Kutsche fahren kann. Deswegen sind die ja relativ breit angelegt. Er hat dann, wie gesagt, in den 70er begonnen, Bäume zu pflanzen und vor allem Exoten. Das war damals in der Mode, das war damals ein Statussymbol, quasi wie heute vielleicht Autos sammeln, vergleichbar.
1: Wo hat er die überhaupt hergekriegt?
2: Es gab große Baumschulen in London, gab es eine, dort hat er viel gekauft, Kensington, glaube ich. Und in Frankreich gab es Baumschulen, die dann angeliefert haben. Als Pflanze vielleicht zu groß, in schönen Töpfen drin und kam dann mit der Eisenbahn hier an. Für ihn war es ein Vergnügen und für uns ist es heute so eine Art Freiluftlabor.

0: Was für ein Baumriese. Das ist ein Mammutbaum, ne?
1: Genau, das ist jetzt ein Bergmammutbaum. Für unsere Verhältnisse ist er riesig, aber in Amerika werden die ja doppelt so groß. Bis zu 100 Meter sind die so groß. Und die hier sind, wie gesagt, 55, 56 Meter groß.
0: Sind sozusagen noch Kleinkinder.
1: Sozusagen Kleinkinder, genau. Das sind die auch, die der Bergheim für teures Geld ja gepflanzt hat. Und das Witzige ist, dass er ja selber gar nichts davon hatte. Sondern die waren ja noch so klein, als er sie gepflanzt hat. Und den wunderschönen Anblick, den haben wir halt jetzt erst 150 Jahre später.
0: Man möchte ja immer diese Rinde anfassen. Die ist auch besonders bei Mammutbäumen.
1: Das ist eine besondere bei Mammutbäumen, das stimmt. Die ist quasi eine Überlebensstrategie. Wie in Amerika zum Beispiel gibt es ja relativ viele Waldbrände. Und die machen die Mammutbäume sich zunutze. Die dicke Borke verhindert, dass sie beschädigt werden in dem Brand. Alles andere verbrennt in den Beständen. Es ist der blanke Boden da. Danach fallen dann die Samen runter, gehen auf und keimen dann auf dem Rohboden in Amerika. Bei uns vermehren sie sich aber leider nicht natürlich. Hat bei uns noch nie geklappt. Ich habe jedenfalls noch nie einen kleinen gefunden.
0: Aber das sind ja schon außergewöhnliche Bäume. Ziehen die auch die Menschen tatsächlich an hier?
1: Also außergewöhnlich, ich persönlich empfinde sie auch als außergewöhnlich. Und man sieht doch öfter mal Leute da stehen, die die umarmen und dann da Kraft tanken.
0: Mhm. Warum nicht?
1: Ja.
0: Wie viele verschiedene Baumarten wachsen hier?
1: Also insgesamt waren es mal ursprünglich 400, die im Laufe der Jahre gepflanzt worden sind, von denen aber viele wieder erfroren sind, vertrocknet sind. Jetzt im Moment sind wir so ungefähr bei 160 Arten.
0: Und die fühlen sich hier alle wohl? Also wie ist das Klima für das ist,
1: der Vorteil hier, wir haben hier ein sehr ausgeglichenes, angenehmes, warmes Klima, fast schon Weinbauklima. Also Weinheim bietet sich oder dieses kleine Teilgebiet der Exotenwald bietet sich schon an für diese Anbauversuche.

0: Jetzt sind wir hier im Schlosspark, im kleinen Schlosspark. Und hier stehen auch Exoten. Also sieht hier eine Libanon-Zeder und das ist eine der größten und höchsten auch hier in Deutschland. Und hier sieht man dann das Wohnhaus der Freiherren von Bergheim, das jetzt das Rathaus der Stadt Weinheim ist.
1: Und jetzt kriege ich noch ein Highlight gezeigt.
0: Ja, hier haben wir ein großes Exemplar vom Gingo. Ich kenne kaum eins, das in Deutschland größer wäre. Mhm. So gepflanzt worden um 1840. Und was interessant ist an dem Gingo, es gibt männliche und weibliche Bäume. Mhm. Auf den weiblichen hängen ja normal die Samen, die sehen so aus wie Mirabellen. Und in dem Fall beim Gingobaum riechen die ganz furchtbar.
1: Die können auch total alt werden, ne?
0: Ja, bis zu 3000 Jahre, sagt man in ihrer Heimat.

0: Auch das gehört zum Konzept des Naturpark Neckartal-Odenwald. Auf regionale Produkte aufmerksam machen. Das funktioniert am besten auf den mehrmals jährlich stattfindenden Märkten. Dieser Markt heute ist in Leimen-Gau-Angelloch.
1: Sind solche Märkte jetzt für so kleine Hersteller wie Sie?
2: Die sind enorm wichtig, weil es eigentlich der große Absatzmarkt ist, den wir brauchen, den wir haben. Also wir sind jetzt zu finden in einem großen Lader. Wir wollen unser Öl nicht verramschen, wir wollen es eigentlich frisch anbieten im Kunden. Wir sind die Märkte eigentlich extrem wichtig.
1: Ah ja, und ich freue mich, weil hier kann man was kriegen, was ich normalerweise nicht sonst irgendwo kriege. Jetzt probiere ich noch Hanf.
2: Gerne.
1: Boah, dann bin ich aber gestärkt. Grünkern Kirschkuchen.
3: Genau.
1: Super.
3: Sehr gut.
4: Wir süßen alles nur mit Honig, wir haben gar keinen Zucker im Haus. Also wenn man an der Quelle sitzt, dann wird auch alles mit Honig gebacken oder gekocht oder was auch immer.
1: Was ist so für dich Naturpark Neckartal-Odenwald?
4: Also die Naturparkmärkte sind wunderschön, es ist sehr gut besucht und es sind sehr schöne Aussteller und das verbindet halt so ein bisschen die Region. So, wir haben so eine schöne Region, so vielfältig und das spiegelt sich halt in so einem Markt natürlich auch immer wieder.
5: Riecht nach Honig.
1: Goldparmene.
6: Ja, eine alte Sorte.
1: Streuobst?
6: Ja.
1: Von der eigenen Wiese?
6: Ja, ich werde auch Streuobst-Lady genannt.
1: Ehrlich? Und die sind gut?
6: Ja, ja. Das ist eine alte Sorte. Sehr geschätzt, sehr lecker. Wollen Sie mal probieren?
1: Ja, unbedingt. Ich glaube, den habe ich noch nie probiert, Goldparmene. Mhm.
6: Also alle, die älter sind, schwärmen davon. Kindheitserinnerungen, so einer stand bei uns daheim, hat meine Großmutter gehabt. Also ich finde es gut, dass das jetzt wieder so ein bisschen wiederbelebt wird.
1: Jetzt haben wir endlich den Stand gefunden, wo der Wahnsinnsgeruch herkommt. Was macht ihr? Das ist hier Seife oder so?
2: Genau, das sind handgesiedelte Naturseifen. Die macht meine Mutter. Das ist ihr Hobby neben der Arbeit. Das machen wir jetzt schon seit vielen Jahren. Ich müsste jetzt lügen, aber ich glaube jetzt schon das 6. Jahr in Folge, wo wir dann mal regelmäßig auf den Naturparkmärkten sind. Und ja, ist halt eine ganz nette Sache.
1: Mensch. Und überhaupt, Seifen sind ja so ein Stück Seife wieder total im Kommen, ne?
2: Absolut. Auch die jüngeren Menschen kommen wieder, auch wieder finden den Weg zurück, wieder einfach zur richtigen Handseife. Ist halt einfach was Schönes, wenn man einfach eine Pflanzenölseife hat, ohne künstliche Konservierungsstoffe und einfach mit natürlichen ätherischen Ölen, ist halt einfach was ganz Besonderes, ne?
1: Und keine Verpackung, ne? Total modern.
2: Absolut.
1: Super. Grüß deine Mama.
2: Dankeschön. Bis dann. Tschüss.
1: Grünkern-Whisky. Also das habe ich jetzt auch noch nie gesehen. Sachen gibt's.
0: Hier in dieser kleinen Brennerei in Einbach stellt er ihn her, den Grünkern-Whisky. Eugen Schmidt, Whiskybrenner aus Leidenschaft.
1: Also als Brenner brauchen wir auf jeden Fall mal Muckis, oder? Schwer so ein Sack.
7: Ja.
1: Das ist jetzt Grünkern?
7: Das ist Grünkern.
1: Und der kommt jetzt einfach in Wasser?
7: Der wird in Wasser vermengt und aufquellen gelassen.
1: Ah, dann gibt es nachher Grießbrei?
7: Ja, so ähnlich.
1: Okay. Der auch noch gleich?
7: Jawohl.
1: Super. Aber Grünkern-Whisky, also ich gestehe, das habe ich ja noch niemals vorher gesehen, gehört oder geschweige denn probiert. Wie sind Sie drauf gekommen, Grünkern zu machen?
7: Ich wollte ein regionales Produkt machen, das hier in der Region besonders authentisch ist. Und da habe ich gesagt, probierst du mal einen Grünkern-Whisky.
1: Und wie ist er angekommen?
7: Der ist jetzt so angekommen, dass er die anderen Whiskys überholt hat, also in der Nachfrage.
1: Gleich am Anfang?
7: Gleich am Anfang.
1: Und wieder stemmen.
7: Aber nicht ganz kommt's rein, sondern nur ein Drittel zur Verflüssigung.
1: Dann wissen Sie, wie viel ein Drittel ist. Bisschen Pi mal Daumen.
7: Pi mal Daumen.
1: Und jetzt?
7: Das muss jetzt so lange erhitzt werden, bis es 75 Grad hat. So lange müssen wir.
1: Also als Brenner muss man ab und zu auch mal warten können.
7: Wir müssen halt mal warten.
1: Das messen wir nochmal.
7: Ja. Das hat jetzt 75 Grad.
1: Wie viele Liter sind das jetzt?
7: Das sind ungefähr 400 Liter und dann müssen wir 130 Liter einfüllen.
1: Jetzt ist bald alles drin. So, und jetzt?
7: Wir haben jetzt die Füllmenge erreicht von 130 Litern. Und jetzt verschließen wir den Brennkessel.
0: Die Whiskyherstellung erfordert viel Zeit und Geduld. Ich denke, jetzt ist Zeit zum Probieren. Wie schmeckt dieser ganz spezielle Whisky, der Grünkern-Whisky?
1: Whisky aus Grünkern. Jetzt bin ich echt neugierig, wie der schmeckt.
7: Dann probieren wir doch einfach mal.
1: Unbedingt. Ob der nach Grünkern schmeckt, zum Getreide?
7: Leicht grünlicher Geschmack, aber auch gleich torfig, weil der aus diesem Fass hier kommt.
1: Torfig. Eugen, ich gestehe, ich weiß gar nicht wirklich, wie Torf eigentlich schmeckt. Aber ich bin auch keine Whisky-Expertin. Na dann, probieren wir es. Ein kleines Versucherchen. So ein bisschen frisch, ne? Er schmeckt frisch.
7: Frisch.
1: Und?
7: Bisschen torfig und mit der gleichen grünen Note.
1: Okay, das, was ich jetzt gerade nicht so bestimmen kann, das ist dann der Torf. Ja, ich merke schon, was es hinten ist. So ein bisschen. Hier ist es Torf.
7: Ja.
1: Okay.
0: Funde aus der Römerzeit. Auf so einer Wachstafel, Tabula, konnten Notizen angefertigt und später mit einem Griffel, dem Stilo, wieder weggekratzt werden. Lateinisch rasa. Daher der Begriff Tabula rasa.

0: Ja, wir stehen hier im Schwitzraum, ein Vorläufer unserer heutigen Sauna, das die Römer vor 1900 Jahren hier in diesem Bad errichtet haben. Und diese Einrichtung hier zeigt uns, welchen großen Wert die Römer auf Körperhygiene für ihre Soldaten gelegt haben. Es war wichtig, ein gesunder Soldat war ein guter Soldat, ganz einfach. Und ja, dieser Schwitzraum ist was wirklich Schönes. Er ist auch sehr schön rekonstruiert worden. Mit Ausnahme, dass die B27 einen Teil des Bades überschnitten hat. Also ist heute nicht mehr zugänglich. Aber die restlichen Teile sind sehr schön erhalten.
1: Wann waren eigentlich die Römer überhaupt hier in der Gegend?
0: Also die erste Einheit um 100 ist nicht bekannt. Dann weiß ich definitiv nicht, wie sie hieß. Aber dann kam es gleich danach, kam dann die dritte Aquitanier-Kohorte aus Nordfrankreich, die dann hier ihr Kastell errichtet haben. Also in Stein gemauert, richtig groß, mit 500 bis 600 Soldaten. Und die sind dann geblieben bis 160 nach Christus.
1: Das ist mich ja total fasziniert, dass die damals schon sowas hier gebaut haben. Ne? Mit Fußbodenheizung, mit warmem und kaltem Wasser. Ne? Also ja, ja. Das ist doch irre.
0: Ständiger Wasserzufluss. Also mit Quellen, die hier reingeflossen sind, erhitzt worden sind und weitergeleitet worden im ständigen Durchfluss bis runter zur Elz.
1: Die Römer haben überall hier ihre Spuren hinterlassen.
0: Oh. Ja, im gesamten Odenwald. Hier ist wirklich alles voll mit Rom.

0: Ja, wir sind hier am Minerva-Pfad im Odenwald, einer von 6 Römerpfaden. Und dieser Stein steht hier, weil er im Original in Neckarbrücken gefunden worden ist. Und wir haben ihn hier aufgestellt als Symbol. Er huldigt der Minerva, Göttin der Weisheit. Dem Imperatoris Nostri wird ein Pro Salute gewünscht, also Heil, alles Gute. Und gestiftet haben diesen Stein die Libraris, Menschen, die lesen und schreiben konnten. Also vor 1900 Jahren gab es Leute, die lesen und schreiben konnten. War nicht selbstverständlich.
1: Ja, die Sprache hat damals eine große Bedeutung gehabt, ne?
2: Wer den Naturpark Neckartal-Odenwald besucht, sollte auf alle Fälle einen der 6 Römerpfade erwandern. Es lohnt sich.
0: Wir kommen jetzt an den schönsten Punkt des Odenwaldlimes mit 3 Wachturmstellen und einem von Kunstwerken, die uns die Römer hinterlassen haben. Das absolute Highlight sind diese 3 Gottheiten. In der Mitte Mars als Kriegsgott, war natürlich für die Soldaten die wichtigste Figur. Rechts neben ihm Salus, Göttin für das Wohlergehen, für die Gesundheit. Für die Soldaten natürlich unheimlich wichtig. Und auf der anderen Seite haben wir die Victoria, Göttin des Sieges. Hier sind wir noch 2 Buchstaben, VI, Victoria, und AU heißt Augustus, Sieg des Kaisers heißt es. Und diese Gottheitengruppe insgesamt war für die Soldaten so wichtig, dass sie, nachdem die Soldaten hier wegverlegt worden sind, diese Städte hier als Kultstätte weiter betrieben haben.
1: Dann nehme ich mal
0: vermutlich bis ins Jahr 220 nach Christus.
1: Also ein heiliger Ort.
0: Ja.
2: Trekkingcamp Waldschlüssel in Limbach.
3: Sieht aus wie ein Schlafsack, ist aber ein Zelt.
4: Gut. Ich habe beim Raphael mal ein bisschen abgucken da drüben.
1: Was ist für dich so wirklich der Reiz dran am Trekking?
4: Ja, dass man halt einfach die totale Ruhe genießen kann und dass halt alles so spartanisch ist. Ja, dass man eben wenig Komfort hat. Die Plätze sind ja hier bewusst so gehalten, dass wenig ist. Und allein schon bei der Anreise hat man ja einfach, kann man ja schon so entspannen und runterkommen, weil der Weg ist ja eigentlich das, was es auch ausmacht.
3: Und irgendwie wahrscheinlich so dieses Gefühl, dass man plötzlich irgendwie merkt, wie wenig man eigentlich braucht, um
4: wie
3: glücklich
4: wenig
3: zu sein.
4: Man braucht, richtig. Ja?
3: Siehst du, ich brauche jetzt vor allen Dingen jetzt mal wieder eine Öse für den Hering. Wo stecke ich denn das jetzt wieder? Hey, da ist
4: man. Nee, warte mal.
3: Irgendwas habe ich falsch gemacht. Hä?
4: Irgendwas haben wir jetzt falsch gemacht.
3: Raphael, vielleicht hilfst du mir
4: ich
3: noch mal,
4: auch.
3: Oder?
5: Ich glaube, wir holen mal das Gestänge raus. Oder?
4: Das Gestänge brauchen wir auf jeden Fall mal.
3: Ja. Ich bin sehr froh, dass ihr heute bei mir seid. Wie ist es eigentlich so jahreszeittechnisch? Trekking geht immer?
5: Ja, Trekking geht immer nur in der Trekking-Saison. Die Saison startet am Anfang Mai. 1. Mai startet die Saison und geht dann bis Ende Oktober.
3: Hat es einen Sinn, dass man in der anderen Jahreszeit nicht darf?
5: Ja, es hat schon Sinn, einfach auch, dass es eine gewisse Ruhezeit auch für den Wald gibt und für die Waldbewohner, also die Wildtiere, die natürlich auch hier unterwegs sind. Es ist auch schon auch wichtig, dass es da eine gewisse Ruhezeit gibt.
3: Das hat nämlich die geringste Ähnlichkeit mit einem Zelt im Moment.
5: So, dann ziehen wir nämlich so eine Schlaufe. Und jetzt kannst du wahrscheinlich genau das Gleiche machen. Rein, bis dann die Schlaufe kommt.
3: Ach, guck mal. Das nimmt Form an. Ja. So. Okay. Zelt steht.
2: 4 solcher Trekkingcamps gibt es im Naturpark Neckartal-Odenwald. Und wir machen jetzt eine kleine Tour zum höchsten Punkt des Odenwalds, dem Katzenbuckel.
3: Was macht den Naturpark Neckartal-Odenwald zum Super-Trekking-Gebiet?
5: Ja, ich glaube, den Naturpark Neckartal-Odenwald macht gerade so diese Vielfältigkeit der Naturräume zu so einem besonderen Trekking-Gebiet. Auch gerade einfach den Odenwald auch noch mal näher kennenzulernen.
3: Aber ist es tatsächlich für jeden was, Trekking?
4: Ja, absolut. man kann die Touren an jedes Leistungsniveau anpassen. Wenn man jetzt ganz unerfahren ist, dann macht man zum Einstieg vielleicht erstmal nur ein Camp und eine kürzere Strecke. Und die Erfahrenen, die kombinieren dann die Camps und machen dann eben eine weitere, anspruchsvollere Strecke.
6: Auch für Familien mit kleineren Kindern?
4: Natürlich, gerade für die ist es sehr interessant. Kinder finden es immer sehr spannend, im Wald zu übernachten und sind immer ganz angetan vom Weg.

0: hab's bis in die Wolken geschafft.
1: Oh, wow.
0: Wie hoch sind wir jetzt?
2: Super. Wir sind jetzt auf 626 Meter angekommen.
0: Höchster Punkt im Odenwald.
2: Höchster Punkt im Odenwald, richtig, ja.
0: Muss man unbedingt hin.
2: Oh, eine ganz besondere, mystische Aussicht heute.
0: Schön. Großartig, oder?
2: Ja, wunderschön, hey.
0: Mensch,
3: der perfekte Abschluss von so einem Tag.
0: Absolut, das ist es wirklich für mich. Mit euch jetzt hier sitzen und ein bisschen was grillen am Feuer. Ich muss sagen, ihr habt wunderschöne Fleckchen hier und natürlich nette Leute. Mir hat es wahnsinnig viel Spaß gemacht. Und ich kann es nur empfehlen, einfach mal einen Rucksack packen und losziehen. Durch den Naturpark Neckartal-Odenwald. So, wenn es ganz gut läuft, ist der jetzt nicht zu schwarz, sondern durch. Wie sieht's bei euch aus?
2: Auch fast fertig.
0: Ja, ich glaube, ein bisschen noch, ein bisschen noch. So ist es.
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0: Hier ist die Spätausgabe von SR Info und hier ist zunächst der Überblick über unsere Themen. Knappschaft als Träger. Neues Zentrum in Wadern soll medizinische Versorgung sicherstellen. Kampfjets für Deutschland. Verteidigungsminister nimmt den Texas ersten F-35 entgegen. Wahl ohne Opposition. Russische Bürger stimmen 3 Tage lang über ihr Parlament ab. Wie kann die medizinische Versorgung im nördlichen Saarland gesichert werden? Nach dem Abriss der Nordsaarland-Klinik in Wadern hat diese Frage Politik und Gesundheitswesen die letzten Jahre beschäftigt. Jetzt hat Gesundheitsminister Jung eine Lösung vorgestellt. Keine komplette Klinik, sondern ein neues medizinisches Versorgungszentrum mit überwiegend ambulanter Behandlung.
1: Das Krankenhaus Wadern ist längst Geschichte. 2017 wurde es geschlossen und danach abgerissen. Wo es einst stand, wird kein neues Krankenhaus dieser Art entstehen. Aber nach den Plänen des Gesundheitsministeriums und der Knappschaft als Träger soll hier ein sektorenübergreifendes Versorgungsangebot SÜV gebaut werden. Es ist als Anlaufstelle geplant, wo Patienten vorwiegend ambulant behandelt oder weitere Behandlungen in die Wege geleitet werden können.
2: Sektorenübergreifend bedeutet, nicht der Patient muss entscheiden, ob er in eine Klinik muss, sondern die Behandlung vor Ort entscheidet bei der Diagnosestellung, ob er weiter stationär behandelt werden muss, in ein spezialisiertes Zentrum muss oder ob er quasi austherapiert, nicht genesen, aber behandelt nach Hause geht.
1: Lange war nicht klar, wie die medizinische Versorgung im Nordsaarland organisiert werden sollte. Jetzt sei auf Bundesebene eine neue Situation entstanden.
3: Jetzt gibt es eine Rahmenvereinbarung zwischen der Deutschen Krankenhausgesellschaft und dem Spitzenverband der Krankenkassen. Und das gibt eine doch gute Planungssicherheit, auch für die Knappschaft als Träger.
1: Das SÜV soll Modellcharakter haben. Mit dem Konzept wollen Ministerium und Träger auch eine zukunftssichere Lösung schaffen, die dem drohenden Ärztemangel in ländlichen Regionen entgegenwirken könne. In das Versorgungsangebot sollen auch die niedergelassenen Arztpraxen eingebunden werden. Bis zum Jahr 2030 soll das SÜV fertig sein. Die Investitionssumme liege zwischen 20 und 27 Millionen Euro.
0: 2022 endete in Merzig die Produktion von V&B-Fliesen. Das Gelände gehört immer noch dem Mettlacher Keramikkonzern Wilrohr & Boch. Doch das Areal liegt weitgehend brach. Jetzt wollen Konzern, Stadt und Land das Gebiet neu beleben.
4: Fast schon idyllisch sieht es auf Teilen des alten V&B-Geländes aus. Am Stadtrand von Merzig gelegen, vegetiert es

0: seit Jahren vor sich hin. 24 Hektar ungenutztes Gebiet in bester Lage. Das wollen Stadt und Land nun ändern. Gemeinsam mit dem Mettlacher Keramikkonzern Villeroy & Boch haben sie eine Erklärung unterzeichnet.
1: Wir entwickeln dort einen kleinen Stadtteil und dort soll es halt neben der Möglichkeit, dass dort Gewerbe entsteht und Arbeitsplätze, auch möglich sein zu leben und auch ja, seine Freizeit zu verbringen. Deshalb planen wir neben dem gewerblichen Aspekt auch Wohnraum zu schaffen und gleichzeitig dort mit viel Grünraum und Grünflächen entsprechend zu arbeiten.
0: Im ersten Schritt ist Villeroy & Boch für den Rückbau und die Entsorgung von Altlasten zuständig. Auch werde das Gelände noch auf Kontamination durch die frühere Industrieproduktion untersucht. Dann wollen Stadt und Land entscheiden, ob sie das Grundstück kaufen.
2: Wir werden jetzt als Stadt und Land gemeinsam erstmal 600.000 Euro investieren in die notwendigen Gutachten, die notwendig sind, um uns die Erkenntnisse zu erarbeiten, wie und in welcher Art und Weise genau dieses sehr komplexe Vorhaben in die Umsetzung gebracht werden kann. Der Seffersbach muss freigelegt werden, soll freigelegt werden. Es ist eine Reihe Gutachten zu machen, um zu sehen, welche Nutzungen auch im Hinblick auf die Lärmverträglichkeit der Umgebung gewerblich dort möglich sind. Am Ende steht dann ein Nutzungskonzept.
0: Das Vorhaben steht noch am Anfang. Bis ein neuer Stadtteil entstehen könnte, dürfte noch viel Zeit vergehen, schätzen die Beteiligten. Der Merziger Oberbürgermeister Hofeld geht davon aus, dass man damit auch in 10 Jahren noch nicht fertig sein wird.
3: In Gerfangen, einem Ortsteil von Rehlingen-Siersburg, droht ein monatelanges Handy-Funkloch. Laut Gemeinde will Vodafone einen neuen Mast installieren, dafür aber zuerst den alten abreißen. In der Zwischenzeit hätten die Nutzer von Oktober bis frühestens Februar kein Netz. Auf Kompromissvorschläge der Gemeinde sei Vodafone nicht eingegangen, sagte Bürgermeister Pawlak. Die Jugendherberge in Weißkirchen wird für 3,4 Millionen Euro saniert. Das hat der Gemeinderat gestern Abend beschlossen. Den Großteil der Kosten übernimmt das Land. Laut Bürgermeister Barth kann die Jugendherberge in rund 2 Jahren wieder öffnen. Das Haus ist schon seit einigen Monaten geschlossen, unter anderem wegen Brandschutzmängeln. Die Polizei hat am Nachmittag bei Saarbrücken-Klarental einen Radfahrer auf der Autobahn gestoppt. Der Mann war in Richtung Saarbrücker Innenstadt auf die A620 gefahren. Gegenüber den Beamten sagte er, das sei der kürzeste Weg. Ihn erwartet jetzt ein Ordnungswidrigkeitsverfahren.
4: Auf der Generalversammlung des Bundes saarländischer Justizvollzugsbeamter hat der Vorsitzende Sascha Klein den Personalmangel kritisiert. So seien zwar alle Stellen besetzt, insgesamt gäbe es aber zu wenige. Allein im allgemeinen Vollzugsdienst bräuchte man 35 Stellen mehr. Zudem müsse man im Vergleich zu Rheinland-Pfalz besser bezahlen. Dort ist allein der Gefahrenzuschlag mit 69 Euro höher als im Saarland. Heute hat die deutschlandweite Aktion Tag der Schiene begonnen. Auch das Saarland ist beteiligt. In Saarbrücken hat die Saarbahn in ihrem Werkstattdepot über die aktuelle Situation und Ausbildungsmöglichkeiten informiert. Außerdem gab die Deutsche Bahn im Saarbrücker Hauptbahnhof Einblicke in ihre Arbeit. Bis Sonntag steht vor allem der Fachkräftemangel im Mittelpunkt. Es werden aber auch technische Anlagen und Züge erklärt. Aktivisten und Politiker haben am ehemaligen Gestapo-Lager Neue Brem zu mehr Engagement für Demokratie aufgerufen. Anlass war der 79. Jahrestag der Gedenkstätte. Der Saarbrücker Oberbürgermeister Konrad betonte, die Neue Brem mahne zu Engagement gegen Rechtsextremismus und Extremismus im Allgemeinen. In der NS-Zeit sind im Lager mindestens 82 Menschen gestorben, 20.000 waren inhaftiert.
3: Die Bundesregierung hat sich auf einen Tankrabatt und einen Spritpreisdeckel geeinigt. Das erfuhr das ARD-Hauptstadtstudio aus Regierungskreisen. Die Steuern auf Benzin und Diesel sollen erneut um 17 Cent pro Liter gesenkt werden. Insgesamt sollen Bürger und Unternehmen um 2,5 Milliarden Euro entlastet werden. Ab wann ist noch unklar. Die Länder sollen sich zur Hälfte an den Kosten beteiligen. Sie müssen den Plänen noch zustimmen. In Mecklenburg-Vorpommern wird am Sonntag ein neuer Landtag gewählt. 1,3 Millionen Menschen sind aufgerufen, ihre Stimme abzugeben. Die SPD hofft, wieder stärkste Kraft zu werden. Zuletzt hat sie gegenüber der AfD aufgeholt. Ministerpräsidentin Schwesig kämpft bei den letzten Wahlkampfveranstaltungen noch mal um jede Stimme.
5: Noch ein Selfie mit den anderen SPD-Ministerpräsidenten, dann kann es am Leuchtturm in Warnemünde losgehen. Seit Wochen holt Manuela Schwesig auf, liegt in der letzten Umfrage vor der Wahl mit 37% erstmals einen Punkt vor der AfD. Ihre Themen setzte sie vor allem gegen Berlin, gegen Rentenkürzungen, gegen hohe Energiepreise. Sie wolle,
6: dass unser Land, dass die Menschen hier in jedem Dorf, in jeder Stadt eine gute Zukunft haben. Eine gute Zukunft für Mecklenburg-Vorpommern. Und genau dafür kämpfen und streiten wir.
5: Dennoch könnte es der AfD mit Ministerpräsidentenkandidat Holm wohl gelingen, ihr Ergebnis im Vergleich zur letzten Wahl mehr als zu verdoppeln. Neben den Vorsitzenden aus Berlin ist auch Wahlsieger Ulrich Siegmund aus Sachsen-Anhalt nach Neubrandenburg gekommen.
7: Wir müssen jetzt wieder mehr reinpowern in Bildung, in Wirtschaft und auch in die Sicherheit. Und genau das will ich tun als Ministerpräsident. Und deswegen werden wir noch mal mobilisieren bis zum Sonntag, bis zum Wahltag.
5: Der zugespitzte Wahlkampf macht es den kleinen Parteien schwer. Die Linke, momentan mit an der Regierung, setzt neben Spitzenkandidatin Oldenburg auf die Parteigranten. Zwar liegt sie in den Umfragen stabil zwischen 9% und 10%, während andere sich sorgen, überhaupt über die 5%-Hürde zu kommen. Die Grünen haben deshalb viel Prominenz nach Rostock geladen. Da Rot-Rot voraussichtlich keine Mehrheit mehr hat, gäbe es eine stabile Landesregierung nur mit ihnen. Ebenfalls zittern muss die CDU mit Spitzenkandidat Peters. Früher einmal Regierungspartei im Land, verliert sie in Umfragen seit Wochen, liegt nun bei 6-7%. Für das BSW trommelt Parteigründerin Wagenknecht nochmal in Rostock. Aktuell würde die Partei mit 4% den Einzug in den Landtag aber knapp verpassen.
3: Der Tarnkappenjet F-35 gilt als modernstes Kampfflugzeug der Welt. Im Bestand der deutschen Luftwaffe fehlte er noch. Jetzt hat Bundesverteidigungsminister Pistorius im US-Bundesstaat Texas die erste von 35 bestellten Maschinen in Empfang genommen. Bis sie in Deutschland ankommen und die bisherigen Tornado-Jets ersetzen, dauert es noch. Bundeswehrpiloten müssen erst ausgebildet werden.
8: Das Eiserne Kreuz der Bundeswehr auf dem Rumpf. Die deutsche Flagge auf dem vertikalen Ruder. Jungfernflug des ersten deutschen F-35-Kampfjets vor wenigen Tagen. Ein Imagevideo der Herstellerfirma Lockheed Martin. Insgesamt 35 Kampfjets hat die Bundeswehr gekauft. Kostenpunkt etwa 10 Milliarden Euro aus dem Sondervermögen der Bundesregierung. Dieses Flugzeug läutet eine neue Ära für die deutsche Luftwaffe ein. F-35 wird unsere Fähigkeit zur Verteidigung unseres Landes stärken, damit wir unserer Verantwortung innerhalb der NATO gerecht werden und zur Sicherheit in Europa beitragen können. Die US Air Force hat ein ähnliches Modell im Irankrieg im Einsatz und präsentiert den hochmodernen, vielseitig einsetzbaren Kampfjet gerne auf Flugshows. Er kann sich vor der Radarerfassung tarnen, über viele Sensoren aus vielen Daten Gesamtlagebilder erstellen und vor allem in den innenliegenden Waffenschächten Atomwaffen tragen. Deutschland wird dann gemeinsam mit anderen NATO-Verbündeten fliegen können. Das ist das, was wir in Zukunft brauchen. Deshalb haben wir die gemeinsamen Waffensysteme. Denn was schreckt Wladimir Putin ab? Amerikanische Atomwaffen und die NATO zusammen. American nuclear weapons. And the NATO alliance together. F-35 löst bei der Bundeswehr die Tornado-Kampfjets ab. Seit über 40 Jahren im Einsatz gibt es Pannen und Probleme. Ersatzteile sind schwer zu beschaffen. Die Ausbildung für die deutschen Piloten findet hier in den USA statt, bevor die ersten Kampfjets im kommenden Sommer im rheinland-pfälzischen Büchel stationiert werden.
3: In Russland haben die Wahllokale für die dreitägige Parlamentswahl geöffnet. Einen offenen Wahlkampf gab es nicht. Es handelt sich um die erste Wahl nach Beginn des russischen Angriffskrieges gegen die Ukraine. Bis Sonntag sind rund 110 Millionen Menschen aufgerufen, ihre Stimme abzugeben.
4: Lange Schlangen vor den Wahllokalen. Auf dem Wahlzettel stehen 450 Abgeordnete für die Duma in Moskau. Erstmals können die Stimmen auch in den von Russland annektierten Regionen wie Cherson und Donetsk abgegeben werden. In Donetsk lag die geschätzte Wahlbeteiligung bereits über 70%. Einige Bürgerinnen und Bürger verbinden mit der Wahl die Hoffnung auf eine positive Entwicklung. Dass sich das Leben in unserer Region verbessert, dass die Menschen aufhören, wegzugehen und dass mehr Kinder zur Schule gehen. Eine sichere Stadt. Das Problem? Kritiker bezeichnen die Wahlen als unfair. Neben dem voraussichtlichen Wahlsieger Putins Partei Geeintes Russland sind nur kremltreue Parteien zugelassen. Politische Kräfte, die den Angriffskrieg mehr oder weniger unterstützen. Eine Antikriegspartei wurde im Vorfeld ausgeschlossen. Moskau sieht die Wahl auch als Referendum zum aktuellen Krieg in der Ukraine. Dies wird unsere gemeinsame Antwort an diejenigen sein, die Russland schwächen und uns das Recht nehmen wollen, über unser eigenes Schicksal zu bestimmen. Russland versucht, seine Gebietsansprüche zu untermauern. Ein Vorgehen, das international auf Kritik stößt. Die EU-Kommission hat angekündigt, die Wahlen nicht anzuerkennen. Mit Ergebnissen ist nach Schließungen der letzten Wahllokale in Kaliningrad am Sonntagabend zu rechnen.
3: Zurück in eine andere Zeit geht es an diesem Wochenende in Schmelz. Rund um die historische Bettinger Mühle hat dort der Mittelaltermarkt begonnen. 3 Tage lang kann man dort in die Vergangenheit eintauchen. Handwerker zeigen ihre traditionellen Fähigkeiten. Händler bieten ihre Waren an. Dazu gibt es Musik, Tanz und Gaukler. Und auch für das leibliche Wohl ist gesorgt. Verschiedene Mitmachangebote für Groß und Klein lassen den Alltag vergessen. Und auch das Wetter macht mit. Hier sind die Aussichten. In der Nacht oft klar oder nur locker bewölkt und es bleibt trocken, kühlt ab auf 11 bis 5 Grad. Morgen freundlich, Sonne und lockere Wolken wechseln sich ab, im Hochwald zeitweise auch dichtere Quellwolken bis 25 Grad. Am Sonntag kann es ein paar Schauer geben, sonst bleibt es bis Mittwoch beim trockenen Wechsel aus Sonnenschein und Wolken bei Höchstwerten bis 25 Grad. Und das war die Spätausgabe. Wir informieren Sie am Wochenende ab 18 Uhr und wünschen Ihnen jetzt noch einen schönen Abend. Tschüss.
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0: Herzlich willkommen im Nachtcafé. Schön, dass Sie da sind. Dankeschön. Vielen Dank. Vielen Dank. Eins und eins, das macht zwei. Das ist eine simple Rechnung, aber mit großer Wirkung. Denn zu zweit können wir Großes in Gang bringen, können auch große Schicksale gemeinsam meistern und auch einfach pure Freude verbreiten. Wir zwei, Paare, die bewegen. Das ist heute unser Thema im Nachtcafé und ich bin sehr gespannt auf diese Gäste. Ein schwerer Unfall hat Patrick Menges und Eva Weber erschüttert und das Leben des Paares völlig auf den Kopf gestellt. Im positiven Sinn bewegt hat die ungewöhnliche Freundschaft von Christel Wager mit Onsmaiti. Die beiden Frauen haben sich gegenseitig nicht nur kulturell neue Welten eröffnet. Wir beide gegen den Rest der Welt, so könnte man die Beziehung von Farwa Hajabi mit ihrem Mann beschreiben. Doch dann wird er, der berühmte Rapper Katar, überraschend aus dem Leben gerissen. Außerdem freuen wir uns im Nachtcafé auf Kerstin und Carolina Ott. Die Schlagersängerin und ihre Frau wurden zu einem unschlagbaren Team auf der Bühne und im Leben. Herzlich willkommen an Sie und herzlich willkommen nochmal an die gesamte Runde. Kerstin Ott, Sie sind eine sehr bekannte Sängerin, ja, treten vor großem Publikum auf. Man hat so das Gefühl, Ihre Fans kennen alle Texte auswendig. Aber wir reden ja auch über Paare. Und Sie beide haben sich kennengelernt, da waren Sie noch nicht so berühmt. Da kannte man Sie nicht. Wenn Sie sich zurückerinnern, in welcher Situation ist Ihnen Ihre heutige Frau so zum ersten Mal richtig aufgefallen?
1: Also ich habe damals Musik aufgelegt in so einer kleinen Kneipe. Und die Tür ging auf und Carolina kam rein. Und ich wusste, dass die Frau heirate ich.
0: Oh, oh wow. Das ist...
1: Ja. Also. Und ich bin absolut kein Mensch, der an Liebe auf den ersten Blick geglaubt hat. Bis dahin auf jeden Fall. Ich hätte es auch wirklich immer noch nicht geglaubt, wenn es mir nicht selber passiert wäre. Weil ich mich da eher an Fakten orientiere.
0: Und wie ging, also Sie haben die Musik aufgelegt, wie ging der Abend dann weiter? Blieb es beim Gucken oder haben Sie sich auch kennengelernt?
1: Naja, also Carolina kam mit einer Freundin rein, die ich kannte. Mhm. Und an die habe ich mich natürlich erstmal gehalten.
0: Verstehe. Also schon mal so die Nähe gesucht.
2: Ja,
0: welche Erinnerung haben Sie an diesem Abend?
2: Also ich kannte Kerstin auch gar nicht vorher. Und ich bin ein Mensch gewesen, wenn ich unterwegs gegangen bin, ich habe nur getanzt. Also mich hat man wirklich nur auf der Tanzfläche erlebt. Aber an diesem Abend haben wir echt die Nacht durchgequatscht. Also das war wirklich, da war einfach was zwischen
0: da,
2: uns.
0: Da war was da. In welcher Lebenssituation waren Sie damals?
2: Wir waren beide relativ frisch getrennt und hatten überhaupt gar keine Absichten, jemand Neues kennenzulernen.
0: Hatten Sie denn schon mal eine Beziehung mit einer Frau geführt?
2: Nein.
0: Noch nicht? Nein. Gab es denn da auch Leute, Kerstin, die gesagt haben, also frisch verliebt, alles gut, aber sie war noch nie mit einer Frau zusammen? Du verrennst dich da vielleicht?
1: Also erstmal gab es ja auch viele Verehrer, die Carolina da mir an dem Abend schon streitig machen wollten.
0: Aha, ja.
1: Da muss ich erstmal so ausschalten. und grundsätzlich war es auch so, dass auch ihre Freundin zu mir gesagt hat, nee, also wenn du Carolina von dir überzeugst, dann werde ich Papst. So. Und das ist sie mir eigentlich auch heute noch schuldig. Ich habe auch eine ganze Zeit gebraucht. Also wir waren erstmal sehr verbunden miteinander, obwohl wir uns ja überhaupt nicht kannten und haben uns oft getroffen. Irgendwie ab dem Tag haben wir uns halt immer wieder gesehen. Und ja, es war ziemlich schwierig für mich, Sie davon zu überzeugen, dass das auch in die Liebesrichtung gehen könnte.
0: Ist es richtig, dass Sie sogar ein Bewerbungsschreiben
1: Ja.
0: Ehrlich? Ja. Das ist ja ungewöhnlich, würde ich sagen, oder? Ja, hiermit bewerbe ich mich um...
1: Ich musste jetzt auch irgendwas machen, was andere sich nicht so einfallen lassen.
0: Ja.
1: Und ich habe dann eine Bewerbung als Weggefährte geschrieben. Mhm. Und habe dann auch geschrieben, dass ich gerade... Partnerin mit Abschluss hatte und habe da irgendwie wahrscheinlich gute und lustige Worte gefunden, die trotzdem erstmal nicht auf Gegenseitigkeit gestoßen sind.
2: Naja, also man muss echt sagen, also sie hat das, ich habe damals im Restaurant gekellnert und sie hat es dort vorbeigebracht. Ich glaube, ich war sogar gar nicht da, ne? Sondern eine Freundin von mir war da. Und für mich war das total, sowas hat noch nie jemand für mich gemacht. Und für mich war das auch erstmal, also wir waren, es war sowieso schon so eine besondere Situation, dass man einen Menschen kennenlernt, der einen so, ja, verzaubert. Also so, wir haben einfach so viel Zeit miteinander verbracht und so intensive Gespräche gehabt. Und dann kommt da noch so eine Bewerbung und ich wusste gar nicht, wie ich darauf reagieren sollte. Also habe ich erstmal gar nicht reagiert.
1: Und ich habe es auch immer ein bisschen so aussehen lassen. Also ich wollte mir auch keinen Korb einfangen.
2: Ja.
1: Deswegen habe ich auch immer so ein Hintertürchen noch offen gelassen, weil ich auch nicht wollte, dass da eine Tür ganz zugeht in irgendeine Richtung. Mhm. Von daher war es auch etwas schwammig.
3: Aber ich muss schon sagen, es macht einfach Spaß, Ihnen dabei zuzuhören, oder? Wie Sie das alles zurückrollen zu uns. Sie, Kerstin, haben damals ja noch als Handwerkerin gearbeitet, als Malerin und Lackiererin. War das im Nachhinein auch wichtig, die nicht bekannte Kerstin Ott kennengelernt zu haben?
2: Ja, also ich glaube, es ist schwer, das im Nachhinein immer zu sagen, aber das ist auf jeden Fall... Wir hatten eine ganz besondere Zeit. Ne?
1: Es schweißt schon auch zusammen, den Euro in der Sofaritze zu suchen.
2: Und den haben wir gesucht, so manches Mal. Also das muss man wirklich sagen. Von daher, also ja, wir haben schon auch andere Situationen vorher zusammen erlebt, die uns sehr zusammengeschweißt haben.
3: Beschreiben Sie das doch ruhig mal. Also als Sie dann zusammengekommen sind, irgendwann hatte das Werben ja Erfolg, ganz offen, ganz offensichtlich. Ja. Wie sah Ihr Alltag aus? Holen Sie das Leben noch mal so zurück? Wo haben Sie gewohnt?
1: Wie
3: haben
1: Sie? Es war ja so, dass ich damals auch irgendwie ein halbes Jahr oder ein Jahr irgendwie schon getrennt war und auch überhaupt nicht vorhatte, mich neu zu verlieben oder geschweige denn mit jemandem zusammenzuziehen oder so. Caroline hat 2 Kinder. Ich hatte gar keinen Bock auf Kinder. Ich hatte gedacht so, nein. Ich war noch voll in meinem, ich sag jetzt mal, Ausflippen-Modus und bin aber trotzdem mit meiner kleinen Tasche bei Caroline eingezogen.
2: Ja, das war wirklich. Und das war auch echt super schnell, ne?
1: Ja, und wir haben erstmal irgendwie Ewigkeiten bei Carolina auf dem Sofa gepennt, weil die Wohnung auch klein war und die Kinder waren auch noch klein. Und das musste dann auch erstmal alles so ein bisschen zusammenfinden. Dann wollten wir auch die Kinder nicht überfordern. Mhm. Da ist jetzt eine neue Person, das haben wir dann auch alles ganz langsam angehen lassen. Wir haben beide tierisch viel gearbeitet. Und ja, da musste ich auch anfangen mit Windeln wechseln, was für mich auch geht so. weil ich habe das mit Gerüchen so.
3: Ja. Weiter ins Detail gehen wir dann.
2: Ich habe auf jeden Fall, ich hatte Spätschicht im Restaurant und Kerstin war alleine mit den Kindern zu Hause. Und dann habe ich ein Video zugeschickt bekommen, wie Kerstin mit einer Klammer Lilly am Wickeln war. Beziehungsweise dann war Laura schon eigentlich mehr am Wickeln, weil Kerstin sich am Übergeben war. Also das war schon...
1: Also Laura hat die Füßchen hochgehalten. Das war also auf jeden Fall...
3: Also das eine ist ja so der Beziehungsalltag. Jetzt ist es ja auch so, jeder bringt ja seine Erfahrungen aus der Beziehung mit. Sie haben das ja schon angedeutet, hatten Sie niemanden gesucht. Bei Ihnen gehört dazu, Kerstin, dass Sie mal spielsüchtig waren. Das ging mit 18 los. Ne? Sie haben viel gearbeitet, sind das dann aber wieder in den Spielotheken am Automaten losgeworden.
1: Direkt mit 18 bin ich gleich rein in die Spielhalle.
3: Rein. Wie sind Sie das denn wieder losgeworden, diese Sucht?
1: Ja, also es ist ja auch nicht von heute auf morgen. Ich habe ja insgesamt, bis ich so 25 Jahre alt war, wirklich extrem gespielt. Und dadurch, dass ich damals auch viel... Geld verdient habe, habe ich auch viel Möglichkeiten gehabt, das einfach auch extrem zu machen. Mhm. Und ich bin da eigentlich reingekommen, weil wir waren erstmal Billard spielen und zwischendurch habe ich mal so einen Heiermann da reingesteckt. Mhm. Ja, und dann habe ich direkt gewonnen. Und ich war sehr risikofreudig und habe am nächsten Tag dann, ja, lass mal Billard spielen gehen. Ich wollte natürlich direkt zocken, war klar. Mhm. Und so ging das Ganze leider los. Ne? Also, was heißt leider? Heute bin ich natürlich dankbar, dass ich diese Erfahrung gesammelt habe und auch rausgekommen bin, was wirklich nicht so einfach ist. Und irgendwann musste ich mir einfach eingestehen, dass diese Sucht, die ich da entwickelt habe, dass es auch eine ist. Mhm. Und ja, ich da schleunigst wieder raus muss, weil ich sonst einfach in diesem Dasein, es geht auch nicht nur um Geld, es geht auch um Selbstbewusstsein. Mhm. Es geht darum, dass man anfängt zu lügen. Es geht wahnsinnig viel Zeit drauf. Du vernachlässigst deine Freunde, deinen alltäglichen Kram, den du so machen willst. Mhm. Und das wollte ich alles nicht.
3: Haben Sie solche Erfahrungen, selbst wenn das ja schon vorbei war, als Sie sich kennengelernt haben, aber haben Sie die auch geteilt dann? Haben Sie viel auch erzählt über das, was ihr Leben vorher ausgemacht hat?
2: Ja, also wie gesagt, also bevor wir eine Partnerschaft eingegangen sind miteinander, waren wir ja auch wirklich sehr, sehr eng befreundet und wir wussten super viel übereinander und haben eigentlich alles geteilt, ne?
1: Ja.
3: Also den Alltag, glaube ich, können wir uns jetzt schon so ansatzweise vorstellen. Dann aber kam wieder was Neues, vor 10 Jahren wieder was Neues, was Überraschendes in ihr Leben, nämlich der ganz große Erfolg, unter anderem mit Der immer lacht. Die immer lacht.

0: So?
1: Ja. Frau Wager, Sie sind gleich, Sie sind gleich richtig mit. Ist das
2: voll im Action, voll im Action.
1: Ja, voll im Action.
2: Aber ich finde das auch toll, dass Sie zusammengefunden haben. Sie hatten durch Kerstin jetzt jemanden, der für Ihre Kinder auch da, während Sie arbeiten gingen vielleicht, ne?
3: Ja.
2: Und so eine Situation habe ich auch schon hinter mir.
3: Ja.
2: Das finde ich ganz toll.
1: Ja. Und wie ist das mit der Musik? Konnten Sie da andocken? Sind Sie auch? Also mögen Sie Schlager hier in der Runde? Ja?
4: Ja.
1: Ich höre ja. Wie ist das bei Ihnen? Haben Sie einen ähnlichen Musikgeschmack?
0: Oh, wir hören eigentlich alles querbeet. Aber da kommt
5: wir sind Kirmesgänger, ne?
0: Da kommt das Lied auf jeden Fall auch mal vor und feiert ja. mit. Ne?
1: Wie ist das so? Ich meine, die Erfahrungen machen ja nur sehr wenige, da oben zu stehen so, und zu merken, da... Springt
6: das
1: was
6: war über? Schon am Anfang war das sehr überfordernd für mich, mhm. weil ich auch in meinem handwerklichen Dasein sehr glücklich war und nicht vorhatte, irgendwie auf Bühnen zu stehen. Mittlerweile mag ich das sehr. Also mhm. gerade wenn diese Energien hin und her gehen. Ich arbeite super gerne mit meiner Frau zusammen und wir haben

0: auch Holger, der ja auch im Management, oder Holger und Carolina sind ja das Management von mir, und wir sind so eine eingeschworene kleine Gruppe. Das macht mir das natürlich auch einfach, oder hat es mir einfach gemacht, mich immer mehr mit dieser Situation zurechtzufinden und Erfahrung sammeln zu können.
1: Aber wenn ich mir das vorstelle, Sie sind die Managerin geworden, heißt das dann auch, weil, ich meine, Sie waren ja vorher Partnerinnen, sind es immer noch, dass Sie ihr dann Ansagen machen, so nach dem Motto, jetzt aber dann und dann?
2: Ja, ja, jetzt, ja? Aber sie mir ja auch.
1: Aber wie ist das, also, wenn sie plötzlich Ansagen macht?
3: Das ist gut.
0: Oh, es kommt drauf an. So. Witzigerweise kann ich ganz zum Schluss ja immer das Totschlagargument bringen, dass ich sage, wer bezahlt hier wen? Nein, ja. Aber das, bei uns, aber ist sowieso Carolina der Chef. Und das,
1: aber ist sie dann auch streng, so nach dem Motto, die nicht immer lacht? Also die
0: muss sie auch, weil, ja, ich habe zum Beispiel, wenn wir so Videos drehen, so für Social Media, das ist einfach nicht so mein Ding. Mhm. Und da muss ich schon ganz schön hinterher sein, dass wir das auch machen. Mhm. Ja, da kann ich mich dann auch unterordnen.
1: Mhm. Wie sehen Sie das so zusammen? Leben, sich zu lieben und zusammen zu arbeiten. Was stellen Sie sich so an Vorteilen, aber was sehen Sie vielleicht auch an Risiken der Konstellation?
4: Genau. Kann auch schief gehen.
1: Kann auch schief gehen.
4: Ja, kann auch schief gehen.
1: Ja, weil, was meinen Sie? Warum kann das schief gehen?
4: Ja, dass sie sich nicht einig sind, mhm, gewisse Themen, und der eine sagt, den mach so, oder der andere wieder so.
2: Ja, knallt manchmal auch. Ja, und das ist ja auch ganz normal. Also wir konnten uns ja Gott sei Dank warm arbeiten miteinander. Also wir sind ja zusammen in diese neue Situation reingegangen, und da hat es geknallt, und es knallt heute auch noch mal. Aber wir wissen heute auch besser, dass wir zum Beispiel, wenn wir beruflich unterwegs sind, haben wir zum Beispiel zwei getrennte Hotelzimmer. Mhm. Weil bei uns auch einfach von den Arbeitszeiten her, wenn Kerstin quasi nicht arbeiten muss, arbeite ich, mhm, und andersrum. Und damit man auch einfach mal kurz entspannen kann und kurz mal, ja,
0: und
2: nur
0: du guckst auch uncoole Sachen im
2: Film. Nein, du guckst, nein.
1: Also so ein bisschen auch Abstand voneinander,
2: ja,
1: zu haben.
2: Unbedingt.
1: Ihr Mann war ein sehr, sehr erfolgreicher Musiker und Produzent. Ging das auch bei Ihnen zusammen? Hatten Sie in irgendeiner Weise Anteil auch an diesem beruflichen Leben, oder haben Sie das ganz klar getrennt voneinander?
5: Nee, ich habe ja auch tatsächlich auch in seiner Firma mitgearbeitet. Das, mhm, kam aber erst im Nachhinein. Aber nicht jetzt so im Bereich Management. Also ich habe so eher das ganze Human Resources geleitet. Mhm. Und es gibt immer Reibereien. Es gehört einfach mit dazu. Ich denke aber, das ist, zumindest war das meine Erfahrung, man wächst da einfach zusammen. Das gehört einfach, es ist Teil der Beziehung. Mhm. Und das so strikt zu trennen, das ist dann halt irgendwann nicht mehr möglich. Ja.
1: Sie haben auch ein Kaffeekränzchen eingeführt. Was ist das genau? Erzählen Sie mal.
2: Ja, das ist tatsächlich, also auch wenn wir nicht zusammen sind, dann versuchen wir das per FaceTime zu machen. Aber grundsätzlich, dass wir uns quasi jeden Morgen oder bis 12 Uhr updaten. Das heißt auch Sachen, die angesprochen werden, die in der Beziehung zum Beispiel gerade nicht gut laufen, oder alltägliche Dinge, auch Aufgabenverteilung oder sowas, das besprechen wir ja jeden Morgen zusammen, so dass man wirklich auch, ja, sich updatet auch.
1: Und dann ist es aber auch vorbei und dann ist man wieder privat, oder?
0: Das ist ja privat. Also das ist ja, unser Kaffeekränzchen ist ja wirklich äußerst, ja, privat. Das sind aber auch schöne Themen. Ne? Also wir haben das auch hier tatsächlich Kaffeekränzchen tätowiert.
1: Ah, okay.
0: Weil das ist einfach unsere Zeit für alle möglichen Dinge, auch Dinge, auf die wir uns freuen, die wir besprechen. Mhm. Oder auch Dinge, die halt einfach nicht so einfach sind auszusprechen. Mhm. Aber was ich immer ganz wichtig finde, dass wir auch in dieser Zeit oder nach dieser Zeit, wenn es so Kackthemen sind, so spät am Abend, die verschieben wir dann aufs Kaffeekränzchen, damit man auch gut einschlafen kann.
1: Das eine ist ja so, das, was sich in Ihren Rollen verändert hat mit Management und so. Sie haben aber auch gesagt, es gab eine Zeit, da haben wir den Euro irgendwo in dem Sitz noch gesucht. Also wir hatten nicht
0: Lolli viel Geld bekommen, ja.
1: Ja. Ja, also wir hatten einfach nicht viel Geld, wir mussten irgendwie, ja, klarkommen. Jetzt kommt mit dem Erfolg ja auch das Geld. Was hat das verändert? Haben Sie sich auch irgendwelche Luxusgüter gekauft oder wie sind Sie damit umgegangen?
2: Nee, also das Erste, was wir uns gekauft haben, war eine Waschmaschine und ein Trockner, glaube ich. Ne? War das mit das Erste? Ja,
1: also ziemlich bodenständig auf jeden Fall.
0: Also das Ding war damals, dass ich immer damit gerechnet habe, dass das ja auch wahrscheinlich irgendwie ein paar Wochen geht. Mhm. Und ich habe gedacht, wie geil, für einen Auftritt da irgendwie 1200 Euro zu verdienen, 20 Minuten. Mhm. Da habe ich gedacht, so mache ich 5 Dinger in der Woche. Und dann flippe ich erstmal aus und renoviere komplett die Bude zu Hause. Dann ging das ein bisschen länger. Dann habe ich gedacht, okay, dann kaufe ich mir jetzt einmal im Monat eine geile Maschine für meinen Handwerker-Dasein. Ihr glaubt nicht meine Werkstatt, wie die aussieht heute. Das mache ich nämlich immer noch. ja, und das ist einfach so. Natürlich leisten wir uns auch zwischendurch was. Ich war jetzt gerade für ein paar Tage in Kroatien. Und weil ich dachte, ich brauche unbedingt mal wieder ein bisschen Sonne. Es ist jetzt nicht so, dass man alles immer nur auf die hohe Kante packt. Aber ja, man muss halt auch gucken, wir sind auch sehr sicherheitsdenkend, dass wir auch Sachen schaffen wollen, die einfach bleiben oder auch, die leben ja hoffentlich alle noch ein bisschen, dass man nicht irgendwann wieder in der Sofaritze kramen muss, wenn man das doch jetzt schon irgendwie gut getroffen hat.
1: Erstmal Respekt für diese bodenständige Haltung. Ich hatte die Spielsucht, die zurücklag, ja schon mal angesprochen. Es hatte sich dann irgendwann so ergeben, Kerstin, dass Sie vor den Auftritten immer mal Alkohol getrunken haben. Das wurde mehr und mehr so zu einer Gewohnheit. Wenn Sie uns mal reinholen, was haben Sie getrunken? Wie viel haben Sie da getrunken?
0: Also es ging los, dass ich ja sehr großes Lampenfieber hatte. Mhm. Und ich habe damals, so, als es gerade mit der Musik losging, mir wirklich eine halbe Flasche Wodka vorm Auftritt reingezogen, weil ich sonst so am Zittern gewesen. Ich habe kein Wort rausbekommen. Ich musste noch jemanden mit auf der Bühne haben, der das Publikum animiert, weil ich einfach nicht mal Hallo und Tschüss sagen konnte. Mhm. Ich stand da nur und habe meinen Die immer lacht Song gesungen und bin dann wieder von der Bühne gegangen. Und das war einfach auch das meiste, was ich hätte geben können. Ich war einfach so schüchtern dann auch. Mhm. Und mit dem Alkohol habe ich mir eingebildet, dass das ein bisschen besser funktioniert. Dann hatten wir aber tatsächlich diese 6 Auftritte in der Woche. Und ich habe gedacht, so, wenn ich das weitermache, dann wird es irgendwann ein bisschen schwierig vielleicht. Dann habe ich das ein bisschen zurückgeschraubt. Hielt aber nicht lange an. Also das war dann nicht, dass ich nur vor Auftritten getrunken habe, sondern dann ging das dann auch nach den Auftritten. Am Wochenende, dann auch unter der Woche mal. Und ach, heute hast du dir ja mal einen verdient, weil das ist ja alles so cool gewesen. Heute musst du aber einen haben, weil alles so uncool war. Dann gab es immer mehr Momente, wo ich gedacht habe, so, jetzt ist es aber wichtig. Ich habe jetzt nicht morgens getrunken und auch nicht jeden Tag getrunken. Aber eine Sucht äußert sich auch nicht darin, dass man das jeden Tag macht oder dass man immer nur genau diese Schiene da fährt. Die Sucht ist auch sehr unterschiedlich. Mhm. Und bei mir war es halt so, dass ich nicht wieder aufgehört habe, wenn ich angefangen habe.
1: Haben Sie das als Ihre Frau registriert, dass es immer mehr und mehr wurde?
2: Naja, am Anfang gar nicht so sehr, weil wir haben auch alle getrunken. Also es war wirklich, die ersten 2 Jahre haben ja in Diskotheken stattgefunden. Oder
1: wie ein Rausch sozusagen.
2: Mhm. Und da haben alle getrunken. Die Veranstalter, die haben darauf bestanden, mit Kerstin zu trinken. Mhm. Also das war ja nicht so, dass irgendwie Kerstin da alleine mit ihrer Flasche Wodka saß. sondern wir haben alle, also wir haben ja alle einfach auch gefeiert, so. Ja. Das hat sich wirklich über die Jahre einfach verselbstständigt, sage ich einfach mal.
1: Haben Sie irgendwann mitgekriegt oder auch an sich gespürt, Moment, jetzt ist ein Punkt erreicht, so geht's nicht weiter?
0: Ja, die leise Stimme, die ist ja schon relativ schnell da. Also die ist auch wirklich sehr flink, muss man sagen. Man checkt das schon so ein bisschen, aber man lässt es nicht zu, weil um einen herum alle trinken. Und man sagt sich, okay, aber so viel wie der habe ich jetzt nicht getrunken oder so oft wie der trinke ich jetzt auch nicht. Ne? Und man redet sich das immer so schön, aber es gab Momente, wo ich dachte so, boah, du hast erstmal einen wahnsinnigen Kater, musste das jetzt schon wieder sein? Dann, was hast du eigentlich wieder für Dünnschiss gequatscht gestern? Mhm. Dann hast du dich geärgert, weil du, keine Ahnung, irgendwas versprochen hast, was du gar nicht... Du hast mit Leuten geredet, mit denen du normalerweise nicht reden würdest, weil du die vielleicht sogar unsympathisch findest. Und so eine Sachen, oder viel zu lange wieder, viel zu... Ich erzähle das jetzt mit einem Lächeln, aber irgendwann war es so, dass ich aufgewacht bin und gar nicht mehr wusste, wie ich nach Hause gekommen bin. Dann wusste ich gar nicht mehr, ob ich blödes Zeug erzählt habe oder nicht. Das haben mir dann andere erzählt. Und das waren dann so Momente, wo ich dachte so, ne,
1: Und was war dann für Sie beide der Moment, dass Sie wussten, so und hier und da, so geht's nicht weiter? Gab es da auch so einen Moment?
0: Ja, also für mich gab es die schon.
1: Sie haben irgendwann auf eine Wanderung, glaube ich, auch nur eine Flasche Wodka oder sowas?
0: Ja, das waren noch so Momente. Also zu Hause gab es zum Beispiel Momente, wo ich wirklich dann aufgewacht bin und ich wusste, wie bin ich nach Hause gekommen. Das waren dann die Situationen, wo ich dachte so, komm, ey, das ist jetzt wirklich irgendwie an der Zeit. Mhm. Dann bin ich auf Wanderung gegangen. Ich dachte aber, dass ich eine Midlife-Crisis habe. Ne? Andere kaufen sich irgendwie ein Rennrad oder ein Porsche oder so. Ich bin wandern gegangen und habe gedacht, so die Erleuchtung kommt bestimmt. Mhm. Ja, dann war ich da in Portugal unterwegs, 30 Grad und habe richtig schön auch ein paar Kilometer gemacht am Tag. Und irgendwann war es so, dass ich zu wenig Wasser dabei hatte. Aber die halbe Flasche Wodka vom Vorabend noch, die steckte dann im Rucksack. Und dann dachte ich so, wow, jetzt läufst du hier schon seit ein paar Stunden durch die Gegend, immer schön an der Küste lang. Es kommt kein Kiosk, nix. Und du hast richtig Durst, hast kein Wasser mehr dabei, aber eine halbe Flasche Wodka. Da habe ich gedacht, jetzt musst du dir mal über die Prioritäten Gedanken machen, ob das hier alles noch so cool ist.
1: Heute trinken Sie nicht mehr so richtig? Wie lange schon nicht?
0: Also wir beide trinken jetzt seit 3 Jahren nichts mehr. Und
1: verändert das dann auch? Sie haben ja gesagt, manche Leute erwarten, dass man feiern geht. Verändert das auch die Art, wie man Abende zum Beispiel verbringt?
2: Oh ja, sehr. Ja? Sehr. Also man geht viel früher ins Bett und findet das total schön. Also so geht's uns.
0: Ich habe immer gedacht, ich bin total die Nachteule. Ja. Mhm. Wahnsinnig kreativ in der Nacht. Ja, oh wow, wie kreativ ich bin. Also wenn ich heute um 7:45 noch den Fernseher einschalte, dann bin ich ja schon mega stolz. Mhm.
1: Ich meine, solche Süchte können ja auch entstehen, weil man, so wie Sie das auch beschrieben haben, unter Druck steht. Ja? Wie wichtig ist Ihnen denn heute der Erfolg, Chartplatzierung und all das? Wie würden Sie das beschreiben?
2: Naja, wir verdienen unser Geld damit. Mhm. Das ist ja wie bei jedem anderen. Ich hoffe, dass jedem der Job wichtig ist. Und so ist es bei uns auch. Aber nicht, dass es, also Druck würde ich es zum Beispiel nicht nennen.
0: Mhm. Also doch, ich habe schon auch den Druck, dass ich denke, so, ich will ein geiles Album abliefern. Und vor 3-4 Jahren hatte ich das noch gar nicht so. Da dachte ich so, ja gut, entweder kaufen es die Leute oder sie kaufen es halt nicht. Heute, ich weiß nicht, ob das so ein bisschen Ego auch ist, aber ich will schon auch gerne gemocht werden. Und ich will schon auch gerne, dass die Leute meine Musik mögen, weil da auch Herzblut drin steckt. Und weil ich auch einfach ziemlich cool sein möchte.
1: Sehr ehrlich. Sehr ehrlich. Und wenn wir noch mal so zu Ihrer Beziehung zurückkommen, nach all dem, was Sie jetzt erlebt haben, was ist heute das, was Sie an sich lieben? Was lieben Sie zum Beispiel an Kerstin?
2: Also an Kerstin liebe ich das, was ich schon immer geliebt habe. Mhm. Und zwar ist es genau das gute Herz, was sie hat. Sie ist wirklich... Egal, ich meine, wir sind ja wirklich durch Höhen und durch Tiefen gegangen, aber sie ist immer bei sich geblieben. Mhm. Immer. Und das finde ich beeindruckend.
4: Ja, das kann man auch nicht sagen.
1: Und umgekehrt?
0: Ja, ich liebe es total, dass ich mich immer auf Carolina verlassen kann. Dass wir immer miteinander im Gespräch sein können, ohne dass du nachtragend bist. Und dass wir so ein Vertrauen miteinander haben, das genieße ich total, weil ich heute und mit jedem Lebensjahr mehr, hört sich vielleicht ein bisschen pathetisch an, aber immer mehr zu schätzen weiß auch, was ein Vertrauen einem anderen Menschen gegenüber wert ist und dass der andere das nicht ausnutzt, sondern dein Herz genauso nimmt und auch versucht zu beschützen. Das ist was ganz Tolles.
1: Also bei all dem Erfolg, Vertrauen ist der Kern.
2: Ja.
1: Vielen Dank, dass wir Sie so persönlich kennenlernen durften. Ja. Vielen Dank, Kerstin und Carolina Ott. Nun, wir zwei Paare, die bewegen. Dabei beschränken wir uns allerdings nicht auf Liebespaare, sondern wir haben auch andere Konstellationen hier. Frau Wager, Frau Maiti, Sie beide kennen sich so seit rund 4 Jahren?
4: Ja, so ja? Gut. Ja, gut.
1: Vier Jahren. Wie würden Sie das beschreiben, was Sie verbindet? Ist das Freundschaft oder was ist das? Oder ist das sogar mehr?
4: Ja, jetzt würde ich das sagen, ja. Das war von Anfang an. Mhm. Wir hatten eine Wohnung zu vermieten damals und wir haben sehr viel Pech gehabt, so Mietwucher, die keine Miete bezahlten und so. Mhm. Und dann sagte meine Nachbarin mal zu mir, versuch doch mal die Caroline, unser Krankenhaus sucht Wohnungen für Auszubildende, habe ich gesagt. Und dann noch Ausländer. Mhm. Aber jetzt kam Tunesier. Mhm. Und ich muss sagen, das hat von Anfang an funktioniert. Es war schön.
3: Und ist Überraschung.
1: Das, ist das für Sie Freundschaft oder ist das für Sie auch schon ein Stück Familie? Wie würden
3: also,
1: Sie das beschreiben?
3: Ganz ehrlich, Frau Wager für mich, also ich sage immer Mutti. Also ich sage jetzt Frau Wager, professionell, aber zu Hause, wir sagen immer Mutti oder Oma. Einfach, für mich ist ja die ganze Familie hier in Deutschland, weil die ganze Familie auch sind in Tunesien. Ich bin hier also alleine und ich habe die am Anfang angefunden. Mhm. Für mich ist eine Familie.
1: Jetzt haben Sie gerade beschrieben, welche Bedenken Sie auch am Anfang hatten. Man hat immer Bilder von anderen Menschen im Kopf, Urteile, Vorurteile,
4: ganz genau,
1: was auch immer.
4: Ich war total dagegen.
1: Genau. Und als Sie dann gekommen sind und sich entschieden haben, die Ausbildung zu machen in Deutschland, hatten Sie da auch Befürchtungen oder waren Sie unsicher, ob das alles gut geht?
3: Also eigentlich habe ich am Anfang an Angst, weil es ja... Erstmal, ich bin alleine und die Sprache ist schwierig. Ich kann auch kein Deutsch. Bis jetzt ja, ist ein bisschen schwierig. Mhm. Und ja, die Kultur auch ist ja ganz anders. Religion und Mentalität und Alter auch. Frau Wager ist ja für mich ja, ich bin noch jung, also 25 und Frau Wager soll ich sagen 86? Ja, kann
6: ich. Nein. Ich bin noch jung.
1: Wie war das denn? Holen Sie uns doch mal rein, als Sie dann irgendwann ankamen, durch die Tür
4: kamen.
1: Erstmal
4: traf sie nicht ein zu dem Treffpunkt. Sie kam einen Tag später. Die hatte den Flug verpasst.
1: Okay.
4: Scheinmonig, das fängt ja schon gut an. Aber sie kam mit dem Koffer. Wo ist mein Zimmer, meine Wohnung? Und dann Treppe rauf und sie war oben erst mal.
3: Ja, sie hat für mich gewartet. Sie hat Frühstück vorbereitet. Alles.
4: Um 4 Uhr kam die an. 4 Uhr morgens.
3: Ja. Genau, dann dachte ich, guck mal, ja, sie hat alles für mich ja vorbereitet. Ne? Sie versucht immer, weil für mich am Anfang an, wie habe ich gesagt, die deutsche Sprache ist schwierig, ganz schwierig. Sie versucht immer, was einfacher erzählt und erleichtert mein Leben. Wissen Sie, was ich meine?
1: Also sie hat Ihnen auch geholfen, auch so im Alltag?
3: Genau, immer. Ja, sie hilft mir beim Papier, weil hier ist ja viele Zettel und man muss das verstehen, damit ja klarkommt im Leben. Ja? Frau Wager macht das immer.
1: Oh,
3: sie kommt uns, du musst das bezahlen, uns, du musst das hier anmelden, hier machen, hier so.
1: Also so nach dem Motto, wenn sie jetzt schon mal da ist, dann sorge ich auch dafür, dass alles gut läuft.
4: Und dann habe ich gesagt, Sie sollen vorsichtig mit dem Geld umgehen.
1: Ja. Haben Sie dann auch erzählt von Ihrem Leben in Tunesien?
3: Auf jeden Fall. Also Frau Wager hat ein tunesisches Buch, sie hat selber gekauft.
1: Oh.
3: Und sie liest immer über unsere Kultur, unser Essen. Sie versucht immer was kochen, da ich ja gerne esse. Ne? Dass er bei uns sagt Halal, dass man kann dieses Fleisch essen. Richtig, sie kauft von unseren Geschäften auch türkisch oder arabisch. Also versucht alles möglich zu machen. Und ich erzähle auf jeden Fall. Und sie war auch mehrmals bei uns in Tunesien zu Hause.
4: Das war mein Wunsch, einmal nach Tunesien zu kommen und den Eltern sagen, dass ihre Kinder gut aufgehoben sind. Ich werde alles tun.
1: Ja. Also da bin ich total gespannt zu hören, wie das war. Aber vielleicht können Sie vorher noch mal sagen, als Sie sich dann so kennengelernt haben.
4: Ja.
1: Sie haben ja gesagt, Sie hatten vorher nicht so unbedingt Glück mit anderen Mietern. Sie haben einen Sohn, der arbeitet aber auch. Waren Sie davor auch schon mal alleine? So?
4: Ich bin, war verheiratet 10 Jahre, aber glücklich geschieden, sage ich Ihnen.
1: Okay.
4: Ja. Zwei Kinder auf die Welt gebracht, ein Mädchen und einen Jungen.
1: Ja.
4: Und die habe ich über alles geliebt. Und ja gut, und dann war die Ehe aus. Und dann habe ich aber jemanden kennengelernt, der war auf dem Schiff Ingenieur, in Maschinenbau auch unten tätig. Und der hat manchmal auch auf meine Kinder aufgepasst. Und da war ich ganz glücklich drüber. Ja. Und ich bin dann immer arbeiten gegangen.
1: Mhm. Ja. Aber mit denen war das schon mehr Leben dann plötzlich auch?
4: Ja, ich habe sofort in meinen Garten zur Verfügung gestellt. Ah. Ich habe Frühstück gemacht. Wir saßen morgens zusammen erstmal.
1: Also es gab einen Bereich, wo Sie auch zusammen waren? Ja. Sie hatten ja einzelne Zimmer?
4: Ja, da habe ich alles erlaubt, alles. Ah, okay. Mhm. Und es wurden die Türen abgeschlossen. Wie Sie gekommen sind, aufgeschlossen, wenn Sie wieder gegangen sind, zugeschlossen. Mhm. Ich konnte mich voll auf die verlassen. Mhm.
1: Wie viel Zeit haben Sie denn dann so verbracht miteinander, als Sie gekommen sind?
3: Also fast bis heute den Tag. Also
1: fast die ganze Zeit?
3: Ja, also ich bin jetzt ausgezogen. Ich war bei ihr fast ein Jahr oder 6 Monate. Dann ich wollte noch größer eine Wohnung haben. Dann bin ich ausgezogen und ich kam immer zu Frau Wagner. Ich habe gewohnt, dass morgen Frau Wagner sehen. Dann bin ich jeden Morgen bei ihr. Frühstücken zusammen, spazieren, was sie will machen oder im Garten. Mhm. Also ganze Gespräch.
1: Nun haben Sie ja gesagt, Ihr Traum war es aber mal, auch nach Tunesien zu reisen. Sie haben diesen Traum wahrgemacht.
4: Habe ich wahrgemacht.
1: Wie war das für Sie?
4: Also ergreifend, ich war so überrascht, schon der Empfang, wie ich gekommen bin, die Mutter von ihr.
1: Da gibt es übrigens sogar Aufnahmen davon.
4: Ja,
1: die schauen wir uns mal ganz kurz an, bevor, und dann können Sie uns Ihren Eindruck, Ihren Eindruck wiedergeben.
4: Aus meinem Garten.
1: Die Blumen waren aus Ihrem Garten? Habe ich das richtig verstanden? Die Blumen waren aus Ihrem Garten? Ja. Welche Erinnerungen haben Sie, wenn Sie an solche...
4: Einmalig, das war so toll, war so schön. Also das war ein Zusammenhang, eine Liebe, wirklich eine Liebe. Also schöner kann ich sie mir nicht vorstellen.
1: Und umgekehrt, wie war das für Ihre Familie?
3: Also meinen Sie Frau Wagner bei uns in Tunesien? Ne?
1: Ja.
3: Also ich hatte am Anfang an Angst, dass sie vielleicht nicht sehr, gefällt ihr nicht, weil andere Kultur, andere Essen. Und ja, wie habe ich gesagt, ja, die Mentalität auch steht vor. Ja, aber ich wundere mich, dass Frau Wagner ist ja so ganz flexibel, ne? Sie hat alles gemacht. Also sie wenn ich ja was zu tun sollte, dann sie spricht mit meiner Mutter mit Händen, mit Füßen. Sie erklärt alles. Sie braucht keine Sprache. Also meine Mutter versteht sie und sie versteht meine Mutter. Ganz einfach.
1: Wunderbar. Ja.
4: Und wenn wir zusammen singen, dann singt sie immer. Sie hat ja ein bisschen Deutsch gelernt.
1: Ja.
4: Mamachi schenkt mir ein Pferdchen.
3: Ja, sie sagt immer Mama.
1: Ja, wunderbar. Aber wir wollen auch nicht verschweigen, sie singt, aber Sie haben auch getanzt. Auch da sehen wir jetzt noch mal Bilder. Vielleicht können Sie uns dazu sagen, bei welchem Anlass das war.
4: Was Sie mit mir gemacht haben, wohl. Aber es war super. Es war super.
3: Ja.
1: Was war das für eine Kleidung?
3: Also bei uns, die Hochzeit ist ja länger, 7 Tage, also Minimum.
4: 7 Tage.
3: Frau Wagner, sie weiß das nicht und dann war sie ganz enttäuscht.
1: Ja.
3: Wir haben die einfach mit uns rein in unsere Kultur. Ja. Also sie ist mit uns scharf auch, sie zieht an solche Kleider. Das ist ganz traditionell, von meiner Oma auch sogar. Mhm. Sie hat das einfach angezogen, komm uns, ich mach mit, ich tanze auch mit, ich mach alles. Was ihr macht hier, ganz einfach. Mhm. Ja. Wie habe ich gesagt, das war ihr Wunsch am Anfang an und ich hatte das in meinem Kopf. Ich habe gesagt, ich muss Frau Wagner mitnehmen. Ne? Mhm. Und meine Familie, sie wissen, dass sie hat mir geholfen und sie war immer dabei. Dann sie haben gesagt, uns, wenn du kommst, du bringst die mit. Ja, du musst die mitbringen. Ja, wie habe ich es gesagt, ja, da war wunderschön. Sie hat alles erlebt von Anfang an. Und war ein Tag da, die ganze Familie, in Hochzeit, beim Frühstücken, glaube ich. Da waren wir so viele Familien, über so 100, 150 jeden Morgen. Als Frau Wagner sieht alle. Sie kommt morgen, guten Morgen. So. Ja, und saß sie da beim Frühstücken und einfach, sie hat geweint. Ne? Und sie versteht kein Deutsch da. Ich muss bei ihr dabei sein. Und hat eine mir gesagt, komm, Frau Wagner weint, wir wissen nicht warum. Denn ich bin da. Was passiert, habe ich gesagt. Sie hat geweint, weil einfach... Alles tut so ihr gut, dass so die ganze gut, Familie ja. so zusammen, ne?
1: Also dieser Zusammenhalt.
3: Genau. Ja.
1: Wie wichtig war das denn für Ihre Mutter, zu wissen, dass Sie für Ihre Tochter in Deutschland da sind?
4: Ja, das war offen.
1: Ja. Hatten Sie das Gefühl, dass das ihr wichtig
4: ist? Ja, und die ist sowas von dankbar.
1: Ja.
4: Sie war ja, mittlerweile hatte ich sie ja auch eingeladen und war... Natürlich war Schwierigkeit mit dem Essen. Ne? Ja, die hat nicht alles gegessen. Ne?
2: Wie lange kennt ihr euch jetzt? Ich habe das vorhin. Wie lange?
3: 4 Jahre.
2: 4?
3: Ja.
2: Du sprichst übrigens richtig gut Deutsch. Ja. Das ist echt schwer, glaube ich. Ja.
1: Aber so wie ich das so höre, hätte man sie auch gerne da behalten, oder?
4: Oh, der spricht die
3: Wir haben mehrmals gesagt, Frau Wagner, bleib.
4: Wisst ihr was? Die klopfen jeden Tag an die Tür. Frau Wagner, geht's dir gut? Oder Mutti, geht's dir gut?
3: Ja, wenn
4: was machst du heute? Ich sage, lass mich bloß zufrieden.
3: Wenn ich die anrufe und sie geht nicht dran, dann
4: sind die unruhig.
3: Sie, ich habe Angst, dass das...
4: Ja.
3: Weil sie ist alleine, ne? Ich bin nicht mehr da, Talil auch nicht mehr da. Mhm. Ja, ich dachte, kann was passiert.
4: Ja.
1: Also. Sie haben aber mittlerweile auch Ihren Geburtstag dort gefeiert.
4: Ja, das hat uns organisiert alles.
1: Ja,
4: ja, das war auch ein Traum. Und wir kamen in ein Restaurant, das lag ein bisschen abseits. Und die ganzen Olivenbäume ringsherum und Berge. Also es war eine Traumatmosphäre da, ne? Ja gut, und dann kam die Torte dann. Und dann muss man, und die konnte man im Leibe nicht essen. Und das schmeckt.
1: Aber sah gut aus.
3: Ja.
4: Aber sie haben sich Mühe gegeben. Ja. Auch, und dann haben wir schön gefeiert. Und die ganze Verwandtschaft war auch da, haben gratuliert, auch Geschenke gebracht, was ich gar nicht wollte. Ne? Mhm. Aber es ergab sich so. Also das war ein Traum auch. Und dann... sagt sie, bevor es losging zu diesem Geburtstag, komm, Mutti, wir müssen uns beeilen, das Auto steht da. Und das war eine Schrottkiste, sage ich Ihnen, die haben ja nicht so schöne Autos wie ihr hier wollt. Du lieber Gott, und das wurde die Tür offen gemacht, da waren gar keine Sitze mehr drin. Und du sagst, so ringsherum, und wie viel waren es? 12, 15 Personen waren wir in dem. Und in der Mitte kamen 2 Kinderwagen noch rein, von ihren Schwestern, noch mit kleinen Kindern auch noch.
1: Ich glaube, wir könnten hier Stunden zuhören. Wie ist das? Ich meine, man sieht ja auch, es ist ja ein Austausch, ne? Also Ihre Mutter war jetzt auch in Deutschland. Sie haben da so eine Verbundenheit, die spürt man auch. Haben Sie über Freundschaften oder über Reisen das auch schon mal so erlebt, so in eine andere Kultur einzusteigen? Wenn Sie so drüber nachdenken?
2: Also du bist ja sowieso in eine andere Kultur eingestiegen, weil ich komme aus Polen. Und von daher ist Kerstin ja irgendwie bei uns auch mit rein.
1: Ja.
2: Aber so intensiv?
4: Nee, nicht so.
2: Aber Frau Wagner, was ich noch sagen wollte... Wenn du irgendwann alt bist, kannst du ja nach Tunesien auswandern.
4: Ja.
1: Wenn wir jetzt noch mal auf Ihr Leben heute kommen. Sie haben gesagt, Sie wohnen nicht mehr unter einem Dach. Wie weit wohnen Sie jetzt voneinander?
4: Eine Viertelstunde.
1: Da
4: können wir zu Fuß hingehen. Auch.
1: Ja?
3: 10 Minuten, würde ich sagen.
1: Und machen Sie das dann auch öfter? Wie oft sehen Sie es? Immer? Ja?
3: Wie habe ich gesagt, bis jetzt? Na, jeden Tag was. Frau Wagner, was machen Sie? Also, ich komme zu dir, ich habe Marmor kochen, mein Lieblingskuch macht sie immer für mich. Komm, ich habe heute Marmor kochen gekocht, komm. Oh. Dann gehe ich gerne. Also,
1: Und machen Sie dann, telefonieren Sie, machen Sie was aus oder gehen Sie einfach
3: telefonisch,
1: vorbei?
3: Telefonisch, WhatsApp hat sie auch.
2: WhatsApp?
3: Ja.
7: Den Status aufgeladen.
1: Ja.
3: Also was soll ich sagen, Frau Wagner, sie macht bis heute, das finde ich auch für mich eher ganz toll, dass sie macht alles. Also Garten, Kochen, Arbeiten, Tanzen, Sport, alles,
4: ja, Fahrt, Auto. Tanzen gehe ich auch noch. Ja. Senioren tanzen, ins Seniorenkino gehe ich. Und dann kriege ich aber auch manchmal Anrufe, ob ich schon pflegebedürftig bin. Ich sage Ich hab alles vor Ort.
1: Wie würden Sie das denn sagen? Jetzt ist das so eine schöne Gemeinschaft. Was hat Sie in Ihr Leben gebracht? An schönem Neuen?
4: Für mich?
1: Ja, für Sie?
4: Also so eine Bereicherung, sage ich Ihnen ehrlich, da kenne ich von früher, vor den Jahren nicht. Mhm. Ich lebe jetzt erst richtig und bin glücklich und kann lachen, was ich vorher auch manchmal nicht so konnte, weil ich alleine war auch. Ne? Mhm. War
1: also Sie sind schon offener, freier auch geworden, haben sich auch anders noch mal kennengelernt, ja, durch Sie?
4: Ich sehe noch, dass ich jemand anders kennengelernt habe.
1: Nein. Dass Sie sich noch mal anders kennengelernt haben über
4: ganz
1: Sie.
4: Genau, ja? Das können Sie wohl auch sagen. Ja, ganz genau. Ja.
1: Also Sie sind ja wie eine Familie jetzt zusammengewachsen und Sie haben
3: also
1: das schon...
3: Nicht wie, wir sind Familie, ja, so würde ich sagen.
1: Ja, wunderbar. Und das müssen wir dazu sagen, Sie haben das schon zweimal beide erwähnt. Es gibt ja noch ein zusätzliches Familienmitglied. Ja. Sie haben in dem Haus von Frau Wager Ihren zukünftigen Mann kennengelernt. Erzählen Sie mal.
3: Ja. Also ich war am August 2023,

0: ist jetzt Ihr zukünftiger Mann
1: genau.
0: geworden. Und er ist ich. Übrigens auch hier. Ja. Herzlich willkommen, mein Lieber. Ist auch nicht schön. Jetzt sind Sie auch noch mal so Heiratsvermittlerin gewesen.
2: Ja, ja. Aber ich dachte auch, oh, hier oben die Mädchen und in der Mitte zwei Jungen. Soll das auch? Ja.
0: Natürlich. Wie ist es denn, wenn Sie heiraten, wo heiraten Sie dann?
1: In Tunesien.
0: Auch wieder?
1: Ja, weil die ganze Familie da ist.
0: Oh, sie zeigt schon, ich.
1: Ja. Sie ist auch bereit.
0: Ja, die ganze Familie also auch.
3: Ja, erst mal eine Woche wieder feiern, wa?
2: Ja. Eine Woche. Und ihr wisst gar nicht, die Musik, die ist erschreckend, die Musik da machen mit diesen Instrumenten. Ich habe Zahnweh gekriegt.
4: Du musst mit deinem Manager sprechen, oder?
5: Ja.
0: Sie werden also zusammen Party feiern eine Woche. Und wo werden Sie danach? Bleiben Sie in Deutschland? Also Ihre Gemeinschaft bleibt auch erhalten. Man sagt ja auch manchmal so gesucht und gefunden. Und bei Ihnen hat man wirklich
2: ja,
0: den Eindruck.
2: Hat es
0: so schön, Sie beide kennenzulernen. Und alles Gute ja. für Sie und für Sie natürlich auch.
2: Danke.
0: Wenn wir das so sehen, Sie haben ja gesagt, der Altersunterschied war ja am Anfang, auch da. Sind wir zu wenig offen eigentlich auch so für so generationsübergreifende Freundschaften? Was meinen Sie?
3: Ich glaube, dass das wahrscheinlich eher so unüblich ist. Mhm. Aber also ich finde es toll, wenn sich so Menschen treffen und sich was zu erzählen haben und auch vielleicht Erfahrungen austauschen können und das irgendwie so matcht.
2: Und die Einstellung zu verlieren, die man vorher hatte. Mhm. Ich war total dagegen.
0: Durch gemeinsame Erfahrungen baut man ja auch Bilder ab, die man sonst im Kopf hätte. Wären Sie auch offen für generationsübergreifende, kulturübergreifende Freundschaften?
5: Ja, ich glaube, ich stehe dafür. Ja. Also ich habe ja offensichtlich auch eine andere Kultur und bin hier in Deutschland und ich finde, man sollte generell offen für alles sein. Am Ende des Tages sind wir vor dem lieben Gott alle nur Mensch.
2: Ja.
0: Und man sieht, welche schönen Wege die Offenheit uns bereiten kann. Ja. Ja. Jetzt ist es so, egal ob es Freundschaften sind oder Partnerschaften, manchmal werden solche Zweierbeziehungen ja auf die Probe gestellt. Das haben Sie beide auch erlebt. Herr Menges, im April letzten Jahres hatten Sie einen schweren Unfall. Dadurch hat sich Ihr Zusammenleben verändert, dadurch hat sich Ihr gesamtes Leben verändert. Aber beginnen wir auch bei Ihnen erstmal mit der Zeit davor. Wie waren, wenn Sie sich so zurückerinnern, wie war die Situation so in den Wochen und Monaten vor Ihrem Unfall? Wo standen Sie da im Leben? Wie würden Sie beide das beschreiben?
4: Ja, ich würde sagen, wir haben uns nachdem wir jahrelang keinen Kontakt miteinander hatten oder immer nur sporadisch, über 20 Jahre später kennen und lieben gelernt. Wir sind zusammen zur Schule gegangen, in der weiterführenden Schule und haben uns da schon gut verstanden, früher in der Jugend. Dann haben sich sind die Wege halt auseinandergegangen nach der Schule und ja, wir haben uns eigentlich immer gut verstanden. Ne?
5: Ja, ich sah auch zwischendurch immer mal wieder so ein Anstupsen von Patrick, ne? Meistens von Patrick.
0: Also er war schon derjenige, der eher Gas gegeben hat am Anfang?
4: Ja, es war immer irgendwie, weiß ich nicht.
5: Das Interesse war schon so.
0: Ja, war schon da.
5: Immer da.
0: Und als sie dann zusammen kamen, ist es ja nicht immer garantiert, dass dann das eigene Kind mit demjenigen, der da neu kommt, gut klarkommt. Wie war das Verhältnis? Also auch mit dem Kind haben Sie sich gut verstanden?
5: Ja, von Anfang an.
0: Ja, das war von Anfang an auch selbstverständlich, würden Sie das so sagen?
4: Ja, Emily war zu dem Zeitpunkt ja auch ein kleines, aktives Mädchen so. Ne? Und ich habe zu dem Zeitpunkt auch viel Sport gemacht und habe dann auch so ein bisschen einfach den Kasper gemacht. Und dann war ich eigentlich auch relativ schnell akzeptiert, würde ich sagen. Also nicht mal so, dass so diese Akzeptiert-Phase ist, sondern das war einfach alles so, als wenn wir uns schon immer gekannt hätten. So,
5: ja.
4: Ne?
0: Sie sind dann auch schwanger geworden. Wie ist die Schwangerschaft zunächst verlaufen, wenn Sie sich zu erinnern?
5: Also wir haben uns entschieden, schwanger zu werden, also noch ein Kind zu bekommen. Und das lief wirklich. Wir hatten bis zu dem Unfall ein perfektes Leben. Ne? Mhm.
0: Was waren Ihre Pläne, wenn Sie das so sagen, perfektes Leben? Und ja. Was lief alles?

0: ist gut, wenn Sie es sich erinnern?
1: Also wir haben eigentlich in der Kennenlernphase ein Haus direkt saniert. Ne? Also ich war, wie gesagt, schon lange alleine und habe das Haus von meiner Oma irgendwann alleine kaufen können. Und war eigentlich so mitten in den Abrissarbeiten. Dann kam der Patrick halt auch als Handwerker. Ne?
0: Aber das als Installateur war, ja, mitten in der Meisterschule.
1: Das hat dann, war aber Zufall.
0: Ja, hat gerade genau gepasst. Hat, und ich ja habe direkt einfach mit angepackt. Ne?
1: Genau.
0: Parallel. Und wir haben ja die Umbauphase komplett gut überstanden. Ich habe meinen Meister ja erfolgreich abgeschlossen. Ja, wir haben während der kompletten Umbauphase nicht einmal irgendwie ja eine Phase gehabt, wo wir gestritten haben über irgendwelche Farben an den Wänden oder das läuft so, das läuft so.
1: Ja. Das war einfach alles auch leicht. Ne? Also es war das erste Mal so, dass ich gesagt habe, genau so und nicht anders. Das war von an, also das war einfach so ein Zusammenspiel, ohne Worte dann auch.
2: Es war leicht, es war, ja, hat sich selbstverständlich ja so ergeben, so ja hört sich ja das an. Ja,
0: genau. Genau.
2: Wie kam es denn dann zu dem Unfall, nur soweit Sie darüber sprechen möchten?
0: Wir haben uns an einem Sonntagmorgen dazu, also ich war vor Mountainbiker durch und durch und ja bin auch immer mit dem Messer zwischen den Zähnen eigentlich gefahren, habe das aber eigentlich, würde ich sagen, auch voll unter Kontrolle gehabt, war aber auch immer offen für neue Sportarten und habe dann ein Angebot bekommen, dass ich mehr Motocross fahren könnte und habe dann die Chance, sage ich mal, wahrgenommen. Dann waren ein Trainingstag auf der Crossstrecke.
2: Waren Sie da alleine oder wer war da noch mit dabei? Waren Sie dabei? Oder
1: also
2: war die...
1: ich war dabei, meine ja Tochter war auch dabei.
2: Okay.
1: Mein Bruder, meine Schwägerin.
2: Also sind alle dahin gefahren, um sich einfach einen schönen Tag zu machen sozusagen, genau, auf der Strecke?
0: Ja, genau.
2: Und dann ist was passiert?
0: Ja, ich bin die ersten Runden gefahren, habe aber auch wirklich die ganze Zeit eigentlich langsam gemacht, weil ich wirklich, Eva sagt immer, du machst aus allem eine Wissenschaft. Ich wollte wirklich verstehen, wie viel Gas muss ich geben, um gut durch die Kurve zu kommen. Und bin, glaube ich, 7 Runden oder so gefahren, bin dann raus. Und habe dann Eva auch gefragt, sie war ja zu dem Zeitpunkt im 7. Monat schwanger. Mhm. Und habe auch gefragt, ist okay, wie ich fahre? Und Eva hat dann gesagt, du fährst gut, ich mache mir keine Sorgen. Dann bin ich zum zweiten Mal, oder das war ja auch eigentlich so der letzte Stint, sag ich mal, gewesen, bevor wir dann nach Hause gefahren wären. Bin dann nochmal aufs Motorrad, bin dann wieder gefahren und habe eigentlich nur noch Erinnerung, dass ich so nach der zweiten Runde, ich habe dann gemerkt, die Arme sind müde, bin so Richtung Ausgang, oder das war so im Laufe der Strecke, die in den Ausgang gesehen und dachte, fährst du raus, ach komm, eine geht noch. Bin dann gefahren und dann war so ein Sprung und es sind eigentlich nur Mutmaßungen von mir. Ich glaube, ich bin dann zu weit kopflastig gelandet, sagt man. Und im zweiten Affekt wieder nach hinten gerutscht. Man hält sich beim Motorrad am Lenker fest. Und dann anstatt eine steile Rechtskurve zu fahren, bin ich dann halt geradeaus über die Kurve drüber geschossen. Und im Nachgang kam mir dann auch noch so in Gesprächen so dieser Flashback, dass ich wirklich so gedacht habe, jetzt passiert was, was du nicht unter Kontrolle hast. Und dann waren eigentlich schon die Rollläden zu. Und dann kann ich mich eigentlich nur noch daran erinnern, dass ich da gelegen habe, habe kein Bild mehr vor Augen. Und
2: haben Sie das miterlebt? Also haben Sie das gesehen an der Stelle?
1: Genau, ich habe das gesehen. Meine Tochter war zu dem Zeitpunkt zum Glück mit meiner Schwägerin gerade spazieren. Hm. Und ich bin dann auch direkt hin, ja.
2: Also Sie konnten zu ihm?
1: Ja, also ich musste ja dadurch einen steilen ja Berg und so weit runter, aber ich ja konnte direkt zu dem, also ich hab ihn dann gesehen, ja.
2: Wie schnell waren dann, also die Ärzte, kamen die schnell dann dazu?
1: Nee? Also es hat alles ein bisschen gedauert, weil das auch so eine, ja, das war einfach mitten in der Pampa, ne? Bis die ersten Rettungssanitäter kamen, die kamen auch ohne Arzt. Das hat schon gedauert, bis der Helikopter mit dem Arzt kam. Das
2: Sie haben ja gesagt, bei Ihnen, Sie haben dann keine Erinnerung mehr. Sie wussten, da passiert gerade was, was gar nicht gut ist. Was war bei Ihnen? Also standen Sie unter Schock? Haben Sie irgendwie funktioniert? Oder waren Sie in Panik? Wie würden Sie das beschreiben in dem
1: also
2: Moment?
1: Also in Panik gar nicht. Mhm. Also ich glaube, das war wirklich so eine Schutzfunktion vom Körper, weil ich auch gerade durch unser Kind in meinem Bauch, ne? Also ja, das

0: Das hat sich einfach angefühlt, als wäre ich Meter tief unterm Wasser. Ne? So, also sehr gedämpft. Genau, ich bin aber auch direkt hin. Ich konnte auch direkt hin und war auch einfach froh, dass der dann ansprechbar war. Ne?
1: Und, ach, warst du ansprechbar?
0: Also, genau, der ist dann Sekunden nachdem wir da waren, ist er dann auch zu sich gekommen. Ja.
2: Das Problem war halt, dass die Strecke, dadurch, dass sie so unzugänglich war, kamen halt die Rettungskräfte nicht wirklich dran. Und das große Glück war, dass von der Crossstrecke, das waren halt in dem Moment auch Vollprofis, die halt Eva und alle anderen ein bisschen abgeholt haben. Ja. Und der Mann von der Crossstrecke, da bin ich auch heute sehr dankbar für, der hat auch gesagt, der Helm bleibt an, bis hier ein Notarzt ist. Ne? Und ich habe mir den 5. und 6. Halswirbel dabei gebrochen. Und wer weiß, was beim Helm abziehen sonst noch passiert wäre. Aber also,
3: dann richten wir den Dank auch noch mal aus an denjenigen. Gab's denn, Sie sagen, Sie haben sich den 5. und 6. Halswirbel gebrochen. Wann war denn der Moment, an dem Ihnen das so mitgeteilt wurde? Erinnern Sie sich daran, dass Sie das so bewusst wahrgenommen haben, dass man Ihnen das gesagt hat?
2: Also ich glaube, so wirklich registriert und wahrgenommen habe ich das erst bestimmt 3 oder 4 Wochen später in Bochum im Krankenhaus. Es wurde zwar, ich habe das beiläufig immer mitbekommen mit Querschnittlähmung und dies, also die haben ja dann mit Fachwörtern auch um sich geschmissen und ich war ja auch voll mit Medikamenten zugepumpt, dass ich da wirklich das gar nicht so registriert habe. Mir war zwar bewusst, dass was ganz Schlimmes passiert ist, weil ich konnte mich am Anfang gar nicht bewegen, nur den Kopf. Wir haben dann auch wirklich, ich hatte den Schlauch, den Beatmungsschlauch zu dem Zeitpunkt noch im Hals, da haben wir übers Alphabet kommuniziert, also auch immer wenn ich aus diesen Sedierungsphasen mal rausgeholt wurde, war Eva auch gefühlt immer da. Und,
3: also Sie waren immer vor Ort, auch bei ihm?
0: Und Eva also, solange ich konnte, also solange ich durfte, ja.
3: Wie war das für Sie? Ich meine, Sie haben ja gesagt, es lief alles so gut. Ja, Sie hatten Ihre Pläne, war alles so leicht. Und jetzt passiert das, gleichzeitig sind Sie schwanger. Etwas, worauf man sich ja freut. Aber er ist derjenige, um den Sie bangen mussten. Wie sind Sie durch diese Zeit überhaupt durchgegangen, wenn Sie sich daran erinnern?
0: Oh, ich kann das, ich glaube, man macht einfach, man funktioniert auch einfach. Ich hatte ja auch noch zu Hause die älteste Tochter. Und auch der Patrick, der hat uns eigentlich von Anfang an, von Tag 1 gezeigt, dass das, was heißt, aber du hast von Anfang an gekämpft halt. Ne?
3: Wollten Sie bei der Geburt dabei sein?
2: Ja, das war natürlich mein größter Wunsch. Ne? Wir haben uns, wir haben, wie Eva eben schon gesagt, wir haben uns dazu entschlossen, noch Nachwuchs zu bekommen. Es hat direkt funktioniert. Eva war wunderschön schwanger mit kaum Komplikationen. Ich habe mir schon ausgemalt, bei der Geburt dabei zu sein, ihr die Hand zu halten, den Maxi mit dieses typische Bild, was jeder macht, wo der Papa mit dem Maxi-Cosi aus dem Krankenhaus rausgeht. Mit dem kleinen Mann auf dem Mountainbike vorne zwischen den Beinen den Westerwald zu erkunden. Also das war, also es war einfach alles perfekt. Und dann, wir sind dann von ganz oben nach ganz unten gefallen. Ja.
3: Konnten Sie denn dabei sein? Also konnten Sie sich den Wunsch zumindest erfüllen, bei der Geburt dabei zu sein?
2: Ich war zu dem Zeitpunkt noch auf der Intensivstation. Dann,
0: in Bochum?
2: In Bochum. Ja, genau. Und dann hat mir der Arzt in Bochum, der kam und hat meine Hand gehalten und hat gesagt, Herr Menges, ich verspreche Ihnen, Sie werden bei der Geburt Ihres Sohnes dabei sein. Und dann ab dem Zeitpunkt, ich weiß nicht, was da mit mir los war, dann wurde mein Gesundheitszustand doch besser, wie alle erwartet haben, weil alle haben, Anfang hieß es, oder Eva wurde auch kurz nach dem Unfall, wurde Eva dann gesagt, Sie müssen sich darauf einstellen, der wird nie wieder ohne Beatmung leben. Also wirklich mit den schlimmsten Sachen. Und ja, letzten Endes habe ich mich dann so irgendwie durchgeboxt, dass ich dann zu dem Zeitpunkt noch mit dem elektrischen Rollstuhl mit in den OP reingefahren bin, mit Kittel oben drüber. Und ja.
3: Ja. Jetzt sind, das ist ungefähr anderthalb Jahre her.
2: Ja. Ne? Ja.

0: Wenn wir jetzt mal einen Sprung machen, wie geht's Ihnen heute? Fangen wir mal an, so als Paar. Wie geht's Ihnen als Paar? Ich sehe, Sie halten Ihre Hände, sind sehr nah beieinander, aber wie erleben Sie das so im Alltag?
1: Ja, hat sich halt eben auch einiges verändert, aber ich finde, von dem, was man fühlt, dem anderen gegenüber, ich denke, von beiden Seiten aus ist das genau so. Also genau so wie vorher auch. Ne? Mhm. Und ich finde, wir sind nicht verheiratet, ne? Aber das ist halt eben wirklich in guten wie in schlechten Zeiten. Und das, die Zeit oder die schlechte Zeit überstehen wir auch. Ne? Und wir sagen auch immer, wir wissen, egal wann es wird, jetzt sehen wir das Ende noch nicht, aber es wird irgendwann wieder gut.
2: Na? Hoffentlich.
1: Und,
2: hoffentlich.
1: Ja.
0: Ja. Ja.
1: Und
0: Sie sind in Teilen auf Hilfe angewiesen, aber was würden Sie sagen? Sie haben ja gesagt, vieles ist viel besser als das, was Ihnen prognostiziert wurde. Was geht für Sie heute? Was fällt schwer, wenn Sie uns das beschreiben?
3: Also ich habe einen relativ hohen Pflegegrad 4. Das bedeutet, ich bin eigentlich bei allen täglichen Aktivitäten auf Hilfe angewiesen. Mhm. Natürlich ist da, glaube ich, auch mein Kämpferherz ein bisschen was sagt. Ich will gar nicht bei allem Hilfe haben. Also ich konnte am Anfang ja wirklich die Arme noch nicht mal bewegen. Jetzt mittlerweile geht das mit den Armen so schon besser. Ich putze mir alleine die Zähne. Ich sag mal, das T-Shirt kriege ich mit bisschen Übung jetzt auch über den Kopf. Muss dann ein bisschen noch hinten runtergezogen werden. Aber ich sag mal, von dem selbstständigen Leben oder von diesem selbstverständlichen Leben, was man vorher geführt hat, ist man halt weit entfernt. Und das ist halt was auch, was tagtäglich nagt. So, ne? Man möchte natürlich so selbstständig wie möglich sein, gerade weil jetzt der kleine Mann anfängt zu laufen und so. Und ich glaube, der hat uns eigentlich von Anfang an auch gezeigt.
1: Ja, dass sich das Kämpfen noch einfach lohnt. Oder du weißt auch, wofür du es machst, ne? Mhm. Genau.
0: Sie hatten diese Bilder im Kopf, was Sie machen wollen. Welche Momente können Sie gemeinsam auch mit Ihrem neuen Nachwuchs genießen? Was sind schöne Momente vielleicht auch, die Sie haben?
3: Ja, ich sag mal, jetzt im Moment sind wir immer noch in dem Stadium, wo wir uns hochboxen, wo wir auch wirklich den Alltag neu kennenlernen. Mhm. Das sind eigentlich im Moment, da freuen wir uns an den Kleinigkeiten auch einfach mal wieder selbstverständlich rauszugehen. Mhm. Es war am Anfang aufgrund der Spastik auch nicht möglich, irgendwie über einen geschotterten oder auch nur gepflasterten Weg zu fahren, weil dann war schon immer ein bisschen mit Risiken verbunden. Und jetzt einfach mal auch eine Runde spazieren gehen mit dem Hund und natürlich mit den Kindern. Mhm. Aber so die Kleinigkeiten da, das ist jetzt das. Mhm. Aber wir haben natürlich auch das sind ja natürlich auch Fernziele, die ich mir auch gesteckt habe, um halt auch einfach dem kleinen Mann, der mir oder unsere beiden Kinder, die mir auch die Kraft geben, dass ich denen auch zeige, dass ich auch für die irgendwann der coole, starke Rollstuhlpapa bin. So.
2: Ja.
0: Haben Sie Unterstützung von Ihrer Familie zum Beispiel oder auch von Pflegediensten? Oder gibt es auch Momente, in denen Sie zum Beispiel auch an Grenzen stoßen?
1: Tja, ich glaube, das wäre gelogen, wenn ich sagen würde, ist alles in Ordnung.
0: Ja.
1: Die Pflege übernehmen wir zurzeit auch gerade selbst. Mhm. Ist aber, glaube ich, auch dem so ein bisschen geschuldet, weil ich auch von Anfang an dann auch so keine Privatsphäre mehr hatte, so dass wir einfach mal zu viert sind, ne, und wir eigentlich so ein bisschen, die Zeit können wir nicht nachholen, aber dass wir die Zeit, die wir jetzt auch schon mal sonntags morgens oder in den Ferien auch schon mal so gemeinsam haben, gut, die Große kommt jetzt nicht mehr zu uns, mal ins Bett oder so, ne, aber dass wir einfach diese Familienzeit so ein bisschen nachholen, auch zu viert am Frühstückstisch sitzen können. Ne?
3: Diese Kennenlernphase, genau. Einfach mit dem neuen Familienmitglied, so wie man sich das auch einfach gewünscht hat. Die hatten wir ja gar nicht. Der Unfall ist passiert. Eva stand mir zur Seite, musste gleichzeitig noch den Spagat mit unserer Tochter machen. Aber sie kam dann auch plötzlich mit, also Emily war bei der Geburt ja auch dabei. Aber
1: ich bin nach Hause gekommen mit Baby, ne? Mhm. Also ich hatte dieses, sie war 10 Jahre alleine mit mir, ne? Mhm. Und dieses langsam Rantasten, das hat uns halt eben einfach so ein bisschen gefehlt.
0: Ja, ja. Ja. Wenn Sie das so hören, was gehört dazu, als Paar auch durch Krisen gehen zu können? Ich meine, Sie haben ja auch einige erlebt, aber was sagen Sie, wenn Sie die beiden erleben?
4: Ach, ja, das ist beeindruckend. Und ich glaube auch, ja, im ersten Moment vielleicht hat man auch gar keine andere Wahl gerade, als es irgendwie durchzustehen. Also kann ich mir vorstellen, dass man erstmal wie in so einem Trance ist und das alles so an einen vorbeigeht. Aber irgendwann kommt ja auch der Moment, wo man sich auch ganz bewusst dafür entscheidet, das weiterzutragen. Ne?
0: Ja, ich meine, Sie kennen sich auch aus im Bereich der Pflege. Sie wissen, wie sich ein Leben auch ändern kann. Was sagen Sie dazu, wenn Sie das hören, wie die beiden damit umgehen?
5: Also, ich würde sagen, für die Frau, dass wirklich, du bist ja eine starke Frau einfach. Wir wissen, dass der Pflege ist ja ganz schwierig und er ist auch, sieht man, er ist auch mutig und stark. Er schafft das. Ja, drück die Daumen. Also würde ich sagen, ich bin stolz auf die beiden. Ja.
0: Sie fahren, ist es richtig, Sie sind radfahrbegeistert, das haben Sie ja auch beschrieben. Ist es richtig, dass Sie jetzt auch wieder Handbike fahren?
3: Genau, ich habe jetzt vor kurzem ein Handbike bekommen. Das wird einfach vorne an den Rollstuhl adaptiert. Das ist so, dass die kleinen Räder angehoben sind. Und dann hat man so einen Motor, also mit Elektrounterstützung. Und dann wird mit Parallelschüben wie mit dem Fahrrad treibt man sich so voran. Da bin ich mich jetzt gerade noch am Rand. Ja,
0: also waren Sie damit schon unterwegs oder ja, sind das eher so noch erste Übungen, die Sie da machen?
3: Ich glaube, in 5 Fahrten habe ich schon 150 Kilometer geschafft.
0: Wow. Und wie ist das da, plötzlich wieder so den Fahrtwind zu spüren?
3: Oh, ich weiß gar nicht, also das war unbeschreiblich. Evas Papa, der ist da auch sehr ambitioniert und sagt auch immer, komm, wir fahren. Und ich bin auch wirklich auch da sehr dankbar für, dass der sich immer die Zeit dafür nimmt. Auch gibt ja auch Stellen, wo ich mal nicht hochkomme, wo er mich dann auch abschleppt. So. Mhm. Aber ich habe nach der ersten Fahrt, ist dann auch extra ein bisschen mit Vorsicht immer hinter mir gefahren, weil ich dann ja auch testen wollte, wie das mit dem Lenken funktioniert und so. Und dann, wir haben so eine alte Bahnstrecke, da kann man schön eben fahren. Und also da kam mir, glaube ich, nicht die Tränen. Ich war aber auch kurz davor, weil das war halt auch einfach immer mein Sport, so mein Ventil, wenn mal irgendwas blöd gelaufen ist auf der Arbeit oder so. Oder dann habe ich mich aufs Fahrrad gesetzt und war in der Natur und war einfach frei. Und das jetzt so nach der langen Zeit wieder zu spüren, war einfach unbeschreiblich. Ja, und dann abends am Essenstisch hat Eva gegenüber gesessen. Und Eva, also das schafft mir eigentlich beide, aber Eva hat dann auch so mein Gesicht gelesen und hat gesagt, was ist mit dir? Und dann habe ich da in dem Moment auch angefangen zu heulen, weil das einfach für mich emotional so ein unbeschreibliches Gefühl war, wieder diese Freiheit zu spüren.
2: Ja,
3: ne?
2: Toll.
0: Der Radius ist wieder da, ne? Der Radius ist wieder so groß. Sie haben am Anfang gesagt, alles war so leicht. Ja. Alles war so selbstverständlich. Jetzt haben Sie sich schon ein bisschen eingespielt. Der Radius wird größer. Der Wind, Sie spüren den Wind wieder. Ja, Sie gehen raus. Haben Sie manchmal schon wieder Momente der Leichtigkeit oder ist das eher eine Hoffnung, dass Sie wiederkommen?
1: Doch. Ja, gerade wenn wir auch so mit den Menschen zusammen sind, die uns wirklich auch dabei begleiten, da sagst du auch oft, ich denke da gar nicht dran, ne? Dass ich im Rollstuhl sitze. Das sagst du schon mal, gell? Also
3: gerade wo wir wohnen ja mit Evas Familie auf so einem Hof und da ist ja sowieso immer was los, aber ich sag, wenn wir dann da mit der ganzen Familie am Tisch sitzen und das sind auch die Menschen, die uns jeden Tag auch unter die Arme greifen, wenn es mal klemmt und so. Aber dann sitzen wir zusammen am Tisch und reden. Und dann ist das Rollstuhlthema einfach kein Thema mehr, sondern wir unterhalten uns ganz normal, wie es sonst auch war. Und da in so Momenten ist es leicht. Aber man hat natürlich auch viele schwere Momente. Aber die leichten Momente mit der Familie sind halt die, die einem auch wieder Kraft geben. Ne?
0: Ja. Dann hoffen wir, dass Sie auf diesem Weg weitermachen können, immer mehr Leichtigkeit, immer mehr Selbstverständlichkeit in ihr Leben kommt und dass sie wie bisher einfach sich bei den schweren Momenten beistehen und einander haben, so wie sie das jetzt hier auch ausstrahlen. Alles Gute Ihnen beiden auf jeden Fall und auch der Familie. Ja. Frau Rajabi, ich habe von Prüfungen gesprochen. Sie haben auch eine ganz persönliche Prüfung, durch die Sie gerade gehen. Man muss dazu sagen, im Mai letzten Jahres ist Ihr Mann verstorben. Wir sprechen noch darüber, wie Sie sich kennengelernt haben, über Ihre Beziehung auch, wofür er in der Öffentlichkeit stand und steht. Aber wenn Sie es ganz persönlich beschreiben würden, was hat aus Ihrer Sicht Ihren Mann ausgemacht?
6: Ach, so vieles tatsächlich. Mein Mann ist für mich einfach das ganze Leben, weil er das auch immer so gelebt hat und verkörpert hat. Und er hat einfach alles für mich ausgemacht. Ich kenne mein Leben praktisch ohne ihn gar nicht.
0: Er war jung, 43, als er verstorben ist. Sie haben Kinder zusammen. Gibt es auch Momente, in denen es Ihnen schwerfällt, das eigentlich überhaupt anzunehmen, überhaupt zu verstehen, dass es jetzt so ist?
6: Ja, also ich verstehe es nicht, nach wie vor nicht. Ich habe aber auch nicht vor, das zu verstehen. Ich muss es annehmen, ich muss es akzeptieren, weil ich es nicht ändern kann.
0: Ja.
6: Das sind für mich zwei Paar Schuhe, ob ich es verstehen kann oder nicht. Man muss auch nicht im Leben immer alles verstehen. Nur versuche ich einfach, die Sachen, die ich nicht ändern kann, zu akzeptieren und die Sachen, die ich ändern kann, diese vielleicht eher so ein bisschen zu formen und zu verändern.
0: Damit wir Ihre Situation so richtig verstehen, sollten wir sagen, Ihr Mann hat als Rapper Khatar ein sehr bewegtes öffentliches Leben geführt, ein sehr, sehr erfolgreicher Musiker, ein sehr, sehr erfolgreicher Produzent, gefeiert von seinen Fans. Auf der anderen Seite gab es auch eine mehrjährige Haftstrafe für einen Goldraub, den er als Mittäter mit anderen verübt hat. Die ARD hat eine dreiteilige Dokumentation über ihn ausgestrahlt, auch in der Mediathek. Und hier nur einige Impressionen daraus.
7: Leute haben sich auch gefragt, warum mache ich diese Sachen? Die haben noch keine Ahnung, was in meinem Leben abging. Da ging es um ganz andere Summen und da ist viel Scheiße passiert so.
8: Die Beute damals Gold im Wert von rund 1,8 Millionen Euro.
9: Der Bonner Gangster-Rapper Khatar ist anscheinend auf der Flucht. Möglicherweise ist er Strippenzieher in einem spektakulären Goldraub Ende letzten Jahres in Ludwigsburg.
10: Er war Krimineller, aber auch Entertainer.
11: Frisch aus Knast entlassen, knick ich Rekorde. Deutschland tickt für mich goblin.
12: Ich hab sehr viel zugenommen gehabt die letzten Jahre. Weißt du, ich war 150 Kilo. Ich hab einen Arzt und er meinte, guck mal, Jiva, bei der Arbeit, bei dem Traffic, den du hast, geht das auf jeden Fall, führt das zum Herzinfarkt. So, geh davon aus, so.
0: Über 1,7 Millionen Menschen haben sich in den ersten zwei Wochen alleine diese Dokumentation angeschaut. Wie ist das für Sie jetzt, wenn Sie die Bilder sehen, wenn Sie auch ihn sehen?
6: Schmerzhaft, sehr.
0: Sie haben gleich Frau Wager geguckt, als diese Zahl und als das mit dem Goldraub kam. Ich meine, das sorgt immer wieder für Aufregung. Es ist so, dass Ihr Mann diese unterschiedlichen Seiten ja hatte, ne? Auch in seinem Leben. Der bekannte Musiker, der umjubelte Star, der auch vielen Menschen was gegeben hat, auch jungen Musikern was gegeben hat, sie aufgebaut hat. Dann gab es diese Gefängnisstrafe, diesen Goldraub, auch davor schon einige Vorstrafen. Sie haben mal gesagt, ich nehme es persönlich, wenn man meinen Mann einfach nur als Kriminellen sieht. Auf der anderen Seite würden Sie auch sagen, es gab Phasen, da war er es einfach, um ehrlich zu sein?
6: Ja, es ist aber alles eine Frage der Definition, sage ich mal so. Mhm. Und mein Mann hat definitiv Fehler gemacht. Haben wir alle. Alle, die hier sitzen, wir haben alle Fehler gemacht.
0: Und Sie sagen auch, das war ein großer Fehler, den
6: absolut,
0: er da gemacht hat.
6: Absolut, das hat er aber auch selber gesagt. Mhm. Also ich glaube, keiner hat so oft wie er selbst dazu gestanden, dass es ein Fehler gewesen ist. Mhm. Und ich glaube, dass er auch dafür eine, die einen sagen, gerechte Strafe, die anderen sagen, sogar eine ungerechte Strafe bekommen hat. Ja, also
0: es waren 8 Jahre und er 5 davon hat er im Gefängnis verbracht. Aber ich würde, oder 4. Ich möchte aber auch auf Sie beide noch mal kommen. Sie haben das ja schon angedeutet. Sie sind beide aus dem Iran nach Deutschland gekommen in jungen Jahren. Ihre Eltern, ihre Väter vielmehr, waren beide Künstler. Waren es auch diese gemeinschaftlichen Wurzeln, beide sind Sie Scheidungskinder, die Sie verbunden haben in irgendeiner Form?
6: Ja, unbewusst bestimmt.
13: Ja. Hattet ihr euch als Kinder schon?
6: Ja, also ich war 12, er war ein bisschen älter als ich, also schon sehr, sehr lange. Ja.
13: Mhm. Wahnsinn.
6: Wir haben dieselbe Ortschaft auch gelebt. Ich denke schon, dass es unbewusst natürlich die ganze Geschichte einfacher gemacht hat, weil man sich gegenseitig verstanden hat. Mhm. Ohne Großes zu erklären, hat man sich schon verstanden. Das macht viel, viel aus und das verbindet auch auf eine bestimmte Art und Weise, die man halt nicht hat, wenn der andere nicht davon das nicht versteht, wenn ein Geburtstag gefeiert wird und da ist der Vater nicht mit dabei. Also auf der anderen Seite habe ich eine Mutter. In meiner Welt, für mich ist sie mit keiner anderen Person auf dieser Welt zu vergleichen. Mhm. Dafür hatte ich halt nicht den Vater, den ich mir gewünscht hätte oder habe. Und in meinem Mann habe ich den Vater einfach gesehen, den ich mir meinen Kindern so sehr gewünscht habe. Mhm. Und dadurch hat er mir wiederum so viel zurückgegeben.
0: Sie waren ja am Anfang durchaus zurückhaltend, wie Sie schon mal beschrieben haben, weil da war diese Welt. Aber irgendwann hat er Sie gepackt, wie Sie gesagt haben. Da waren Sie bei ihm und ab da war auch klar, okay, wir sind jetzt ein Paar, wir gehören zusammen. Als es dann kam mit der Haftstrafe und all dem, gerade wenn Sie darüber nachdenken, und er hat ja auch Sie als die Mutter seiner Kinder gesehen, gleich schon zu Beginn, waren Sie da auch wütend auf ihn irgendwann mal, dass das passiert ist, dass es ihn jetzt jahrelang rausreißt, auch aus der Nähe zu Ihnen?
6: Ja, diese Frage kriege ich ganz oft gestellt. Man ist natürlich wütend. Ich muss aber hier, glaube ich, ganz klar klarstellen, ich war nicht wütend wegen der Haftstrafe, sondern ich war wütend, dass mein Mann immer so viel für alle, also alles tun möchte und überhaupt in so eine Situation kommt, dass er keinen anderen Ausweg kannte, um so einen Weg zu gehen.
0: Dass es diesen Automatismus quasi gab.
6: Ja.
0: Dass er nur die Lösung dann gesehen hat. Ne?
6: Ja, aber viel vorher hat es angefangen.
0: Ja.
6: Also wenn man viel eher schon einfach mal vielleicht mehr an sich gedacht hätte und nicht unbedingt an jeden um sich herum, wäre er gar nicht in dieser Situation gewesen.
0: Er war ja dann auch auf der Flucht nach diesem Raub. 4 Monate haben Sie ihn, wussten Sie nicht, was los war. Sie sagen ja, das ist die schlimmste Zeit gewesen.
6: Ja.
0: Dann war er in Irak im Gefängnis. Es gab Folter, soweit man weiß. Dann kam er nach Deutschland. Sie waren dann, haben ihn nicht sofort besucht. Mhm. War da noch ein Zögern? War da sowas wie ein Zweifel, ob Ihre Liebe das aushält?
6: Nein, nicht eine Sekunde.
0: Warum haben Sie dann ihn nicht sofort besucht?
6: Naja, man sucht halt nicht jeden Tag unbedingt ein Gefängnis auf. Ich kannte so etwas halt auch nicht, so einen Besuchsraum. Und ich war ja schon wütend. Wütend war ich, aber ich habe nicht eine Sekunde an unsere Liebe gezweifelt. Mhm. Oder dass überhaupt irgendwo da draußen jemand ist, der nur annähernd so zu mir passt und mich ergänzt, wie mein Mann es getan hat.
0: Sie haben ja dann auch mal so die Vorstellung gehabt, vielleicht sollte er mit der Musik aufhören, weil die so die Wurzel allen Übels war. Und dann hat er aber ausgerechnet im Gefängnis die Musik geschrieben und gemacht und getextet, mit der er dann ganz groß geworden ist. Und Sie haben dann irgendwann auch gemerkt, okay, es geht nur mit der Musik, ich kann ihn nur so nehmen. Und haben ihn dann auch während der Haftzeit geheiratet, am 20.12.2012.
6: Ja.
0: War das so ein Zeichen, wir zwei, uns bekommt man nicht entzweit? Oder
6: Definitiv.
0: Das gerade da schon zu machen?
6: Schon viel eher.
0: Ja.
6: Also uns beide, dieser Weg des Zusammenkommens und Zusammenseins, das hat ja schon viel größere Hürden schon im Vorfeld gegeben, die man ja gar nicht kennt. Man kennt immer nur diesen Goldraub und das ist so huhiha. Und alles andere, das kennt man ja überhaupt gar nicht. Aber ab dem Moment, wo diese Beziehung gestartet ist, war mir schon klar, dass das überhaupt zustande gekommen ist, war ein Beweis für mich, dass man das nie wieder trennen kann.
0: Wie viel Unterstützung haben Sie in der Zeit auch so von Familie, von Freunden bekommen, als Sie dann...
6: Sehr viel.
0: Ja.
6: Also meine Familie, meine Geschwister, meine Mutter und die Kinder meiner Geschwister und Partner sind an jedem Tag, in jeder Sekunde an meiner Seite gewesen, haben mich und auch meinen Mann unterstützt, wofür ich denen ein Leben lang und noch darüber hinaus dankbar sein werde.
0: Auch da sagen wir mit Ihnen danke. Sie haben in dieser Zeit auch studiert.
6: Ja.
0: In welche Richtung haben Sie studiert?
6: Psychologie.
0: Psychologie. Mhm. Wussten Ihre Kommilitoninnen und Kommilitonen, was war?
6: Nein, gar nicht. Also alle wussten, dass ich in einer Beziehung bin.
0: Ja.
6: Mein Mann hatte ja zuvor in London studiert. Und ich hatte dann einfach gesagt, dass mein Freund damals in London studiert. Und deswegen ist es eine Fernbeziehung. Hat geklappt, 3 Jahre lang.
0: Jetzt war er dann irgendwann raus. Trotzdem muss man dann ja erst wieder in den Alltag finden. Mhm. Wie leicht oder schwer war das, sich erst mal wiederzufinden?
6: Das Wiederfinden war nicht das Problem, weil wir uns, ich hatte nicht das Gefühl, dass wir uns verloren hatten. Nur hatte mein Mann natürlich das Gefühl, viel verpasst zu haben, also viel Lebenszeit. Und ist auch in einem Alter gewesen, wo man jetzt, ja, da dachte, okay, ich muss jetzt. Und das war halt so ein bisschen für mich natürlich, ich musste mich daran gewöhnen. Und auch er musste sich daran gewöhnen. Also er war auf einmal dann da und wir konnten gar nicht mehr rausgehen, weil dann jeder ein Foto machen wollte. Das gab es ja vorher gar nicht. Da hatte ja kaum jemand ein Telefon mit einer Kamerafunktion.
0: Ja.
6: Und dann war das alles anders. Also die banalsten Sachen waren nicht mehr möglich. Und daran muss man sich natürlich erst mal gewöhnen. Man kennt es ja gar nicht so. Und ich bin wiederum jemand, ich wollte halt mit dieser Öffentlichkeit nichts zu tun haben. Eher so für mich ein bisschen mehr zurückgezogen. Aber wollte es mir aber auch nicht nehmen lassen, mit meinem Mann was essen zu gehen oder zu einem Flughafen, um dann die Reise anzutreten und all das. Das ist gewöhnungsbedürftig am Anfang, ja.
0: Wir haben bei Ihnen ja auch darüber gesprochen, wie dieser Kinderwunsch entstanden ist. Wie bewusst haben Sie beide sich dann für Kinder entschieden?
6: Ja, ich muss sagen, das ist tatsächlich mehr von meinem Mann der große Wunsch gewesen ist. Mhm. Für mich war auch immer klar, ich möchte Kinder haben. Ich hätte wahrscheinlich da noch ein bisschen mit warten wollen, aber für ihn war das schon so, dass er gesagt hat, so jetzt...
0: Nun verändert sich dadurch ja in fast allen Beziehungen irgendwas. Wie war das bei Ihnen?
6: Ja, alles hat sich verändert. Also ich muss sagen, die Person, die vorher existiert hat, also da rede ich von mir, die hat mit der jetzigen Person so absolut gar nichts zu tun, außer den Namen vielleicht.
0: Beschreiben Sie mal, wie waren Sie denn vorher, wie sind Sie jetzt, in welcher Form haben Sie sich entwickelt?
6: An dem jetzigen Zeitpunkt kann ich sagen, der einzige Grund, warum ich hier noch bin, sind meine Kinder. Ganz klar. Ja. Wenn es die nicht gäbe, dann wäre ich bei meinem Mann. Das ist für mich etwas, wo ich ganz klar sage, sobald man Kinder hat, verändert sich das ganze Leben und die ganze Verantwortung. Und deswegen muss ich sorgen, dass es mir gut geht, dass ich stabil bin, um dieser Verantwortung gerecht werden zu können. Besonders, weil ich weiß, wie es ist, es selber gespürt habe, wenn ein Elternteil sich dieser Verantwortung nicht bewusst ist. Und das möchte ich für meine Kinder auf gar keinen Fall.
0: Und dann haben Sie diese Kinder und Sie machen sich ja nicht nur um Ihren Partner Sorgen, sondern auch um den Vater dieser Kinder. Haben Sie mit ihm darüber gesprochen?
6: Ja, natürlich.
0: Ja?
6: Mein Mann, das sagt er ja auch selber ganz oft, es gibt diverse Interviews, wo er das sagt, hat immer gesagt, ich bin nicht hierher gekommen, um hier zu bleiben, sondern was zu hinterlassen. Und vor allem war es für ihn wichtig, dass seine Kinder oder unsere Kinder eine etwas ruhigere und behütetere Kindheit haben, als er es hatte. Mhm. Und da mache ich jetzt auch weiter. Das ist wie bei einem Staffellauf. Ne? Also er ist seine Strecke gelaufen hat mir das Zepter jetzt übergeben und ich laufe die Strecke für uns weiter.
0: Mhm. Ja. Wir haben

0: Ja. Wie haben Sie denn erfahren, dass er verstorben ist? In welcher Situation war das?
1: Das war bei uns zu Hause durch die Polizei abends. Mhm.
0: Und lässt sich überhaupt beschreiben, was danach in Ihnen vorgegangen ist? Oder wissen Sie das überhaupt selbst noch? Oder?
1: Nein. Mhm. Also ich kann nicht sagen, dass da irgendwas passiert ist, sondern es ist einfach wie, als würde man eine, ich weiß nicht, seinen Körper verlassen. Mhm. Und dann ist einfach was Neues da. Mhm. Das ist wie bei diesen Science-Fiction-Filmen. Man hat irgendwie so eine, man verlässt die Schale und ist irgendwas einfach was Neues. Also es ist einfach nur noch dieses Funktionieren.
0: Nun ist es so, es gab diese ARD-Doku, heute sind Sie hier. Sind Sie im letzten Jahr überhaupt mal zur Ruhe gekommen?
1: Nee.
0: Wollen Sie auch nicht zur Ruhe kommen vielleicht?
1: Noch nicht, noch nicht. Wenn ich zur Ruhe komme, dann muss ich mich letztendlich auch damit befassen, was passiert ist und mir vielleicht genau die Fragen stellen, die Sie mir gerade stellen. Und dann müsste ich auch eine Antwort finden und da bin ich noch nicht bereit. Mhm.
0: Da soll jeder auch seinen Weg und seinen Rhythmus gehen, muss man auch dazu sagen. Ich finde, für Trauer gibt es keine Regeln und Gesetze. Es ist dann der Zeitpunkt, wenn Sie das fühlen. Ja. Nun sind Sie sechs Jahre hier, weil Sie ein ganz inniges Verhältnis miteinander haben. Und wir haben schon viel miteinander gelacht. Jetzt reden wir auch über was sehr Existenzielles. Denken Sie manchmal darüber nach? Reden Sie darüber nach, was wäre, wenn der andere nicht mehr da wäre? Oder ist es ein Thema, das Sie eher verdrängen? Sie
2: nicht? Also mich berührt das auch gerade total. Ich bin nicht so sehr nah am Wasser gebaut, aber ich kämpfe ja echt die ganze Zeit, weil ich diese Liebe, die du da für deinen Mann hast, so extrem fühlen kann. Und ich das auch für meine Frau ja so extrem fühle. Und ich mir nur im Ansatz vielleicht ein bisschen vorstellen kann, wie es dir geht. Und am allerliebsten würde ich dich einfach mal wirklich richtig ganz fest drücken.
0: Ja, sie ändert sie nichts. Also. Ja. Frau Wager, es ist ja so, jemanden sehr jung zu verlieren, diese Erfahrung mussten Sie auch machen. Ihre Tochter ist, glaube ich, sie war 20, bei einem Unfall ums Leben gekommen. Haben Sie die Trauer darüber mit ins ganze Leben genommen oder wie sind Sie mit diesem Verlust umgegangen?
3: Bis heute noch nicht, bin ich fertig damit. Mhm. Ich frage mich nur immer, warum? Mhm. Das ist meine Frage und die wird immer so bleiben. Mhm.
0: Das ist ja auch das, was Sie sagen, Sie müssen es nicht verstehen. Sie versuchen es anzunehmen, aber verstehen, eine Antwort auf diese Frage wird es nicht geben. Was gibt Ihnen denn Kraft? Sind das Menschen? Haben Sie einen Menschen? Gibt es mehrere, die Ihnen helfen, die Sie unterstützen?
1: Ja? Also ich habe meine Familie, ich habe sehr viele enge Freunde und mein Mann und ich haben, wie ich immer sage, ein paar Jahre bevor das passiert ist, wirklich einen Engel geschickt bekommen, der auch hier da sitzt. Und ohne diese Personen wäre sogar das Aufstehen für mich morgens gar nicht möglich. Also ich sitze hier so mit meiner Maske, die ich trage, sobald die Haustür aufgeht. Aber das alles, was so hinter diesen ganzen Türen passiert, ist natürlich eine ganz andere Welt.
0: Und es ist so, wie Sie sagen, da sind Menschen, die Sie unterstützen. Sie haben das auch gesagt. Wie weit es geht, hatten Sie ja auch in dem Satz angedeutet, dass Sie nicht mehr hier wären, wenn Ihre Kinder nicht wären. Also wie sehr die Lebensinhalt geworden sind, weil Sie sonst vielleicht die Trauer mitgenommen hätte. Das heißt, die Präsenz, die Sie zeigen, wenn Sie so wollen, die Maske oder dieses Bild von sich nach außen zu zeigen, ist es auch wegen der Kinder, um für Sie auch Stärke nach außen zumindest zu zeigen, selbst wenn es innen natürlich anders aussieht?
1: Ja, das auf jeden Fall. Und weil es mein Mann auch verdient hat. Also ich sitze hier nicht, um mich selbst letztendlich irgendwie zu präsentieren, sondern ich versuche, meinen Mann zu repräsentieren. Und ich bin ihm dankbar für alles. Und ich möchte auch einfach meinen Kindern klar machen, weil auch die werden irgendwie auf so einen Goldraub und Sonstiges angesprochen, aber die werden nie auf so große Sachen angesprochen. Mhm. Ich möchte meinen Kindern sagen, das ist egal. Trotzdem gehen wir raus, trotzdem sind wir stolz, weil den Menschen, den wir kennenlernen durften, ist die pure Liebe. Also

0: Ich habe nicht an Liebe auf dem ersten Blick sowieso nicht geglaubt. Ich habe leider gar nicht an Liebe geglaubt. Ich dachte, sowas gibt es nur in der... Also man kann nur jemanden lieben, der das eigene Blut teilt. Alles andere ist gar nicht möglich. Und mein Mann hat mir gezeigt, dass es nicht nur möglich ist, sondern dass diese Liebe einfach Leben erschaffen kann und der Mittelpunkt meines Lebens werden kann. Dafür bin ich ihm so unendlich dankbar. Und das wird mir auch nie jemand nehmen können. Egal, wer da draußen was über ihn sagt. Das prallt an mir ab.
1: So eine Liebe zu erleben ist etwas Besonderes. Und es ist gut, dass Sie sagen, dass zum Beispiel auch in dieser Dokumentation ein durchaus facettenreiches Bild gezeigt wurde, weil kein Mensch ist nur eine Seite oder die andere Seite. Es ist immer eine Mischung aus vielem, was eine Person ausmacht. Danke dafür, dass Sie auch das transportiert haben. Und vor allen Dingen, wie gesagt, diese Liebe, wir reden über Paare, das, was Ihnen Ihr Mann bedeutet, was Ihnen auch Ihre Kinder bedeuten, hier so sehr, ja, uns daran haben teilhaben lassen. Danke. Vielen Dank. Wir zwei Paare, die uns bewegen. Danke auch an alle anderen Gäste. Danke auch an alle anderen Gäste. Und wir sehen uns wieder in einer Woche. Dann passend zum Ausklang des Sommers nochmal mit dem Thema Urlaub, Traum oder Albtraum. Bis zum nächsten Freitag. Danke nochmal an alle. Ja? Bis zum nächsten Freitag in Ihrem Nachtcafé.
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16: Abseits, Mann! Man weiß nicht. Gehe ich mit einer Salmonellenvergiftung nach Hause oder nicht?
17: Bist du Jack?
18: Schon schön hier. Die würden ja hierher kommen, ne? Ja. Naja, oder vielleicht kommen sie ja auf dem Seeweg. Nee, also ich glaube, dass die beiden auch inzwischen so viel Geld haben, dass sie so einen Tom Cruise-Hubschrauber-Auftritt machen, die sich so abseilen und so. Oder sie kommen einfach so. Ist das schön? Kommt ihr zu mir, weil ich kann nicht so gut gehen.
19: Lass dich drücken.
20: Es ist schön.
19: PRM.
21: Schön, dich zu sehen.
19: Nicht im Rücken zur Kamera stehen.
21: Schön. Wie geht es dir? Du riechst
18: Hallo,
21: gut.
18: Hallo, Team. Danke, du riechst aber auch
19: und
18: gut.
19: Und da steht ganz stark nach Urin. Das war ich vorletztes Wochenende, ja.
18: Wieso weißt du denn, dass es hier nach Urin stinkt, ohne überhaupt hier... Weil es stinkt hier wirklich ganz
19: stark
18: nach Urin.
19: Ja, extrem stark. Weil wir Düsseldorfer wissen, wo wir hinpinkeln. Das haben wir uns gemerkt. Und da habe ich vorletzte Woche hingepinkelt.
18: Aber ist das wirklich so? Also weiß man das, wenn man... Weil diese Stadt ist ja so eine sehr wohlhabende, doch eher... Das ist eine Reichenstadt. Das ist ein bisschen Baden-Baden als Großstadt.
19: Wo das auch sehr viel Charade ist, sehr viel Show. Ich glaube, so reich sind wir gar nicht.
18: Ja, ihr nicht, aber die Leute. Komm, wir geben euch richtige Tonsender.
19: Oh, ja, ja, sorry.
18: Aber wir drehen trotzdem weiter, weil das ist hier, wisst ihr ja selber, edgy, real. Ach, ist das, weil hier die längste Theke der Welt...
19: Genau, da ist das Vergnügungszentrum. Deswegen ist es dann hier, entleert man sich dann.
18: Und haben die keine Dixies? Diese?
19: Doch, da gibt es auch eine legendäre Toilette, die ist noch ein bisschen krasser als hier. Aber ansonsten lassen die Leute einfach hier laufen.
18: Ja. Aber ihr seid ja Ballermann-Fans.
19: Ja, klar.
18: Insofern fühlt ihr euch da ja eigentlich dann zu Hause.
19: Ballermann riecht nach Sperma, nicht nach Urin.
18: Wirklich?
19: Das ist der Unterschied, ja.
18: Und wo pinkeln die dann hin?
19: In die... Toiletten tatsächlich. Die Ballermann-Menschen benehmen sich.
18: Ist das so?
19: Ja, schon.
18: Geht ihr wirklich in. Ihr geht in den Megapark und als Publikum?
19: Ja, ja, natürlich.
18: Und seid ihr wirklich so nahbar wie der Eindruck?
19: Also leider ja.
18: Ja, schon. Also das heißt also, die fassen euch an, die umarmen euch.
19: Ja, ja.
18: Laden euch mit Drinks an und dann macht ihr dann mit.
19: Machen wir mit.
18: Aber das ist ja super sympathisch.
19: Ja. Ich finde die auch, die sind gar nicht so anstrengend, wie man sich das vielleicht vorstellt, sondern die

0: aufdringlichsten sind die wirklich Frauen Ü50.
1: Ja.
0: Da mussten wir letztes Mal unseren Platz, den wir hart an der Bühne uns erarbeitet haben, da war gerade Rumbombe auf der Bühne, da mussten wir wirklich den Platz räumen, weil 30 Ü50 Frauen dann immer gefragt haben, wollen Leute Fotos mit euch machen? Und dann wurden die sehr touchy und sehr laut in die Ohren. Und dann haben wir immer gesagt, pack dir die Säule und dann weg.
2: Aber wie hieß nochmal der Künstler?
0: Rumbombe.
1: Rumbombe.
0: Genau.
1: Cool. Und was ist so von dem? Was
0: du kannst heute mal, eine Pause machen. Mal eine Nacht das Saufen lassen. Doch wer nicht trinkt, ist ein Huren, ein Hurensohn.
1: Ah, okay. Das ist eine ziemlich harte Belastung.
0: Ja, das stimmt. Ja.
1: Und ja, okay. So als trockener Alkoholiker, glaube ich, wäre ich gar nicht so im Fanclub.
0: Nee, das verstehe ich vollkommen.
1: Ja. Was machen wir denn jetzt eigentlich und wann verlassen wir diesen doch sehr nach Urin riechenden Ort?
0: Also wir haben uns natürlich was für dich ausgedacht, eine kleine Düsseldorf-Tour. Und es startet im Fortuna-Fanshop. Wir möchten dir nämlich was von Fortuna schenken.
1: Ich kenne Fortuna, von Anfang bis Ende.
0: Ja? Bist du Fan?
1: Nein, überhaupt nicht. Ich habe keine Ahnung. Ich habe nur dieser Fun Fact.
0: Okay.
1: Der Trainernamen.
0: So wie so, natürlich. Yes, check it.
1: Viel von dem, warum die Leute euch so lieben, ist ja auch diese. Das sind doch welche von uns. Das sind ja so bodenständige Dudes irgendwie. Und jetzt so langsam muss man. Irgendwann stellt man ja fest, nee, stimmt gar nicht.
0: Irgendwann verliert man die Bodenhaftung.
1: Ja, so. Ist diese Gefahr schon eingetreten?
0: Nee, dafür sind wir auch mittlerweile zu alt. Wir sind 35, machen das jetzt schon so 15 Jahre. Jetzt ist auch vorbei mit Bodenhaftung verlieren. Das wäre echt extrem peinlich. Ich wäre gerne abgehoben in den 20ern. Damals ging es finanziell noch nicht. Heute auch nicht, aber heute könnte ich es auch nicht mehr. Hallo.
1: Ach, dir. Vielen Dank, sehr nett.
0: Benni hält die Tür auf.
1: Danke.
0: Natürlich,
1: sehr
0: klar. Ich sehe doch direkt schon was für dich, Bär.
1: Der Hut.
0: Ja. Den hier auf jeden Fall schon mal.
1: Hallo.
3: Hallo.
0: Hi.
1: Finde ich jetzt schon gut?
0: Ja, guck mal. Damit zum nächsten JGA und du bist jetzt da. Super.
1: Wieso kriege ich immer Hüte, wenn ich bei euch bin?
0: Weiß ich nicht. Das steht
1: aber
0: hier.
1: Da steht hier, du hast einen Hutkopf. Das stimmt, ich habe ein Hutgesicht.
0: Ja, finde ich auch.
1: Möchte
0: gut.
1: Ich mal selber angucken im Spiegel?
0: Da möchte mich, Spiegel.
1: Ich gucke mich nicht mehr so gerne im Spiegel.
0: Ach so,
1: an.
0: Gut, okay. Das
1: aber guck mal, es gibt hier auch Cappies.
0: Es gibt alles. Guck mal, Pierre, die haben auch deine Trikotgrößen.
1: Also sehr gut, ja, Sorge. Ich mag es ja eng anliegend. Ja. Ich bin jetzt in so einem Alter, da trage ich wieder bald Skinny Jeans, eng anliegende Tops.
0: Aber bist du grundsätzlich Fortuna-Fan oder Fußball-Fan?
1: Nee, Fußball-Fan. Also ich habe wirklich so gar, also sowas von gar kein Interesse.
0: Okay, und kein Interesse oder keine Ahnung?
1: Und ich sehe gerade, wie der Tod.
0: Nein, ich bin auch kein Ultra, ich bin eigentlich nur ein Erfolgsfan.
1: Aber ist das...
0: Wir sind im falschen Verein.
1: aber so Fan, weil es schön ist, im Stadion zu sein, Würst zu essen, Bier zu trinken und zu gründen?
0: Nee, das mache ich auch privat. Aber ich finde auch, irgendwie habe ich das Gefühl, jeder Düsseldorfer hat das so im Blut, auf jeden Fall irgendwie so ein kleiner Fortuna zu sein. Oder Fortunin.
1: Ah, okay.
0: Das ist so drin, irgendwie, wie wir in Köln ja auch. Irgendwie ist dann auch jeder Kölner und jede Kölnerin ist irgendwie auf jeden Fall minimal FC-Fan.
1: Ah ja, okay.
0: Das ist so, oder alle Zugezogenen in Köln.
1: Also ist es Lokalkolorit.
0: Auch auf jeden Fall, ja.
1: Ihr fühlt euch mit Düsseldorf sozusagen verbunden?
0: Total. Also ist auf jeden Fall unser Heimatstadt. Und wir haben auch nie so den Willen gehabt, irgendwie wegzugehen, sondern es ist wirklich, wir fühlen uns hier total wohl und es gehört zu uns dazu, ja.
1: Und jetzt, wo jetzt die sozusagen eure mediale Strahlkraft größer geworden ist, da kommt doch bestimmt auch sowas wie, Leute, wäre schon gut in Berlin, da wäre der näher dran und so.
0: Ja, aber das machen wir nicht. Wir müssen aus verschiedenen Gründen hier bleiben, bis wir alle Deckel bezahlt haben in unserer Stammkneipe. Aber wir sind auch einfach Düsseldorf.
1: Ist das große Problem?
0: Wenn wir hier bleiben.
1: Bei Benni ist das große Problem, du kannst ihn jetzt hier rauslassen, er weiß nicht, wie er nach Hause kommt. Also Benni hat keine Orientierung und in einer fremden Stadt, er würde in Berlin komplett verloren gehen.
0: Ja, das ist auch viel zu groß.
1: Ja,
0: dann müsste ich hier ein Airticket reinschieben, das möchte ich nie wieder finden.
1: Ja. Aber es ist wirklich interessant, dass ihr so in so vielen Dingen so ganz unterschiedlich seid. Das ist auch wieder sowas. Ne? Du hast wahrscheinlich eine gute Orientierung.
0: Ja, schon. Ich musste es aber auch, ohne Benni dann auch immer wieder zu finden.
1: Ja, genau. Wie kann das sein? Was ist das große Gemeinsame, das euch verbindet?
0: Ich glaube, unser Job verbindet uns. Also wir haben beide Lust, unterhaltsame Shows zu machen.
1: Ja, ja,
0: das ist so toll zu erfahren. Das ist die Gier nach Geld und Aufmerksamkeit. Nein, aber ich glaube, unsere Gemeinsamkeit ist einfach unser Job. Wir lieben das, was wir machen. Das ist ja nicht nur ein Beruf, es ist auch Berufung. Und das vereint uns. Ich glaube, wir können uns das schon gar nicht mehr ohne anderen vorstellen. Deswegen ist die Frage voll schwer zu beantworten, weil wir kennen es nur so und wir sind quasi von Geburt an ein Team.
1: Und ich habe die Frage vor vielen Jahren schon mal gestellt und wollte, wie lange ist die höchste Zeitspanne, in der ihr mal in dieser Zeit nicht zusammen wart?
0: Oh, ich habe 2 Wochen.
1: Ja, aber wir schreiben auch jeden Tag dann im Urlaub. Also da vergeht kein Tag, wo wir nicht uns irgendeinen Scheiß hin und her schicken. Also das ist schon wichtig.
0: Das
1: auch.
0: Ist so beneidenswert. Ja. Ich finde, das ist wirklich das größtmögliche Geschenk, das man doch haben kann, wenn man das so einen Seelenverwandten hat.
1: Wenn ein von uns beiden was passiert, ist der andere quasi mittellos.
0: Nee, ich würde mich dann nicht dran heften.
1: Krause kommt und Benni.

0: auch.
1: Sehr gerne. Ja, können Sie sehr, sehr, sehr gerne.
2: Kommt und Benny rollt, würde ich das dann nennen.
1: Ich müsste eh bald, ich bräuchte bald einen Zivi.
2: Ja, das ja, ich mache auch die Eimer leer, habe ich kein Problem mit. Mein Strohhalme rein, ist wie ein Ballermann. Guck mal, Pia, wir haben verschiedene Trikots. Wir haben das
0: Auswärtstrikot, auch.
2: Das, wir haben das Auswärtstrikot, das Heimtrikot.
1: Das ist eine schöne Farbe. Und wozu zieht man das an? Passt das gut zu Jeans? Kann ich da Loafer tragen?
2: Alles. Jeans und Cowboy-Stiefel.
0: Du kannst, kannst da Knoten machen, Crop-Top und so, also wie du es am liebsten magst.
1: Sehr gut. Crop-Top finde ich gut.
2: Also, ja, kommst du nicht irgendwie aus Freiburg?
1: Aus dem Südwesten, aus Karlsruhe.
2: Karlsruhe,
1: okay, der Stadt des Rechts.
2: Da ist natürlich blau, ne? Blau-weiß.
0: Blau, deswegen,
1: sehr gut, ja. Sehr
0: fällt
1: gut.
0: Das vielleicht raus, weil es ist vielleicht auch dem KSC gegenüber nicht fair.
2: Ich würde sagen, dass er wirklich das traditionsreiche rot-weiße Heimtrikot bekommt.
1: Ja, ich glaube, Rot ist echt auch eine gute Farbe für mich.
2: Ja.
1: Soll ich das mal anprobieren?
2: Welche Größe hast du denn? S würde ich dich schätzen.
1: Ja,
2: S, wie haben Sie? Wie ein alter Verkäufer, ich schätze Sie auf S.
0: M.
1: Ist ne, ja, M, es ist ja schließlich oder? Nicht Pierre S. Krause. Das machen Politiker immer.
2: Darf ich helfen?
0: Ja, drüber über das Hemd. Ne?
1: So, über das Hemd ziehen, ja. Genau, wo du ganz genau weißt, das zieht er, sobald er in der Limo ist, wieder aus, drückt irgendeinem Referenten in die Hand und der schenkt es seinem Neffen.
0: Das steht dir super, Pierre.
2: Das sieht super aus, Pierre. Guck mal.
1: Ja.
0: Jetzt sag mal, Abseits, Mann!
1: Abseits, Mann! ich weiß, wo dein Auto geparkt ist. Die Parko ist abgelaufen. Da musst du noch 70 Cent nachwerfen.
0: Sag mal,
1: ich wäre wirklich
0: Pierre, sag mal, bist du Jack?
1: Darf man das hier sagen?
0: Ja, sag mal, bist du Jack?
1: Bist du Jack?
0: Super.
2: Du bist jetzt im VIP-Bereich bei der Fortuna auch immer aus. Ihr Erfolgsfans. Genau, ich mir gerade angezeigt von dem Redakteur, dass du den Hut aussetzen sollst.
1: Sehr gut, ja. Ja, ich würde sagen, ich bin Fan. Es gibt Fortuna Gartenzwerge.
0: Es gibt alles von Fortuna, na klar.
1: Ach, das ist toll.
2: Hast du zu Hause Gartenzwerge?
1: Nein.
2: Hast du einen Garten?
1: Nee. Stimmt, das könnte der Grund sein.
0: Das Gartenzwerge war kein Garten.
2: Nee, ich hatte sowas auch nicht, danke der Nachfrage.
1: Wie wohnt ihr denn da eigentlich?
0: Wir wohnen schön.
1: Das glaube ich. Aber wohnt ihr jetzt auch standesgemäß in so einer kleinen Düsseldorfer Villa? Wie
0: nee, das leider
2: nee,
0: nicht.
2: Nee, tatsächlich immer noch nicht. Es hat sich finanziell eigentlich gar nicht bei uns verändert seit den letzten 4 Jahren.
1: Wirklich?
0: Nee, nein, es hat auch nicht ganz. Obwohl, eigentlich schon.
2: Ich schon.
0: Es geht uns weiterhin gut. Wir wohnen beide auf jeden Fall noch im Puls der Zeit und im Puls der Menschen und jetzt nicht irgendwie auswärts mit so einem Garten. Aber wir wohnen beide immer noch so 20 Gehminuten.
1: Ah, okay.
2: Kommt euch den Pegel an.
1: Dann doch ein.
0: Obwohl, Benny hat mir eben gesagt, Achtung, Achtung, Benny hat ganz viel Schmerz in der Leiste aktuell. Ja. Deswegen ist er auch recht langsam geworden. Deswegen vielleicht brauchst du jetzt 30 Minuten. Versuch mal.
1: Probier mal.
2: Ist der angefertigt auf deiner Hand?
1: Nein.
2: Über Harry Potter?
1: Nein, der ist...
2: Symbodiosum.
1: Ich sag das nicht, oh mein Gott! Oh, Simon, es tut mir so leid, aber du hast jetzt Flügel.
2: Aber das hilft, Dennis, ne? Tatsächlich. Ja.
1: Aber welches Bein ist es denn?
2: Das linke.
1: Dann machst du das falsch. Du musst das, die Kompensation muss über die andere Seite kommen.
2: Aber wieso brauche ich denn einen Stock, wenn ich doch das
0: schwache Bein hinterher ziehen muss? Der Stock ist dein Bein.
2: Ja, dann muss ich ja trotzdem auf die linke Seite.
1: Bei mir ist es dieses Bein.
2: Ja.
1: Und die Kompensation ist, wenn dieses Bein schwach ist.
2: Was bedeutet die Kompensation? Da musst du anfangen.
1: Also das gleicht es aus.
2: Okay.
1: Ausgleich.
2: Wir sagen auf Deutsch Ausgleich. Okay.
1: So, probier mal. Achso, nee, aber da kann ich ja nicht mehr laufen, das ist voll scheiße.
2: Ja, das ist doof. Ja. Dann machen wir es.
1: Aber vielen Dank trotzdem für den Versuch.
2: Jetzt, wir können es natürlich auch hinten, können wir das
0: beflocken? Ja, natürlich können wir beflocken.
2: Wie möchtest du Pierre M. oder Krause hinten drauf stehen haben?
0: Beflocken? Alles, Pierre M. Krause muss hinten drauf.
1: Wirklich?
2: Ja, und eine Nummer brauchst du.
1: Das ist viel zu teuer. Zahlen wir das? Weil die sind jetzt bei ProSieben, die haben Geld.
2: Wir zahlen das. Das zahlt Hannes Hiller aus eigener Tasche.
0: Genau, richtig.
2: ProSieben-Chef.
0: Welche Nummer möchtest du denn haben, Pierre? Wie alt bist du jetzt?
1: 49.
0: Dann geben wir die 50, dann ist das im nächsten Jahr auch noch aktuell.
1: Absolut.
2: Genau.
1: Aber kann ich das, also wird das beflockt, während ich es trage?
0: Nein, das wäre je nachdem.
2: Könnte ich auch unter die Maschine stecken, das wäre, glaube ich, kein Problem.
0: Aber am besten vielleicht nicht.
1: Dann gut, dann ziehe ich das jetzt aus und wir beflocken das. Ganz oft stapelt ihr so tief und sagt immer so, wir sind so einfach gestrickt. Und so, aber ich glaube, eigentlich seid ihr gar nicht einfach.
0: Ja, würde ich auch gar nicht sagen.
1: Aber ihr sagt das selber oft.
2: Doch, ich sage das selber auch sehr oft.
0: Er sagt es von sich ganz oft und dann wird es auf mich direkt übernommen. Und natürlich habe ich heute jetzt den Trainingsanzug an. Dann denke ich,
2: riechst dezent nach Bier.
0: Genau, natürlich.
1: Habt ihr schon Bier getrunken?
0: Nein, aber ich habe es in meinem Stadion an. Deswegen kann sein, dass das...
2: Dennis wird manchmal von echten Fans mit Bier beschüttet. Also, wenn die im VIP-Bereich sehen, wird da oben oder unten geschüttet.
1: Seid ihr dann in der Lounge? Habt ihr so eine...
2: Ja,
1: so eine,
2: Pia, da möchte ich auch nicht lügen, ja.
1: Nee, aber siehst du, das ist jetzt das neue Universum. Das private... Das ging ja schnell.
3: Das ist deins, oder?
2: Guck mal.
1: Ist das toll. Zeig mal bitte. Guck mal, ich applaudiere auch.
2: Guck mal hier.
1: 50. Ole, ole, ole. Das ist ja toll.

0: darf, dann gucke ich noch eine Sekunde oder länger, weil dann.
1: Ja, komm, wir suchen was aus. Und dann, aber jetzt nimmt er natürlich das Teuerste.
0: Ich würde eine Tröte nehmen davon. Das ist eine schöne Tröte.
1: Wie sprichst du denn über Dennis?
0: Nicht, darfst ihn lassen, er sich kaufen. Dann tröte er die ganze Zeit gleich.
1: Ja, und dann sagt er.
2: Geile Hupe.
0: Ja, genau, sowas.
1: Ich habe mir so einen Fanshop mehr so vorgestellt, dass es Dinge gibt, die man also quasi vor Ort benutzt im Stadion. Also zum Beispiel so ein Molotow-Cocktail oder so. Machen wir das noch?
0: Das
1: noch
0: angesagt? Geht's um Online-Shop zu kaufen, aber nicht hier, okay. Leider vor Ort. Das fügt man sich vorher anal ein und es dann abzuzünden, wenn das erste Gegentor fällt.
1: Aber was macht man denn, wenn man jetzt Freude ausdrückt? Ist das so eine Hupe?
0: Ja!
1: Ach so, mit
0: alles mit der Kehle.
1: Ach so.
0: Alles mit der Kehle.
1: Okay.
0: Ich würde hier dieses Maßband nehmen. Oder ist, nee, Zollstock ist das.
1: Das sind
0: 4,95. Das würde ich nehmen.
1: Das ist aber, du bist wirklich billig zu beschenken.
0: Tja, das ist.
1: Machst du das aus Bescheidenheit, weil du mein Budget schon willst, weil du noch aus Erfahrung weißt, wie öffentlich-rechtliche budgetiert sind?
0: Nein, ich bin auch mit kleinen Dingen zufrieden. Ach. Kann man tolle Dinge mit anstellen.
1: Ja, Steilvorlage, ich nehme sie nicht.
0: Super, ich nehme das dafür diesen Zollstock.
1: Toll! Warum hat er Düsseldorf verboten? Ein Gag, den ich nicht kapiere? Das ist ein Spieler von einem anderen Verein?
0: Ja, der ist zu einem ganz falschen Verein gewechselt.
1: Zu welchem?
0: Dem mit K und Ö. Wir gehen.
1: Königsberg?
0: Ja, du hast
1: der erste FC Königsberg?
0: Ja, genau, das ist richtig.
1: Okay.
0: Genau, ja. Ein Schwein. Hier. Ich habe jetzt auch einen Stock. Guck mal.
1: Ah, cool.
0: Aber ich kompensiere auf der falschen Seite.
1: So, du musst auf die andere Seite. Du bist 10, dein Leben wird viel besser. Ole, ole.
0: Darf ich dich kurz ausmessen?
1: Selbstverständlich, ja, das ist.
0: Was sagst du von dir, wie groß du bist?
1: Ich bin 1,78.
0: Okay.
1: Aber
0: okay.
1: Ich bin ja jetzt auch schon in einem Alter, wo man schrumpft. Ich glaube, am Ende dieser Kurzstrecke bin ich dann nur noch 1,76.
0: Nee, du bist größer als erwartet.
1: Wirklich?
0: 1,78. Guck mal, du bist gewachsen. Wieso, er hat doch gesagt 1,78.
1: Wie groß seid ihr?
0: 1,73 hat er gesagt.
1: 1,78.
0: Ich höre so schlecht.
1: Ja. Was?
0: Oh Mann.
1: Wie denkt ihr denn in die Zukunft, sowohl privat als auch beruflich? Denkt ihr so in dem nächsten Projekt oder seht ihr so, was ist in 10 Jahren? Oder habt ihr das geplant, das, was
0: jetzt wir denken jetzt erstmal so von Projekt zu Projekt und natürlich ist immer eine gewisse Art und Weise der Planung da, aber wir reisen so auf so einer Welle, die wir uns so selber dafür zuständig sind, dass es läuft und es ist irgendwie nicht so, ich muss dann in den Jahren, sondern keine Ahnung.
1: Es geht so verschiedene Sachen, die ich gerne noch erreichen möchte. Unter anderem möchte ich gerne noch mal Wetten, dass moderieren.
0: Ich möchte, dass jeder, der irgendwie Unterhaltung in Deutschland schaut oder sich irgendwie beschäftigt mit Unterhaltung, ich möchte, dass jeder weiß, wer Dennis und Benny Wolter sind. Das ist so ein Ziel. Aber nicht, weil wir nackt über den roten Teppich laufen bei Kampf der Reality Stars, der Aftershow-Party, sondern schon für coole Sachen. Aber das wäre so ein Ziel. Dass jeder so checkt, wer wir sind.
1: Ich glaube aber, dass zwei durchgeknallte Zwillinge Wetten, dass moderieren, das wird nie eintreten.
0: Das wird, glaube ich auch nicht. Das trauen die sich gar nicht.
1: Nee, das ist. Nicht mein ZDF dann. Aber wahrscheinlich ist es vielleicht so, dass ihr sprecht Sachen aus und dann manifestieren die sich. Jetzt hast du es ausgesprochen, ja. Und wahrscheinlich manifestierst du sie ja. Und dann musst du den Scheiß aber auch machen.
0: Tatsächlich, ja. Und ich manifestiere jetzt, dass wir uns an diesen Tisch da vorne stellen, oder?
1: Ja, cool, stellen wir uns an den Tisch. Aber dann müssen wir jemanden verjagen. Das macht bitte ihr. Das ist sehr nett.
0: Guck mal, da aus der Flasche
1: sogar. Dankeschön. Dankeschön. Damit jeder sieht, ich trinke alkoholfrei. Das ist so. Demütigend.
0: Danke dir.
1: Irgendwas stimmt mit dem Bier nicht, ist ganz dunkel.
0: Wie kommen wir zusammen?
1: Sternförmig.
0: Wie gehen wir auseinander?
1: Sternhagelvoll. Genau. So begann die Kurzstrecke vor 4 Jahren. Kennt ihr das, wenn man eigentlich gar nicht getrunken hat, sondern nur in den Schaum gebissen?
0: Ja.
1: Und es ist so unwürdig, man tut so, als hätte man getrunken.
0: Das
1: aber eigentlich
0: wohl.
1: Hat man immer noch Durst.
0: Und wie ist es?
1: Also lecker.
0: Kann ich mal ein Stück aus der Flasche trinken?
1: Verständlich, ja. Ich habe wirklich gefallen.
0: Ja, kann man gut drin lassen, vorerst.
1: Und wann war das letzte Mal so richtig betrunken? Also sternhagelvoll.
0: Das passt perfekt.
1: Genau.
0: Und zwar zu der.
1: Nach dem, das war schön.
0: Nach unserer Party, nachdem wir unsere neue Show Schäm dich reich abgedreht haben.
1: Ja. Wie viele Folgen habt ihr davon gedreht?
0: Wir haben 9 Folgen gedreht. Jetzt kommen erstmal 6 und dann später im Jahr noch die nächsten 3.
1: Das ist ja auch heutzutage nicht mehr selbstverständlich.
0: Ja.
1: 9 Folgen?
0: Ja, stimmt schon. Ich glaube, wir waren einfach sehr billig.
1: Sprecht ihr mit anderen? Also ihr seid ja auch tatsächlich in diesem Universum von Joko und von Klaas. Und irgendwann spricht man doch auch über Geld. Also klar, die beiden sind natürlich, die spielen in einer Liga, in einem anderen Universum. Aber trotzdem sagt man doch mal, irgendwas hast du dafür bekommen und so weiter. Also habt ihr irgendwann mal diesen Moment gehabt, wo ihr gemerkt habt, scheiße, wir haben uns eigentlich unter Wert verkauft?
0: Das habe ich
1: auch beruflich, ne?
0: Wir haben es auch gerade wieder

0: etwas bei uns im Posteingang, wo wir jetzt im Endeffekt auch dann gefragt haben, sag mal, wie viel würdet ihr für sowas nehmen? Und wir haben, glaube ich, für über 50% zu wenig verhandelt. Das ist dann ziemlich blöd, weil wir haben ja auch kein Management, wir machen das selber.
1: Ihr habt kein Management?
2: Nicht mehr,
0: nicht mehr, nee. Wir haben das aber auch nicht mit bösem Blut auseinandergegangen oder aufgrund von irgendwelchen Skandalen, sondern wir sind einfach gern für uns selber verantwortlich. Ja. Genau, aber wir haben jetzt, ich habe mich Joko und Klaas ehrlich gesagt noch nie finanzielle Fragen gestellt, weil ich...
2: Alles, was wir nennen würden, wäre für die wahrscheinlich zu billig und deswegen könnte uns wahrscheinlich eh nicht weiterhelfen.
1: Ja, die würden wahrscheinlich so ein Lachen unterdrücken, um die Möglichkeit vorzutäuschen.
2: Ah, vielen Dank.
0: So, das Wettessen beginnt.
1: Ja, Mann.
3: Dankeschön.
1: Sehr nett.
0: Dankeschön.
1: Vielen Dank. Möchtest du, du hast gar keine Petersilie drauf. Ich teile meine Petersilie mit dir.
0: Hier, das guck mal,
1: sieht doch viel schöner aus.
0: Vielen Dank.
1: Mit. So. Dankeschön. Dankeschön. Ich finde, das ist immer so ein bisschen living on the edge, weil man weiß nicht, gehe ich mit einer Salmonellenvergiftung nach Hause oder nicht?
2: Ne? Benni hat die letzte Zeit irgendwas. Ne?
0: Du hast, ich habe faule Kartoffeln gegessen. Ich habe mir Spargel gemacht mit Kartoffeln und Soße Hollandaise, liebe ich ja, und Kochschinken. Und da waren die Kartoffeln schon beim Pellen so weich. Und ich habe es geguckt, wenn die so weich sind und so mittlerweile schon, also wenn die so schon so schwarz geworden sind, dann entwickelt die Kartoffel so ein Gift. Das hatte ich, glaube ich, im Körper.
1: Aber ist das nicht sogar tödlich?
0: Kann sein, dass ich jetzt währenddessen hier...
1: Wann war das denn?
0: Vorgestern war es tatsächlich.
1: Hat jemand von euch Zahnseide dabei?
2: Du hast unten sehr viel, oben fast nichts.
0: Das ist höchst öfter. Wie du sicherlich weißt, moderieren die beiden Kaulitz-Zwillinge Wetten, ja. Das. Hast du sicherlich mitbekommen.
1: Wirklich jetzt echt?
0: Großer Skandal.
1: Krass, okay.
0: Und Dennis und ich bieten uns aber weiterhin an und möchten so ziemlich gerne die Außenwette moderieren. Oder mal das Sofa saugen oder Anklatscher machen.
2: Catering.
0: Oder Catering anbieten.
1: Und ihr meint das ja keineswegs ironisch. Ihr wollt das ja, würdet das ja wirklich machen.
0: Ja, natürlich.
1: Machen,
0: ne? Klar. Ja. Auch tatsächlich gagenfrei. Gagenfrei und Spaß dabei. Und deswegen gehen wir jetzt in einen Schallplattenladen.
1: Und, da bin ich jetzt wirklich gespannt auf diese intellektuelle Connections.
0: Da,
1: wir würden gerne Wetten, das moderieren und deswegen gehen wir jetzt in einen Schallplattenladen.
0: Und da kaufen wir jetzt Bill und Tom Kaulitz einfach mal so ein kleines Geschenk, eine Schallplatte. Die sind ja Musiker.
1: Ja.
0: Wir holen jetzt eine kultige Schallplatte. Du bist auch Musikkenner, das wissen die Leute.
1: Ja, ja.
0: Und versuchen uns da so ein bisschen einzuschleimen. Die Platte geht dann direkt nach Los Angeles oder wo auch immer die gerade hängen.
2: Hameln oder so.
0: Oder genau. Sind. Und dann hoffen wir mal, dass die dann uns irgendwie dann nochmal zurückschreiben und sagen, ja, okay, passt.
1: Also so eine Art Bestechung ist das.
0: Genau,
1: so. Tatsächlich. Habt ihr die beiden oder einen von den beiden schon mal getroffen?
0: Natürlich,
1: schon
2: mehrmals.
1: Kennt sich doch.
0: Die haben uns auch auf die Wiesn eingeladen im letzten Jahr.
1: Okay, nennt mal bitte drei Songs von Tokyo Hotel.
0: Durch den Monsun, Schrei
2: und Spring nicht.
1: Oh, das finde ich sehr beeindruckend.
0: Genau.
1: Ja. Ich glaube, ich habe noch nicht mal Durch den Monsun zu Ende gehört. Und ihr könnt mehr als einen Song nennen, das finde ich toll.
0: Ja, natürlich, klar. Wie schätzen wir denn, können wir als Trio hier mal entscheiden, wie schätzen wir Bill und Tom denn ein?
2: 80s.
1: Ja.
0: 80s, bisschen, so ein bisschen...
1: Disco vielleicht
0: Glitter,
1: auch.
0: Disco.
1: Ja, 70er-Jahre Disco, ja. 80er-Jahre Disco.
0: Genug von deinem Kleiderschrank, schauen wir mal nach den Platten.
1: Nein. Was wird euch denn gefallen? Also was würde euch denn ganz unironisch wirklich
0: Roland
1: gefallen?
0: Roland Kaiser würde mir jetzt mal viel gefallen.
1: Wirklich?
0: Ich finde, Roland Kaiser ist wirklich der deutsche Frank Sinatra.
1: Ich finde Roland Kaiser so als Typ total sympathisch, weil er sich auch politisch positioniert und so und weil er irgendwie immer geil gekleidet ist. Aber musikalisch ist es doch viel, ich würde gern eine Frau, die ein Drittel so alt ist wie ich.
0: Aber ich höre eigentlich nie die Texte. Ich verliere mich in den Melodien.
1: In die Melodien? Okay.
0: Oder wir holen uns eine Platte, wo irgendwas draufsteht, was wir dann so als Hint nach dem
1: Motto,
0: denkt auch mal an uns oder wir machen alles oder wir sind... Wir sind billig.
1: Mhm. Haben wir vielleicht hier, gibt es hier so einen Experten?
0: Ich meine,
1: wir bringen mal unser Anliegen vor. Vielleicht können Sie uns mit Ihrer Expertise helfen.
0: Wir brauchen Geld, aber wir haben einen tollen Plan.
1: Wir würden gerne ein paar ETFs anlegen.
0: Wir möchten Bill und Tom Kaulitz gerne eine Schallplatte schenken. Und wir wissen aber nicht, was die beiden hören könnten, was ihnen gefallen könnte. Was würdest du da empfehlen?
4: Bill und Tom Kaulitz. Ja. Talking Heads, Stop Making Sense.
1: Zu intellektuell.
4: Ist eigentlich schon, okay, alles klar.
1: Aber was ist mit, und wenn wir weiter zurückgehen und eine Hildegard Knef zum Beispiel.
0: Ja.
1: Das ist so, das kann man auch.
0: Die alte Schule.
1: So alte Schule, genau, ist schön.
4: Von nun an ging es bergab oder so.
1: Hervorragend.
4: Ich freue mich ja schon gar nicht mehr, für einen Chanson zu gehen.
1: Weil der Kameramann im Weg steht.
4: Ja.
0: Hier bei so Punk-CDs, da gibt es auch immer manchmal so. Ich will eine riesengroße Schallplatte.
1: Ja, keine Single.
0: Loud and richtig. Proud, was ist denn damit? Ja. Loud and Proud, hier. Mit dem Faunmuster, ist schon auffällig.
1: Das ist doch gut.
0: Loud ja, and Proud. Das passt auch so ein Bild, ja. Guck mal.
1: Wir hören.
0: GEMA-Rechte sind geklärt.
1: Geh mal, ja genau, wenn, das ist Zitatrecht, wenn wir es kommentieren.
0: Ach, ja. Ja, da kommt jetzt eine Gitarre rein.
2: Kevin MacLeod.
1: Wir hören Go Down Fighting aus dem Album Loud and Proud von Nazareth.
4: Für 10 Euro
0: ab. Ja, hab ich sogar.
4: Alles klar, Tüte perfekt. Dabei oder jetzt so?
0: Das geht so, ist auch cool, durch die Stadt zu laufen. Genau. Mach ich immer so.
1: Toll.
0: Super.
1: So, Benni, Dennis?
2: Das war unsere Heimatstadt Düsseldorf.
0: Junge, komm bald wieder nach Hause.
1: Ich würde sehr, sehr gerne wiederkommen. Vielleicht in 4 Jahren wieder.
0: Dann besuchen wir Bert Wollersheim im Puff, würde ich sagen, oder?
2: Oder? Ja.
1: Es hat mir großen Spaß gemacht mit euch. Es ist so schön, dass ihr immer noch dieselben seid.
0: Oder?
1: Aber irgendwie erwachsener.
0: Das war mein Bruder.
1: Und immer noch knapp so albern. Lass dich drücken.
0: Komm, lass dich auch drücken.
1: Das ist schön. Und kräftig. Ihr seid so muskulös.
0: Das ist
1: toll. Wie kriegen wir das Bild jetzt auseinander?
2: Du humpelst in die Richtung und wir gehen in die.
0: Alles klar.
1: Bis dann. Tschüss.

0: Was stimmt denn mit dem Fahrrad eigentlich nicht?
1: Ja, da ist keine Kette mehr dran. Die ist nämlich.
0: Ah, da ist keine Kette mehr dran?
1: Nee, die hat. Also, das ist mein wirklich mein sehr uraltes. Das habe ich in den 90ern gekauft. Deswegen hänge ich da so ein bisschen dran. Wahrscheinlich wird der Mensch jetzt auch sagen: Sorry, das lohnt sich überhaupt nicht.
2: Das muss ich ihn einschläfern.
1: Oh, das war ein schlimmer Tag.

0: Anja Reschke.
1: Hallo.
0: Hallöchen. Was ist das denn?
1: Ich habe meinen ganzen Fahrradstand mitgebracht.
0: Das ist mindestens ein Fahrrad zu viel. Hallöchen.
1: Hallo.
0: Hallo.
1: Hallo.
0: Sagen wir du oder ist das unverschämt?
1: Nein, wir sagen du.
0: Sehr gerne. Du.
1: Finde ich auch. Absolut.
0: Pierre.
1: Anja.
0: Wieso hast du ein Rad mehr als an einem Fahrrad
1: eigentlich rankommt? Naja, weil ich dachte, wenn ich jetzt schon zum Fahrradladen gehe, nehme ich jetzt auch gleich noch mein anderes Fahrrad mit. Das ist nämlich platt und ich kriege diesen Mantel nicht mehr ab.
0: Weil ich wollte dir nämlich gerade sagen, dieses Licht passt da nicht ran.
1: Nein, das ist für mein altes... Ich habe lauter alte Fahrräder, wie du siehst.
0: Weil das sind 28er und das sind 26er.
1: Ja, da hast du sehr recht.
0: Ja.
1: Und das hier ist von meinem sehr, sehr alten Motopikanrad, was mir meine Kinder zum Geburtstag geschenkt haben, weil das mein allererstes Fahrrad war.
0: Das ist ein schönes Fahrrad.
1: Das ist ein sehr schönes Fahrrad.
0: Also ich kenne das.
1: Schnelles Rennrad, und das ist aber leider, der Mantel ist schon so alt und ich kriege den nicht ab. Ich bin eigentlich ganz gut im Fahrrad reparieren, aber dieser Mantel, da wollte ich diesen netten Herrn vom Fahrradladen fragen, ob er nicht vielleicht auch mir das nochmal reparieren kann.
0: Ich würde, weil ich kann das eigentlich auch ein bisschen, ich hätte dir das auch gemacht.
1: Oh, das können wir auch machen.
0: Für ein 20 schwarz halt.
1: Okay.
0: Ja.

0: Was hast du denn gerade hier gemacht, im Partner, Freund, befreundeten Sender?
1: Im befreundeten Sender NDR, für den ich ja arbeite. Nee, wir haben gerade, es war gut, wir hatten gerade Buchlesung. Also es werden ja immer für meine Sendungen...
0: Für Reschke-Fernsehen.
1: Für Reschke-Fernsehen schreiben wir Drehbücher, logischerweise. Ich kann das ja nicht alles auswendig. Und da haben wir immer 1, 2, 3, 4 Lesungen. Und wir hatten jetzt gerade die erste Lesung für die zweite Folge der nächsten Staffel, die jetzt kommt. Es geht um Hunde.
0: Ja.
1: Diesmal.
0: Ist aber jetzt schon ein Quotenerfolg.
1: Ist jetzt schon, schon ein Quotenbringer.
0: Ja.
1: Nee, aber es ist wirklich, da steckt viel drin. Ich will jetzt noch nicht so viel verraten, aber es bietet natürlich auch sehr viel, sehr komische. Weil was Menschen mit ihren Hunden anstellen, ist schon, hat hohes Comedy-Potenzial, würde ich sagen.
0: Du meinst im Sinne, dass sie zum einen vermenschlichen, was ja ein großes Problem ist, was das Leute...
1: Hast du zum Beispiel schon mal gesehen, ich sehe das in der Stadt manchmal, diese Menschen, die mit diesen Hundekinderwagen rumfahren.
0: Ja, ja. Manchmal bin ich mir aber nicht sicher, ob es vielleicht einfach ein sehr hässliches Kind ist.
1: Nein, das ist... Ich glaube, es sind die Hunde mit diesen ganz kleinen Beinen, die nicht so lange Strecken laufen können. Jedenfalls Hundeparfum gibt es und teuerste Hundeaccessoires und Hundekostüme und ich weiß nicht, was alles geht, aber eigentlich um Qualzucht und vor allem geht es darum, dass wir natürlich viel zu viele Hunde haben und wir die nicht mehr unterbringen können. Und die Tierheime klar gesagt haben, wenn es so weitergeht, werden wir irgendwann lebendige Hunde oder gesunde Hunde einschläfern müssen,
0: ja genau. Und das ist ja tatsächlich so, dass seit Corona diese Zahl enorm
1: explodiert.
0: Ja, genau.
1: Explodiert. Man versteht es ja auch nur dadurch, dass man die ja auch so praktisch im Internet bestellen kann, kaufen sich Leute halt Hunde, die dann komischerweise nicht so sind, wie sie sich vorgestellt haben oder doch mehr Arbeit machen, als man gedacht hat.
0: Man muss
1: nach Corona
0: rausgehen,
1: hat man ja nicht mehr so viel Zeit.
0: Ja.
1: Und
0: damals war es der Grund, dass man rausgehen darf, den Hund
1: genau.
0: sich zu besorgen. Und jetzt stellt man fest, man muss ja mit denen rausgehen.
1: Man muss jetzt raus mit denen.
0: Die kriegen dann Kinder, weil mit den Kindern musst du gar nicht raus, wenn die aufs Klo müssen. Das ist ja praktisch.
1: Die kann man draußen, kann man in der Wohnung
0: entsorgen? Die kann man da
1: wohnen. Absolut.
0: Ja. Also die Fäkalien, nicht das Kind. Ja.
1: Verso, die Kinder nicht.
0: It's getting weird.
1: Ja, ja,
0: möchtest du einen richtigen Ton haben?
1: Würde sich vielleicht anbieten.
0: Ja. Ja, das ist halt ein Profi. Bist du eigentlich noch in einer Funktion auch? Weil du hast ja beim Öffentlich-Rechtlichen so richtig so Leitungen verschiedener
1: Art. Allerdings, ich war im Management quasi, im Management des Senders.
0: Heute heißt das Management.
1: Ja, das heißt heute Leitungen, genau. Leitungsfunktion.
0: Ja. Und, aber jetzt bist du wieder konzentriert auf Programm machen.
1: Jetzt mache ich nur noch Programm. Ich habe keine
0: Leitung
1: mehr. Das
0: ist eine eigene Entscheidung.
1: Ja. Ich hab wirklich, also das ist ja sehr ungewöhnlich, dass man sagt, okay, man geht aus dem, weil das ist ja eigentlich so ein klassischer Weg nach oben.
0: Ja. Ne?
1: Und der wäre sicher auch so weitergegangen, aber ich habe dann irgendwann gedacht, boah, also weißt du, vielleicht lag es an Corona, aber vielleicht auch an dem Job. Ich habe irre viel gebacken, also ich backe gar nicht so viel Brot, ich habe sehr viel Brot gebacken.
0: Das haben ganz viele Leute gemacht.
1: Das stimmt,
0: ja.
1: Aber ich habe dann auch gedacht, vielleicht liegt es auch daran, dass ich irgendwie das Gefühl hatte, ich muss abends was Produktives geschafft haben. So, weißt du, so, das ist so, das sind ja so lange also so große Zahnräder und das dauert so lange, bis man da irgendwann mal Erfolg sieht und das ist... für so einen ungeduldigen Menschen wie mich.
0: Also ungeduldig darf man im Öffentlich-Rechtlichen nicht sein, das kann ich aus eigener Erfahrung sagen.
1: Und ich mache halt auch wirklich echt gerne Programme. Ja. Ich recherchiere gerne, ich fissel gerne Sachen auseinander, ich erzähle gerne Geschichten. Das hat mir schon gefehlt, muss ich gestehen.
0: Es ist rot, da muss ich jetzt aber, sonst gibt es wieder hier,
1: Guck mal
0: die
1: hier.
0: Systemlinge können sich wohl erlauben, sich über die Verkehrsregeln hinwegzusetzen. Ehrlich gesagt können wir das natürlich, da haben wir Beziehungen, können wir jederzeit, aber in der Öffentlichkeit nicht.
1: Vor allem ist es auch, naja, obwohl es geht jetzt gerade vom Verkehr, es sind ja Ferien.
0: Ja.
1: Geht's in Hamburg sonst?
0: Hättest du jetzt, wärst du jetzt hier bei rot über die?
1: Nee, ich gehe nicht, ich bin wahnsinnig spießig da drin, weil ich bin wirklich manchmal... Abends, wenn gar keiner hinguckt, dann fahre ich mit dem Fahrrad auch mal über Rot. Aber ich bin wirklich, also ich mache das nicht so sehr gerne. Ich fühle mich ganz schlecht dann.
0: Weil so. Du gerne Regeln
1: befolgst. Da lachte sich immer, ich habe so eine französische Austauschschülerin, die kenne ich noch bis heute, und die lacht sich immer tut. Sie weiß immer, wenn sie in Deutschland ist, wenn alle Leute an der Ampel stehen bleiben.
0: Ja, das stimmt. Da erkennst du auch Touristen in Paris daran.
1: Ja.
0: Ja, das sind die
1: Kein Mensch macht das, nur wir
0: genau.
1: bleiben brav stehen.
0: Als Reschke-Fernsehen anfing und die, wie soll ich sagen, also die, es gibt ja schon so ein sehr, sehr vereinfachtes Schubladendenken in der Medienberichterstattung. Das war dann sofort eine Late Night, was natürlich Quatsch ist.
1: Ja.
0: Es ist keine Late Night, Late Night ist einfach ein ganz anderes Format.
1: Ja.
0: Dann war es der Vergleich mit eben Jan oder anderen Satireformaten. Und da muss man auch sagen, die haben auch ein ganz anderes Budget und eine ganz andere Voraussetzungen. Ihr produziert es aus dem Sender raus. Ich weiß, was das heißt, aus dem Sender raus zu produzieren. So, also ohne Produktionsfirma und ohne eben... Diese, so, das ist aber ein Riesendruck, weil im Voraus schon so viel berichtet wurde und so eine große Erwartungshaltung war. Was hast du da gedacht?
1: Ja, das hat mich total genervt, sage ich dir ehrlich. Ja. Weil, also da, also manchmal denke ich mir auch so, das Feuilleton wirklich bei aller Liebe... Also auf der einen Seite wird immer rumgemusert, dass die Öffentlich-Rechtlichen so langweilig sind und so uninnovativ und so von gestern und keine Ahnung was. So, und das dann sofort so, ja, ist aber nicht so cool wie das und das.
0: Aha, ja.
1: Ja, okay, danke. Geht ja nicht nur meinem Format so, sondern ganz vielen, wo ich denke, naja, also ein bisschen Chance, weil sonst hängen wir noch in 100 Jahren bei Wetten, dass. Ja?
0: Ja.
1: Also,
0: und es wird immer noch Tommy machen.
1: Oh Gott.
0: Zum letzten Mal.
1: Oh Gott.
0: Genau, oh Gott. So wird er gerne genannt.
1: Ja. Also das ist natürlich auch nicht geübt, dass das eine Frau macht, ne? Also ich weiß,
0: das ich wollte es nicht sagen,
1: ist aber so.
0: Aber es ist leider die Wahrheit.
1: Ja.
0: Also
1: es ist schon erstaunlich, wie viele Formate auch mit Typen so gelaufen sind, wo ich denke, war jetzt auch nicht gerade irre viel drin, so die selbstverständlich so genommen werden, und das war schon sehr streng, ne? Also so, es war schon, da schwingt so ein leichter Ton mit, so, was erlaubt die sich?
0: Ich finde es echt ganz schön heftig, dass sich irgendwie so gar nicht richtig viel verändert hat. Ich kenne von so ein paar KollegInnen aus dem Comedy-Bereich die Aussage, dass das gegenseitige Unterstützen, also Frauen unterstützen Frauen, gar nicht so groß war in der Vergangenheit, in der Gegenwart wohl auch nicht so ist, wie man das annehmen würde.
1: Nee, null. Null.
0: Würdest du das auch, siehst du das auch
1: so? Ja, das ist total bitter. Ich weiß auch immer gar nicht, Caroline Kebekus hat ja auch ein echt gutes Buch drüber geschrieben, es kann nur eine geben.
0: Ja.
1: Und das ist, glaube ich, also da können wir jetzt sehr lange drüber reden, aber ich glaube, das ist tatsächlich auch gelernt bei uns, dieses, also wenn man jetzt mal, ich habe zum Beispiel neulich irgendeine Serie gesehen, da ging es wieder um so einen Debütantinball. Das musst du dir mal geben. Ja? Da sind also diese ganzen Frauen, die dann da also vorgeführt werden, und dann suchen sich die Männer die aus. Das heißt, es geht ja darum, damals den besten Fang abzukriegen, ja, damit du die am besten abgesichert bist. Das heißt, natürlich ist die, die neben dir steht, deine Konkurrentin und sonst ja gar nicht. Ich weiß nicht, ob das, müsstest du jetzt schlaue, wissenschaftliche Feministinnen
0: Männer sind
1: fragen.
0: Doch aber auch Konkurrenten. Also gerade im Sportlichen, Männer sind doch ständig Kompetitiven sozusagen begeistert.
1: Das stimmt. Das stimmt.
0: Also wir werden das nicht lösen, aber wir stellen es fest und wir stellen weiterhin fest, wir sind in dieser Feminismus, in dieser echten Emanzipationsfrage irgendwie noch nicht so weit, wie wir es uns wünschen würden.
1: Nee, da ist noch ein bisschen Luft nach oben, würde ich sagen.
0: Das stimmt. Na gut, aber dafür gibt es zum Beispiel Fahrräder mit Riemenantrieb, die viel besser sind als Fahrräder mit Kettenantrieb.
1: Apropos Luft nach oben, hier muss Luft rein.
0: Apropos Luftpumpen. genug vom öffentlich-rechtlichen Fernsehen. Ja. Lassen wir dein Fahrrad mal wieder zu neuem Glanze erwecken.
1: Ich möchte das zur Reparatur da lassen.
0: Mhm.
1: Und genau, also mein Gefühl ist, die Gangschaltung, ich weiß nicht, die könnte man wahrscheinlich besser einstellen, aber das passt schon.
0: Dazu bräuchte ich aber erstmal eine Kette.
1: Da brauche ich erstmal eine Kette, das kann ich jetzt gerade nicht sehen, aber ich glaube, die Bremsen, ja.
2: Ja, das ist kein Problem, da kann ich sofort einen Auftrag aufschreiben. Vorne, hinten, am besten Bremsbeläge, hinten sind die auch abgenutzt.
0: Und sagen Sie mal, was sagen Sie denn, also ich will mich überhaupt nicht einmischen, ich möchte aber ein bisschen auch Ihr Geschäft mit ankurbeln.
2: Ja.
0: Denn also dieser Sattel, ja, das ist ein ästhetisches Verbrechen.
1: Ja, der ist ganz schlimm. Stimmt.
2: Ja, kann man Sattelschutz ranmachen.
0: Achso, das ist aber toll. Sie könnten jetzt einfach einen Sattel verkaufen, aber Sie machen die Preiswerte.
2: Wenn es nur was Optisches ist, kann man es auch verdecken.
0: Sehr gut.
1: Nein.
0: Das kenne ich aus dem Showbusiness.
1: Ja. Nein, Sattelschutz ist jetzt keine Option. Ich würde mir schon mal einen neuen Sattel gönnen, wenn ich das Fahrrad jetzt schon...
0: Ja, weißt du, der wird nämlich, ist ja so Gelsattel.
1: Nein, der ist hin.
0: Und wenn der hier so aufplatzt...
1: Vor allem, weißt du, wenn das da regnet, dann setzt du dich da drauf und dann machst du so...
0: Ganz ekelhaft.
1: Ja. Furchtbar.
0: Ja. Oder beim Sattel machst du das auch, wenn es nicht regnet.
1: Findest du, das lohnt sich?
2: Wenn das für dich ein Liebhaberstück ist, auf jeden Fall.
0: Ist es denn leicht?
1: Nein, es ist natürlich... Es ist ja sehr alt. Es ist ein alter Stahlrahmen, aber es fuhr immer gut. Und ich mochte das irgendwie gerne. Und wo lande ich denn da preislich?
2: Vielleicht so um die 140, 150 Aha. Euro, je nachdem. Genau.
1: Gut. Gut, dann kannst du das ja mal...
2: Ich kann einen Auftrag schreiben.
1: Ja. Und ich habe noch ein zweites Problem.
0: Ja, das bin ich.
1: Das ist Pierre ist mein
0: Zweit. Und ich habe noch ein Rad dabei. Ja. Ich habe ein Rad ab.
1: Es gibt doch so unflattbare.
2: Ja, unflattbare Reifen gibt es. Die kosten 44 Euro. Die kann ich auch drauf machen gerne.
1: Ja, dann glaube ich, würde ich das investieren.
0: Ja.
1: Weil sonst, also, oder ich komme jetzt jede Woche bei dir vorbei. Geht auch. Aber
0: das lohnt investiere sich auch das. Ich habe das auch. Der täuscht dann nur vor, Blatt zu sein. Der macht eine Schwalbe.
2: In der Stadt lohnt sich das auf jeden Fall.
1: Ja.
3: Ja. An einer Fahrrad.
1: Ja.
3: Experten.
1: Okay, Gag. Gut. Dann machen wir das.
2: Alles klar. Ich schreibe dann einmal ein.
0: Völlig versandet ist. Und dieses Plätschern.
1: Täuscht Kühle vor.
0: Ja, aber hier sind Fische auch. Das ist ja total süß.
1: Nicht Fisch, nicht Fahrrad. Da gibt es auch irgendeinen Spruch, oder? Ja. Deswegen vielleicht.
0: Aber hier, da sind auch
1: große Fensterputzerfische auch.
0: Ah, Fensterputzer, die würde ich bei mir zu Hause mal einsetzen wollen.
1: Da musst du nur die Wohnung fluten.
2: So, dann brauche ich einmal Ihren Namen.
1: Reschke.
0: Das tat weh.
1: Alles klar, super. Ja, vielen Dank.
0: Vielen Dank.
2: Cool.
1: Dass ich das jetzt erledigt
0: Dann schönen Abend noch.
1: Dankeschön.
0: Tschüss.
1: Weißt du, geht dir das auch so? Ich bin immer so richtig erleichtert, wenn man sowas erledigt hat. Das,
0: ja.
1: Das ist schon die ganze Zeit, denke ich. Ich habe so eine Liste, dann denke ich immer, komm, wir gehen nach da zum Kanal.
0: Wir gehen da lang? Zum ja. Kanal, okay.
1: Dann denke ich immer so, oh, das noch und das noch. Und dann hat man sowas weggestrichen. Das ja. ist wirklich ein total cooles Gefühl.
0: Das hat was total Befreiendes.
1: Hier.
0: Kiosk, willst du was trinken?
1: Ja, vielleicht, oder?
0: Ich dachte jetzt, dass du hier, weil das so ein richtig schöner Aschenbecher ist.
1: Schön eine durchziehen, meinst du?
0: Ja. Hast du mal geraucht? Ja. Zigaretten
1: natürlich. Ja, natürlich.
0: Ja, wirklich? Oder möchtest du ein Bier?
1: Ja, aber jetzt so ein Bier im Stehen auf der Straße ist irgendwie auch so ein bisschen hart, oder?
0: Ja, also egal. Das verstehe ich wirklich nicht.
1: Also, so ein bisschen. Also,
0: trinkst du gar keinen Alkohol?
1: Etwa? Doch, ich trinke Alkohol, aber jetzt so im Stehen auf der Straße, an der U-Bahn-Station, so eine Flasche Bier finde ich so ein bisschen.
0: Vielleicht steckt uns jemand einen Fünfer zu oder so, wenn wir das machen.
1: Vielleicht kannst du noch was singen.
0: Ja, klar.
1: Dann versuchen wir uns das wieder reinzuverdienen. Du musst aufhören, Witz erzählen. Naja, weißt du, jetzt wohne ich schon in einer Stadt, in der Mitte ein riesiger See ist und überall hier, guck mal, ja, solche Kanäle.
0: So toll. Und trotz dieser Lobhudelei auf Hamburg würdest du doch lieber da wohnen, wo du herkommst. Und das, wusste ich ja zum Beispiel gar nicht, ist das Bundesland Bayern. Das ja. ist sogar München.
1: Das ist München, das ist das Bundesland Bayern, das schönste Bundesland der Welt. Wie der Ministerpräsident Dr. Markus Söder neulich meiner Mutter zum Geburtstag geschrieben hat. Die hatte einen runden Geburtstag und da kriegt man einen Brief vom Ministerpräsidenten. Kein Witz, kein Witz.
0: Das ist okay.
1: Da steht drauf, liebe Frau Reschke, herzlichen Glückwunsch zum Geburtstag. Sie leben im schönsten Bundesland Deutschlands, dessen Ministerpräsident ich bin und ich setze mich dafür ein, dass es auch so bleibt. Kein Witz. Das ist doch mal Bürgernähe, oder?
0: Das ist Bürgernähe, vor allem natürlich auch die Kenntnis der Zielgruppe der CSU. Auch,
1: Hammer!
0: Ne? Das ist
1: nicht schlecht. Da hab ich mir gedacht, er weiß einfach, wie man es macht. Guck mal, hier ist die Antifa-Area.
0: Ja. Und da setzen wir uns jetzt aus Prinzip drauf. So.
1: Und wolltest du gerade auf die Antifa-Bank? Kannst du haben. Ja, okay. Danke.
0: Ach, schade, der hat bestimmt was zu rauchen dabei gehabt. Klischees. Klischees, nein, das ist ja auch schön. Aber du bleibst.
1: Nach dem nächsten.
0: Du bleibst noch in Hamburg jetzt, wegen des Jobs.
1: Ja, ich muss mich jetzt mal neu sortieren in meinem Leben.
0: Ach.
1: Ja, weil jetzt meine Kinder langsam aus dem Haus gehen. Und dann muss man sich ja fragen, so, wo installiere ich mich denn? Interessante Lebensphase.
0: Wie alt sind die Kinder?
1: Ja, noch sind die da, aber sie sind 19 und 17.
0: Ja.
1: Und die gehen jetzt so langsam und die wollen lustigerweise alle nach Süden. Und, ich würde ja voll gerne, vielleicht mache ich das auch, ich würde voll gerne mal ein bisschen in Berlin wohnen. Ich weiß, alle Leute, die in Berlin wohnen, sagen, genau, das wusste ich, das kenne ich, diese Reaktion. Aber
0: okay, aber das heißt nicht, dass du jetzt so einen kompletten Wechsel machen möchtest und dass du irgendwie einen Fahrradverleih auf Norderney eröffnest oder so.
1: Nein, auf keinen Fall.
0: Aber
1: also das wird nicht passieren.
0: Du willst weiter Fernsehen machen? Oder willst,
1: ja,
0: oder
1: ja,
0: willst
1: ja,
0: du
1: nein,
0: auch da?
1: Nein, ich will weiter Fernsehen machen, aber tatsächlich die Überlegung, ob man, wo man sich jetzt dann, das ist schon, finde ich, interessant, dass man sich überlegt, okay, aha, jetzt
3: also jetzt mal, ich habe ja irgendwie so meinen Job erledigt. Ich habe Kinder gekriegt und die sind groß und sind toll geworden und ich habe eine gute Karriere gemacht. Also ich habe eigentlich so meine Checks habe ich jetzt so abgearbeitet. So, was mache ich denn jetzt? Finde ich, ist ein interessanter Moment.
0: Und genießen einfach?
3: Ja, aber wo? Und wie?
0: Also es geht um das den Ort. Es geht nicht um eine komplette Lebensveränderung.
3: Nein, oh Gott, also weiß ich jetzt auch nicht, ob ich morgen ein... Ich hatte ja immer mir überlegt, am liebsten hätte ich eine Frühstückspension. Aber ich glaube, es ist auch nervig.
0: Das ist aber auch so ein bisschen, glaube ich, so ein glorifiziertes Denken, weil das ist einfach wahnsinnig viel Arbeit. Also ja. Ich kenne so ein paar Gastronomen, die nervt das auch immer, total. Wenn man sagt, ich würde sogar mal so einen Kaffee.
3: Nein, dann sagen die alle, du spinnst wohl.
0: Ja, du bist halt schon um 8 da, während deine Gäste um 10:30 kommen. So, ne?
3: Du hast recht.
0: Das ist richtige Arbeit.
3: Das war nur so in Gedanken immer meine Exit-Strategie.
0: Hattest du Exit-Strategie, weil es dir mal hier stand, das Ganze? Und wenn ja, warum stand's?
3: Ich weiß nicht, wie dir das geht, aber man hat ja schon gar nicht so selten Momente. Also das ist ja ein echt herausfordernder Job. Und es ist ja nicht so jeden Tag gleich. Das macht den Job ja auch echt toll. Und gerade wenn du jetzt, weiß ich nicht, schwere, konfrontative Interviews, da stehst du, dann hast du schon auch schlotternde Knie und denkst dir an so einem Morgen, shit, wieso habe ich denn diesen Job gewählt? Ja? Oh Gott, wie kriege ich denn das jetzt hin? Wenn man es dann geschafft hat, ist es total super. Oder wenn man, weiß ich nicht, ist es ja auch nicht immer nur toll, als investigativer Journalist Leuten auf die Nerven zu gehen und ihnen das irgendwie, weiß ich nicht, aufs Brot zu schmieren, was jetzt gerade nicht gut gelaufen ist. Und dann denkt man sich, ich hätte es auch einfacher haben können. Aber es ist natürlich cool. Und natürlich bin ich das und natürlich will ich das auch. Aber so Momente, wo man denkt, na gut, wenn es schief geht, dann mache ich halt eine Frühstückspension auf. Das beruhigt mich.
0: Darf man denn nicht allzu harmoniesüchtig sein, wenn man sowas macht?
3: Also, ich bin total harmoniesüchtig. Ja. Nee, das stimmt nicht. Ich möchte gern, dass Harmonie herrscht. Aber ich glaube, dass man Konflikte benennen muss und auch aushalten muss und auch auch manchmal ausfechten muss, um zu einem Besseren zu kommen. Also sonst, glaube ich, hätte ich keinen Sinn in meinem Job. Also ich habe schon, dass ich immer denke, okay, das, was du machst, macht irgendwie insofern Sinn, als es vielleicht was verbessert. Ja? Bisschen idealistisch.
0: Also siehst du dich auch in einer Verantwortung?
3: Total.
0: Und das heißt, also sowas wie jetzt aufhören oder sagen, ich setze mich jetzt zur Ruhe, ich mache jetzt eine Frühstücksfunktion in Berlin auf, Mitte natürlich, das wäre dann sozusagen, dann würdest, das wäre vernachlässigt.
3: Naja, es ist schon so, das sind auch schon Momente, wenn ich gedacht habe, okay, also jetzt mal hart gesagt, es gab schon Momente im Sommer 2015, als hier Dinge geschahen, die irgendwie keiner sah, nämlich sehr viele Migranten oder Flüchtlinge kamen und gleichzeitig brannten Flüchtlingsheime und es gab wahnsinnig viele Übergriffe und irgendwie sagte niemand was. Ja? Ich dachte mir so, Politiker waren im Urlaub oder weiß ich nicht, also... Und dann habe ich natürlich mit völliger Überzeugung diesen Kommentar gesprochen und gesagt, das kann ja irgendwie nicht sein. Das ist ja irgendwie nicht das, wofür wir eigentlich stehen in Deutschland. Und es gab beides. Es gab einen Love Storm von sehr, sehr, sehr wirklich vielen Menschen, die gesagt haben, danke, sie haben mir aus der Seele gesprochen. Aber es gab gleichzeitig auch einen Shitstorm, weil dieses Gefühl, da passiert was, über das wir gerade keine Kontrolle haben oder gefühlt keine Kontrolle haben, hat viele Menschen natürlich auch aufgeregt. Und dann war ich Projektionsfläche dafür.
0: Kannst du gut entspannen oder wirst du dann schnell hebelig, weil du irgendwie doch noch was erledigen möchtest oder was machen möchtest? Also so 2 Wochen...
3: Also ich kann zum Beispiel nicht so gut entspannen beim Nichtstun. Es gibt ja so Menschen, das finde ich immer erstaunlich, die so Urlaub machen und sich dann so eine Woche auf eine Liege legen. Das kann ich nicht.
0: Aber man muss zwischendurch schon mal aufs Klo.
3: Ja, oder sich ein neues Getränk holen.
0: Und sich ein neues Getränk holen, ganz wichtig. Aber das hat doch auch was ganz... Ich finde, das hat was Kathartisches.
3: Und das hat für mich eher Bewegung. Also deswegen mag ich auch die Berge gerne. Ich gehe zum Beispiel schon gerne in den Bergen wandern. So, dann geht man so. Da macht man ja jetzt auch nicht, also man geht halt. Und das, finde ich, hat so Bewegung, so monotone Bewegung. Ich war früher auch mal ganz viel schwimmen. Die hat für mich was sehr Entspannendes.
0: Das verstehe ich. Und bist du dann in Kommunikation oder kannst du das auch mal alleine machen? Weil so
3: nee, da bin ich nicht in Kommunikation. Da bin ich dann so... denke ich so vor mich hin.
0: Weil das Gute ist, selbst wenn man mit Leuten
3: wandert... Früher habe ich immer Gedichte auswendig gelernt beim Wandern. Ja.
0: Kannst du noch eins? Mhm. Ich fände es sehr schön, wenn sich unsere Wege trennen, aber ich vorher noch ein Gedicht von dir.
3: Aber das ist sehr lange, denn das ist die, ich habe immer die langen Balladen auswendig gelernt, die Schiller-Balladen.
0: Der Erlkönig Director's Cut.
3: Der Erlkönig, den gibt es auch.
0: Kannst du was die TikTok-affine Zielgruppe noch in ihrer Auffassungsgabe
3: verarbeiten kann? Ich habe immer Schillers Balladen auswendig gelernt, die sind nämlich so lang, da muss man sich so konzentrieren, dass man, weißt du, warum ich das gemacht habe, damit ich nicht so viel drüber nachdenke, wie anstrengend es gerade ist, diesen Berg hochzugehen.
0: Sehr gute Strategie.
3: Also mein Gehirn abzulenken damit, dass ich irgendwie andere Sachen mache. Er stand auf seines Daches Zinnen und blickte mit vergnügten Sinnen auf das beherrschte Samos hin. Dies alles ist mir untertänig, begann er zu Ägyptens König, gestehe, dass ich glücklich bin. Du hast der Götter Gunst erfahren, die vormals deinesgleichen waren. Doch einer lebt noch, sie zu rächen. Dich kann mein Mund nicht glücklich sprechen, solange des Feindes Auge wacht. Und warte, ich kann dir, das sind ja 12 Strophen.
0: Sehr beeindruckt.
3: Ja, ja, ja. Das ist der Ring des Polykrates. Und ich habe jetzt ein bisschen was ausgelassen.
0: Wieso
3: die Bürgschaft. So ein Krams mache ich.
0: Du brauchst doch gar keinen Teleprompter. Du musst, mach den Teleprompter weg, wenn du das auswendig kannst.
3: Ich sollte mehr wandern, meinst du?
0: Ja, mal viel mehr wandern. Und
3: dann lerne ich meine Bücher auswendig.
0: Genau, weg mit dem Prompter.
3: Weg mit dem Prompter? Okay. Ist meine neue Challenge.
0: Es war mir eine... Oh, ich habe gesuppt.
3: Gesuppt.
0: Bevor du gehst, ich habe auch noch ein Gedicht für dich.
3: Oh.
0: Ist auch ein bisschen lang, aber die Zeit nehmen wir uns. Ein Nasshorn und ein Trockenhorn, die gingen durch die Wüste, da stolperte das Trockenhorn, das Nasshorn sagte, siehste. Das ist von Heinz Erhardt.
3: Heinz Erhardt ist der Beste. Schiller.
0: Es war sehr schön, dich kennenzulernen.
3: Ja, fand ich auch.
0: Und bleib uns noch eine Weile erhalten und... wenn ich sage, kämpfe für das Gute, klingt das auch wieder so pathetisch. Aber da du ja Opernfan bist, ist ein bisschen Pathos, finde ich, absolut zulässig.
3: Ich finde, Pathos ist, wir haben eh zu wenig Pathos.
0: Absolut.
3: Pathos ist eine gute Sache.
0: Pathos klingt gerade so wie ein griechisches Restaurant. Ich habe ein bisschen Hunger. Ich glaube, ich suche mir jetzt noch. Ich lasse jetzt hier noch ein bisschen sitzen. Kann das gleich auch einer mit Rasterlocken kommt und mit dir einen schönen Joint baut. Ist legal, lass dich drauf ein. Relax.
3: Okay, ich lasse dich hier sitzen, ist das okay? So auf der Bank, ja, ja. Gut, okay.
0: Den Ton meinst? Kannst du behalten. Ist ein Geschenk von mir. Ja. Ist Vorteilsnahme, wenn du ihn behältst. Musst du wissen.
3: Tschüss, Anja.
0: Tschüss. Entschuldigen Sie, wo kann ich denn hier Marihuana kaufen?
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17: Also gleich nochmal. Alten. Largo. Tief, triumphierend.

Wunderbar, super, das wird schön. Die Holzbläser, vor allem die erste Oboe, hätte ich gerne etwas flehender. Da, da, da, da, fast schon übertrieben. Beinahe wie eine Klage. Genauso flehend. Merci. Geheimnisvoll. Sehr gut, merci beaucoup. Ich bin etwas müde, pardon.

0: Und wie läuft das dann ab? Punktieren die meinen Knochenmark?
1: Nein, nicht unbedingt. Vielleicht wird man dir auch Blut abnehmen. Das kommt darauf an.
0: Glaubst du, ich bin kompatibel?
1: Bei Geschwistern ist die Wahrscheinlichkeit 1:4.
0: Und wenn ich nicht passe?
1: Dann finden wir einen anderen Spender.
0: Und den findet man?
1: Ich glaube schon. Die Chance ist 1:1 Million.
0: Ist das ein Scherz?
1: Nein, ich schwör's dir. Komm schon, alles wird gut. Komm, reden wir von dir. Erzähl mir was. Wie läuft's mit dem Typen?
0: Du meinst Antoine?
1: Ja.
0: Aus und vorbei. Was soll's? Was ist mit Maman?
1: Ich habe mit ihr telefoniert. Ich finde, sie ist ziemlich fit. Sie hört nicht auf.
0: Hör auf, lass das, Thibaut. Das ist nicht witzig. Kann Maman denn nicht die Spenderin sein?
1: Wieso? Hast du etwa Angst?
0: Nein, aber was, wenn ich nicht kompatibel bin?
1: Das klappt nicht. Sie ist wohl zu alt.
0: Merde. Weiß sie Bescheid?
1: Nein, noch nicht. Das ist mir im Moment zu viel.
0: Wie machst du das mit deinen Konzerten?
1: Naja, ich werde Urlaub nehmen. In einem sterilen Raum. Ruhe garantiert, all inclusive, einfach traumhaft. Ja. Du liebst mich also wirklich. Ich habe ein gutes Gefühl bei deinem Knochenmark.
2: Also. Ich habe keine guten Nachrichten. Ihre Schwester
1: ist wohl nicht kompatibel.
2: Nicht kompatibel, tut mir leid. Aber nur keine Panik. Wir erstellen einen Behandlungsplan und dann suchen wir einen Spender.
1: Das heißt, die Chancen stehen jetzt nicht mehr 1:4, sondern 1:1 Million.
2: Ja, aber bei Ihrer Schwester standen die Chancen schon 1:1 Million.
1: Pardon?
2: Tut mir leid, Ihnen das sagen zu müssen, aber Ihrer DNA nach sind Sie nicht miteinander verwandt.
1: Pardon, aber ich verstehe nicht.
3: Für euren Vater war das ein schwerer Schlag. Es hat lange gedauert, ihn zu einer Adoption zu überreden. Das war sehr schwer für ihn.
1: Es war sehr schwer für ihn? Ich erfahre, dass man mich seit 37 Jahren belügt und es war sehr schwer für ihn?
0: Thibaut.
1: Warum habt ihr mir nichts gesagt?
3: Was hätte das gebracht? Wir wollten nie einen Unterschied zwischen euch machen.
1: Und wer sind dann meine Eltern? Ich meine, wo komme ich her?
3: Thibaut, wir sind dorthin gefahren, um dich abzuholen. Du warst gerade geboren.
1: Sag's mir endlich, wo habt ihr mich abgeholt?
3: Oh, bitte, Thibaut, hör auf. Das bringt doch nichts.
1: Es bringt nichts, mir die Wahrheit zu sagen, mir zu sagen, wo ich herkomme? Es bringt nichts, mir zu sagen, wer ich bin? Das ist doch nicht dein Ernst! Mörde! Diese schrecklichen Lügen bringen einen um! Kapiert ihr das? Sie bringen einen um! Das darf doch nicht wahr sein!
3: Ach, warum habt ihr diesen Test gemacht? Sag's mir bitte. Mein Schatz, ich bitte dich.
4: Auflauf oder Katja?
5: Auflauf.
4: Bitte.
5: Merci.
4: Auflauf oder Katja?
5: Katja, bitte.
4: Ihr Lulu.
6: Auflauf.
4: Jeremy.
7: Was ist?
4: Was machst du mit dem Schaber?
7: Ich mach gar nichts.
4: Ja, du dachtest, es wäre ein Eis am Stiel, hä?
7: Wie bitte?
4: Es ist kein Eis am Stiel.
7: Hast du sonst noch was?
4: Ja. Besser auskratzen. Da ist noch was. Besser auskratzen.
7: Das mache ich doch.
4: Nein, du kratzt nicht, du batzt. Das hier ist ausgekratzt. Das da ist gebatzt. Da ist ein Einzelschicht. Komm her, Rocky. Na komm, Rocky.
8: Jimmy?
4: Los, fass. Los, fass. Aus, aus. Hör auf, aus. Lass los, das reicht.
1: Bonjour.
4: Bonjour.
9: Komm her, mein Großer. Komm her. Wir müssen mit dir reden.
4: Platz. Was ist los?
9: Hör zu.
1: Lassen Sie es mich Ihnen erklären. Ich heiße Thibaut Desormeaux und ich habe vor 2 Wochen erfahren, dass ich Leukämie habe.
4: Verdammt.
1: Ja. Und um das zu überstehen, brauche ich dringend eine Knochenmarktransplantation. So schnell wie es geht. Also hat meine Schwester, ich habe eine jüngere Schwester, einen Test gemacht, um zu sehen, ob sie als Spenderin in Frage kommt. Doch leider ist sie nicht kompatibel.
4: Verdammt.
1: Und sie ist gar nicht meine Schwester.
4: Verdammte Scheiße. Dumm gelaufen. Was?
1: Ja. Obendrein habe ich erfahren, dass ich adoptiert bin.
6: Ja, und?
1: Deswegen bin ich hier. Ich brauche dringend einen Spender, einen Bruder oder eben eine Schwester. Eine Schwester habe ich zwar nicht mehr, aber wie es aussieht, habe ich einen Bruder. Tja.
6: Aha.
1: Und dieser Bruder sind Sie.
6: Was redet der da für einen Scheiß?
9: Jimmy, hör ihn doch erst mal an.
1: Ja, ich weiß, das klingt alles ziemlich verrückt.
6: Boah, wissen Sie, dass ich es bin?
1: Der Name Ihrer Mutter ist Fabienne Welge, nicht wahr?
6: Alter, lass meine Mutter aus dem Spiel. Ich habe keinen Bruder. Verstanden? Was soll dieser Blödsinn?
9: Jimmy, warte. Jetzt warte doch.
1: Bitte. Wir haben es überprüft. Es besteht kein Zweifel. Wir sind Brüder.
4: Ich habe keinen Bruder. Hast du kapiert?
9: Jimmy.
4: Ich kann nichts dafür, dass Sie krank sind. Musst du jeden reinlassen? Meine Fresse. Scheiße.
9: Tut mir leid. Ich wusste nicht, dass ihr zu zweit wart.
6: Was heißt zu zweit? Ich hab nichts mit dem zu tun. Der taucht hier auf mit seiner Streberfresse und will mein Knochenmark. Typo. Der Typ kriegt nicht mein Knochenmark. Kann mich mal. Psst.
9: Du weißt doch, wie deine Mutter war. Gut möglich, dass sie noch ein Kind hatte. Warum sollte er sonst hier gekommen sein, Junge? Jetzt denk doch mal nach. Du solltest mit dem Theater aufhören. So habe ich dich nicht erzogen, Jimmy. Naja. Also dieser Junge, der braucht dich.
8: Bonjour, ich bin Claire. Sie kommen gerade rechtzeitig. Schön, dass Sie da sind. Wir nehmen das Adagio nochmal auf. Nehmen Sie die Kopfhörer.

0: Ach übrigens, das ist von Claudine.
1: Ja. Was ist das?
0: Ein paar Leckereien, Hummus und so weiter.
1: Oh, das ist aber lieb. Ah, Bêtise de Cambrai. Die kenne ich. Das ist wirklich nett.
0: Ist nicht von mir, ist von Claudine.
1: Trotzdem danke. Ich bin todmüde. Macht es dir was aus, wenn wir nicht essen gehen?
0: Nein, nein, überhaupt nicht. Ich meine, wenn du todmüde bist.
1: Monsieur?
2: Yes, how are you? I'm fine, I'm fine. No, no, I won't be available before 6 months. No, I just need time for composing Quadrature. I know, okay. Can I call you back tomorrow? Bye, thank you, bye bye.
1: Wieso ruft er um diese Zeit an?
0: Nicht ausmachen.
1: Ah, gefällt's dir?
0: Ist ganz okay.
2: I remember Clifford.
1: Ja, das liebe ich auch. Clifford Brown war ein Genie, mit 25 gestorben. Ein Genie auf der Trompete und am Klavier.
0: Wo ist dein Orchester?
1: Mein Orchester ist in den USA, in Cleveland.
0: Du bist auch in Paris?
1: Ja. Also, wenn ich eingeladen werde.
0: Eingeladen von wem?
1: Von Orchestern in Europa als Gastdirigent.
0: Dann bist du oft unterwegs?
1: Ja, ziemlich oft. Wie alt warst du, als du zu Claudine gekommen bist?
0: Es war etwa, als es bei Fabienne immer chaotischer wurde. Von da an bin ich immer hin und her zwischen Fabienne, Claudine, Fabienne.
1: Ah ja.
0: Als ich so 5 war, ist Fabienne gestorben. Und dann haben Claudine und José beschlossen, dass sie mich bei sich behalten. Als ich 12 war, haben sie mich adoptiert.
1: Ich verstehe.
0: Aber wie hast du mich gefunden?
1: Naja, nach Fabiens Tod hat das Jugendamt meiner Mutter vorgeschlagen, dich auch zu adoptieren, damit wir Brüder wieder zusammen sind. Aber sie konnte nicht.
0: Und warum?
1: Weil meine Mutter damals mit meiner Schwester schwanger war.
0: Mit Rose.
1: Das war ein wahres Wunder. Sie fühlten sich nicht in der Lage, noch ein Kind aufzunehmen.
0: Sie brauchten noch keins mehr. Schönes Klavier.
1: Ja? Meine erste große Liebe. Ich habe mit 3 angefangen.
0: Mit 3 wurdest du ans Klavier gesetzt und ich kam dafür zu Claudine.
1: Ja. Erinnerst du dich noch an unsere Mutter?
0: Nein.
1: Hast du nie versucht,
0: sie... Ist mir egal.
3: Bonjour. Jimmy?
0: Ja?
3: Ich bin Rose.
0: Ah, bonjour.
3: Hallo. Bonjour, Jimmy. Ich bin die Mutter von Thibaut.
0: Ja, bonjour.
3: Geht's Ihnen gut? Hat alles funktioniert?
0: Ja, alles gut.
3: Ich bin Ihnen so unglaublich dankbar. Ein Glück, dass wir Sie gefunden haben.
0: Ja, er hatte wirklich Riesenglück.
3: Aber er hätte dasselbe für Sie gemacht.
0: Meine Leute wussten nicht, dass ich einen Bruder habe. Wäre kompliziert geworden. Nein, aber schon gut. Ich wünsche einen schönen Tag.
3: Wünsche ich Ihnen auch.
0: Au revoir.
3: Au revoir.

0: Bonjour.
1: Oh, Thibaut.
0: Ich wollte Sie überraschen.
1: Die Überraschung ist gelungen. Sie sehen toll aus.
0: Ja, merci. Es hat geklappt. Ich bin offiziell auf dem Weg der Besserung und das wollte ich Jimmy erzählen. Ist er da?

0: geht das aber nicht.
1: Das liegt an den Saxophonen.
0: Nein, nein, das liegt an allen. Wir spielen nicht zusammen.
2: Es sind die Klarinetten, ganz klar.
3: Nein, nein, wieso denn?
2: Warum
0: Brigitte,
2: denn immer die Klarinetten?
0: Brigitte, du hängst. Du verpasst dauernd deinen Einsatz.
3: Aber ich hab nicht bloß an Marie.
0: Ich weiß nicht. Charlene?
2: Ach, jetzt bin ich's gewesen.
0: Das hab ich nicht gesagt, aber es hapert bei den Klarinetten.
4: Ihr müsst blasen!
5: Charlene, im Takt 32 spielst du ein Des, aber davor steht ein Auflösungszeichen.
2: Na, hör mal, ich habe ein D gespielt. Das klingt nur wie ein Des.
1: Das klingt nur wie ein Des. Du hast ja komische Ohren.
2: Los, die Klappe.
0: Warte, warte, hör mal, Charlene.
5: Na bitte, wer sagt's denn?
0: Merci, Jimmy.
6: Jimmy in Moll.
0: Ich danke, gestört. Jimmy. Spielen wir's gleich nochmal. Ab D.
7: Ab B? Spielen wir ab B?
0: Ab D. Ab D. Ab D. Wir haben's fast.
8: Hey, was machst denn du hier?
9: Hey, salut.
8: Wie geht's?
9: Gut. Ich wollte nur kurz Hallo sagen.
8: Ach so, ja?
9: Ja.
8: Okay, eben, hallo.
10: Bonjour.
9: Bonjour.
8: Du siehst wirklich gut aus, echt?
9: Ja, ja, das mit dem Knochenmark ist bestens gelaufen. Wie gesagt, es hat super geklappt.
8: Schön.
9: Allerdings...
8: Was ist denn los?
9: Ich habe ein Problem.
8: Was ist?
9: Ich brauche jetzt eine Niere. Und wo du doch kompatibel bist.
8: Wie jetzt?
9: Und vielleicht spendest du mir dazu auch noch eine Lunge?
8: Ich bin voll drauf reingefallen.
9: Hab dich nur verarscht.
8: Ja, aber ich hab's dir abgekauft.
9: Alles gut, alles ist gut. Ich bin endlich über den Berg, das, naja, das wollte ich dir nur sagen.
8: Okay, also das ist wirklich super.
9: Ja, ich bin echt froh. Wusste gar nicht, dass du Posaunen spielst.
8: Ach, was, nur ein kleines bisschen.
2: Gut, Jimmy, gehen wir.
9: Bonjour.
2: Bonjour.
9: Thibaut, der Bruder von Jimmy.
2: Was, Jimmys Bruder?
8: Ja, ich erklär's dir später. Wir gehen was trinken. Kommst du mit?
9: Sehr gern, ja.
2: Woher hast du einen Bruder?
8: Was willst du trinken? Wie wär's mit?
11: Neuer.
9: Bonjour.
11: Wer ist das?
12: Neuer.
8: Nein, das ist kein Neuer.
11: Und was spielst du, ha?
9: Ich besuche nur meinen Bruder.
2: Und wer ist dein Bruder?
9: Hat er es etwa noch nicht gesagt?
8: Es ist privat, deswegen habe ich nicht drüber geredet.
9: Oh, ich verstehe.
0: Sind Sie nicht dieser Dirigent?
9: Ja.
0: Thierry Desormeaux.
9: Thibaut.
0: Thibaut, selbstverständlich, freue ich mich.
9: Gleichfalls.
11: Und unser Jimmy, das ist Ihr Bruder?
8: Ja.
2: Seit wann hast du denn einen Bruder?
8: Seit 6 Monaten.
13: Salut, ich bin Jeremy, Sabrinas Bruder.
9: Thibaut.
13: Und das ist Jonathan. Wir rappen zusammen.
9: Ah, cool.
0: Saxophon und Perkussion, Saxophon und Perkussion. Wir sind super cool.
9: Hört auf damit, hört auf, Schluss damit.
11: Wie auch immer. Es ist uns eine Ehre, dass Sie hier sind.
9: Gleich
11: sind wir ein helles, das Dunkle ist auch nicht übel.
9: Haben Sie auch etwas Alkoholfreies?
11: Vielleicht. Mal sehen. Charlene, hast du noch was anderes?
2: Sicher, ich glaube, wir haben noch Ananassaft. Ich sehe mal nach.
11: Dann Ananassaft.
9: Ich bekomme hier mehr geimpft.
11: Endlich können wir mal Urlaub machen. Auf diese Frau freuen wir uns sehr.
8: Es ist Tradition. Geburtstag hat noch was.
2: Was ist das hier?
11: Wir liegen nackt im heißen Sand.

0: nicht, die Mücke sticht. Sticht, sticht, der Mückenstich. Juckt fürchterlich.
1: Ach Quatsch, nicht nötig. Bestellen wir ein Taxi.
2: Lass das aus, aus, aus.
3: Und, hat's Ihnen gefallen? Haben Sie gut gespielt?
2: Nicht doch, lass das.
3: Ich frag ja nur.
1: Die machen das wirklich gut.
3: Ah, essen Sie doch mit uns.
1: Nein, ich muss zurück nach Paris. Mein Zug geht in einer Stunde, aber danke.
3: Oh, ich mache Ihnen ein Sandwich.
1: Bitte keine Umstände, Claudine. Ich esse was im Zug.
3: Das Essen im Zug schmeckt doch nicht.
1: Ach, er mag mich wohl nicht.
2: Doch, er mag dich. Ruhe jetzt.
1: Wie lange spielst du schon Posaune?
2: Ich weiß nicht, schon ewig. Die Wahl war
1: Fußball oder Blasmusik.
3: Ah. Pastete oder Schinken?
1: Schinken, danke, Claudine. Gebt ihr auch mal Konzerte?
2: Ja klar, am 14. Juli oder zum Sizilienfest oder sowas.
1: Ah.
2: Wir haben uns zum Landeswettbewerb in Asbrook angemeldet.
1: Wunderbar, Wettbewerbe sind sehr gut.
2: Mhm.
1: Und was spielt ihr noch außer Aznavour?
2: Sardou.

0: Merci, Claudine. Fantastisch. Ich muss leider los. Danke für alles.
1: Warte, ich habe noch was für dich.
2: Hier. I remember Clifford. Die Version von Lee Morgan mit Blakey.
0: Wow, wo hast du denn die aufgetrieben?
2: Weiß nicht, die habe ich schon ewig. Ich schenke sie dir.
0: Aber warum?
1: Weil du mir gesagt hast, dass sie dir gefällt, darum.
0: Das ist sehr lieb von dir. Merci. Hast du noch mehr davon?
1: Voila.
0: Ach. Oh, nicht schlecht.
1: Tja, willkommen.
0: Darf ich?
1: Klar doch, ja.
0: Oh, Buddy.
1: Back and forth, the King's Path. Die Neuauflage von 58.
0: Interessierst du dich schon lange dafür?
1: Denk schon, Justine war noch nicht geboren.
0: Justine?
1: Ja, meine Tochter. Das da ist sie.
0: Ah. Oh.
1: Sie ist 13.
0: Sie sieht dir total ähnlich.
1: Ja.
0: Wo ist sie?
2: Bei ihrer Mutter, Le Touquet.

0: Ich liebe dieses Stück. Als ich noch klein war, habe ich meine Trompete im Radio gehört. Ich weiß noch, das ging mir durch und durch. Ich habe den Ton immer noch im Kopf. Das war Miles Davis. Damals wusste ich noch nicht, dass es Miles war.
1: Warum hast du dann Posaune gelernt?
0: Tja, für einen stand nur noch die zur Auswahl und so.
1: Aber Posaune ist gut.
0: Ist nicht schlecht.
1: Ja. Spielst du auch Klavier?
0: Naja, ein bisschen, nicht viel.
1: Und was für ein Ton war das?
0: Was für ein Ton?
1: Der Ton von Miles Davis.
0: Ach, das. Das war ein B.
1: Das ist ein bisschen zu tief.
0: Nein, nein, Miles hat immer ein paar Cent tiefer gespielt. Was?
1: Ach, nichts.
0: Doch, mit dem Dämpfer.
1: Ja, ich weiß.
0: Was denn?
1: Und das?
0: Was meinst du?
1: Das Taxi.
0: Das war ganz klar ein Giss H. Fis D. Haha.
1: Tja, Jimmy. Ich muss los.
0: Klar.
1: Oh. Oh nein. Ich muss bleiben. Die ist der Hammer.
0: Verpasst du aber deinen Zug?
1: Ich glaube auch.
2: Tuesday.

0: Schanze, wir wollen jetzt das Foto machen. Los, los!
1: Gérald? Gérald? Was ist denn los?
2: Ich stecke in der Patsche. Die haben mir einen Job angeboten.
1: Das ist doch cool.
2: In Rumänien.
1: Was sollst du in Rumänien?
2: Ich soll Personal ausbilden.
1: In der neuen Fabrik da?
2: So heftig. Ich stecke bis zum Hals in Schulden, Jimmy. Wenn ich ablehne, verliere ich alles. Mein Haus, mein Auto,
1: Wissen die bei so der Probe Bescheid?
2: Nein.
1: Verdammt, Gérald, die werden dich fertig machen.
2: Ich weiß nicht. Ich sag denen, dass ich irgendwo eine Weiterbildung machen muss. Ich will

0: Nicht, dass meine Kinder deswegen leiden müssen.
1: Und der Musikverein?
2: Okay, auf der rechten Seite etwas mehr zusammendrücken. Super, gut so. So, alle sehen zu mir.
3: Ich habe auch Geldprobleme, so wie alle meine Freunde. Aber wir halten zusammen. Niemand von uns geht zur Weiterbildung nach Toulouse. Glaub mir, wir haben auch Probleme.
1: Lass sie noch mal in Ruhe. Er steckt unverschuldet in der Klemme.
3: Dann übernimm du doch seinen Platz.
4: Nein. Gut, ihr regelt das mit Soda Pro. Wir brauchen einen Dirigenten. Hat einer eine Idee?
5: Also, ich erkläre mich sehr gern bereit.
6: Im Ernst jetzt, Beethoven?
3: Halt die Klappe.
7: Da ist doch dieser Typ, der Klarinettenlehrer von der Concordia, der nach Cambrai gegangen ist.
3: Vermeulen?
1: Oder der ehemalige Dirigent von Fourmont. Ihr wisst schon, die sich aufgelöst haben.
4: An den habe ich gar nicht gedacht, Serge.
3: Natürlich.
4: Der würde sich freuen.
6: Der war auch wirklich super.
3: Ja, Serge.
1: Ja, der war gut.
3: Na ja, also wie wär's denn mit mir?
6: Du, aber nicht im Traum. Nee, im Leben lasse ich mich von dir dirigieren. Dann lieber so ein Concordia-Arsch.
4: Er hat nicht unrecht.
8: Madame Baudry.
4: Bonjour, hier spricht Gilbert Wozniak vom Musikverein Valancourt. Ja. Bonjour, Madame. Könnte ich mit Serge reden? Wie bitte? Er ist von uns... Ah, das ist aber schade. Nein, ich wollte sagen, das ist wirklich traurig, ja. Mein herzliches Beileid.

0: Ja?
1: Jimmy Lecoq?
0: Ja, was gibt's?
1: Das ist für Sie.
0: Ich habe nichts bestellt.
2: Das ist ja Wahnsinn. Du hast?
0: Ja.
2: Hast du im Lotto gewonnen?
0: Ein Geschenk von meinem Bruder.
3: Ein Bruder? Klasse, das gibt's nicht.
0: So.
2: Bald spielst du im staatlichen Orchester von Lee, oder?
0: Genau. Nicht, lass das. Nicht alles. Nicht alles.
2: Ich höre überhaupt keinen Unterschied.
4: Ah, das ist ein Instrument.
2: Echt super.
5: Trödeln wir nicht drum. Jeder auf seinen Platz.
6: Stopp, stopp, stopp!
5: Janik, komm schon. Setz dich hin.
2: Nein, von der lasse ich mich nicht dirigieren.
7: Ach, nö, jetzt ist er bockig, ich bin ein kleines Kind.
2: Du kannst mich mal.
7: Nein, du kannst uns alle mal mit deiner Zickerei.
2: Pfeift und er zieht den Schwanz ein, nicht mit mir.
7: Idiot! Was für ein Idiot!
3: Hört auf mit eurem Beziehungsscheiß, das ist doch Blödsinn.
6: Tja, ihr seht ja selbst, was das für ein Idiot ist.
3: Ich weiß gar nicht, wie ich 17 Jahre mit ihm ausgehalten habe. Ich mal streiten?
5: Gefühl, mein
8: Komm, das heißt doch, Musik beruhigt das Gemüt.
5: Genau. Will jemand anders ihren Platz übernehmen? Na los, was ist jetzt? Wer will?
2: Vielleicht der Kasper da am Saxophon.
8: Ach, halt doch die Klappe.
2: Willst du nicht mehr dirigieren?
8: Ich will nur nicht dauernd in deine Fresse glotzen.
5: Jetzt fang doch nicht wieder von vorne an.
8: Dann mach ich das. Wir wollen doch zusammen Musik machen.
5: Okay, so.
9: Hey, schon gut.
8: Ja?
9: Ich bin schön laut, ja?
8: Nein, von Anfang an.
5: Wir beginnen bei Takt 12, um Zeit zu sparen.
8: Wie bitte?
5: Takt 12. Wir beginnen bei Takt 12.
8: Ja, das kann ich mir nicht vorstellen. Na dann.

0: wusstest du, dass die erste Posaune das gleiche Instrument hat?
1: Ja, aber das ist nicht derselbe Posaunist, Missy.
0: Ist alles eine Frage der Übung.
1: Ja.
0: Wie läuft's mit der Blaskapelle?
1: Orchester.
0: Ah, richtig, dem Orchester.
2: Wir haben Gerald verloren, unseren Dirigenten.
0: Was, ist der tot?
1: Nein, abgehauen.
2: Er hat uns feige im Stich gelassen.
0: Mist.
1: Mhm. Jetzt stecken wir in der Scheiße. Mhm.
0: Habt ihr schon einen Ersatz gefunden?
1: Wir hatten einen, aber...
2: Er ist gestorben.
0: Ach, jetzt wirklich?
2: Aber ja.
0: Also kein Witz?
2: Hat sich aufgehängt.
0: Ist das wahr? Wie furchtbar. Mhm. Ohne Dirigent geht's nicht.
1: Nein. Hm. Zumal ein Stück vorgegeben ist. Der Triumphmarsch aus Aida.
0: Oh, großartig. Den habe ich vor 2 Jahren in Verona dirigiert. Das war... Allein die Erinnerung daran.

0: hier vielleicht... Vielleicht kannst du uns ja... Naja, dabei unterstützen.
1: Wer, ich?
0: Ja.
2: Aber, Jimmy...
0: Was denn?
1: Und wie stellst du dir das vor?
0: Naja, du weißt schon... ein bisschen dirigieren, uns helfen. Ich meine, du kennst doch das Stück, Thibaut.
1: Du hast ja vielleicht Ideen, ich weiß nicht.
2: Nein, lassen Sie nur. Er macht Witze, wir kommen schon
0: klar.
2: Das
0: war kein Witz. Ich bitte meinen Bruder um Hilfe.
2: Wir sind doch viel zu unwichtig. Er dirigiert große Orchester.
0: Aber wir müssen dringend jemanden finden.
2: Er hat doch niemals Zeit für uns.
0: Hast du Zeit für uns?
1: Naja, eigentlich nicht.
2: Da hast du's. Du solltest selbst dirigieren, statt ihn zu fragen.
0: Hör auf, du nervst.
1: Jimmy.
2: Du sagst andauernd, du kannst das nicht. Ich kann das wirklich nicht mehr hören.
0: Aber ich kann's nicht, es stimmt.
1: Warte, Jimmy. Nee.
0: Jimmy.

0: Weißt du, sie hat recht, du solltest selbst dirigieren.
1: Lass das, jetzt fang du nicht auch noch damit an.
0: Ich weiß, dass du das kannst, Jimmy.
1: Nein, ich kann's eben nicht. Ich habe noch nie im Leben dirigiert.
0: Ich helfe dir.
1: Ach, jetzt plötzlich. Du hast doch keine Zeit.
0: Nein, nicht sehr viel. Das ist schon wahr.
1: Was ist?
0: Naja.
1: Nein, du schuldest mir nichts.
0: Soll ich dir jetzt helfen oder nicht, Jimmy? Na dann komm.
1: Warte, ich habe noch nicht zugestimmt.
0: Das ist C-Dur. Ein universeller Akkord, der gehört allen. Dann kommt Ravel. Und er fügt die Dur-Septime und die None hinzu. Dann kommt Errol Garner ins Spiel. Er fügt die Dominant-Septime hinzu. Die None in Moll und
1: den Tritonus.
0: Klassik und Jazz beeinflussen einander. Zurück zu Aida. Du hast diesen hüpfenden Rhythmus, eine doppelpunktierte Achtelnote, fast wie im Jazz. Also, Verdi bricht das ab, aber wenn er es durchziehen würde, wäre es
1: ein Boogie.
0: Dann wäre es ein Boogie. Genau, Jimmy. Ja. Genau so.

0: weiter. Und?
1: Aber das ist nicht die Regier.
0: Ach, du Schande. Die Trompeten.
1: Einsatz.
0: Klarinetten? Du bist im Handgelenk zu steif. Bleib locker. Den Takt stockt nicht zu hoch, sonst verdeckt er dein Gesicht. Geh immer von demselben Punkt aus, in der Mitte, deinem Zentrum. 1, 2, 3, 4, bomb. Deine rechte Hand muss eindeutiger sein.
1: Ja.
0: Die Hand zeigt den Weg. D'accord? Das ist der Rhythmus.
1: Ja.
0: Und die linke Hand hingegen zeigt...
1: Warte, das ist zu viel auf einmal.
0: Was?
2: Das ist super, Jimmy, das ist super.
3: Woher willst du das wissen? Du hörst doch gar nichts.
2: Aber ich sehe dich, hey, das kommt echt super rüber.
0: Oh. Da hast du's.
4: Maestro, ja? Ich unterbreche Sie nur ungern, aber haben Sie Ihren Taktstock wiedergefunden?
0: Mein Taktstock? Ja, den habe ich gefunden. Wir brauchen nicht mehr lange. 5 Minuten. 5 Minuten, dann sind wir raus. Merci beaucoup. Die linke Hand ist die Hand des Herzens. Verstehst du? Sie zeigt die Nuancen, die Klangfarbe. 1, 2,

0: Einen Augenblick, Augenblick. Bitte, stopp, stopp.
1: Hey!
2: Was soll denn das? Wir sollten Thibaut wenigstens ansehen. Das ist wohl das Mindeste.
0: Also noch einmal. Nochmal ab Takt 5. Achtung, die Trompeten. Wir müssen gemeinsam einsetzen. Mundstücke gut vorbereiten. Das erste B im Auftakt ist ganz wichtig.

0: Merci. Danke, Moment bitte. Nochmal ab.
1: Warum denn?
0: Madame, Sie haben keine Noten. Was machen wir da? Nein. Hat jemand Noten für die Dame?
2: Nein, sie...
3: Nein, sie will keine, sie will
2: so
3: keine.
2: Wie immer.
0: Das verstehe ich nicht.
3: Sie spielt einfach nach Gehör, sie braucht keine.
0: Ah, ich verstehe. Kennen Sie den Unterschied zwischen gebundenen und ungebundenen Noten? Sie machen nämlich keinen.
4: Oh, ich muss doch wohl bitten.
0: Nein, pardon. Also, verstehen Sie mich nicht falsch. Nein, tut mir leid, ich liege offenbar völlig daneben. Machen wir weiter. Also nochmal, achten Sie bitte auf die Artikulation und auf die Genauigkeit. Pardon, Augenblick, wo liegt der Akzent? Der Akzent? Wo ist der Akzent? Wo ist der Akzent? Bügeln Sie nicht einfach drüber weg, machen Sie den Höhepunkt nicht kaputt. Entschuldigung, stopp, pardon. Mein Fehler. Ich hätte mich klarer ausdrücken sollen.
4: Ja, stimmt. Wir verstehen uns nicht.
0: Gut, warten Sie.
3: Warten Sie. Du musst dich einfacher ausdrücken. Du musst es simpler erklären.
0: Ja. Weißt du was? Mach du's.
3: Auf keinen Fall.
0: Aber ja. Mach schon, Jimmy. Irgendwann musst du damit anfangen. Na los.
2: Los, Jimmy.
0: Ich präsentiere Ihnen meinen Stellvertreter.
4: Auf geht's, Karajan.
3: Hört auf zu lachen. Also, bonjour.
2: Ah. Bonjour. Bonjour. Bonjour. Hallo, Jimmy.
3: Gut, wir ändern hier ein bisschen was. Die Klarinetten gehen darüber.
4: Na, wieder die Klarinetten.
3: Ihr spielt die erste und zweite Stimme. Ich muss hier ein bisschen was umstellen. Genau. Die Saxophone ebenfalls. Ihr setzt euch nach vorne und die Tenöre dahinter. Dasselbe Prinzip. Erste Stimme, zweite Stimme. Die Flöten kommen in die Mitte. Und du, Yannick, also du bleibst, wo du bist.
4: Trifft sich gut, denn ich wollte nicht von hier weggehen.
2: Oh, das nervt vielleicht.
0: Zurückgenommen. Akzent. Achtung. Akzent.
3: Auf dein Wohl.
0: Auf dich. Bei euch spielen wenig junge Leute mit.
3: Die haben kein Interesse an Musik.
0: Habt ihr hier keine Musikschule, Jimmy?
3: Hätten wir lieben gern, aber der Bürgermeister hat damit nichts am Hut. Der steht auf Country.
0: Ach, oh je.
3: Der steht echt auf Country, stell dir das vor. Tja.
0: Aber wenn ihr den Wettbewerb gewinnt?
3: Oh, nein, träumt weiter.
0: Na, hör mal, träumen ist wichtig. Man muss Ziele im Leben haben.
3: Ja.
0: Und später wirst du dann natürlich der Leiter der Musikschule.
3: Ich? Eine Schule leiten?
0: Wetten?
3: Ich war schlecht in der Schule.
0: Das ist Julia.
3: Sie ist hübsch.
0: Es ist kompliziert. Wir arbeiten zu viel und sehen uns fast nie. Und du? Wie läuft's mit Sabrina?
3: Was, Sabrina?
0: Seid ihr zwei nüchtern?
3: Oh, nein. Sie kümmern sich um Jeremie, ihre Kinder, ihren Ex, ihre Mutter. Die Schließung der Fabrik. Und Sabrina braucht mich nicht. Ich falle nur zur Last.
0: Wie läuft's denn mit deiner Tochter?
3: Das ist nicht leicht mit ihrer Mutter. Ich bemühe mich. Jetzt geh schon
0: rein. Nein, das kann warten. Macht deine Tochter Musik?
3: Ihr findet, das ist nur was für Alte.
0: Naja, schau du.
3: Nach und Verdi ist was für die Jungen?
0: Naja, Verdi ist Verdi.
3: Ja. Hier, das bin ich. José.
0: Wunderschön. Er sieht sympathisch aus.
3: Er war ein guter Typ. Bergarbeiter. Aber auch ein guter Vater.
0: Von Fabienne hast du kein Foto?
3: Nein. Ich erinnere mich an ihren Geruch. Sie roch nach Kippen. Und an ihre Stiefel im Schrank, wenn ich darin eingesperrt war. Sie waren rot mit kleinen goldenen Sternchen.

Das stört mich. Sie dirigieren etwas zu ausladend. Da werde ich schon allein vom Zusehen müde. Das war ein Scherz. Machen Sie sich keine Sorgen. Alle können Sie von hier aus wunderbar sehen. Seien Sie etwas sparsamer, vor allem bei der Aufgliederung.

0: Oje, was hast du uns damit gequält?
1: Ich? Sie hat dich aber auch nicht geschont.
2: Eigentlich wollte ich nie Geige lernen.
0: Du warst auch nicht gerade begabt, mein armer Schatz.
1: Na, da sieht man's wieder.
2: Was sieht man?
1: Dass es an den Genen liegt.
0: Ah. Willst du es behalten?
1: Wusstest du eigentlich, dass Chemie ein absolutes Gehör hat? Hat noch niemand gemerkt.
0: Tja, der Garten wird mir fehlen, aber ich habe ja dann einen großen Balkon.
1: Wenn ihr ihn aufgenommen hättet, wäre er jetzt an meiner Stelle.
2: Hör doch auf.
1: Was denn? Was?
0: Es war nicht so einfach.
1: Ah ja, natürlich. Es war kompliziert.
2: Thibaut, hör auf, das nervt.
1: Ist ja nicht so schlimm. Er bleibt in seiner Kantine und verteilt Kartoffelpüree. Macht euch bloß keine Sorgen. Hier. Ist von dir.
2: Warum greifst du Maman immer an?
1: Ich will verstehen, warum wir beide getrennt wurden. Wir hätten zusammen sein können. Sogar müssen.
2: Fragst du dich nicht, wie ich mich dabei fühle?
1: Was denn, Rose? Du warst das Himmelsgeschenk. Und was war ich, der Lückenbüßer?
2: Du bist wirklich...

0: Wenn du wüsstest, wie oft ich an diesen Jungen gedacht habe. Viele Jahre lang.
1: Rose. Komm, jetzt sei doch nicht sauer.
2: Lass mich in Ruhe.
1: Ist das dein Ernst? Mach auf. Rose, na los. Los, mach auf, lass mich rein.
3: Sonst puste und pruste ich und das Haus fliegt weg. Du weißt, mit dem bösen Wolf ist nicht zu spaßen. Ich habe einen bösen Husten.
4: Mach auf, sonst sag ich Maman, dass du wieder rauchst.
3: Ich bin schwerer Asthmatiker, ich habe zu viel geraucht. Sehr gut. Jetzt spannend, Alter.

0: Ich glaube, wir können Thibaut wirklich dankbar sein, denn er hat sich Zeit genommen, obwohl er sehr beschäftigt ist. Wie soll ich sagen? Ich weiß, dass wir uns auf unseren Einsatz vorbereiten müssen. Deshalb sage ich aus tiefstem Herzen, merci, Thibaut, und komm zurück, wann immer du Lust hast.
1: Was kommt jetzt?
2: Hey, Valancourt auf die Karte! Valancourt auf die Karte! Hey, Valancourt auf die Karte!

0: gerne
1: auf den Verein.
2: Auf den Verein.
3: Hey, Jimmy, 150 Likes, jetzt bist du ein Star.
2: Was ist das?
4: Hey, du bist blöd, du machst mich lächerlich.
2: Das habe ich ja noch gar nicht gesehen. Hey, du hast wirklich Talent.
3: Und noch was.
2: Oh, ihr seid unglaublich.
0: Ja, hier.
2: Oh, hört doch auf, ihr seid ja verrückt.
3: Oh. Er steht dir gut.
2: Sieh ich aus.
4: Ein Video, dann bin ich nicht der Einzige, der sich zum Idioten macht.
3: Was denn? Er sieht wie ein echter Bergarbeiter
2: Danke
3: aus.
2: Danke vielmals.
0: Hey, ab in die Kohle. Sieht wirklich wunderschön aus.
2: Was, der Helm
0: ein
2: oder der Mann?
0: Selfie, ja. Sekunde.
2: Aber das Foto ist nur für dich.
0: Und schön lächeln.
2: Dass mir das nicht ins
0: Keine
2: Internet
0: Sorge,
2: kommt,
0: ist bloß
2: klar?
0: Zur Erinnerung für mich.
2: Sonst bin ich ganz schnell meinen Job los.
5: Klar, wie wär's mit einem Gläschen Wein?
2: Ein Gläschen in Ehren kann niemand verwehren.
0: Der Bürgermeister.
2: Oh, toll. Was ist los?
6: Unser Bürgermeister, der will uns den Samstagnachmittag wegnehmen.
2: Warum denn?
6: Um ihn der blöden Country-Kuh zu geben. Entschuldige mich.
2: Hier. Aber
7: Thibaut,
2: merci.
6: Im Rathaus haben sie uns gesagt, wir sollen zu Concordia gehen. Ah. Aber da muss man vorspielen, weißt du? Viele von uns würden sie nicht nehmen.
2: Klar.
6: Bei uns muss man nicht vorspielen. Bei uns herrscht ein anderer Geist. Außerdem will ich nicht nach Vasier, eine unglaublich hässliche Stadt.
2: Ah, ja? Das ist noch viel hässlicher als hier, glaub mir.
8: Aber hier ist es doch nicht hässlich, oder?
2: Nein, auf gar keinen Fall, Claudine. Wo ist denn Vasier?
9: Du weißt nicht, wo Vasier ist?
2: Nein.
9: Du weißt es nicht?
6: Jeremy!
2: Nein, ich weiß es nicht.
9: Also ich schon.
2: Ach ja, wo denn?
9: In deinem Arsch!
8: Oh, oh Jeremy!
9: Das war ein Witz.
6: Ein Plumperwitz.
2: Aber der hat voll gesessen.
6: Ach, du dummer Junge.
2: Der Schlingel hat mich aufs Glatteis geführt.
6: Sag tschüss, du frecher Rüpel.
9: Ich bin kein Rüpel.
2: Vielleicht zurück.
6: Bis später, ja?
2: Na dann, Jeremy.
9: Tschüssi.
2: Hey, Valancourt auf die Karte.
9: Ja, wir setzen aber die Kuh auf die Karte.
6: Wir sehen uns.
10: Tja. Als in Ferien.
2: Ja.
10: Eine kleine Kreuzfahrt wird Ihnen ganz gut tun.
2: Oh ja.
10: Und, gehört das Boot Ihnen?
2: Nein, ein Freund hat mich eingeladen. Warum sind Sie nicht mehr im Verein?
10: Ach, na ja. Für mich gehörte die Musik einfach zu José.
2: Mhm.
10: Seit er nicht mehr da ist, habe ich keine Lust mehr. Was meinen Sie, wird es gut gehen bei diesem Wettbewerb?
2: Das wird schon klappen. Jimmy macht das wirklich gut.
10: Ah.
2: Er lernt schnell. Ja. Hm.
10: Seit Sie da sind, geht es ihm viel besser.
2: Ach ja?
10: Er hat wieder mehr Selbstvertrauen.
2: Wirklich?
10: Oh ja.
2: Umso besser.
10: Nach der Scheidung, das war wirklich schwer für ihn.
2: Habe ich gemerkt. Sagen Sie, wollen wir uns beide nicht duzen, Claudine?
10: Oh, ja, wissen Sie, weißt du, hätte man euch mir anvertraut, dann hätte ich euch beide behalten.
2: Merci, Claudine. Das ist nett.
10: Na ja. Aber dann wärst du nicht Dirigent geworden.
2: Wer weiß?
10: Aber irgendein Chef wärst du auf jeden Fall geworden.
2: Ach was.
6: Na dann, Küsschen, Steph. Bis morgen.
11: Tschüss, Sabrina. Bis morgen.
6: Ja.
11: Komm gut nach Hause.
6: Mach's gut.
12: Merci. Bis morgen. Salut.

0: Was machst du hier?
1: Nichts, ich übe.
0: Du übst? Um 2 Uhr morgens?
1: Du bist ja auch noch unterwegs.
0: Ja schon, aber ich hatte Dienst an der Fabrik. Was ist das? Oh la la. Pardon, Maestro.
1: Es ist privat, lass das.
0: Was brütest du aus, hä?
1: Nichts, gar nichts.
0: Komm schon, Jimmy, mir machst du nichts vor.
1: Ist meine Sache. Ich misch mich auch nicht in dein Leben ein.
0: Solltest du aber, du Blödmann.
1: Wieso denn? Ich... Das ist nur... Muss das sein?
0: Symphonie Nummer 3, Gustav Mahler.
1: Ja, das ist Mahler. Gib sie her. Gib sie her, Sabrina. Das nervt. Ehrlich, gib sie her.
0: Hol sie dir.
1: Lass das. Gib sie mir. Hm? Das nervt. Ehrlich, her damit. Ich übe fürs Vorspiel, wenn du es unbedingt wissen willst.
0: Vorspiel wofür?
1: Das Orchester von Lille.
0: Was?
1: Ja. Sie suchen einen neuen Posaunisten. Bist du jetzt zufrieden? Her damit. Jetzt reicht's. Also echt, Mann, du nervst.
0: Ist das dein Ernst?
1: Ja.
0: Hat Thibaut dir das eingeflüstert?
1: Nein, Thibaut weiß nichts davon.
0: Na, du traust dich ja vielleicht was.
1: Ach, das ist nur eine Frage der Übung.
0: Jetzt klingst du wie dein Bruder.
1: Vielleicht hat er ja recht. Er meint, dass ich was Besseres verdiene als...
0: Als was, hä?
1: Als das hier.
0: Was meinst du mit das hier? Was soll das sein, hä? Wir, der Verein Valancourt?
1: Nein. Ach. Du verstehst das nicht.
0: Klar, ich versteh's nicht. Super, ich lass dich weiter üben. Du hast es
1: Sabrina,
0: nötig.
1: Sabrina, warte, bitte.
0: Scheiß Symphonie.

0: musst du noch mal rüber, Jeremy.
1: Sie bekommen, kann ich Sie kurz sprechen?
2: Ja, was ist?
1: Offensichtlich versorgen Sie die Streikenden von Sodalpro immer mit dem, was bei uns übrig bleibt.
2: Ja, wo ist das Problem?
1: Das ist verboten.
2: Nein, alles wegzuschmeißen sollte verboten sein.
1: Wir unterstützen die Leute bei Sodalpro, aber wenn Sie so weitermachen, verlieren Sie Ihren Job. Ich sag das nur, weil Sie mir am Herzen...
2: Können wir auch einfacher haben. So. So. So halte ich die Vorschriften ein und Sie haben nichts zu futtern.
1: Ja, aber...
2: Nein, Sie gehen mir auf den Sack. So, ein kleiner Nachschlag. Und jetzt zur

0: Ist es hier oder was?
1: Ja, ja.
2: Kandidat Nummer 9.
3: Wir sind ganz vor.

0: Das reicht. Danke, danke, das reicht. Vielen Dank.
1: Tut mir leid, ich war ein bisschen aufgeregt. Könnte ich vielleicht nochmal von vorn anfangen?
0: Nein, danke, das reicht. Au revoir, Monsieur.
2: Monsieur, ja. Wenn Sie mir bitte folgen würden?
3: Tja. Jimmy?
1: Was?
3: Jimmy, was machst du hier?
1: Weiß schon, ich hab's versaut, mich bis auf die Knochen blamiert.
3: Warum hast du mir nichts davon gesagt?
1: Weil ich dich überraschen wollte.
3: Aber ich hätte dir davon abgeraten. Weißt du, gegen wen du hier antrittst? Preisträger vom Konservatorium, Wettbewerbsprofis. Die üben seit Jahren mehr als 15 Stunden am Tag. Jimmy, verstehst du, was ich meine?
1: Nein, du hast doch gesagt, ich soll mir hohe Ziele stecken.
3: Aber nicht hier. Oh. Ich sag dir was. Konzentrier dich auf den Wettbewerb in Osbruck.
1: Ja, Osbruck.
3: Aber ja.
1: Schon klar. Bist du jetzt fertig?
3: Dann. Jimmy.
1: Schon gut, ich hab verstanden, ist schon gut.
3: Wir reden, wenn ich zurück bin, ja?
4: Und Schuss! Oh Mann, passt
5: ja, super, sehr gut.
4: Ja, Tor, Tor!
6: Ja, bravo, Matteo!
1: Wie geht's?
2: Wie soll's mir gehen? Matteo freut sich riesig. Und mir ist kalt.
1: Ist klar.
2: Wie immer. Und wie war dein Vorspiel? Lief's gut?
1: Das war heftig. Ich glaube nicht, dass die mich nehmen. Das Niveau war ziemlich hoch.
2: Bist du enttäuscht?
1: Ach was, ist mir egal. Ich habe mir keine Hoffnung gemacht.
2: So bleibst du wenigstens bei uns.
1: Ja.
2: Wir brauchen dich hier.
1: Ich hab's total verhauen. Ich hätte es nicht machen sollen.
2: Doch, du hast es versucht.
1: So eine Scheiße. Nicht erwartet.
2: Dafür wird Asburg umwerfen.
7: Ich hab euch gesehen! Ich hab euch gesehen!
1: Kümmer dich um deine Bälle, Mann!
3: Der nervt.
1: Wo waren wir gerade?

0: Jimmy, komm, wir sind gleich dran.
1: Wir sind nicht gut genug dafür, das bringt doch alles.
0: Ach, Jimmy, jetzt hör aber auf.
1: Nein, wir sind nicht gut genug.
0: Doch, das sind wir. Du musst an dich glauben.
1: Ja.
0: Hör auf, komm jetzt.

0: passiert. Und nun geht es weiter mit dem Musikverein der Bergleute aus Wallerkur. Und mit der Leitung von Jimmy Le Pop.
1: Oh, der Koch. Wo ist die Kelle?
2: Hä? Eine Kelle zum Dirigieren.
3: Kriegst du das richtig?
4: Was ist?
5: Das ist die Tochter von Charlotte.
4: Ich sehe gar nichts.
5: In der Mitte, mit den grünen Stiefeln.
4: Nein, tut mir leid. Ist ihre Mutter auch da?
5: Ich glaube nicht. Ach du Scheiße. Sie hat uns eben reingewunken.
4: Ah, okay.
5: Hör auf, was machst du denn da? Spinnst du?
6: Den Engländer, Jeremy. Den Engländer, los.
4: Timo? Jimmy!
7: Ja?
4: Hier ist Timo!
7: Alles klar? Wie geht's, Jeremy?
4: Gut. Wir reparieren gerade den Auspuff, Timo.
7: Ach ja? Und läuft?
4: Ja.
7: Salut.
8: Salut.
7: Ist dein Auto kaputt?
8: Ich mach's nur zum Vergnügen. Was willst du?
7: Hast du 5 Minuten?
8: Nein, hab ich nicht.
7: Ich hab das von Asbrook gehört, Jimmy. Ich wollte nur sagen, gebt nicht auf. Wir haben alle mal schwierige Zeiten.
8: Seit wann hattest du schwierige Zeiten?
7: Doch, hatte ich. Naja. Glaubst du denn, es ist so einfach, Dirigent zu werden?
8: Wenn man Thibaut ist und in Médor groß geworden ist, schon.
7: Jetzt hör aber mal auf. Es reicht, Jimmy. Ich arbeite seit 20 Jahren 15 Stunden am Tag. Ich hatte keine Jugend, kein Privatleben, verstehst du? Und das, was ich heute habe, das habe ich mir hart verdient.
6: Du hast es dir verdient? Was soll der Quatsch? Weißt du, was ich in meiner Kantine verdiene? 11 die Stunde. Ich lebe bei meiner Mutter, sehe meine Tochter nicht. Spiele in der Dorfkapelle, erzähl mir nichts von Verdienen. Du tauchst mit deiner Streberfresse hier auf und redest mir an, ich könnte ein Orchester leiten. Und eine Musikschule aufbauen. Was denn noch? Das Bolschoi, verdammt! Ich hab dich um nichts gebeten, lass mich in Ruhe.
7: Eine Sache hast du nicht verstanden, dass ich niemals aufgebe. Auch nicht meinen Bruder.
6: Dein Bruder? Ich bin nicht dein Bruder, also lass den Scheiß. Wir haben nichts gemeinsam. Du hättest hier bei uns sein müssen. Wir sind nicht zusammen aufgewachsen. Du hast das Große losgezogen, verstanden? Wenn ich dich ansehe, sehe ich nur deinen Wohlstand, der Haublos ab. Du gehst mir auf die Eier.

0: Könnten Sie bitte anhalten, Monsieur?
1: Jimmy ist vor 2 Wochen entlassen worden. Hat Claudine das nicht erzählt?
0: Nein. Tja. Wegen des Wettbewerbs?
1: Nein, wegen dem Essen.
0: Dem Essen?
1: Er hat uns monatelang die Reste aus der Kantine gebracht. Dann hat er eine Abmahnung bekommen und trotzdem weitergemacht. Typisch Jimmy.
0: Seit wann ist denn diese Fabrik geschlossen?
1: Schon bald 8 Monate. Hey Jungs, alles klar?
2: Hallo.
1: Das ist Thibaut, Jimmys Bruder.
3: Hallo, Thibaut. Viel Spaß, ne?
0: Ja, merci.
1: Bis dann.

0: Die haben vor 3 Monaten mitten in der Nacht die Maschinen abgebaut.
1: Da?
0: Mhm. Vor 3 Wochen waren sie wieder da. Es gab eine Schlägerei.
1: Ach ja?
0: Den Rest konnten sie erstmal nicht mitnehmen, aber wer weiß, wie lange wir durchhalten.
1: Und ihr probt jetzt hier?
0: Eigentlich schon, aber seit der Bürgermeister uns rausgeschmissen hat, ist die Stimmung echt mies.
1: Er hat euch rausgeschmissen?
0: Aber ja, wir haben die Stadt blamiert.
1: Verdammt. Ich hätte ihn nicht dazu drängen sollen, die Leitung zu übernehmen. Er ist zu Recht wütend auf mich.
0: Er ist nicht wütend auf dich, nur wütend auf sich.
1: Was kann ich machen?
0: Gar nichts. Mein Jimmy hat sich überschätzt und einen Dämpfer bekommen. Das muss er erstmal verdauen. Eigentlich wollten wir ein Benefizkonzert für die Fabrik machen. Aber wir haben es gerade mal geschafft, die Instrumente herzubringen. Ja. Tja.
1: Das ist zumindest ein Anfang.
0: Das ist kein Anfang. Das ist das Ende, Thibaut. Das Ende des Orchesters, der Fabrik, von allem. Was machen wir denn überhaupt noch hier?

0: Ihr werdet das Konzert geben. Genau hier, in der Fabrik, mit dem Musikverein. Und ich werde dirigieren.
1: Der Musikverein ist tot, alle sind weg.
0: Ach, die kommen zurück. Erkennst du's?

0: Das kenne ich doch.
1: Das ist Carmen.
0: Nein, nein, das ist nicht Carmen.
1: Das
0: ist der Bolero.
1: Genau.
0: Der Bolero.
1: Der Bolero von Ravel. Du hast völlig recht. Der größte Hit auf dem Planeten.
2: Nein, nein, nein. Das beste Stück ist Allumé le Feu von Johnny Hallyday.
3: Nein, David Bowie. Und zwar...
1: Glaub mir, in der klassischen Musik ist das der Bolero.
0: Was hat das mit uns zu tun?
1: Hört ihr das denn nicht? Ravel schrieb den Bolero nach dem Besuch einer Fabrik. Und das? Ist der Lärm der Maschine.
4: Das soll Maschinen
3: sein. Zwar nett, aber davon werden wir hier nicht satt.
0: Wir sind nicht hier, um ein Konzert zu geben, Monsieur. Wir verteidigen nur unsere Maschinen.
5: Aber was haben wir schon zu verlieren? Niemand interessiert sich mehr für uns. Die räumen die Fabrik leer und nicht mal die Presse ist hier.
0: Ach was, und du glaubst, zum Konzert kommen sie?
1: Wenn ich die regiere, dann kommen sie. Und zwar die landesweite Presse.
5: Seht ihr?
3: Der fantasiert doch.
4: Aber dann reden alle nur vom Musikverein, nicht von uns, unserer Arbeit, unseren Familien. Nein, wir kommen da
0: was
4: nicht vor.
0: Was bedeutet denn so dein Prophetie? Gar nichts. Einfach nur ein Konzertsaal. Das Konzert könnte man überall
1: machen. Wir sind aber völlig unwichtig. Wir sind überflüssig. Stimmt doch, Jungs, oder? Jetzt sag doch was.
0: Was erzählst du? Das ist doch Unsinn.
5: Hey, jetzt hört aber auf! Gerade jammert ihr noch rum, dass sich niemand für unsere Probleme interessiert? Dann will ein großer Dirigent in der besetzten Fabrik ein Konzert geben. Wir kommen in die Medien und zwar landesweit. Und euch ist das egal? Die krepieren lieber mit offenem Mund, während sie am Lagerfeuer saufen. Und dabei grölen sie lauthals alle zusammen. Alle zusammen, alle zusammen.
0: Jetzt hör mal auf, Sabrina.
3: Ein Riesenaufstand. Geht's euch jetzt? Was soll der Scheiß?
5: Wisst ihr was? Ihr könnt mich
1: Sabrina, machen. Sabrina, warte, warte. Ich bin noch nicht fertig. Ich bin noch nicht fertig.
6: La, la, la, la, la, la, la, la, la, la, la.
1: Etwas zu hoch.
0: Sorry, ich übe noch.
3: Ich versuch's. La la la la. La la la la la la la la la la.
1: Hey, Johnny Hallyday! Bravo!
3: La la la la. La la la la la la la la.
1: Gut, als Kartenverkäufer. Nein, das war ein Witz. Kleiner Scherz. Noch immer nicht?
3: Nö, noch immer nicht.
1: Ich geb nicht auf. Also, sie klopfe ich auch noch weich.
2: La, la, la, la.
1: Was soll denn das? Wollen Sie nochmal? Nicht?
3: Schon gut.
1: Dann hören Sie auf.

0: Das war toll. Großartig. Da kommen Sie.
1: Jetzt sei doch nicht so ein Sturkopf, Jimmy. Also echt. Du bist wirklich unerträglich. Vergiss endlich, Asbrook. Wir machen jetzt was anderes. Sieh dir wenigstens mal an, was wir mit Thibaut machen. Das verdanken wir nur dir.
2: Ihr habt es mir zu verdanken.
1: Na, hast du denn Thibaut nicht nach Valancourt gebracht?
2: Thibaut, du redest nur noch von ihm.
1: Hör auf, Jimmy.
2: Er gefällt dir, oder was?
1: Was, mir?
2: Ja.
1: Hast du gesagt, er gefällt mir?
2: Ja.
1: Was soll die bescheuerte Eifersucht? Bist du verrückt? Ich will dich überreden, zurückzukommen.
2: Das musst du doch gar nicht wegen mir, sondern nur, weil euch eine Posaune fehlt.
1: Verdammt. Ja, ich hab mir den falschen Bruder ausgesucht.
2: Genau, geh doch zu Thibaut.
1: Genau das mache ich jetzt.
2: Was sagst du?
1: Ich gehe jetzt zu Thibaut.

0: Das waren ein paar Takte aus dem Probenzug Quadratur unter ihrer Leitung, Thibaut Desormeaux. Das Stück hat außerdem bald Premiere in der La Scène Musicale. Doch jetzt komme ich zu einem anderen sehr originellen Projekt, das Ihnen, wie wir wissen, außerordentlich am Herzen liegt. Eine Adaption von Ravels Bolero für Chor- und Blasorchester, das Sie dirigieren werden. In einer Fabrik.
1: So ist es. In einer kleinen, von der Schließung bedrohten Fabrik in Valancourt. Aber die Belegschaft dort kämpft seit Wochen fast unbeachtet um ihre Arbeitsplätze.
2: Ohne dass sich die Öffentlichkeit das interessiert.
3: Das ist doch Thibaut. Thibaut macht sich gut im Fernsehen, was?
0: Und was hat sie gerade in dieses kleine Städtchen im Norden verschlagen?
2: Das war mein Bruder, ja. Mein Bruder ist Posaunist in eben diesem Blasorchester.
4: Au revoir, Maestro.
5: Salut.
6: Salut, Genie.

0: Salü, ich bin's, Thibaut. Hör zu, ich wollte dir nur sagen, dass du uns fehlst. Tja, so sieht's aus. Also, komm zurück, komm zurück.
1: Monsieur?
0: Ja. Merci. Salut, Thibaut.
1: Wie war's?
0: Ganz gut.

0: für ein Empfang. Wie ich sehe, sind alle da.
1: Ja.
0: Sehr gut, sehr gut. Na dann. Wir sollten keine Zeit verlieren. Legen wir also gleich los. Ist der Auspuff nicht repariert?
1: Doch. Und in welchem Hotel bist du?
0: Mercure.
1: Ja.
0: Merci.
1: Schon gut. Also letztens, das habe ich nicht so gemeint. Ich habe Scheiße gelabert. Ich war wütend und...
0: Doch, du hast es so gemeint.
1: Nein.
0: Völlig zu Recht. Dein Geburtsort ist auch Tourcoing?
1: Was?
0: Bist du auch in Tourcoing geboren?
1: Ja, natürlich.
0: Wie ist es so in Tourcoing?
1: Wie in Roubaix. Als Justine geboren wurde, da bin ich völlig durchgedreht. Bin wie ein Verrückter hier mit meiner Karre rumgekocht. Siehst du, da ist es.
0: Wo?
1: Zweiten Stock, gleich da. Da haben wir gewohnt. Und? Gefällt's dir? Sieh mal die Jungs. Das hätten wir sein können. Okay, fahren wir.
0: Wohin? Was zum Teufel wollen wir hier, Genie?
1: Komm einfach mit. Komm schon.
0: Was ist?
1: Siehst du? Hier. Siehst du die rechts? Das ist sie.

0: Machst du mir eine Kopie?
1: Auf gar keinen Fall. Ich hab's geklaut, du machst die Kopie. Gut.
0: Dieses Leben hätten wir beide haben müssen.
1: Ja.
0: Wir zwei Kebab essen am Kanal. Wenn wir dasselbe losgezogen hätten.
1: Ja, aber wenn wir dasselbe losgezogen hätten, würdest du nicht Thibaut heißen.
0: Nicht?
1: Nein.
0: Wie würde ich dann heißen?
1: Das weiß ich, ein normaler Vorname, sowas wie Jordan oder
0: so. Ah, verstehe.
1: Ja, so sieht's doch aus.
0: Oder dein Name wäre jetzt Jean-Baptiste.
1: Jean-Baptiste? Sehe ich etwa wie ein Jean-Baptiste aus? Nein, vielen Dank. Ich hatte super Eltern, würde sie nicht tauschen wollen.
0: Ich auch nicht. Aber ich hätte gern einen kleinen Bruder gehabt.
1: Tja, ich hatte viele kleine Brüder bei Claudine. Aber die sind leider nie sehr lang geblieben.
0: Los, komm jetzt.
1: Los, sehr gut.
0: Mach schon.
1: Ich sehe die Schlüssel. Fahr durch, ich bin betrunken.
0: Na dann.
1: Warte, das wird kompliziert.
0: Warum?
1: Ich hab keinen Führerschein.
0: Du hast keinen Führerschein? Das gibt's doch nicht.
1: Du kannst ein ganzes Orchester leiten, aber kein Auto fahren?
0: Niemand ist perfekt.
2: Nein, nein, hörst du nicht zu? Ich hab gesagt, links kommen lassen und rechts runterdrücken.
3: Aber genau das mache ich doch die ganze Zeit.
2: Nein, machst du nicht. Du machst irgendwas, mach langsam, Moderator. Du musst in die Kurve kommen.
3: Das ist Sofo.
2: Ja, genau, voll so hin.
3: Der rechte Fuß ist der
2: mit dem
3: Moderator. Jetzt ist
2: es so ungefähr.
3: Ja,
2: nur sag ich, ja.
3: Ja, weil ich meinen Touchstock nicht habe, ist das glasklar.
4: Hat sich ein Problem?
2: Bitte?
4: Gibt's ein Problem? Motor ausschalten.
3: Schwendo?
4: Die sollen den Motor ausschalten.
1: Thibaut.
0: Was?
1: Sind wir Brüder oder sind wir Halbbrüder?
0: Brüder.
1: Ah.
0: Laut Analyse haben wir beide denselben Vater.
1: Ja, ja.
0: Was weißt du eigentlich über ihn?
1: Gar nichts. Bis auf, dass er ein Arschloch ist.
0: Ah.
5: Les Amants,
1: ja?
5: Le Coq,
1: ja?
5: Kommen Sie.
1: Gut.
0: Na dann.
5: Los, Bewegung.
1: Wir müssen aufstehen. Ich fahre dich zum Bahnhof.
0: Nein.
1: Nicht? Okay. Na dann. Und was machen wir?
4: Christine!
6: Das ist mein Vater. Salut. Na dann.
4: Wie geht's?
6: Wie soll's schon gehen?
4: Ist klar.
1: Ich hab dir davon Thibaut erzählt.
6: Ah ja, dein Bruder.
4: Thibaut, Justine?
6: Hallo?
4: Justine, Thibaut.
0: Hallo, Justine. Alles klar?
6: Ja, klar. Und bei Ihnen?
0: Alles bestens. Bin nur etwas müde.
1: Also, Sie nehmen die Stammzellen und spritzen sie Thibaut ins Blut. Und dann wird's ein kleines bisschen technisch, weißt du. Aber Hauptsache, es funktioniert. Oder Thibaut, es hat auch funktioniert.
6: Und jetzt haben Sie Papas Blut?
0: Genau, jetzt habe ich Papas Blut.
1: So sieht's aus. Ach, übrigens, du kannst ihn duzen. Thibaut ist ja immerhin dein Onkel. Und er ist ein großer Dirigent, der in der ganzen Welt unterwegs ist. Er dirigiert Verdi, Mozart, Beethoven, Bach, einfach alle.
6: Ah, verstehe. Der eine spielt in einer Blaskapelle, der andere macht klassische Musik, richtig?
0: Ja, ganz genau. Du hast es erfasst.
6: Das ist ja voll krass.
1: Ja. Was macht die Schule?
6: Ach, läuft ganz gut.
1: Und mit deiner Mutter?
6: Naja, du kennst ja Maman.
1: Ja.
6: Okay, danke für die Cola. Ich gehe dann mal.
1: Warte, was soll denn da spinnst du? Du bist doch gerade erst gekommen, Justine.
6: Ja, aber meine Freundinnen warten auf mich.
1: Deine Freundin? Warte mal. Komm her. Hier. Und mach keinen Blödsinn, verstanden?
6: Nein.
1: Das ist nicht für Kippen.
6: Danke.
1: Gib mir einen Kuss. Umarmung. Ruf mich an.
6: Ja. Ja, ja doch.
1: Aber wirklich?
6: Natürlich. Au revoir, Onkel.
0: Salut, Justine. War schön, dich kennenzulernen. Warst du schon mal in Italien?
1: Nein. Warum?
0: Da ist das Meer schöner.
1: Aber hier kostet es weniger.
0: Ich, der ich immer nur den Himmel des Nordens gekannt. Ich möchte dieses Grau abwaschen. Lasst mich die Segel setzen. Nehmt mich doch mit bis ans Ende der Welt, wo täglich ein Wunder vom Himmel fällt, wo selbst das Leid und alle Sorgen in der Sonne des Südens vergehen.
1: Furchtbar, die Terz. Furchtbar, so pfiffig.
0: La, la, la, la, la, la, la, la, la, la, la, la, la.
1: Thibaut! Was machst du? Komm zurück. Lass das lieber, das Wasser ist eisig. La, la, la, la, la. Thibaut!
0: Verdammt.
1: Was ist los? Hör auf mit dem Mist, du wirst dir noch den Tod holen, Thibaut. Was soll denn der Quatsch, Mann?
0: Was hast du? Was ist denn los? Tut mir leid, es hat nicht geklappt.
1: Was hat nicht geklappt?

0: Trägst du hier bitte noch was auf?
1: Mhm. Da?
0: Mir platzt der Kopf.
1: Geht's nicht?
0: Doch, doch. Ich habe nur Kopfschmerzen.
1: Ah, oh, tut mir leid.
0: Könntest du die Blumen rausschaffen? Das ist ja wie bei einer Beerdigung.
1: Willst du vielleicht noch eine Tramadol?
0: Schon, aber die würde mich umhauen.
2: Orchester vollzählig. In 5 Minuten auf die Bühne. In 5 Minuten.
0: Lässt du mich allein? Bitte, Claire.
1: Ja. Na klar.
0: Danke.
1: Du bist der Beste. Die und die auch noch.
0: Sehr schön. Na dann. Gut.
1: Bis gleich. Mua.

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0: Heute zeige ich euch die 5 häufigsten Einkochfehler, wie ihr sie vermeiden könnt und in Zukunft dann noch mehr Spaß am Einkochen habt.
1: Jetzt kommen die ganzen Einmachtipps konzentriert. Pam, pam, pam.
2: Super, weiter geht's.
0: So, ich habe mich mit einigen erfahrenen Einkochern auseinandergesetzt und habe versucht herauszufinden, welches die 5 häufigsten Einkochfehler sind, die man als Anfänger machen kann. Platz 1 der schlimmsten Einkochfehler, qualitativ minderwertige Produkte. Wenn ihr euch zum Beispiel jetzt hier die Tomaten anschaut, die haben einige Druckstellen, sind an der einen oder anderen Stelle schon aufgeplatzt, das ist natürlich nicht so toll. Wenn ihr so eine Stelle habt, schneidet sie großflächig weg, auf keinen Fall ins Glas packen. Wo immer es geht, solltet ihr es natürlich daheim auch so machen, wie wir es bei Koch einmachen und ausschließlich Bio oder Ware von hoher Qualität kaufen. Nur wenn was Tolles ins Glas kommt, kommt auch was Tolles aus dem Glas. Alles sollte topfrisch sein und ihr solltet natürlich die Ware schnellstmöglich nach dem Einkauf oder nach der Ernte verarbeiten. Nehmt ihr überlagertes Gemüse oder Gemüse, das irgendwelche schadhaften Stellen hat, dann müsst ihr davon ausgehen, dass sich dadurch die Haltbarkeit eures Produkts verkürzt. Wenn ihr doch irgendwelche Beeren dabei haben solltet, so wie hier jetzt als Beispiel, mit Druckstellen oder welche, die jetzt nicht so schön aussehen oder ein bisschen matschig sind, das passiert natürlich, tut die beiseite, packt sie in den Müsli rein, rührt kräftig drin rum, lasst euch schmecken und die restlichen Beeren, die richtig tollen Beeren, die kommen dann ins Glas, weil im Glas landen bei uns nur die besten Sachen. Fehler Nummer 2. Gänzlich ungeeignete Lebensmittel oder Lebensmittel, die euch im Anschluss Probleme bereiten können. Allen voran Mehl. Mit Mehl werden Eintöpfe gebunden, manchmal bindet man einen Gulasch, ein Ragout oder ähnliches mit Mehl. Ungeeignet. Ihr solltet unbedingt schauen, dass ihr kein Mehl verwendet. Das Problem ist in dem Fall das enthaltene Gluten im Mehl. Wenn ihr euren Eintopf, Suppe, Soße, was auch immer binden möchtet, dann macht es bitte im Anschluss. Also später, wenn ihr euer Glas aufmacht, aufkochen und dann binden. Andere Möglichkeit, Lösung für euch wäre die Verwendung von Knollenstärke. Also ihr könnt zum Beispiel eine Kartoffel reinreiben. Andere Möglichkeit wäre die Verwendung von Maisstärke. Maisstärke ist glutenfrei, kann auch zum Einkochen verwendet werden. Was sich erfahrungsgemäß ebenfalls schlecht auf die Haltbarkeit eurer eingemachten Produkte auswirkt, sind Milchprodukte in jeder Form, also Milch, Sahne etc. Rahmgeschnetzeltes zum Beispiel von der Pute oder so einmachen in Gläser. Nicht geeignet. Einzige Ausnahme, es ist gebunden. Wie zum Beispiel in einem Knödel oder in einem Kuchen. Da ist es dann vorher reingebacken oder vorher dann in dieser Masse gebunden. Dann funktioniert es aber in flüssiger Form, zum Beispiel Rahmsoßen, Rahmsuppen oder sowas in die Richtung. Keine gute Idee. Was auch in die Hose gehen kann, ist die Verwendung von einigen Kräutern. Petersilie, Blattpetersilie klein gehackt, bitte nicht in irgendwas reinmachen, in eine leckere Tomatensauce oder in den Strauchtomatenragout. Abgesehen davon, dass die Petersilie grau wird im Glas und nicht so hübsch aussieht, ist es nicht gut, weil die Soße dann umkippt und sauer wird. Wenn wir schon